Wir jetzt, meine Damen und Herren, und es heißt Pause für die Kandidaten, und wir haben wieder einen Showblock. Und wir möchten in diesem Showblock Ihnen vorstellen, die Künstler, die vor etwa 14 Tagen das Eurovision Schlagerfestival gewonnen haben, nämlich die Gruppe Teach-In. Und die Gruppe Teach-In hat gewonnen, darauf möchte ich dann jetzt eigentlich eben prosten, weil das sind Holländer und ich freue mich sehr, dass die Holländer gewonnen haben. Aber sie werden heute, werden sie ihr Lied nicht in Englisch singen oder in Holländisch, nein, sie werden das Lied, werden die... Eigentlich schade, dass Marianne Mendt nicht weiter... Marianne Mendt, dass, wie heißt sie? Joy Fleming nicht weitergekommen ist. Denn ich fand das Lied von Joy Fleming großartig. Aber sie hat nicht gewonnen. Wir haben heute die Sieger da. Deutsch, Dinge, Dinge, Ding, Dong.

0: Ich freue mich, mit Gerti aus Holland endlich mal wieder ein bisschen Holländisch sprechen zu können. Was je erg blij daarmee dat jullie gewonnen hebben daar in Stockholm met dat liedje?
1: Dorothy, ik moest even zeggen. Ik kom oorspronkelijk uit Oostenrijk. 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Dat is 25 kilometer van Graz entfernt. Ik heb daar mijn jeugd verbracht, bij mijn pflegemoeder, 19 jaar. En ik möchte jetzt die gelegenheid ergreifen om je schöne Grüße auszurichten.
0: Maar wissen die Holländer dat schon?
1: Hey. Das weiß ich nicht. Das hoffe ich. Warum? Ja,
0: haben wir gedacht, wir gewonnen haben, Österreich hat gewonnen. Dann merke ich, jetzt auch wieder. Wussten wir überhaupt nicht.
1: Und das freut mich schon ein bisschen.
0: Ja. Joy, ich bewundere dich sehr als Sängerin. Hat ein bisschen getippt bei einem Schlagerfestival, aber es war nichts diesmal.
2: Ja, du weißt, du, wenn ich vielleicht 20 Pfund weniger wiegen würde und ungefähr so singen würde. Alle kann eine Brücke sein und jeder Ton. Vielleicht hätte ich es dann irgendwo gemacht.
0: Machst du das? Hast du noch mehr auf Lager, so solche Sachen?
2: Ja, ich kann dir mal so eine deutsche Soul-Sängerin vorstellen.
0: Ja, wie geht das?
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0: Wir haben noch genau eine Minute, denn du musst weg, denn in ein paar Minuten musst du hier auftreten in einem Riesensaal. Du bist auf Tournee im Moment, du musst dich beeilen. Aber du warst schon nett mitzusingen beim Lied von Tietjen. Sie wird jetzt mit dir zusammen noch einmal dein Lied singen.
1: Sehr gerne. Okay.

0: Frau Herbold, Sie kommen aus
1: Benningen.
0: Benningen.
1: Bei Memmingen im Allgäu.
0: Im Allgäu.
1: Schön glücklichen Allgäu.
0: Ja, schöne Gegend. Was machen Sie da?
1: Ich bin Schülerin im Augenblick.
0: Moment, Sie sind Schülerin?
1: Ja.
0: Was machen Sie da?
1: Ich habe vor, Altenpflegerin zu werden.
0: Altenpflegerin? Das, als Schülerin?
1: Ja.
0: Jeden Tag lernen Sie das?
1: Das muss man also in 3 Jahren der Praxis, erstmal ein Jahr Schule, insgesamt 3 Jahre Praxis, bis man dann so ein bisschen die Treppe raufkommt.
0: Und was machen Sie so als Freizeitgestaltung, als Hobby? So, was machen Sie da?
1: Hobby. Also wenn Sie mir ein Stück Holz geben oder eine alte Truhe oder sowas, dann bemale ich das wahnsinnig gerne. Ja? Mhm.
0: Hoffentlich, dass Sie im Altersheim nicht die alten Leute mit den Möbeln verwechseln dann.
1: Oh, nö.
0: Alten Möbel anmalen und so.
1: Ein bisschen schminken vielleicht, wenn Sie es mögen.
0: Ihre Tochter wohnt noch bei Ihnen zu Hause?
1: Nein.
0: Nein?
1: Nein.
0: Aber Sie sehen einander oft?
1: Ja, ja, ja. Wenn sie mal richtigen Hunger hat, dann kommt sie.
0: Ja?
1: Ja.
0: Dann hat sie oft Hunger.
1: Ja, ja.
2: Ich weiß nicht.
0: Ja. Dorothee, Sie wohnen in München.
2: Ja.
0: Was für Arbeit machen Sie da?
2: Ich bin Sekretärin einer Public Relations Agentur. Und es macht mir sehr viel Spaß.
0: Nette Leute da?
2: Ja.
0: Nette Atmosphäre?
2: Doch, sicher.
0: Ja? Können Sie auch mal kreativ dazu beitragen?
2: Ja, Ideen? Je nachdem. Also ich bemühe mich auf jeden Fall, ob es dann ankommt, ist wieder was anderes.
0: Möchten Sie mal meine PR-Managerin sein?
2: Oh, nee. Ist mir zu gefährlich.
0: Zu gefährlich? Oh. Oh, wir kennen uns jetzt 2 Minuten. Jetzt schon.
2: Ja, deswegen.
0: Haben Sie ein Hobby, so irgendetwas?
2: Ja, ich filme an sich recht gerne.
0: Was filmen Sie?
2: Ja, ich habe zu Hause einen Vogel, den ich also mit Wonne aufnehme. Also wenn er so rumkreucht und rumfleucht und ist ein wahnsinnig freches Tier. Und spricht also auch wie ein Buch.
0: Ja.
2: Und das macht mir schon Spaß.
0: Können Sie meinen Vogel auch mal filmen? Ja,
2: ja, wenn Sie mich einladen.
0: Ja. Ja, ein Riesen.
2: So,
0: wir gehen jetzt rüber zu Herrn Frey mit seinem Sohn aus Berg in der Schweiz. Wo liegt das genau?
3: Das liegt zwischen Arbon am Bodensee und St. Gallen.
0: Ah, da, ja, ja. Ich kenne die Gegend. Ja. Nur Berg kenne ich nicht, das ist ein sehr kleines Dorf.
3: Das ist ein kleines Dorf, 650 Einwohner.
0: Und wie viel davon heißen Frey?
3: Einer.
0: Einer, ja, nur Ihre Familie ja, da. Es ist eine lange Reise von da hier rüber. Wie sind Sie hier gekommen, mit dem Wagen?
3: Ich bin mit dem Wagen bis nach Zürich gefahren und von dort per Flugzeug. Und wir hatten ja da in Bremen diese kritische Landung.
0: Welche kritische Landung?
3: Ja, wir mussten über Bremen kreisen, weil das Bugrad sich nicht korrekt ausfahren ließ. Wir wussten nicht, ob wir eine Bauchlandung machen müssten oder nicht.
0: Eieiei, das ist spannend. Aber es ist doch noch gut gegangen.
3: Es ist gut gegangen, ja. Wir sind da auf der Piste ausgestiegen.
0: Ja, ja. Ja, wenn ein Flugzeug einen Plattfuß hat, dann muss das wohl. Ja, dann warten sie nicht, bis das Rad wieder repariert ist, oder diese Reifen.
3: In der Regel sieht man solche Bilder in den Zeitungen bei Flugzeugentführungen, weit weg vom Flughafen.
0: Aber diesmal waren Sie dabei. Aber da waren noch mehr Kandidaten. Es waren 3 Paar, das
3: heißt,
0: im gleichen Flugzeug.
3: Ja. Ja.
0: Wir haben es alle erlebt. Es muss nicht so angenehm gewesen sein.
3: Nee.
0: Bruno Frey, Junior. Was machen Sie so?
4: Ich gehe noch zur Schule.
0: Zur Schule?
4: Ja.
0: Und später?
4: Ja, später gehe ich dann arbeiten.
0: Nochmal eine doofe Frage. Was für eine Arbeit? Was für das?

0: Ja, wenn irgendwie möglich, dann möchte ich Zahnarzt werden.
1: Zahnarzt?
0: Ja.
1: Ja?
0: Das gibt's.
1: Das gibt's, ja, das gibt's. Was machen Sie so da in der Schweiz, in so ein kleines Dorf da, wenn Sie mal so wie heute Abend, Samstagabend, was macht man dann da? Geht man dann aus oder?
0: Ja, also wenn man darf, manchmal, ja, dann geht man schon in die Stadt nicht.
1: Ah, da gehen Sie nebenan, in St. Gallen aus.
0: Ja, ja.
1: Wo gehen Sie dann hin? So?
0: Ja, dann gehe ich ins Kino oder tanzen.
1: Gehen Sie mal zusammen aus? Oder?
2: Ja, wir gehen öfters aus.
1: Aber zusammen, ich meine, zusammen mal Abend tanzen und Kino und so.
2: Und das weniger, ich tanze nicht gerne.
1: Nein, nein. Nee. Okay. Na, aber ich wollte mal ein bisschen anfangen zu spielen, ja? So, für das erste Spiel möchte ich mal eben Dorothee und Bruno bitte mitgehen zu dieser Kamera hier. So, kommen Sie mal mit. Ich möchte Ihnen mal zeigen, wie eine Fernsehkamera wirkt. Heinz hat sich schon. Das können Sie nicht, Sie können nur eine 8 mm Kamera bedienen. Ja? Dann lerne ich Ihnen jetzt, bringe ich Ihnen bei, wie Sie das bedienen können. Hier, da steht schon der Heinz. Da. Und hier, wenn Sie hier nach links gehen, dann kommt Heinz in eine totale. Aha. Und wenn Sie hier drücken, so, dann kommt er so in eine große. Und jetzt ist er unscharf. Jetzt ist er scharf, das machen Sie mit diesem Knopf. Jetzt ist er scharf, so, da ist er, ja. Okay, ja. Gott, Heinz, bist du schön scharf jetzt. So, und Sie sehen, es geht mit diesem Knopf, ja, und da hat die Schärfe. Und jetzt möchte ich Sie bitten, jetzt in die Kabine zu gehen mit Heinz. Bitte, gehen Sie mal. Und jetzt kommt unser Erkennungsspiel. Ein Punkt gibt es dafür, wenn die Tür zu ist. Ja, die sind weg. Jetzt, wenn Ihre Tochter oder Ihr Sohn gleich die Kamera bedienen darf, und er darf eine Aufnahme machen, hier irgend im Studio, von was sich jetzt hier befindet. Was glauben Sie, findet Ihre Tochter oder Ihr Sohn das Interessanteste, um 40 Millionen Zuschauer jetzt zu zeigen?
3: Also,
1: was?
3: Also ich würde sagen, erst würdest du mal verflixt nochmal sagen.
1: Nein, es geht nicht um, was Sie sagen.
3: Ja, ich weiß.
1: Nur, was Sie zeigt.
3: Was sie zeigt.
1: Ja. Was wird sie mit der Kamera, ich stelle die gleiche Frage, Sie können etwas ganz Interessantes hier aufnehmen. Was wird sie machen? Das Publikum, wir, ja, uns, ja, Blumen. Ja. Schauen Sie sich um, was glauben Sie?
3: Ich vermute, sie würde gerne mal das Publikum zeigen.
1: Das Publikum zeigen, glauben Sie?
3: Vermuten
1: Sie, ja, es ist ein Vermutungsspiel.
3: Ja, ja.
1: Herr Frey, was glauben Sie, wird Ihr Sohn aufnehmen?
2: Er wird Trudy Carrell suchen.
1: Er wird mich suchen?
2: Ja.
1: Das ist sehr leicht, ich bin da, aber ich meine, Sie meinen mit der Kamera?
2: Ja.
1: Ja? Okay, dann bieten wir erst die Tochter raus, ja? Sie sagen nichts. So, bitte kommen Sie an die Kamera. Sie dürfen jetzt wie ein Kameramann die Kamera bedienen. Und Sie dürfen das aufnehmen, was Sie das Interessanteste finden im Moment, um zu zeigen für 40 Millionen Zuschauer. Was möchten Sie zeigen? Bitte machen Sie mal irgendein Bild von irgendetwas im Studio.
4: Können Sie mal davor gehen?
1: Irgendetwas im Studio.
4: Davor gehen?
1: Überlegen Sie sich gut, ja?
4: Ja.
1: Sie wollen gleich mich?
4: Ja, klar.
1: Gleich mich machen? Ja, sagen Sie es.
4: Nee, ich gehe mal lieber ein bisschen rum.
1: Wie?
4: Lieber ein bisschen rum.
1: Ja, da werden doch keine Hinweise gegeben. Nein? Okay, was Sie das Interessanteste finden? Ja? Ja, die Schärfe da. Ihre Mutter. Ja? Stopp. Dankeschön. Es war prima, aber es war nicht richtig. Sehr schwierige Weise, war nicht richtig, denn noch nicht. Naja, ist schon raus, ich sag gleich dann. Okay, ihr könnt jetzt kommen, ja? So, kommen Sie bitte an die Kamera. Sie dürfen hier aufnehmen, was Sie das Interessanteste finden, hier im Studio. Irgendetwas, was sich in diesem Moment hier im Studio befindet, dürfen Sie also aufnehmen. Bitte, machen Sie es.
5: Können Sie mal darüber stehen?
1: Wie bitte?
5: Dann nehme ich gleich Sie.
1: Sie wollen mich nehmen, ja? Oh! Ja, kommen Sie hier. Ungeheuer ist das. Das gibt's nicht. Also, kein Punkt für das Paar Herbold. Und ein Punkt. Moment, Heinz, was ist da? Da stehen 4 Punkte da unten.
4: Das,
1: ja, lassen Sie. Das ist 0. Und ein Punkt für das Paar Frei. Ja? Okay, so, und jetzt kommt das nächste Spiel. Und das nächste Spiel, jetzt weiß ich nicht mehr. Oh, da ist so viel ich weer. Oh ja, natürlich, Sie müssen eben raus, jetzt weiß ich warum. Sie gehen jetzt nach draußen, Sie wissen schon warum, ja? Gehen Sie mal.
4: Alle?
1: Ja, alle 4. Und ich habe einen Brief hier, die kann ich inzwischen eben vorlesen. Die haben wir heute Morgen früh, haben wir die Kandidaten, diese 4 Kandidaten, diesen Brief gegeben. Lieber Kandidat, diesmal haben wir eine Spielrunde.

Die sie selbst vorbereiten müssen, wobei wir besonders an ihre Fantasie appellieren. Anbei finden sie 10 Mark. Jeder von ihnen soll versuchen, mit diesen 10 Mark etwas zu besorgen, wovon sie sagen können, das ist das Größte für 10 Mark. Es bleibt ihnen und ihrer Fantasie überlassen, wie sie den Begriff das Größte definieren. Das Höchste, das Längste, das Breiteste, das Voluminöseste, das Berühmteste, das Unglaublichste, das Einmaligste, eben das Größte. Und jetzt bin ich sehr gespannt, was unsere Kandidaten für 10 Mark angeschafft haben. Und ich möchte erst mal sehen, was Frau Herbold dabei hat für 10 Mark.

0: Dankeschön, Dankeschön. Ungeheuer. Bist du noch da hin, ja? Was hat Dorothee Herbold für 10 Mark? Bitte sehr.
1: Ich habe noch ein Gedicht dazu.
0: Kommt gleich. So, und was hat Bruno Frei Junior? Was hat er dabei? Für 10 Mark. Geh mal daneben. Okay, und jetzt möchte ich mal wissen, was Herr Frei Senior für 10 Mark angeschafft hat. Oh, nein, das gibt's nicht. Da kommt er schon. Geht's noch weiter? Geh mal weiter. So, danke. So, und jetzt will ich mal eben gucken, wie Sie das alles gemacht haben. Was haben Sie, was sagen Sie?
1: Ich möchte schnell.
0: Wird's feucht?
1: Ich weiß nicht,
0: ja? Kann sein. Na, das macht doch nichts. So, erzählen Sie eben, was haben Sie gemacht mit Ihrer 10 Mark?
2: Ja, was habe ich gemacht? Also, ich habe erst wahnsinnig telefoniert. In Bremen hier war alles total zu, belegt oder niemand gemeldet. Selbst die Feuerwehr hier in Bremen hat sich nicht
0: Sie wollten die ganze Feuerwehr hier
2: haben? Ja, ich wollte die ganze Feuerwehr hier haben, weil es sollte irgendwas Großes, was also ganz phänomenal Großes sein. Und dann habe ich gedacht, naja, also gut, Feuerwehr, wenn hier nicht in Bremen, dann versuche ich es mal außerhalb. Und dann bin ich also glücklich auf einen Herrn gestoßen, der war so nett. Und das heißt, die Dame sagte, Frau Bußmann sagte, ich laufe sofort rum. Ich rufe sie in einer Stunde wieder an und ich saß auf glühenden Kohlen, weil wir nur noch insgesamt 3 Stunden Zeit hatten. Ja. Und er sagte, ja, das geht, wir freuen uns, dass wir auch mal ins Fernsehen kommen.
0: Also die Kapelle, aus Bassum, die hat zugesagt, Bassum für 10 Mark hier im Fernsehen zu kommen.
2: Ja.
0: Ich weiß nicht, die hat auch 100 Mark dazugegeben, aber war nichts. Danke. So.
1: Und, ich würde Ihnen gerne das Schwein geben, das wäre mir lieber.
0: Moment, Sie müssen erst mal erklären, was Sie für 10 Mark, was Sie gemacht haben.
1: Also als erstes wollte ich den Bürgermeister Koschnick haben, aber der war nicht aufzutreiben.
0: Nee, für 10 Mark kommt er nicht. Nein, das weiß ich.
1: Ja, ich habe gedacht, ich probiere es auf jeden Fall mal. Und meine Begründung, weswegen ich hier das süße kleine Schwein dabei habe, möchte ich an sich jetzt gerne in Gedichtform.
0: Ja, bitte, machen Sie.
1: Können Sie das Schwein mal halten, dann kann ich besser lesen.
0: Bitte machen Sie mal. Bitte machen Sie mal das Gedicht.
1: Es ist nicht groß, nur winzig klein. Ach, ist es nicht ganz stubenrein. Der Grund, dass ich es mitgebracht, ist, weil mit ihm das Glück mir lacht. Ob ich gewinne, ob ich verliere, das ist so wichtig nicht. Dabei zu sein, heute Abend hier, war größtes Schwein für mich.
0: Udo, nimmst du das eben? Ja. Gleich wieder im Stall rein, ja? Okay. So. Gleich ins Bett, so. Und Bruno, was haben Sie sich gedacht dabei?
3: Ja, zuerst dachte ich mir, das Größte ist sicher einmal, dass ich Spaß habe. Und dann habe ich mir gedacht, jetzt möchte ich auch mal wie mein Vater so ein Ding da, nicht? Und dann habe ich mich aber nicht getraut, dass da für die 10 Mark hätte ich ja zum Coiffeur gehen können. Dann dachte ich mir, ja gut, die haben da sicher einen Maskenbildner. Und da kann ich dem ja eine Flasche Bier spenden und da macht er mir für so ein Ding drauf.
0: Eine Flasche Bier von 10 Mark?
3: Nein, und die andere Flasche,

0: die trinkt er nicht, damit ich den Mut habe, hier so aufzutreten.
1: Schön. Gehen wir mal eben rüber. Herr Frey, was haben Sie mit Ihrer Zehma gemacht?
2: Ja, ich bin auf die Straße gegangen, habe hier diesen wunderbaren Oldtimer gesehen und dann habe ich mir gesagt, oh, mietest du dir mal den Oldtimer?
1: Ah, Sie haben es gemietet, ja, für 10 Mark?
2: Ja, für 10 Mark.
1: Na, fabelhaft.
2: Das heißt, mein Vermieter, der will die 10 Mark nicht annehmen, er spendet sie für ein Kinderheim in Bremen.
1: Das ist fabelhaft, danke. Ja, es wird jetzt eine schwierige Sache. Das Publikum muss jetzt Jury sein. Was ist nun wirklich das Größte? Und ich höre das meistens sofort am Publikum. Ist es der Gegenstand, ist es die Gruppe, ist es das Symbol? Sie haben mir symbolisch das angedeutet. Publikum, was finden Sie das Größte? Die Kapelle oder Auto oder Klatsche oder das? Mal eben hören. Klatschen Sie mal für die Kapelle. Für das Schwein? Schwein? Schwein? Klatsche? Auto! Hab schon gehört. Das Größte war das Symbolische, nämlich das Schwein gehabt. Das haben Sie am meisten geklatscht. 4 Punkte für Dorothee. 4 Punkte für Dorothee. Und die anderen, da waren ihren Applaus und waren alle gleich. Da war fast kein Unterschied in Applaus, muss ich ehrlich sagen. Ich würde sagen, dass wir die anderen dann immer 2 Punkte geben. Ja, 2 Punkte für Frau Herbold, 2 Punkte für Bruno und 2 Punkte für das Auto. Ja. So, und jetzt darf ich Sie bitten, jetzt nicht spielend, aber einfach rennend da raus zu gehen, weil wir müssen die Bühne frei haben. Gehen Sie wieder raus. Herzlichen Dank, dass Sie gekommen sind. Gehen Sie bitte da raus. Wir gehen ein bisschen hier zur Seite.
3: Kann ich das wieder abnehmen?
1: Ja, ja. So, wir gehen ein bisschen hier zur Seite. Und zwar möchte ich Sie bitten, jetzt Spanisch zu tanzen, so Flamenco. Haben Sie es mal gemacht, Flamenco-Tanz?
4: Nee.
1: Noch nie? Sie auch noch nicht? Nein?
4: Nee.
1: Was tanzen Sie in der Schweiz?
4: Ländler.
1: Ländler, aber das ist was ganz anderes, das Flamenco. Wenn Sie bitte da auf diesen beiden Stühlen Platz nehmen und Sie beiden hier, dann kommt hier jetzt Grupo Español de Danza aus Fellbach bei Stuttgart. Ja.

0: ungeheuer, wie Leute, die noch nie Spanisch getanzt haben, hier das hinlegen. So, darf ich Sie jetzt bitten als Chorleiter, weil der Tanzleiter hat mitgetanzt, Sie haben es besser sehen können zwischen den Kameras, die Punkte zu verteilen. Bitte sehr.
1: Ja, der junge Herr hat da 4 Punkte verdient.
0: Bruno, 4 Punkte. Ja.
1: Hat auch 3 Punkte verdient.
0: 3 Punkte für Frau Herbold, ja.
1: 2 Punkte für die Tochter.
0: 2 Punkte für die Tochter, ja. Moment, stopp, stopp. Stimmt das? Sie sagt selbst, das kann nicht stimmen. Sie fand es eben besser.
2: Ja, es ist immer schwer.
0: Oh, das wird aber knapp da mit den Punkten. Denn dann gibt es nur noch 1 Punkt für Sie.
3: Moment. Das ja? Jetzt 2 Punkte für Sie?
0: Das waren 2 Punkte für Herr Frey dann.
3: Ja.
0: Ja. Und 1 Punkt gibt für sich selbst dabei. Ui, ui, ui.
1: Ja.
0: Okay. Muchas gracias, adios, hasta la vista, buenas noches. Gracias. Danke sehr. Ja, es ist eine schwierige Sache. Der Schiedsrichter wollte 2 Punkte Ihnen geben. Sie sagen selbst, da, das. Was machen wir nun? Ich meine, Sie haben zwar 1 Punkt jetzt mehr als dieses Paar, aber es kam, der Schiedsrichter hat gesagt, 2 Punkte da. Dann hätten die. Wollen wir es Folgendes machen, dass wir aus beiden Paaren das eine in die Endrunde kommt. Wollen wir das machen? Ich glaube, das ist das Fairste. Okay. Ja? Ja. Okay, so. Wer bei Ihnen beiden? Wer das sein? Ich würde sagen, die Tochter. Und wollen wir Sohn nehmen, Tochter und Sohn in die Endrunde? Wollen wir das machen? Ja? Okay, dann Tochter und Sohn, gehen Sie bitte darüber. Das heißt, von Ihnen beiden muss ich mich verabschieden, aber Sie sind noch lange nicht fertig. Sie müssen im Laufe der nächsten Woche oder in 14 Tagen ein schönes Essen machen mit der ganzen Familie. Sie kriegen ein Erinnerungsalbum und wir sehen uns sowieso nach der Sendung noch. Dann plaudern wir mal ein bisschen bis tief in die Nacht. Ja? Ja, herzlichen Dank. Bitte nehmen Sie jetzt da Platz. Jetzt eine kleine Showpause. Wir haben einen der besten Komiker Englands hier und er wird für Sie ein verrücktes Klavierkonzert geben. Hier kommt Max Wall.
4: Guten Abend, meine Damen und Herren. Ich werde jetzt spielen, langsam, hier, Rachmaninoffs Prelude. Dankeschön. Also,

Hey! Heinz, wo ist der Stuhl? Der Stuhl. Wir sitzen hier. Wo ist der Stuhl? Kommen Sie hier schnell machen! Das ist hier mit dem.

jetzt spielt jeder für sich, also Bruno, Dorothee, Manfred und seine Mutter, Frau Kamminga. Jeder also für sich sammelt jetzt Punkte. Für das erste Spiel, ein bisschen ein leichtes Spiel, haben wir ein Schaufenster aufgebaut. Da sind 8 Schaufensterpuppen drin. Nur von den 8 Puppen sind 4 Menschen und 4 sind Puppen. Sie müssen aufschreiben, welche Nummer ist ein Mensch und nicht eine Puppe. Verstanden? Ja? Nur die Nummer aufschreiben, welche, es sind 4. Welche ist ein Mensch und nicht eine Puppe? Bitte Vorhang auf. 30 Sekunden haben Sie nur Zeit, also Sie müssen sich beeilen.

0: wir sind ein Mensch. Es geht darum, wer ein Mensch ist.
1: Wer ein Mensch ist.
0: Und stopp, stopp, stopp. 30 Sekunden sind vorbei, habe ich gesagt. So, gehen Sie bitte jetzt in die gleiche Reihenfolge hier neben den Tafeln da. Wollen wir jetzt mal schauen. Bitte Nummer 1, kommen Sie nach vorne. Bitte Nummer 2, kommen Sie nach vorne. Aha, das war ein Mensch. Bitte Nummer 3, kommen Sie nach vorne. Bitte Nummer 4. Bitte Nummer 5. Bitte Nummer 6. Und bitte Nummer 7. Und bitte Nummer 8. So, danke. Also, Nummer 1 ist falsch, Nummer 8 ist richtig, Nummer 5 ist richtig und Nummer 3 ist richtig. 3 Punkte für Bruno frei. Dann für Dorothee, 8, 3, 5, 2. Sind alle 4 richtig, 4 Punkte für Dorothee. Für Manfred, 2, 5, 8 sind 3 richtige. Und für, die waren ganz schnell fertig, Frau Kamminga, 3, 8, 5, 2. 4 richtige für Frau Kamminga. Hervorragend. So, und für das nächste Spiel haben wir hier Rainer Basedow, Wolfgang Völz, Ingrid von Bergen und Uschi Glas. So, bitte kommen Sie hier und nehmen Sie bitte hier Platz. Ja? Hier vorne Platz. Bitte, Bruno. Ja? So, und Sie bitte hier nebeneinander. So, Sie dürfen gleich ein kleiner Sketch, die sich hier abspielt in einer Cowboy-Salon. Herzlich willkommen nebenbei. Habt ihr mal Cowboy-Filme gespielt? Oder?
2: Ja,
1: jeder. Alle doch. Schon, ja. Habt ihr schon Cowboy-Filme gespielt? Auch eine Schlägerei in einem Prairie-Salon und so weiter. Ja? Gleich sehen Sie so ein Salon. Geschichte hier und Sie müssen nachher das einfach nachspielen. Die gleiche Handlung, die gleiche Sprache, obwohl Sie können natürlich ein bisschen Fantasie dabei verwenden, aber die Handlung wenigstens das gleiche. Und dabei müssen Sie achten auf den 4 Schauspielern. Sie müssen jede einzelne eine nachmachen. Ich würde sagen, wenn Sie, Dorothee, wenn Sie das machen, was Uschi macht, dann Sie, Frau Kamminga, Sie, was Ingrid von Bergen macht, Sie achten drauf. Sie machen alles genau nach, was Wolfgang Völz macht. Und Sie alles, was Rainer Basedow macht. Ja? Okay, dann könnt ihr jetzt euch vorbereiten da drauf. Und dann, wenn alles da ist, jetzt ist es, glaube ich, soweit. Geht es jetzt los.
3: Wärst du doch in Düsseldorf geblieben, schöner Playboy, du wirst
4: Guten
3: nie
4: Tag.
3: Ein Cowboy.
4: Guten Tag.
5: Können Sie mir sagen, wann die nächste Postkutsche geht?
4: Ja, in 10 Minuten.
5: Kann ich so lange hier warten?
4: Bitte schön, nehmen Sie Platz.
5: Dankeschön.
4: Sie sind sehr nett.
6: Schönen guten Tag, Miss. My name is Nobody. Möchten Sie was zu trinken haben?
5: Nein, danke. Ich muss noch fahren.
7: Ich möchte gern doppelt.
3: Zahl erst mal deine Schulden.
7: Okay, okay, okay, okay, Puppe. Moment. Reicht das?
3: Kommt noch dreimal Pfand dazu.
7: Ein Doppelter, habe ich gesagt.
3: Am liebsten würde ich dir Gift geben.
7: Du bist ja auch ein Erwachsener. Wer ist denn die da? Komm, Schätzchen, trink, das wird dir gut tun.
5: Nein, danke, ich trinke nur Milch.
7: Das kann man ändern. Los, trink!
6: Lassen Sie die Dame in Ruhe.
7: Was willst du denn?

0: Postkutsche, da haben Sie ja noch ein paar Stunden Zeit.
1: Wieso?
0: Das da ist der Kutscher. Das hätten Sie mir aber auch früher sagen können.
2: Hätten Sie das Zeug da gleich getrunken, hätten Sie uns eine Menge Ärger erspart. Aber sehr wahrscheinlich trinken Sie nur Wasser.
3: Hey, genug. Das reicht schon, denn die Kandidaten müssen es auch noch nachmachen. Es darf nicht zu viel sein. So, jetzt möchte ich Sie bitten, hier hinten zu verschwinden, sich eben umzuziehen, ja? Und ja, ich möchte euch bitten, jetzt hier eben Platz zu nehmen. Ihr seid nämlich Jury. Jetzt bei Ingrid. Auch dazu. Ja? Jetzt bin ich nur noch gespannt, ob die Kandidaten tatsächlich einander die Flaschen auf den Kopf hauen. Ich möchte nur mal erklären, dass es nicht so gefährlich ist, dass sie nicht glauben, dass es weh tut. Möchte mal einer von Ihnen mal mehr auf... Oh, das ist unsere Presseecke hier, da. Soll ich die Journalisten mal eben eine geben? Oder Sie, Herr Bartels? Ja? Ich habe Ihre Zeitung von langer Zeit habe ich mal ein bisschen angegriffen im Fernsehen. Sie haben bis jetzt noch lange nicht zurückgeschlagen. Möchten Sie mal?
4: Einmal.
3: Dürfen Sie jetzt zurückschlagen, ja? Oh! Na, also es geht wirklich. Sie fragen sich vielleicht ab, was für Zeug das ist, aber das ist ungeheuer gemacht. Ich weiß, es ist kein Zucker. Früher war das Zucker, aber es ist auch nicht. Und so weiter. Ist der Umbau schon fertig? Ja, ist alles bereit. Wir müssen eben, das war so viel Dreck da. Ich glaube, alles ist in Ordnung. Und dann wollen wir es jetzt mal wieder anschauen, wenn es losgeht mit unserer... Ja, da liegt noch eine. Da drüben. Ja. Hinter der Bar. Jetzt geht es los. Bitte sehr.
5: In circa 10 Minuten. Tja, kann ich mich so lange dahin setzen? Ja?
6: Setzen Sie sich da, bitte schön.
5: Darf ich Ihnen was zu trinken geben?
6: Nein, später, danke.
7: Ja, holla, hoppala.
6: Grundsätzlich noch.
7: Wer ist denn das kleine Ding da? My name is Bruno Frey. Darf ich Ihnen was zu trinken anbieten?
6: Ich trinke immer nur Kaba.
8: Sweetheart. Ein Bam.
9: Du musst erst deine Latte bezahlen.
8: Was, bitte?
9: Deine Latte bezahlen.
8: Ich hab nirgendwo Schulden.
9: Du hast Schulden.
8: Das will ich dir gleich zeigen. Habe ich immer noch Schulden?
9: Immer noch.
8: Was habe ich?
9: Immer noch.
8: Schulden. Habe ich immer noch Schulden?
9: Immer noch.
8: Reicht das? Jetzt hätte ich... Ich hätte gerne jetzt einen doppelten. Für den Chef.
9: Reicht.
8: Das Glas ist nicht voll. Bitte voll machen.
9: 3 Mark Pfand.
8: Noch sage ich bitte. Ich sag nämlich nicht 2 Mark, bitte.
9: Auf das Programm Forex.
8: Danke, Sweetheart. Olli. Grüezi. Ein Schluck mit dem.
9: Nein, danke.
8: Mit dem austrinken.
7: Mann.
8: Austrinken.
7: Lassen Sie

0: Bitte was?
1: Sie sollen die Dame in Ruhe lassen.
0: Bitte was?
1: Sie sollen die Dame gefälligst in Ruhe lassen, sonst werde ich verdammt ungemütlich.
0: Ja, grüezi.
1: Ja, auch grüezi. Da, grüezi.
0: Trinken Sie.
1: Die Dame trinkt, wenn es ihr passt, und sie trinkt mit mir. Ist das klar?
2: Genau.
0: Ja, Teufel.
1: Ja, auch Teufel.
3: Jetzt guckt die Haare, ja? Ja, jetzt gehen wir weiter.
0: Ich finde keine. Mein Freund. Bleib artig.
1: Ja.
0: Alter, schau mal da.
1: Der muss sowieso raus. Das nächste Mal ist die Gurgel.
0: Alles klar.
1: Auf den müsste ich einen trinken.
3: So schon wieder leer.
4: In Ruhe.
5: Wieso? Ich gehe zur Postkutsche.
4: Da müssen Sie noch warten. Das ist der Kutscher.
5: Wer?
4: Der.
5: Er!
0: Nee, der.
5: Wenn Sie nur Kava trinken, trinken Sie Wasser.
0: Nein, das reicht.
6: Okay. So, kommt ihr bitte hier.
7: Oh!
6: Ei. So, kommen Sie bitte. Da macht nichts. Kommen Sie bitte hier rüber. Nebeneinander, bitte. Du mit deiner Mutter. Oh, das macht nichts, bitte. Lag das am Boden. So, kommen Sie bitte hier, Frau Kamminger. Bitte nebeneinander, bitte. Die Punkte. 4, 3, 2, 1 Punkt. Bitte sag's.
8: Ich würde sagen, 4 Punkte für...
6: Für Bruno. 4 Punkte.
8: Dann 3 Punkte für das Mädchen.
6: Ja?
8: Ja.
6: Fandst du... Moment.
8: Wie?
6: Oh, enormen Einspruch da.
8: Was habt ihr? Oh, ich habe ja Mitstimme.
6: Ja, sagt ihr nochmal im Abstimmen. Das Publikum ist nicht einverstanden.
9: Also der Junge auf jeden Fall der Erste.
8: Ja.
6: Ja.
9: Und der Herr mit dem Schnurrbart der Zweite.
6: Ja. 3 Punkte für ihn. Da bleibt noch 2 und 1 Punkt. Bleibt noch.
8: Dann will ich sagen 2 Punkte.
6: 2 Punkte für Dorothee. Hast du das, Heinz? Und bleibt leider nur noch 1 Punkt für Frau Kamminger. Herzlichen Dank, dass Sie diesen Spaß mitgemacht haben. Danke sehr.
8: Auf
6: Wiedersehen.
8: Danke schön.
6: So, aber dann. So, und während Sie sich eben umziehen, stelle ich eben vor, ein Nachrichtensprecher, diesmal nicht von der Tagesschau aus Deutschland. Ich habe gedacht, vielleicht möchten Sie mal ein Nachrichtensprecher vom österreichischen Fernsehen kennenlernen. Sagen wir, was?
10: Wer hat gewonnen?
6: Ja, oh ja, Moment, ich bin so, die laufen hier so rum. Kommt ihr doch mal eben zurück. Wir sind noch lange nicht so weit. Es ist wirklich so ein Durcheinander. Ich muss jetzt mal erst mal eben sagen, wer nun in der letzten Runde gegen einen anderen antritt. Wo sind sie alle? Und zwar, wie viele Punkte?
10: 7 Punkte hat Bruno frei.
6: Bruno frei.
10: 6 Punkte und 6 Punkte. Also 6 Punkte hat der Sohn,
6: ja,
10: Kamminger, und 6 Punkte hat die Tochter Herbold.
6: Also, wir haben 7 und 6, 6.
10: Ja.
6: Ja, es ist ein widerlicher Abend heute. Wir haben mit Punkten so viele Probleme. Jetzt haben wir 3 Leute für die letzte Runde. Das heißt, 3x3 Fragen aus der Tagesschau heute Abend. Haben wir auch noch nie gehabt. Also, 3x3 Fragen aus der Tagesschau. An Bruno, Sie und Sie alle drei drei Fragen und Sie scheiden aus. Das heißt, ein Essen mit der ganzen Familie für Sie. Kriegen Sie. Und wenn die Kamera eben mitgeht und Prechtl, gehen Sie noch mal eben zur Seite. Bleiben Sie noch mal eben da. Meine Damen und Herren, ein Essen mit der ganzen Familie. Das heißt, noch mal Vater und 16 Kindern. Wir haben die Kinder alle hier. Wir möchten sie mal eben zeigen. Kommt ihr mal? Ja? Eins, zwei, komm mal hier. Drei, vier, fünf, sechs, sieben, acht. Hier, hier, hier. Und der Vater noch. Oh, sie wollen eine Reihe machen, ja? Vater dazu. Ai, ai, ai. 16 Kinder sind das. Das sind die Jüngsten, das sind Zwillinge. Das waren die letzten, waren Zwillinge. Seid heute mit einem Bus gekommen? Ja? Ich habe gehört, man hat uns erzählt, das war das erste Mal, dass ihr nicht gekotzt habt. Stimmt das? Ja? Ja, die kotzen immer, die Kinder. Ja? Hoffentlich findet ihr die Show nicht zum Kotzen dann, ja? Aber das geht dann von 4 Jahre oder 5 Jahre? Wie? Von 5 bis?
3: 27.
6: Bis 28 geht das. Vater dabei, alle dabei. Sie kriegen also ein Riesenessen. Ich hoffe, dass ich persönlich dabei sein kann. Ja, nehmen Sie Ihre Kinder bitte jetzt mit darüber. So, ja, geht ihr mal darüber. So, und Herr Prechtl, jetzt, wo sind Sie jetzt? Da sind Sie, Herr Prechtl, da ist er. So, da haben Sie nicht mit gerechnet. Sie müssen jetzt drei Leute die gleiche drei Fragen stellen. Hoffentlich gibt es dann kein Stechen. Aber Herr Prechtl, Sie sind der Nachrichtensprecher in österreichischem Fernsehen.
2: Ja.
6: Machen Sie sonst noch etwas?
2: Ja, ein bisschen an einer außenpolitischen Sendung schreiben und Sprachunterricht geben, Journalisten ausbilden.
6: Sprachunterricht für Redakteure, die,
2: für Redakteure,
6: die in Zeit,
2: die
6: im Bild.
2: Zeit im Bild auftreten. Ja.
6: Ah ja. Wenn ich mich also bewerbe bei Ihnen, dann... Was würden Sie mir dann beibringen als Nachrichtensprecher?
2: Deutsch.
6: Deutsch, ja. Und, das ist natürlich ein Unterschied zwischen österreichischer Nachricht im Fernsehen und Tagesschau in Deutschland.
2: Ja, vor allem sind wir ja jetzt reformiert, nicht?
6: Ja, ja, das weiß ich, ja. Aber die Nachrichten sind, ich meine, hier ist viel Politik in der Tagesschau am Anfang. Aber wenn nun zum Beispiel eine Almhütte abbrennt in Österreich, und das Weiße Haus, was bringt man in Österreich an erster Stelle?
2: Na, ich würde fast sagen, die Almhütte.
6: Almhütte an erster Stelle, ja. So. Na, jetzt möchte ich mal ein bisschen ernsthaft werden, denn es gibt etwas, wir haben immer drei Fragen aus der Tagesschau vom deutschen Fernsehen. Und eine Frage würden wir natürlich nicht stellen über eine Person, wobei ich fürchterlich geschockt war heute Morgen, als ich hörte, dass sie gestorben ist, und zwar Josephine Baker. Das ist so eine... Ja, was ist das eigentlich? So ein Denkmal vom Showgeschäft, diese Frau mit 68 Jahren, die eigentlich während der Arbeit fast gestorben ist. Und ich habe sie selbst ein paar Mal begegnet. Ich weiß, dass sie nicht nur eine tolle Kollegin war auf der Bühne, aber auch hinter den Kulissen eine tolle Frau. Und weil sie heute gestorben ist, möchten wir Ihnen nochmal etwas zeigen von Josephine Baker. 50 Sekunden von einer Frau, die 50 Jahre lang die Welt unterhalten hat.

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0: So, das war Josephine Baker. Und jetzt? Drei Fragen aus der Tagesschau. Bruno, die anderen sind schon in der Kabine. Bruno als Erste. Drei Fragen, 10 Sekunden Bedenkzeit, nur eine Antwort ist möglich. Bitte sehr.
1: Ja, haben sich vorher konzentriert. Zuerst einmal, wie viele Bürger sind morgen in Schleswig-Holstein wahlberechtigt?
2: Ich nehme an, ich weiß es nicht, aber ich nehme auf.
0: Nur eine Antwort ist möglich. Vorsicht.
2: Etwa 2,3 Millionen. Nein,
1: das, ist leider falsch.
0: Das war's, zweite Frage?
1: Ist leider falsch. Welche US-Botschaft wurde heute geschlossen?
2: Ja, die in Kambodscha.
1: Das ist etwas zu wenig. Wo
2: ja,
1: genau?
2: Also in der Nähe vom Flughafen, nehme ich an.
1: Etwas mehr.
0: Also nicht richtig.
1: Nein, wo in Kambodscha?
0: Nein, das ist nicht richtig. Eine Antwort ist nur möglich, also wir müssen weiter.
1: Die dritte Frage. Aus welchem Land kamen heute 32 Waisenkinder in die Bundesrepublik?
2: Ja, die kamen aus Südvietnam.
1: Aus Südvietnam, das ist richtig, ja.
0: Eine Frage richtig.
1: Eine Frage
0: Bruno,
1: richtig.
0: Komm bitte hier.
1: Bei diesen 32 Waisenkindern handelt es sich übrigens um einen Teil jener Kinder.
0: Psst, bitte nicht mehr reden, da kommt sie aus der Kabine, sie darf nichts mehr hören. Jetzt. Sie könnte etwas verraten. So. 10 Sekunden Bedenkzeit, nur eine Antwort ist möglich. Bitte?
1: Ja. Wie viele Bürger sind morgen in Schleswig-Holstein wahlberechtigt?
3: Weiß ich nicht.
1: Zweite Frage. Welche US-Botschaft wurde heute geschlossen?
3: Kambodscha.
1: Wo in Kambodscha?
0: Nein, das ist nicht richtig. Nur eine Antwort ist möglich.
3: In Phnom Penh.
0: Nur eine Antwort ist möglich, habe ich gesagt. Und Kambodscha ist nicht gut. Bitte weiter.
3: Verstehe ich nicht.
1: Aus welchem Land kamen heute 32 Waisenkinder in die Bundesrepublik?
3: Aus Südvietnam.
1: Aus Südvietnam ist richtig. Das heißt also?
0: Nee, wir haben drei. Wir haben drei diesmal. Und jetzt kommt Manfred. 10 Sekunden Bedenkzeit und nur eine Antwort ist möglich.
1: Ja. Wie viele Bürger sind morgen in Schleswig-Holstein wahlberechtigt?
4: 12.000.
1: Ja, ein bisschen wenig, ist falsch leider. An welche US-Botschaft wurde heute geschlossen?
4: Keine Ahnung.
1: Dritte Frage. Aus welchem Land kamen heute 32 Waisenkinder in die Bundesrepublik?
4: Vietnam.
1: Ja, das ist richtig. So.
0: So, stehen Sie bitte da. Wir müssen jetzt eine Steckfrage. Haben Sie eine schwierige dabei?
1: Ja.
0: Ja?
1: Ja.
0: Wer sagt als Erster die richtige Antwort, wobei ich die Frage nicht kenne? So, Sie müssen sagen, sofort, ja. Das hat er richtig. Bitte stellen Sie die Frage. Wer sagt als Erster die richtige Antwort? Und der ist Gewinner.
1: Wogegen wurde heute in Stuttgart demonstriert?
5: Gegen die Amerikaner in
6: Indochina.
1: Nein, gegen die Jugendarbeitslosigkeit.
0: Sie hätten das nicht sagen müssen.
1: Das ist ja falsch.
0: Wäre vielleicht gekommen. Nichts sagen. Lass mal, wer es als Erster sagt. Ja?
1: Nächste Frage. Welcher Grundstoff darf aus den USA...
0: Oder? Zwei. Gleich. Zwei. Gleich. Sie nicht. Damit scheiden Sie erstmal aus. Wir müssen noch eine haben. Noch eine Steckfrage. Wer sagt es als Erste? Bruno, komm noch ein bisschen hier für die Kamera. Ja?
1: Wo trafen
0: Manfred,
1: heute.
0: Manfred, hier.
1: Wo trafen heute.
5: In Dublin. Nein, in Irland.
3: Das ist also,
1: bitte
3: die
1: Frage. Die Frage. Wo trafen heute die Außenminister
5: Dublin.
1: Der Europäischen Gemeinschaft zusammen?
5: In der Nähe von
3: Dublin.
0: Was haben Sie gefragt?
1: Wo trafen heute die Außenminister der Europäischen Gemeinschaft zusammen? Dublin.
0: Er war der Erste. Er hat Dublin gesagt, noch vor er die Frage stellt. Er hat gewonnen. Bruno ist Sieger. Ja!
7: Machen wir jetzt, komm her! Haben wir uns hier alle gefragt, dass er gewinnt.
0: Okay, wir müssen uns ein bisschen beeilen. Jetzt Dorothee und Manfred, ihr kriegt ein Essen mit einem ganzen Bekanntenkreis, eure Freunde und so weiter. Es tut mir leid, dass es so lange gedauert hat. Ihr habt so herrlich mitgemacht. Herzlichen Dank, Dorothee, darüber. Manfred, darüber. Und bitte, Sie gehen jetzt hinter dem Fließband mit Heinz mit. Und wenn Sie, meine Damen und Herren, Lust haben, mitzumachen bei am laufenden Band, ich habe nicht so viel Lust mehr mit diesen Problemen, die ich heute Abend gehabt habe, muss ich ehrlich sagen. Aber wenn Sie Lust haben, mitzumachen bei am laufenden Band, bewerben Sie sich bitte mit Foto. Und das heißt, ab 17 Jahren, unter 17 geht leider nicht, und schreiben Sie dann an den Westdeutschen Rundfunk 5 Köln 100, Kennwort am laufenden Band. Und jetzt wollen wir mal schauen. Bitte Vorhang auf. Und Band

0: So, unser Rekord liegt bei 14 Preisen innerhalb von 30 Sekunden. Oft schreiben Leute, dass es so viel ist, was die Kandidaten kriegen, aber das sieht vielleicht so aus. So teuer ist es nur auch wieder nicht, was wir die schenken. Herr Bruno, komm so schnell wie möglich hier. 30 Sekunden ab jetzt.
1: Das Fahrrad, der Fotoapparat, das Fragezeichen, die Schallplatten von Bremen, das Ding da, die Küchenmaschine, der Plattenspieler, eine Uhr, ein Kissen, so ein Sessel mit einem Kissen, was war da noch dabei? So ein Bierfass, ja, und ja, was war da noch? Ja, noch so ein Pottengoldenen und die Kissen und die Schreibmaschine hatte ich gerade vergessen. Und was wollte ich noch?
0: 13 Stück waren es. Ja, war schon sehr toll. Uiuiui. Da waren auch kleine Preise dabei, aber sie haben das erzählt, als ob es was ganz Tolles war. Bruno, wir hören uns mal eben an, damit die Preise raussuchen können. Bitte Band ab.
1: Das Fahrrad, der Fotoapparat, das Fragezeichen, die Schallplatten von Bremen, das Ding da, die Küchenmaschine, der Plattenspieler, eine Uhr, ein Kissen, so ein Sessel mit einem Kissen. Was war da noch dabei? So ein Bierfass, ja. Und ja, was war da noch? Ja, noch so ein Pottengoldenen. Und die Kissen und die Schreibmaschine hatte ich gerade nicht vergessen. Und was wollte ich noch?
0: Ich freue mich wahnsinnig für die Schweizer Zuschauer, dass wir mal einen Schweizer Gewinner haben heute. Wir schauen uns die Preise mal eben an. Bitte, Heinz. Ja, da ist es alles. Na, das sieht gar nicht schlecht aus. Sie haben, können es eigentlich gleich sehen, was alles ist. Es sind nur noch 2 symbolische Fragen, Sachen dabei. Und 3 sogar. Ein Fragezeichen. Für 500 Mark kriegen Sie etwas für Ihr Hobby. Was ist Ihr Hobby?
1: Aua, ja. Muss ich das gleich sagen?
0: Nein, muss nicht. Aber Sie kriegen 500 Mark für Ihr Hobby. Und,
1: ja.
0: Dann ja. Ist Geld Ihr Hobby. Dann,
1: ja, ich sage jetzt, ich bin da noch in der Musik und der zuliebe sage ich jetzt, ich spiele am liebsten Musik.
0: Na ja, gut. Können Sie ein neues Instrument kaufen oder sowas?
1: Ja. Ja?
0: Okay. Dann, Sie kriegen eine ganze Gartenmöbel-Garnitur. Nur weil Sie die einen Stuhl gesehen haben, eine ganze Gartenmöbel-Garnitur. Für zu Hause. Und dann haben wir noch ein Fahrrad da. Es ist wieder Frühling, man soll mal wieder ein bisschen radeln. Für jedes Mitglied der Familie ein Fahrrad. Wie viel sind das?
1: Das sind 6.
0: 6. Und was bin ich froh, dass die Familie mit den 16 Kindern nicht gewonnen hat. Das war's. Bis zum nächsten Mal.

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1: Einen schönen guten Abend, herzlich willkommen. Zu Pfingsten geht es auf den Bergring. Für Generationen von Motorsportfans gab und gibt es an diesem Wochenende nichts anderes als den Weg nach Tetro und zur Grasbahn. Aber das legendäre Rennen hat in den vergangenen Jahren etwas an Renommee eingebüßt. Im vergangenen Jahr fiel es sogar aus. Aber diesmal heulen die Motoren wieder auf Europas längster Grasrennbahn. Heute ist das internationale Starterfeld zu den Trainingsläufen angetreten. Morgen dann geht es um die Pokale, vor allem natürlich um den berühmten goldenen Helm. Neben der Naturbahn gibt es seit gut 20 Jahren auch ein Speedway-Stadion auf dem Gelände in Tetro. Die Veranstalter müssen sich eben auch was einfallen lassen, um weiterhin attraktiv zu bleiben. Unser Reporter Marek Walde hat sich das Ganze heute mal aus der Nähe angeschaut, um zu erspüren, ob er denn noch lebt und bebt, der Bergring.
2: Die vier, die kämpfen heute Abend um den Auerhahn-Pokal hier in der Speedway-Arena. Morgen ist dann das große Rennen hier nebenan in der Grasbahn-Arena. Ich verstehe mein eigenes Wort nicht, es ist wahnsinnig laut. Und neben mir, da steht der Mann, der das Ganze hier möglich macht, seit vielen Jahren. Alle stark. Sie sind der Organisator. Vergangenes Jahr hat das Ganze ja nicht stattgefunden. Jetzt ist es wieder soweit. Was ist das für ein Gefühl für Sie?
3: Also heute Abend ist der Hammer los, weil ich sage immer wieder, wir sind hier oben in der Arena, das ist der Herzschrittmacher für den Bergring. Den gibt es jetzt zum 24. Mal den Auerhahn-Pokal, damit wir den Bergring auch im Leben erhalten können. Deswegen haben wir ja auch in die Arena geschaffen. Aber das Herz ist der Bergring und der Bergring ist was Besonderes. Das ist ein Nimbus in Deutschland. Und in Deutschland gibt es das nicht nur, sondern weltweit gibt es nur einmalig. Man sagt immer, Europas größte und höchste Anlage. Ich sage mal wieder, das ist weltweit nicht mehr vergleichbar.
2: Ich muss sagen, ich habe ehrlicherweise kein Wort verstanden, was Sie gesagt haben. Wir haben total beobachtet, dass viele junge Fahrerinnen und Fahrer hier gewesen sind. Macht Ihnen das Hoffnung für die kommenden Jahre, dass das Event weiter stattfinden kann?
3: Genau, das ist ja unser Ziel, dass wir die jungen, dynamischen Leute auch heranziehen. Und deswegen haben wir auch für ein junges Fahrerfeld plädiert. Und deswegen sage ich immer wieder, das ist ja der Aufbau, das ist die Zukunft, das sind die Großmeister von morgen, Europa, Weltmeister, da wollen wir sie hinbringen. Das ist unser Ziel.
2: Das Event hat eine riesengroße Geschichte, eine wahnsinnig lange Tradition. Jetzt ist die Speedway Arena vor einigen Jahren mit dazugekommen. Warum machen Sie diese Kombination?
3: Was? Ich habe eben kein Wort verstanden.
2: So verstehen wir uns gegenseitig nicht. Die Speedway Arena ist dazugekommen vor einigen Jahren. Warum haben Sie gesagt, das ist eine gute Ergänzung für das Event?
3: Ja, weil wir vor Jahren mit dem Bergring alleine nicht mehr genügend Potenzial an Zuschauer hatten und das immer weiter runterging. Wenn man daran denkt, dass vor vielen Jahren 60.000, 70.000 Zuschauer im Bergring waren und das ging näher weit unter 10.000, haben wir uns was einfallen lassen, haben wir gesagt, das kann so nicht sein. Und deswegen haben wir die Arena ins Leben gerufen und haben dann durch die Arena und den Bergring, durch das Bergring-Wochenende das wieder hinbekommen, dass wir wieder damals mit 15.000, 20.000 und jetzt müssen wir da wieder anknüpfen, weil durch einen Ausfall letzten Jahres ist das schwer, natürlich das wieder hochzuholen. Aber wir geben uns alle Mühe und alle Kraft und da haben viele mitgewirkt und das ist so toll und das, dafür muss man brennen und da hat man das Herz am richtigen Fleck und das habe ich, glaube ich.
2: Und morgen findet dann der 103. Bergring statt und wir werden natürlich berichten auf NDR 1 Radio MV, gibt es die Updates und natürlich online auf ndr.de/mv und Montag dann auch nochmal im Nordmagazin.
1: Vielen Dank, Marek. Auch ein Sport auf Gras, nur nicht ganz so laut. Es gab einen vergnüglichen Sommerkick heute auf dem Lande vor kleinem Publikum für Hansa Rostock. Und das war dann auch sowas wie ein versöhnlicher Saisonabschluss. Alles andere als ein Sieg für Hansa gegen Pasto im Landespokalfinale wäre eine Überraschung gewesen. Und so schickten die Profis die Amateure dann auch mit 3:0 nach Haus. Aber am Ende hatten beide Mannschaften gute Laune.
4: Es läuft die Schlussphase der ersten Halbzeit, als der Underdog aus der 6. Liga zu seinen größten Chancen kommt. Pasto liegt zu diesem Zeitpunkt 0:1 zurück, aber spielt, als wäre der Ausgleich nur eine Frage der Zeit.
5: Da lag heute was in der Luft. Wenn du da ein Tor, ein Treffer machst, dann muss Hansa Rostock sich noch mal mehr strecken. Natürlich war sie die bessere Mannschaft, ne? Aber es überwiegt der Stolz.
4: Mit einem Abwehrbollwerk wollen die Pastor Hansa zu Beginn das Leben schwer machen. Das klappt bis zur 17. Minute. Kunze ist der Torschütze zum 1:0. Nach der kurz ausgeführten Ecke ist es Harenbrock, der den Ball auf ihn ablegt. Es dauert ein wenig, bis sich Pasto vorne zeigt, aber dann die Riesengelegenheit. Kotscher in Minute 38. Es ist die eingangs erwähnte starke Phase. Zweite Halbzeit. Jetzt wird Hansa stärker. Holten taucht vor dem Tor auf und kann erhöhen. Das 11. Saisontor im Landespokal für den Hansa-Stürmer. Ein wichtiges in Minute 48. Nach diesem Nackenschlag muss Pasto jetzt was probieren und hat nochmal die Gelegenheit durch Krötsching. Max Krötsching in der 53. Da war sie die Chance, hier nochmal ranzukommen. Nur 4 Minuten danach fällt die Entscheidung. Kraus zieht zur Mitte und Kraus macht den Deckel drauf zum 3:0.
6: Natürlich hätten wir noch mit mehr Passtempo spielen können, mehr Tiefe anbieten können und so weiter. Aber ich glaube, es ging heute vor allem darum, dieses Spiel zu gewinnen und das haben wir geschafft. Und dementsprechend ist auch ein 3:0 voll okay.
7: Wir haben uns vorgenommen, heute definitiv ein besseres Ergebnis zu erzielen als letztes Jahr. Ich denke mal, das haben wir geschlossen geschafft. Ich würde noch einen draufsetzen. Wir hatten 3-4 Chancen sogar, wo mal einer durchrutschen darf. Leider hat es nicht geklappt, aber ja, dann nächstes Jahr.
4: Während Pasto im zweiten Jahr in Folge den Finaleinzug feiert, schließt Hansa die Saison mit dem erhofften Titel ab und löst damit das Ticket für den DFB-Pokal.
1: Die Promenade von Heringsdorf zu Pfingsten. Laufpublikum von morgens bis abends. Also eine bessere Bühne kann man sich gar nicht wünschen als Akrobat, Zauberer oder Sänger. Für das 25. Usedomer Kleinkunstfestival gab es mehr als 300 Bewerbungen. 22 wurden am Ende ausgewählt für dieses Wochenende.
8: Bereit für die Show. Pfingsten ist Kleinkunstfestival. Tradition in den Kaiserbädern seit 25 Jahren mit Künstlern aus aller Welt. Die Idee dazu hatte Georg Kurze. Er agiert nur noch im Hintergrund, hat die Festivalleitung abgegeben. Seine Gedanken voll mit Erinnerungen. Eine Show geht ihm nicht aus dem Kopf.
9: So eine Feuerperformance, die wir im Kursaal gemacht haben, mit einem Schlagzeuger zusammen. Der hatte mal 3 Jahre bei Scorpions gespielt und hat jetzt mit den Feuerkünstlern zusammen da eine riesen Feuershow von fast 15 Minuten gemacht, wo mir dann schon ein bisschen das Herz in die Hose gerutscht ist, dass da nichts anbrennt. So.
8: Künstler aus 17 Ländern sind gekommen. Pancho Libre aus Mexiko hat schon auf Bühnen in aller Welt Preise gewonnen. Logie Logan aus Nordirland bewegt sich zwischen Balance und Gefahr. Der japanische Straßenkünstler Eiji bringt Mystik an die Ostsee. Fürs Publikum sind die Shows kostenlos. Die 90 Künstlerinnen und Künstler bekommen eine kleine Pauschale, Reisekosten, Übernachtung und Essen. Und das, was die Zuschauer geben. Georg Kurze hat die Leitung an Sebastian Götz übergeben. Nun liegt alles in dessen Händen. Organisation, Finanzierung, Unterkünfte. Unterstützt wird er von einem Förderverein.
10: Die Fußstapfen nach 25 Jahren

0: sind sehr, sehr groß. Also Sachen auf der Bühne hier, Sachen herzuholen, mit denen wir neue Sachen zeigen können, ist natürlich auch eine große Herausforderung.
1: Wenn ich noch zugucken darf, ist es toll und helfen kann. Ja.
2: Am ersten Abend klappt alles super. Mehr als 500 Besucher sind zu den Shows gekommen. Bis Pfingstmontag treten alle Künstler mehrfach auf. In Heringsdorf, Ahlbeck und Bansin vom Vormittag bis in die Nacht.
3: Wir gucken auf weitere Meldungen vom Tage mit René Steuder.
4: In Rosso zwischen Pasewalk und Löcknitz ist in einem Einfamilienhaus ein Brand ausgebrochen. Menschen wurden nicht verletzt. Mehrere Feuerwehren sind noch immer im Einsatz, unter anderem aus Bergholz, Rosso, Löcknitz, Plön, Polzow, Boog, Zerrentin und Krugsdorf. Der Einsatz soll laut Polizei noch bis in die Abendstunden dauern. Der Sachschaden wird auf etwa 300.000 Euro geschätzt. Das Einfamilienhaus ist durch den Brand und die Löscharbeiten nicht mehr bewohnbar. Als Ursache wird ein technischer Defekt vermutet. Umweltminister Backhaus hat den umstrittenen Rettungsversuch des vor Pöhl gestrandeten Buckelwals erneut verteidigt. Der Wal habe zumindest eine Chance bekommen sollen, sagte Backhaus dem Portal stern.de. Wörtlich sagte er, wir haben versucht, ein junges Tier, das lebensfähig ist, in seinen Lebensraum zurückzubringen. In dem Interview weist der Umweltminister auch Vorwürfe zurück, wonach die Rettungsaktion das Tier nur länger habe leiden lassen. Backhaus stellte außerdem klar, weder die kommende Landtagswahl noch der öffentliche Druck habe bei der Aktion eine Rolle gespielt. Nach dem Fund einer Leiche an einer Straße nördlich von Schwerin gestern laufen die Ermittlungen der Polizei. Ein vorbeifahrender Zeuge hatte den leblosen Mann am Straßenrand ja entdeckt und die Rettungskräfte alarmiert. Die konnten aber nur noch den Tod des 32-jährigen Mannes aus der Ukraine feststellen. Die Polizei prüft unter anderem, ob der Mann möglicherweise angefahren wurde und an den Folgen gestorben ist. Etwa 1400 französische Soldaten waren während des Deutsch-Französischen Krieges vor 155 Jahren in Schwerin inhaftiert. 50 von ihnen überlebten nicht. An sie wurde heute auf dem katholischen Friedhof erinnert.
5: Unter den etwa 100 Gästen waren Delegationen der französischen Regimenter, deren Soldaten in Schwerin in Haft saßen. Die Namen der 50 Verstorbenen stehen auf einer neuen Gedenktafel. Dafür haben Historiker aus Schwerin Kontakt zu vielen französischen Gemeinden aufgenommen. Gefördert wurden diese Recherchen vom Deutsch-Französischen Bürgerfonds. Der Bund Deutsche Kriegsgräberfürsorge und dessen französisches Pendant Souvenir Français waren ebenfalls involviert.
3: Tja, und wieder geht's um Krieg. Der in der Ukraine ist längst nur einer von mehreren Krisenherden weltweit und ja, hat in der allgemeinen Aufmerksamkeitsskala doch etliche Punkte verloren. Um dieser möglichen oder drohenden Ignoranz entgegenzuwirken, fährt ein Mann aus Boltenhagen regelmäßig dorthin ins Krisengebiet, um aufmerksam zu machen.
6: Gerhard Blei aus Boltenhagen in Tscherniw im Osten der Ukraine. Es ist die Partnerregion von Mecklenburg-Vorpommern. Fast 4200 Kilometer hat der Rentner dafür zurückgelegt. Trotz Luftalarm, trotz Drohnenangriffen, trotz der ständigen Gefahr, die inzwischen über dem Alltag der Menschen liegt. Was ihn besonders beschäftigt, die Kinder. Kinder, die seit Jahren kaum normalen Unterricht erleben, die im Luftschutzkeller lernen, wenn Raketenalarm ausgelöst wird. Und die trotzdem versuchen, irgendwie Kind zu bleiben.
7: Das sind die Bilder Kinder, sie träumen über das Leben ohne Krieg.
8: Ja.
7: Wir sind ohne Krieg.
6: Für diesen Sommer ist wieder ein Schüleraustausch mit Mecklenburg-Vorpommern geplant. Organisiert mit dem Stralsunder Jugendsozialarbeiter Frank Brückner.
9: Nach Schwerin fahren, ne? Ich denke auch mal nach Rostock fahren, das ist die größte Stadt in Mecklenburg-Vorpommern.
6: Aus all den Begegnungen ist längst mehr geworden als nur persönliche Anteilnahme. Blei hat in Mecklenburg-Vorpommern die Initiative Deutsch-Ukrainische Partnerschaft mit angeschoben, organisiert auch Austausch auf kultureller Ebene, knüpft Kontakte und versucht, den Blick auf die Ukraine hier bei uns zu verändern. Wie die Menschen dort leben, wie sie durchhalten und warum ihn dieses Land nicht mehr loslässt, darüber sprechen wir jetzt mit

0: Gerhard Blei.
1: Er ist wohlbehalten zurückgekehrt, glücklicherweise von seiner letzten Reise. Gerhard Blei, guten Abend.
2: Guten Abend, Herr Tautz.
1: Die Region um Tscherniw, die war am Anfang des Krieges ja auch besetzt von den Russen, wurde dann zurückerobert von den Ukrainern. Wie gefährlich ist es im Moment, sich da aufzuhalten?
2: Als ich aus Tscherniw abgefahren bin, da war ich noch kurz in der Uni, ist während der Zeit eine Drohne in die Staatsanwaltschaft in der Innenstadt eingeschlagen. Ja, also, das hat zugenommen stark in den letzten Monaten, die Drohnenangriffe insbesondere. Ne? Früher sind sie ja eigentlich mehr drüber weggeflogen Richtung Kiew. Jetzt ist auch diese Region da unter Beschuss. Und es ist ja teilweise recht dicht an der russischen Grenze, sodass da auch die Drohnen nicht so weit fliegen.
1: Haben Sie keine Angst?
2: Tja, also Angst habe ich nicht, aber ich bin schon angespannt, das muss ich sagen, natürlich. Und das ist mein Schutzengel. Aha. Von Katharina Onischuk aus Koryukivka, 30 Kilometer von der russischen Grenze weg. Und bisher hat er gut auf mich aufgepasst. Ich hoffe, es bleibt so.
1: Sie haben wahrscheinlich schon die nächste Reise geplant. Sie können immer wieder nach Deutschland zurückkehren. Ihre Partner, Ihre Freunde, die müssen dort bleiben. Haben die inzwischen gelernt, irgendwie mit dem Krieg umzugehen? Oder verdrängen die den? Wie gehen die damit um?
2: Verdrängen nicht, der ist allgegenwärtig. Ja. Aber jetzt nach über 4 Jahren müssen sie damit leben. Und die allermeisten bleiben ja da, das muss man ja auch mal sagen. Die halten das Land am Laufen, die wollen in ihrer Heimat bleiben. So, und das Krankenhaus muss betrieben werden, die Schule muss betrieben werden, die Verwaltung muss betrieben werden, die Logistik muss betrieben werden. Das alles muss ja laufen, auch in kleineren Orten. Die Post funktioniert, Mobilfunk funktioniert. So, und die Leute haben einen Freiheitswillen und die wollen auf keinen Fall von russischen Truppen oder von Russland besetzt werden. Und sie wollen in ihrer Heimat bleiben.
1: Was können Sie mit Ihren Hilfsaktionen da bewirken?
2: Eigentlich ist es vor allen Dingen Solidarität zeigen, Mitmenschlichkeit zeigen, Interesse zeigen. Und das ist eigentlich das. Also ich bin ja nicht das Rote Kreuz oder UNICEF. Also größere Spendenaktionen kann ich ja nicht bewirken und diejenigen, mit denen ich zusammenarbeite, auch nicht. Und das wird sehr wertgeschätzt. Es fahren ja ganz wenige in diese Region nur. Also ich weiß jetzt nur, dass deutsche Botschafter aus Kiew da zu so einem Jahrestag da war. Sonst kommt in diese Region kaum jemand.
1: Was treibt Sie persönlich an, sich dermaßen einzusetzen und auch, ich würde nicht sagen, Ihr Leben aufs Spiel zu setzen, aber doch sich in Gefahr zu begeben und da immer wieder hinzufahren? Was ist der innere Antrieb?
2: Also das sind ja die Menschen eigentlich. Also ich habe ganz tolle Erlebnisse mit Menschen dort, deren Lebensmut, deren Lebensfreude auch, muss man auch mal sagen. Es gibt da Kulturveranstaltungen, ganz tolle Sachen. Und ich bewundere den Freiheitskampf, den Freiheitswillen, sich nun nicht unterkriegen zu lassen. Und ich möchte einfach Solidarität zeigen, Mitmenschlichkeit.
1: Nächste Fahrt ist wann?
2: Im Herbst. Müssen wir mal gucken. Ich bin ja jetzt die letzten, also im Herbst.
1: Dann wünschen wir Ihnen viel Erfolg dabei, dass Sie gesund zurückkommen und vielen Dank für Ihr Engagement und dass Sie uns darüber etwas erzählt haben. Gerhard Blei, vielen Dank.
2: Dankeschön, dass ich hier sein konnte.
1: Gespräch haben wir vor der Sendung aufgezeichnet. Jetzt gucken wir noch mal auf die Nachrichten. Den Überblick hat René Schreuder.
3: Seit Jahrzehnten steht das Bahnhofsgebäude in Neubuko im Landkreis Rostock leer. Ein neu gegründeter Verein will nun ein Kulturzentrum daraus machen und hat heute zum Tag der offenen Tür eingeladen.
4: Hunderte Besucherinnen und Besucher haben die Möglichkeit genutzt, das Bahnhofsgebäude von innen zu entdecken. Der Verein Kulturwerk Neubuko will hier einen Platz für Jugendliche schaffen, Konzerte organisieren, Werkstätten einrichten. Das Projekt kostet mindestens 2 Millionen Euro.
5: Der ländliche Raum, der passiert immer weniger, die Leute ziehen weg. Und wir wollen dem entgegenwirken, indem wir einen Ort schaffen, wo man zusammenfinden kann, wo man sich wieder identifizieren kann mit seiner Heimat. Und der soll eben hier entstehen. Ja, also dieses Gebäude ist ja alleine schon identitätsstiftend. Ne? Also viele kennen den von früher, haben hier ihre Jugend verbracht. Hier wurde gefeiert in manchen Räumen, hier gab es eine Gaststätte.
4: Das Geld für den Kulturbahnhof soll über Fördermittel und Spenden zusammenkommen. In dem Gebäude sollen auch Mietwohnungen eingerichtet werden. So soll der Betrieb mitfinanziert werden.
3: An diesem Pfingstwochenende wird in der Schweriner Innenstadt Theater unter freiem Himmel gespielt. Das Besondere, auf der Bühne stehen Kinder und Jugendliche gemeinsam mit Theaterprofis des Staatstheaters Schwerin. Die Aufführung Hexenholz ist eine Neuinterpretation des Märchenklassikers Hänsel und Gretel. Die Geschichte ist für die Inszenierung in die Gegenwart versetzt worden. Der Vater von Hänsel und Gretel hat seinen Job verloren. Das Konto ist genauso leer wie der Kühlschrank und darum müssen die Kinder weg. Für die Musik bei der Aufführung sorgen ein 70-köpfiger Kinderchor, der Herrenchor des Mecklenburgischen Staatstheaters und die Mecklenburgische Staatskapelle Schwerin. Weitere Aufführungen von Hexenholz gibt es morgen und übermorgen. Ja, und 250 Jahre Theater in der Seenplatte. Das Landestheater Neustrelitz feiert das Jubiläum mit einem eigens dafür geschriebenen Stück. Und heute Abend hat Spielt Premiere.
0: 250 Jahre, sagen Sie?
6: Das steht doch überall auf den Plakaten, Junge.
7: Aber 250 Jahre, da kommt einiges zusammen. Oh.
8: Erzählt in gut 2 Stunden. Spielt, verbindet Mecklenburg-Strelitzer Theaterhistorie mit regionaler und nationaler Geschichte. Vom Hoftheater zum Landestheater. Vieles ändert sich, manches nicht.
9: Ich zahle das hier, also läuft das hier auch nach meinen Regeln.
8: Die Inszenierung ist auch ein Ritt durch die Geschichte des Musiktheaters. Wie politisch Theater sein kann, zeigt sich im 20. Jahrhundert gleich mehrfach.
10: Mit sozialistischem Gruß.
8: Spielt. Das ist ein glitzerndes Geschenk des Landestheaters. An sein Publikum und an sich selbst. Es wird noch 2-mal überreicht. Am 30. Mai und am 12. Juni.
1: Es ist eine etwas kürzere Woche, diesmal im Nordmagazin. Aber passiert ist dennoch genug. Schauen wir zurück mit Michael Röttger.
11: Dann wollen wir mal.
12: Der Wal ist ja jetzt nicht mehr unser Wal. Der Walkadaver ist jetzt das Problem der Dänen. Und die haben immerhin schon mal festgestellt, dass der tote Wal wahrscheinlich kein Bulle, sondern eine Kuh ist. Städte- und Gemeindetag in Rostock. Die Probleme der Kommunen sind überall ähnlich. Stimmen aus den Rathäusern im Land.
13: Die Lage ist dramatisch.
14: Es wird natürlich in den nächsten Jahren nicht besser.
15: Also katastrophal.
12: Mancherorts hat man aber durchaus noch Geld, es krachen zu lassen. Ein nagelneuer Kreisverkehr ziert jetzt Ueckermünde. Gut, der Grund für dieses Bauwerk erschließt sich auch auf den zweiten Blick nicht wirklich. Übrigens auch dem Steuerzahlerbund nicht. 1,3 Millionen Euro hat der Kreisel im Grünen gekostet.
16: Insofern freue ich mich nach wie vor, dass dieser Kreisverkehr hier mit Hilfe des Landes entstanden ist. Und er wird hier noch viele, viele Jahre gute Dienste leisten.
12: Die Bundesregierung hat eine neue Elektroautoprämie auf den Weg gebracht. Sozial ausgewogen soll sie sein. Das heißt, man darf nicht zu viel verdienen, um die Prämie zu bekommen.
17: Wir tun etwas für die Haushalte in Deutschland, die sich sonst ein Elektroauto nicht leisten können.
12: Mit Folgen: die Zulassungszahlen für Elektroboliden bei Omas und Opas mit kleiner Rente und bei armen Studenten dürften künftig wohl zumindest auf dem Papier deutlich zulegen, wenn das eigene Haushaltseinkommen ansonsten zu hoch ist. Wir haben ein wachsendes Problem. Immer mehr Schrottkähne verstopfen unsere Häfen. Es gibt im Land schlicht keine Firma, die ausgediente Kähne abwracken darf. Der nächste und auch einzige deutsche Abwracker befindet sich in Emden, also nicht wirklich um die Ecke. Die Schiffseigner haben also ein massives Schrottproblem.
18: Wir haben es ja produziert. Also müssen doch die Möglichkeiten geschaffen werden, das, was wir an Dreck gemacht haben, dass es auch wieder verschwindet und nicht bloß absäuft.
12: Moore müssen nass. So war lange die Maxime des Landwirtschaftsministers. Nun ist aber still und heimlich die Verbindlichkeit, die Moorentwässerung bis 2045 zu beenden, aus dem Klimaschutzgesetz gestrichen worden. Es geht wieder los. Die Festspiele Mecklenburg-Vorpommern sind auch in diesem Jahr an ungewöhnlichen Spielstätten zu erleben. Diesmal neu auf dem Programm der Konzertorte ein Kuhstall. Das hat übrigens durchaus positive wirtschaftliche Nebeneffekte. Klassische Musik soll nämlich die Milchleistung einer Kuh um bis zu 3% steigern können.
1: Musik. Aber noch ist die Woche ja nicht ganz vorbei. Vielleicht kommt das Beste zum Schluss. Das hier wäre doch eine tolle Kulisse, um den Pfingstsonnabend ausklingen zu lassen. Dobbertin mit seinem Kloster, da steigt heute Abend eine große Party bei der Freiwilligen Feuerwehr. Die feiert nämlich in diesen Tagen ihren 100. Geburtstag und hat sich dazu den NDR 1 Radio MV Party

0: DJ eingeladen. Also Nils Sörens dreht da heute Abend an den Reglern. Und wahrscheinlich braucht man noch nicht mal ein Bier, um in Stimmung zu kommen. Die äußeren Bedingungen sind perfekt. Und deshalb schalten wir jetzt mal direkt hin und wollen hören bei Fabian Weishaupt erstmal, wie kommt Nils nach Dobbertin?
1: Ja, Dobbertin hat sich beworben, so wie das auch alle anderen Orte können, für ihre Partys jetzt im Sommer. Und der Mann, der sich tatsächlich beworben hat, der ist hier bei mir von der Feuerwehr. Das ist Hannes Sauer. Hannes, wie kompliziert oder einfach war es, sich zu bewerben, um hier heute ja, den 100. Geburtstag der Feuerwehr vernünftig feiern zu können?
2: Ja, also das war eigentlich recht einfach. Ich habe das bei euch auf der Internetseite entdeckt, dass man eine Party-DJ gewinnen kann. Habe mich dann darauf beworben oder unsere Feuerwehr darauf beworben. Dann ging tatsächlich auch schon alles recht schnell. Und jetzt seid ihr hier und wir freuen uns natürlich mega, dass wir heute Abend mit euch feiern dürfen.
1: Okay, also 100 Jahre Feuerwehr, das heißt eine lange, lange Tradition. Das gesamte Dorf, die gesamte Gemeinde, die verbindet was mit der Feuerwehr. Wie sieht es gerade mit dem Nachwuchs aus? Weil die nächsten 100 Jahre, dafür braucht man den Nachwuchs.
2: Also beim Nachwuchs sind wir tatsächlich sehr gut aufgestellt. Aber wir würden uns natürlich über jeden noch freuen, der bei uns in die Jugendfeuerwehr oder auch in die aktive eintritt.
1: Also wenn man noch sagt, okay, mein Stöppkin, der soll auch das Feuer löschen lernen, der soll in die Feuerwehr kommen, das geht bei euch auf jeden Fall noch.
2: Natürlich, sind alle herzlich willkommen.
1: Okay, und dann sage ich mal vielen, vielen Dank. Gehen wir mal weiter zum Party-DJ. Das ist Nils Sörens, den kennen Sie aus dem Frühstücksclub bei NDR1 Radio MV neben Daniel Behm. Nils, wie hast du dich vorbereitet? Das Ganze ist ja heute was anderes als, sagen wir mal, Morningshow.
3: Das ist was anderes, vor allen Dingen die Uhrzeit natürlich. Große Vorbereitung braucht es nicht. Dorfpartys sind die besten Partys, die es gibt. Von daher freue ich mich sehr auf den Abend. Wenn es gut läuft, stehen hier nachher alle um 2 Uhr noch auf den Tischen, auf den Bänken. Und das wird ein richtig schöner Abend. Ich habe das Gefühl, alle haben richtig Bock.
1: Das habe ich auch so gesehen. Also wirklich bis 2 Uhr haltet ihr durch.
3: Ja, schauen wir mal. Wie gesagt, bei so einer Dorfparty kann es auch passieren, dass man morgen früh um 6 Uhr noch irgendwo hingeht und Spiegeleier brät oder sowas. Das ist ja auf Dorf nicht unüblich. Von daher schauen wir mal, was wird. Was wird?
1: Okay, und die nächste NDR-Party, die wird dann im Landkreis Mecklenburgische Seenplatte sein, in Groß-Nemerow. Da ist dann der nächste NDR-Party-DJ, der dort auflegt und dann mit Ihnen vielleicht direkt feiert. Also den Termin können Sie sich jetzt schon mal im Kalender anstreichen. Nächsten Samstag sind wir dann dort vor Ort.
0: Vielen Dank nach Dobbertin und viel Spaß. Und wer Lust hat, wie gesagt, geht bis 2, kann man ja jetzt noch loslegen und vorbeifahren. Sie gingen nichtsahnend dem Sonnenuntergang entgegen und da stieg dann plötzlich ein Elch aus der Ostsee. Hier können wir sehen, ein Urlauber-Ehepaar auf Usedom hat gestern Abend diese Bilder gedreht. Bei Kölpinsee schwamm der Elch ans Ufer, trabte dann in aller Seelenruhe, wie wir sehen, über den Strand und verschwand im Wald. Anke und Holger Burkhardt guckten dann staunend hinterher. Auf der Insel tauchen ja immer wieder Elche auf. Die Tiere kommen aus Polen und versuchen offenbar, neue Reviere im Westen zu finden. Man sollte möglichst Abstand halten und sie nicht stören, raten die Experten. Und wir gucken einfach ein Stückchen weiter in den Greifswalder Bodden. Da ist unser Wetterbild heute entstanden. Reiko Heuker hat es gemacht. Vielen Dank dafür und bis morgen.
4: Tschüss. Nee, nicht bis morgen.
1: Achso, ja, bis Montag. Bis Montag.
5: Das Wetter für uns in Mecklenburg-Vorpommern.
6: Überall in Mecklenburg-Vorpommern gab es heute den ersten richtigen Sommertag des Jahres. Und vielleicht erinnern Sie sich, vor einer Woche, da war ja das lange Himmelfahrtswochenende und da sah das Wetter ganz anders aus. Zum Beispiel in Schwerin gab es eine Höchsttemperatur von 14 Grad. Heute war es doppelt so warm mit 28 Grad. Auch in den nächsten Tagen geht es sommerlich weiter, allerdings nicht mehr ganz so warm, denn eine schlappe Kaltfront zieht zu uns herein, lässt den Wind drehen. Viel Sonnenschein werden wir aber auch in den nächsten Tagen bekommen. Heute Abend gibt es einen lauen Sommerabend und in der Nacht ziehen dann von Nordwest nach Südost ein paar Wolkenfelder durch. Man sieht aber auch immer wieder die Sterne. Es besteht ein leichtes Schauerrisiko. Bei den allermeisten wird es aber auf jeden Fall trocken bleiben. Dazu ist es sehr mild. Zum Sonnenaufgang gehen die Temperaturen gerade mal auf 15 bis 13 Grad zurück. Morgen Vormittag gibt es ein paar Wolkenfelder in Mecklenburg-Vorpommern, aber auch schon viel Sonnenschein. Am Nachmittag überwiegt dann der Sonnenschein. Es ist trocken. Das Ganze bei Temperaturen, wie gesagt, nicht mehr ganz so hoch. 18 bis 20 Grad an den Küsten. Ansonsten 21 bis 24 Grad. An der Elbe sind noch mal bis zu 25 Grad möglich. Das liegt am Nordwestwind. Der ist schwach bis mäßig unterwegs, aber zum Teil recht böig, vor allem an den Küsten.

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6: Ja, ist so.

0: Genau so darf es doch gerne bleiben, meinetwegen auch bis Ende Oktober. Es sind ja immer noch mehr als 20 Grad da draußen. Was für ein traumhafter Tag. Moin und willkommen zum Schleswig-Holstein-Magazin.
1: Moin. Ja, gerade mal der 23. Mai und wir können sagen, der Sommer fiel in diesem Jahr auf einen Sonnabend. Viele genießen die Tage am langen Pfingstwochenende direkt am Wasser und gerne natürlich auch im eigenen Mobil. Campingurlaub ist ja nach wie vor beliebt bei uns im Land.
0: Ja, ist ja ein Lebensgefühl und das holt uns unsere Reporterin Christiane von Possel jetzt mal ins Wohnzimmer.
2: Misshunde an der Schlei. Familie Nissen hat den 5 Hektar großen Campingplatz Wes schon in der zweiten Generation. Vor Corona konnte man hier spontan einen Platz bekommen. Das ist heute nicht mehr so.
3: Ja, jetzt über Pfingsten ist leider aber alles ausgebucht. Das tut mir sehr leid. Nach Pfingsten können wir wieder was anbieten.
2: Die meisten, die hierher kommen, machen das schon seit 30 Jahren und länger. Vor allem die 110 Dauercamper.
4: Camping machen wir, damit wir von zu Hause rauskommen.
5: Ja,
4: wir kommen aus Hamburg und dann sind wir aus der Großstadt raus. Und unsere Kinder sind hier ja auch groß geworden. Und besser geht das nicht.
5: Nur mal kurz so gucken. Oh
2: Gott. Nee. Auch diese Gruppe trifft sich hier an der Schlei seit Jahren mit ca. 20 Leuten.
5: Was ist denn der Vorteil von Campen?
6: Wir sind schon seit ein paar Jahren immer wieder hin. Das ist unser Ort, um alte Freunde wieder zu treffen. Wir haben immer das Glück, dass wir dieses Jahr schon fürs nächste Jahr vorbuchen. Und das ist für uns ein fester Termin im Jahr. Und das ist einfach gewachsen mit der Zeit, dass es jetzt so aussieht, wie es aussieht. Das hat mal im Zelt und ein bisschen ranzelig angefangen und jetzt ist es leider erwachsen geworden.
7: Ich glaube, wir machen das, weil das einfach die Atmosphäre hier ist so schön. Ja. Also wenn jeder in seinem Hotelzimmer hocken würde oder so, glaube ich, wäre das jetzt nicht so. Ja. Also dann trifft man sich vielleicht abends mal an der Bar oder morgens beim Frühstücksbuffet, aber hier ist man halt den ganzen Tag zusammen.
2: In der Campingszene hat sich allerdings einiges geändert, erfahren wir.
8: Weil total viel mobile und Wohnwagen unterwegs sind, hat total zugenommen, der Campingtourismus. Mhm. Also es ist ja auch ganz schwierig, freie Plätze auf den Campingplätzen zu bekommen. Früher fuhr man hin und konnte sich einen Stellplatz suchen. Ja. Heute muss man mindestens 1-2 Tage vorher anfragen und vorbuchen.
2: Und diese Truppe sagt, ein Hotel wäre ihnen viel zu strukturiert.
9: Wir kommen hier also seit ca. 40 Jahren immer zusammen zum Pfingstcamp.
5: Ja.
9: Und der Kern ist so mit der uralte Bus, der ist bald 60, gerade frisch durch den TÜV. Und wir machen hier eigentlich immer so ein Zusammenkommen.
5: Entschuldigung, der hat noch TÜV gekriegt?
9: Ja. Das Schöne ist letzten Endes, dass man immer wieder also die Fähigkeiten zu improvisieren ein bisschen stärken kann, dass man also sich abstimmt und dass man auch dass man flexibel bleibt. Ich sag mal, je älter man wird manchmal, desto unflexibler wird man. Und hier trainiert man also auch nochmal zusammen zu sein, Kompromisse zu machen, zu sagen, okay, sich aufzuteilen. Und das ist eigentlich das Schöne.
5: Das sieht ja interessant aus.
2: Was auffällig ist, die meisten kommen tatsächlich aus Schleswig-Holstein.
5: Macht man jetzt mehr Kurzurlaube oder warum Schleswig-Holstein?
3: Schleswig-Holstein, gerade bei den Spritpreisen, muss ich leider im Moment sagen, sehr schnell schöne Flecken zu erreichen. Wir haben Büsum in der

0: Nee, wir haben St. Peter-Ording. Hier die schöne Schlei.
1: Eins ist auf jeden Fall klar geworden. Beim Campen geht es nicht nur um günstiger Urlaub machen, sondern Campen ist vor allem eine Einstellung.
2: Bei dem Wetter? Im Krankenhaus gucken eigentlich ja nur Mediziner in die Patientenakten, um uns bestmöglich versorgen zu können. Aber Kriminelle haben jetzt diese hochsensiblen Daten gestohlen.
3: Auch tausende Patientinnen und Patienten des Universitätsklinikums Schleswig-Holstein sind betroffen. Hintergrund ist offenbar ein großer Cyberangriff.
4: Der Angriff auf den externen Dienstleister der Klinik ist schon Mitte April passiert. Dabei wurden Patientenakten verschiedener Krankenhäuser gestohlen. Betroffen sind nahezu alle Universitätskliniken und großen Krankenhäuser in Deutschland. Darunter auch rund 9000 Akten von Patientinnen und Patienten des UKSH. Gestohlen wurden vor allem Namen, Adressen und Informationen zur Behandlung von Patienten an den Standorten in Kiel und Lübeck. Sensible Finanzdaten wie IBAN-Nummern sind nach bisherigem Stand nicht betroffen. Das Krankenhaus äußerte sich heute nur schriftlich. Das genaue Ausmaß und die Folgen des Datendiebstahls sind dem UKSH noch nicht abschließend bekannt. Eine vollständige Aufklärung ist vom Dienstleister nachdrücklich eingefordert. Daran anschließend wird entschieden, wie die betroffenen Patientinnen und Patienten informiert werden können. Ein Insider berichtet dem NDR, dass es sich um ein gängiges Geschäftsmodell von Cyberkriminellen handelt. Auch in diesem Fall ging es demnach um den Deal Daten gegen Geld.
3: Ein Paukenschlag heute in der SPD. Der frühere schleswig-holsteinische Ministerpräsident Thorsten Albig rät seiner Partei, die Brandmauer zur AfD einzureißen. Als Vorbild nennt er das Beispiel Dänemark.
2: Ja, Albig weiter. Das bedeutet nicht, dass man das ideologische Gedankengut von Rechtspopulisten teile. Vielmehr würde man verloren gegangenen Wählern signalisieren, dass die SPD die Sorgen ernst nähme, um sie zurückzugewinnen.
5: Es waren nur ein paar Sätze des ehemaligen SPD-Landeschefs Thorsten Albig, aber die haben überregional für Schlagzeilen gesorgt.
6: Wir beschäftigen uns zu sehr mit der AfD an und für sich, aber nicht mit den alten demokratischen Wählerinnen und Wählern. Und ich glaube, wenn wir wegkommen davon, dass wir irgendwann anfangen, Fünferkoalitionen gegen die AfD zu bilden, ich mit Minderheitenregierungen, wo ich themenbezogen mir Mehrheiten suche.
5: Der ehemalige Ministerpräsident Thorsten Albig würde also sogar mit der AfD koalieren. Da ließen die Reaktionen aus dem Land und auch aus der eigenen Partei heute nicht lange auf sich warten.
7: Geht absolut gar nicht. Die AfD ist menschenverachtend, sie ist demokratiefeindlich. Nicht ohne Grund ist sie in mehreren Ländern als gesichert rechtsextremistisch eingestuft. Und als Sozialdemokratin werden wir immer gegen die AfD kämpfen. Und deswegen bin ich auch für die Überprüfung der Verfassungsmäßigkeit der AfD vor dem Verfassungsgericht.
5: Der aktuelle SPD-Vorsitzende Ulf Kämpfer äußerte sich heute schriftlich.
4: Wir waren als SPD die Ersten und werden die Letzten sein, die Rechtsradikalen und Antidemokraten die Stirn bieten.
8: Ich glaube, wenn ein ehemaliger Ministerpräsident, der aktiver Tabaklobbyist, Chef-Tabaklobbyist ist, von der Seite schlaue Sprüche bringt, dann ist niemandem geholfen. Er hat sich aus der aktiven Politik zurückgezogen und das sollte auch so bleiben.
5: Ein Vorgeschmack auf die nächste Landtagswahl in Schleswig-Holstein und die findet am 18. April 2027 statt.
2: Phoenix Lübeck hat die Chance auf ein Fußballmärchen. Den Grundstein dafür haben sie heute gelegt. Die Fußballer haben nämlich beim schleswig-holsteinischen Landespokal gegen SV Todesfelde gewonnen und sich damit das Ticket für den DFB-Pokal gesichert. 4:1 ging das Spiel zugunsten der Lübecker aus. Vor 2 Jahren war der Regionalligist schon mal beim DFB-Pokal dabei, hatte es damals mit Borussia Dortmund zu tun. Und am 6. Juni, also in genau 2 Wochen, ist die Auslosung für die erste Runde im DFB-Pokal in der kommenden Saison. Heute wird aber, wie man sieht, erstmal mit Helfern und Fans gefeiert, was wahrscheinlich bis jetzt andauern dürfte. Ja, enttäuscht waren natürlich die Oberligameister des SV Todesfelde, die ihren Sportpark im Dorf ordentlich rausgeputzt hatten. Dutzende Helfer waren dort im Finaltag im Einsatz und natürlich auch der Greenkeeper.
9: Ich bin aufgeregt wie nichts Gutes. Ne? Es geht ja heute ein bisschen um was. Das ist natürlich nicht so ein alltägliches Spiel wie sonst. Das ist natürlich ein bisschen was Besonderes heute. Und da ist der Arbeitseinsatz natürlich auch ein bisschen anders als sonst. Und wenn das natürlich dann noch gut ausgeht heute, dann gibt es natürlich auch wieder ein bisschen was zu feiern.
10: Seit gut 50 Jahren ist er Mitglied im SV Todesfelde. Heiko Böhm hat hier selbst früher Fußball gespielt, gilt heute als einer der guten Geister im Hintergrund. Seit Tagen ist er am

0: Dauereinsatz sorgt schon Stunden vor dem Anpfiff dafür, dass die Spieler hier einen guten Platz haben, inklusive Kreide nachziehen.
1: Weil die Linien jetzt schon ein bisschen schwach sind durch das Mähen von gestern, ziehe ich die lieber nochmal nach, damit keiner etwas zu meckern hat.
0: Beim Landespokalfinale des Schleswig-Holsteinischen Fußballverbands sind heute knapp 1500 Zuschauer dabei. Es ist die Neuauflage des Finalspiels, das Phoenix vor 2 Jahren auch hier auf dem Platz gewonnen hatte. Dass es gegen die eine Klasse höher spielenden Lübecker schwer wird, weiß auch Heiko Böhm. Der drückt als eingefleischter Todesfelder auch heute in der Nordkurve des Clubs die Daumen. Immer aber auch bereit, am Platz nachzubessern. Doch bei 25 Grad im Schatten läuft alles einwandfrei, bis auf die Defensive der Todesfelder. Die Gäste schon nach 3 Minuten mit der ersten Überraschung.
2: DG Menschi, das erste Mal richtig guter Ball auf Stöver. Und das gibt's doch nicht! Schon ist der Ball im Netz, keine 3 Minuten gespielt. Phoenix Lübeck führt, Jonathan Stöver macht das 1:0. Das ging richtig schnell.
0: Todesfelde zwar immer wieder mit gefährlichen Aktionen, doch lassen sich die Regionalligisten hier nicht die Butter vom Brot nehmen, verteidigen die Führung und bauen sie kurz vor der Halbzeit dann auch noch aus.
2: Joshua Krüger auf DG Menschi, der kriegt den Ball nicht vorbei, Stöber, und da ist das 2:0. Noch vor der Halbzeit wieder Jonathan Stöber.
1: Ja, schwierig, ne? Also man merkt natürlich, dass der Gegner kein Scheiß ist. Wir haben so ein bisschen Probleme mit dem Spiel da vorne. Ja, ich weiß nicht, ob das noch was wird heute. Wenn der spielt uns natürlich auch nicht in die Karten, das wird schwierig, das aufzuholen. Ne?
0: Und auch in der zweiten Hälfte tun sich die Todesfelder schwer. Kurzer Hoffnungsschimmer in der 55. Minute.
2: Sternberg. Und der Ball noch heiß. Der Anschlusstreffer. Todesfelde ist wieder da. Ein wunderschönes Tor.
0: Doch die Freude hält nur kurz an. Phoenix bleibt das dominierende Team und legt nach. In der 87. Minute erzielt Julius Klieti das 3:1. Und in der Nachspielzeit macht Benjamin Lewis den Deckel drauf. 4:1 für die Gäste.
1: Ja, schade. Hat nicht ganz geklappt heute. Aber verdient er sich für Phoenix, muss man zu gratulieren.
3: Wir hätten gerne was zurückgegeben jetzt auf diese Art und Weise. Jetzt müssen wir auf nächste Woche und auf die Aufstiegsrunde warten. Und dann hoffe ich, dass wir all den Leuten, die hier irgendwie die letzten Tage gearbeitet haben, dass wir so ein Event haben, dass wir denen so ein bisschen was zurückgeben können.
0: Auch wenn es den Todesfeldern heute schwerfällt, die meisten hier gönnen Phoenix Lübeck den Landespokaltitel und ihre Feierlaune.
4: Das hier funktioniert mit dem Citybike mit Korb hinten drauf nicht so richtig gut. Da braucht es, glaube ich, was Wendigeres. Bei herrlichstem Wetter fliegen die BMX-Profis durch die Luft, zeigen ihr Können und ihre Tricks.
5: Und das noch bis morgen Abend beim internationalen Profi-BMX-Contest Butcher Jam in Flensburg. Und der feiert in diesem Jahr sein 25-jähriges Jubiläum.
6: Das ist einfach wie ein Zuhause für mich. Also alle Leute, die hier sind, ist meine zweite Familie. Ich freue mich das ganze Jahr über da drauf. Und gerade jetzt vor 10 Tagen, als wir mit dem Aufbau hier auf dem Gelände angefangen haben und die Tage bis zur Veranstaltung immer näher rücken, da geht einfach mein Herz auf und ich freue mich dann immer, wenn Freitag ist und ich weiß, Pfingstwochenende ist Butcher Jam in Flensburg angesagt.
7: Und angesagt ist die Butcher Jam inzwischen seit 25 Jahren. Jamie von Allwörden ist seit 14 davon bereits dabei. Früher selbst gefahren ist er heute Moderator bei dem Contest. Er hat die Entwicklung des Jams von der lokalen Veranstaltung zum internationalen Festival miterlebt.
6: Ich glaube, das spricht sich einfach rum, dass wir eine super tolle Veranstaltung haben, dass wir hier einen super Skatepark haben, super organisiertes Team sind und die Leute einfach gerne kommen. Also für jeden ist was dabei. Und viele kommen auch schon seit Jahren. Also wir haben teilweise Fahrer aus Amerika, die sind das 4. Jahr in Folge hier, weil die es einfach so toll hier finden.
7: Einer der amerikanischen Gäste ist der 25-jährige Bryce Tryon aus Kalifornien. Er fährt seit 12 Jahren professionell BMX und ist eine bekannte Größe in der Szene. Die Butcher Jam beschreibt er als inspirierend.
0: Viele große professionelle BMX-Fahrer, zu denen ich aufgeschaut habe, kommen schon seit Jahren zur Butcher Jam. Ich habe immer ihre Videos gesehen und wusste, irgendwann will ich da auch mal hin. Genau solche Events haben dafür gesorgt, dass ich BMX liebe und dass ich bis heute fahren will, auch um der jüngeren Generation zu zeigen, warum BMX so großartig ist.
7: Aber die Butcher Jam ist nicht nur ein reines BMX-Spektakel.

0: Festival. Was 2001 mit rund 1500 Gästen begann, ist heute ein Festival mit mehr als 25.000 Besuchern jedes Jahr. Neben dem Contest gehören inzwischen auch Skateboarding, Basketball, Graffiti, Street Art und Live-Musik zum Wochenende dazu. Organisiert wird fast alles komplett ehrenamtlich. Von Jugendlichen, Eltern und Helfern, die das Festival jedes Jahr gemeinsam auf die Beine stellen. Und genau diese familiäre Atmosphäre zieht bis heute immer wieder neue Nachwuchsrider auf die Rampen im Jugendpark Schlachthof.
1: Schon bei meinem ersten Besuch hier habe ich viele Kinder gesehen, die ich heute wiedererkenne und die sich unglaublich weiterentwickelt haben. Vom kleinen BMX bis zu den großen Rädern, das mitzuerleben ist einfach cool. Und ich glaube, das ist ja ein besonderer Ort für Kinder, um sich auszuprobieren, etwas zu lernen, Spaß zu haben und Teil einer starken Community zu sein.
2: Also mein Traum wäre es, irgendwann mit meinen eigenen Kindern hier vorbeizukommen und dass es diesen Ort dann noch so gibt, wie er jetzt ist und noch besser.
0: Die Butcher Jam ist für viele mehr als nur ein Festival. Sie bedeutet vor allem Gemeinschaft. Vielleicht sogar noch für die nächsten 25 Jahre.
3: Na, hoffentlich doch. Hier hätten sich heute wahrscheinlich einige hingewünscht nach 5 Minuten draußen in der Sonne. Und das ist ja quasi das zweite Zuhause des Abenteurers schlechthin aus Schleswig-Holstein, Arvid Fuchs. Als erster Mensch überhaupt hat er ja beide Pole innerhalb nur eines Jahres erreicht und das Ganze zu Fuß. Glücklicherweise gibt es Bilder davon in einer Doku von uns, dem NDR, gemeinsam mit Arte. Der Titel ist so ziemlich das Tagesgefühl von heute. Hören Sie gleich. Gestern war Premiere.
4: Immer wieder ruft ihn das Eis. Heute nur auf der Kinoleinwand. In der Botschaft der Wildtiere in Hamburg. Bei der Premiere der Doku Wenn das Eis ruft, die Heiko de Groot über Arvid Fuchs gedreht hat.
5: Mir geht es darum, Menschen in Regionen mitzunehmen, wo man eigentlich keinen Zugang zu hat. Die Ozeane, die sind halt, die Strände sind eine touristische Destination oder auch wenn man mit einem Kreuzfahrtschiff fährt, ist man sehr hoch oben und betrachtet eigentlich nur das Meer von oben. Aber wir sind immer hautdicht dran.
6: Ich hoffe, dass bei diesem Film die Menschen einen Eindruck davon bekommen, was da draußen ist. In der Natur, in der Arktis, in der Antarktis und dass das auch diesen Menschen, den Zuschauern etwas wert ist, so viel wert, wie es halt auch Arvid Fuchs war.
4: Die NDR-Arte-Produktion porträtiert einen der vielleicht letzten klassischen Entdecker.
7: Ich wollte die Komfortzone verlassen, weil ich eben halt dieses Erlebnis Natur verinnerlichen wollte. Ich wollte diese Unmittelbarkeit haben. Ich wollte erfahren, wie es ist, bei minus 40 Grad Celsius draußen auf dem Eis zu stehen, in seiner ganzen Konsequenz.
4: Und gibt Einblick in die Gefühlswelt seiner Familie, die oft wochenlang nichts von ihm hörte.
8: Absehbar, dass Arvid ein Abenteurer werden würde, war eigentlich schon gegeben, dass er zum Beispiel unseren Hund vor den Schlitten spannte, als es Winter war. Und versuchte, unseren kleinen Cockerspaniel zum Schlittenhund zu trainieren.
4: Für die Doku waren Arvid Fuchs und Filmemacher Heiko de Groot 5 Tage lang zusammen auf der Ostsee unterwegs. Mit seinem ehemaligen Haikutter, der Dagmar Orn. Und beide haben das riesige Archiv des Bad Bramstedters durchforstet. Wenn das Eis ruft, zeigt teils noch mit Super 8 gedrehte Aufnahmen seiner wichtigsten Expeditionen. Als erster Mensch erreichte er beide Pole zu Fuß in nur einem Jahr. 1989, noch ohne GPS. Arvid Fuchs umrundete mit seinem Segelschiff Amerika und den Nordpol. Er durchquerte Grönland und paddelte mit dem Kajak um Kap Horn.
7: Das war schon ein ganz elementares Erlebnis. Man hatte auch keine Angst. Man wusste nur, wenn du einen Fehler jetzt machst, dann ist es das gewesen.
5: Wenn man dann zurückblickt, was man früher gemacht hat, dann sagt man heute schon ganz schön verrückt, was du damals getan hast. Aber das war eben halt Teil des Weges, den ich gegangen bin und den ich hoffentlich noch lange weitergehen kann.
4: Heute nicht mehr aus purer Abenteuerlust, sondern um andere Menschen mitzunehmen und für den Umweltschutz zu sensibilisieren. Am 4. Juni um 20.15 Uhr läuft die Doku auf Arte. Arvid Fuchs ist dann schon wieder unterwegs zur nächsten Forschungsreise. Denn ihn ruft wieder das Eis.
9: In dieser Jahreszeit ruft uns vor allen Dingen der Erdbeerkuchen, dachten sich auch die Ratzeburger. Deshalb haben sie heute versucht, einen 7,50 Meter langen Erdbeerkuchen herzustellen. Lecker.
3: Hoffentlich. Und sollten Sie sich fragen, warum das Ganze? Weil Ratzeburg es einfach kann. Vor 16 Jahren hat die Stadt nämlich den längsten Erdbeerkuchen fertiggestellt im TV-Duell hier im NDR gegen Duderstadt in Niedersachsen. Damals waren das 7,20 Meter. Und das sollte heute getoppt werden.
10: Auf die Erdbeere und los!
11: Und los, die Scheibe!
12: Sie alle haben ein Ziel. Mindestens 7,50 Meter Erdbeerkuchen in unter 42 Minuten.
13: Achtung, Achtung, Achtung, die nächste Erdbeere kommt. Ich werde mir erstmal nach vorne Strecke machen und dann...
14: Es läuft gut, wir sind alle sehr konzentriert und voll dabei.
13: Ja, gerne.
12: 32 Kilo Erdbeeren, 10 Meter Kuchenboden mit Puddingaufstrich und jede Menge Tortenguss. Die Ratzeburger wollen es nochmal versuchen. Vor 16 Jahren haben sie beim NDR-Städteduell mitgemacht. Damals ließ das Rote Sofa 8 norddeutsche Städte in verschiedenen Disziplinen gegeneinander antreten. Das Halbfinale Ratzeburg gegen das niedersächsische Duderstadt.
15: Duderstadt, Loserstadt, wir machen euch mit Erdbeeren platt.
12: Wer schafft die längste Erdbeerleckermeile? Nach 30 Minuten war Schluss.
16: Wir sind jetzt mit allen Erdbeeren die Spitze nach oben, wie es sein sollte, bei 7,20 Meter.
15: 7,20 Meter in Ratzeburg!
12: 2026 ist schon nach 5 Minuten klar, das wird heute was.
17: Es läuft super. Wir haben ja noch genügend Zeit, ne? Ja. Wir können die Ersten schon anfangen zu essen nachher.
12: Nach weiteren 10 Minuten dann der historische Moment.
18: Wir sind jetzt schon bei über 8 Meter.
12: Rekord gebrochen. Zugegeben, die Bedingungen sind nicht ganz vergleichbar mit 2010.
19: Wir waren damals eine Gruppe, die sich schon vorher gekannt hat, die richtig auserwählt worden ist und die dann auch richtig trainiert haben. Und heute sind wirklich einfach bunt gemischt Leute dazugekommen, die gesagt haben, wir haben einfach Lust mitzumachen.
12: Statt eines achtköpfigen Teams viele helfende Hände. Die Ratzeburger wollen heute vor allem die Gemeinschaft feiern und das Ehrenamt. Am Ende schaffen sie 9,50 Meter in knapp 20 Minuten. Genauso schnell wie der Kuchen belegt wurde, wird er dann auch verspeist.
17: Ist gut gelungen, wir haben den Rekord geschafft, was will man mehr?
12: Für die Ratzeburger steht fest, ob mit oder ohne Rekord, so ein Fest muss es nochmal geben.
3: Und aus gut informierten Kreisen wissen wir, es ist kein Stück Kuchen übrig geblieben. Draußen essen ist heute auch einfach alternativlos. Und wenn der Appetit schon mal da ist, machen wir doch gleich weiter. Der Hauptgang fehlt ja noch.
9: Stimmt, da hätten wir Zwei-Sterne-Koch Dirk Lutter. Bei ihm gibt es passend zum Wetter was Leichtes und ein bisschen süß wird es auch.
20: Moin, Herr Lutter.
21: Moin.
20: Sie hatten ein Fischgericht versprochen. Was gibt's denn?
21: Ein Rätsel. Wenn Sie jemanden in den Mund gucken, was sehen Sie da?
20: Uff, das möchte ich nicht.
21: Los jetzt.
20: Ich sehe Zähne wahrscheinlich. Ich sehe Zunge.
21: Genau.
20: Hä?
21: Sie haben's erraten.
20: Was? Fisch mit Zähnen? Piranha?
21: Nein, das andere.
20: Ich sehe Zunge. Ach, Seezunge.
21: Großartig.
20: Das ist aber ein echter Flachwitz.
21: Ist ja auch ein Plattfisch. Heute kochen wir Filet von der Nordseeseezunge mit Ananas-Gemüsemarinade.
20: Das hätten Sie auch gleich sagen können. Herr Lutter taucht die Schwanzflosse kurz in kochendes Wasser. Das macht er, damit er sie gut festhalten kann. Und dann zieht er die Haut der Seezunge ab. Von beiden Seiten.
21: Das erfordert ein bisschen Übung, aber ist eigentlich ganz einfach.
20: Ha, ha.
21: Wenn man weiß, wie es geht.
20: Nun entfernt unser Sternekoch noch den Flossensaum und ritzt den Fisch entlang der Rückengräte auf beiden Seiten leicht ein. Die Seezunge hat er beiseite gestellt, denn jetzt gibt's einiges zu schnippeln. Ananaswürfel, eine Chilischote wird klein geschnitten und Kerbel fein gehackt. Herr Luther schwitzt Schalotten, Karotten, Sellerie und Lauchwürfel glasig in Olivenöl an. Eine gespickte Zwiebel ist auch dabei. Das löscht er mit Balsamico-Essig ab, füllt mit Geflügelfond auf und bringt das Ganze zum Kochen. In Apfelsaft eingelegte Rosinen dazu, Pinienkerne, schwarze Oliven, Ananas und Orangenabrieb.
21: Ein schön bunter Obst-Gemüse-Mix.
20: Und den verfeinert er noch mit gehacktem Kerbel. Unser Fernsehkoch würzt die Seezunge mit Salz und Pfeffer und wendet sie in Mehl. Er brät den Edelfisch in Rapsöl, natürlich von beiden Seiten, und kross. Thymian und etwas Butter dazu. Und zum Schluss filetieren.
21: Wir braten deshalb die Seezunge an der Grete, damit die Filets schön saftig bleiben. Filet von der Nordseeseezunge mit Ananas-Gemüsemarinade.
20: Da läuft einem doch das Wasser im Munde zusammen.
21: Stimmt.
3: Also gibt es nur eine Lösung. Einfach nachkochen. Das Rezept bekommen Sie auf unserer Homepage und im NDR-Text auf Seite 591.
9: Und bevor Sie sich verwundert die Augen reiben, morgen gibt es ausnahmsweise mal kein Schleswig-Holstein Magazin wegen des Pfingstfeiertags. Die gute Nachricht: auf Schleswig-Holstein müssen Sie bei uns natürlich nicht verzichten.
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9: 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Und ein schönes Bild bekommen Sie auch jetzt schon, nämlich von Regina Trülsen aus Moorkirch. Passend zu Pfingsten eine schöne Fahrradtour durch Angeln hier bei Schadelund. Wir sagen Dankeschön fürs Teilen.
3: Ja, und Sie können sich jetzt auch schon auf die Wettervorhersage freuen, gleich von Maike. Im Prinzip müsste eigentlich so eine Schönwetterwarnung rausgegeben werden für Schleswig-Holstein.
9: Montag gibt es dann auch wieder wie gewohnt natürlich das Schleswig-Holstein-Magazin 19.30 Uhr. Mary Lou bleibt Ihnen erhalten, an meiner Stelle Hendrik. Wir hören uns aber gerne wieder auf NDR 1 Welle Nord.
3: Und wir wünschen Ihnen ein schönes Wochenende.
9: Und sagen Tschüss.

0: Und jetzt Ihr Wetter für Schleswig-Holstein.
1: Alles, was heute Abkühlung bringen konnte, war sehr willkommen. Das lange Pfingstwochenende hat einen heißen Start hingelegt. Beim Eisessen musste man deswegen auch echt schnell sein, um nicht nur flüssige Soße übrig zu haben. Jetzt gibt es dann aber auch wettertechnisch erstmal eine kleine Abkühlung, denn heute Abend erreicht uns die Kaltfront eines Skandinavientiefs und diese überquert uns mit vielen Wolken in der Nacht und macht das Wetter etwas wechselhafter. Dahinter setzt sich dann aber wieder das Hoch Alexander durch und es wird wieder freundlich und warm. Heute Nacht sind also, wie gesagt, einige Wolkenfelder unterwegs, die vereinzelt auch Regenschauer bringen können. Dahinter lockert es von der dänischen Grenze her aber wieder auf. Regional können sich Nebelfelder bilden. Und die Nacht wird angenehm kühl mit 12 bis 9 Grad. Der Pfingstsonntag startet am frühen Morgen hier und da noch mit Dunst oder etwas Nebel. Der verzieht sich dann aber schnell und dann erwartet uns wieder jede Menge Sonnenschein. Gelegentlich ziehen mal ein paar Wolken vorüber, es bleibt aber überall trocken. Heißt ganze 11 bis 13 Stunden Sonnenschein. Die UV-Belastung damit natürlich überall hoch, also schön eincremen. Der Wind weht dazu nur schwach aus Nordwest und es wird wieder richtig schön warm mit Höchstwerten von 19 Grad an der Nordsee und bis zu 25 Grad im Herzogtum Lauenburg. Das Wasser wird auch langsam wärmer, die Ostsee hat ca. 14 Grad, die Nordsee rund 15. Das lange Wochenende klingt dann auch genauso aus, wie es begonnen hat, denn auch der Montag ist sonnig und warm. Am Dienstag und Mittwoch bekommen wir eher wieder einen Mix aus Sonne und Wolken und der Wind nimmt etwas zu, sodass es zur Wochenmitte etwas kühler wird. Und mit diesen Aussichten wünsche ich Ihnen nun schöne und sonnige Pfingsten.
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0: Was für ein super Sonne-Sahne-Sonnabend. Hallo und ganz herzlich willkommen zum Hamburg-Journal. Ja, wir haben heute nicht hitzefrei,
1: sondern versorgen Sie weiter mit kühlem Kopf und schauen unter anderem auf diese Themen.
0: Cyberangriff am UKE, Patientendaten angegriffen, abgegriffen, Jubel in Eimsbüttel, Pokalendspiel gegen Billstedt und in voller Blüte die Rhododendren auf dem Ohlsdorfer Friedhof, die blühen. Ja, wir starten in Barmbek. Da bauen die Pfadfinder seit heute ein Camp auf und sollen in den kommenden Tagen nicht nur Spaß haben, es geht auch um ihre große Raumnot. Betroffen sind gleich mehrere Stämme, also Gruppen.
2: Die Idylle im Sonnenschein trügt. Als sich rund 100 Pfadfinderinnen und Pfadfinder am Nachmittag im Barmbeker Elsa-Park versammeln, ist das der Auftakt für ein zweitägiges Protestcamp. In Zeiten rasant steigender Mieten finden die Pfadfinder kaum noch Räume in der Stadt, beklagt Organisatorin Iska Treibel.
3: Die letzten 10 Jahre sind wir super stark gewachsen, um ca. 400 Mitglieder, wodurch die Räume, die wir bereits haben, einfach nicht mehr ausreichen. Und jetzt die Gruppen sich neue Räume suchen müssen in Hamburg. Ja. Und teilweise sind jetzt, ein Stamm ist jetzt ganz ohne Pfadiheim. Die sind jetzt ganz aufgeteilt auf verschiedene Standorte in Hamburg. Und andere Pfadiheime sind super stark überfüllt, dass irgendwie die Gruppen auf dem Flur oder nach draußen ausweichen müssen. Und so lässt sich unsere Jugendarbeit einfach nicht mehr umsetzen.
2: Eine der betroffenen Gruppen ist der Stamm Saliskiaron aus dem Bezirk Eimsbüttel. In diesem Haus in Lockstedt hatte der Stamm seine Heimat. Im Oktober aber musste er ausziehen. Das Haus soll abgerissen werden. Seitdem ist der Stamm heimatlos, bot in seiner Not an, sich ein eigenes Heim zu bauen. Adressat ist die Schulbehörde gegenüber des Protestcamps. Sie ist in Hamburg zuständig für die Unterstützung der Pfadfinder. Zum aktuellen Stand schreibt sie, es ist jetzt geplant, dass der Stamm auf Grünflächen ein neues Zuhause finden soll. Damit waren die Pfadfinder, unser Eindruck, zufrieden. Und verweist weiter an das Bezirksamt Eimsbüttel. Das jedoch entgegnet auf Hamburg Journal Anfrage, das Bezirksamt Eimsbüttel besitzt jedoch leider kein geeignetes öffentliches Grundstück. Unser vergleichsweise hochverdichteter Bezirk verfügt ohnehin über kaum freie Flächen. Die Pfadfinder fühlen sich im Stich gelassen.
3: Alleine nach den Sommerferien wollen 5 Gruppen in Saliskiaron aufmachen. Und die können jetzt nicht in ihrem Wohnzimmer irgendwie eine neue Gruppe starten und irgendwie Eltern erzählen, ja, wir treffen uns jetzt mal bei mir zu Hause. Das funktioniert einfach nicht. Und wenn die nächsten Generationen keine Gruppen mehr aufmachen können, dann wird da auch einfach der Stamm irgendwann eingehen.
2: Die Nacht werden die Pfadfinder im Freien verbringen. Auch morgen wollen sie vor Ort auf ihre Lage aufmerksam machen. Geplant ist eine Kundgebung mit 500 Teilnehmern.
0: Jetzt was Besonderes, das Dog-Festival, ein Sommerfest, mal ganz anders. Für Menschen, die sonst nicht im Mittelpunkt stehen. Ein wirklich tolles Event, zum 7. Mal organisiert von der Karin und Walter Blüchert Gedächtnisstiftung. Und in dieser Form offenbar bundesweit einzigartig.
4: Normalerweise legen hier Kreuzfahrtschiffe an. Heute kommen Menschen hierher, die im Alltag oft keinen sicheren Ort haben. Beim Dog-Festival soll das für 2 Tage anders sein.
5: Manche Zielgruppen, Menschen, die ohne Obdach sind, sind leider nicht überall immer willkommen. Sie sind zwar geduldet, aber nicht herzlich willkommen und das ändern wir hier. Wir haben so ein Sommerfest mittlerweile entwickelt, sodass die Leute bleiben können, sie können sich sicher fühlen. Wir haben eine Einlasskontrolle mit Security, das für die Gäste ist und nicht gegen die Gäste, dass die einmal unterstützt werden.
4: Alles an einem Ort. Essen, Kleidung, Duschen, ärztliche Hilfe, Sozialberatung, Hilfsangebote für alle. Auch für Haustiere.
6: Ich bin hier wegen dem Tierarzt.

0: und dem Futter, was man sich heutzutage fast gar nicht mehr leisten kann. Und dann, wenn man noch alleinerziehend ist und nicht viel verdient, dann ist das super schwer, heutzutage noch über die Runden zu kommen.
1: Rund 5000 wohnungslose und bedürftige Menschen werden an diesem Wochenende erwartet. Viele brauchen oft das, was andere selbstverständlich nennen, wie ein Passfoto.
2: Für Ämter, wenn ich da für Bewerbung für meinen Lebenslauf, wenn ich mal, ja, mal mich beworben wollte, dass die Ämter brauchten, die Firmen auch. Ne?
1: 150 ehrenamtliche Helferinnen und Helfer. Dazu zahlreiche Organisationen und Initiativen machen dieses Fest möglich.
3: Und ja, das geht natürlich nur über Unterstützung. Also Spenden verschiedenster Art, auch gerne Patenschaften, dass wir monatlich ein bisschen Unterstützung kriegen, sind natürlich herzlich willkommen.
1: Das Dock löst nicht die Wohnungslosigkeit, macht den Alltag aber bunter. Manchmal auch durch etwas ganz Kleines.
4: Ja, ich konnte mir nicht denken, dass es hier Außerirdische gibt, aber ich habe ein Junges gefangen.
1: Auch morgen öffnet das Dock wieder, ab 10 Uhr.
5: Ja, und so sehen Sieger aus. Wer holt den Hamburger Fußballpokal? Das war heute die große Frage, als die beiden Teams von Vorwärts Wacker Bildstedt und dem HEBC, dem Hamburg-Eimsbüttler Ballspielclub, im Viktoriastadion aufliefen. Mit dem Ziel, sich das große Ticket für die große Bühne zu sichern, also in die erste Runde des DFB-Pokals einzuziehen. Es stand also wirklich ordentlich was auf dem Spiel.
6: Knapp 5000 Fans, ausverkauftes Haus, prächtige Stimmung im Viktoriastadion an der Hohe Luftchaussee. Wacker-Präsident Carsten Kober hat früher 9 Jahre für den HSV gespielt, Spitzname Master of Grätsche.
7: Schon das Event hier ist eine Riesengeschichte für den Verein und wir arbeiten daran, dass das noch weitergeht.
8: 200.000 Euro, Sie sind ja der Präsident, plant man da schon insgeheim mit?
7: Nee, man plant mit gar nichts, man plant hier mit 90 Minuten und mit einem Tor mehr als der Gegner.
6: Rund 200.000 Euro kassiert der Sieger für den Einzug in die erste Runde des DFB-Pokals. Das Team von Wacker-Trainer Ümit Taytanli erwischt keinen guten Start. HEBC geht früh durch Julius Stegemann in Führung. In der Oberliga haben sich beide Mannschaften erst spät vor dem Abstieg gerettet. Eimsbüttel hat in der Saison beide Duelle gegen Bildstedt gewonnen. Und auch im Pokalfinale biegt HEBC kurz vor der Halbzeit auf die Siegerstraße ein. Wacker-Präsident Carsten Kober hofft auf Halbzeit 2. Bildstedt wittert durch das Tor von Oliver Döge noch mal Hoffnung. Aber HEBC ist heute das bessere Team. Gewinnt das Hamburger Pokalfinale am Ende deutlich mit 5:1. Es ist der erste Pokalsieg in der Vereinsgeschichte.
8: Haben Sie schon Worte dafür?
9: Nee, geil, geil. Die Jungs, alles rausgeknallt, haben ganz schön leiden müssen zwischendurch. Ja, am Ende fantastisch, fantastisch. Also, schau dich um, Wahnsinn.
8: Das Spiel des Lebens für die allermeisten von uns, vor so vielen Leuten. Und vor allen Dingen jetzt nochmal das Spiel des Lebens, das auf jeden Fall, glaube ich. Ja, ich glaube, das können wir uns alle noch gar nicht vorstellen. Wir hoffen jetzt auf ein geiles Los.
6: Vielleicht werden es ja die Bayern, der HSV oder der FC St. Pauli. Traum geplatzt, Vorwärts Wacker-Präsident Carsten Kober stiller Zaungast bei HEBCs Siegesparty.
5: Und auch im Roten Baum ist heute hart gekämpft worden. Normalerweise entscheidet der Platz auf der Weltrangliste, ob man hier aufschlagen darf oder aber man qualifiziert sich direkt im Vorfeld. Ja, und das hat er geschafft, Ignacio Buse aus Peru, und hat dann heute auch noch den Titel geholt. Der Sieg im Doppel ging an 2 Deutsche.
10: Es ist ihr 3. gemeinsamer Sieg bei den Hamburg Open im Doppel. Nach 2023 und 2024 holen Kevin Krawitz und Tim Pütz auch in diesem Jahr den Titel.
11: Ich finde es immer hier, weil wir auch so gut gespielt haben, auch noch mal besonders, weil ja, die Stimmung auch heute im Finale war extrem cool, wurde extrem laut.
12: Ja, es ist schön, diese Wertschätzung irgendwie so zu sehen von den Leuten, und ja, es ist einfach. Ja, ist was Tolles und darf man nicht vergessen, wie besonders das ist.
10: Die beiden setzten sich im Finale gegen die Franzosen Sadio Dumbia und Fabien Reboul durch und hielten als letzte Deutsche

0: Deutsche in dem Turnier die Fahne hoch. Schon die ganze Woche über waren sie am Roten Baum ein Zuschauermagnet. Ich finde, es war ein großartiges Turnier. Trotz des Wetters hatten wir sehr, sehr gute Zuschauerzahlen. Die Zahlen sind fast genauso hoch wie im letzten Jahr. Es werden etwa 75.000 Zuschauer sein. Die Tennisbegeisterung schien da zu sein, trotz der Absage einiger Topstars wie Alexander Zverev und dem frühen Ausscheiden vieler deutscher Spieler. Die Veranstalter des Roten Baum-Turniers haben heute eine positive Bilanz gezogen. Dass wir zum ersten Mal seit 2008 drei Spieler aus den Top 10 und sieben aus den Top 20 haben, spricht für sich. Aber es sind nicht nur die Zahlen. Was mich dieses Jahr besonders freut, ist auch der Kampfgeist. Wir hatten unglaubliche Matches, sehr, sehr lange Tage, zwar auch einige wetterbedingte Herausforderungen, aber wirklich, wirklich gutes Tennis. Und zum Abschluss gab es dann noch ein Tennis-Märchen. Der Qualifikant Ignacio Buse holt sich den Titel am Roten Baum und gewinnt gegen den US-Amerikaner Tommy Paul die Hamburg Open. Damit feiert der 22-jährige Peruaner die größte Tenniswoche seiner bisherigen Karriere.
1: Im UKE sind Daten von tausenden Patienten gestohlen worden. Du hast da die Einzelheiten.
2: Ja, nach einem Cyberangriff haben Kriminelle Daten von etwa 5000 Privatpatientinnen und Patienten sowie Selbstzahlern des UKE abgegriffen. Offenbar handelt es sich um eine Erpressung. Dabei wurden in knapp 1500 Fällen auch Inhalte aus Patientenakten gestohlen, wie Diagnosen und Angaben über den Gesundheitszustand. Nach Recherchen von NDR 90,3 steckt vermutlich eine Erpressung durch Cyberkriminelle dahinter. Diese hatten die Daten von einem externen Abrechnungsdienstleister im Saarland entwendet und anschließend Geld verlangt. In einer schriftlichen Stellungnahme erklärte das UKE, dass Experten es für unwahrscheinlich halten, dass die entwendeten Daten veröffentlicht würden. Nach NDR-Recherchen wurde demnach vermutlich Geld gezahlt und im Gegenzug der Datensatz gelöscht. Der Cyberangriff fand bereits Mitte April statt. Betroffen waren fast alle deutschen Universitätskliniken und großen Krankenhäuser. Feuerwehr und Polizei suchen seit etwa einer Stunde nach einem Schwimmer in der Elbe. Mehrere Menschen haben gemeldet, dass ein Schwimmer auf Höhe von Övelgönne von einer Welle erfasst wurde und dann verschwunden ist. Zwei Hubschrauber unterstützen die Suche aus der Luft. Auf dem Wasser sind Boote von Feuerwehr, DLRG und Polizei im Einsatz. In der Innenstadt haben am Mittag Menschen für ein Parteiverbot der AfD demonstriert. Anlass für die Demo ist der Tag des Grundgesetzes und ein Aufruf des Bündnisses AfD-Verbot jetzt. Die Veranstaltung hatte gegen 13 Uhr an der Petrikirche begonnen. Unterstützt wurde sie auch von der Initiative Aufstehen gegen Rassismus und den Omas gegen Rechts. Die Demoroute führte die Teilnehmer durch die Innenstadt, über die Mönckebergstraße, den Ballindamm und den Glockengießer Wall entlang. Zwar waren im Vorfeld bis zu 1500 Menschen erwartet worden, laut Polizei kamen aber nur etwa 350 Teilnehmerinnen und Teilnehmer zu der Demonstration. Auto überschlägt sich. Beim Zusammenstoß von zwei Fahrzeugen in Barmbek ist ein Pkw auf dem Dach gelandet. Eine 22 Jahre alte Fahrerin sei bei dem Unfall am Morgen leicht verletzt worden, so die Polizei. Der genaue Unfallhergang sei noch unklar. Die Kreuzung am U-Bahnhof Dehnheide wurde nach dem Unfall teilweise gesperrt. Mittlerweile läuft der Verkehr wieder normal. Die Stadt will billiges Bauen fördern und dadurch die Mietkosten senken. Im Stadtplanungsausschuss wurde bekannt, dass derzeit 2200 günstige Wohnungen geplant sind, mehr als die Hälfte davon im Wilhelmsburger Rathausviertel. Zurzeit liegen die Baukosten im Schnitt bei 4500 Euro pro Quadratmeter. Der Senat will sie auf 3000 Euro absenken. Laut Stadtentwicklungssenatorin Karen Pein sei dies unter anderem durch den Verzicht auf Tiefgaragen und Keller möglich.
1: Dank dir. Ja, wenn Sie jemand heute fragen würde, was ist Ihr Thema des Tages, dann wäre bei vielen vermutlich die Antwort, mir ist heiß, ich will Eis und endlich Sommer in der Stadt. Tja, und sonst so?
3: Moin! Ich wüsste gern, was ist denn Ihr Thema der Woche? Heute aus St. Georg. Was ist Ihr Thema der Woche?
4: Ich habe jetzt 8 Semester Medizintechnik studiert und fange jetzt mein Praxissemester an. Und ich möchte halt das Thema wechseln von der Medizintechnik weg. Und das beschäftigt mich halt, da eine Praktikumsstelle zu bekommen.
3: Was ist Ihr Thema der Woche? Was beschäftigt Sie?
5: Ja, ich war ja gerade auf dem Markt hier, auf dem Wochenmarkt im Karl-von-Ossietzky-Platz und habe diese wunderschönen Blumen erstanden. Und leider hat der Fischhändler heute gefehlt. Und das hat mich enttäuscht, weil ich nach langer Abwesenheit ihn endlich mal wieder hier vermutet habe. Nun ist er dauerhaft weg. Und das ist ein Problem hier auf dem Markt. Aber mir ist es so wichtig, dass das auch erhalten bleibt. Weil dieser Wochenmarkt hier in St. Georg, der ist für uns Bewohner sehr, sehr wichtig. Und wenn das immer weniger Händler hier werden, dann sehe ich tatsächlich ein Problem, dass uns dieser Markt auch noch verloren geht.
3: Was ist Thema der Woche bei Ihnen?
6: Langlebigkeit. Deswegen laufe ich hier auch mit dieser lustigen Kettlebell rum, mit diesem Zusatzgewicht. Weg zur Arbeit ein bisschen beschweren, um den Körper tüchtig zu machen. Normalerweise mache ich immer nur Ausdauersport, Laufen, Schwimmen, Radfahren. Aber ich habe gelesen, wenn man wirklich lange leben will, ist wichtig, auch ein bisschen Bodybuilding mit einzubauen. Und so gibt es auf dem Weg zur Arbeit 70 Liegestütze, immer mit kleinen Pausen, und dieses Zusatzgewicht.
3: Das heißt, Sie machen in der langen Reihe Liegestütze auf dem Weg zur Arbeit?
6: Ja, manche lachen, aber manche finden es auch cool und feuern mich an.
3: Was ist Ihr Thema der Woche?
7: Mein Thema der Woche ist, dass meine beiden Söhne beide Hand, Mund, Fuß hatten und die ganze Woche nicht in der Kita waren, aber jetzt ab Montag wieder in die Kita dürfen, und da freue ich mich total drüber.
1: Tja, und viele freuen sich sicher auch darüber, dass die vielen Blüten für noch mehr Sommergefühl sorgen. Diese sieht man ja gerade überall, in Gärten, aber auch in Parks. Und ganze 36.000 solcher großen Pflanzen blühen auf dem Parkfriedhof in Ohlsdorf. Tauchen wir also mal kurz ab ins Blütenmeer.
8: Der Ohlsdorfer Friedhof und der Rhododendron, das gehört zusammen von Anfang an. In Anlehnung an englische Landschaftsgärten schmückte er schon die ersten Grabstätten. 1884 verkaufte dann ein schottischer Gärtner, wegen Geschäftsaufgabe sehr günstig, 1000 Rhododendren an den Friedhof. Grundstock der heute europaweit einzigartigen Pracht. Die Menge der Pflanzen ist riesig. Gärtner Luca Ziegert geht die Arbeit mit ihnen nicht aus.
9: Es gibt grundsätzlich auf der Welt ganz viele verschiedene Sorten und Arten des Rhododendron. Wir hier auf dem Ohlsdorfer Friedhof haben überwiegend die Sorte Rhododendron Katabiense. Und die Blütefarben sind überwiegend tatsächlich rot, violett, rosa und weiß.
8: An manchen Orten bilden die Rhododendren regelrecht blühende Wände. Zum Beispiel direkt an der Cordesallee.
9: Also hier sehen wir jetzt hinter uns Rhododendren, die so circa 15 bis 20 Jahre alt sind. Die haben jetzt auch ihr maximales Wachstum erreicht. Da spricht man von 3 bis 4,50 Meter.
8: Vom Stock, also der Wurzel her, sind einige der Gehölze tatsächlich mehr als 100 Jahre alt. Allerdings nur dank regelmäßiger radikaler Rückschnitte. Alle 15 bis 20 Jahre.
9: Hier kann man jetzt schön sehen, warum wir den Rhododendron all die Jahre wieder auf Stock setzen müssen. Der Rhododendron treibt aus seiner Basis gesund jung wieder aus. Der normale Wuchs ist eben diese Vergreisung, das Ausbilden langer Triebe, die unten kein Blattpaar mehr haben, nur oben in der Spitze.
8: Bei 36.000 Gehölzen ist allein der Rückschnitt eine nie endende Aufgabe für den Friedhofsgärtner. Gute Pflege aber, die sieht erst einmal so aus, zum Schrecken vieler Friedhofsbesucher.
9: Es wird sich immer viel beschwert über den Rückschnitt, aber es ist eben eine radikale Verjüngungsmaßnahme, die das Leben des Rhododendron verlängert. Und in 2 Jahren haben wir wieder eine wunderschöne Wand.
8: Gärtner Luca Ziegert setzt die Arbeit seiner Vorgänger gerne fort, damit sich die Hamburger auch in weiteren 100 Jahren an der Farbenpracht der Ohlsdorfer Friedhofsrhododendren erfreuen können.
1: Morgen und übermorgen feiern Christen ja Pfingsten. Manche sprechen auch vom Geburtstag der Kirche. Denn die Jünger Jesu bekamen vom Heiligen Geist Mut und Kraft, um die Botschaft Gottes auf der ganzen Welt zu verbreiten. Ja, und wir haben mal geschaut, wie Hamburgs Gemeinden diesmal feiern.
10: Let's go!
11: Zum Geburtstag der Kirche darf natürlich ein Ständchen nicht fehlen. Im afrikanischen Zentrum in der Erlöserkirche in Bockfelde probt der Gospelchor für den interkulturellen Gottesdienst. Am morgigen Pfingstsonntag um 11 Uhr geht es hier los.
12: Dass da verschiedene Menschen aus verschiedenen Ländern zusammenkommen und dass wir alle zusammen eine gute Zeit haben.
13: Das Interkulturelle ist das Besondere dabei. Die verschiedenen Gemeinden, die jeweils ihre kulturellen Traditionen, christlichen Traditionen da einbringen.
14: Der Geist macht uns lebendig.
10: Und das einmal im Jahr zu feiern,

0: ist ein richtiger Akzent zu setzen, dass wir alles vereint sind unter dem einen Gott.
1: Wirklich gemeinsam auf dem Weg zu sein, das wirklich zu feiern, ist für mich in Pfingsten was Besonderes.
2: Ganz sportlich hingegen feiert die Kirchengemeinde St. Johannes zu Neuengamme im Bezirk Bergedorf. Nach dem Gottesdienst am Pfingstmontag um 11 Uhr geht es zu unterschiedlich langen Fahrradtouren los.
3: Ich mag es gerne, Fahrrad zu fahren und dann auch mit so vielen Menschen. Das finde ich dann auch toll.
4: Und dass man dann gemeinsam diesen Gottesdienst quasi beweglich gestaltet, das macht sehr viel Spaß.
2: Seit 12 Jahren organisiert Hajo Burkhardt den RAGO, wie er den Radgottesdienst liebevoll nennt.
5: Dass irgendwie in der Kirche ein anderes Bild entsteht. Da werden dann die Helme auf die Hutständer gelegt und die Leute haben kurze Hosen an und fragen auch, darf ich denn so in die Kirche gehen? Das ist, finde ich, ein ganz tolles Empfinden.
2: Posaunen erklingen in der Lutherkirche in Wellingsbüttel. Am Pfingstmontag um 11 Uhr feiert die Gemeinde einen Open-Air-Gottesdienst. Insgesamt 3 Gemeinden aus dem Alstertal feiern zusammen.
6: Das ist Luft, die man nicht sieht, aber hört, ne? Die durch die Posaunen geht und dann diese tolle Musik macht und mitreißt einfach. Das ist ein gutes Symbol für Gottes Geist.
2: Hier auf dem Vorplatz der Kirche wollen die Gemeinden feiern.
7: Und ich freue mich drauf, dass wir schönes Wetter haben. Wir haben hier Sonne und Schatten auf dem Vorplatz. Alle sind herzlich willkommen.
2: Pfingsten, das Fest des Heiligen Geistes und der Geburtstag der Kirche. Hamburgs Gemeinden feiern das vielfältig und vor allem musikalisch.
8: Jetzt zu einer Geschichte, die unglaublich klingt, ist aber wahr. Nach den Maßstäben der Straße war Maschut Khan ein knallharter Typ, Intensivtäter, Drogendealer und Boss einer Jugendgang. Für seine Familie war er eine Schande. Sein Weg in den Abgrund war offenbar nicht mehr aufzuhalten. Dann aber hat ein Schicksalsschlag alles komplett verändert.
9: Ich habe damals wirklich viele Konflikte gehabt mit meiner Familie, besonders mit meinem Vater auch. Er hat mir immer gesagt, ich bin nach Deutschland gekommen, damit du eine bessere Zukunft hast, damit du aus dir was machst. Und jetzt wärst du kriminell. Der musste mich von der Polizei abholen. Der hat mich mal in Altona abgeholt, in Langhorn-Mark hat er mich mal abgeholt. Ich glaube, ich habe wirklich einige Reviere schon in Hamburg durch, wo ich in der Zelle saß. Und das war natürlich für ihn auch sehr beschämend, ne? Als, ich sag mal, ein Mann, der nach Deutschland kommt, hier Schutz gefunden hat und das Land so respektiert und dem Land was zurückgeben möchte, aber der Sohn kriminell wird.
10: Masood Khan wächst als Kind pakistanischer Eltern im Norden Hamburgs auf. Kindergarten und Schule sind nichts für ihn. Er hat ADHS, fällt immer nur negativ auf. Anerkennung und Zugehörigkeit findet er auf der Straße. Als Chef einer Jugendgang wird er respektiert und gefürchtet. Gewalt, Drogen und Kriminalität bestimmen sein Leben.
9: Wir hatten Schlägereien, wo ich mir heute denke, wie sind wir da rausgekommen? Also wie haben wir das überlebt? Ne, wirklich Massenschlägereien, wo wir wirklich alles genommen haben, was wir in die Hände kriegen konnten. Ne, ob das Baustellensachen waren, ob das dann irgendwelche Leitplanken waren, die wir rausgezogen haben und damit dann auf uns eingedroschen haben. Ne, aber es war gefährlich damals und es sind auch einige draufgegangen in Hamburg damals. Ja.
10: Einmal muss er sogar ins Gefängnis. Auf der Straße eine echte Auszeichnung. Zur Einsicht führt es bei ihm nicht. Seinen Gangster-Lebensstil kultiviert er auch erfolgreich als Rapper.
11: Ich will wissen, warum es hier so anders ist. Ich will's mir vorstellen, aus einer anderen Sicht. Das sind Geschichten von der Straße.
10: Dann ändert ein Schicksalsschlag vor 11 Jahren alles.
11: So was gab's doch mal früher.
9: 2015 war so echt der Wendepunkt meines Lebens. Mein Vater wurde hier vom LKW angefahren und ist dabei verstorben. Und das war auch genau dort, wo wir rumgehangen sind. Ich habe meine Mutter weinen gesehen. Hab dann wirklich gemerkt, was ich meinem Vater nicht angetan habe und dass er so traurig von der Welt gegangen ist, ohne dass wir ihn stolz machen konnten. Da habe ich mir gesagt, jetzt mache ich ihn stolz.
10: Wie er das geschafft hat, beschreibt er in seinem Buch Vom Stolz der Straße, das er zusammen mit dem Autor Michael Schobhaus geschrieben hat. Er holt seine Abschlüsse in der Abendschule nach und absolviert dann sogar ein Studium. Aus dem Intensivtäter wird ein Sozialpädagoge, der sich bundesweit in Haftanstalten um junge Insassen kümmert. Ein Sozialarbeiter, der mit Rap-Workshops und seiner eigenen Geschichte sogar bei solchen Jugendlichen Erfolge erzielt, an die sonst niemand mehr rankommt.
9: Wenn ich Ratade gehört habe, war ich voll in meinem Film. So, ne? Bin durch die Blocks gelaufen und dachte, ich wäre voll der Gangster. Aber eigentlich war ich Eigentlich war ich einfach so niemand. Ich sehe mich da irgendwie auch in den Jugendlichen. Also ich kann mich wirklich hineinversetzen, wenn er mit der Kapuze dann vor mir sitzt. Dann denke ich manchmal, ey, das warst du früher, Masud, ne? Und ich möchte ja, dass sie das früher schaffen als ich.
10: Mittlerweile ist er verheiratet und hat zwei Kinder. Seinen Vater, daran glaubt er ganz fest, hat er endlich stolz gemacht. Aber es wäre ihm lieber, wenn er das noch selbst miterlebt hätte.
8: Tja, unfassbare Wendung, da kann man einfach nur sagen, bravo. Wenn Teenager früher das Wort Bravo hörten, dachten viele auch an diese Bravo, das Kultheft für heiße Stars und Aufklärungstipps. Jetzt zum 70. Geburtstag gibt es eine große ARD-Doku mit einer Hamburgerin, die der Bravo einiges zu verdanken hat.
12: Ja, ist denn das die Möglichkeit 70 Jahre Bravo? Tatsächlich ist sie quasi offiziell im Rentenalter, als Zeitschrift, die sich seit ihren Anfängen der Jugend und der Popkultur verschrieben hat.
13: Die Bravo war unsere Pop-Bibel. Da stand alles drin, was wir wissen wollten.
12: Das Heft war heiß begehrt, auch auf jedem Schulhof.
13: Das war natürlich die Verbindung zu den Stars, zu den Leuten, die Musik gemacht haben, die uns bewegt hat.
12: Musik und Bravo eng verbunden war Jasmin Wagner, gebürtig Hamburger Gewächs, der Welt bekannt als Blümchen.
13: Die Bravo war essentiell für meinen Erfolg. Ohne die Bravo hätte keiner wahrgenommen, dass es mich gibt. Herz an Herz habe ich mit Ende 14 aufgenommen und mit 15 ging das dann durch die Decke.
12: Ihr Bild auf dem Titel, die Musik in den Charts. Die 90er Jahre erlebte Blümchen als Hype. Die Bravo auch, mit rund 1,5 Millionen verkauften Exemplaren pro Ausgabe. Über 50 Jahre nach dem ersten Heft für 50 Pfennig.
14: Bravo war das größte Jugendmagazin der Welt.
15: Erschien zum ersten Mal am 26. August 1956. Bravo hat wirklich jedes popkulturelle Phänomen von Beginn an, von Elvis an, begleitet.
12: Bravo und Blümchen auf Erfolgswelle gemeinsam, in puncto Machtverteilung aber nicht auf Augenhöhe.
13: Was in der Bravo war, war Gesetz. Also das hat man einfach nicht in Frage gestellt. Das war die Wahrheit.
12: Generationen hat zudem das Dr. Sommer-Team der Bravo mit aufgeklärt.
16: Es war die Lebenswelt von Jugendlichen. Da gehört alles dazu, auch die Sexualität.
12: Das erste Mal Sex, die erste große Liebe. Wie und womit die Bravo sie als damals minderjährige Künstlerin inszeniert hat, sieht sie heute kritisch. Dennoch.
13: Das Grundgefühl war einfach, hey, es ist für Teenager. Nächste Woche ist die Welt wieder anders. Get over it.
12: Blümchen nimmt's gelassen. Und die Bravo gibt's auch immer noch. 70 Jahre.
8: Und die dreiteilige Doku Bravo Headlines, Hypes und Herzschmerz ab sofort in der Mediathek. Jetzt für Sie vielleicht entspannt grillen oder chillen. Hauptsache Sie genießen es.
2: Ja, wir schauen uns jetzt die Aussichten an. Die kommen heute aus St. Georg.
8: Bis übermorgen. Tschüss.
2: Bis dann. Tschüss.
17: Und nun das Hamburg-Wetter und die Aussichten für die kommenden Tage.
18: Lateinamerikanische Rhythmen mit dem Chor Covado. Dazu Fächer und Sonnenbrillen, die Accessoires des Tages. Eine perfekte Kombination für das Stadtfest in St. Georg mit und von Menschen aus Hamburg und aller Welt.
19: Ja, heute haben wir brasilianisches Wetter. Das gefällt mir sehr gut und das passt hier super.
18: Solomia und Olena machen sich schon mal warm. Sie stehen gleich mit ihrer ukrainischen Band Elba auf der Bühne.
20: Das ist so viel Spaß und die Sonne scheint, die Menschen lächeln. Also das ist cool.
21: Sehr interessant, sehr international und ich denke, das ist toll.
22: Mir gefällt auf jeden Fall die Vielfalt und das bunte Leben hier.
18: Bis Sonntagabend Musik und Tanz. Wer beim Kandia und Bollywood mitmachen will, trainiert wird regelmäßig im Kulturladen St. Georg. Auf der langen Reihe alles, was ein Straßenfest braucht, sowie der beliebte Flohmarkt. Beim morgigen Wetter darf es dann weitergehen ab 12 Uhr.
23: Morgens Halter 15 Grad.
24: Mittag sonnig 23 Grad.
25: Abends sonnig 16 Grad.
18: Auch die kommenden Tage lacht die Sonne mit Temperaturen bis zu 27 Grad.
17: Und immer wieder. Ein letztes Mal.
26: Das schon mal zu sagen, nie wieder, das ist auf jeden Fall
0: kein Scherz mehr.
17: Ein letztes Album.
1: Wir haben das noch nie gemacht, dass da jemand dabei war und das gefilmt hat.

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2: Guten Benen.
3: Das ist mal eine wackelige Angelegenheit da oben in 27 Metern Höhe. Kaum eine Chance, die Aussicht zu genießen am Bremer Universum. Aber wegen der sind die Slackliner aus ganz Deutschland auch nicht hier an diesem Pfingstwochenende, sondern wegen der Herausforderung. 150 Meter vom Wal bis zum Turm. Wenn es schief geht, halb so wild, sind ja alle gesichert. Und wer es mal ausprobieren will, knapp überm Boden, ist auch noch eine Slackline gespannt. Bis Dienstag. Und damit moin und willkommen zu Buten und Binnen. Auch unsere Sendung ist gut ausbalanciert, wie ich finde. Folgende Themen erwarten Sie unter anderem. Angezettelt, Ehrentag für Freiwillige. Abgefeiert, Landespokal für Hemelingen. Und aufgeführt, Pippi Langstrumpf auf der Freilichtbühne. Heute dürfen sich mehr als ein Drittel aller Einwohnerinnen und Einwohner des Bundeslandes Bremen geehrt fühlen. Denn so viele, um die 250.000 sind es, engagieren sich freiwillig, bekleiden also ein Ehrenamt. Und was wäre die Gesellschaft ohne sie? Unter der Schirmherrschaft des Bundespräsidenten ist heute erstmals Ehrentag in ganz Deutschland. Und der 23. Mai ist dabei nicht zufällig gewählt. Heute hat nämlich auch das Grundgesetz Geburtstag und Demokratie lebe von Menschen, die mitmachen. Annelie Eckert.
4: Ja, Rikscha-Fahren sieht leichter aus, als es ist. Das weiß nach heute auch Sozialsenatorin Claudia Schilling.
5: Vorsicht, ich komme.
4: Matthias Klink macht das seit 2 Jahren ehrenamtlich für den Verein Ambulante Versorgungsbrücken. Sie bieten Fahrten an für Menschen, die eingeschränkt sind.
6: Wenn ich eben solche Rikscha-Fahrten mache, das ist immer so. Die Leute freuen sich einfach total, dass sie wieder raus können, dass sie, ach, herrlich, ich war vor 20 Jahren zuletzt hier. Und das beglückt mich dann auch wiederum. Das finde ich schön.
4: Der sogenannte Ehrentag ist Teil von einer größeren Aktion. Schon seit Mitte Mai hat die Freiwilligenagentur ehrenamtliche Vereine in Bremen und Bremerhaven dazu aufgerufen, Mitmachaktionen anzubieten. Neugierige können so testen, welches Ehrenamt zu ihnen passt.
7: Für die Vereine und Organisationen ist es natürlich eine Möglichkeit oder soll es eben eine Möglichkeit sein, neue Freiwillige zu gewinnen, zu zeigen, was sie machen. Also einerseits eben sich sichtbar zu machen und zu zeigen, so hier sind wir und das ist unser Engagement. Und andererseits eben auch Leuten zu zeigen, was sie machen, um hoffentlich diese Menschen davon zu überzeugen, dass es irgendwie was Cooles ist, was Spaß macht, wo man Leute irgendwie für begeistern kann.
4: Die pinken Derns von den Kanusportfreunden mit ihrem pinken Drachenboot waren heute auch nicht zu übersehen. Hier rudern Betroffene, um auf Brustkrebs aufmerksam zu machen. Nicole Zander leitet seit 12 Jahren eine Brustkrebs-Selbsthilfegruppe. Ehrenamtlich. Seit 2023 nun auch die Rudergruppe.
8: Es ist ganz viel Empathie. Ich bin selber auch betroffen. Ich weiß, was es heißt, durch die Therapie zu gehen. Ich weiß, was es heißt, zu versuchen, wieder einen Alltag aufzubauen, zu versuchen, wieder das Selbstvertrauen zu kriegen. Fängt ja damit an, dass das Selbstvertrauen in den Körper von jetzt auf gleich weg ist. Und dieses Ehrenamt ist so ein Stück weit was, ja, zurückgebende Gemeinschaft. Das ist, also ich finde es unglaublich bereichernd und wichtig.
4: Die Bremer und Bremerinnen konnten sich mit kleinen Botschaften bei den Ehrenamtlichen bedanken. Sozialsenatorin Claudia Schilling ist es wichtig, mit diesem Tag zu zeigen, warum freiwillige Arbeit für die Gesellschaft notwendig ist.
9: Weil wir ganz viele Bereiche haben, die der Staat alleine nicht abdecken kann. Denken wir an Sportvereine, denken wir an freiwillige Feuerwehren oder an Schulen, die auch gerne Unterstützung brauchen. Das alles können wir als Staat nicht alleine stemmen und dazu brauchen wir das Ehrenamt.
4: Die Mitmachaktionen der Vereine laufen noch bis Ende Mai.
3: Die Spatzen haben es ja schon von den Dächern gepfiffen und nun ist es auch offiziell. Torhüter Mio Backhaus verlässt Werder Bremen nach 8 Jahren und wechselt zum SC Freiburg. Beide Vereine bestätigen das. Zur Ablösesumme sagen sie nichts. Kolportiert werden um die 12 Millionen Euro plus erfolgsabhängige Bonuszahlung. Äußerst lukrativ nennt Sportchef Clemens Fritz das Freiburger Angebot jedenfalls. 3 Millionen investiert Werder gleich wieder in den Nachfolger.

0: Karl Hein rückt auf zur Nummer 1, Nationaltorhüter Estlands, bislang nur ausgeliehen vom FC Arsenal. Da zieht Werder die vereinbarte Kaufoption. Und wenn wir schon beim Fußball sind, dann bleiben wir doch auch gleich dabei, denn heute ist Finaltag der Amateure. Sämtliche Landesverbände ermitteln ihren Pokalsieger, der dann in die erste Runde des DFB-Pokals einziehen darf. Live übertragen in einer Mammutkonferenz im Ersten. In Bremen im Stadion in Oberneuland sind die Hemelinger SV und die Lea TS aus Bremerhaven aufeinander getroffen. Und Jana Schierenbeck weiß, wer sich durchgesetzt hat.
1: Wir sind einfach überglücklich, das zweite Mal hintereinander mit Hemeling den Landespokal hier gewonnen zu haben, wieder im DFB-Pokal zu vertreten zu sein. Ja, es ist schon Wahnsinn. Also man muss sich wirklich mal wieder zwicken.
2: Eine kalte Dusche hilft auch. Wasser pur ist die Partybrause der Hemelinger. Bei der 2:1 Titelverteidigung sind sie gegen die Lea TS ganz schön ins Schwitzen gekommen.
3: Das ist ein Finale. Da geht es um alles. Heute war ein sehr intensives Spiel bei dem Wetter, bei den Temperaturen.
2: Über 30 Grad, rund 1300 Zuschauer brutzeln in Oberneuland. Unter ihnen auch Ailton, Werders ehemaliger Torjäger mit grüner Kappe, sieht einen Blitzstart der blauen Hemelinger. In der dritten Minute Radin Amadou, der 19-Jährige, das große Talent, trifft nur den Pfosten. Er wechselt zum HSV. Amadou hätte gerne bei seinem Abschied getroffen. Das übernimmt für ihn nur eine Minute später Diasaka. Nach 4 Minuten schon führt Hemeling mit 1:0.
3: Ich glaube, in den ersten 15 Minuten, da habe ich auch das Tor gemacht, waren wir sehr gut drin. Und danach haben wir ein bisschen nachgelassen, weil wir dachten, dass wir 1:0 geführt haben und dass wir ein bisschen lockerer reingegangen sind.
1: Man hört dann dort und hier schon, das wird schon, das wird schon und dieses Lockere. Und am Ende haben wir das Gefühl gehabt, okay, auch vor dem Spiel, wir haben das Gefühl, ey, die Jungs nehmen das, glaube ich, zu sehr auf die leichte Schulter.
2: Hemeling schaltet in den Verwaltungsmodus, ist passiv, fehleranfällig. Die Chance für die Lea TS. Und der Außenseiter nutzt die Möglichkeit. Der 1:1 Ausgleich durch Augusto Correa in der 67. Minute. Und plötzlich ist das Finale wieder offen.
4: Ich hatte die feste Überzeugung, dass wir das auf unsere Seite bringen. Ob hier noch in den 90 Minuten oder im Elfmeterschießen, ich war sehr sicher, dass wir das Spiel gewinnen, weil wir einfach die klar bessere Mannschaft waren dann.
2: Kurz vor Schluss aber ist Hemeling wieder besser. Dann wird Leonardo Cristescu abgeräumt. Klares Foul, klarer Elfmeter. Jérôme Albriton will unbedingt gegen seinen früheren Club schießen. Eigentlich gibt es eine andere Rangordnung. Aber er trifft zum 2:1 Sieg.
4: Ich kenne Jérôme ja aus der eigenen Mannschaft. Wir haben zusammengespielt. War schon eklig, weil er einen ganz kurzen Anlauf hat und guckt dann immer gut aus. Hab noch versucht, ihn zu irritieren mit einer Bewegung in die andere Richtung, aber hat dann leider nicht ganz geklappt.
5: Ich habe mich gerade gut gefühlt und dann unterstützt einen auch die Mannschaft und dann war das auch ja, okay und am Ende ja auch erfolgreich.
2: Die SV Hemeling feiert erneut den Titel, steht wieder in der ersten Runde des DFB-Pokals und hofft wieder auf einen Bundesliga-Club.
0: Das Finale der Frauen ging schon gestern Abend über die Bühne. Da hat sich der ATS Buntentor durchgesetzt mit 4:0 gegen den TV Eiche Horn. Für das Regionalliga-Team des ATS Buntentor ist es schon der 7. Landespokaltitel in Folge. Und jetzt wechseln wir die Sportart, denn auch für die Eisbären Bremerhaven geht es noch um was. Sie können in die erste Basketball-Bundesliga aufsteigen. Dafür reicht es, das Playoff-Finale der zweiten Liga zu erreichen. Denn sowohl der Meister als auch der Vizemeister der Pro A, wie die Liga offiziell heißt, steigen auf. Das Problem dabei ist nur, im Halbfinale haben es die Bremerhavener mit dem besten Team der Hauptrunde zu tun, Phoenix Hagen. Das erste Spiel in Hagen haben sie auch gleich verloren, aber da im Modus Best of 5 gespielt wird, also 3 Siege nötig sind, um weiterzukommen, ist noch alles drin. Heute also Spiel 2. Jagoda Martic ist für uns in der Stadthalle in Bremerhaven. Wie steht's denn, Jagoda? Wird überhaupt noch gespielt?
6: Ja, Felix, es wird noch gespielt. Und was ist das bitte für ein Spiel, das die Eisbären Bremerhaven uns hier zeigen? Im Moment steht es 62:43 und die letzten Sekunden des dritten Viertels laufen. Und die Fans, die machen hier Alarm, sag ich dir. Also bei jedem Treffer rasten die komplett aus, feiern jeden Punkt mit Konfetti, mit Trommlern, mit einem riesen Banner. Kämpfen und siegen ist nämlich das Motto. Und das haben die Eisbären.

0: tatsächlich ab Minute 1 hier aufs Spielfeld gebracht. Mit Vollgas ging es rein und die führten teilweise, zeitweise im ersten Viertel mit 21 Punkten Vorsprung. Also das ist wirklich eine Mega-Leistung und damit haben die Hagen komplett aus dem Konzept gebracht. Und die Führung, die können sie auch weiter halten, aber im Basketball geht es ja bekanntlich sehr schnell. Also mehrere Punkte, 3, 4 Punkte können in wenigen Sekunden fallen. Das heißt, für die Eisbären, die müssen dranbleiben und weiter liefern. Und dieser Sieg würde auch erstmal nur bedeuten, dass es 1-1 stehen würde, weil es geht in dieser Best-of-5-Serie ja darum, 3 Spiele zu gewinnen, um dann in die erste Basketball-Bundesliga aufzusteigen. Und das ist absolut der größte Traum für die Eisbären Bremerhaven, für die Fans und auch für die Stadt, denn das wäre ein Riesen-Aushängeschild. Aber wie gesagt, es sind noch einige Minuten zu spielen. Wir beginnen jetzt das letzte Viertel und es bleibt spannend. Und damit zurück zu dir, Felix.
1: Danke, Jagoda, für diese Eindrücke aus der Stadthalle in Bremerhaven. Drücken wir den Bremerhaven dann mal weiter die Daumen. So, einen schöneren Tag hätte sich das Team von der Lilienthaler Freilichtbühne kaum aussuchen können für die Premiere von Pippi Langstrumpf, der ersten von insgesamt 15 Aufführungen. Pippi Langstrumpf ist das Familienstück in diesem Jahr. Seit 1984 schon stellt der Verein Theaterproduktionen auf die Beine, komplett in Eigenregie. Laienschauspiel wird ja oft ein bisschen belächelt. Hier wird's bewundert, zu Recht, Janosch Keresti mit Eindrücken von der Generalprobe.
2: Wo Fuchs und Hase sich vielleicht gute Nacht sagen, ist eine Bühne. Die Freilichtbühne und hinter den Kulissen ganz viel Leben. Vor der Generalprobe letzte Fragen von Greta Hasse alias Pippi Langstrumpf an den Regisseur.
3: Wir kommen erst raus und dann wird die Musik runtergefällt. Also wir kriegen da ein Zeichen von.
4: Richtig, genau, richtig.
2: Ihre erste Hauptrolle auf der Freilichtbühne.
3: Ich bin sehr stolz, hier mitzuspielen und hier auf der Bühne stehen zu können und die Bühne repräsentieren zu können in dem Stück. Gerade in den letzten 2 Wochen, da merkt man, wie viele Leute daran beteiligt sind.
2: Insgesamt sind es rund 100 Personen. Bühnenbild, Maske, Kostüm, alles machen sie hier selbst seit 1984. Rolf Meyer gehört zu den erfahrensten. Der ehemalige Baumaschineningenieur steht seit 40 Jahren hier in Frankenburg als Schauspieler auf der Bühne.
5: Also die Veränderung ist sehr groß, aber manche Dinge sind immer gleich. Die Leute sind immer gleich aufgeregt bei Premieren.
2: So sahen die Anfänger aus. Karge Ausstattung, aber große Ansprüche. Goethes Faust inszenierten sie hier. Oder Umberto Ecos Der Name der Rose. Alles finanziert durch Spenden. Eine Aufführung kostet rund 25.000 Euro. Auch das Familienstück Pippi Langstrumpf. Das gab es hier schon mehrmals. Unter anderem 2003. Regisseur Maurice Walter war damals als Junge im Publikum. Hier begann seine Liebe zum Schauspiel.
6: Ich habe meine ganze Jugend hier verbracht und habe diese Bühne schon immer total geliebt und geschätzt. So. Und dann die Chance, später als Schauspieler wieder zurückzukommen und zu sagen oder gefragt zu werden, möchtest du inszenieren, war für mich ein kleiner Ritterschlag, weil das ist meine Heimat hier. Ne?
2: Die Generalprobe startet gleich. Der Regisseur hat noch eine Botschaft.
7: Achtet ein bisschen drauf, dass ihr nicht zu schnell werdet im Sprachduktus, ja? Aber ansonsten ganz, ganz viel Spaß. Das sollte sowieso ganz oben stehen, ja?
8: Und wie heißt du?
9: Tommy.
8: Tommy und Annika. Ich glaube, wir werden es ganz prima zusammen haben.
9: Das glaube ich auch. Wie heißt du denn?
8: Ich heiße Pippi Lotta, Victualia, Rolgardine, Pfefferminze. Ephraims Tochter Langstrumpf.
9: Oh, was für ein schwerer langer Name.
8: Ach, ihr könnt mich ganz einfach Pippi nennen.
3: Ich glaube, das ist eine Rolle, wo ich so alles zeigen kann, was ich je gelernt habe, jede Technik.
8: Denn wir sind in der karibischen See in einen Sturm geraten. Das war ein Sturm, kann ich euch sagen. Da wurden sogar die Haie im Wasser seekrank und wollten an Land gehen. Und dann kam eine Welle, riesenhoch, und spürte meinen Papa ins Meer. Seitdem habe ich ihn nie mehr gesehen.
6: Ich glaube, die Freilichtbühne macht dieses ganze Teamgefühl aus. Hier geht es weniger um Gelder, sondern hier geht es um Spaß und Miteinander.
10: Wer wagt es, mit dem starken August zu ringen?
11: Ist niemand da, der es wagt?
8: Doch, ich!
2: Für eine Generalprobe ist Greta Hasse fast schon zu gut in Form.
3: Die größte Herausforderung ist, sich vorzustellen, dass da Publikum sitzt.
2: Oh, sie werden kommen. Im Vorverkauf sind schon viele Karten weggegangen.
1: Ja, bis Anfang September gehen die Aufführungen. Das zweite Stück in diesem Jahr ist übrigens König Ödipus. Da ist im Juni Premiere. Und nun gehen wir noch ein letztes Mal an Bord der Veranderung. Mit der waren wir ja schon die ganze Woche über unterwegs. Wattentörn, so heißt nicht nur unsere Wochenserie, sondern auch die Reise, die knapp 20 junge Menschen angetreten sind von Bremerhaven nach Wangerooge. Eigentlich, ihr Ziel haben sie aufgrund eines gebrochenen Seitenschwerts nicht erreicht. Aber das hat ihnen, so der Eindruck unseres Reporters Heiko Haben, gar nicht so viel ausgemacht.
2: Für diese Gruppe junger Menschen geht es für 4 Tage raus auf See. Ihr Zuhause in der Zeit? Ein über 100 Jahre altes Plattbodenschiff, die Veranderung.
12: Veranderung ist niederländisch und steht für Veränderung. Und das ist halt auch ein bisschen das Motto. Das passt super, das Schiff gehört ja der Bremischen Evangelischen Kirche. Und wir sagen, jeder, der hier an Bord kommt, egal ob es ein Tagestörn ist, ein Wochentörn, man geht etwas verändert von Bord. Man nimmt was mit und das ist einfach großartig.
2: Gleich am ersten Tag die Seenotretter kommen. Das Schiff ist havariert. Einen Tag später Reparatur im Watt. Die Gruppe wächst zusammen. Ein Gemeinschaftsgefühl, das hier an Bord fast immer entsteht, beobachtet erste Bootsfrau Jenny Lutz.
12: Kann sein, dass sie das auch noch bis. Wir haben natürlich viele Wiederholungstäter. Das heißt, die Gruppen kommen einfach jedes Jahr wieder. Manche fahren sogar 2-mal im Jahr. Da sieht man, wie die Jugendlichen so heranwachsen, sich immer besser auskennen hier an Bord. Das ist einfach toll. Das Gebiet, in dem wir fahren, ist einfach unfassbar reizvoll und sieht auch jedes Jahr ein bisschen anders aus.
2: Das Besondere an der Veranderung, sie ist ein Plattbodenschiff und kann trocken fallen, mitten im UNESCO-Weltnaturerbe.
13: Unter uns ist unfassbar viel Leben, also unfassbar viel los. Also auf einem Kubikmeter Watt haben wir bis zu 100.000 Lebewesen. Das ist so eine große Dichte, wie wir sie sonst höchstens im Vergleich so mitten im Regenwald haben und selbst da nicht in diesen Größenordnungen.
2: Neben Umweltbildung spielt auch Segeln lernen auf den Turns eine große Rolle.
12: Das ist natürlich auch unser Konzept. Eigentlich wollen wir als Crew nie am Ruder stehen, also außer bei den Hafenmanövern vielleicht. Und eigentlich wollen wir die Leute anleiten und am besten mit den Händen in den Hosentaschen daneben stehen.
14: So wie ich immer stehe.
12: So wie Johannes da steht, der hat die typische Haltung. Möchte jemand ans Ruder?
15: Ja.
12: Christian?
16: Genug Überzeugung.
12: Okay.
15: Das Schöne am Segeln finde ich, dass man den Motor nicht benutzen muss. Und dass man sich ganz still, aber mit irgendwie einer unheimlichen Kraft trotzdem fortbewegen kann.
2: 4 Tage auf See, in denen die Veranderung ihrem Namen gerecht geworden ist und Menschen verändert hat, zumindest ein bisschen.
1: Zum Positiven hoffe ich, aber da gehe ich jetzt mal von aus. Mit an Bord war auch Silke Botfeld. Sie ist erste Vorsitzende des Vereins Bremer Weserkahn Franzius, der hinter Wattentörn steckt. Ahoi. Frau Botfeld?
17: Ja, moin.
1: Lassen Sie uns mal eben kurz die vielleicht entstandene Verwirrung aufklären. Warum Weserkahn Franzius, wenn Sie doch mit der Veranderung unterwegs waren?
17: Ja, wir haben das Schiff gechartert und wir haben die Situation, dass wir in Bremen gerade 2 Schiffe haben, mit denen wir mit Gruppen ins Wattenmeer fahren können. Und unsere Franzius, die man hier im Hintergrund sehr schön sehen kann, die liegt im Moment auf der Werft. Wir wollen in diesem Jahr in die Reparatur gehen. Deswegen haben wir einen sogenannten Pilot-Turn organisiert, um mal zu gucken, ob es junge Leute gibt, die genau das gut finden, nämlich diese Kombination aus Wattensegeln und Umweltbildung. Und ich glaube, das ist uns gelungen. Da auch.
1: Ja, wie hat es Ihnen gefallen? Weil es ist ja dann am Ende nicht so gelaufen, wie es eigentlich gelaufen wäre, wenn es nach Plan gegangen wäre.
17: Ja, in der Tat. Also am ersten Abend habe ich tatsächlich erst mal einen Schreck gekriegt und habe gedacht, ach, wie schade. Weil wir hatten uns ganz viel vorgenommen und wir wollten ja vor allem vermitteln, wie es im Wattenmeer zugeht und was man da entwickeln kann. Und ich hatte im Vorfeld mit den jungen Leuten auch richtig Pläne entwickelt, was wir besichtigen wollen, was wir uns erklären lassen wollen, weil uns das eben wirklich auch darauf ankommt, mal zu gucken, was man im Wattenmeer so richtig lernen kann. Mhm. Aber wir haben 2 Standbeine und deswegen bin ich auch froh, dass es noch weitergegangen ist und dass wir am Ende auch segeln konnten. Wir haben ja 2 oder sogar 3 Standbeine im Verein und das eine ist eben das Segeln, das Sailtraining. Und dazu gehört auch diese gute Seemannschaft. Landschaft.
14: Ja. Und dieses maritime Erbe ist Ihnen wichtig, das haben Sie uns im Vorgespräch erzählt. Warum und welchen Unterschied macht es, mit einem historischen Schiff unterwegs zu sein und nicht mit einem beliebigen Segler? Sag ich jetzt.
17: Ja, das ist traditionelle Seemannschaft, die wir da an Bord praktizieren. Und dazu gehört eben auch das, was Jenny Lutz einfach ganz toll auch angeleitet hat. Jeder fasst mit an, jeder hat da eine Rolle, jeder fügt sich ein und jeder findet da auch was, was ihm oder ihr gefällt. Und das ist einfach das Schöne. Und unsere Schiffe, die Francis und die Verandering, sind traditionell getakelt. Es geht traditionell zu. Und wir lernen sozusagen das wie ein Handwerk. Und das ist eben so klasse, dass wir nach wie vor mit unserem Verein eben auch ehrenamtlich, rein ehrenamtlich tätig sind. Ja. Und das eben schaffen,
14: heute
17: das
14: am Ehrentag, Ehrentag kann man das ruhig noch mal erwähnen. Was nehmen denn die Teilnehmerinnen und Teilnehmer mit Ihrer Meinung nach?
17: Ich glaube, das, was so wichtig ist, ist, dass wir, was wir heute Bildung für nachhaltige Entwicklung nennen. Das ist ja, dass die Menschen lernen, ihr Handeln für die Zukunft bewirkt, sozusagen einzuschätzen, die Wirkung ihres Handelns im Kleinen und im Großen. Und da ist es natürlich erstmal so, dass man Selbstwirksamkeit lernt an Bord, dass man Lust hat, dass man vielleicht sieht, wie gerne man kocht oder mit anderen zusammen was tut, dann eben wirklich mit anderen zusammen was tun. Das ist auch toll. Und das kennen wir vom Sail Training, was ja auch UNESCO-Kulturerbe in Deutschland ist. Und da wollen wir eben auch die jungen Menschen anleiten und dann eben auch noch sozusagen mit der Umweltbildung, unser besonderer Switch mit dem Franzosverein, Umweltbildung im Wattenmeer.
14: Und was gibt es Ihnen? Sie haben schon gesagt, Sie machen es ehrenamtlich, Sie sind eigentlich Professorin für Politologie, stecken da viel Zeit rein, nehme ich an. Was nehmen Sie mit?
17: Ich liebe das Wattenmeer. Ich liebe das Wattenmeer und ich finde, dass es in Deutschland, in Bremen, noch viel zu wenig sichtbar ist. Und das ist eine Aufgabe, die wir uns gestellt haben, eben mit der Verstärkung der Umweltbildung mit der Franzos, wenn wir hoffentlich im nächsten Jahr wieder flott sind, da eben verstärkt den Menschen das Wattenmeer näher zu bringen. Mhm. Und wir haben starke Partner. Der Förderverein Nationalpark Niedersächsisches Wattenmeer hat diesen Turn auch gefördert. Und wir haben andere starke Partner im Nationalpark, die Hochschule Bremen, wie man auch an der Beflaggung sehen konnte, eben der NABU Bremen, mit denen arbeiten wir auch zusammen und hoffen, dass wir ein gutes, starkes Netzwerk bekommen, da wieder startklar zu werden.
14: Klingt nach einem guten Team. Ich bedanke mich ganz herzlich für Ihren Besuch im Studio.
17: Ja, ich danke fürs Interesse.
14: Vielen Dank. So, haben wir diese Wochenserie also sicher zurück in Ihren Hafen gebracht. Zeit für die nächste. Darin geht es um Erinnerungskultur. Eine Herausforderung mehr als 80 Jahre nach Ende des Naziterrors.
16: Gegen das Vergessen beschäftigen sich diese Schüler und Schülerinnen mit einem dunklen Kapitel der Geschichte 1933 bis 1945. 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
14: Unser Bremer Teller heute braucht ein bisschen bis zu seiner Zubereitung, denn die Zutaten stecken zunächst noch in der Erde, in Folie verpackt. Man könnte ja meinen, eine Spargelbauerfamilie kennt nun wirklich jedes Rezept, hat Spargel schon in jeder erdenklichen Variation mal gegessen. Aber Till Oeppert und Köchin Barbara Stadler haben es tatsächlich geschafft, für eine Überraschung zu sorgen.
20: Spargelsaison. Plastikfolie in der Landschaft, das gefällt nicht allen, aber Spargelbauern schwören darauf. Der Spargel bleibt schön weiß, Unkraut Fehlanzeige. Wachstum und Qualität lassen sich mit Folie am besten steuern. Zur Spargelzeit lässt Moritz Ahlhusen sein Studium in Göttingen Studium sein und kommt auf den Hof der Familie in Eistrup. Uns erklärt er die Sache mit der Folie.
21: Also die Folien, die haben ja an sich auch zwei Seiten. Einmal hier die schwarze Seite und die Unterseite ist sogar weiß. Ja, man kennt das wahrscheinlich vom schwarzen T-Shirt in der Sonne.
20: Schwarz heizt sich auf, also wenn es kalt ist, schwarz nach oben, wenn es wärmer wird, die weiße Seite. Rund 30 Saisonmitarbeiter, die meisten aus Polen, sind auf den Feldern der Familie im Einsatz. In 4 Wochen ist die Saison schon wieder vorbei.
21: Danach braucht er Zeit, auch wieder um sich zu regenerieren. Der ist eine ganz normale Pflanze, will auch wieder Photosynthese betreiben. Und dann nimmt er den Sommer mit, regeneriert sich und nächstes Jahr geht es dann wieder weiter.
20: Beatrix Ahlhusen, die Mutter von Moritz, zeigt uns die Verarbeitung in der Halle. Ihr Mann Magnus Ahlhusen kümmert sich um die Vermarktung, rund 2 Tonnen am Tag. Geschälter Spargel ist hier besonders gefragt. Das macht die Maschine. Wir sind mit Köchin Barbara Stadler vorne im Bild unterwegs. Selbstverständlich schälen da alle mit der Hand. Moritz Ahlhusen hilft. Seine Freundin Emilia Wallbaum ist auch dabei. Sie macht wie er ihren Master in Agrarwissenschaften. Das hier ist alles für Barbara Stadlers Bremer Teller.
0: Heute gibt es eine Blitz-Sauce Bernaise, das ist die Hollandaise mit bisschen Schalotte und Weißweinreduktion. Dann gibt es Spargel und Papillote, Spargel in Papierpäckchen gepackt mit einem selbstgemachten Kräutersalz. Und dazu Papas Arrugadas, das sind Schrumpelkartoffeln in viel Salz gekocht.
20: Aus Schalen und Abschnitten kocht Barbara ein Spargelsüppchen. Wein passt immer. Frische Kräuter mischt die Köchin mit Salz.
4: Einfach nur drehen ohne Kraft.
20: Der Spargel kommt nicht in den Topf, sondern in Backpapier. Marinade mit dem Kräutersalz kommt obendrauf. Spargel en papillote.
22: Jetzt werden heute hier neue Rezepte beigebracht.
20: Ja. Die Spargelpäckchen dürfen eine knappe halbe Stunde in den Ofen. Beatrix Ahlhusen kommt aus Tübingen, musste nach ihrer Hochzeit erst mal Hochdeutsch lernen.
23: Anstatt das ische Ei, das ist ein Ei.
20: Die Familie ihres Manns betreibt auf dem Hof schon seit vielen Generationen Landwirtschaft. Für ihre Blitzbernese nimmt Barbara wachsweich gekochte Eier, Spargelessig, Schalottenwürfel, frische Kräuter und, na klar, reichlich Butter. Die Soße ist stabiler als die klassische Hollandaise oder Bernaise, fällt nicht auseinander, sagt die Köchin. Bevor es zu Tisch geht, gibt's erstmal einen Schluck Suppe.
22: Zum Wohl.
15: Danke, danke.
20: Der Bremer Teller vom Hof Ahlhusen. Spargel en Papillote mit Papas Arrugadas und Barbaras Sauce Bernaise.
22: Guten Appetit.
4: Guten Appetit.
20: Spargel essen unsere Gastgeber einmal in der Woche. Da sind die Anregungen der Köchin willkommen.
24: Sehr gut. Also kreativ, etwas anders zubereitet.
21: Mich holt vor allem die Soße ab. Also den Spargel, man schmeckt einen Unterschied, aber die Soße finde ich echt super.
22: Tolle Idee. Zum Wohl.
4: Zum Wohl.
22: Auf den Spargel.
24: Genau.
4: Auf euren Spargel.
14: Damit haben wir es für heute so gut wie. Morgen am Pfingstsonntag setzen wir aus. Aber am Montag gibt es wieder Buten und Binnen. 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
14: Zum Schluss noch mal ein Zwischenstand aus der Stadthalle in Bremerhaven. 70:58 führen die Eisbären nur noch, also Hagen holt auf. 5 Minuten sind noch zu spielen, es bleibt spannend. Jetzt wünsche ich Ihnen frohe Pfingsten, machen Sie das Beste draus. Tschüss.
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2: Guten Abend, schön, dass Sie dabei sind. Gerne putzen, Spaß.

0: die Begegnung auch wirkt. In Vorpommern sind Elche keine Seltenheit mehr. Die Tiere wandern aus Polen ein und legen teils hunderte Kilometer zurück, um hier neue Reviere zu suchen.
1: Weil wir gerade das UKE gesehen haben im Beitrag Datenklau, geht jetzt nicht um Datenklau in meiner Frage, aber du hast im UKE, im Universitätsklinikum in Eppendorf hier in Hamburg, lange gearbeitet. Was hast du da gemacht?
2: Ich habe da tatsächlich angefangen 2016, um meine Promotion dort zu beginnen. Also ich hatte vorher ganz klassisch Biologie studiert und das habe ich in Bochum gemacht, dort bin ich auch geboren. Und dann bin ich 2016 in ein Institut gekommen. Das ist entsprechend ein Forschungsbereich im UKE gewesen. Und dort habe ich quasi innerhalb von einem Setting von chronisch entzündlichen Erkrankungen, habe ich mir gewisse T-Zellen angeschaut in ihrer Gänze quasi, dass wir uns angeguckt haben, wie wir diese Zellen umstrukturieren können und wie wir die positiv beeinflussen können. Und das war tatsächlich so ein Hauptthema in meiner Promotionsarbeit. Und dort habe ich bis 2020 dann meine Promotion abgeschlossen.
1: Klingt nach viel Laborarbeit.
2: Ja, gänzlich viel Laborarbeit. Ja.
1: Hygieneexpertin und Cleanfluencerin Dr. Shiva Suko, natürlich auch Doktorin oder Doktor der Biologie, ist heute unser Gast. Und Maike Krämer, stellt dich vor.
3: Sauber, strahlend, Shiva. Bei ihr können Flecken und Staubkörner einpacken. Dr. Shiva Suko.
4: Putzen macht mich sehr glücklich.
3: Schon als Kind putzbegeistert. Ihre Oma im nordrhein-westfälischen Herne bringt ihr alles bei. Sie studiert Biologie, promoviert, arbeitet als Biologin in Hamburg. Doch dann macht sie ihre Leidenschaft zum Beruf.
4: Hi, ich bin Shiva, ein Doktor in Biologie und heute bringen wir Licht ins Dunkle.
3: Auf Instagram teilt sie Tipps und Tricks rund um Hygiene und Sauberkeit.
4: Das probieren wir jetzt einfach mal direkt am Siphon aus.
3: Aber es geht ihr um mehr als eine glanzvolle Wohnung.
4: Das ist für mich meditativ. Ich bin da in der Ruhe, ich bin da für mich.
3: Und das kommt an. Hunderttausende folgen ihr und es werden jeden Tag mehr. Über das Geheimnis ihres Erfolgs und das Geheimnis ihrer blitzblanken Wohnung. Shiva Suko.
1: Shiva, ich beneide dich, dass Putzen für dich meditativ ist, dich runterbringt und du es gerne machst. Ist das wirklich so?
2: Ja, das ist tatsächlich so. Also ich fühle mich da einfach wohl bei. Wenn ich ein Projekt angehe oder ich mal wieder etwas identifiziert habe, was nicht ganz stimmig ist, wo man vielleicht so einen kleinen Staubteppich gefunden hat, dann geht es bei mir in dem Moment, in dem ich weiß, okay, gleich kann ich wieder was richtig schön sauber machen, geht es eigentlich schon los mit der Vorfreude. Also ich mag das wirklich gerne. Ja. Meistens räume ich dann quasi auch die Wohnung. Also die ganze Familie geht dann am besten raus, irgendwie auf den Spielplatz oder sonst wo, dass ich einfach die Zeit für mich habe, um die Sachen einfach wieder auf Vordermann zu bringen. Also ich finde das schön. Ich assoziiere das einfach mit schönen Momenten, die ich irgendwie für mich tue.
1: Und auch bei dem schönen Wetter heute, also putzt du täglich oder gibt es so eine Putzroutine, die du hast?
2: Ich würde schon sagen, dass ich täglich putze. Es ist auch eigentlich so ein kontinuierliches Putzen, weil man einfach durch tägliche Routinen geht. Und wenn man das jetzt als Putzen definieren möchte, dann ist das, wenn man zum Beispiel über sein Waschbecken morgens drüber wäscht, nachdem alle mit dem Zähneputzen fertig sind, dann würde ich schon sagen, dass ich täglich putze. Ich habe natürlich auch meine Routinen, die dann jetzt irgendwie nur monatlich vonstatten gehen oder alle 3 Monate mal. Aber ich putze durchaus täglich, ja.
1: Du sagst, die Männer gehen dann raus. Ja. Findest du die nicht ein?
2: So im Alltag schon, aber wenn ein großes Projekt besteht, dann wird ja eigentlich, entsteht erstmal viel größeres Chaos. Also dieser Prozess, währenddessen man etwas sauber machen möchte, der ist manchmal sogar viel schlimmer als der Moment, bevor man etwas angefangen hat. Also wenn ich beispielsweise sage, heute wird die gesamte Kammer ausgeräumt, dann ist das gesamte Wohnzimmer voll mit Lebensmitteln, mit meinen ganzen Putzutensilien. Da hat man überhaupt gar keine Chance, überhaupt einen Fuß auf den Boden irgendwie zu setzen. Also die müssen dann auch wirklich raus.
1: Und raus aus den Füßen.
2: Ja, quasi. Ne? Sonst gibt es einfach nur 1000 Millionen Stolperfallen bei uns zu Hause. Ja.
1: Du hast diese Leidenschaft, kann man ja schon sagen, zum Beruf gemacht. Das ist mehr als ein Hobby. Du bist Instagram-Cleanfluencerin. Du gibst sehr oft Tipps im Instagram, was man machen kann und hast über 100.000, 130, 135.000 jetzt aktuell Follower. Da kommen fast täglich 1.000 dazu. Hättest du damit gerechnet?
2: Keinesfalls. Ich weiß noch nicht mal, womit ich gerechnet habe, als ich mit Instagram angefangen habe. Das war tatsächlich erstmal so eine Sache, ich möchte einen Kanal machen, ich möchte Sachen, die mich so ein bisschen bewegen. Das war zum Teil auch so ein bisschen sportlich noch angehaucht. Und meine DIY-Projekte und diese ganzen Reinigungsaktionen, die habe ich eigentlich erstmal für die Öffentlichkeit zur Verfügung gestellt, weil ich dachte, es gibt bestimmt immer wieder Leute, die nicht wissen, wie sie Projekte angehen sollen oder einfach denen so ein bisschen Motivation fehlt. Ja. Und da dachte ich, okay, ich fange einfach mal damit an. Ich habe die Motivation, vielleicht springt das ja so ein bisschen mit der Kamera so ein bisschen

0: bei den anderen Leuten irgendwie ins Handy rein, die Motivation, die ich habe. Und dann ging das auch lange gut. Also ich hab den Kanal tatsächlich jetzt schon seit 3 Jahren. Und erst, ja, ich würde sagen, Ende Januar, Anfang Februar ist der so richtig durch die Decke gegangen. Also da habe ich das einfach noch mal so ein bisschen ernster genommen und habe gesagt, ich möchte jetzt einmal alles geben und auch der Community alles geben, was ich zu bieten habe. Ja. Und habe einfach geschaut, wo die Reise hingeht. Und die Reise geht jetzt gerade einfach irgendwie steil bergauf.
1: Ja. Was sind das denn für Tipps, die du so gibst, um mal einfach so ein Gefühl und einen Eindruck zu kriegen?
0: Also von den Räumen bewege ich mich durch die gesamte Wohnung. Also ich zeige wirklich alles. Ob das jetzt Tipps sind, wie man im Badezimmer irgendwelche hartnäckigen Verkalkungen los wird oder wie man unangenehme Gerüche irgendwie entfernen kann. Das ist beispielsweise im Badezimmer etwas. Es sind, glaube ich, generell übergeordnet oft Tipps, die die Leute wirklich stören, wofür sie oft gar keine Lösung haben. Zum Beispiel, ja, immer wenn ich meine Zähne putze, dann stinkt es im Abfluss und ich möchte dort eigentlich gar nicht sein. Und dass man dann einfach so ein bisschen in die Tiefe geht, den Leuten sagt, okay, die Gerüche, die kommen nicht von irgendwoher, die könnt ihr aber auch entfernen. Also die Lösung ist so nah. Das sind, glaube ich, meistens die Tipps, die ich dann so ein bisschen an die Hand gebe, wie man einfach die Störfaktoren aus dem Leben dann doch irgendwie herausputzen kann.
1: Ja. Wir schauen einfach mal in einen Mix aus deinen Reels bei Instagram und den Stories rein.
0: Gerne.
2: Hi, ich bin Shiwab, ein Doktor in Biologie und heute reinigen wir einen vollkommen verkeimten Grill, sodass er am Ende wieder aussieht wie neu. Bitte kombiniere niemals wahllos saure mit chlorhaltigen Reinigern, da dabei hochgiftiges Chlorgas entstehen kann. Du brauchst eigentlich nur 2 Dinge, eine Säure und Mechanik. Um den Kalk zu lösen, nutzen wir Zitronensäure und lassen sie bei 30 Grad wirken. Anschließend starten wir noch ein 2-stündiges Waschprogramm bei 95 Grad, welches die Mikroorganismen abtöten soll. Und ich hoffe nun, du hast von meinem Selbstversuch etwas mitgenommen.
1: So läuft es dann, wenn man also guckt. Und da kann man eigentlich sich ja auch nach Thema, was einen gerade interessiert, auch suchen. Will ich gucken, was ich im Bad machen kann, in der Küche, im Hausflur. Du siehst da sehr sportlich aus, wie jetzt auch bei uns. Ja. Das kommt nicht von ungefähr.
0: Das kommt natürlich vom Reinigen. Also die Hausarbeit ist einfach eine körperlich anstrengende Arbeit. Aber ich mache tatsächlich auch sehr viel Sport, einfach damit ich das auch gut ausführen kann. Ich möchte natürlich nicht irgendwann einen Bandscheibenvorfall haben oder irgendwie Probleme mit dem Ellenbogen. Also ich bin schon sehr sportlich affin und brauche das tatsächlich für meinen täglichen Ausgleich.
1: Findest du, Putzen kann auch Sport sein?
0: Putzen ist auch Sport, je nachdem, wie ausgiebig man das macht. Also wenn man jetzt wirklich sagt, ich möchte heute die Fenster putzen und man denkt dann wirklich über die Bewegung nach, die man macht, dann ist das tatsächlich auch eine körperlich anstrengende Sache. Ne? Oder wie häufig man schwere Geräte trägt, beispielsweise einen Wäschetrockner. Also vielleicht trägt nicht jeder seinen Wäschetrockner, aber ich würde das dann zum Beispiel machen. Also das ist dann schon die körperliche Anstrengung, die man da hat.
1: Es gibt ja auch Influencer, die zeigen, dass man auch mit Wasserflaschen zum Beispiel Gewicht heben kann.
0: Ja,
1: also man kann auch durchaus, man muss gar nicht immer ins Fitnessstudio, man kann auch durchaus zu Hause trainieren. Und warum nicht auch beim Putzen? Wie bist du zum Putzen gekommen? Wann hast du gemerkt, das macht eigentlich Spaß? Also wie fing das an?
0: Wie fing das an? Ich würde sagen, ich habe unterschiedliche Aspekte, die mich irgendwie an das Putzen gebracht haben. Auf der einen Seite habe ich natürlich immer diesen wissenschaftlichen Hintergrund. Den habe ich, glaube ich, eher von meinem Vater mitbekommen. Mein Vater ist Biologe und der stellt tatsächlich in der Labordiagnostik stellt er Antigene her für Tests quasi. Und da habe ich von meinem Vater tatsächlich mitbekommen, wie man die einzelnen Materialien für eine Labordiagnostik sauber bekommt.
1: Warst du da so in dem Alter? Wir sehen dich da gerade. In der Küche?
0: Ja, da war ich definitiv schon im Labor unterwegs. Ich habe ganz früh da.
1: Also der hat dir die Reagenzgläser gegeben und hat gesagt, mach doch mal sauber.
0: Ja, früher war ja alles aus Glas, ausschließlich. Mein Vater arbeitet auch bis heute einfach noch gerne mit Glasutensilien anstatt mit den Kunststoffutensilien, weil die einfach wirklich am Ende reiner wieder aufbearbeitet werden können. Und insofern waren das dann keine Wegwerfartikel, sondern wirklich Sachen, die per Hand gespült werden mussten. Und wenn man sich wirklich so ein kleines Reagenzglas vorstellt, dann braucht man da wirklich feine Bürsten, die richtigen Lösungen für und dann die unterschiedlichen Wasserbäder, damit man am Ende die Produkte wieder so sauber hat, dass man neue Labordiagnostik darin quasi starten kann.
1: Ja. Und das hat dir damals schon Spaß gemacht. Und dann deine Großeltern haben auch noch einen großen Einfluss auf dich gehabt.
0: Ja.
1: Welchen?
0: Ja, das stimmt. Also meine Oma, die hat 9 Enkelkinder und ich bin eins dieser 9 Enkelkinder gewesen. Und die hatte, als das körperlich ein bisschen beschwerlicher wurde, die Hausarbeit, weil die ist ja entsprechend auch anstrengend, hat sie eine Reinigungskraft zu Hause gehabt und die ist dann aber irgendwann ausgefallen. Und dann bin ich erstmal so reingegrätscht und sollte es eigentlich nur überbrücken. Und darüber haben wir beide einfach gemerkt, wie schön das ist, wenn man wöchentlich miteinander so ein bisschen Hausarbeit macht. Und natürlich gehörte dabei

0: dazu auch, dass wir gemeinsam gefrühstückt haben oder wir haben gemeinsam gekocht. Und die Hausarbeit, die stand aber natürlich immer auch so im Neben- bis Vordergrund. Ja. Ne? Insofern hat meine Oma mir wirklich beigebracht, wie Haushalt in der Gänze funktioniert.
1: Ne? Hier sehen wir dich auch mit deiner Oma. Und ich glaube, die hat auch, ja, hier sieht man es dahinter, so typisch für Ältere oft, ja, diese Regale mit viel kleinen Wäschen, ja, und Bildern und, mhm, so. Ich meine, da gibt es ja auch genug zu tun dann, ne?
0: Ja, das stimmt. Nippes nennt man das, ja, bei uns. Ne? Genau. Aber man sieht auch wirklich, dass sie hat viel Kristall gehabt oder, ja, dann Porzellan. Und das sollte natürlich auch immer richtig, richtig glänzen. Ne? Also meine Oma hatte eine riesengroße Leidenschaft für solche Dekoartikel und vor allen Dingen für Vasen oder kleine Engel. Ja. Und die konnten nur richtig glänzen, wenn man sie auch entsprechend sauber gemacht hat. Und das war immer besonders wichtig. Also die einzelnen Artikel, jedes hatte seine eigene Geschichte. Und das Regal, was wir gerade im Hintergrund, ja, gesehen haben, das musste wirklich mindestens alle 2 Wochen gänzlich ausgeräumt und abgestaubt werden. Ne? Also das war schon wirklich eine Arbeit.
1: Andere Kinder, Enkel hätten wahrscheinlich gesagt, nee, also wirklich, jetzt, da habe ich überhaupt keine Lust zu. Aber du hattest Spaß dran. Auch bei deinen, ja, Freundinnen früher hast du schon gerne mal das Kinderzimmer aufgeräumt. Ne? Also du, ja, hattest da früh so ein Faible für.
0: Das stimmt, das stimmt. Ja, bei Freundinnen war das eigentlich häufig so, dass wir uns in einem Kinderzimmer einfach befunden haben. Und Unordnung lenkt mich häufig ab, muss ich ganz ehrlich sagen. Und ich habe dann häufig so ein bisschen das Aufräumen zu einem Spiel gemacht. Ja. So muss man sich das ungefähr vorstellen. Also, dass wir gesagt haben, okay, andere Leute spielen vielleicht Kaufladen oder Mutter, ja, Vater, Kind oder Pferde machen. Und ich dachte, lass uns so einfach mal aufräumen und putzen spielen. Kann auch Spaß machen. Hat auch ehrlich gesagt Spaß gemacht. Also ich würde sagen, die meisten habe ich wirklich angefixt. Ja.
1: Aber lustig, dass du dann nicht eine professionelle Reinigungsfirma gegründet hast, sondern, mhm, auch Biologin, ja, werden wolltest wie dein Vater. Und den klassischen Weg, Wissenschaftlerin, mhm, bist und auch den Doktor gemacht hast, was ja auch eine Menge Arbeit ist. Ja. Jetzt aber trotzdem wieder zurückgekehrt bist.
0: Das stimmt.
1: Also sauber und gern oder auch pointifrein will man es natürlich nicht nur zu Hause haben, sondern auch im Urlaub, erst recht vielleicht sogar im Urlaub, da hat man ja für ein Hotelzimmer oder die Fernwohnung auch einen hohen Preis gezahlt. Und eine gründliche Reinigung sollte selbstverständlich sein. Ist sie das? Johanna Lepeer ist der Sache mal auf den Grund gegangen und war beim Bettenwechsel in Boltenhagen.
2: Boltenhagen an der Ostsee. Langsam erwacht der kleine Ferienort aus der Winterstarre. Die ersten Gäste kommen an. In der Ferienanlage Das Bauernhaus bereitet sich das Team schon seit Wochen darauf vor. Besonders wichtig, alles muss sauber sein. Der Job von Andreas Mecke.
3: Ja, wir haben heute Anreise. Pfingsten steht vor der Tür. Und jetzt müssen wir das bisschen fertig machen halt. Bisschen beziehen, damit alles schick aussieht für die Urlauber.
2: Schon in einer halben Stunde sind die ersten Gäste da. Andreas Mecke bringt das nicht aus der Fassung. Er hat 19 Jahre Erfahrung als Putzfee im Rücken. In seinem ersten Häuschen muss er nur noch die Betten beziehen.
3: Natürlich muss alles sauber sein. Es dürfen keine Haare oder was weiß ich von den Vorurlaubern da sein. Auf sowas sollte man sehr achten. Und ich bin halt früher viel auch in Hotels gewesen und sowas. Und da war das halt nicht so gang und gäbe. Und dann habe ich für mich selber gesagt, das muss halt passen. Ja, dann machen wir mal weiter.
2: Geputzt hat er hier schon. Fehlt nur noch die abschließende Badkontrolle.
3: Wir brauchen im Bad brauchen wir die Handseife, wir brauchen die Klopapier, wir brauchen eine saubere Klobürste und der Vorhang ist gewechselt neu. Gucken einmal, ob irgendwas ist noch und ist alles wunderbar.
2: Die 10 kleinen Ferienhäuser sind ausgebucht über Pfingsten. Das Putzen macht Andreas Mecke meistens allein, oft unter Zeitdruck. In seinem nächsten Haus sind die Gäste gerade abgereist. Die neuen kommen morgen. Immer der erste Arbeitsschritt, das Bett. Die Inlays kommen mit in die Waschmaschine.
3: Weil die Bettwäsche halt entweder verschwitzt ist oder Haare oder was weiß ich drauf ist halt. Und dadurch wird das halt jedes Mal gewaschen.
2: Seine fiesesten Gegner lauern im Bad. Schimmel und Kalk.
3: Wenn die Urlauber halt eine längere Zeit da sind, dann hat man halt so eine Ablagerung. Aber dafür haben wir unsere Reinigungsmittel. Muss man halt ein bisschen einwirken lassen.
2: Den Ekel vor diesem Teil des Jobs hat er schon lange abgelegt.
3: Ich habe alles gesehen. Also mich schockt nichts mehr. Das ist einfach so. Vom Besprenkel bis daneben. Also alles. Eigentlich alles. Ich habe das gelernt als Klempner. Und wir waren früher im Kindergarten. Und das ist deutlich schlimmer. deutlich schlimmer als sowas hier. Wenn da Verstopfung ist durch Spuckreste und sowas, das ist doch schon ein bisschen was anderes.
2: Der Kühlschrank ist da schon fast erholsam. Das Wasser hier ist hart, bedeutet regelmäßige Gerätereinigung mit Zitronensäure gegen den Kalk, der sich auch gerne mal auf dem Besteck ablagert.
3: Das muss alles sauber sein. Also mit verdreckten Messern möchte ich auch nicht essen. Das ist einfach so. Polier noch mal ein bisschen nach, das Besteck.
2: Nach 2 Stunden Intensivputzen kann Andreas Mecke zumindest in diesem Häuschen den Stecker ziehen.
3: Dann wird nachher hinten die Terrasse noch mal gemacht und dann sind wir durch. Jetzt können die Urlauber kommen.
2: Soweit alles bereit für den Bettenwechsel in Boltenhagen.
1: Ja, sah sehr sauber in meinen Augen aus. Was sagt die Expertin?
0: Ich würde auch sagen, dass das ein richtig sauberes Ergebnis war, was er da hingezaubert hat.
1: Ja. Bist du eine, wenn du in so ein Hotelzimmer kommst, erstmal Desinfektionstücher raus und nochmal Brille von der Toilette nachwischen und die Klinken und keine Ahnung?
0: Es kommt drauf an, glaube ich. Also je nachdem, wie der erste Eindruck für das Zimmer ist. Ja. Die Fernbedienung mache ich tatsächlich immer sauber.
1: Die finde ich auch ganz schlimm, weil die meisten gucken ja im Bett Fernsehen und man kann sich ja
0: und dann und hat man irgendwie Chips gegessen oder so und dann lutscht man den Daumen ab und dann nochmal auf die Fernbedienung. Und ich habe einfach mal so viele Berichte gesehen, dass die Fernbedienung wirklich der verkeimteste Gegenstand in so einem Hotelzimmer sein kann. Also die mache ich jedes Mal sauber. Lichtschalter, Türklingen, da würde ich tatsächlich auf das Gesamtbild von diesem Zimmer einmal anschauen. Ja.
1: Also man kriegt schon einen ganz guten Eindruck. Man muss nicht extra mit Infrarotlicht, wie man das manchmal im Fernsehen sieht, wenn dann die Hoteltester kommen, mit so ultraviolettem Licht, muss man nicht. Also man kann wirklich auch so ein bisschen seinem Gefühl vertrauen.
0: Ich glaube schon, ja.
1: Wir können ja mal nach Hause gehen quasi, in die Küche und nutzen dafür den Flur. So wäre das, wenn wir jetzt nach Hause gehen, dann kommen wir hier durch den Flur nach Hause.
0: Das stimmt.
1: Und da schrillen bei dir schon die Alarmglocken.
0: Ja.
1: Weil?
0: Ja, also im Flur würde ich tatsächlich erstmal meine Schuhe ausziehen. Einfach, weil man den ganzen Schmutz, der von draußen unter den Schuhsohlen klebt, nicht reinbringen möchte. Also das wäre, glaube ich, das Erste. Man nennt das einfach Schmutzschleuse quasi. Natürlich haben alle vorne so eine Fußmatte, also den Schmutzabtreter, der dann natürlich auch extrem schmutzig ist. Aber ich würde schon sagen, dass im Heim oder im Eigenheim keine Schuhe getragen werden sollen.
1: Bei euch stehen die draußen vor der Tür?
0: Also die werden draußen ausgezogen und dann kommen die in den Schuhschrank rein.
1: Okay.
0: Ja. Und wenn jemand einen Stuhl braucht, der dann vielleicht nur drin steht, dann kann man da so weit auch noch gehen. Aber wir haben einen Teppich im Flur. Und über den Teppich hinaus wird eigentlich auch gar nicht gelaufen.
1: Das heißt, Gäste ziehen auch die Schuhe aus bei dir?
0: Auf jeden Fall.
1: Das mag ich gar nicht.
0: Ja. Wenn Gäste die Schuhe ausziehen,
1: nein, ich mag das gar nicht, wenn alle dann auf Socken rund um den Tisch sitzen.
0: Ja. Die dürfen die Schuhe anlassen.
1: Ja, absolut.
0: Um Gottes Willen. Nee, das wird es bei mir überhaupt nicht geben. Also auch wenn irgendwelche Mechaniker nach Hause kommen oder jemand, weiß nicht, die Lichter oder so checken muss, entweder kriegen die solche Überzieher dann für die Schuhe oder die müssen die Schuhe ausziehen. Also da kenne ich gar nicht. Nee,
1: das ist wahrscheinlich, aus hygienischer Sicht auch richtig.
0: Ja.
1: So, wir haben jetzt hier eine Küche, verdrecktes Terranfeld, lauter Utensilien. Mhm. Gib uns gerne Tipps. Ich meine, das kennt man. Übergelaufen, Nudelwasser, der Topf ist dreckig.
0: Dein das stimmt. Also mein Tipp ist tatsächlich erstmal mit Wasser anzufangen. Also mit Wasser das Ganze probieren, so weitestgehend zu lösen.
1: Viele Leute würden jetzt oder so?
0: Ja, tatsächlich ist das wahrscheinlich auch mit Wasser erstmal zu lösen. Viele würden erstmal zum Küchenreiniger greifen. Ja. Da steht Küchenreiniger drauf, ich bin in der Küche, das wird natürlich stimmen. Das ist aber sofort ein aggressiver Reiniger, den wir in den meisten Fällen noch gar nicht brauchen. Mhm. Insofern würde ich da, glaube ich, erstmal mit einem Tuch probieren.
1: Tuch oder Schwamm?
0: Ich würde mit dem Tuch, glaube ich, sogar anfangen.
1: Ja.
0: Also
1: du hast
0: den Schwamm, man kann sich immer steigern.
1: Das sind ja diese
0: ich glaube, ihr habt hier
1: das ist eine
0: richtig schöne
1: Schwamm,
0: genau. Das ist so ein Tuchschwamm, der ist ein bisschen fester. Den kann man nehmen. Der ist aus Zellulose, den kann man auch richtig schön hochkochen.
1: Wie oft kann man den denn nehmen? Also es gibt ja Leute, die sagen, man muss fast täglich den Schwamm in der Küche wechseln.
0: Ja, solche Leute, wie kann man solche Menschen
1: geben? So? Also jeden Tag Schwamm weg, okay.
0: Ja, also so ein Spülschwamm, manchmal sogar mehrfach am Tag.
1: Ach.
0: Ja, also ich habe je nachdem so einen Verschleiß von 2-3 Reinigungstüchern am Tag schon, ja.
1: Und kann man die waschen oder die Spülmaschine oder schmeißt du die dann weg?
0: Ich wasche die. Ich wasche die. Also ich habe keine, die man jetzt wegschmeißen sollte. Das ist ja auch dieser Nachhaltigkeitsaspekt. Man sollte die mindestens auf 60 bis 65 Grad regelmäßig waschen. Und die können schon, die können auch so ein Reset bekommen, dass man die mal auf 90 Grad wäscht. Aber so ein Standardwaschen wäre schon so auf mindestens 60 Grad, um einfach die ganz gewöhnlichen Alltagskeime abzutöten.
1: Was gehört denn überhaupt von all den Sachen hier zu deinen absoluten Must-Haves? Also was darf in keinem Haushalt fehlen, weil man das einfach täglich braucht?
0: An Utensilien?
1: Entschuldige, ich würde einfach mal
0: Ich würde diesen Schwamm einmal kurz zur Seite tun. Wir gehen bestimmt da gleich noch dran.
1: Ja, oder? Also du kannst gerne hier ist Wasser. Soll ich mal ein bisschen
0: belegen, dass das wirklich nur mit Wasser geht?
1: Ja, genau. Hier, du kannst auch gerne, während du ein bisschen wischt.
0: Ja, gerne. Also die Utensilien, die ihr hier aufgebaut habt, die sind schon wirklich großartig. Man braucht natürlich immer einen Staubwedel. Ja. Um einfach den Staub aus den oberen Lagen beispielsweise zu entfernen.
1: Also hier sowas für die Heizung, ne?
0: Wänden und Decken, genau, wenn man auch solche Staubwedel mag. Also es sind ja so antistatische, die ja den ganzen Staub auch so ein bisschen festhalten sollen. Ich bevorzuge die, weil ich die einfach waschen kann. Ich habe tatsächlich denselben in Blau zu Hause. Ja, der hat einfach solche drei extra Bezüge. Damit gehe ich tatsächlich wirklich über die Wände und über die ganzen Decken oder Bilderrahmen, an die ich nicht so gut rankomme.
1: Der hat so eine Teleskopstange, das ist
0: praktisch,
1: oder?
0: Praktisch.
1: Du siehst, ich habe den nicht, deshalb bin ich ganz erstaunt.
0: Ich habe den und ich liebe den, weil man den, wie gesagt, einfach waschen kann und dann immer wieder nutzen kann. Ja, so einen Spülschwamm, den haben tatsächlich viele Leute zu Hause. Ich nutze den auch. Ich habe den kürzlich auch tatsächlich benutzt, um unter den Toilettenrand in der Kloschüssel zu kommen. Ansonsten kann man die auch waschen. Viele Leute schmeißen die auch gerne in die Spülmaschine zum Reinigen. Ja. Vielleicht nicht, wenn man die Toilette damit benutzt hat. Dann sollte man den einfach nur entsorgen, würde ich vorschlagen. So ein Schwamm, der hat natürlich so eine schöne abrasive Oberfläche hier vorne. Mhm. Also im Vergleich zu so einem Tuchschwamm, das ist natürlich wenig Mechanik einfach. Und wenn man doch sagt, okay, man hat jetzt hier, beispielsweise habe ich jetzt erstmal probiert, das möglichst nur mit Wasser. Und man sieht, bestimmt 90% der Sachen sind erstmal weg. Man kann natürlich dann an einer unauffälligen Stelle gucken, ob man das dann mit so einem etwas festeren Schwamm einfach entfernen kann.
1: Aber einfach ein bisschen Spüle drauf machst du nicht. Das mache ich ja dann gerne mal aufs Zerranfeld.
0: Ja, man macht das gerne, wahrscheinlich einfach wegen des schäumenden Effektes.
1: Weil notwendig. Das geht dann besser weg.
0: Wie du siehst, Inka, man braucht es gar nicht.
1: Ne?
0: Also man kann tatsächlich auch nur mit Wasser sauber machen. Ich meine, Wasser brauchen wir tatsächlich zum Reinigen in den meisten Fällen. Und dann hast du auch das übergekochte Nudelwasser erstmal weg.
1: Und den Topf stellst du dir nachher einfach in die Spülmaschine?
0: Es kommt auf den Topf an. Also ich habe tatsächlich noch so richtig alte Töpfe von meiner Oma. Und die sind mir hoch und heilig. Die haben in ihrem Haushalt schon gefühlt 70 Jahre gelebt. Und ich möchte, dass die in meinem Haushalt auch 70 Jahre halten.
1: Ja, das ist halt
0: sehr
1: aggressiv, ne? Spülmaschine.
0: Genau. Also das ist einfach nochmal eine andere Hitze. Und ich denke, dass ganz normales Spülwasser da ausreicht, um die Töpfe zu machen. Aber ansonsten, so ein Glasdeckel, den würde ich jetzt vielleicht mal in die Spülmaschine machen. Die sind ja in der Regel spülmaschinenfest. Nicht spülmaschinengeeignet, sondern auch wirklich spülmaschinenfest, dass die einfach entsprechend nicht verziehen oder keine Flecken oder so bekommen. Aber ich mache das per Hand.
1: Es gibt ja auch so, wie zum Beispiel, wir haben hier einen Wasserkocher. Es gibt ja auch so oder Kaffeemaschine, ne, wo sich so Kalk absetzt. Und wie reinigst du sowas und wie oft?
0: Wir haben das ja gerade lustigerweise auch in dem Beitrag gesehen, wie ein Wasserkocher tatsächlich entkalkt werden kann. Und wir machen das zu Hause tatsächlich mit Zitronensäure.
1: Das ist ein Utensil, was du auf jeden Fall hast.
0: Ja, ich habe zwei Säure eigentlich zu Hause. Das ist die Zitronensäure und ich glaube, die Essigsäure hattet ihr auch irgendwo hier stehen. Genau, das ist auch die Essigsäure. Die ist allerdings flüchtig und manche Leute sagen, das riecht ja dann immer ein bisschen unangenehm. Insofern kann man gerne, wenn man jetzt beispielsweise, da können wir vielleicht gleich noch drauf hinzukommen, ich habe gesehen, dass da so ein schönes Backblech ist. Da würde ich wahrscheinlich eher mit Essig arbeiten im Ofen, weil man da sowieso die Klappe zumachen kann. Aber wenn es jetzt darum geht, dass ich natürlich auch später vielleicht noch mal eine Kindermilch oder einen Tee aufkochen möchte, dann würde ich, glaube ich, eher auf die Zitronensäure zurückgreifen. Man könnte jetzt, das kann ich dir tatsächlich zeigen, guck mal, hier ist so ein Messbecher. Wir haben jetzt hier, glaube ich, 20%ige Zitronensäure. Mhm. Die können wir jetzt erstmal.
1: Das steht auch auf der Packung immer, in welchem Verhältnis mit Wasser man die ungefähr mischt.
0: Manche Hersteller machen das tatsächlich. Das ist jetzt wahrscheinlich Zitronensäure, die ist lebensmittelmöglich. Also die kann man auch als Lebensmittel verwenden. Da wird dann weniger oder in den seltensten Fällen wird dort eine Reinigungsprozedur in der Anwendung beschrieben, sondern eher ein Mischverhältnis, wie man sie jetzt verzehren kann, damit der Salat nicht super sauer ist und man morgen keine Stimme mehr hätte. Aber bei anderen Reinigern, wenn man jetzt wirklich sagt, man hat zum Beispiel kristalline Zitronensäure, also das Pulver, das ist dann meistens wirklich für die Anwendung in der Haushaltsreinigung, da kann man dann auch das Verhältnis sehen. Ne? Meistens würde man sagen, wenn man jetzt die feste Form hätte, 3 Esslöffel auf 1 Liter.
1: Okay.
0: Und hier habe ich jetzt einfach mal 100 Milliliter. Ja. Die Verkalkung ist tatsächlich nur am Boden. bei euch. Insofern würde ich das.
1: Dann machst du an oder?
0: Würde ich noch nicht sofort machen. Ich würde es natürlich noch ein bisschen verdünnen. Also mit 20-prozentiger Säure, so stark ist die Verkalkung hier jetzt gar nicht, dass man das unbedingt machen müsste. Mhm. Also ich würde jetzt hier nochmal so eine kleine Verdünnung drauf geben, insofern einfach ein bisschen Leitungswasser drauf geben. Und bei der Zitronensäure ist das so, wir haben dort die natürliche Fruchtsäure, die ist nicht ganz hitzeresistent, sagt man immer. Natürlich hängt das auch mit der einzelnen Konzentration von der angewandten Zitronensäure zusammen, aber man sagt so um bei 40 bis 50 Grad sollte die erhitzt werden. Man kann das auch gerne als kalt
1: machen. Also nicht kochen lassen, das Wasser, sondern...
0: Nicht unbedingt. Also wir haben sonst

0: so ein Ausfällen des Calciumcitrates. Das ist einfach nicht mehr wasserlöslich und das gibt so einen weißen Belag. Und wenn man Pech hat, bindet dieser weiße Belag auf deinen Wasserkocher. Mhm. Und dann hast du das Problem eigentlich nur verstärkt. Insofern könnte man jetzt hier so ein Thermometer reintun. Und jetzt müssen wir natürlich schauen,
1: wie... Ich merke schon, das würde ich wahrscheinlich privat nie machen. Thermometer in meinen Wasserkocher, um zu sehen, ob der...
0: Man kann das auch als Kaltanwendung machen.
1: Temperatur hat für die Zitronensäure.
0: Das stimmt. Guck mal, jetzt können wir uns aufkochen.
1: Wir können es ja mal kochen lassen oder...
0: Wir müssen es auf jeden Fall beobachten.
1: Genau. Backblech, ganz kurz, wie würdest du das sauber machen?
0: Das Backblech, wahrscheinlich, also die Verschmutzung ist jetzt nicht ganz so doll. Ja. Ich würde das vermutlich in den Backofen räumen. Ja. Darf ich den aufmachen?
1: Das ist einmal...
0: Ui, guck mal, den

0: zwei Möglichkeiten. Entweder geht man je nach Verschmutzung direkt mit der kompletten Säure drauf. Also die Essigsäure würde ich da beispielsweise empfehlen. Man kann das auch mit der Zitronensäure machen, weil wenn man die Tür aufmacht, kommt dir dann doch dieser Essigdampf, also Dampf entgegen. Insofern kann man sich für Essigsäure oder Zitronensäure entscheiden, das entweder direkt auf das Backblech aufbringen, je nachdem, wie doll die Verkrustung ist, dass wirklich diese Verkrustung unter, also so ein bisschen aufgeweicht werden kann. Und am Ende muss man eigentlich noch nicht mal mehr doll mit einem Schwamm sauber machen. Da reicht wahrscheinlich wirklich ein Tuch. Alternativ kann man auch so ein Dampfbad machen.
1: Ja.
0: Also das mag ich eigentlich
1: bisschen
0: auch.
1: Bisschen Wasser drauf und dann in den Ofen?
0: Genau, oder einfach einen Topf oder eine Schüssel mit Wasser da rein und dann noch ein bisschen Essigessenz dazu oder ein bisschen Zitronensäure dazu und dann den Ofen einfach für eine halbe Stunde oder so bedampfen. Dann löst sich das auch richtig schön von den Seiten.
1: Du hast gleich noch mehr Tipps, aber apropos Keime und sowas, das tummelt sich ja, oder die tummelt sich ja besonders gern nicht nur im Lappen, sondern auch auf Küchenbrettern.
0: Ja.
1: Und deshalb die Frage, worauf schneiden Sie? Holz, Plastik, Glas und wie viele unterschiedliche Schneidebrettchen benutzen Sie? Die Kollegen vom SWR haben Bretter unter das Mikroskop genommen und Sie werden erstaunt sein.
2: Hallo, servus.
3: In diesem Wohngebiet in Niederolm bei Mainz ist heute niemand vor uns sicher. Denn hier wollen wir herausfinden, wie es um die Hygiene von Schneidebrettchen bestellt ist. Und welche Art von Brettchen werden verwendet?
4: Holz und Glas.
5: Verschiedene, aus Holz, Kunststoff.
3: Viele lassen ihre Bretter bereitwillig testen. Und wie werden sie gereinigt?
6: In der Regel wirklich mit Spülmittel und Wasser und Schwamm.
3: Nach 4 Stunden haben wir von 16 verschiedenen Holz- und Plastikbrettchen jeweils 3 Proben genommen. Unsere Ausbeute schicken wir ins Labor. Mikrobiologe Ulrich Meyer wird sie auf Hefen, Schimmel und Keime untersuchen.
7: Im Gegensatz zu normalen Küchenoberflächen habe ich bei Brettchen das Problem, dass auf Brettchen geschmiert wird, dass ich Lebensmittel klein schneide und Brettchen dadurch deutlich mehr einferkle als eine normale Oberfläche.
3: Bis das Ergebnis vorliegt, müssen unsere Proben erst einige Tage brüten. An der Hochschule in Furtwangen treffen wir Professor Markus Egert. Er ist auf Hygiene in Küche und Haushalt spezialisiert.
8: Mikroorganismen können sich sehr gut an Oberflächen anhaften. Das haben sie gelernt. Und je häufiger ich drauf rumgeschnitten habe, umso tiefere Scharten kommen halt rein. Und das sind super Orte, wo sich Mikroorganismen verstecken können.
3: Schneidebretter aus Holz sehen schön aus und haben den Vorteil, dass sie aus einem nachwachsenden Rohstoff hergestellt werden.
8: Das Gute bei Holz ist, dass es quillt, wenn Wasser drauf kommt und dass solche Unebenheiten oder Rillen mit der Zeit auch wieder zuquellen können. Das kann so ein Plastikbrettchen nicht.
3: Dennoch sind Holzbrettchen nicht für alle Lebensmittel geeignet. Problematisch kann es etwa bei Fleisch werden, ganz besonders bei Hühnchen.
8: Hühnchen gehört auf ein Kunststoffbrett. Das sind zwar auch Millionen Keime, die nachher auf dem Brett landen, aber das Gute ist, so ein Kunststoffbrett kann ich bei 60, 65 Grad nachher in die Spülmaschine tun. Und das ist das Beste, was ich an Hygienetools zu Hause habe.
3: Zurück ins Labor. In der Zwischenzeit konnten unsere Abklatschproben ausgewertet werden.
7: Bei den 16 Brettchen in unserer Stichprobenuntersuchung gab es 4 Brettchen, die hygienisch deutlich auffällig waren, mit erhöhten Bakterienkeimzahlen. Ich hätte erwartet, dass durch die Reinigung der Geschirrspülmaschine deutlich weniger Keime auf der Oberfläche zu finden sind.
3: Unhygienisch ist die hohe Anzahl an Keimen. Doch ist sie auch gesundheitsgefährdend?
8: Was auch spannend ist, ist, dass die Hälfte der Brettchen Darmbakterien enthielt. Darmbakterien kommen, wie der Name schon sagt, aus dem Verdauungstrakt von Tieren, auch von Menschen. Es liegt wahrscheinlich nicht an der Toilette, sondern daran, dass ich Lebensmittel darauf geschnitten habe, die Darmbakterien enthalten. Zum Beispiel rohes Fleisch, aber auch bestimmte Pflanzen.
3: Dabei lässt sich die Keimbelastung von Holzbrettchen mit gründlicher Reinigung deutlich reduzieren.
8: Zum Brettchenreinigen nimmt man eine Bürste, keinen Schwamm. Der Schwamm enthält Millionen von Keime.
3: Bei spülmaschinenfesten Kunststoffbrettchen sollte man übrigens nicht das Öko-Programm auswählen. 65 oder 75 Grad wählen. Damit werden Keime abgetötet. Aus Hygienegründen am besten Kunststoffbretter in verschiedenen Farben benutzen. So gelangen die Keime vom Fleisch nicht auf das Gemüse, das später vielleicht roh gegessen wird.
1: Toilette. Also für Fleisch, für Gemüse unterschiedliche Bretter. Machst du es auch?
0: Ich habe das persönlich nicht, aber ich verstehe, dass wenn man in einem Haushalt ist von mehreren Personen, wo das entsprechend von vielen Personen benutzt wird, dass man da so einen kleinen Farbcode hat. Das gibt es ja auch in den Putzlappen, dass man da auch so einen kleinen Farbcode hat. Rot ist beispielsweise die Toilette. Das heißt, wenn ich jetzt sage, ich nehme ein Brettchen, was dann auch rot ist, ist für alle

0: gleich, also gleich erkennbar, dass das ein Gefahrenbrett ist.
1: Aber Fleisch auf jeden Fall auf Plastikbrettern, weil man die auch mal in die Spülmaschine stellen kann und so ordentlich heiß wird und dann auch die Kalbe getötet werden.
0: Ja, alternativ kann man natürlich auch Glas oder Titan nehmen. Da gibt es ja auch noch andere Materialien, die in die Spülmaschine passen. Es gibt auch mittlerweile Brettchen aus Holzfasern, die haben so eine Haptik oder so eine, also man hat das Gefühl, dass das Kunststoff ist, aber das ist aus Holzfaser. Die können auch in die Spülmaschine, nur so ein offenporiges Holz würde ich jetzt, glaube ich, nicht nehmen.
1: Also wie auch gerade gesagt wurde. Ja. Wir haben da noch Zeitungen liegen, weil das ist auch ein Trick von dir. Was machst du damit in der Küche?
0: Also man muss ja nicht immer nur putzen und schrubben und sich die Arbeit irgendwie total schwierig machen. Man kann auch ein bisschen präventiv arbeiten. Und die meisten Leute haben tatsächlich die Küchenoberschränke gar nicht bis komplett unter die Decke. Und das sind in der Regel so tote Stellen, wo nicht wirklich was hingelagert wird, wo sich aber extrem viel Staub plus dann von dem ganzen Kochdunst, Fette und Feuchtigkeit bilden. Und meine Oma hat das tatsächlich auch schon immer gemacht und entsprechend mache ich das zu Hause auch immer noch. Man legt einfach ein bisschen Küchenpapier oder was man übrig hat. Also es gibt auch manchmal alte Servietten oder irgendwelche anderen Zeitschriften, die man sich oben drauf legt, um quasi die Fläche einfach abzudecken. Also da reicht es wirklich, dass man sich da zwei, drei Blätter irgendwie oben drauf legt. Im besten Fall, damit man das von unten eventuell nicht sieht, klebt man da noch mal mit Krepppapier oder so eine kleine Klebeleiste drauf. Und dann muss man einfach, wenn man, ja, je nachdem, wie häufig man seinen Küchendeepclean macht, muss man da aber nicht wirklich großartig schrubben. Man kann einfach das Küchenpapier wegtun, das geht dann einfach ins Altpapier und man hat sich einfach einen riesen Batzen an Arbeit erspart. Ne? Also einfach so ein bisschen das quasi schonen und dann hat man damit nichts.
1: Und sag mal, ich habe gehört, die Küche ist manchmal gefährlicher als die Toilette, stimmt das?
0: Tatsächlich, tatsächlich. Und ich glaube, das liegt größtenteils an der Versäumnis der Leute, dass denen nicht wirklich bewusst ist, wie häufig sie in der Küche beispielsweise die Spüllappen wechseln sollten.
1: Oder die Küchenhandtücher.
0: Oder auch die Trockentücher. Also so ein Trockentuch wechsle ich manchmal auch täglich, wenn es richtig nass ist und ich das zum Beispiel aufhänge, natürlich luftig trocknen und es nicht sofort trocken ist, dann alle zwei Tage ungefähr. Aber so ein Spüllappen, habe ich ja gerade schon gesagt, den wechsle ich auf jeden Fall täglich.
1: Also hier habe ich schon viel gelernt in der Küche. Wir können ja noch mal zurück in unser Wohnzimmer aufs Sofa gehen, weil da haben wir auch noch ein bisschen was, was du mitgebracht hast. Zum Beispiel das Spielzeug. Kennt jede Familie, jede Mutter, jeder Papa irgendwie das ganze Lego.
0: Das schöne Lego-Spielzeug, Also man muss sich einfach kurz vor Augen führen, wie das häufig bespielt wird. Und wenn man ein Kind hat, was jetzt wirklich gerade mit Lego Duplo spielt, also dann sind die um die anderthalb, zwei, nehmen noch extrem viel in den Mund und dann fassen sie sich sonst noch irgendwo hin und gehen dann wieder an das Spielzeug und dann wieder an das Essen dran. Und ich habe das gerne, dass ich dieses Lego einfach in einen Kissenbezug tue, den ich dann entsprechend verschließen kann, im besten Fall vielleicht mit einem Reißverschluss, ansonsten kann auch ein Knoten drauf. Und dann wasche ich das tatsächlich in der Waschmaschine und gehe dann durch einen ganz normalen Lauf, um einfach überall mal dran zu kommen. Denn wer hat denn Lust, so einen kleinen Lego-Stein jetzt mit so einer kleinen Bürste die ganze Zeit sauber zu machen?
1: Aber kleine Bürste hast du auch immer parat. Zahnstocher, kleine Bürsten,
0: ich
1: also überall, wo man...
0: Ich habe viele Formen und Größen von Bürsten zu Hause, Ich habe so wirklich so einen schönen kleinen Korb zu Hause, der ist bei mir unter der Spüle. Und da sind wirklich für alle kleinen Löcher und Ritzen und Kanten, wo man rein muss, kleine Bürsten.
1: So wie du das erzählst, merkt man schon, da ist die Wissenschaftlerin. Die hat einfach für alles ihr Besteck und ihre Instrumente. Aber wenn was besonders dreckig und der Schmutz hartnäckig ist, dann müssen auch mal richtige Profis ran und bei der Deutschen Bahn täglich, denn die Waggons sind offensichtlich die perfekte Leinwand für Graffiti-Künstler. Und im Einsatz für die Bahn ist eine NDR-Nord-Reportage als Langfassung in der Mediathek und hier bei uns jetzt die Kurzform.
2: Bremerhaven, die Zugwerkstatt der Nordwestbahn.
3: Auf zur Arbeit. Mal sehen.
2: Bodo Kramer rechts und Konstantin Gerber sind Spezialisten für Graffiti-Entfernungen.
3: Mal gucken, was sie uns da Schönes geschenkt haben. Da ist es doch. Wieder der Scheiß. Guck, ja, haben sie es wieder einen schön verpasst. Also die Herausforderung ist natürlich diese Farben. Ja? Das sind diese Zusammensetzung der Farben sind manchmal so, wenn man Graffiti-Löser drauf tut, wird es wie so Marmelade, wie Gelee. Also es gibt aber Farben, da geht man zweimal drüber und kann dann abwischen. Das ist wie Wasserfarbe.
2: Die Schwierigkeit, die Farbe entfernen, ohne den Lack des Zuges zu beschädigen. Die Chemikalien, geheim. Sie wollen vermeiden, dass Sprayer Farben nehmen, die sie nicht mehr abbekommen.
3: Das will man nicht ins Gesicht kriegen, das will man auch nicht auf der Haut kriegen. Also sollte man eigentlich vermeiden. Ansonsten direkt natürlich waschen. Wir haben ja auch Sicherheitsmaßnahmen. Wir haben eine Augendusche, eine dicke Augendusche. Wenn wirklich einer mal, es kann ja mal etwas hinter der Brille kommen oder so. Ne? Und deswegen gucken wir uns auch mal an und sagen, ah, du hast da einen Punkt, dann wischen wir mal weg. Da sind wir ein bisschen zärtlich zueinander, ne? Als Kollegen, wischen mal eben weg, weil das ist nicht gut. Das merkt man manchmal. Ich mache jetzt vorsichtig, ne?
2: Fast täglich gibt es Schmierereien. Eine Graffiti-Entfernung kostet gut 280 Euro.
3: Es ist dick, das merke ich schon beim Ziehen. Das ist so wie so ein bisschen wie so Honig, so ein bisschen, ne? So, jetzt warten wir 4 Minuten, circa. Dann wirkt der Graffiti-Löser in die Farbe ein. Und dann gehen wir nochmal, machen wir das nochmal. Also ein zweites Mal. Da sieht man schon die Lackierung von dem Zug. Und man merkt, die Farbe, den Graffiti-Löser, der arbeitet schon bei dieser Farbe. Bei dieser Farbe noch nicht so, die ist noch nicht so durchgegangen, weil die ist noch dunkel. Da ist vom Besenstrich noch nicht so viel zu sehen. Das ist einfach eine Sachbeschädigung. Das ist genau das Gleiche, wenn mein schöner Vorgarten ist und da kommt ein Huhn und kackt jeden Tag dahin. Das ist doch nicht schön.
4: Geht die Farbe gut ab?
3: Die Farbe geht gut ab, ja.
4: Die geht gut ab.
3: Wenig Nasen drauf, okay, und so. Ja. Also, sie kommen gut voran.
2: Werkstattleiter Ralf Heers will den Zug so schnell es geht wieder auf die Schiene bringen, sonst fehlt er der Flotte.
4: Wir arbeiten ja auf Grundlage eines Verkehrsvertrages. Und dieser Verkehrsvertrag, der sieht vor, dass wir innerhalb von 48 Stunden jedes Graffiti vom Fahrzeug entfernt haben. Ansonsten müssen wir Strafe bezahlen.
2: Über 1 Million Euro an Strafgebühren musste das Unternehmen laut eigenen Angaben im letzten Jahr an das Land Niedersachsen zahlen.
3: Es gibt viele Leute, die sich darüber aufregen und sagen, ah, die versauten Züge, guck dir an, dafür zahle ich jetzt, was weiß ich, 10 Euro und ich kann nicht aus dem Fenster gucken und so, das ist auch scheiße.
2: Knapp 2 Stunden dauert die Entfernung bei diesem Zug.
3: Also, es ging gut ab, Conny, ne? Das ging gut ab. Ja, einwirken, wirklich keine großen Probleme.
4: Das wird noch ganz frisch gewesen sein.
3: Ja, ja. Oder so einfach ein bisschen anders. Fertig. Schon Unterschied, ne? Zwischen dem und dem. Und so ist man dann zufrieden.
2: Die Halle wurde extra für die Graffiti-Entfernung gebaut, inklusive Waschanlage. Bodo achtet beim Waschen besonders darauf, dass die Zugnummer auf der Seite deutlich zu erkennen ist. Sie ist wie das Kennzeichen beim Auto. Nach knapp 3 Stunden ist es geschafft. Der Zug kam wieder auf die Gleise.
1: Ja, apropos Auto, was wir gerade noch gesehen haben. Ich habe auf deinem oder in deinem Kanal gesehen, dass du da auch ganz viele Tipps hast. Aber hier ist ja wirklich die Farbe quasi weg und es ist ja eher so ein ästhetisches Problem. Mhm. Wenn wir aber von Keimen und Bakterien in der Küche reden, sind die gesundheitsschädlich?
0: Sie können es werden, je nachdem, wie lange man sie ignoriert. Also oft ist es einfach, dass die Leute so lange die Sachen nicht wechseln und dann beispielsweise doch mit dem Spüllappen irgendwo an den Mund kommen und solche Cross-Kontaminationen verursachen, dass das dann doch gesundheitsbedenklich werden kann. Ja? Mhm. Oder die Raumluft, die dann so ein bisschen belastet ist. Insofern ist es wirklich wichtig, dass man immer wieder die entsprechende Belastung zu Hause los wird und sich einfach zu Hause wohlfühlen kann. Ne?
1: Wäre es dir lieber, wenn wir alle ein bisschen sauberer und ordentlicher werden? Oder sagst du, es ist eigentlich schon ganz okay?
0: Ich glaube, das ist wirklich ganz okay. Man könnte einfach nur bewusster, was die Reinigungsmittel angeht, werden. Ja. Ne? Dass man einfach weniger aggressive Chemikalien in die Umwelt reinbringt, weil man immer erstmal zum aggressiven Reiniger greift, anstatt erstmal mit einer Alternative den ganzen Fleck anzugehen. Ich glaube, das ist etwas, was in der Allgemeinheit so ein bisschen wo ein Umdenken stattfinden sollte.
1: Und Männer, würdest du sagen, früher hat man immer gesagt, die Frauen machen immer die Hausarbeit, Männer nicht so. Findest du, die sind auf dem Weg der Besserung?
0: Ich glaube, alle sind auf dem Weg der Besserung, ja.
1: Okay. Dann danke ich dir vielmals für all die guten Tipps. Ich glaube, wir haben alle viel mitgenommen und können ja auch bei dir auf dem Account durchaus
0: jederzeit
1: ganz viele Tipps bekommen. Morgen gibt es kein Das, aber am Montag. Und zwar das Kochstudio. Ich koche mit Zora. Schauen Sie rein, wird uns freuen. Und am Montag ist dann Hinnack. Nee, am Dienstag ist dann Hinnack für Sie da. Schöne Pfingsten noch. Tschüss. Geht weiter mit dem Landesprogramm. Ciao.

Was ist das für ein Wochenende? Oder letzte Woche haben wir mit den Eisheiligen noch so gefroren und jetzt können wir schon die Flipflops rausholen. Ja, und damit guten Abend zur Nordtour. Wir nehmen den Sommerschwung und das gute Launegefühl gleich mal mit. Wir sind heute viel draußen. Es ist ja wirklich die perfekte Zeit für Nachmittage am See, für eine Kutschfahrt auf einer Insel oder auch für die hier. Das sind die schönsten Frühlingsblumen, alle dicht an dicht im Ammerland in Niedersachsen.

0: Keine Frage, jetzt ist genau die richtige Zeit, um dem Park der Gärten in Bad Zwischenahn einen Besuch abzustatten. Alle Frühlingsblüher, die es gibt, und noch eine dazu. Die zarte Marthe ist erst kürzlich zur Blume des Jahres für den Norden auserkoren worden. Aber Silvia und Tim Nixdorf sind noch wegen einer anderen Sache hier. Es gibt was Neues, einen Zukunftsgarten, der zeigt, wie schlaues Gärtnern demnächst aussehen wird.
1: Ja, wir wollten halt mal gucken, wie man es vielleicht ein bisschen einfacher gestalten kann, pflegeleichter. Wir haben zwar schon viel dadurch gemacht, dass der Garten relativ klein ist, aber so ein paar Tipps, um das ein bisschen einfacher zu gestalten, wären vielleicht noch mal ganz gut.
2: Ja, wir haben tatsächlich zu Hause selber auch Photovoltaik. Und ja, dann kommt das natürlich nahe, dass man einfach mal guckt, warum haben die das hier aufgebaut, was machen die dann mit dem Strom.
0: Photovoltaik, nicht neu, aber so wie sie hier verbaut wurde, schon. Als Heckenelement oder auf der Luke eines Hochbeets angebracht, das Licht kommt trotzdem durch zu den Pflanzen. Der Hobbygärtner der Zukunft erntet nicht nur Obst und Gemüse, sondern auch Strom. Wie praktisch, weiß Experte Björn Esen.
3: Also man könnte hier Salat. Was kann ich mit der Strommenge machen? Ich kann meine akkubetriebenen Heckenscheren damit natürlich wunderbar betreiben. Ich kann auch mein Handy als Ladestation dafür nutzen. Also das, was an Strom hier in dem Garten produziert wird, kann auch gleich genutzt werden.
2: Ja, mega interessant, dass man jetzt tatsächlich diese Solaranlagen nutzen kann und trotzdem das Licht durchgeht, dass unten noch was weiter wächst. Das ist schon toll.
3: Das wird die Zukunft sein. Das ist klimafreundliches, intelligentes Gärtnern.
1: Also tatsächlich hat unsere Tochter ein Hochbeet zu Hause oder wir haben uns da zusammen dran versucht und ja, mehr oder weniger. Aber was man hier jetzt gesehen hat, ich würde es auf jeden Fall noch mal weiter versuchen.
0: Wenn es bald eine Stromernte gibt, warum nicht auch eine begehbare Klimaanlage im eigenen Garten?
2: Das sieht voll schön aus.
1: Was könnte man da machen, wo das Hochbeet ist, weißt du das?
2: Ja, die Frage ist tatsächlich, was wächst da dran? Wie funktioniert das?
1: Genau, richtig. Was kann man machen?
3: Vielleicht habt ihr schon gesehen, dass wir uns da für zwei zukünftig wichtiger und spannender werdende Obstarten entschieden haben. Kiwis, selbst fruchtende Sorten und eine zweite Obstart Wein.
0: Und das hier in Norddeutschland. So eine schattige Laube mit mediterranem Obst, das einem direkt in den Mund wächst, daran könnte man sich gewöhnen.
1: Ich denke, durch den Klimawandel wird es irgendwann auch so sein, dass wir hier Orangenbäume stehen haben.
2: Ja, grundsätzlich ist natürlich der Klimawandel nicht gut, aber wenn du so eine Kiwi jetzt einfach hier im eigenen Garten, das wäre natürlich schon toll, oder?
1: Ja, gerade weil wir so gerne Obstsalat und sowas essen, das ist schon richtig toll.
2: Orange, da fällt mir schon einiges ein.
1: Ja.
0: Der 3000 Quadratmeter große Zukunftsgarten ist in diesem Jahr ganz neu angelegt worden.
4: Silberrehengras.
0: Gut gespickt mit vielen hilfreichen Tipps. Die restlichen 14 Hektar sind verwunschen eingewachsene Mustergärten. Das Ehepaar Nixdorf ist oft hier und hat seine Lieblingsplätze.
2: Man hat tatsächlich überall Schattenplätze, man kann sich hinsetzen, man kann verweilen. Wir finden es gut, wir sind immer gerne hier.
0: Übrigens gilt für den Garten der Zukunft auch, mit vorhandenen Materialien zu arbeiten. Gehäckseltes Schilfgras oder Lavastein als Mulch verwenden zum Beispiel. Oder Upcycling von verschiedenen alten Pflastersteinen bleibt im Trend, der Nachhaltigkeit wegen.
1: Das ist Geschmackssache. In meinen Garten würde ich es mir nicht so machen, weil es halt so zusammengewürfelt aussieht.
2: Warum denn nicht? Man hat jetzt überall noch mal einen Stein über. Den würde man am Ende des Tages ja vielleicht wegschmeißen, aber hier haben wir ihn halt entsprechend schön verwendet. Sieht nicht nur gut aus und bunt, ich find's gut.
1: Ja, genau.
0: Der Garten der Zukunft, hier in Bad Zwischenahn, steht er schon.
5: Deutschland versteht sich ja gerne als das Land der Dichter und Denker. Ja, aber Deutschland ist auch Tanzland. Bei Umfragen ist nämlich rausgekommen, jeder und jede zweite Deutsche tanzt gerne. Oft ja wirklich als Hobby, weil das einfach Spaß macht, weil das gute Laune bringt. Und jetzt haben Forschende sogar herausgefunden, wer tanzt, der begegnet der Welt offener und streitet sich nicht so häufig. Ja, dann können wir doch jetzt ganz versöhnt nach Hamburg schauen, wo im Juni zum allerersten Mal die Tanztriennale stattfindet. Ist ein Festival und zur Einstimmung darauf gibt es auch Vorabkurse. Zu einem ist unsere Nordtour-Reporterin Annette Young getanzt.
6: 70 Fremde tanzen miteinander.
4: Welcher Stil und welche Schritte heute auf dem Programm stehen, das weiß keiner vorher. Die außergewöhnliche Tanzstunde heißt All Moves und soll Lust machen auf die Hamburger Tanztriennale. Mit so vielen Leuten gemeinsam tanzen und nicht zu wissen, was auf einen zukommt, das ist schon ganz schön furchteinflößend, finde ich. Aber alle, die heute hier mitmachen, haben Lust darauf und vielleicht lernen wir ja mehr als Tanzschritte. In den Räumen der Hamburger Hafen-City-Universität spielt sogar eine Liveband. Jetzt
6: nimm mal in die Beine, genauso, als ob du keine Knochen hättest.
4: Raymond Hilbert ist Ballettmeister und unterrichtet beim Bundesjugendballett, dessen Schüler sich heute unter uns Laien mischen. Wir müssen lernen, aus uns herauszugehen, auf die anderen zu reagieren mit unseren Blicken und Bewegungen und uns zu öffnen für Neues.
7: Sehr emotional und ich finde es super spannend, dass super viele fremde Leute aufeinandertreffen mit derselben Leidenschaft.
8: War natürlich schon auch so ein bisschen speziell, würde ich sagen, sich da so reinzugeben. War jetzt ein bisschen körperlicher, als ich erwartet hatte.
9: Einfach faszinierend, was man mit Bewegung und Tanz mit dem Körper, mit der Seele und mit dem Geist anstellen kann.
10: Wie heißt du?
11: Barbara.
10: Die Barbara. Ich bin der Raimund. Nur, ich kenne Barbara ja nicht, ne? Wir versuchen aber, uns zu spüren.
4: Von norddeutscher Zurückhaltung keine Spur. Nach nur wenigen Minuten liegen Fremde sich in den Armen. In einer Zeit, in der sich Menschen immer weiter voneinander entfernen und aneinander vorbeileben, fühlt sich so viel Nähe erstmal ungewohnt an. Die Tanzstunde ist kostenlos. Jeden Monat lädt sie an einen anderen Ort. Es ist gut für uns, mal aus unserer Ballettblase aufzutauchen. Als Tänzer kann ich immer weiter an meiner Technik arbeiten und versuchen, besser zu werden. Aber am Ende ist es so natürlich und einfach menschlich, zu tanzen.
12: Ich möchte jetzt, dass ihr zusammen mit den BGB-Tänzern jeder etwas kreiert, zusammen als Gruppe, dass wir uns dann merken und dann zeigen können.
4: In meiner Gruppe haben wir eine Tänzerin im Rollstuhl. Gemeinsam arbeiten wir an einer Choreografie, bei der jeder glänzen kann.
13: Ja, es ist immer toll, mit anderen Leuten zu tanzen und egal mit welchen Körpern, einfach zusammenzukommen und Bewegungen auszuprobieren, ist immer wunderbar.
4: Schnell wird klar, wir können viel mehr ausprobieren als gedacht. Am Boden und mit vollem Körpereinsatz. Dann soll jede Gruppe ihr Werk vorführen. Eine weitere Mutprobe. Alle feuern uns an.

0: Hier geht es nicht um die perfekten Schritte, sondern darum, sie gemeinsam zu machen.
1: So wie es heute hier war, war es wirklich so angenehm für alle Levels, die heute da waren. Ob Beginner, ob Fortgeschritten, ob Profi. Alle konnten sich so selber fühlen, dasselbe ausführen, miteinander. Und es war einfach richtig schön.
2: Total inspirierend, super toll und bitte mehr davon.
0: Also es gab Momente, die waren mir richtig unangenehm. Und es gab richtig schöne Momente, als man sich gegenseitig in die Augen geschaut hat und gelächelt. Also hier ging es weit mehr als ums Tanzen. Es ging um Begegnungen. All Moves. Diese Tanzstunde bringt Menschen zusammen. An diesem Abend gehen alle mit einem Lächeln nach Hause.
3: Danke!
0: Und viele freuen sich schon aufs nächste Mal.
4: Oh, die einen versuchen es mit Tanzen, um sich zu entspannen, die anderen ja mit Yoga oder Meditation. Ja, und dann gibt es noch diejenigen, die fahren zu diesem Hof hier und machen, Achtung, Kuhkuscheln.
5: Kurti und Baby Mu sind die Stars auf dem Ferienhof der Familie Scholz in Ollendorf. Der Grund, die beiden Dexter-Rinder sind tiefenentspannt, lassen Menschen ganz nah an sich heran.
6: Und wenn wir Schwung haben, gleich nochmal.
5: Drei Generationen leben auf dem Hof. Gitti und Carsten mit Tochter Olivia und Enkelsohn Leopold. Sie teilen sich nicht nur ein Zuhause, sondern auch die Begeisterung für die Tiere.
6: Die Dexter-Rinder sind durch Zufall zu uns gekommen. Ich bin groß geworden auf einem Bauernhof mit meinen Eltern. Und dann hat Oliver ein Baby bekommen und der Kleine hat Opas Virus. Mu, mu, gesagt, getan. Kühe angeguckt, verliebt, geholt.
5: Für den Nachmittag haben sich Kuschelgäste angekündigt. Und für die wollen Gitti und Leopold noch etwas vorbereiten.
6: Kommst du mit?
7: 10.
6: Oh, gut, 10.
5: In der Zwischenzeit sind die Kuschelgäste eingetroffen. Die beiden Freundinnen Jeanette und Peggy sind große Rinderfans.
8: Hallo, Baby Mu.
9: Hallo.
10: Und einmal Kurti.
5: Bevor gekuschelt wird, gegenseitiges Kennenlernen.
10: So, wichtig ist, dass du mit beiden Händen festhältst. Wir gehen jetzt ganz entspannt eine Runde spazieren. Wir erzählen euch ganz viel. Ihr könnt natürlich auch ganz viele Fragen stellen.
9: Ja.
10: Na, wir wandern hier einmal durch Ollendorf und dann geht's näher ans Kuscheln.
9: Okay.
5: Jeanettes Liebe zu den Kühen, ein Mitbringsel aus dem Österreich-Urlaub.
11: Wo wir wandern gegangen sind, habe ich es einfach geliebt, Pause zu machen, den Kühen beim Grasen zuzugucken, die Ruhe zu genießen. Und ja, Kühe geben einen die Ruhe und die Gemütlichkeit. Und die hat man ja im Alltag nicht so. Und deswegen muss man sich die Zeit auch mal nehmen. Und dann mit den Lieblingstieren zusammen, ja, gibt das ganz viel Energie.
5: Ein ganz exklusives Erlebnis, allein, zu zweit oder in einer kleinen Gruppe. Familie Scholz hat viel Vertrauen in ihre Gäste.
12: Ihr dürft einfach euch hier hinsetzen, wenn wir die Ruhe genießen, das tolle Wetter genießen. Und wenn die beiden liegen, dann geht's zum Kuscheln dazu, okay?
9: Okay.
5: Nach wenigen Minuten, erste Anzeichen völliger Entspannung.
13: Die haben auch so eine ganz spezielle Energie, ne? Das ist so richtig so, einmal durchatmen, ne?
5: Endlich kuscheln mit 350 Kilogramm Rind.
11: Also gerade fühlt sich sehr entspannt an, mit Kurti und Baby Mu hier im Heu zu liegen. Man kommt richtig runter und man merkt es auch, dass die Ruhe sich widerspiegelt, finde ich. Und ja, es ist ein sehr schönes Gefühl, am Abend ja Kuh zu sein. Und sie so in den Schlaf, in der Entspannung zu begleiten.
5: Manch ein Gast schläft selbst mit ein. Und zum Schluss gibt es eine Stärkung. Für die Gäste und für die Tiere.
6: Kaffee und Kuchen, lasst es euch schmecken und noch viel Spaß bei den Kühen.
4: Letztes Jahr zu Pfingsten. 13 Grad und eisiger Wind auf den Nordseeinseln. Da brauchte man wirklich oft noch Schal und Mütze. Zum Glück kann diesmal davon gar keine Rede sein. Das Wochenende, das lädt ja wirklich mit allerschönstem Sonnenschein zum Draußensein ein. Und auf Wangerooge, da gibt es sogar ein besonderes Angebot. Ein Schlemmermenü auf einer Pferdekutsche. kann ganz romantisch sein. Aber wer auf den Bock steigt, der merkt dann doch sehr schnell, die Insel hat ein rumpeliges Pflaster.
7: Sommer auf Wangerooge. Da zieht es die meisten Urlauber an den Strand. Aber es gibt noch andere Möglichkeiten, die Insel zu erleben. Zum Beispiel vom Pferderücken aus oder von der Kutsche. Kerstin Köckert holt ihre Mitarbeiter von der Koppel. Tinku ist eigentlich
8: das liebste Pferd, was wir haben, außer wenn es ums Essen geht. Dann weiß er, was er möchte. Nein, nein, nein, nein. Ja, das ist nämlich der Tinker. Der hat immer so Ideen. Ich hab's schon befürchtet. Stinky, du hängst da noch drin. Das ist sein einziges Manko, dass er sehr verfressen ist.
7: Tatsächlich soll es gleich um ein kulinarisches Erlebnis gehen. Und Tinku nimmt einfach schon mal die Vorspeise.
8: Komm her.
7: Das einzige Gegenmittel gegen die Gier aufs Grün ist bei Tinku noch leckereres Futter. Sie müssen sich ranhalten. Denn der Nachmittag heute ist getaktet. Wangerooge ist autofrei. Aber trotzdem gilt hier die Straßenverkehrsordnung, auch für Pferdefuhrwerke.
8: So, und einmal Blinker links, bitte.
7: Kerstin hat vor etwa 4 Jahren gemeinsam mit einer Freundin den Inselhof auf Wangerooge übernommen und bietet Kutschtouren an.
8: Und links, Jungs. Und links. Super.
7: Als besonderes Highlight kann man ein Abendessen mit Ausfahrt buchen.
8: Hallo.
14: Hallo, Kerstin.
8: Schön, dass ihr da seid.
14: Klar doch.
8: So.
14: Du Liebe.
8: Ihr dürft es euch gemütlich machen. Am besten einer links, einer rechts.
14: Einer links,
8: einer
14: rechts.
8: Dann habt ihr am meisten Platz fürs Essen.
15: So.
8: Dann kannst du jetzt losgehen.
14: Dann könnt ihr losgehen.
16: Hallo.
7: Evelyn Genuit und Rainer Regel leben auf der Insel. Das Kutschendinner ist ein Geschenk.
14: Und dann hat sie die Überraschung für ihren Geburtstag.
15: Ja. Und dann habe ich mich gefreut.
14: Weil, was schenkt man sich dann?
15: Ja, und dann habe ich mich
14: nichts
15: gefreut.
14: Mehr,
15: vielen lieben Dank.
7: Das Menü des heutigen Abends wird auf der Straße serviert.
14: Wir kriegen schon den ersten
15: Gang. Sekt.
7: Zum Start ein Gruß aus der Küche und ein erster Prosecco.
8: So, Achtung, Gläser festhalten, los geht's. Das Kopfsteinpflaster wackelt natürlich ein bisschen und wir müssen gucken, damit die Getränke nicht ganz verloren gehen. Und dann werden wir zum Hauptgang in den Westen fahren und dann merkt man den Unterschied.
7: Aber erstmal geht's weiter auf dem Ruckelpflaster mit der Vorspeise.
17: Vegetarisches Lapskaus mit einem Wachtelei.
15: Aha.
17: Roter Beete, Gewürzgurke und Kürbis und einem Rollmops.
14: Wow. Wenn gefahren wird, geht. So, zum Wohl. Für den ersten Gang. Das ist fast so wie das Leben. Auf und ab, hin und her.
15: Dein Glas.
14: Welches?
15: Na, wer winkt dann da? Oft kommst du zu mir. Ich
8: stricke. Und halt.
7: Mit dem Kutschendinner will Kerstin ein besonderes Erlebnis bieten.
8: Es ist auch schön, wenn man sich immer was Neues einfallen lässt. Weil jetzt nur jeden Tag Strandritte bräuchte ich auch nicht. Das wäre auch ein bisschen langweilig. Also lassen wir uns immer wieder was Neues einfallen. Wir sind eigentlich für jeden Spaß zu haben.
7: Ihre Gäste hoffentlich auch. Zum Hauptgang gibt's Rinderfilet.
15: Sehr
17: jetzt
15: lecker.
17: Kommen wir zu der großen Herausforderung. Ja? Bei dem Geruckel und Geschuckel, was Kerstin machen wird. Dass ihr euch mit den Messern hauptsächlich nicht verletzt. Das
14: nein,
17: wäre
14: nein,
17: echt
14: nein,
17: schade.
14: Ach. Alles kein Problem.
7: Dann endlich glatter Untergrund.
8: Habt ihr es gemerkt? Diese
15: es ist
8: Stille.
15: Wunderbar. Ich kann endlich gut essen.
14: Wir gleiten dahin.
15: So,
14: wie
15: herrlich.
14: Auf einer Wolke.
15: Herrlich. Hm? Es war interessant. Mal zu essen, wenn es auch ein bisschen wackelt.
14: Einfach nur. Cool.
7: Und Nachtisch gibt es natürlich auch noch.
4: Ja, und in der größten Metropole des Nordens, da zieht es die Leute natürlich auch raus. An den Elbstrand zum Beispiel oder in den Stadtpark oder, kleiner Geheimtipp, an die versteckten und verwunschenen Orte von Hamburg.
16: Da, wo die Stadt sich an der Alster ganz gelassen in den Tag räkelt, findet sich ein Traditionsbetrieb wie aus einer anderen Welt.
18: Es ist jeden Morgen aufs Neue bezaubernd. Also ich öffne die Türen und denke, boah, ja, ist schon irgendwie gar nicht so schlecht. Alles richtig gemacht. Es ist wirklich, finde ich, eine der letzten echten Hamburger Idyllen. Da ist wenig verändert worden. Hier ist halt wirklich ein bisschen Zeit stehen geblieben. Und das lieben die Leute natürlich auch einfach, dass es Orte gibt, die eben sich nicht verändern. Nicht großartig verändern.
16: Morgen für morgen die gleichen Vorbereitungen für den Betrieb des Bootshauses Barmeier an der Alster. Seit 30 Jahren ist Björk Torke der Chef. Als Student war er hier Untermieter, dann ergab sich die Chance, das Bootshaus mit der großen Geschichte zu übernehmen. Vor 100 Jahren wurde es gebaut. Kanufahren war in den 20er Jahren in. Der Tischler und Kanu-Enthusiast Fritz Barmeier wusste, irgendwo müssen die Hamburger ja ihre Boote lagern, und so ist es heute noch. Fast 400 Kanus und Kajaks liegen bestens geschützt in der von ihm erbauten Lagerhalle.
18: Der Besitzer dieses Bootes kam 1925 auf die Idee, sich bei Herrn Kröß ein Boot bauen zu lassen. Und 1926 war dieses Boot also fertiggestellt. Und dann brauchte der Herr natürlich einen Liegeplatz. Und dann kam der mit seinem niegelnagelneuen Kanu ins niegelnagelneue Bootshaus Barmeier von 1926. Das Tolle ist, das Boot liegt seitdem auf dem gleichen Platz mit dem gleichen Schrank und im Familienbesitz in dritter Generation inzwischen.
16: Der Boden erzählt Geschichten ohne Ende. Die Spinde der Kanuten wie aus den Gründertagen. Seit 20 Jahren kommt Stammpaddler Volker morgens Punkt 9 als erster Kunde.
19: Original Hamburger Kanu, das sind 30ern, schon ein bisschen betagt. Einen habe ich mir hier mal auch bauen lassen. Das war ganz hinüber und ist jetzt wieder topfit. So, und jetzt, wenn der Wind kommt, hat man da vorne ein bisschen Gewicht, ne? Bei dem Wind, den wir hatten in der letzten Zeit, boah, ist mein Arms kaputt.
16: Stundenlang wird Volker auf alle Windlagen vorbereitet auf der Alster und ihren Zuflüssen von Isebeck bis Tarpenbeck kreuzen. Entschleunigtes Leben in der Stadt, Start- und Angelpunkt, das Schmuckstück von Eppendorf, Bootshaus Barmeier. Lager ist das Bootshaus kein Bootsverleih. Wer hierher kommt, weiß, was er findet. Die kleine Flucht im hanseatischen Alltag, Open-Air-Bewirtung inbegriffen, jedenfalls solange es nicht regnet.
20: Heute war das Wasser ja fast begehbar, also ja. Nee, aber es ist mal ein ganz anderer Blick auf Hamburg, ne? So vom Wasser aus. Das ist schon schön, finde ich.
21: Das Kleinod hier, das ist, ich weiß es auch nicht, irgendwo gibt es da ein verstecktes Portal, durch das man durchgeht und man ist auf einmal in einer anderen Welt. Und ist hier, wir sind hier mitten in der Stadt, es ist grün, ich habe das Wasser, ich muss ja das Boot nur hier 4 Meter weiter schleppen und bin in der Natur.
22: Hier hat keine Eile, außer schnell herzukommen, vielleicht.
18: Das ist die Schnellreinigung. Einmal so ein bisschen die Alzerplörre runterreiben.
16: Jörg Torkes Glück, dass er am Bootshaus großzügig teilt. Die Entdeckung der Langsamkeit inmitten der Großstadthektik. Einfach märchenhaft.
4: Ja, Altes muss ja auch wirklich nicht immer schlecht sein. Es gibt ja sogar eine richtige Sehnsucht nach Nostalgie, nach Traditionellem. Das lässt sich auch messen. Forschende in Europa haben das sogar gemacht und haben festgestellt, fast 30% aller jungen Menschen unter 40 sehnt sich danach, wie es früher war. Ja, selbst wenn sie gar nicht mehr wissen, wie das war. Und so erlebt auch ein altes Handwerk eine wahre Renaissance. Es kommt das Weben wieder.

0: Arbeit an Trittwebstühlen, fast wie im Mittelalter. Hier aber ist alles klein, leicht und ganz einfach zu bedienen. Der Weber Andreas Möller hat diese neuen Webstühle konstruiert.
1: Normalerweise rechnet man damit, dass man ein Zimmer braucht, um einen Webstuhl hinzustellen. Das hier ist jetzt mein kleinstes Modell, TMB 50. Der kann auf diesem kleinen Raum alles Technische bringen, was ein großer Webstuhl auch kann. Natürlich nicht die Webbreite.
0: Ein Kurs von 2 Tagen und schon gibt es erste Ergebnisse.
1: Also, zum Nachlassen musst du hier das Band in die Richtung anheben, damit da die und dann musst du hier aufwickeln.
2: Nachlassen oder aufwickeln?
1: Loslassen mal. Lass mal los.
0: So entstehen Webereien. Schals, Decken, Kissen oder einfach Tücher.
3: Ich bin nämlich eigentlich Strickerin und wollte einfach mal was anderes mit dem gleichen Material machen. Und deswegen habe ich gedacht, ich nehme an so einem wunderbaren Schnupperweben teil und gestalte meinen eigenen Stoff, der sich ja doch deutlich vom Strickstoff unterscheidet.
4: Ich habe einen Spickzettel und ich habe genau 6 Pedale, also ein bisschen mehr als in einem Schalter. Das geht schon, das ist schnell zu lernen, ja.
0: Und deshalb hat Andreas Möller gleich einen Bausatz konstruiert. Ein Webstuhl für das Hobby zu Hause. Doch dabei blieb es nicht. Regelmäßig leistet er sogar Entwicklungshilfe in Afrika und in Fernost mit seiner einfachen Webstuhlkonstruktion.
1: Mit diesem Webstuhl, den ich da einführe, können ganz neue Muster erstellt werden und Designs, die auch in Europa und Amerika und andernorts gut verkaufbar sind. Darum geht es, um eine Marktöffnung für die Weber, ohne die Weber zu einem neuen Beruf zu führen, sondern nur zu promoten, also fortzubilden.
0: So entstehen jetzt mit Hilfe seiner Mitarbeiterin Tina Winter stetig neue Projekte. Tausende Kilometer entfernt werden Produkte mit den Selbstbauwebstühlen gefertigt. Auch für Käufer in Europa.
1: Gut, dann machen wir das auch.
0: Manches Design haben sie schon hier im Kurs ausprobiert.
5: Ja, ist ziemlich meditativ. Also wenn man drin ist und fokussiert ist und bringt mich das auf jeden Fall auch zur Ruhe.
1: Farblich ich auch so schön.
4: Ja, so schön grün, ne?
1: Das führen wir eben so.
4: Ja, das kommt auf den Esstisch.
1: Klasse, sehr schön.
0: Regelmäßig werden Schnupperkurse auf Gutmüssen und in Hamburg angeboten.
6: Ja, und was mit Handarbeit alles möglich ist, das sehen wir auch in Mecklenburg-Vorpommern, wo ein gerade mal 23-Jähriger schon seit 10 Jahren weiß, was er mal werden will. Liegt ja vielleicht auch daran, dass er schon als Baby neben seiner Mutter in dieser tollen Werkstatt hier war.
7: Schon als Schüler macht Anton Klug Freundschaftsringe für alle seine Kumpels. Mit 14 ist ihm klar, er will Goldschmied werden.
8: Was mich vor allen Dingen am Goldschmiedeberuf fasziniert, ist, ja, dass man am Ende des Tages was in der Hand hat. Also, dass man wirklich sieht, was man geschaffen hat, dass man sich kreativ ausleben kann, dass man ja auch, ich sag mal, Sachen am laufenden Band macht, die man selbst dann am liebsten tragen würde.
7: Die Goldschmiedekunst, sie liegt ihm im Blut. Anton ist in der Werkstatt aufgewachsen, konnte sich hier schon als Kind ausprobieren. Bei seiner Mutter Annette Klug. Expertin für Trauringe. Sie hat das Talent ihres Sohnes früh erkannt und gefördert. Mittlerweile hat er seine ganz eigene Handschrift.
9: Anton ist schon sehr viel floraler als ich. Ich bin ein bisschen schlichter und ein bisschen geradliniger so unterwegs, also so reduzierten Schmuck. Und Anton, der ist eben, ja, Blüten, Ranken, antike, florale Muster. Also er ist eigentlich für jegliche Art von Muster offen, ne?
7: Für den Phönix, der aus der Asche steigt, braucht Anton keine Vorlagen, keine Zeichnungen, nur seine Fantasie. Seine Spezialstrecke: Tauschierungen.
8: Tauschierung ist das Einsetzen von einem Metall in das andere rein. Hier setze ich jetzt tatsächlich Tantal, Kupfer und Feingold in einen Silberanhänger rein.
7: Eine Technik, die viel Geduld erfordert. Ihre gemeinsame Leidenschaft hat Mutter und Sohn auch beruflich zusammengeschweißt. Oft sind sie gemeinsam in Rostock unterwegs, um ihre Schmuckstücke in Szene zu setzen.
10: So, Anton, komm mal noch ein bisschen da.
8: Ja.
10: So, ja.
7: Der Stadthafen ganz in der Nähe ihres Ateliers, ideal.
10: Ja, cool. Sieht schön zerfressen aus. Mhm. So. Ja.
7: Schiefergestein, Kompassrose, Morgentau oder Wildrose heißen ihre Trauringe.
10: Wir wollen immer gerne den Charakter der Schmuckstücke auch ein bisschen einfangen. Ne? Diese Ringe, die sind jetzt sehr stark facettiert. Dadurch denke ich, dass auch sowas wie ein Anker oder sowas Maskulines, sowas Kräftiges eben auch irgendwie gut dazu passt.
7: Seine Mutter ist für Anton die erste Kritikerin.
8: Schau's dir mal an.
7: Wenn ein Kunde noch nicht genau weiß, was er will, formt Anton das Schmuckstück erst in Wachs.
10: Oh ja, der sieht gut aus. Da hast du noch mal den Stein, dann könnten wir den ja auch noch mal reinlegen und mal gucken. Oh ja, guck. Oh, schön.
7: Seit er schon im Geschäft mitarbeitet, kommen immer mehr junge Kunden. Auch seine Freunde kaufen bei ihm oder inspirieren ihn.
8: Ich habe auch Freunde, die dann zum Beispiel Tischler sind. Und mit denen unterhalte ich mich auch wirklich liebend gerne über das Handwerk. Weil ja, es ist so eine Verbindung irgendwie. Alle machen was Unterschiedliches, aber man versteht doch, wovon der andere redet.
7: Anton macht jetzt noch zwei Fortbildungen und seinen Meister. In einem Jahr wird er die Goldschmiede von seiner Mutter übernehmen.
6: Da sind doch mal ganz schön schöne Stücke dabei, oder? Und Anton steht ja tatsächlich noch am Anfang seiner Karriere, ein anderer Mann, eher am Ende. Und der macht sich auch Gedanken über dieses Ende. Ein Bremer Künstler, der jetzt eine Patenschaft übernommen hat. Nicht für ein Tier, nicht für einen seltenen Baum, nein. Es ist eine Patenschaft für einen Grabstein. Und der könnte dann tatsächlich auch mal sein eigener werden.
11: Jupp Mönster ist einer der renommiertesten Künstler Bremens, bekannt vor allem für seine akribisch mit dem Kugelschreiber gezeichneten Bilder. Er ist 76, aber er denkt nicht dran, mit dem Malen aufzuhören. Warum auch? Sein Alter gibt ihm trotzdem zu denken, aber mehr pragmatisch betrachtet.
12: Also gerade bei uns Künstlern ist das ja dann wirklich schwierig. So, was wird alles mit diesem ganzen Zeugs? Und den Bildern und die Werke, die man gemacht hat, das kann man ja nicht alles seinen Kindern überlassen. Die haben ihr eigenes Leben und so. Also sollte man irgendwann anfangen, gewisse Dinge zu ordnen.
11: Zu diesen gewissen Dingen gehörte für Jupp Mönster auch die Frage, wie er mal beerdigt werden möchte. Und so kam es zu der Geschichte mit der Grabsteinpatenschaft.
12: Ich bin ein notorischer Friedhofsgänger. In allen Großstädten, in die ich irgendwie komme, versuche ich auch den Friedhof zu besuchen. Und dieser Grabstein hat mir einfach gut gefallen, weil es mich an irgendein Häuschen erinnert, klein ist, unauffällig ist und gleich durch die Patina einen sehr großen Reiz auf mich ausübte.
11: Die Grabstelle, für die Jupp Mönster jetzt also eine Patenschaft übernommen hat, war verwaist, das Nutzungsrecht erloschen. Niemand kümmerte sich mehr um das alte Grabmal. Das ist ein gar nicht so seltener Fall auf dem Riensberger Friedhof. Matthias Böttcher-Freier hat rund 80 solcher Grabstätten auf dem Zettel. Er ist Betriebsleiter an diesem außergewöhnlichen Ort. Vor 150 Jahren als einer der ersten Parkfriedhöfe Deutschlands eröffnet. Illustre Namen findet man hier: Bürgermeister, Kaufmannsfamilien, Senatoren. Ein Ort mit Geschichte und Geschichten.
13: Man entdeckt auf dem Friedhof immer wieder neue Grabstätten oder aus einem anderen Blickwinkel betrachtet. Es ist in der Tat sehr spannend, wie ein altes Museum, viele spannende Grabstätten zu entdecken.
11: Der Riensberger Friedhof steht unter Denkmalschutz. Aber nicht jedes Grab kann samt Grabstein erhalten bleiben. Für die aussortierten Grabsteine gibt es sozusagen Einen Friedhof auf dem Friedhof. Hier wird erstmal alles gelagert und begutachtet.
13: Wenn das Landesamt für Denkmalpflege sagt, ist nicht geschichtlich relevant, versuche ich trotzdem für die besonders herausragenden Grabsteine einen Paten zu finden.
11: Grüß dich. So jemanden wie Jupp Münster. Der hatte bei einer Friedhofsbegehung von der Sache erfahren. Und jetzt ist er Grabsteinpate. Der Vertrag ist an sich kostenfrei, verpflichtet aber zu Pflege und Erhalt des Grabmals. Und es gibt noch eine Besonderheit.
12: Am Anfang war es für mich natürlich auch relativ ungewohnt, weil ich tatsächlich nicht wusste, dass in dem Moment, wo ich eine Patenschaft für diesen Stein übernehme, der auch wieder sofort der Öffentlichkeit zugänglich gemacht werden muss. Also ich war davon ausgegangen, den Lager ich bei einer Bildhauerin und wenn es dann soweit ist, wieder aufgestellt.
11: Aber jetzt findet Jupp Münster den Gedanken eigentlich richtig schön und irgendwie beruhigend. Hier wird er also irgendwann einziehen, wie er das nennt. Seinen Platz hat er schon mal markiert, auf Künstlerart.
6: Der Kanzler Friedrich Merz, der hat auf die Frage, was seine größte Schwäche sei, gesagt, er sei so furchtbar ungeduldig. Ja, dann wäre der Job hier schon mal gar nichts für ihn. In Lübeck, da braucht es wirklich viel Geduld. Da geht es oft nur in Mini-Mini-Mini-Schritten voran. Aber was dabei entsteht, das ist schon beeindruckend.
14: Seit Wochen sucht sie Millimeter für Millimeter nach Rissen, Schäden, Farbabblätterungen. Sie zu erkennen, dafür reicht das bloße Auge nicht aus.
15: Ich untersuche gerade die Oberfläche mit einer sogenannten UV-Handlampe. Die regt mit ihrer UV-Strahlung die verschiedenen Pigmente an, eine gewisse Strahlung abzugeben. Und anhand der Farbigkeit kann ich dann erkennen, was es eventuell für ein Element sein könnte, was für eine Schicht es ist. Man sieht ganz gut Sachen, die oben liegen, Sachen, die unten liegen. Und daran kann ich dann erkennen, was ist Fassung, was ist Verschmutzung, was ist vielleicht eine spätere Überarbeitung.
14: Weil es kaum Aufzeichnungen gibt, muss sich Isabel Frühauf jetzt mühsam die Restaurierungsgeschichte des Retabels von 1519 erschließen. Sie dokumentiert jeden Schaden, jede Auffälligkeit, schickt Fassungsproben ins Labor. Alles, was ausgebaut werden kann, landet bei Martina Schrey in der Werkstatt des Lübecker St. Ann Museums. Mit einem kleinen Schwämmchen reinigt sie die aufwendigen Schnitzereien. Auch sie tastet sich Schicht für Schicht heran.
16: Also hier haben wir so eine Fassung, das ist ein bisschen lose gewesen. Und da sind Fassungssprünge drin. Und das festige ich. Also da gebe ich ein Bindemittel rein. Das ist hier so eine Methylcellulose mit einem kleinen Pinsel. Und dann wird es hier angegeben. Und dann kann das da so reinziehen und auch in die Grundierung reinziehen. Und dann kann man das vorsichtig andrücken. Und dann kann das trocknen und ist wieder gefestigt.
14: Wie aufwendig ihre Arbeit ist, zeigen sie jetzt zum ersten Mal der Öffentlichkeit.
17: Wo stehen wir hier heute eigentlich? Wir stehen vor dem Maria Magdalenen Retabel. Es ist 1519 für die Burgkirche, die Maria Magdalenen Kirche, also genau die Kirche, die die dargestellte Heilige als Patronin hatte, gestiftet worden. Und zwar von den Schneidergesellen. Wir konkurrieren mit Kinos, Freizeitparks, Zoos und so weiter und so fort. Müssen wir neue Wege finden, um das Publikum anzusprechen, um es in unsere, ich sag mal, altehrwürdigen Hallen zu locken und zu zeigen, wir sind gar kein Musentempel, wo alles alt und verstaubt und langweilig ist, sondern ganz im Gegenteil, wir machen ganz spannende Arbeit.
14: Und was die nun doch mit verstaubt zu tun hat, erklärt die Restauratorin.
15: Ein Riesenthema ist ja der Staub. Kennen Sie sicherlich auch von zu Hause. Sie machen sicherlich regelmäßig bei sich sauber. Hier im Museum passiert das nicht so oft. Staubschichten werden mit den Jahren immer dicker. Staub ist hygroskopisch, das heißt, er bindet Luftfeuchtigkeit. Und wie Sie hier vielleicht merken, so historische Gebäude sind oft in der Tendenz eher ein bisschen feuchter. Und dann bindet der Staub Feuchtigkeit und das ist dann natürlich ein super Nährboden für Pilze aller Art.
14: Zeigen, was sich hinter den Kulissen verbirgt, erzählen, welche Geschichten damals den christlichen Glauben prägten und welchen Bezug sie auch heute noch haben.
17: wenn man die Leute an die Hand nimmt und die Geschichten erzählt, das sind ja im Grunde auch Abenteuergeschichten und spannende Geschichten, Geschichten wie eigentlich in einem Buch. Und wenn man das so erzählt und sie an die Hand nimmt und auf kleine Details hinweist, ich glaube, dann kann man ganz viele Leute mitnehmen, die sonst davor stehen würden, ein Fragezeichen im Gesicht hätten und fragen, was geht mich das an, das ist 500 Jahre alt.
4: Vielen, vielen Dank.
14: Der Auftakt ist schon mal gelungen. Die nächsten öffentlichen Führungen im Lübecker St. Annen-Museum finden im Mai und Juni statt.
6: Jetzt haben wir doch viel über Kunst und Handwerk gelernt. Jetzt wollen wir noch mal raus an diesem schönen sonnigen Wochenende, so ein bisschen Natur erleben. Ja, aber wir werden gleich hören, wie eine Frau sagt, im Wald einfach nur latschen, das gibt's nicht. Also machen wir mal mehr als latschen. Und zwar in einem der schönsten Wälder des Nordens in der Nähe von Göttingen. Wir suchen Pilze und das ist im Frühling ja schon wirklich ungewöhnlich.
18: Ihr müsst jetzt mal ein bisschen dran rumquetschen, da in den weißen Lamellen. Diese Striche hier unterm Hut sind Lamellen. Und dann mal ordentlich schnüffeln. Richtig ordentlich. In den Büchern wird gern geschrieben mehlig. Also mein Mehl riecht anders.
19: Ja. Irgendeine Wurzel noch mit drin oder sowas.
20: Eine gute Nase von Vorteil. Deshalb zeigt Gudrun auch erst einmal, wie man den Maipilz riecht. Nicht der einzige, der im Frühling wächst.
18: So, hier habe ich euch jetzt was hingelegt, damit ihr einen Eindruck kriegt, nach was wir suchen.
20: Morcheln. Für die Pilzexpertin die Delikatessen des Waldes.
18: Und wenn ich euch sage, für eine Sahnesoße, für einen Becher Sahne reicht so eine Hälfte, dann werdet ihr mir das wahrscheinlich nicht glauben, aber das ist wirklich wahr. Ja, jetzt habt ihr einen Auftrag, ne? Das ist manchmal sehr unwegsam beim Morcheln suchen. Aber hier, wartet mal, bleibt mal stehen. Ups, ich auch. Na, das Kleinvieh macht auch Mist.
20: Klein, weiß und vor allem essbar. Zwar keine Morchel, aber immerhin ein Maipilz.
19: Man freut sich natürlich. Man geht auf die Suche und dann wird man auch erfolgreich. Das ist schön.
20: Aber nicht alle Pilze sind genießbar.
18: Ich sage immer, wer Speisepilze sammeln möchte, der sollte die Giftpilze kennen.
20: Und wissen, wie sie wirken, denn...
18: Wir haben da viele Möglichkeiten, uns ins Jenseits zu befördern. Das klappt. Hat jemand eine Idee, was das für gelbe Pflanzen sein könnten? Das sind Schlüsselblumen. Und jetzt möglichst nicht auf die Idee kommen, welche abpflücken zu wollen.
20: Denn die stehen unter Naturschutz. Hier zeigen sie, übrigens wie die Eschen, dass es Kalk im Boden gibt. Und damit vielleicht auch Morcheln.
21: Hey, ich hab was gefunden. Jackpot. Bis jetzt.
18: Was denkst du denn, was du da gefunden hast? Ah!
21: Das, was wir gesucht haben, eine Morsche.
18: Ja, das ist super. Ja? Ja.
21: Ich bin gespannt, wie ich den vielleicht zubereiten kann. Auch wenn die Schnecke auch schon dran war, aber Abendessen ist gerettet.
18: Also ich sehe manchmal Leute, die gehen durch den Wald einfach nur so. Aber nur durch die Gegend latschen, ohne Auftrag, das gibt's nicht bei mir. Gibt's nicht.
20: Und das nun schon seit fast 20 Jahren. Ein Glück für alle, die mit Gudrun Pilze sammeln und mehr über diese wissen wollen.
19: Das ist ein Maipilz. Aber die haben halt einen sehr eigentümlichen Geruch. Das habe ich jetzt gelernt.
15: Ich mag das halt, in die Pilze zu gehen. Deswegen hoffe ich einfach auf mehr Informationen fürs nächste Mal.
18: Aber
15: ist okay. Mehr als ich sonst immer finde.
20: Und jetzt brummt es. Nicht nur die Nase, auch die Augen werden besser.
18: Also bei den Morcheln, oh, die sieht aber toll aus.
19: Das ist ein super Gefühl. Ich laufe seit 2 Stunden durch den Wald und habe meinen ersten Morchel gefunden. Und würde gerne mal den Geschmack probieren.
20: Denn Morcheln sind köstlich, selten und manchmal nur für 2 Wochen.
18: Es gibt so eine Rangliste bei Pilzen. Also ganz, ganz oben steht Trüffel. Und danach kommt Morchel. Und dann weißt du ja ungefähr, wo du dich bewegst.
20: Und dann noch eine Überraschung.
18: Hier seht ihr was völlig Unscheinbares. Das muss man erst mal sehen, weil das sieht ja aus wie ein Blatt. Aber mit etwas Fantasie riecht ihr da einen ganz, ganz zarten Chlorgeruch.
19: Der riecht wirklich nach Badeanstalt, ne?
18: Ja, nach Badeanstalt riecht der. Der Geruch verfliegt beim Kochen, beim Braten. Ansonsten steht der einer Morchel im Prinzip in nichts nach.
20: Chlorbecherlinge, Maipilze, Morcheln. Dabei ist nicht mal klar, ob Pilze zu den Pflanzen oder Tieren gehören. Ein eigenes Reich.
18: Finde ich auch in Ordnung. Haben sie sich verdient. Warum nicht? Wer so viel kann, der darf auch ein eigenes Königreich haben.
6: Ja, so ist es. Und nächste Woche, da gehört dieses Königreich hier wieder Thilo Tautz. Der hat dann im wahrsten Sinne des Wortes auch zwei Könige dabei. Es geht nämlich in ein Schachcafé. Ja, und wir sehen uns in 2 Wochen wieder. Bis dahin gerne reinklicken auf ndr.de/nordtour. Dort gibt es alle Infos zur Sendung im Überblick. Ihnen jetzt erstmal schönen Samstagabend, schöne Pfingsten natürlich. Machen Sie es gut. Tschüss.
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0: Sehr gut. Sie, Herr Holst, haben die Münze. Sie haben sie genommen.
1: Nein.
0: Sagen Sie mir bitte, wo sie ist.
1: Ich weiß nichts über diese Münze.
0: Aber ich brauche sie, um die Kepler-Diamanten zu finden. Ich war 8 Jahre im Gefängnis. Sie hatten also 8 Jahre Zeit, um darüber nachzudenken.
1: Ich habe Ihnen nichts zu sagen.
0: Also dann...

0: Dora?
1: Wollen Sie vielleicht sehen, wie sie jetzt aussieht?
0: Wehe, Sie tun ihr etwas an. Bleiben Sie sitzen.
1: Das hängt von Ihnen ab.
0: Ich habe die Münze nicht gestohlen. Ich weiß nichts von irgendwelchen Diamanten.
1: Dann lassen Sie mir keine Wahl.
2: Sophie, Sie wissen, was zu tun ist.
3: Natürlich. Ich werde Nora grüßen.
0: Bitte. Bitte. Sie hat nichts damit zu tun. Bitte.
4: Die mit der roten Jacke, das ist sie.
3: Ich sage Schwarz Bescheid.

0: Ich bin gleich bei Furuli. Wo bist du?
1: Ich bin schon da.
0: Verstanden. Blockieren.
1: Verstanden.
2: Sie biegen links ab. Die Polizei hat's nicht gesehen.
3: Verfolgt die Motorräder.

0: Mit den Motorrädern kommen sie nicht weiter. Die wollen sich im Wald verstecken.
1: Ja, oder hinter den Felsen da.
0: Da ist er wieder, aber die Tasche ist weg.
2: Warum hast du sie nicht gestoppt?
3: Hier ist niemand vorbeigekommen.
4: Dann sind sie da vorne zu den Hütten abgebogen. Die Straße hört da auf. Jetzt haben wir sie.
0: Wo wollen die denn hin?
1: Da kommt die Polizei. Jetzt sitzen sie in der Falle.
4: Ich will eure Hände sehen. Ihr seid verhaftet. Wo ist das gestohlene Geld?
5: Was für Geld? Wir haben nichts gestohlen. Wir dachten, sie verfolgen uns, weil wir zu schnell waren.

0: anfangen kannst?
1: Wäre es nicht so glatt gewesen, hätte ich sie erwischt.
0: Was redest du denn da für ein Quatsch? Deine blöden Entschuldigungen kannst du dir sparen. Pass nächstes Mal einfach besser auf.

0: Ich muss ihm Bescheid geben. Er wartet auf unseren Anruf. Hast du mein Telefon genommen?
1: Nein, warum?
2: Da ist sie!
0: Sie dürfen nicht auffallen.
1: Aber sie hat ein Telefon.
0: Das hole ich mir schon zurück.

0: Übernimm mal. Ja?
1: Die wollten mich fangen.
0: Hä? Wer wollte dich fangen?
1: Das waren Entführer. Die hatten Fotos von mir und ich habe ihr Handy genommen und... Ich hab's verloren.
0: Nora, wer um alles in der Welt sollte dich denn entführen wollen?
1: Weiß ich doch nicht. Die sind gleich da hinten. Das musst du untersuchen.
0: Nora? Du wartest hier. Polizei! Ich komme rein.

0: Hier ist keiner.
1: Hä? Und was ist mit den Fotos?
0: Bist du sicher, dass es hier war?
1: Ja, da hingen Fotos von mir und Papa.
0: Von Espen?
1: Aha. Fotos von ihm kurz vor seinem Tod.
0: Nora, heute hat im Ort ein gefährlicher Überfall stattgefunden.
1: Glaubst du, dass ich lüge?
0: Ich weiß nicht, was ich glauben soll.

0: Du und Besten habt doch das Haus durchsucht, da waren keine Fotos.
1: Mama, ich bin mir ganz sicher.
0: Ja, aber... Nora, egal was da jetzt passiert ist, diese Leute können unmöglich unsere Fotos haben, glaub mir.
1: Da. Das Foto hat da gehangen.
0: Nein, Nora.
1: Ich hab's doch selbst gesehen.
0: Ja, aber das ist unmöglich. Dein Vater war der Einzige, der einen Abzug davon hatte.
1: Du glaubst mir nicht.
0: Nora. Entführung. Fotos von dir und Papa. Du musst schon zugeben, dass sich das alles ein bisschen merkwürdig anhört.

0: Aber sie waren weg, als ich und Besten nachgeguckt haben. Und das Foto von mir und Papa auch.
1: Und was sagt Besten dazu?
0: Er und Lisa glauben, ich habe das alles nur erfunden.
2: Hört sich auch ganz schön verrückt an.
0: Glaubst du mir etwa auch nicht?
2: Doch, doch. Aber warum sollten sie dich entführen wollen?
0: Das müssen wir herausfinden. Kannst du das hacken?
1: Na klar. Es ist abgeschaltet. Das ist gut.
2: Warum das denn?
1: Dann kann man es nicht tracken. Ich muss erst den Code knacken. Da. Einige Informationen sind verschlüsselt. Mail-Ordner ist offen. Die letzte Nachricht ist...
2: Ziel gefunden.
1: Und die Antwort? Von einer geheimen Nummer. Take action.
0: Das wurde ja gesendet, kurz bevor sie mich entführen wollten.
2: Aber warum?

0: Ja, das war das Foto, was da hing. Aber das hat nur mein Papa gehabt.
1: Ist der nicht in Afrika abgestürzt?
0: Ja, deshalb ist es ja so merkwürdig, dass sie das Foto haben. Papa ist doch tot. Ich verstehe das nicht.
1: Alle Namen und Identitätshinweise sind verschlüsselt. Aber ich kann Emma fragen.
0: Ja, tu das.
2: Laut Polizeichef Dahlen ist die Beute von dem Überfall spurlos verschwunden. Du, wir haben doch gesehen, dass sie in der Tasche versteckt haben. Nora und ich können ja mal nachsehen.
1: Ja, nehmt das Quad.
2: Und du? Bist du immer noch mit Emma zusammen?
1: Zusammen. Aber sie ist ja in Hamburg.
2: Liebe kennt keine Grenzen.
1: Hier sind die Schlüssel.
2: So steht es geschrieben.
1: Ich schick dir den Film aufs Tablet, Simon.
2: Ja, okay. Das ist direkt da oben, zwischen den beiden Hütten. Sie waren hinter dem Felsen hier.
0: Da ist sie!
3: Sie haben nichts, was meine Mandanten mit dem Raubüberfall in Verbindung bringt. Das Einzige, was gegen Sie vorliegt, ist, dass Sie in Ihrem jugendlichen Übermut zu schnell gefahren sind.
0: Guck mal, was wir gefunden haben.
4: Ich denke, Ihre Mandanten bleiben noch eine Zeit lang hier.
5: Kommt schon.
3: Sie wissen, dass ich das melden muss, Darren.
4: Was denn? Dass ich recht hatte?
3: Nein. Dass Ihnen bei den Ermittlungen Kinder helfen.
6: Hi. Ich sitze immer noch an den Bilddateien. Aber ich habe rausgefunden, wer die Nachricht geschickt hat. Die Nachricht Take Action kommt von einer Nummer, die auf einen Wolfgang Schwarz registriert ist.
1: Wolfgang Schwarz? Der Schatzjäger? Okay. Danke, Emma.
2: Wer ist denn dieser Wolfgang Schwarz?
1: Schwarz ist bekannt, weil er hinter dem größten Diamantenschatz der Welt her ist. Die sogenannten Kepler-Diamanten.
2: Kepler? Das ist doch dieser Astronom, oder?
0: Ja, aber was hat das mit Papa und mir zu tun?
1: Ich sehe mal, was ich finden kann. Dafür brauche ich aber eine Weile. Wollt ihr morgen wieder vorbeikommen?
0: Ja.

0: Bin ich das?
1: Ja, direkt nach deiner Geburt.
0: Erzähl mir die Geschichte.
1: Welche denn?
0: Wie du meine Schwester geworden bist.
1: Okay. Das hier ist unser Papa. Und das ist meine Mutter.
0: Die gestorben ist?
1: Ja, als ich zur Welt kam. Und nachdem Mama tot war, bin ich mit Papa nach Norwegen gezogen.
0: Und da hat er dann meine Mutter getroffen und dann kam ich zur Welt?
1: Dann kamst du.
0: Und dann starb Papa bei einem Flugzeugabsturz in Afrika.
1: Ja.
2: Hier bist du, Robin.
0: Ja, Nora erzählt mir spannende Sachen.
2: Über Entführung und so?
0: Nein, von Papa.
2: Oh.
3: Du musst nur sagen, wenn du mit jemandem über all das reden willst, Nora.
2: Aber jetzt gehen wir alle ins Bett. Es ist schon spät. Komm schon, Robin.
0: Gute Nacht, Nora.
1: Gute Nacht.
2: Gute Nacht.
4: Ich habe gestern Abend ein

0: Einiges rausgefunden. Ich zeig's auf dem großen Schirm.
1: Schick.
0: Im 17. Jahrhundert tobte in Europa der 30-jährige Krieg zwischen Katholiken und Protestanten.
2: Das hatten wir in der Schule.
0: Einer der damals reichsten Leute, er hieß Bergmann, war ein Anhänger von Keplers Theorien. Das hier ist Kepler.
3: Er hat als erster die Umlaufbahn der Planeten um die Sonne berechnet.
0: Dann starb Kepler, aber Bergmann wollte, dass seine Arbeit weitergeführt wird. Deshalb tauschte er sein ganzes Hab und Gut in Diamanten ein. Laut Überlieferung hat er die Diamanten irgendwo in Hamburg versteckt. Diese Karte hat er von der Stadt anfertigen lassen. Er hatte einen geheimnisvollen roten Punkt eingezeichnet. Viele haben an diesem Punkt nach dem Schatz gesucht, aber dort war er nicht. Außerdem ließ Bergmann eine besondere Ausgabe von Keplers bekanntem Buch drucken. Astronomia Nova. Und in dieser Ausgabe versteckte Bergmann einen Code, den nur Menschen mit Astronomiekenntnissen lösen konnten, um dann die Diamanten nach dem Krieg wiederzufinden.
3: Und keiner hat sie gefunden?
0: Nein, es fehlte ein wichtiges Teil bei dem Puzzle. Bergmann ließ auch eine Silbermünze anfertigen, die sogenannte Bergmann-Münze. Ohne sie kann man das Rätsel nicht lösen.
2: Aber wo ist die Münze?
0: Vor 8 Jahren wurde sie aus einem Museum in Dodoma gestohlen.
2: In Tansania? Von wem denn? Sag schon!

0: Papa war doch kein Dieb.
1: Schwarz braucht die Münze, die dein Vater gestohlen hat, um den Schatz zu finden. Vielleicht wollten sie dich entführen, damit dein Vater die Münze rausrückt.
0: Dann muss Papa ja noch leben.

0: Die Ostseeküste Schleswig-Holsteins war jahrhundertelang fest in adliger Hand. Zwar gehören die meisten der rund 300 Güter immer noch den ehemals adligen Familien, aber heute weht in manch altem Haus ein ganz neuer Geist.
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Es ist eine komplizierte Beziehung. Manchmal fände ich es besser, es würde das Instrument gar nicht geben. Am liebsten würde ich Musik telepathisch übermitteln, ohne physische Töne.

0: Doch je älter ich werde, desto schöner finde ich das, was ich tatsächlich körperlich tue. Du musst deiner musikalischen Idee eine physische Realität geben. Ich kann in meinem Kopf die schönste Musik spielen und sehr zufrieden dabei sein, aber ich würde sie nicht mit anderen teilen. Diese ideale Musik muss auf etwas Physisches reduziert werden. Denn nur dadurch kann man sie anderen vermitteln.
1: You can communicate to others.

Das ist eine fortwährende Wechselbeziehung zwischen dem Ideal und der Realität.

0: such opera, you know.
1: One carries an interpretation.
2: Man trägt eine Interpretation mit sich herum, an der man monatelang, jahrelang gearbeitet hat. Doch immer wieder kommt man in einen unbekannten Konzertsaal mit einem unbekannten Klavier und die ideale Interpretation funktioniert nicht mehr. Lange Zeit hat mich das unglaublich frustriert. Ich dachte, es muss doch funktionieren. Es ist ein Albtraum. Aber dann kommt der Moment, an dem man sagen muss, okay, es ist jetzt 8 Uhr, ich bin im Hier und Jetzt und ich komme damit klar. Ich werde mit der Realität zusammenarbeiten.

Pianist zu sein ist ein bisschen speziell. Wir Pianisten sind einsam. Wir müssen uns selbst genügen. Ein Geiger braucht fast immer einen Partner, ebenso ein Sänger. Er benötigt manchmal sogar ein ganzes Opernensemble. Wir hingegen können alleine sein mit dem Klavier. Deshalb sollte man, wenn man es nicht erträgt, allein zu sein, nicht Pianist werden.

Das Klavier ist ein Schlaginstrument, auch wenn es vorgibt, etwas anderes zu sein. Es tut so, als könne es singen, aber das bleibt eine Behauptung. Auch wenn man sich insgeheim wünscht, es könne wirklich singen.

0: Es ist schön, die Menschen zu sehen, ihre Gesichter.
1: Ja.
0: Und die Arbeit, die da drin steckt.
2: Willkommen im Showroom.
0: Ich erinnere mich. Das ist Jahre her. Es ist schon schwierig, ein Klavier für sich selbst auszusuchen. Aber für einen Konzertsaal? Was für eine Verantwortung. Klaviere sind unterschiedlich. Auch die Art, wie das einzelne Klavier von einem Techniker eingestellt wird, macht einen riesigen Unterschied. Aber ganz ehrlich, mir ist das im Grunde egal. Natürlich bevorzuge ich ein Klavier, mit dem ich mich wohlfühle. Aber am Ende ist die Partitur viel wichtiger für mich.
2: Hier haben wir Bilder von Steinway-Künstlern aus aller Welt.
0: Faszinierend. Die meisten Gesichter kenne ich nicht.
2: Die kann ich Ihnen alle sagen.
0: Ah, hier bin ich. Aber was habe ich da geschrieben?
2: Ich denke, das sagen Sie auch heute noch über Ihr Spiel, über Ihre Klangvorstellung. Das ist sehr persönlich. Das mag ich an dieser Wand. Jeder findet irgendetwas
0: zu sagen,
2: das typisch ist für ihn oder sie. Die Individualität hier ist wirklich fantastisch.
0: Für mich ist es ein Rätsel, wie man einen unverwechselbaren Klang auf dem Klavier schafft. Vor allem, wenn man sich diesen komplizierten und ausgeklügelten Mechanismus anschaut. Den Klang, den wir nur mit den Fingerspitzen herstellen, der dann mit dem Hammer auf die Saite transportiert wird. Wie schafft man es, diesem Ding einen persönlichen Klang zu geben? Auf einer Violine stellt sich der Ton viel direkter her. Noch unmittelbarer beim Sänger. Da ist die Stimme das Instrument. Aber dieses Ding hier ist wie ein Alien, ein außerirdisches Möbelstück.
1: Piece of furniture.

0: piano sounds.
1: Der Klang eines Klaviers ist etwas, das man entwickelt, in jahrelanger Arbeit. Es ist der Konflikt zwischen der eigenen Idee und dem, was aus dem Klavier herauskommt. Diese Konfrontation macht dich zu dem Musiker, dem Pianisten, der du bist. Es gibt noch einen wichtigen Faktor: wie gut sich der Flügel anfühlt, auch körperlich. Jedes Klavier, jeder Mechanismus ist anders. Als ich die beiden Klaviere ausprobiert habe, fand ich, dass das eine den interessanteren Klang hatte, das andere sich bequemer spielen ließ. Wie soll man sich da entscheiden? Das hier ist ein bisschen unbequem. Es ist nicht sehr einladend. Aber vielleicht liegt es auch an mir, so früh am Morgen. Nein, gestern hat es sich auch so angefühlt. Ich glaube, wir tragen einen Klang in uns. Die Vorstellung eines idealen Klangs, den man selbst hören will. Nach diesem Klang sucht man. Das führt zu Jahren der Frustration, weil man nicht genau das erreicht, was man sucht. Nur ganz selten kommst du dem nahe oder erreichst es sogar, durch die Berührung mit deiner Fingerspitze. Durch diese ständige Auseinandersetzung entsteht der Klang, der einen anders klingen lässt als andere.
0: This is what makes you sound different from someone else, I think.

0: Wenn man ein Stück längere Zeit spielt, beschäftigt man sich immer weniger mit Details und stattdessen immer mehr mit den großen Bögen. So hat zum Beispiel gestern im Konzert der komplette zweite Satz Sinn gemacht, weil ich nicht versucht habe, einzelne Phrasen schön zu spielen. Gerade zum Ende des Satzes hin muss es als Ganzes funktionieren.
1: Work as a whole.
0: Mozart macht Sinn. So banal es klingt, das empfinde ich so.

0: Natürlich kann ich nur für mich sprechen, aber das Leben macht oft wenig Sinn. Warum sind wir hier? Was machen wir hier? Aber dann spielst du ein Konzert von Mozart und es macht Sinn. Mozart erzählt Geschichten. Er ist ein Opernkomponist. Ich könnte Ihnen nicht genau sagen, um was es geht. Es gibt keine Story, kein Libretto. Aber es gibt Charaktere, die miteinander interagieren. In einer guten Mozart-Interpretation will ich das hören. Ich will diese Stimmen hören, die miteinander sprechen und sich ständig aufeinander einlassen.
1: This is constant interaction.

Manchmal habe ich das Gefühl, ich habe ein Ideal erreicht. Natürlich nur mein Ideal, kein objektives. Danach wird es wirklich hart. Man fühlt sich leer. Man fragt sich, was kommt als nächstes? Es gibt nichts mehr, nach dem man strebt. Das ist schrecklich. Vielleicht ist es besser, das Ideal nicht zu erreichen, sondern lieber weiterhin zu probieren, ihm näher zu kommen. Am Ende zählt nur die Qualität der Kommunikation, die Wahrheit in dem, was du sagst.

0: Ich erinnere mich nicht an einen speziellen Tag, an dem ich beschloss, Pianist zu werden. Manchmal fragen mich Menschen danach, aber ich weiß es nicht. Zu Hause gab es ein Klavier und Schallplatten, die ich den ganzen Tag gehört habe. Die Musik war um mich herum. Ich habe einfach zu spielen begonnen und sogar kleine Stücke komponiert.
1: It's an enormous privilege to do what I do, you know, and
0: es ist ein großes Privileg, das zu tun, was ich tue. Es zum Mittelpunkt meines Lebens machen zu können. So lebe ich ein Leben, das sich lohnt.
1: Worth it.

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6: Einen schönen guten Abend, herzlich willkommen. Zu Pfingsten geht es auf den Bergring. Für Generationen von Motorsportfans gab und gibt es an diesem Wochenende nichts anderes als den Weg nach Tetro und zur Grasbahn. Aber das legendäre Rennen hat in den vergangenen Jahren etwas an Renommee eingebüßt. Im vergangenen Jahr fiel es sogar aus. Aber diesmal heulen die Motoren wieder auf Europas längster Grasrennbahn. Heute ist das internationale Starterfeld zu den Trainingsläufen angetreten. Morgen dann geht es um die Pokale, vor allem natürlich um den berühmten goldenen Helm. Neben der Naturbahn gibt es seit gut 20 Jahren auch ein Speedway-Stadion auf dem Gelände in Tetro. Die Veranstalter müssen sich eben auch was einfallen lassen, um weiterhin attraktiv zu bleiben. Unser Reporter Marek Walde hat sich das Ganze heute mal aus der Nähe angeschaut, um zu erspüren, ob er denn noch lebt und bebt, der Bergring.
7: Die vier, die kämpfen heute Abend um den Auerhahn-Pokal hier in der Speedway-Arena. Morgen ist dann das große Rennen hier nebenan in der Grasbahn-Arena. Ich verstehe mein eigenes Wort nicht, es ist wahnsinnig laut. Und neben mir, da steht der Mann, der das Ganze hier möglich macht, seit vielen Jahren. Sie sind der Organisator. Vergangenes Jahr hat das Ganze ja nicht stattgefunden. Jetzt ist es wieder soweit. Was ist das für ein Gefühl für Sie?
8: Also heute Abend ist der Hammer los, weil ich sage immer wieder, wir sind hier oben in der Arena. Das ist der Herzschrittmacher für den Bergring. Den gibt es jetzt zum 24. Mal den Auerhahn-Pokal, damit wir den Bergring auch im Leben erhalten können. Deswegen haben wir ja auch in die Arena geschaffen. Aber das Herz ist der Bergring und der Bergring ist was Besonderes. Das ist ein Nimbus in Deutschland. Und in Deutschland gibt es das nicht nur, sondern weltweit gibt es nur einmalig. Man sagt immer, Europas größte und schönste Anlage. Ich sage mal wieder, das ist weltweit nicht mehr vergleichbar.
7: Ich muss sagen, ich habe ehrlicherweise kein Wort verstanden, was Sie gesagt haben. Wir haben total beobachtet, dass viele junge Fahrerinnen und Fahrer hier gewesen sind. Macht Ihnen das Hoffnung für die kommenden Jahre, dass das Event weiter stattfinden kann?
8: Genau, das ist ja unser Ziel, dass wir die jungen, dynamischen Leute auch heranziehen. Und deswegen haben wir auch für ein junges Fahrerfeld plädiert. Und deswegen sage ich immer wieder, das ist ja der Aufbau, das ist die Zukunft, das sind die Großmeister von morgen, Europa-Weltmeister, da wollen wir sie hinbringen. Das ist unser Ziel.
7: Das Event hat eine riesengroße Geschichte, eine wahnsinnig lange Tradition. Jetzt ist die Speedway Arena vor einigen Jahren mit dazugekommen. Warum machen Sie diese Kombination?
8: Was? Ich habe eben kein Wort verstanden.
7: So verstehen wir uns gegenseitig nicht. Die Speedway Arena ist dazugekommen vor einigen Jahren. Warum haben Sie gesagt, das ist eine gute Ergänzung für das Event?
8: Ja, weil wir vor Jahren mit dem Bergring alleine nicht mehr genügend Potenzial an Zuschauern hatten und das immer weiter runterging, wenn man daran denkt, dass vor vielen Jahren 60.000, 70.000 Zuschauer im Bergring waren und das ging näher weit unter 10.000, haben wir uns was einfallen lassen, haben wir gesagt, das kann so nicht sein und deswegen haben wir die Arena ins Leben gerufen und haben dann durch die Arena und den Bergring, durch das Bergring-Wochenende das wieder hinbekommen, dass wir wieder damals mit 15.000, 20.000 und jetzt müssen wir da wieder anknüpfen, weil durch einen Ausfall letzten Jahres ist das schwer, natürlich das wieder hochzuholen. Aber wir geben uns alle Mühe und alle Kraft und da haben viele mitgewirkt und das ist so toll und das, dafür muss man brennen und da hat man das Herz am richtigen Fleck und das habe ich, glaube ich.
7: Und morgen findet dann der 103. Bergring statt und wir werden natürlich berichten auf NDR1 Radio MV, gibt es die Updates und natürlich online auf ndr.de/mv und Montag dann auch nochmal im Nordmagazin.
6: Vielen Dank, Marek. Auch ein Sport auf Gras, nur nicht ganz so laut. Es gab einen vergnüglichen Sommerkick heute auf dem Lande vor kleinem Publikum für Hansa Rostock. Und das war dann auch sowas wie ein versöhnlicher Saisonabschluss. Alles andere als ein Sieg für Hansa gegen Pasto im Landespokalfinale wäre eine Überraschung gewesen. Und so schickten die Profis die Amateure dann auch mit 3:0 nach Haus. Aber am Ende hatten beide Mannschaften gute Laune.
2: Es läuft die Schlussphase der ersten Halbzeit, als der Underdog aus der 6. Liga zu seinen größten Chancen kommt. Pasto liegt zu diesem Zeitpunkt 0:1 zurück, aber spielt, als wäre der Ausgleich nur eine Frage der Zeit.
9: Da lag heute was in der Luft. Wenn du da ein Tor, ein Treffer machst, dann muss Hansa Rostock sich noch mal mehr strecken. Natürlich war sie die bessere Mannschaft, ne? Aber es überwiegt der Stolz.
2: Mit einem Abwehrbollwerk wollen die Pastoer Hansa zu Beginn das Leben schwer machen. Das klappt bis zur 17. Minute. Kunze ist der Torschütze zum 1:0. Nach der kurz ausgeführten Ecke ist es Harenbrock, der den Ball auf ihn ablegt. Es dauert ein wenig, bis sich Pasto vorne zeigt, aber dann die Riesengelegenheit. Kotscher in Minute 38. Es ist die eingangs erwähnte starke Phase. Zweite Halbzeit. Jetzt wird Hansa stärker. Holten taucht vor dem Tor auf und kann erhöhen. Das 11. Saisontor im Landespokal für den Hansa-Stürmer. Ein wichtiges in Minute 48. Nach diesem Nackenschlag muss Pasto jetzt was probieren und hat noch mal die Gelegenheit durch Krötzsching. Max Krötzsching in der 53. Da war sie die Chance, hier noch mal ranzukommen. Nur 4 Minuten danach fällt die Entscheidung. Kraus zieht zur Mitte und Kraus macht den Deckel drauf zum 3:0.
10: Natürlich hätten wir noch mit mehr Passtempo spielen können, mehr Tiefe anbieten können und so weiter. Aber ich glaube, es ging heute vor allem darum, dieses Spiel zu gewinnen und das haben wir geschafft. Und dementsprechend ist auch ein 3:0 voll okay.
11: Wir haben uns vorgenommen, heute definitiv ein besseres Ergebnis zu erzielen als letztes Jahr. Ich denke mal, das haben wir geschlossen geschafft. Ich würde noch einen draufsetzen. Wir hatten 3, 4 Chancen sogar, wo mal einer durchrutschen darf. Leider hat es nicht geklappt, aber ja, dann nächstes Jahr.
2: Während Pasto im zweiten Jahr in Folge den Finaleinzug feiert, schließt Hansa die Saison mit dem erhofften Titel ab und löst damit das Ticket für den DFB-Pokal.
6: Die Promenade von Heringsdorf zu Pfingsten. Laufpublikum von morgens bis abends. Also eine bessere Bühne kann man sich gar nicht wünschen als Akrobat, Zauberer oder Sänger. Für das 25. Usedomer Kleinkunstfestival gab es mehr als 300 Bewerbungen. 22 wurden am Ende ausgewählt für dieses Wochenende.
12: Bereit für die Show. Pfingsten ist Kleinkunstfestival. Tradition in den Kaiserbädern seit 25 Jahren mit Künstlern aus aller Welt. Die Idee dazu hatte Georg Kurze. Er agiert nur noch im Hintergrund, hat die Festivalleitung abgegeben. Seine Gedanken voll mit Erinnerungen. Eine Show geht ihm nicht aus dem Kopf.
13: So eine Feuerperformance, die wir im Kursaal gemacht haben, mit einem Schlagzeuger zusammen. Der hatte mal 3 Jahre bei Scorpions gespielt und hat jetzt mit den Feuerkünstlern zusammen da eine riesen Feuershow von fast 15 Minuten gemacht, wo mir dann schon ein bisschen das Herz in die Hose gerutscht ist, dass da nichts anbrennt.
12: Künstler aus 17 Ländern sind gekommen. Pancho Libre aus Mexiko hat schon auf Bühnen in aller Welt Preise gewonnen. Logi Logan aus Nordirland bewegt sich zwischen Balance und Gefahr. Der japanische Straßenkünstler AG bringt Mystik an die Ostsee. Fürs Publikum sind die Shows kostenlos. Die 90 Künstlerinnen und Künstler bekommen eine kleine Pauschale, Reisekosten, Übernachtung und Essen. Und das, was die Zuschauer geben. Georg Kurze hat die Leitung an Sebastian Götz übergeben. Nun liegt alles in dessen Händen. Organisation, Finanzierung, Unterkünfte. Unterstützt wird er von einem Förderverein.
14: Die Fußstapfen nach 25 Jahren sind sehr, sehr groß. Also Sachen auf der Bühne hier, Sachen herzuholen, mit denen wir neue Sachen zeigen können, ist natürlich auch eine große Herausforderung.
15: Wenn ich noch zugucken darf, ist es toll und helfen kann. Ja.
12: Am ersten Abend klappt alles super. Mehr als 500 Besucher sind zu den Shows gekommen. Bis Pfingstmontag treten alle Künstler mehrfach auf. In Heringsdorf, Ahlbeck und Bansin vom Vormittag bis in die Nacht.
6: Wir gucken auf weitere Meldungen vom Tage mit René Steuder.
16: In Rosso zwischen Pasewalk und Löcknitz ist in einem Einfamilienhaus ein Brand ausgebrochen. Menschen wurden nicht verletzt. Mehrere Feuerwehren sind noch immer im Einsatz, unter anderem aus Bergholz, Rosso, Löcknitz, Plön, Polzow, Boog, Zerrentin und Krugsdorf. Der Einsatz soll laut Polizei noch bis in die Abendstunden dauern. Der Sachschaden wird auf etwa 300.000 Euro geschätzt. Das Einfamilienhaus ist durch den Brand und die Löscharbeiten nicht mehr bewohnbar. Als Ursache wird ein technischer Defekt vermutet. Umweltminister Backhaus hat den umstrittenen Rettungsversuch des vor Pöhl gestrandeten Buckelwals erneut verteidigt. Der Wal habe zumindest eine Chance bekommen sollen, sagte Backhaus dem Portal stern.de. Wörtlich sagte er, wir haben versucht, ein junges Tier, das lebensfähig ist, in seinen Lebensraum zurückzubringen. In dem Interview weist der Umweltminister auch Vorwürfe zurück, wonach die Rettungsaktion das Tier nur länger habe leiden lassen. Backhaus stellte außerdem klar, weder die kommende Landtagswahl noch der öffentliche Druck habe bei der Aktion eine Rolle gespielt. Nach dem Fund einer Leiche an einer Straße nördlich von Schwerin gestern laufen die Ermittlungen der Polizei. Ein vorbeifahrender Zeuge hatte den leblosen Mann am Straßenrand ja entdeckt und die Rettungskräfte alarmiert. Die konnten aber nur noch den Tod des 32-jährigen Mannes aus der Ukraine feststellen. Die Polizei prüft unter anderem, ob der Mann möglicherweise angefahren wurde und an den Folgen gestorben ist. Etwa 1400 französische Soldaten waren während des Deutsch-Französischen Krieges vor 155 Jahren in Schwerin inhaftiert. 50 von ihnen überlebten nicht. An sie wurde heute auf dem katholischen Friedhof erinnert.
17: Unter den etwa 100 Gästen waren Delegationen der französischen Regimenter, deren Soldaten in Schwerin in Haft saßen. Die Namen der 50 Verstorbenen stehen auf einer neuen Gedenktafel. Dafür haben Historiker aus Schwerin Kontakt zu vielen französischen Gemeinden aufgenommen. Gefördert wurden diese Recherchen vom Deutsch-Französischen Bürgerfonds. Der Bund Deutsche Kriegsgräberfürsorge und dessen französisches Pendant Souvenir Français waren ebenfalls involviert.
6: Tja, und wieder geht's um Krieg. Der in der Ukraine ist längst nur einer von mehreren Krisenherden weltweit und ja, hat in der allgemeinen Aufmerksamkeitsskala doch etliche Punkte verloren. Um dieser möglichen oder drohenden Ignoranz entgegenzuwirken, fährt ein Mann aus Boltenhagen regelmäßig dorthin ins Krisengebiet, um aufmerksam zu machen.
18: Gerhard Blei aus Boltenhagen in Tscherniw im Osten der Ukraine. Es ist die Partnerregion von Mecklenburg-Vorpommern. Fast 4200 Kilometer hat der Rentner dafür zurückgelegt. Trotz Luftalarm, trotz Drohnenangriffen, trotz der ständigen Gefahr, die inzwischen über dem Alltag der Menschen liegt. Was ihn besonders beschäftigt, die Kinder. Kinder, die seit Jahren kaum normalen Unterricht erleben, die im Luftschutzkeller lernen, wenn Raketenalarm ausgelöst wird. Und die trotzdem versuchen, irgendwie Kind zu bleiben.
19: Das sind die Bilder. Kinder, sie träumen über das Leben ohne Krieg.
20: Ja.
19: Wir sind ohne Krieg.
18: Für diesen Sommer ist wieder ein Schüleraustausch mit Mecklenburg-Vorpommern geplant. Organisiert mit dem Stralsunder Jugendsozialarbeiter Frank Brückner.
21: Nach Schwerin fahren, ne? Ich denke auch mal nach Rostock fahren, das ist die größte Stadt in Mecklenburg-Vorpommern.
18: Aus all den Begegnungen ist längst mehr geworden als nur persönliche Anteilnahme. Blei hat in Mecklenburg-Vorpommern die Initiative Deutsch-Ukrainische Partnerschaft mit angeschoben, organisiert auch Austausch auf kultureller Ebene, knüpft Kontakte und versucht, den Blick auf die Ukraine hier bei uns zu verändern. Wie die Menschen dort leben, wie sie durchhalten und warum ihn dieses Land nicht mehr loslässt, darüber sprechen wir jetzt mit Gerhard Blei.
6: Er ist wohlbehalten zurückgekehrt, glücklicherweise von seiner letzten Reise. Gerd Bley, guten Abend.
0: Guten Abend, Herr Tautz.
6: Die Region um Tscherniw, die war am Anfang des Krieges ja auch besetzt von den Russen, wurde dann zurückerobert von den Ukrainern. Wie gefährlich ist es im Moment, sich da aufzuhalten?
0: Als ich aus Tscherniw abgefahren bin, da war ich noch kurz in der Uni, ist während der Zeit eine Drohne in die Staatsanwaltschaft in der Innenstadt eingeschlagen. Ja, also, das hat zugenommen stark in den letzten Monaten, die Drohnenangriffe insbesondere. Ne? Früher sind sie ja eigentlich mehr drüber weggeflogen Richtung Kiew. Jetzt ist auch diese Region da unter Beschuss. Und es ist ja teilweise recht dicht an der russischen Grenze, sodass da auch die Drohnen nicht so weit fliegen.
6: Haben Sie keine Angst?
0: Tja, also Angst habe ich nicht, aber ich bin schon angespannt, das muss ich sagen natürlich. Und das ist mein Schutzengel. Aha. Von Katharina Onischuk aus Koryukivka, 30 Kilometer von der russischen Grenze weg. Und bisher hat er gut auf mich aufgepasst. Aha. Hoffe, es bleibt so.
6: Sie haben wahrscheinlich schon die nächste Reise geplant. Sie können immer wieder nach Deutschland zurückkehren. Ihre Partner, Ihre Freunde, die müssen dort bleiben. Haben die inzwischen gelernt, irgendwie mit dem Krieg umzugehen? Oder verdrängen die den? Wie gehen die damit um?
0: Verdrängen nicht, der ist allgegenwärtig. Ja. Und, aber jetzt nach über 4 Jahren müssen sie damit leben. Und die allermeisten bleiben ja da, das muss man ja auch mal sagen. Die halten das Land am Laufen, die wollen in ihrer Heimat bleiben. So, und das Krankenhaus muss betrieben werden, die Schule muss betrieben werden, die Verwaltung muss betrieben werden, die Logistik muss betrieben werden. Das alles muss ja laufen, auch in kleineren Orten. Die Post funktioniert, Mobilfunk funktioniert. So, und die Leute haben einen Freiheitswillen und die wollen auf keinen Fall von russischen Truppen oder von Russland besetzt werden. Und sie wollen in ihrer Heimat bleiben.
6: Was können Sie mit Ihren Hilfsaktionen da bewirken?
0: Also eigentlich ist es vor allen Dingen Solidarität zeigen, Mitmenschlichkeit zeigen, Interesse zeigen. Und das ist eigentlich das. Also ich bin ja nicht Rote Kreuz oder UNICEF. Also größere Spendenaktionen kann ich ja nicht bewirken und diejenigen, mit denen ich zusammenarbeite, auch nicht. Und das wird sehr wertgeschätzt. Es fahren ja ganz wenige in diese Region nur. Also ich weiß jetzt nur, dass deutsche Botschafter aus Kiew da zu so einem Jahrestag da war. Sonst kommt in diese Region kaum jemand.
6: Was treibt Sie persönlich an, sich dermaßen einzusetzen und auch, ich würde nicht sagen, Ihr Leben aufs Spiel zu setzen, aber doch sich in Gefahr zu begeben und da immer wieder hinzufahren? Was ist der innere Antrieb?
0: Also das sind ja die Menschen eigentlich. Also ich habe ganz tolle Erlebnisse mit Menschen dort, deren Lebensmut, deren Lebensfreude auch, muss man auch mal sagen. Es gibt da Kulturveranstaltungen, ganz tolle Sachen. Und ich bewundere den Freiheitskampf, den Freiheitswillen, sich nun nicht unterkriegen zu lassen. Und ich möchte einfach Solidarität zeigen, Mitmenschlichkeit.
6: Nächste Fahrt ist wann?
0: Im Herbst. Müssen wir mal gucken. Ich bin ja jetzt die letzten, also im Herbst.
6: Dann wünschen wir Ihnen viel Erfolg dabei, dass Sie gesund zurückkommen und vielen Dank für Ihr Engagement und dass Sie uns darüber etwas erzählt haben. Gerd Bley, vielen Dank.
0: Dankeschön, dass ich hier sein konnte.
6: Das Gespräch haben wir vor der Sendung aufgezeichnet. Jetzt gucken wir noch mal auf die Nachrichten. Den Überblick hat René Schreuder.
16: Seit Jahrzehnten steht das Bahnhofsgebäude in Neubuko im Landkreis Rostock leer. Ein neu gegründeter Verein will nun ein Kulturzentrum daraus machen und hat heute zum Tag der offenen Tür eingeladen.
20: Hunderte Besucherinnen und Besucher haben die Möglichkeit genutzt, das Bahnhofsgebäude von innen zu entdecken. Der Verein Kulturwerk Neubuko will hier einen Platz für Jugendliche schaffen, Konzerte organisieren, Werkstätten einrichten. Das Projekt kostet mindestens 2 Millionen Euro.
22: Der ländliche Raum, der passiert immer weniger, die Leute ziehen weg. Und wir wollen dem entgegenwirken, indem wir einen Ort schaffen, wo man zusammenfinden kann, wo man sich wieder identifizieren kann mit seiner Heimat. Und der soll eben hier entstehen. Ja, also dieses Gebäude ist ja alleine schon identitätsstiftend. Ne? Also viele kennen den von früher, haben hier ihre Jugend verbracht. Hier wurde gefeiert in manchen Räumen, hier gab es eine Gaststätte.
20: Das Geld für den Kulturbahnhof soll über Fördermittel und Spenden zusammenkommen. In dem Gebäude sollen auch Mietwohnungen eingerichtet werden. So soll der Betrieb mitfinanziert werden.
16: An diesem Pfingstwochenende wird in der Schweriner Innenstadt Theater unter freiem Himmel gespielt. Das Besondere, auf der Bühne stehen Kinder und Jugendliche gemeinsam mit Theaterprofis des Staatstheaters Schwerin. Die Aufführung Hexenholz ist eine Neuinterpretation des Märchenklassikers Hänsel und Gretel. Die Geschichte ist für die Inszenierung in die Gegenwart versetzt worden. Der Vater von Hänsel und Gretel hat seinen Job verloren. Das Konto ist genauso leer wie der Kühlschrank und darum müssen die Kinder weg. Für die Musik bei der Aufführung sorgen ein 70-köpfiger Kinderchor, der Herrenchor des Mecklenburgischen Staatstheaters und die Mecklenburgische Staatskapelle Schwerin. Weitere Aufführungen von Hexenholz gibt es morgen und übermorgen. Ja, und 250 Jahre Theater in der Seenplatte. Das Landestheater Neustrelitz feiert das Jubiläum mit einem eigens dafür geschriebenen Stück. Und heute Abend hat Spielt Premiere.
1: 250 Jahre, sagen Sie?
3: Das steht doch überall auf den Plakaten, Junge.
4: Aber 250 Jahre, da kommt einiges zusammen. Oh.
2: Erzählt in gut 2 Stunden. Spielt, verbindet Mecklenburg-Strelitzer Theaterhistorie mit regionaler und nationaler Geschichte. Vom Hoftheater zum Landestheater. Vieles ändert sich, manches nicht.
23: Ich zahle das hier, also läuft das hier auch nach meinen Regeln.
2: Die Inszenierung ist auch ein Ritt durch die Geschichte des Musiktheaters. Wie politisch Theater sein kann, zeigt sich im 20. Jahrhundert gleich mehrfach.
24: Mit sozialistischem Gruß.
2: Spielt. Das ist ein glitzerndes Geschenk des Landestheaters. An sein Publikum und an sich selbst. Es wird noch 2-mal überreicht. Am 30. Mai und am 12. Juni.
6: Es ist eine etwas kürzere Woche, diesmal im Nordmagazin. Aber passiert ist dennoch genug. Schauen wir zurück mit Michael Röttger.
25: Dann wollen wir mal.
26: Der Wal ist ja jetzt nicht mehr unser Wal. Der Walkadaver ist jetzt das Problem der Dänen. Und die haben immerhin schon mal festgestellt, dass der tote Wal wahrscheinlich kein Bulle, sondern eine Kuh ist. Städte- und Gemeindetag in Rostock. Die Probleme der Kommunen sind überall ähnlich. Stimmen aus den Rathäusern im Land.
27: Die Lage ist dramatisch.
28: Es wird natürlich in den nächsten Jahren nicht besser.
29: Also katastrophal.
26: Mancherorts hat man aber durchaus noch Geld, es krachen zu lassen. Ein nagelneuer Kreisverkehr ziert jetzt Ueckermünde. Gut, der Grund für dieses Bauwerk erschließt sich auch auf den zweiten Blick nicht wirklich. Übrigens auch dem Steuerzahlerbund nicht. 1,3 Millionen Euro hat der Kreisel im Grünen gekostet.
27: Insofern freue ich mich nach wie vor, dass dieser Kreisverkehr hier mit Hilfe des Landes entstanden ist. Und er wird hier noch viele, viele Jahre gute Dienste leisten.
26: Die Bundesregierung hat eine neue Elektroautoprämie auf den Weg gebracht. Sozial ausgewogen soll sie sein. Das heißt, man darf nicht zu viel verdienen, um die Prämie zu bekommen.
30: Wir tun etwas für die Haushalte in Deutschland, die sich sonst ein Elektroauto nicht leisten können.
26: Mit Folgen: die Zulassungszahlen für Elektroboliden bei Omas und Opas mit kleiner Rente und bei armen Studenten dürften künftig wohl zumindest auf dem Papier deutlich zulegen, wenn das eigene Haushaltseinkommen ansonsten zu hoch ist. Wir haben ein wachsendes Problem. Immer mehr Schrottkähne verstopfen unsere Häfen. Es gibt im Land schlicht keine Firma, die ausgediente Kähne abwracken darf. Der nächste und auch einzige deutsche Abwracker befindet sich in Emden, also nicht wirklich um die Ecke. Die Schiffseigner haben also ein massives Schrottproblem.
31: Wir haben es ja produziert. Also müssen doch die Möglichkeiten geschaffen werden, das, was wir an Dreck gemacht haben, dass es auch wieder verschwindet und nicht bloß absäuft.
26: Moore müssen nass, so war lange die Maxime des Landwirtschaftsministers. Nun ist aber still und heimlich die Verbindlichkeit, die Moorentwässerung bis 2045 zu beenden, aus dem Klimaschutzgesetz gestrichen worden. Es geht wieder los. Die Festspiele Mecklenburg-Vorpommern sind auch in diesem Jahr an ungewöhnlichen Spielstätten zu erleben. Diesmal neu auf dem Programm der Konzertorte ein Kuhstall. Das hat übrigens durchaus positive wirtschaftliche Nebeneffekte. Klassische Musik soll nämlich die Milchleistung einer Kuh um bis zu 3% steigern können.
6: Aber noch ist die Woche ja nicht ganz vorbei. Vielleicht kommt das Beste zum Schluss. Das hier wäre doch eine tolle Kulisse, um den Pfingstsonnabend ausklingen zu lassen. Dobbertin mit seinem Kloster. Da steigt heute Abend eine große Party bei der Freiwilligen Feuerwehr.

0: Die feiert nämlich in diesen Tagen ihren 100. Geburtstag und hat sich dazu den NDR1 Radio MV Party DJ eingeladen. Also Nils Sörens dreht da heute Abend an den Reglern. Und wahrscheinlich braucht man noch nicht mal ein Bier, um in Stimmung zu kommen. Die äußeren Bedingungen sind perfekt. Und deshalb schalten wir jetzt mal direkt hin und wollen hören bei Fabian Weishaupt erstmal, wie kommt Nils nach Dobbertin?
1: Ja, Dobbertin hat sich beworben, so wie das auch alle anderen Orte können, für ihre Partys jetzt im Sommer. Und der Mann, der sich tatsächlich beworben hat, der ist hier bei mir von der Feuerwehr. Das ist Hannes Sauer. Hannes, wie kompliziert oder einfach war es, sich zu bewerben, um hier heute den 100. Geburtstag der Feuerwehr vernünftig feiern zu können?
2: Ja, also es war eigentlich recht einfach. Ich habe das bei euch auf der Internetseite entdeckt, dass man eine Party-DJ gewinnen kann. Habe mich dann darauf beworben oder unsere Feuerwehr darauf beworben. Dann ging tatsächlich auch schon alles recht schnell. Und jetzt seid ihr hier und wir freuen uns natürlich mega, dass wir heute Abend mit euch feiern dürfen.
1: Okay, also 100 Jahre Feuerwehr, das heißt eine lange, lange Tradition. Das gesamte Dorf, die gesamte Gemeinde, die verbindet was mit der Feuerwehr. Wie sieht es gerade mit dem Nachwuchs aus? Weil die nächsten 100 Jahre, dafür braucht man den Nachwuchs.
2: Also beim Nachwuchs sind wir tatsächlich sehr gut aufgestellt. Aber wir würden uns natürlich über jeden noch freuen, der bei uns in die Jugendfeuerwehr oder auch in die Aktive eintritt.
1: Also wenn man noch sagt, okay, mein Stöppkin, der soll auch das Feuer löschen lernen, der soll in die Feuerwehr kommen, das geht bei euch auf jeden Fall noch.
2: Natürlich, sind alle herzlich willkommen.
1: Okay, und dann sage ich mal vielen, vielen Dank. Gehen wir mal weiter zum Party-DJ. Das ist Nils Sörens, den kennen Sie aus dem Frühstücksclub bei NDR1 Radio MV neben Daniel Behm. Nils, wie hast du dich vorbereitet? Das Ganze ist ja heute was anderes als, sagen wir mal, Morningshow.
3: Das ist was anderes, vor allen Dingen die Uhrzeit natürlich. Große Vorbereitung brauche ich nicht. Dorfpartys sind die besten Partys, die es gibt. Von daher freue ich mich sehr auf den Abend. Wenn es gut läuft, stehen hier nachher alle um 2 Uhr noch auf den Tischen, auf den Bänken. Und das wird ein richtig schöner Abend. Ich habe das Gefühl, alle haben richtig Bock.
1: Das habe ich auch so gesehen. Also wirklich bis 2 Uhr haltet ihr durch.
3: Ja, schauen wir mal. Wie gesagt, bei so einer Dorfparty kann es auch passieren, dass man morgen früh um 6 Uhr noch irgendwo hingeht und Spiegeleier brät oder sowas. Das ist ja auf Dorf nicht unüblich. Von daher schauen wir mal, was wird. Was wird?
1: Okay, und die nächste NDR-Party, die wird dann im Landkreis Mecklenburgische Seenplatte sein, in Groß-Nemerow. Da ist dann der nächste NDR-Party-DJ, der dort auflegt und dann mit Ihnen vielleicht direkt feiert. Also den Termin können Sie sich jetzt schon mal im Kalender anstreichen. Nächsten Samstag sind wir dann dort vor Ort.
0: Vielen Dank nach Dobbertin und viel Spaß. Und wer Lust hat, wie gesagt, geht bis 2, kann man ja jetzt noch loslegen und vorbeifahren. Sie gingen nichtsahnend dem Sonnenuntergang entgegen und da stieg dann plötzlich ein Elch aus der Ostsee. Hier können wir sehen, ein Urlauber-Ehepaar auf Usedom hat gestern Abend diese Bilder gedreht. Bei Kölpinsee schwamm der Elch ans Ufer, trabte dann in aller Seelenruhe, wie wir sehen, über den Strand und verschwand im Wald. Anke und Holger Burkhardt guckten dann staunend hinterher. Auf der Insel tauchen ja immer wieder Elche auf. Die Tiere kommen aus Polen und versuchen offenbar, neue Reviere im Westen zu finden. Man sollte möglichst Abstand halten und sie nicht stören, raten die Experten. Und wir gucken einfach ein Stückchen weiter in den Greifswalder Bodden. Da ist unser Wetterbild heute entstanden. Reiko Heuke hat es gemacht. Vielen Dank dafür und bis morgen.
4: Tschüss. Nee, nicht bis morgen.
0: Bis Montag.
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6: Überall in Mecklenburg-Vorpommern gab es heute den ersten richtigen Sommertag des Jahres. Und vielleicht erinnern Sie sich, vor einer Woche, da war ja das lange Himmelfahrtswochenende und da sah das Wetter ganz anders aus. Zum Beispiel in Schwerin gab es eine Höchsttemperatur von 14 Grad. Heute war es doppelt so warm mit 28 Grad. Auch in den nächsten Tagen geht es sommerlich weiter, allerdings nicht mehr ganz so warm, denn eine schlappe Kaltfront zieht zu uns herein, lässt den Wind drehen. Viel Sonnenschein werden wir aber auch in den nächsten Tagen bekommen. Heute Abend gibt es einen lauen Sommerabend und in der Nacht ziehen dann von Nordwest nach Südost ein paar Wolkenfelder durch. Man sieht aber auch immer wieder die Sterne. Es besteht ein leichtes Schauerrisiko. Bei den allermeisten wird es aber auf jeden Fall trocken bleiben. Dazu ist es sehr mild. Zum Sommeraufgang gehen die Temperaturen gerade mal auf 15 bis 13 Grad zurück. Morgen Vormittag gibt es ein paar Wolkenfelder in Mecklenburg-Vorpommern, aber auch schon viel Sonnenschein. Am Nachmittag überwiegt dann der Sonnenschein. Es ist trocken. Das Ganze bei Temperaturen, wie gesagt, nicht mehr ganz so hoch. 18 bis 20 Grad an den Küsten. Ansonsten 21 bis 24 Grad. An der Elbe sind noch mal bis zu 25 Grad möglich.

0: Das liegt am Nordwestwind, der ist schwach bis mäßig unterwegs, aber zum Teil recht böig, vor allem an den Küsten. Am Montag gibt es Feiertagswetter und mit wieder bis zu 26 Grad ist es sommerlich warm. Auch der Dienstag wird mild mit 25 Grad. Erst ab Mittwoch wird es spürbar kühler, der Sonnenschein bleibt uns erhalten und meist ist es trocken.
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0: Was für ein super Sonne-Sahne-Sonnabend. Hallo und ganz herzlich willkommen zum Hamburg-Journal. Ja, wir haben heute nicht hitzefrei,
1: sondern versorgen Sie weiter mit kühlem Kopf und schauen unter anderem auf diese Themen.
0: Cyberangriff am UKE, Patientendaten angegriffen, abgegriffen, Jubel in Eimsbüttel, Pokalendspiel gegen Billstedt und in voller Blüte die Rhododendren auf dem Ohlsdorfer Friedhof, die blühen. Ja, wir starten in Barmbek. Da bauen die Pfadfinder seit heute ein Camp auf und sollen in den kommenden Tagen nicht nur Spaß haben, es geht auch um ihre große Raumnot. Betroffen sind gleich mehrere Stämme, also Gruppen.
2: Die Idylle im Sonnenschein trügt. Als sich rund 100 Pfadfinderinnen und Pfadfinder am Nachmittag im Barmbeker Elsa-Park versammeln, ist das der Auftakt für ein zweitägiges Protestcamp. In Zeiten rasant steigender Mieten finden die Pfadfinder kaum noch Räume in der Stadt, beklagt Organisatorin Iska Treibel.
3: Die letzten 10 Jahre sind wir super stark gewachsen, um ca. 400 Mitglieder, wodurch die Räume, die wir bereits haben, einfach nicht mehr ausreichen. Und jetzt die Gruppen sich neue Räume suchen müssen in Hamburg. Ja, und teilweise sind jetzt, ein Stamm ist jetzt ganz ohne Pfadiheim, die sind jetzt ganz aufgeteilt auf verschiedene Standorte in Hamburg und andere Pfadiheime sind super stark überfüllt, dass irgendwie die Gruppen auf dem Flur oder nach draußen ausweichen müssen und so lässt sich unsere Jugendarbeit einfach nicht mehr umsetzen.
2: Eine der betroffenen Gruppen ist der Stamm Saliskiaron aus dem Bezirk Eimsbüttel. In diesem Haus in Lockstedt hatte der Stamm seine Heimat, im Oktober aber musste er ausziehen, das Haus soll abgerissen werden. Seitdem ist der Stamm heimatlos, bot in seiner Not an, sich ein eigenes Heim zu bauen. Adressat ist die Schulbehörde gegenüber des Protestcamps. Sie ist in Hamburg zuständig für die Unterstützung der Pfadfinder. Zum aktuellen Stand schreibt sie, es ist jetzt geplant, dass der Stamm auf Grünflächen ein neues Zuhause finden soll. Damit waren die Pfadfinder, unser Eindruck, zufrieden. Und verweist weiter an das Bezirksamt Eimsbüttel. Das jedoch entgegnet auf Hamburg-Journal-Anfrage, das Bezirksamt Eimsbüttel besitzt jedoch leider kein geeignetes öffentliches Grundstück. Unser vergleichsweise hochverdichteter Bezirk verfügt ohnehin über kaum freie Flächen. Die Pfadfinder fühlen sich im Stich gelassen.
3: Alleine nach den Sommerferien wollen 5 Gruppen in Saliskiaron aufmachen. Und die können jetzt nicht in ihrem Wohnzimmer irgendwie eine neue Gruppe starten und irgendwie Eltern erzählen, ja, wir treffen uns jetzt mal bei mir zu Hause. Das funktioniert einfach nicht. Und wenn die nächsten Generationen keine Gruppen mehr aufmachen können, dann wird da auch einfach der Stamm irgendwann eingehen.
2: Die Nacht werden die Pfadfinder im Freien verbringen. Auch morgen wollen sie vor Ort auf ihre Lage aufmerksam machen. Geplant ist eine Kundgebung mit 500 Teilnehmern.
0: Jetzt was Besonderes, das Dog-Festival, ein Sommerfest, mal ganz anders. Für Menschen, die sonst nicht im Mittelpunkt stehen. Ein wirklich tolles Event, zum 7. Mal organisiert von der Karin und Walter Blüchert Gedächtnisstiftung. Und in dieser Form offenbar

0: bundesweit einzigartig.
1: Normalerweise legen hier Kreuzfahrtschiffe an. Heute kommen Menschen hierher, die im Alltag oft keinen sicheren Ort haben. Beim Dock-Festival soll das für 2 Tage anders sein.
2: Manche Zielgruppen, Menschen, die ohne Obdach sind, sind leider nicht überall immer willkommen. Sie sind zwar geduldet, aber nicht herzlich willkommen, und das ändern wir hier. Wir haben so ein Sommerfest mittlerweile entwickelt, sodass die Leute bleiben können, sie können sich sicher fühlen. Wir haben eine Einlasskontrolle mit Security, das für die Gäste ist und nicht gegen die Gäste, dass die einmal unterstützt werden.
1: Alles an einem Ort. Essen, Kleidung, Duschen, ärztliche Hilfe, Sozialberatung, Hilfsangebote für alle. Auch für Haustiere.
3: Ich bin hier wegen dem Tierarzt und dem Futter, was man sich heutzutage fast gar nicht mehr leisten kann. Und dann, wenn man noch alleinerziehend ist und nicht viel verdient, dann ist das super schwer heutzutage noch über die Runden zu kommen.
1: Rund 5000 wohnungslose und bedürftige Menschen werden an diesem Wochenende erwartet. Viele brauchen oft das, was andere selbstverständlich nennen, wie ein Passfoto.
4: Für Ämter, wenn ich da für Bewerbung für meinen Lebenslauf, wenn ich mal, ja, mal mich beworben wollte, die Ämter brauchten, die Firmen auch. Ne?
1: 150 ehrenamtliche Helferinnen und Helfer. Dazu zahlreiche Organisationen und Initiativen machen dieses Fest möglich.
5: Und ja, das geht natürlich nur über Unterstützung, also Spenden verschiedenster Art, auch gerne Patenschaften, dass wir monatlich ein bisschen Unterstützung kriegen, sind natürlich herzlich willkommen.
1: Das Dock löst nicht die Wohnungslosigkeit, macht den Alltag aber bunter. Manchmal auch durch etwas ganz Kleines.
6: Ja, ich konnte mir nicht denken, dass es hier Außerirdische gibt, aber ich habe ein Junges gefangen.
1: Auch morgen öffnet das Dock wieder. Ab 10 Uhr.
0: Ja, und so sehen Sieger aus. Wer holt den Hamburger Fußballpokal? Das war heute die große Frage, als die beiden Teams von Vorwärts Wacker Bildstedt und dem HEBC, dem Hamburg-Eimsbüttler Ballspielclub, im Viktoriastadion aufliefen. Mit dem Ziel, sich das große Ticket für die große Bühne zu sichern, also in die erste Runde des DFB-Pokals einzuziehen. Es stand also wirklich ordentlich was auf dem Spiel.
7: Knapp 5000 Fans, ausverkauftes Haus, prächtige Stimmung im Viktoriastadion an der Hohe Luftchaussee. Wacker-Präsident Carsten Kober hat früher 9 Jahre für den HSV gespielt, Spitzname Master of Grätsche.
8: Schon das Event hier ist eine Riesengeschichte für den Verein und wir arbeiten daran, dass es noch weitergeht.
9: 200.000 Euro, Sie sind ja der Präsident, plant man da schon insgeheim mit?
8: Nee, man plant mit gar nichts, man plant hier mit 90 Minuten und mit einem Tor mehr als der Gegner.
7: Rund 200.000 Euro kassiert der Sieger für den Einzug in die erste Runde des DFB-Pokals. Das Team von Wacker-Trainer Ümit Taytanli erwischt keinen guten Start. HEBC geht früh durch Julius Stegemann in Führung. In der Oberliga haben sich beide Mannschaften erst spät vor dem Abstieg gerettet. Eimsbüttel hat in der Saison beide Duelle gegen Bildstedt gewonnen. Und auch im Pokalfinale biegt HEBC kurz vor der Halbzeit auf die Siegerstraße ein. Wacker-Präsident Carsten Kober hofft auf Halbzeit 2. Bildstedt wittert durch das Tor von Oliver Döge noch mal Hoffnung. Aber HEBC ist heute das bessere Team. Gewinnt das Hamburger Pokalfinale am Ende deutlich mit 5:1. Es ist der erste Pokalsieg in der Vereinsgeschichte.
9: Haben Sie schon Worte dafür?
10: Nee, geil, geil. Die Jungs, alles rausgeknallt, haben ganz schön leiden müssen zwischendurch. Ja, am Ende fantastisch, fantastisch. Also, schau dich um, Wahnsinn.
9: Das Spiel des Lebens für die allermeisten von uns, vor so vielen Leuten. Und vor allen Dingen jetzt nochmal das Spiel des Lebens, das auf jeden Fall, glaube ich. Ja, ich glaube, das können wir uns alle noch gar nicht vorstellen. Wir hoffen jetzt auf ein geiles Los.
7: Vielleicht werden es ja die Bayern, der HSV oder der FC St. Pauli. Traum geplatzt, Vorwärts Wacker-Präsident Carsten Kober stiller Zaungast bei HEBCs Siegesparty.
0: Und auch im Roten Baum ist heute hart gekämpft worden. Normalerweise entscheidet der Platz auf der Weltrangliste, ob man hier aufschlagen darf oder aber man qualifiziert sich direkt im Vorfeld. Ja, und das hat er geschafft, Ignacio Buse aus Peru, und hat dann heute auch noch den Titel geholt. Der Sieg im Doppel ging an zwei Deutsche.
11: Es ist ihr dritter gemeinsamer Sieg bei den Hamburg Open im Doppel. Nach 2023 und 2024 holen Kevin Krawitz und Tim Pütz auch in diesem Jahr den Titel.
12: Ich finde es immer hier, weil wir auch so gut gespielt haben, auch nochmal besonders, weil ja, die Stimmung auch heute im Finale war extrem cool, wurde extrem laut.
13: Ja, es ist schön, diese Wertschätzung irgendwie so zu sehen von den Leuten, und ja, es ist einfach... Ja, ist was Tolles und darf man nicht vergessen, wie besonders das ist.
11: Die beiden setzten sich im Finale gegen die Franzosen Sadio Dumbia und Fabien Reboul durch und hielten als letzte Deutsche in dem Turnier die Fahne hoch. Schon die ganze Woche über waren sie am Roten Baum ein Zuschauermagnet. Ich finde, es war ein großartiges Turnier. Trotz des Wetters hatten wir sehr, sehr gute Zuschauerzahlen. Die Zahlen sind fast genauso hoch wie im letzten Jahr. Es werden etwa 75.000 Zuschauer sein. Die Tennisbegeisterung schien da zu sein, trotz der Absage einiger Topstars wie Alexander Zverev und dem frühen Ausscheiden vieler deutscher Spieler. Die Veranstalter des Roten Baum-Turniers haben heute eine positive Bilanz gezogen. Dass wir zum ersten Mal seit 2008 drei Spieler aus den Top 10 und sieben aus den Top 20 haben, spricht für sich. Aber es sind nicht nur die Zahlen. Was mich dieses Jahr besonders freut, ist auch der Kampfgeist. Wir hatten unglaubliche Matches, sehr, sehr lange Tage, zwar auch einige wetterbedingte Herausforderungen, aber wirklich, wirklich gutes Tennis. Und zum Abschluss gab es dann noch ein Tennis-Märchen. Der Qualifikant Ignacio Buse holt sich den Titel am Roten Baum und gewinnt gegen den US-Amerikaner Tommy Paul die Hamburg Open. Damit feiert der 22-jährige Peruaner die größte Tenniswoche seiner bisherigen Karriere.
0: Im UKE sind Daten von tausenden Patienten gestohlen worden. Du hast da die Einzelheiten.
14: Ja, nach einem Cyberangriff haben Kriminelle Daten von etwa 5000 Privatpatientinnen und Patienten sowie Selbstzahlern des UKE abgegriffen. Offenbar handelt es sich um eine Erpressung. Dabei wurden in knapp 1500 Fällen auch Inhalte aus Patientenakten gestohlen, wie Diagnosen und Angaben über den Gesundheitszustand. Nach Recherchen von NDR 90,3 steckt vermutlich eine Erpressung durch Cyberkriminelle dahinter. Diese hatten die Daten von einem externen Abrechnungsdienstleister im Saarland entwendet und anschließend Geld verlangt. In einer schriftlichen Stellungnahme erklärte das UKE, dass Experten es für unwahrscheinlich halten, dass die entwendeten Daten veröffentlicht würden. Nach NDR-Recherchen wurde demnach vermutlich Geld gezahlt und im Gegenzug der Datensatz gelöscht. Der Cyberangriff fand bereits Mitte April statt. Betroffen waren fast alle deutschen Universitätskliniken und großen Krankenhäuser. Feuerwehr und Polizei suchen seit etwa einer Stunde nach einem Schwimmer in der Elbe. Mehrere Menschen haben gemeldet, dass ein Schwimmer auf Höhe von Övelgönne von einer Welle erfasst wurde und dann verschwunden ist. Zwei Hubschrauber unterstützen die Suche aus der Luft. Auf dem Wasser sind Boote von Feuerwehr, DLRG und Polizei im Einsatz. In der Innenstadt haben am Mittag Menschen für ein Parteiverbot der AfD demonstriert. Anlass für die Demo ist der Tag des Grundgesetzes und ein Aufruf des Bündnisses AfD-Verbot jetzt. Die Veranstaltung hatte gegen 13 Uhr an der Petrikirche begonnen. Unterstützt wurde sie auch von der Initiative Aufstehen gegen Rassismus und den Omas gegen Rechts. Die Demoroute führte die Teilnehmer durch die Innenstadt, über die Mönckebergstraße, den Ballindamm und den Glockengießer Wall entlang. Zwar waren im Vorfeld bis zu 1500 Menschen erwartet worden, laut Polizei kamen aber nur etwa 350 Teilnehmerinnen und Teilnehmer zu der Demonstration. Auto überschlägt sich. Beim Zusammenstoß von zwei Fahrzeugen in Barmbek ist ein Pkw auf dem Dach gelandet. Eine 22 Jahre alte Fahrerin sei bei dem Unfall am Morgen leicht verletzt worden, so die Polizei. Der genaue Unfallhergang sei noch unklar. Die Kreuzung am U-Bahnhof Dehnheide wurde nach dem Unfall teilweise gesperrt. Mittlerweile läuft der Verkehr wieder normal. Die Stadt will billiges Bauen fördern und dadurch die Mietkosten senken. Im Stadtplanungsausschuss wurde bekannt, dass derzeit 2.200 günstige Wohnungen geplant sind, mehr als die Hälfte davon im Wilhelmsburg.

0: Hamburger Rathausviertel. Zurzeit liegen die Baukosten im Schnitt bei 4.500 Euro pro Quadratmeter. Der Senat will sie auf 3.000 Euro absenken. Laut Stadtentwicklungssenatorin Karen Pein sei dies unter anderem durch den Verzicht auf Tiefgaragen und Keller möglich.
1: Dank dir. Ja, wenn Sie jemand heute fragen würde, was ist Ihr Thema des Tages, dann wäre bei vielen vermutlich die Antwort: Mir ist heiß, ich will Eis und endlich Sommer in der Stadt. Tja, und sonst so?
2: Moin! Ich wüsste gern, was ist denn Ihr Thema der Woche? Heute aus St. Georg. Was ist Ihr Thema der Woche?
3: Ich habe jetzt 8 Semester Medizintechnik studiert und fange jetzt mein Praxissemester an. Und ich möchte halt das Thema wechseln von der Medizintechnik weg. Und das beschäftigt mich halt, da eine Praktikumsstelle zu bekommen.
2: Was ist Ihr Thema der Woche? Was beschäftigt Sie?
4: Ja, ich war ja gerade auf dem Markt hier, auf dem Wochenmarkt im Karl-von-Ossietzky-Platz und habe diese wunderschönen Blumen erstanden. Und leider hat der Fischhändler heute gefehlt. Und das hat mich enttäuscht, weil ich nach langer Abwesenheit ihn endlich mal wieder hier vermutet habe. Nun ist er dauerhaft weg. Und das ist ein Problem hier auf dem Markt. Aber mir ist es so wichtig, dass das auch erhalten bleibt. Weil dieser Wochenmarkt hier in St. Georg, der ist für uns Bewohner sehr, sehr wichtig. Und wenn das immer weniger Händler hier werden, dann sehe ich tatsächlich ein Problem, dass uns dieser Markt auch noch verloren geht.
2: Was ist Thema der Woche bei Ihnen?
5: Langlebigkeit. Deswegen laufe ich hier auch mit dieser lustigen Kettlebell rum, mit diesem Zusatzgewicht. Weg zur Arbeit ein bisschen beschweren, um den Körper tüchtig zu machen. Normalerweise mache ich immer nur Ausdauersport. Laufen, Schwimmen, Radfahren. Aber ich habe gelesen, wenn man wirklich lange leben will, ist wichtig, auch ein bisschen Bodybuilding mit einzubauen. Und so gibt es auf dem Weg zur Arbeit 70 Liegestütze, immer mit kleinen Pausen, und dieses Zusatzgewicht.
2: Das heißt, Sie machen in der langen Reihe Liegestütze auf dem Weg zur Arbeit?
5: Ja, manche lachen, aber manche finden es auch cool und feuern mich an.
2: Was ist Ihr Thema der Woche?
6: Mein Thema der Woche ist, dass meine beiden Söhne beide Hand, Mund, Fuß hatten und die ganze Woche nicht in der Kita waren, aber jetzt ab Montag wieder in die Kita dürfen, und da freue ich mich total drüber.
1: Tja, und viele freuen sich sicher auch darüber, dass die vielen Blüten für noch mehr Sommergefühl sorgen. Diese sieht man ja gerade überall, in Gärten, aber auch in Parks. Und ganze 36.000 solcher großen Pflanzen blühen auf dem Parkfriedhof in Ohlsdorf. Tauchen wir also mal kurz ab ins Blütenmeer.
7: Der Ohlsdorfer Friedhof und der Rhododendron, das gehört zusammen von Anfang an. In Anlehnung an englische Landschaftsgärten schmückte er schon die ersten Grabstätten. 1884 verkaufte dann ein schottischer Gärtner, wegen Geschäftsaufgabe sehr günstig, 1000 Rhododendren an den Friedhof. Grundstock der heute europaweit einzigartigen Pracht. Die Menge der Pflanzen ist riesig. Gärtner Luca Ziegert geht die Arbeit mit ihnen nicht aus.
8: Es gibt grundsätzlich auf der Welt ganz viele verschiedene Sorten und Arten des Rhododendron. Wir hier auf dem Ohlsdorfer Friedhof haben überwiegend die Sorte Rhododendron Katabiense. Und die Blütefarben sind überwiegend tatsächlich rot, violett, rosa und weiß.
7: An manchen Orten bilden die Rhododendren regelrecht blühende Wände. Zum Beispiel direkt an der Cordesallee.
8: Also hier sehen wir jetzt hinter uns Rhododendren, die so circa 15 bis 20 Jahre alt sind. Die haben jetzt auch ihr maximales Wachstum erreicht. Da spricht man von 3 bis 4,50 Meter.
7: Vom Stock, also der Wurzel her, sind einige der Gehölze tatsächlich mehr als 100 Jahre alt. Allerdings nur dank regelmäßiger radikaler Rückschnitte. Alle 15 bis 20 Jahre.
8: Hier kann man jetzt schön sehen, warum wir den Rhododendron all die Jahre wieder auf Stock setzen müssen. Der Rhododendron treibt aus seiner Basis gesund jung wieder aus. Der normale Wuchs ist eben diese Vergreisung, das Ausbilden langer Triebe, die unten kein Blattpaar mehr haben, nur oben in der Spitze.
7: Bei 36.000 Gehölzen ist allein der Rückschnitt eine nie endende Aufgabe für den Friedhofsgärtner. Gute Pflege aber, die sieht erst einmal so aus, zum Schrecken vieler Friedhofsbesucher.
8: Es wird sich immer viel beschwert über den Rückschnitt, aber es ist eben eine radikale Verjüngungsmaßnahme, die das Leben des Rhododendron verlängert. Und in 2 Jahren haben wir wieder eine wunderschöne Wand.
7: Gärtner Luca Ziegert setzt die Arbeit seiner Vorgänger gerne fort, damit sich die Hamburger auch in weiteren 100 Jahren an der Farbenpracht der Ohlsdorfer Friedhofsrhododendren erfreuen können.
1: Morgen und übermorgen feiern Christen ja Pfingsten. Manche sprechen auch vom Geburtstag der Kirche. Denn die Jünger Jesu bekamen

0: das Interkulturelle ist das Besondere dabei. Die verschiedenen Gemeinden, die jeweils ihre kulturellen Traditionen, christlichen Traditionen da einbringen.
1: Der Geist macht uns lebendig. Und das einmal im Jahr zu feiern, ist ein richtiger Akzent zu setzen, dass wir alles vereint sind unter dem einen Gott.
2: Wirklich gemeinsam auf dem Weg zu sein, das wirklich zu feiern, ist für mich in Pfingsten was Besonderes.
3: Ganz sportlich hingegen feiert die Kirchengemeinde St. Johannes zu Neuengamme im Bezirk Bergedorf. Nach dem Gottesdienst am Pfingstmontag um 11 Uhr geht es zu unterschiedlich langen Fahrradtouren los.
4: Ich mag es gerne, Fahrrad zu fahren und dann auch mit so vielen Menschen. Das finde ich dann auch toll.
5: Und dass man dann gemeinsam diesen Gottesdienst quasi beweglich gestaltet, das macht sehr viel Spaß.
3: Seit 12 Jahren organisiert Hajo Burkhardt den RAGO, wie er den Radgottesdienst liebevoll nennt.
6: Dass irgendwie in der Kirche ein anderes Bild entsteht. Da werden dann die Helme auf die Hutständer gelegt und die Leute haben kurze Hosen an und fragen auch, darf ich denn so in die Kirche gehen? Das ist, finde ich, ein ganz tolles Empfinden.
3: Posaunen erklingen in der Lutherkirche in Wellingsbüttel. Am Pfingstmontag um 11 Uhr feiert die Gemeinde einen Open-Air-Gottesdienst. Insgesamt 3 Gemeinden aus dem Alstertal feiern zusammen.
7: Das ist Luft, die man nicht sieht, aber hört, ne? Die durch die Posaunen geht und dann diese tolle Musik macht und mitreißt einfach. Das ist ein gutes Symbol für Gottes Geist.
3: Hier auf dem Vorplatz der Kirche wollen die Gemeinden feiern.
8: Und ich freue mich drauf, dass wir schönes Wetter haben. Wir haben hier Sonne und Schatten auf dem Vorplatz. Alle sind herzlich willkommen.
3: Pfingsten, das Fest des Heiligen Geistes und der Geburtstag der Kirche. Hamburgs Gemeinden feiern das vielfältig und vor allem musikalisch.
9: Jetzt zu einer Geschichte, die unglaublich klingt, ist aber wahr. Nach den Maßstäben der Straße war Maschut Khan ein knallharter Typ, Intensivtäter, Drogendealer und Boss einer Jugendgang. Für seine Familie war er eine Schande. Sein Weg in den Abgrund war offenbar nicht mehr aufzuhalten. Dann aber hat ein Schicksalsschlag alles komplett verändert.
10: Ich habe damals wirklich viele Konflikte gehabt mit meiner Familie, besonders mit meinem Vater auch. Er hat mir immer gesagt, ich bin nach Deutschland gekommen, damit du eine bessere Zukunft hast, damit du aus dir was machst. Und jetzt wärst du kriminell. Der musste mich von der Polizei abholen. Der hat mich mal in Altona abgeholt, in Langhorn-Mark hat er mich mal abgeholt. Ich glaube, ich habe wirklich einige Reviere schon in Hamburg durch, wo ich in der Zelle saß. Und das war natürlich für ihn auch sehr beschämend, ne? Als, ich sag mal, ein Mann, der nach Deutschland kommt, hier Schutz gefunden hat, und das Land so respektiert und dem Land was zurückgeben möchte, aber der Sohn kriminell wird.
11: Masood Khan wächst als Kind pakistanischer Eltern im Norden Hamburgs auf. Kindergarten und Schule sind nichts für ihn. Er hat ADHS, fällt immer nur negativ auf. Anerkennung und Zugehörigkeit findet er auf der Straße. Als Chef einer Jugendgang wird er respektiert und gefürchtet. Gewalt, Drogen und Kriminalität bestimmen sein Leben.
10: Wir hatten Schlägereien, wo ich mir heute denke, wie sind wir da rausgekommen? Also wie haben wir das überlebt? Ne, wirklich Massenschlägereien, wo wir wirklich alles genommen haben, was wir in die Hände kriegen konnten. Ne, ob das Baustellensachen waren, ob das dann irgendwelche Leitplanken waren, die wir rausgezogen haben und damit dann auf uns eingedroschen haben. Ne, aber es war gefährlich damals und es sind auch einige draufgegangen in Hamburg damals. Ja.
11: Einmal muss er sogar ins Gefängnis. Auf der Straße eine echte Auszeichnung. Zur Einsicht führt es bei ihm nicht. Seinen Gangster-Lebensstil kultiviert er auch erfolgreich als Rapper.
12: Ich will wissen, warum es hier so anders ist. Ich will's mir vorstellen, aus einer anderen Sicht. Das sind Geschichten von der Straße.
11: Dann ändert ein Schicksalsschlag vor 11 Jahren alles.
12: So was gab's doch mal früher.
10: 2015 war so echt der Wendepunkt meines Lebens. Mein Vater wurde hier vom LKW angefahren und ist dabei verstorben. Und das war auch genau dort, wo wir rumgehangen sind. Ich habe meine Mutter weinen gesehen. Hab dann wirklich gemerkt, was ich meinem Vater nicht angetan habe und dass er so traurig von der Welt gegangen ist, ohne dass wir ihn stolz machen konnten. Da habe ich mir gesagt, jetzt mache ich ihn stolz.
11: Wie er das geschafft hat, beschreibt er in seinem Buch Vom Stolz der Straße, das er zusammen mit dem Autor Michael Schobhaus geschrieben hat. Er holt seine Abschlüsse in der Abendschule nach und absolviert dann sogar ein Studium. Aus dem Intensivtäter wird ein Sozialpädagoge, der sich bundesweit in Haftanstalten um junge Insassen kümmert. Ein Sozialarbeiter, der mit Rap-Workshops und seiner eigenen Geschichte sogar bei solchen Jugendlichen Erfolge erzielt, an die sonst niemand mehr rankommt.

0: gehört habe, war ich voll in meinem Film. So, ne? Bin durch die Blocks gelaufen und dachte, ich wäre voll der Gangster. Aber eigentlich war ich einfach so niemand.
1: Ich sehe mich da irgendwie auch in den Jugendlichen. Also ich kann mich wirklich hineinversetzen, wenn er mit der Kapuze dann vor mir sitzt. Dann denke ich manchmal, ey, das warst du früher, Masud, ne? Und ich möchte ja, dass sie das früher schaffen als ich.
2: Mittlerweile ist er verheiratet und hat zwei Kinder. Seinen Vater, daran glaubt er ganz fest, hat er endlich stolz gemacht. Aber es wäre ihm lieber, wenn er das noch selbst miterlebt hätte.
3: Tja, unfassbare Wendung, da kann man einfach nur sagen, bravo. Wenn Teenager früher das Wort Bravo hörten, dachten viele auch an diese Bravo, das Kultheft für heiße Stars und Aufklärungstipps. Jetzt zum 70. Geburtstag gibt es eine große ARD-Doku mit einer Hamburgerin, die der Bravo einiges zu verdanken hat.
4: Ja, ist denn das die Möglichkeit, 70 Jahre Bravo? Tatsächlich ist sie quasi offiziell im Rentenalter, als Zeitschrift, die sich seit ihren Anfängen der Jugend und der Popkultur verschrieben hat.
5: Die Bravo war unsere Pop-Bibel. Da stand alles drin, was wir wissen wollten.
4: Das Heft war heiß begehrt, auch auf jedem Schulhof.
5: Das war natürlich die Verbindung zu den Stars, zu den Leuten, die die Musik gemacht haben, die uns bewegt hat.
4: Musik und Bravo eng verbunden war Jasmin Wagner, gebürtig Hamburger Gewächs, der Welt bekannt als Blümchen.
5: Die Bravo war essentiell für meinen Erfolg. Ohne die Bravo hätte keiner wahrgenommen, dass es mich gibt. Herz an Herz habe ich mit Ende 14 aufgenommen und mit 15 ging das dann durch die Decke.
4: Ihr Bild auf dem Titel, die Musik in den Charts. Die 90er Jahre erlebte Blümchen als Hype. Die Bravo auch, mit rund 1,5 Millionen verkauften Exemplaren pro Ausgabe. Über 50 Jahre nach dem ersten Heft für 50 Pfennig.
6: Bravo war das größte Jugendmagazin der Welt.
7: Erschien zum ersten Mal am 26. August 1956. Bravo hat wirklich jedes popkulturelle Phänomen von Beginn an, von Elvis an, begleitet.
4: Bravo und Blümchen auf Erfolgswelle gemeinsam, in puncto Machtverteilung aber nicht auf Augenhöhe.
5: Was in der Bravo war, war Gesetz. Also das hat man einfach nicht in Frage gestellt. Das war die Wahrheit.
4: Generationen hat zudem das Dr. Sommer-Team der Bravo mit aufgeklärt.
8: Es war die Lebenswelt von Jugendlichen. Da gehört alles dazu, auch die Sexualität.
4: Das erste Mal Sex, die erste große Liebe. Wie und womit die Bravo sie als damals minderjährige Künstlerin inszeniert hat, sieht sie heute kritisch. Dennoch.
5: Das Grundgefühl war einfach, hey, es ist für Teenager. Nächste Woche ist die Welt wieder anders. Get over it.
4: Blümchen nimmt's gelassen. Und die Bravo gibt's auch immer noch. 70 Jahre.
3: Und die dreiteilige Doku Bravo Headlines, Hypes und Herzschmerz ab sofort in der Mediathek. Jetzt für Sie vielleicht entspannt grillen oder chillen. Hauptsache, Sie genießen es.
9: Ja, wir schauen uns jetzt die Aussichten an. Die kommen heute aus St. Georg.
3: Bis übermorgen. Tschüss.
9: Bis dann. Tschüss.
10: Und nun das Hamburg-Wetter und die Aussichten für die kommenden Tage.
11: Lateinamerikanische Rhythmen mit dem Chor Covado. Dazu Fächer und Sonnenbrillen, die Accessoires des Tages. Eine perfekte Kombination für das Stadtfest in St. Georg mit und von Menschen aus Hamburg und aller Welt.
12: Ja, heute haben wir brasilianisches Wetter. Das gefällt mir sehr gut und das passt hier super.
11: Solomia und Olena machen sich schon mal warm. Sie stehen gleich mit ihrer ukrainischen Band Elba auf der Bühne.
13: Das ist so viel Spaß und die Sonne scheint, die Menschen lächeln. Also das ist cool.
14: Sehr interessant, sehr international und ich denke, das ist toll.
15: Mir gefällt auf jeden Fall die Vielfalt und das bunte Leben hier.
11: Bis Sonntagabend Musik und Tanz. Wer beim Kandia und Bollywood mitmachen will, trainiert wird regelmäßig im Kulturladen St. Georg. Auf der langen Reihe alles, was ein Straßenfest braucht, sowie der beliebte Flohmarkt. Beim morgigen Wetter darf es dann weitergehen ab 12 Uhr.
16: Morgens heiter, 15 Grad.
17: Mittag sonnig, 23 Grad.
18: Abends sonnig, 16 Grad.
11: Auch die kommenden Tage lacht die Sonne mit Temperaturen bis zu 27 Grad.

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7: Das Beste am Norden sind unsere schönen Sonnenuntergänge.
8: Das ist ein Sonnenaufgang.
7: Trotzdem schön.

0: Genau so darf es doch gerne bleiben, meinetwegen auch bis Ende Oktober. Es sind ja immer noch mehr als 20 Grad da draußen. Was für ein traumhafter Tag. Moin und willkommen zum Schleswig-Holstein-Magazin.
1: Moin, ja gerade mal der 23. Mai und wir können sagen, der Sommer fiel in diesem Jahr auf einen Sonnabend. Viele genießen die Tage am langen Pfingstwochenende direkt am Wasser und gerne natürlich auch im eigenen Mobil. Campingurlaub ist ja nach wie vor beliebt bei uns im Land.
0: Ja, ist ja ein Lebensgefühl und das holt uns unsere Reporterin Christiane von Possel jetzt mal ins Wohnzimmer.
2: Misshunde an der Schlei. Familie Nissen hat den 5 Hektar großen Campingplatz Wes schon in der zweiten Generation. Vor Corona konnte man hier spontan einen Platz bekommen. Das ist heute nicht mehr so.
3: Ja, jetzt über Pfingsten ist leider aber alles ausgebucht. Das tut mir sehr leid. Nach Pfingsten können wir wieder was anbieten.
2: Die meisten, die hierher kommen, machen das schon seit 30 Jahren und länger. Vor allem die 110 Dauercamper.
4: Camping machen wir, damit wir von zu Hause rauskommen.
5: Ja,
4: wir kommen aus Hamburg und dann sind wir aus der Großstadt raus. Und unsere Kinder sind hier ja auch groß geworden. Und besser geht das nicht.
5: Nur mal kurz so gucken. Oh
2: Gott. Nee. Auch diese Gruppe trifft sich hier an der Schlei seit Jahren mit ca. 20 Leuten.
5: Was ist denn der Vorteil von Campen?
6: Wir sind schon seit ein paar Jahren immer wieder hin. Das ist unser Ort, um alte Freunde wieder zu treffen. Wir haben immer das Glück, dass wir dieses Jahr schon fürs nächste Jahr vorbuchen. Und das ist für uns ein fester Termin im Jahr. Und das ist einfach gewachsen mit der Zeit, dass es jetzt so aussieht, wie es aussieht. Das hat mal im Zelt und ein bisschen ranzelig angefangen und jetzt ist es leider erwachsen geworden.
7: Ich glaube, wir machen das, weil das einfach die Atmosphäre hier ist so schön. Ja. Also wenn jeder in seinem Hotelzimmer hocken würde oder so, glaube ich, wäre das jetzt nicht so.
5: Ja.
7: Also dann trifft man sich vielleicht abends mal an der Bar oder morgens beim Frühstücksbuffet, aber hier ist man halt den ganzen Tag zusammen.
2: In der Campingszene hat sich allerdings einiges geändert, erfahren wir.
8: Weil total viel mobile und Wohnwagen unterwegs sind, hat total zugenommen, der Campingtourismus. Es ist ja auch ganz schwierig, freie Plätze auf den Campingplätzen zu bekommen. Früher fuhr man hin und konnte sich einen Stellplatz suchen.
5: Ja.
8: Heute muss man mindestens 1-2 Tage vorher anfragen und vorbuchen.
2: Und diese Truppe sagt, ein Hotel wäre ihnen viel zu strukturiert.
9: Wir kommen hier also seit ca. 40 Jahren immer zusammen zum Pfingstcamp.
5: Ja.
9: Und der Kern ist so mit der uralte Bus, der ist bald 60, gerade frisch durch den TÜV. Und wir machen hier eigentlich immer so ein Zusammenkommen.
5: Entschuldigung, der hat noch TÜV gekriegt?
9: Ja. Das Schöne ist letzten Endes, dass man immer wieder also die Fähigkeiten zu improvisieren ein bisschen stärken kann, dass man also sich abstimmt und dass man auch dass man flexibel bleibt. Ich sag mal, je älter man wird manchmal, desto unflexibler wird man. Und hier trainiert man also auch nochmal zusammen zu sein, Kompromisse zu machen, zu sagen, okay, sich aufzuteilen. Und das ist eigentlich das Schöne.
5: Das sieht ja interessant aus.
2: Was auffällig ist, die meisten kommen tatsächlich aus Schleswig-Holstein.
5: Macht man jetzt mehr Kurzurlaube oder warum Schleswig-Holstein?
10: Schleswig.

0: Schleswig-Holstein, gerade bei den Spritpreisen, muss ich leider im Moment sagen, sehr schnell schöne Flecken zu erreichen. Wir haben Büsum in der Nähe, wir haben St. Peter-Ording, hier die schöne Schlei.
1: Eins ist auf jeden Fall klar geworden, beim Campen geht es nicht nur um günstiger Urlaub machen, sondern Campen ist vor allem eine Einstellung.
2: Bei dem Wetter? Im Krankenhaus gucken eigentlich ja nur Mediziner in die Patientenakten, um uns bestmöglich versorgen zu können, aber Kriminelle haben jetzt diese hochsensiblen Daten gestohlen.
3: Auch tausende Patientinnen und Patienten des Universitätsklinikums Schleswig-Holstein sind betroffen. Hintergrund ist offenbar ein großer Cyberangriff.
4: Der Angriff auf den externen Dienstleister der Klinik ist schon Mitte April passiert. Dabei wurden Patientenakten verschiedener Krankenhäuser gestohlen. Betroffen sind nahezu alle Universitätskliniken und großen Krankenhäuser in Deutschland. Darunter auch rund 9000 Akten von Patientinnen und Patienten des UKSH. Gestohlen wurden vor allem Namen, Adressen und Informationen zur Behandlung von Patienten an den Standorten in Kiel und Lübeck. Sensible Finanzdaten wie IBAN-Nummern sind nach bisherigem Stand nicht betroffen. Das Krankenhaus äußerte sich heute nur schriftlich. Das genaue Ausmaß und die Folgen des Datendiebstahls sind dem UKSH noch nicht abschließend bekannt. Eine vollständige Aufklärung ist vom Dienstleister nachdrücklich eingefordert. Daran anschließend wird entschieden, wie die betroffenen Patientinnen und Patienten informiert werden können. Ein Insider berichtet dem NDR, dass es sich um ein gängiges Geschäftsmodell von Cyberkriminellen handelt. Auch in diesem Fall ging es demnach um den Deal Daten gegen Geld.
3: Ein Paukenschlag heute in der SPD. Der frühere schleswig-holsteinische Ministerpräsident Thorsten Albig rät seiner Partei, die Brandmauer zur AfD einzureißen. Als Vorbild nennt er das Beispiel Dänemark.
2: Ja, Albig weiter, das bedeutet nicht, dass man das ideologische Gedankengut von Rechtspopulisten teile. Vielmehr würde man verloren gegangenen Wählern signalisieren, dass die SPD die Sorgen ernst nähme, um sie zurückzugewinnen.
5: Es waren nur ein paar Sätze des ehemaligen SPD-Landeschefs Thorsten Albig, aber die haben überregional für Schlagzeilen gesorgt.
6: Wir beschäftigen uns zu sehr mit der AfD an und für sich, aber nicht mit den alten demokratischen Wählerinnen und Wählern. Und ich glaube, wenn wir wegkommen davon, dass wir irgendwann anfangen, Fünferkoalitionen gegen die AfD zu bilden, ich mit Minderheitenregierungen, wo ich themenbezogen mir Mehrheiten suche.
5: Der ehemalige Ministerpräsident Thorsten Albig würde also sogar mit der AfD koalieren. Da ließen die Reaktionen aus dem Land und auch aus der eigenen Partei heute nicht lange auf sich warten.
7: Geht absolut gar nicht. Die AfD ist menschenverachtend, sie ist demokratiefeindlich. Nicht ohne Grund ist sie in mehreren Ländern als gesichert rechtsextremistisch eingestuft. Und als Sozialdemokratin werden wir immer gegen die AfD kämpfen. Und deswegen bin ich auch für die Überprüfung der Verfassungsmäßigkeit der AfD vor dem Verfassungsgericht.
5: Der aktuelle SPD-Vorsitzende Ulf Kämpfer äußerte sich heute schriftlich.
4: Wir waren als SPD die Ersten und werden die Letzten sein, die Rechtsradikalen und Antidemokraten die Stirn bieten.
8: Ich glaube, wenn ein ehemaliger Ministerpräsident, der aktiver Tabaklobbyist, Chef-Tabaklobbyist ist, von der Seite schlaue Sprüche bringt, dann ist niemandem geholfen. Er hat sich aus der aktiven Politik zurückgezogen und das sollte auch so bleiben.
5: Ein Vorgeschmack auf die nächste Landtagswahl in Schleswig-Holstein und die findet am 18. April 2027 statt.
2: Phoenix Lübeck hat die Chance auf ein Fußballmärchen. Den Grundstein dafür haben sie heute gelegt. Die Fußballer haben nämlich beim schleswig-holsteinischen Landespokal gegen SV Todesfelde gewonnen und sich damit das Ticket für den DFB-Pokal gesichert. 4:1 ging das Spiel zugunsten der Lübecker aus. Vor 2 Jahren war der Regionalligist schon mal beim DFB-Pokal dabei, hatte es damals mit Borussia Dortmund zu tun. Und am 6. Juni, also in genau 2 Wochen, ist die Auslosung für die erste Runde im DFB-Pokal in der kommenden Saison. Heute wird aber, wie man sieht, erstmal mit Helfern und Fans gefeiert, was wahrscheinlich bis jetzt andauern dürfte. Ja, enttäuscht waren natürlich die Oberligameister des SV Todesfelde, die ihren Sportpark im Dorf ordentlich rausgeputzt hatten. Dutzende Helfer waren dort im Finaltag im Einsatz und natürlich auch der Greenkeeper.
9: Ich bin aufgeregt wie nichts Gutes. Ne? Es geht ja heute ein bisschen um was. Das ist natürlich nicht so ein alltägliches Spiel wie sonst. Das ist natürlich ein bisschen was Besonderes heute. Und da ist der Arbeitseinsatz natürlich auch ein bisschen anders als sonst. Und wenn das natürlich dann noch gut ausgeht heute, dann gibt es natürlich auch wieder ein bisschen was zu feiern.
10: Seit gut 50 Jahren ist er Mitglied im SV

0: Auto des Feldes. Heiko Böhm hat hier selbst früher Fußball gespielt, gilt heute als einer der guten Geister im Hintergrund. Seit Tagen ist er im Dauereinsatz, sorgt schon Stunden vor dem Anpfiff dafür, dass die Spieler hier einen guten Platz haben, inklusive Kreide nachziehen.
1: Weil die Linien jetzt schon ein bisschen schwach sind durch das Mähen von gestern, ziehe ich die lieber nochmal nach, damit keiner etwas zu meckern hat.
0: Beim Landespokalfinale des Schleswig-Holsteinischen Fußballverbands sind heute knapp 1500 Zuschauer dabei. Es ist die Neuauflage des Finalspiels, das Phoenix vor 2 Jahren auch hier auf dem Platz gewonnen hatte. Dass es gegen die eine Klasse höher spielenden Lübecker schwer wird, weiß auch Heiko Böhm. Der drückt als eingefleischter Todesfelder auch heute in der Nordkurve des Clubs die Daumen. Immer aber auch bereit, am Platz nachzubessern. Doch bei 25 Grad im Schatten läuft alles einwandfrei, bis auf die Defensive der Todesfelder. Die Gäste schon nach 3 Minuten mit der ersten Überraschung.
2: DG Menschi, das erste Mal richtig guter Ball auf Stöver. Und das gibt's doch nicht! Schon ist der Ball im Netz, keine 3 Minuten gespielt. Phoenix Lübeck führt, Jonathan Stöver macht das 1:0. Das ging richtig schnell.
0: Todesfelde zwar immer wieder mit gefährlichen Aktionen, doch lassen sich die Regionalligisten hier nicht die Butter vom Brot nehmen, verteidigen die Führung und bauen sie kurz vor der Halbzeit dann auch noch aus.
2: Joshua Krüger auf DG Menschi, der kriegt den Ball nicht vorbei, Stöber, und da ist das 2:0. Noch vor der Halbzeit wieder Jonathan Stöber.
1: Ja, schwierig, ne? Also man merkt natürlich, dass der Gegner kein Scheiß ist. Wir haben so ein bisschen Probleme mit dem Spiel da vorne. Ja, ich weiß nicht, ob das noch was wird heute. Wenn der spielt uns natürlich auch nicht in die Karten, das wird schwierig, das aufzuholen. Ne?
0: Und auch in der zweiten Hälfte tun sich die Todesfelder schwer. Kurzer Hoffnungsschimmer in der 55. Minute.
2: Sternberg. Und der Ball noch heiß. Der Anschlusstreffer. Todesfelde ist wieder da.
3: Ein wunderschönes Tor.
0: Doch die Freude hält nur kurz an. Phoenix bleibt das dominierende Team und legt nach. In der 87. Minute erzielt Julius Klieti das 3:1. Und in der Nachspielzeit macht Benjamin Lewis den Deckel drauf. 4:1 für die Gäste.
1: Ja, schade. Hat nicht ganz geklappt heute. Aber verdienter Sieg für Phoenix, muss man zu gratulieren.
4: Wir hätten gerne was zurückgegeben jetzt auf diese Art und Weise. Jetzt müssen wir auf nächste Woche und auf die Aufstiegsrunde warten. Und dann hoffe ich, dass wir all den Leuten, die hier irgendwie die letzten Tage gearbeitet haben, dass wir so ein Event haben, dass wir denen so ein bisschen was zurückgeben können.
0: Auch wenn es den Todesfeldern heute schwerfällt, die meisten hier gönnen Phoenix Lübeck den Landespokaltitel und ihre Feierlaune.
5: Das hier funktioniert mit dem Citybike mit Korb hinten drauf nicht so richtig gut. Da braucht es, glaube ich, was Wendigeres. Bei herrlichstem Wetter fliegen die BMX-Profis durch die Luft, zeigen ihr Können und ihre Tricks.
6: Und das noch bis morgen Abend beim internationalen Profi-BMX-Contest Butcher Jam in Flensburg. Und der feiert in diesem Jahr sein 25-jähriges Jubiläum.
7: Das ist einfach viel zu Hause für mich. Also alle Leute, die hier sind, ist meine zweite Familie. Ich freue mich das ganze Jahr über da drauf. Und gerade jetzt vor 10 Tagen, als wir mit dem Aufbau hier auf dem Gelände angefangen haben und die Tage bis zur Veranstaltung immer näher rücken, da geht einfach mein Herz auf und ich freue mich dann immer, wenn Freitag ist und ich weiß, Pfingstwochenende ist Butcher Jam in Flensburg angesagt.
8: Und angesagt ist die Butcher Jam inzwischen seit 25 Jahren. Jamie von Allwörden ist seit 14 davon bereits dabei. Früher selbst gefahren ist er heute Moderator bei dem Contest. Er hat die Entwicklung des Jams von der lokalen Veranstaltung zum internationalen Festival miterlebt.
7: Ich glaube, das spricht sich einfach rum, dass wir eine super tolle Veranstaltung haben, dass wir hier einen super Skatepark haben, super organisiertes Team sind und die Leute einfach gerne kommen. Also für jeden ist was dabei. Und viele kommen auch schon seit Jahren. Also wir haben teilweise Fahrer aus Amerika, die sind das 4. Jahr in Folge hier, weil die es einfach so toll hier finden.
8: Einer der amerikanischen Gäste ist der 25-jährige Bryce Tryon aus Kalifornien. Er fährt seit 12 Jahren professionell BMX und ist eine bekannte Größe in der Szene. Die Butcher Jam beschreibt er als inspirierend.
9: A lot of really
0: Viele große professionelle BMX-Fahrer, zu denen ich aufgeschaut habe, kommen schon seit Jahren zur Butcher Jam. Ich habe immer ihre Videos gesehen und wusste, irgendwann will ich da auch mal hin. Genau solche Events haben dafür gesorgt, dass ich BMX liebe und dass ich bis heute fahren will, auch um der jüngeren Generation zu zeigen, warum BMX so großartig ist.

0: Aber die Butcher Jam ist nicht nur ein reines BMX-Spektakel. Was 2001 mit rund 1500 Gästen begann, ist heute ein Festival mit mehr als 25.000 Besuchern jedes Jahr. Neben dem Contest gehören inzwischen auch Skateboarding, Basketball, Graffiti, Street Art und Live-Musik zum Wochenende dazu. Organisiert wird fast alles komplett ehrenamtlich. Von Jugendlichen, Eltern und Helfern, die das Festival jedes Jahr gemeinsam auf die Beine stellen. Und genau diese familiäre Atmosphäre zieht bis heute immer wieder neue Nachwuchsrider auf die Rampen im Jugendpark Schlachthof.
1: Schon bei meinem ersten Besuch hier habe ich viele Kinder gesehen, die ich heute wiedererkenne und die sich unglaublich weiterentwickelt haben. Vom kleinen BMX bis zu den großen Rädern, das mitzuerleben ist einfach cool. Und ich glaube, das ist ja ein besonderer Ort für Kinder, um sich auszuprobieren, etwas zu lernen, Spaß zu haben und Teil einer starken Community zu sein.
2: Also mein Traum wäre es, irgendwann mit meinen eigenen Kindern hier vorbeizukommen und dass es diesen Ort dann noch so gibt, wie er jetzt ist und noch besser.
0: Die Butcher Jam ist für viele mehr als nur ein Festival. Sie bedeutet vor allem Gemeinschaft. Vielleicht sogar noch für die nächsten 25 Jahre.
3: Na, hoffentlich doch. Hier hätten sich heute wahrscheinlich einige hingewünscht nach 5 Minuten draußen in der Sonne. Und das ist ja quasi das zweite Zuhause des Abenteurers schlechthin aus Schleswig-Holstein, Arvid Fuchs. Als erster Mensch überhaupt hat er ja beide Pole innerhalb nur eines Jahres erreicht und das Ganze zu Fuß. Glücklicherweise gibt es Bilder davon in einer Doku von uns, dem NDR, gemeinsam mit Arte. Der Titel ist so ziemlich das Tagesgefühl von heute. Hören Sie gleich. Gestern war Premiere.
4: Immer wieder ruft ihn das Eis. Heute nur auf der Kinoleinwand. In der Botschaft der Wildtiere in Hamburg. Bei der Premiere der Doku Wenn das Eis ruft, die Heiko de Groot über Arvid Fuchs gedreht hat.
5: Mir geht es darum, Menschen in Regionen mitzunehmen, wo man eigentlich keinen Zugang zu hat. Die Ozeane, die sind halt, die Strände sind eine touristische Destination oder auch wenn man mit einem Kreuzfahrtschiff fährt, ist man sehr hoch oben und betrachtet eigentlich nur das Meer von oben. Aber wir sind immer hautdicht dran.
6: Ich hoffe, dass bei diesem Film die Menschen einen Eindruck davon bekommen, was da draußen ist. In der Natur, in der Arktis, in der Antarktis und dass das auch diesen Menschen, den Zuschauern etwas wert ist, so viel wert, wie es halt auch Arvid Fuchs war.
4: Die NDR-Arte-Produktion porträtiert einen der vielleicht letzten klassischen Entdecker.
7: Ich wollte die Komfortzone verlassen, weil ich eben halt dieses Erlebnis Natur verinnerlichen wollte. Ich wollte diese Unmittelbarkeit haben. Ich wollte erfahren, wie es ist, bei minus 40 Grad Celsius draußen auf dem Eis zu stehen, in seiner ganzen Konsequenz.
4: Und gibt Einblick in die Gefühlswelt seiner Familie, die oft wochenlang nichts von ihm hörte.
8: Absehbar, dass Arvid ein Abenteurer werden würde, war eigentlich schon gegeben, dass er zum Beispiel unseren Hund vor den Schlitten spannte, als es Winter war. Und versuchte, unseren kleinen Cockerspaniel zum Schlittenhund zu trainieren.
4: Für die Doku waren Arvid Fuchs und Filmemacher Heiko de Groot 5 Tage lang zusammen auf der Ostsee unterwegs. Mit seinem ehemaligen Haikutter, der Dagmar Orn. Und beide haben das riesige Archiv des Bad Bramstedters durchforstet. Wenn das Eis ruft, zeigt teils noch mit Super 8 gedrehte Aufnahmen seiner wichtigsten Expeditionen. Als erster Mensch erreichte er beide Pole zu Fuß in nur einem Jahr. 1989, noch ohne GPS. Arvid Fuchs umrundete mit seinem Segelschiff Amerika und den Nordpol. Er durchquerte Grönland und paddelte mit dem Kajak um Kap Horn.
7: Das war schon ein ganz elementares Erlebnis. Man hatte auch keine Angst. Man wusste nur, wenn du einen Fehler jetzt machst, dann ist es das gewesen.
5: Wenn man dann zurückblickt, was man früher gemacht hat, dann sagt man heute schon ganz schön verrückt, was du damals getan hast. Aber das war eben halt Teil des Weges, den ich gegangen bin und den ich hoffentlich noch lange weitergehen kann.
4: Heute nicht mehr aus purer Abenteuerlust, sondern um andere Menschen mitzunehmen.

0: und für den Umweltschutz zu sensibilisieren. Am 4. Juni um 20.15 Uhr läuft die Doku auf Arte. Arvid Fuchs ist dann schon wieder unterwegs zur nächsten Forschungsreise. Denn ihn ruft wieder das Eis.
1: In dieser Jahreszeit ruft uns vor allen Dingen der Erdbeerkuchen, dachten sich auch die Ratzeburger. Deshalb haben sie heute versucht, einen 7,50 Meter langen Erdbeerkuchen herzustellen. Lecker.
2: Hoffentlich. Und sollten Sie sich fragen, warum das Ganze? Weil Ratzeburg es einfach kann. Vor 16 Jahren hat die Stadt nämlich den längsten Erdbeerkuchen fertiggestellt im TV-Duell hier im NDR gegen Duderstadt in Niedersachsen. Damals waren das 7,20 Meter. Und das sollte heute getoppt werden.
3: Auf die Erdbeere und
0: Sie alle haben ein Ziel. Mindestens 7,50 Meter Erdbeerkuchen in unter 42 Minuten.
4: Achtung, Achtung, Achtung, die nächste Erdbeerkuchen kommt. Ich dachte mir erstmal nach vorne, Strecke machen und dann.
5: Es läuft gut, wir sind alle sehr konzentriert und voll dabei.
4: Ja, gerne.
0: 32 Kilo Erdbeeren, 10 Meter Kuchenboden mit Puddingaufstrich und jede Menge Tortenguss. Die Ratzeburger wollen es nochmal versuchen. Vor 16 Jahren haben sie beim NDR-Städteduell mitgemacht. Damals ließ das Rote Sofa 8 norddeutsche Städte in verschiedenen Disziplinen gegeneinander antreten. Das Halbfinale Ratzeburg gegen das niedersächsische Duderstadt.
3: Duderstadt, Loserstadt, wir machen euch mit Erdbeeren platt.
0: Wer schafft die längste Erdbeerleckermeile? Nach 30 Minuten war Schluss.
6: Wir sind jetzt mit allen Erdbeeren die Spitze nach oben, wie es sein sollte, bei 7,20 Meter.
3: 7,20 Meter in Ratzeburg!
0: 2026 ist schon nach 5 Minuten klar, das wird heute was.
7: Es läuft super. Wir haben ja noch genügend Zeit, ne? Ja. Wir können die Ersten schon anfangen zu essen nachher.
0: Nach weiteren 10 Minuten dann der historische Moment.
8: Wir sind jetzt schon bei über 8 Meter.
0: Rekord gebrochen. Zugegeben, die Bedingungen sind nicht ganz vergleichbar mit 2010.
9: Wir waren damals eine Gruppe, die sich schon vorher gekannt hat, die richtig auserwählt worden ist und die dann auch richtig trainiert haben. Und heute sind wirklich einfach bunt gemischt Leute dazugekommen, die gesagt haben, wir haben einfach Lust mitzumachen.
0: Statt eines achtköpfigen Teams viele helfende Hände. Die Ratzeburger wollen heute vor allem die Gemeinschaft feiern und das Ehrenamt. Am Ende schaffen sie 9,50 Meter in knapp 20 Minuten. Genauso schnell wie der Kuchen belegt wurde, wird er dann auch verspeist.
7: Ist gut gelungen. Wir haben den Rekord geschafft. Was will man mehr?
0: Für die Ratzeburger steht fest, ob mit oder ohne Rekord, so ein Fest muss es nochmal geben.
2: Und aus gut informierten Kreisen wissen wir, es ist kein Stück Kuchen übrig geblieben. Draußen essen ist heute auch einfach alternativlos. Und wenn der Appetit schon mal da ist, machen wir doch gleich weiter. Der Hauptgang fehlt ja noch.
1: Stimmt, da hätten wir Zwei-Sterne-Koch Dirk Lutter. Bei ihm gibt's passend zum Wetter was Leichtes und ein bisschen süß wird's auch.
10: Moin, Herr Lutter.
11: Moin.
10: Sie hatten ein Fischgericht versprochen. Was gibt's denn?
11: Ein Rätsel. Wenn Sie jemanden in den Mund gucken, was sehen Sie da?
10: Das möchte ich nicht.
11: Los jetzt.
10: Ich sehe Zähne wahrscheinlich. Ich sehe Zunge.
11: Genau.
10: Hä?
11: Sie haben's erraten.
10: Was? Fisch mit Zähnen? Piranha?
11: Nein, das andere.
10: Ich sehe Zunge. Ach, Seezunge.
11: Großartig.
10: Das ist aber ein echter Flachwitz.
11: Ist ja auch ein Plattfisch. Heute kochen wir Filet von der Nordseeseezunge mit Ananas-Gemüsemarinade.
10: Das hätten Sie auch gleich sagen können. Herr Lutter taucht die Schwanzflosse kurz in kochendes Wasser. Das macht er, damit er sie gut festhalten kann. Und dann zieht er die Haut der Seezunge ab. Von beiden Seiten.
11: Das erfordert ein bisschen Übung, aber ist eigentlich ganz einfach.
10: Ha, ha.
11: Wenn man weiß, wie es geht.
10: Nun entfernt unser Sternekoch noch den Flossensaum und ritzt den Fisch entlang der Rückengräte auf beiden Seiten leicht ein. Die Seezunge hat er beiseite gestellt, denn jetzt gibt's einiges zu schnippen.

0: Äpfeln, Ananaswürfel, eine Chilischote wird klein geschnitten und Kerbel fein gehackt. Herr Luther schwitzt Schalotten, Karotten, Sellerie und Lauchwürfel glasig in Olivenöl an. Eine gespickte Zwiebel ist auch dabei. Das löscht er mit Balsamico-Essig ab, füllt mit Geflügelfond auf und bringt das Ganze zum Kochen. In Apfelsaft eingelegte Rosinen dazu, Pinienkerne, schwarze Oliven, Ananas und Orangenabrieb.
1: Ein schön bunter Obst-Gemüse-Mix.
0: Und den verfeinert er noch mit gehacktem Kerbel. Unser Fernsehkoch würzt die Seezunge mit Salz und Pfeffer und wendet sie in Mehl. Er brät den Edelfisch in Rapsöl, natürlich von beiden Seiten, und kross. Thymian und etwas Butter dazu. Und zum Schluss filetieren.
1: Wir braten deshalb die Seezunge an der Grete, damit die Filets schön saftig bleiben. Filet von der Nordseeseezunge mit Ananas-Gemüsemarinade.
0: Da läuft einem doch das Wasser im Munde zusammen.
1: Stimmt.
2: Also gibt's nur eine Lösung. Einfach nachkochen. Das Rezept bekommen Sie auf unserer Homepage und im NDR-Text auf Seite 591.
3: Und bevor Sie sich verwundert die Augen reiben, morgen gibt es ausnahmsweise mal kein Schleswig-Holstein Magazin wegen des Pfingstfeiertags. 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
3: 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Und ein schönes Bild bekommen Sie auch jetzt schon, nämlich von Regina Trülsen aus Moorkirch. Passend zu Pfingsten eine schöne Fahrradtour durch Angeln hier bei Schadelund. Wir sagen Dankeschön fürs Teilen.
2: Ja, und Sie können sich jetzt auch schon auf die Wettervorhersage freuen, gleich von Maike. Im Prinzip müsste eigentlich so eine Schönwetterwarnung rausgegeben werden für Schleswig-Holstein.
3: Montag gibt es dann auch wieder wie gewohnt natürlich das Schleswig-Holstein-Magazin 19.30 Uhr. Mary Lou bleibt Ihnen erhalten, an meiner Stelle Hendrik. Wir hören uns aber gerne wieder auf NDR 1 Welle Nord.
2: Und wir wünschen Ihnen ein schönes Wochenende.
3: Und sagen Tschüss.

0: Und jetzt Ihr Wetter für Schleswig-Holstein.
1: Alles, was heute Abkühlung bringen konnte, war sehr willkommen. Das lange Pfingstwochenende hat einen heißen Start hingelegt. Beim Eisessen musste man deswegen auch echt schnell sein, um nicht nur flüssige Soße übrig zu haben. Jetzt gibt es dann aber auch wettertechnisch erstmal eine kleine Abkühlung, denn heute Abend erreicht uns die Kaltfront eines Skandinavientiefs und diese überquert uns mit vielen Wolken in der Nacht und macht das Wetter etwas wechselhafter. Dahinter setzt sich dann aber wieder das Hoch Alexander durch und es wird wieder freundlich und warm. Heute Nacht sind also, wie gesagt, einige Wolkenfelder unterwegs, die vereinzelt auch Regenschauer bringen können. Dahinter lockert es von der dänischen Grenze her aber wieder auf. Regional können sich Nebelfelder bilden. Und die Nacht wird angenehm kühl mit 12 bis 9 Grad. Der Pfingstsonntag startet am frühen Morgen hier und da noch mit Dunst oder etwas Nebel. Der verzieht sich dann aber schnell und dann erwartet uns wieder jede Menge Sonnenschein. Gelegentlich ziehen mal ein paar Wolken vorüber, es bleibt aber überall trocken. Heißt ganze 11 bis 13 Stunden Sonnenschein. Die Vorbelastung damit natürlich überall hoch, also schön eincremen. Der Wind weht dazu nur schwach aus Nordwest und es wird wieder richtig schön warm mit Höchstwerten von 19 Grad an der Nordsee und bis zu 25 Grad im Herzogtum Lauenburg. Das Wasser wird auch langsam wärmer, die Ostsee hat ca. 14 Grad, die Nordsee rund 15. Das lange Wochenende klingt dann auch genauso aus, wie es begonnen hat, denn auch der Montag ist sonnig und warm. Am Dienstag und Mittwoch bekommen wir eher wieder einen Mix aus Sonne und Wolken und der Wind nimmt

0: etwas zu, sodass es zur Wochenmitte etwas kühler wird. Und mit diesen Aussichten wünsche ich Ihnen nun schöne und sonnige Pfingsten.
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1: Das ist mal eine wackelige Angelegenheit da oben in 27 Metern Höhe. Kaum eine Chance, die Aussicht zu genießen am Bremer Universum. Aber wegen der sind die Slackliner aus ganz Deutschland auch nicht hier an diesem Pfingstwochenende, sondern wegen der Herausforderung. 150 Meter vom Wal bis zum Turm. Wenn es schief geht, halb so wild, sind ja alle gesichert. Und wer es mal ausprobieren will, knapp über dem Boden, ist auch noch eine Slackline gespannt. Bis Dienstag. Und damit moin und willkommen zu Buten und Binnen. Auch unsere Sendung ist gut ausbalanciert, wie ich finde. Folgende Themen erwarten Sie unter anderem. Angezettelt, Ehrentag für Freiwillige. Abgefeiert, Landespokal für Hemelingen. Und aufgeführt, Pippi Langstrumpf auf der Freilichtbühne. Heute dürfen sich mehr als ein Drittel aller Einwohnerinnen und Einwohner des Bundeslandes Bremen geehrt fühlen. Denn so viele, um die 250.000 sind es, engagieren sich freiwillig, bekleiden also ein Ehrenamt. Und was wäre die Gesellschaft ohne sie? Unter der Schirmherrschaft des Bundespräsidenten ist heute erstmals Ehrentag in ganz Deutschland. Und der 23. Mai ist dabei nicht zufällig gewählt. Heute hat nämlich auch das Grundgesetz Geburtstag und Demokratie lebe von Menschen, die mitmachen. Annelie Eckert.
7: Ja, Rikscha-Fahren sieht leichter aus, als es ist. Das weiß nach heute auch Sozialsenatorin Claudia Schilling.
8: Vorsicht, ich komme.
7: Matthias Klink macht das seit 2 Jahren ehrenamtlich für den Verein Ambulante Versorgungsbrücken. Sie bieten Fahrten an für Menschen, die eingeschränkt sind.
9: Wenn ich eben solche Rikscha-Fahrten mache, das ist immer so. Die Leute freuen sich einfach total, dass sie wieder raus können, dass sie, ach, herrlich, ich war vor 20 Jahren zuletzt hier. Und das beglückt mich dann auch wiederum. Das finde ich schön.
7: Der sogenannte Ehrentag ist Teil von einer größeren Aktion. Schon seit Mitte Mai hat die Freiwilligenagentur ehrenamtliche Vereine in Bremen und Bremerhaven dazu aufgerufen, Mitmachaktionen anzubieten. Neugierige können so testen, welches Ehrenamt zu ihnen passt.
10: Für die Vereine und Organisationen ist es natürlich eine Möglichkeit oder soll es eben eine Möglichkeit sein, neue Freiwillige zu gewinnen, zu zeigen, was sie machen. Also einerseits eben sich sichtbar zu machen und zu zeigen, so hier sind wir und das ist unser Engagement. Und andererseits eben auch Leuten zu zeigen, was sie machen, um hoffentlich diese Menschen davon zu überzeugen, dass es irgendwie was Cooles ist, was Spaß macht, wo man Leute irgendwie für begeistern kann.
7: Die pinken Derns von den Kanusportfreunden mit ihrem pinken Drachenboot waren heute auch nicht zu übersehen. Hier rudern Betroffene, um auf Brustkrebs aufmerksam zu machen. Nicole Zander leitet seit 12 Jahren eine Brustkrebs-Selbsthilfegruppe. Ehrenamtlich. Seit 2023 nun auch die Rudergruppe.
11: Es ist ganz viel Empathie. Ich bin selber auch betroffen. Ich weiß, was es heißt, durch die Therapie zu gehen. Ich weiß, was es heißt, zu versuchen, wieder einen Alltag aufzubauen, zu versuchen, wieder das Selbstvertrauen zu kriegen. Fängt ja damit an, dass das Selbstvertrauen in den Körper von jetzt auf gleich weg ist. Und dieses Ehrenamt ist so ein Stück weit was, ja, zurückgebende Gemeinschaft. Das ist, also ich finde es unglaublich bereichernd und wichtig.
7: Die Bremer und Bremerinnen konnten sich mit kleinen Botschaften bei den Ehrenamtlichen bedanken.

0: Sozialsenatorin Claudia Schilling ist es wichtig, mit diesem Tag zu zeigen, warum freiwillige Arbeit für die Gesellschaft notwendig ist.
1: Weil wir ganz viele Bereiche haben, die der Staat alleine nicht abdecken kann. Denken wir an Sportvereine, denken wir an freiwillige Feuerwehren oder an Schulen, die auch gerne Unterstützung brauchen. Das alles können wir als Staat nicht alleine stemmen und dazu brauchen wir das Ehrenamt.
0: Die Mitmachaktionen der Vereine laufen noch bis Ende Mai.
2: Die Spatzen haben es ja schon von den Dächern gepfiffen und nun ist es auch offiziell. Torhüter Mio Backhaus verlässt Werder Bremen nach 8 Jahren und wechselt zum SC Freiburg. Beide Vereine bestätigen das. Zur Ablösesumme sagen sie nichts. Kolportiert werden um die 12 Millionen Euro plus erfolgsabhängige Bonuszahlung. Äußerst lukrativ nennt Sportchef Clemens Fritz das Freiburger Angebot jedenfalls. 3 Millionen investiert Werder gleich wieder in den Nachfolger. Karl Hein rückt auf zur Nummer 1 national. Torhüter Estlands, bislang nur ausgeliehen vom FC Arsenal. Da zieht Werder die vereinbarte Kaufoption. Und wenn wir schon beim Fußball sind, dann bleiben wir doch auch gleich dabei, denn heute ist Finaltag der Amateure. Sämtliche Landesverbände ermitteln ihren Pokalsieger, der dann in die erste Runde des DFB-Pokals einziehen darf. Live übertragen in einer Mammutkonferenz im Ersten. In Bremen, im Stadion in Oberneuland, sind die Hemelinger SV und die Lea TS aus Bremerhaven aufeinander getroffen. Und Jana Schierenbeck weiß, wer sich durchgesetzt hat.
3: Wir sind einfach überglücklich, das zweite Mal hintereinander mit Hemeling den Landespokal hier gewonnen zu haben, wieder im DFB-Pokal zu vertreten zu sein. Ja, es ist schon Wahnsinn. Also man muss sich wirklich mal wieder zwicken.
4: Eine kalte Dusche hilft auch. Wasser pur ist die Partybrause der Hemelinger. Bei der 2:1 Titelverteidigung sind sie gegen die Lea TS ganz schön ins Schwitzen gekommen.
5: Das ist ein Finale. Da geht es um alles. Heute war ein sehr intensives Spiel bei dem Wetter, bei den Temperaturen.
4: Über 30 Grad, rund 1300 Zuschauer brutzeln in Oberneuland. Unter ihnen auch Ailton, Werders ehemaliger Torjäger mit grüner Kappe, sieht einen Blitzstart der blauen Hemelinger. In der 3. Minute Radin Amadou, der 19-Jährige, das große Talent, trifft nur den Pfosten. Er wechselt zum HSV. Amadou hätte gerne bei seinem Abschied getroffen. Das übernimmt für ihn nur 1 Minute später Diasaka. Nach 4 Minuten schon führt Hemeling mit 1:0.
5: Ich glaube, in den ersten 15 Minuten, da habe ich auch das Tor gemacht, waren wir sehr gut drin. Und danach haben wir ein bisschen nachgelassen, weil wir dachten, dass wir 1:0 geführt haben und dass wir ein bisschen lockerer reingegangen sind.
3: Man hört dann dort und hier schon, das wird schon, das wird schon und dieses Lockere. Und am Ende haben wir das Gefühl gehabt, okay, auch vor dem Spiel, wir haben das Gefühl, ey, die Jungs nehmen das, glaube ich, zu sehr auf die leichte Schulter.
4: Hemeling schaltet in den Verwaltungsmodus, ist passiv, fehleranfällig. Die Chance für die Lea TS. Und der Außenseiter nutzt die Möglichkeit. Der 1:1 Ausgleich durch Augusto Correa in der 67. Minute. Und plötzlich ist das Finale wieder offen.
6: Ich hatte die feste Überzeugung, dass wir das auf unsere Seite bringen. Ob hier noch in den 90 Minuten oder im Elfmeterschießen, ich war sehr sicher, dass wir das Spiel gewinnen, weil wir einfach die klar bessere Mannschaft waren dann.
4: Kurz vor Schluss aber ist Hemeling wieder besser. Dann wird Leonardo Cristescu abgeräumt. Klares Foul, klarer Elfmeter. Jérôme Albriton will unbedingt gegen seinen früheren Club schießen. Eigentlich gibt es eine andere Rangordnung. Aber er trifft zum 2:1 Sieg.
6: Ich kenne Jérôme ja aus eigener Mannschaft. Wir haben zusammengespielt. War schon eklig, weil er einen ganz kurzen Anlauf hat und guckt dann immer gut aus. Hab noch versucht, ihn zu irritieren mit einer Bewegung in die andere Richtung, aber hat dann leider nicht ganz geklappt.
7: Ich habe mich gerade gut gefühlt und dann unterstützt einen auch die Mannschaft. Und dann war das auch ja, okay und am Ende ja auch erfolgreich.
4: Die SV Hemeling feiert erneut den Titel, steht wieder in der ersten Runde des DFB-Pokals und hofft wieder auf einen Bundesliga-Club.
2: Das Finale der Frauen ging schon gestern Abend über die Bühne. Da hat sich der ATS Bund ein Tor durchgesetzt mit 4:0 gegen den TV Eichehorn. Für das Regionalliga-Team des ATS Bund ein Tor ist es schon der 7. Landespokaltitel in Folge. Und jetzt wechseln wir die Sportart, denn auch für die Eisbären Bremerhaven geht es noch um was. Sie können in die erste Basketball-Bundesliga aufsteigen. Dafür reicht es, das Playoff-Finale der 2. Liga zu erreichen. Denn sowohl der Meister als auch der Vizemeister der Pro A

0: A, wie die Liga offiziell heißt, steigen auf. Das Problem dabei ist nur, im Halbfinale haben es die Bremerhavener mit dem besten Team der Hauptrunde zu tun, Phoenix Hagen. Das erste Spiel in Hagen haben sie auch gleich verloren, aber da im Modus Best of Five gespielt wird, also drei Siege nötig sind, um weiterzukommen, ist noch alles drin. Heute also Spiel 2. Jagoda Martić ist für uns in der Stadthalle in Bremerhaven. Wie steht's denn, Jagoda? Wird überhaupt noch gespielt?
1: Ja, Felix, es wird noch gespielt. Und was ist das bitte für ein Spiel, das die Eisbären Bremerhaven uns hier zeigen? Im Moment steht es 62-43 und die letzten Sekunden des dritten Viertels laufen. Und die Fans, die machen hier Alarm, sag ich dir. Also bei jedem Treffer rasten die komplett aus, feiern jeden Punkt mit Konfetti, mit Trommlern, mit einem riesen Banner. Kämpfen und siegen ist nämlich das Motto. Und das haben die Eisbären tatsächlich ab Minute 1 hier aufs Spielfeld gebracht. Mit Vollgas ging es rein und die führten zeitweise im ersten Viertel mit 21 Punkten Vorsprung. Also das ist wirklich eine Mega-Leistung und damit haben die Hagen komplett aus dem Konzept gebracht. Und die Führung, die können sie auch weiter halten. Aber im Basketball geht es ja bekanntlich sehr schnell. Also mehrere Punkte, 3, 4 Punkte können in wenigen Sekunden fallen. Das heißt, für die Eisbären, die müssen dranbleiben und weiter liefern. Und dieser Sieg würde auch erstmal nur bedeuten, dass es 1-1 stehen würde, weil es geht in dieser Best-of-Five-Serie ja darum, 3 Spiele zu gewinnen, um dann in die erste Basketball-Bundesliga aufzusteigen. Und das ist absolut der größte Traum für die Eisbären Bremerhaven, für die Fans und auch für die Stadt, denn das wäre ein Riesenaushängeschild. Aber wie gesagt, es sind noch einige Minuten zu spielen. Wir beginnen jetzt das letzte Viertel und es bleibt spannend. Und damit zurück zu dir, Felix.
0: Danke, Jagoda, für diese Eindrücke aus der Stadthalle in Bremerhaven. Drücken wir den Bremerhaven dann mal weiter die Daumen. So, einen schöneren Tag hätte sich das Team von der Lilienthaler Freilichtbühne kaum aussuchen können für die Premiere von Pippi Langstrumpf, der ersten von insgesamt 15 Aufführungen. Pippi Langstrumpf ist das Familienstück in diesem Jahr. Seit 1984 schon stellt der Verein Theaterproduktionen auf die Beine, komplett in Eigenregie. Laienschauspiel wird ja oft ein bisschen belächelt. Hier wird's bewundert, zu Recht, Janosch Keresti mit Eindrücken von der Generalprobe.
2: Wo Fuchs und Hase sich vielleicht gute Nacht sagen, ist eine Bühne. Die Freilichtbühne und hinter den Kulissen ganz viel Leben. Vor der Generalprobe letzte Fragen von Greta Hasse alias Pippi Langstrumpf an den Regisseur.
3: Wir kommen erst raus und dann wird die Musik runtergefädelt. Also wir kriegen da ein Zeichen von.
4: Richtig, genau, richtig.
2: Ihre erste Hauptrolle auf der Freilichtbühne.
3: Ich bin sehr stolz, hier mitzuspielen und hier auf der Bühne stehen zu können und die Bühne repräsentieren zu können in dem Stück. Gerade in den letzten 2 Wochen, da merkt man, wie viele Leute daran beteiligt sind.
2: Insgesamt sind es rund 100 Personen. Bühnenbild, Maske, Kostüm, alles machen sie hier selbst seit 1984. Rolf Meyer gehört zu den erfahrensten. Der ehemalige Baumaschineningenieur steht seit 40 Jahren hier in Frankenburg als Schauspieler auf der Bühne.
5: Also die Veränderung ist sehr groß, aber manche Dinge sind immer gleich. Die Leute sind immer gleich aufgeregt bei Premieren.
2: So sahen die Anfänger aus. Karge Ausstattung, aber große Ansprüche. Goethes Faust inszenierten sie hier. Oder Umberto Ecos Der Name der Rose. Alles finanziert durch Spenden. Eine Aufführung kostet rund 25.000 Euro. Auch das Familienstück Pippi Langstrumpf. Das gab es hier schon mehrmals. Unter anderem 2003. Regisseur Maurice Walter war damals als Junge im Publikum. Hier begann seine Liebe zum Schauspiel.
6: Ich habe meine ganze Jugend hier verbracht und habe diese Bühne schon immer total geliebt und geschätzt. So. Und dann die Chance, später als Schauspieler wieder zurückzukommen und zu sagen oder gefragt zu werden, möchtest du inszenieren, war für mich ein kleiner Ritterschlag, weil das ist meine Heimat hier. Ne?
2: Die Generalprobe startet gleich. Der Regisseur hat noch eine Botschaft.
7: Achtet ein bisschen drauf, dass ihr nicht zu schnell werdet im Sprachduktus, ja? Aber ansonsten ganz, ganz viel Spaß. Das sollte sowieso ganz oben stehen, ja?
8: Und wie heißt du?
9: Tommy.
8: Tommy und Annika. Ich glaube, wir werden es ganz prima zusammen haben.
9: Das glaube ich auch.
10: Wie heißt du denn?
11: Wie ich heiße? Pippi Lotta, Victualia, Volgardine, Pfefferminze.
8: Ephraims Tochter Langstrumpf.
9: Oh, was für ein schwerer Langstrumpf.

0: Ihr könnt mich ganz einfach Pippi nennen.
1: Ich glaube, das ist eine Rolle, wo ich so alles zeigen kann, was ich je gelernt habe, jede Technik.
0: Denn wir sind in der karibischen See in einen Sturm geraten. Das war ein Sturm, kann ich euch sagen. Da wurden sogar die Haie im Wasser seekrank und wollten an Land gehen. Und dann kam eine Welle, riesenhoch, und spülte meinen Papa ins Meer. Seitdem habe ich ihn nie mehr gesehen.
2: Ich glaube, die Freilichtbühne macht dieses ganze Teamgefühl aus. Hier geht es weniger um Gelder, sondern hier geht es um Spaß und Miteinander.
3: Wer wagt es, mit dem starken August zu ringen?
4: Ist niemand da, der es wagt?
0: Doch, ich!
5: Für eine Generalprobe ist Greta Hasse fast schon zu gut in Form.
1: Die größte Herausforderung ist, sich vorzustellen, dass da Publikum sitzt.
5: Oh, sie werden kommen. Im Vorverkauf sind schon viele Karten weggegangen.
6: Ja, bis Anfang September gehen die Aufführungen. Das zweite Stück in diesem Jahr ist übrigens König Ödipus. Da ist im Juni Premiere. Und nun gehen wir noch ein letztes Mal an Bord der Veranderung. Mit der waren wir ja schon die ganze Woche über unterwegs. Wattenturn, so heißt nicht nur unsere Wochenserie, sondern auch die Reise, die knapp 20 junge Menschen angetreten sind von Bremerhaven nach Wangerooge. Eigentlich, ihr Ziel haben sie aufgrund eines gebrochenen Seitenschwerts nicht erreicht. Aber das hat ihnen, so der Eindruck unseres Reporters Heiko Haben, gar nicht so viel ausgemacht.
7: Für diese Gruppe junger Menschen geht es für 4 Tage raus auf See. Ihr Zuhause in der Zeit? Ein über 100 Jahre altes Plattbodenschiff, die Veranderung.
8: Veranderung ist niederländisch und steht für Veränderung. Und das ist halt auch ein bisschen das Motto. Das passt super, das Schiff gehört ja der Bremischen Evangelischen Kirche. Und wir sagen, jeder, der hier an Bord kommt, egal ob es ein Tagestörn ist, ein Wochentörn, man geht etwas verändert von Bord. Man nimmt was mit und das ist einfach großartig.
7: Gleich am ersten Tag die Seenotretter kommen. Das Schiff ist havariert. Einen Tag später Reparatur im Watt. Die Gruppe wächst zusammen. Ein Gemeinschaftsgefühl, das hier an Bord fast immer entsteht, beobachtet erste Bootsfrau Jenny Lutz.
8: Kann sein, dass sie das auch noch bis. Wir haben natürlich viele Wiederholungstäter. Das heißt, die Gruppen kommen einfach jedes Jahr wieder. Manche fahren sogar zweimal im Jahr. Da sieht man, wie die Jugendlichen so heranwachsen, sich immer besser auskennen hier an Bord. Das ist einfach toll. Das Gebiet, in dem wir fahren, ist einfach unfassbar reizvoll und sieht auch jedes Jahr ein bisschen anders aus.
7: Das Besondere an der Veranderung, sie ist ein Plattbodenschiff und kann trocken fallen, mitten im UNESCO-Weltnaturerbe.
9: Unter uns ist unfassbar viel Leben, also unfassbar viel los. Also auf einem Kubik oder in einem Kubikmeter Watt haben wir bis zu 100.000 Lebewesen. Das ist so eine große Dichte, wie wir sie sonst höchstens im Vergleich so mitten im Regenwald haben und selbst da nicht in diesen Größenordnung.
7: Neben Umweltbildung spielt auch Segeln lernen auf den Turns eine große Rolle.
8: Das ist natürlich auch unser Konzept. Eigentlich wollen wir als Crew nie am Ruder stehen, also außer bei den Hafenmanövern vielleicht. Und eigentlich wollen wir die Leute anleiten und am besten mit den Händen in den Hosentaschen daneben stehen.
10: So wie ich immer stehe.
8: So wie Johannes da steht, der hat die typische Haltung. Möchte jemand ans Ruder?
11: Ja.
8: Christian?
12: Überzeugung.
8: Okay.
11: Das Schöne am Segeln finde ich, dass man den Motor nicht benutzen muss. Und dass man sich ganz still, aber mit irgendwie einer unheimlichen Kraft trotzdem fortbewegen kann.
7: 4 Tage auf See, in denen die Veranderung ihrem Namen gerecht geworden ist und Menschen verändert hat, zumindest ein bisschen.
6: Zum Positiven hoffe ich, aber da gehe ich jetzt mal von aus. Mit an Bord war auch Silke Botfeld. Sie ist erste Vorsitzende des Vereins Bremer Weserkahn Franzius, der hinter Wattenturn steckt. Ahoi. Frau Botfeld?
13: Ja, moin.
6: Lassen Sie uns mal eben kurz die vielleicht entstandene Verwirrung aufklären. Warum Weserkahn Franzius, wenn Sie doch mit der Veranderung unterwegs waren?
13: Ja, wir haben das Schiff gechartert und wir haben die Situation, dass wir in Bremen gerade 2 Schiffe haben, mit denen wir mit Gruppen ins Wattenmeer fahren können. Und unsere Franzius, die man hier im Hintergrund sehr schön sehen kann, die liegt im Moment auf der Werft. Wir wollen in diesem Jahr in die Reparatur gehen. Deswegen haben wir einen sogenannten Pilot-Turn organisiert, um mal zu gucken, ob es junge Leute gibt, die genau das gut finden, nämlich diese Kombination aus Wattensegeln und Umweltbildung. Und ich glaube, das ist uns gelungen. Da auch.
6: Ja, wie hat es Ihnen gefallen? Weil es ist ja dann am Ende nicht so gelaufen, wie es eigentlich gelaufen wäre, wenn es nach Plan gegangen wäre.
13: Ja,

0: Dieses maritime Erbe ist Ihnen wichtig, das haben Sie uns im Vorgespräch erzählt. Warum und welchen Unterschied macht es, mit einem historischen Schiff unterwegs zu sein und nicht mit einem beliebigen Segler? Sag ich jetzt.
1: Ja, das ist traditionelle Seemannschaft, die wir da an Bord praktizieren. Und dazu gehört eben auch das, was Jenny Lutz einfach ganz toll auch angeleitet hat. Jeder fasst mit an, jeder hat da eine Rolle, jeder fügt sich ein. Und jeder findet da auch was, was ihm oder ihr gefällt. Und das ist einfach das Schöne. Und unsere Schiffe, die Francis und die Verandering, sind traditionell getakelt. Es geht traditionell zu. Und wir lernen sozusagen das wie ein Handwerk. Und das ist eben so klasse, dass wir nach wie vor mit unserem Verein eben auch ehrenamtlich, rein ehrenamtlich tätig sind. Ja. Und das eben schaffen,
0: heute
1: das
0: am auch Ehrentag, zu vermitteln. Ja, heute am Ehrentag kann man das ruhig noch mal erwähnen. Was nehmen denn die Teilnehmerinnen und Teilnehmer mit Ihrer Meinung nach?
1: Ich glaube, das, was so wichtig ist, ist, dass wir, was wir heute Bildung für nachhaltige Entwicklung nennen. Das ist ja, dass die Menschen lernen, also das, was ihr Handeln für die Zukunft bewirkt, sozusagen einzuschätzen, die Wirkung ihres Handelns im Kleinen und im Großen. Und es ist natürlich erstmal so, dass man Selbstwirksamkeit lernt an Bord, dass man Lust hat, dass man vielleicht sieht, wie gerne man kocht oder mit anderen zusammen was tut, dann eben wirklich mit anderen zusammen was tun. Das ist auch toll. Und das kennen wir vom Sail Training, was ja auch UNESCO-Kulturerbe in Deutschland ist. Und da wollen wir eben auch die jungen Menschen anleiten und dann eben auch noch sozusagen mit der Umweltbildung, unser besonderer Switch mit dem Franzis-Verein, Umweltbildung im Wattenmeer
0: zu betreiben. Und was gibt es Ihnen? Sie haben schon gesagt, Sie machen es ehrenamtlich. Sie sind eigentlich Professorin für Politologie, stecken da viel Zeit rein, nehme ich an. Was nehmen Sie mit?
1: Ich liebe das Wattenmeer. Ich liebe das Wattenmeer und ich finde, dass es in Deutschland, in Bremen, noch viel zu wenig sichtbar ist. Und das ist eine Aufgabe, die wir uns gestellt haben, eben mit der Verstärkung der Umweltbildung mit der Franzis, wenn wir hoffentlich im nächsten Jahr wieder flott sind, da eben verstärkt den Menschen das Wattenmeer näher zu bringen. Mhm. Und wir haben starke Partner. Der Förderverein Nationalpark Niedersächsisches Wattenmeer hat diesen Turn auch gefördert. Und wir haben andere starke Partner im Nationalpark, die Hochschule Bremen, wie man auch an der Beflaggung sehen konnte, eben der NABU Bremen, mit denen arbeiten wir auch zusammen und hoffen, dass wir ein gutes, starkes Netzwerk bekommen, da wieder startklar zu werden.
0: Klingt nach einem guten Team. Ich bedanke mich ganz herzlich für Ihren Besuch im Studio.
1: Ja, ich danke fürs Interesse.
0: Vielen Dank. So, haben wir diese Wochenserie also sicher zurück in Ihren Hafen gebracht. Zeit für die nächste. Darin geht es um Erinnerungskultur. Eine Herausforderung mehr als 80 Jahre nach Ende des Naziterrors.
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0: Unser Bremer Teller heute braucht ein bisschen bis zu seiner Zubereitung, denn die Zutaten stecken zunächst noch in der Erde, in Folie verpackt. Man könnte ja meinen, eine Spargelbauerfamilie kennt nun wirklich jedes Rezept, hat Spargel schon in jeder erdenklichen Variation mal gegessen. Aber Till Öppert und Köchin Barbara Stadler haben es tatsächlich geschafft, für eine Überraschung zu sorgen.
5: Spargelsaison. Plastikfolie in der Landschaft. Das gefällt nicht allen, aber Spargelbauern schwören darauf. Der Spargel bleibt schön weiß, Unkraut Fehlanzeige. Wachstum und Qualität lassen sich mit Folie am besten steuern. Zur Spargelzeit lässt Moritz Ahlhusen sein Studium in Göttingen Studium sein und kommt auf den Hof der Familie in Eistrup. Uns erklärt er die Sache mit der Folie.
6: Also die Folien, die haben ja an sich auch zwei Seiten. Einmal hier die schwarze Seite und die Unterseite ist über weiß. Ja, man kennt das wahrscheinlich vom schwarzen T-Shirt in der Sonne.
5: Schwarz heizt sich auf, also wenn es kalt ist, schwarz nach oben, wenn es wärmer wird, die weiße Seite. Rund 30 Saisonmitarbeiter, die meisten aus Polen, sind auf den Feldern der Familie im Einsatz. In 4 Wochen ist die Saison schon wieder vorbei.
6: Danach braucht er Zeit, auch wieder, um sich zu regenerieren. Der ist eine ganz normale Pflanze, will auch wieder Photosynthese betreiben. Und dann nimmt er den Sommer mit, regeneriert sich und nächstes Jahr geht es dann wieder weiter.
5: Beatrix Ahlhusen, die Mutter von Moritz, zeigt uns die Verarbeitung in der Halle. Ihr Mann Magnus Ahlhusen kümmert sich um die Vermarktung, rund 2 Tonnen am Tag. Geschälter Spargel ist hier besonders gefragt.

0: Das macht die Maschine. Wir sind mit Köchin Barbara Stadler vorne im Bild unterwegs. Selbstverständlich schälen da alle mit der Hand. Moritz Ahlhusen hilft. Seine Freundin Emilia Wallbaum ist auch dabei. Sie macht wie er ihren Master in Agrarwissenschaften. Das hier ist alles für Barbara Stadlers Bremer Teller.
1: Heute gibt es eine Blitzsauce Bernays, das ist die Hollandaise mit bisschen Schalotte und Weißweinreduktion. Dann gibt es Spargel und Papillot, Spargel in Papierpäckchen gepackt mit einem selbstgemachten Kräutersalz. Und dazu Papas Arrugadas, das sind Schrumpelkartoffeln in viel Salz gekocht.
0: Aus Schalen und Abschnitten kocht Barbara ein Spargelsüppchen. Wein passt immer. Frische Kräuter mischt die Köchin mit Salz.
1: Einfach nur drehen ohne Kraft.
0: Der Spargel kommt nicht in den Topf, sondern in Backpapier. Marinade mit dem Kräutersalz kommt obendrauf. Spargel en papillon.
2: Jetzt werden heute hier neue Rezepte beigebracht.
0: Ja. Die Spargelpäckchen dürfen eine knappe halbe Stunde in den Ofen. Beatrix Ahlhusen kommt aus Tübingen, musste nach ihrer Hochzeit erst mal Hochdeutsch lernen.
3: Anstatt das ische Ei, das ist ein Ei.
0: Die Familie ihres Manns betreibt auf dem Hof schon seit vielen Generationen Landwirtschaft. Für ihre Blitzbernays nimmt Barbara wachsweich gekochte Eier, Spargelessig, Schalottenwürfel, frische Kräuter und, na klar, reichlich Butter. Die Soße ist stabiler als die klassische Hollandaise oder Bernays, fällt nicht auseinander, sagt die Köchin. Bevor es zu Tisch geht, gibt es erstmal einen Schluck Suppe.
2: Zum Wohl.
4: Danke, danke.
0: Der Bremer Teller vom Hof Ahlhusen. Spargel en Papillot mit Papas Arrugadas und Barbaras Sauce Bernays.
3: Guten Appetit.
1: Guten Appetit.
0: Spargel essen unsere Gastgeber einmal in der Woche. Da sind die Anregungen der Köchin willkommen.
5: Sehr gut. Also. Kreativ, etwas anders zubereitet.
6: Mich holt vor allem die Soße ab. Also den Spargel, man schmeckt einen Unterschied, aber die Soße finde ich echt super.
2: Tolle Idee. Zum Wohl.
1: Zum Wohl.
2: Auf den Spargel.
5: Genau.
1: Auf euren Spargel.
7: Damit haben wir es für heute so gut wie. Morgen am Pfingstsonntag setzen wir aus. 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
7: Zum Schluss noch mal ein Zwischenstand aus der Stadthalle in Bremerhaven. 70-58 führen die Eisbären nur noch, also Hagen holt auf. 5 Minuten sind noch zu spielen, es bleibt spannend. Jetzt wünsche ich Ihnen frohe Pfingsten, machen Sie das Beste draus. Tschüss.

0: War ein guter Tag. Sobald die Sonne scheint, ist eigentlich immer ein guter Tag hier.
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0: Willkommen im langen Wochenende. Niedersachsen schaltet um auf Sommer und wir machen mit. Mit viel blauem Himmel haben wir die Themen des Tages. Ihr Symbol ist die Regenbogenflagge, ihr Feiertag, der Christopher Street Day. Die Gemeinschaft queerer Menschen, die feiert an diesem Tag mit einer bunten Parade. Es geht aber noch mehr um die bedrohten Rechte von Schwulen, Lesben und allen, die nicht ins klassische Mann-Frau-Schema passen. Auch wenn heute perfektes Wetter den CSD in Hannover begleitet hat, unter den Teilnehmenden gibt es ernste Sorgen. Umso wichtiger, als Gemeinschaft ein Zeichen zu setzen.
1: Alleine feiert beim Christopher Street Day eigentlich niemand. 2 Stunden vor der Demo. Ein Sammelpunkt extra für die, die alleine kommen und Mitfeiernde suchen.
2: Ich habe es auf Instagram gesehen und dachte mir so, du hast nichts zu verlieren und alles zu gewinnen. Und guckst einfach mal und wenn es dir nicht gefällt, kannst du auch wieder gehen.
1: Mario ist aus Frankfurt angereist. Der Sammelpunkt ist in mehrerlei Hinsicht ein Angebot für Gemeinsamkeit. Gemeinsam Spaß haben, sich zeigen, Menschen kennenlernen, wenn man sich vielleicht noch nicht geoutet hat. Oder auch gemeinsam sicherer sein. Denn das ist ein großes Thema hier.
3: Es muss mehr Akzeptanz kommen, was jetzt Transgender betrifft, überhaupt die Regenbogen-Community. Weil es gibt einfach in letzter Zeit einfach zu viele Übergriffe.
4: Und deswegen finde ich es ganz, ganz wichtig, dass wir hier auch in Hannover präsent sind und auch bunt sind.
1: Die Veranstalter schärfen bei Sicherheitskonzept und Awareness-Team deshalb nach.
5: Viele haben mehr Angst in den Nachrichten, in der Presse, in der Community. Merkt man schon, dass auch mehr Anfeindungen stattfinden, mehr Aktionen, die subtil, aber spürbar auch gegen die queere Community gerichtet sind.
1: Deshalb lautet die Hauptforderung auf dem CSD weiterhin: Akzeptiert uns so, wie wir sind. Alle wollen frei und unversehrt leben.
2: Ja, es ist mühsam. Denn am Ende des Tages, wir tun niemandem etwas. Warum wollt ihr uns etwas tun? Wir waren noch nie sicher und wir sind auch nicht sicher. Dass es schlimmer wird, ist schlecht. Solange die Sonne aber draußen ist, ist es, glaube ich, gar nicht so das große Problem. Das Nachtleben wird wesentlich schlimmer sein, denn die meisten Übergriffe passieren nachts.
1: Nachts bei der Abreise oder bei der Anreise zum Beispiel. Und darauf sind Veranstalter und Polizei, Lage angepasst, wie es heißt, vorbereitet. Dass das Klima in der Gesellschaft rauer wird, daran geben viele auch der Politik Schuld. Queere Rechte würden wieder in Frage gestellt und zur Verhandlungsmasse gemacht, heißt es auf der Bühne.
6: Ich bin hier damit einfach ich, dass Menschen, die aussehen wie ich oder die sich fühlen wie ich, einfach sehen, okay, ich bin nicht alleine, da ist jemand, da ist jemand, der laut ist, da ist jemand, der rausgeht, vielleicht kann ich es auch machen.
1: Laut sind heute viele in Hannover, besonders bei der Demo. Über 10.000 Menschen laufen mit, trotz oder gerade wegen der Situation.
7: Also gestern beispielsweise beim Aufbau des Straßenfests kam halt eine Person auf dem Opernplatz und hat uns beleidigt, dass er so einen Scheiß hier nicht sehen will. Und das passiert halt an vielen Stellen, wenn man sich offen zeigt.
1: Das CSD-Motto ist deshalb: Wir schreiben Zukunft. Gleichberechtigt, selbstbestimmt, queer. Sie demonstrieren also weiter, gemeinsam.
2: Hi! Jetzt seid ihr auch dabei, ne?
8: Ja, gerne. Wir freuen uns, das ist mein erster CSD. Die Leute sind sehr nett und so offene Menschen. Ich habe noch nie so offene Menschen kennengelernt. Und so viele liebe Komplimente. Ganz, ganz toll.
1: Heute und morgen wird in Hannover noch gefeiert. Gleichberechtigt, selbstbestimmt, queer.
0: Ein Stück Weltpolitik findet am Flughafen in Langenhagen ein vorläufiges Ende. Dort sind pro-palästinensische Aktivisten gelandet. 2 davon aus Niedersachsen. Sie waren von israelischen Behörden festgesetzt und dann abgeschoben worden. Zuvor soll es zu Misshandlungen gekommen sein, so der Vorwurf. Israelische Stellen weisen das aber zurück.
9: Sie werden wie Helden empfangen, Uwe Sander und Nesrin Zeiter. Beide waren Teil einer Unterstützungsaktion für Gaza. Nach eigenen Angaben wollten sie Hilfsgüter wie Babynahrung in das palästinensische Kriegsgebiet bringen. Doch israelische Sicherheitskräfte stoppten die Mission.
10: Mir wurden Augenbinden übergezogen, meine Hände wurden gefesselt und wir wurden auf ein Gefängnisboot gebracht, wo wir dann gefoltert wurden. Ich wurde von 6 Soldaten blind verprügelt. Wir wurden erniedrigt, aber mehr ins Detail möchte ich nicht gehen.
9: Israel weist die Vorwürfe zurück. Ein Video des israelischen Polizeiministers Ben-Gvir hatte zuvor international Empörung

0: Ausgelöst. Es zeigt Gaza-Aktivisten nach ihrer Festnahme in demütigender Weise. Israel hatte die Gaza-Hilfsflotte aus mehr als 50 Booten Anfang der Woche in internationalen Gewässern bei Zypern gestoppt. Das israelische Außenministerium sprach von einer PR-Aktion im Dienste der Hamas.
1: Und auch dieser Satz von Bundesinnenminister Dobrindt diese Woche passt zur internationalen Gesamtlage. Die aktuelle Bedrohung, sie erfordert nicht nur das Aufrüsten der Bundeswehr, sondern auch das Aufrüsten der zivilen Verteidigung. An der Seite von Bundesverteidigungsminister Pistorius hat er diese Woche den Pakt für Bevölkerungsschutz vorgestellt. Der Auftritt vor der Presse, der sollte auch zeigen, wir nehmen das ernst. Entsprechende Kulisse dazu. Nach hunderten Milliarden für die Bundeswehr soll nämlich auch Geld in den Schutz der Bevölkerung gesteckt werden. Für Spezialfahrzeuge, Feldbetten und vieles mehr. 10 Milliarden Euro bis 2029. Es muss auch nicht immer ein böswilliger Akt von außen sein, um im Inneren eine Krise auszulösen. Diese Woche Stromausfall in Sieke im Kreis Diepholz. Tausende Haushalte betroffen wegen eines defekten Erdkabels. Aber ein richtig großer Blackout, der macht auch richtig große Probleme. Es sei denn, man ist vorbereitet, wie der Landkreis Nienburg.
2: Das ist das Ding. Super schwer und ziemlich groß, aber im Fall der Fälle sehr, sehr wichtig.
3: Das ist ein Notstromaggregat. Und im Fall eines Stromausfalls wäre eine Tankstelle tot.
2: Nirgendwo könnte man dann tanken.
3: Wenn Strom ausfällt, dann gehen die Pumpen nicht mehr. Das heißt, die haben vielleicht noch Benzin in ihren Lägern drin. Aber dann sozusagen kriegen sie einfach nicht mehr raus. Also brauchen sie Strom, um die Pumpen anzuwerfen. Und die Pumpen sorgen dafür, dass es dann in die Tanks gepumpt werden kann.
2: So was Simples, könnte man denken. Aber Lorenz Kiene und sein Mitarbeiter Andreas Röpe sind auf Zack. Denn bundesweit ist kaum eine Tankstelle so gut vorbereitet. Und das ist Lutz Hoffmann vom Landkreis Nienburg. Käme es zu einem herausragenden Notfall, wäre er der Einsatzleiter.
4: Der Landkreis Nienburg hat schon im Jahr 2021 begonnen, die Frage zu untersuchen, was passiert eigentlich, wenn der Strom ausfällt. Vor allen Dingen, wenn er länger ausfällt. Und wir haben das extern untersuchen lassen. Und sind relativ schnell zu dem Ergebnis gekommen, dass wir insbesondere im Bereich der Dieselversorgung dann wohl irgendwann ein Problem bekommen.
3: In so einem Krisenfall ist natürlich Action angesagt und da muss es natürlich eine Versorgung gewährleistet sein, insbesondere für die öffentliche Hand, für Polizei, Feuerwehr, Krankenwagen, aber auch hier in Niedersachsen ist es THW, hier in Hoya ist die Landesschule.
2: Und deshalb haben der Landkreis Nienburg und die Tankstellenfirma einen Deal gemacht.
4: Der Deal ist, dass die Firma Lühmann sich vorbereitet auf diesen hoffentlich nie eintretenden Ernstfall, dass wir als Landkreis einen Teil der Mittel dazugegeben haben, um die Tankstelle hier so einrichten zu können und dass wir im Fall der Fälle zum einen über die Polizei und mit der Polizei für die Sicherheit vor Ort sorgen und auf der anderen Seite auch für Nachschub an Diesel sorgen über den Erdölbevorratungsverband.
2: Ein ungewöhnlicher Weg. Aber so dürften jedenfalls die Hilfsorganisationen in Hoya an Diesel kommen, wenn es ernst wird, weil auf eigene Faust gehandelt wurde. Aber wie ist das überhaupt in so einem Ernstfall mit der sogenannten kritischen Infrastruktur wie Energieerzeugern, Kläranlagen, Wasserwerken, Krankenhäusern und noch viel mehr? Wie kann und muss man sie sichern? Und wie gut geht das überhaupt? Das sind Gedanken, die sich Volker Brengelmann mit seinem Team macht. Er leitet eine der zurzeit wichtigsten Schaltstellen im Innenministerium in Hannover. Dazu gehört, den Unternehmen, auf die es ankommt, Vorschriften zu machen.
5: Wir wollen im Prinzip, dass die Betreiber von Einrichtungen, die uns versorgen, sei es mit Trinkwasser, sei es mit Abfallentsorgung, sei es darum, dass Verkehrsbetriebe, dass die im Prinzip sich so aufstellen, dass wir auch in einem Krisenfall sicher sein können, wir kriegen unser sauberes Wasser, unser Abwasser wird entsorgt, unser Müll wird entsorgt und wir können auch nach wie vor mit den öffentlichen Personennahverkehr rechnen, soweit das überhaupt möglich ist.
2: Derzeit warten er und sein Kollege auf Verordnungen aus Berlin, denn die Zeit drängt. Bisher ist nicht einmal offiziell definiert, wer zur kritischen Infrastruktur gehört und wer nicht. Dabei müssen die Firmen Sicherheitspläne machen.
5: Tatsächlich sind natürlich vor allen Dingen diese, ich sag mal, neu hinzugekommenen Bedrohungen jetzt ganz wesentlich, dass man sie in den Blick nimmt. Das sind hybride Angriffe, das sind Spionageattacken, Sabotageattacken. Und da ist es schon wichtig, dass wir natürlich als Land auch Hilfestellung leisten.
2: Zurück zur Tankstelle in Hoya. Ohne Notstromaggregat könnte kein Diesel hochgepumpt werden. Der Tankstellenverband bestätigt das Riesenproblem, das fast nirgendwo gelöst ist.
6: Im Katastrophenfall

0: Vorher sind wir ja stark eingebunden als Feuerwehr und irgendwo müssen wir natürlich unseren Kraftstoff auch herbeziehen, damit wir dementsprechend auch einsatzfähig bleiben.
1: Wir sind Feuerwehr, wir leben in der Lage und wir stellen uns auch schnell auf neue Lagen ein.
2: Neue Lagen, mit denen ganz Deutschland umgehen muss. Hier im Landkreis Nienburg sind sie einen Schritt voraus.
3: Ich glaube, dass man in der Wirtschaft auch Verantwortung trägt, dass alles funktioniert. Und wir sollten nicht darauf warten, bis irgendwelche Gesetze vorhanden sind, um dann mit einem langen Atem irgendetwas umzusetzen, sondern wir müssen handeln.
4: Wir haben unsere Katastrophenschutzläger schon erheblich ausgeweitet. Und für mich das Allerwichtigste ist, wir lassen unseren Katastrophenschutz systematisch untersuchen von einer externen Stelle, die uns einfach auf Fehler oder möglicherweise Versäumnisse, die wir vielleicht haben, hinweisen kann.
2: Der Deal aus Hoya zwischen Verwaltung und örtlicher Firma. Vielleicht ist das ja auch ein Beispiel für andere Orte in Niedersachsen.
5: Plitsche Kommunalpolitik kann einen echten Unterschied machen. Auch im Kampf gegen Jugendkriminalität. Beengte Wohnverhältnisse, kein Geld zum Ausgehen. Da können Jugendliche auf blöde Ideen kommen. So war das auch in Lüneburg. Bis die Stadt ein Angebot zum Auspowern geschaffen hat. Alles, was es dafür braucht, ist richtiges Schuhwerk.
6: Mustafa ist auf dem Weg zu Moonlight Sports. Das Projekt öffnet dreimal in der Woche, jeweils von 22 bis 24 Uhr, die Sporthalle in Kaltenmoor. Genau zu der Zeit, wo die Jugendlichen sowieso unterwegs wären.
7: Also wenn wir dann draußen abhängen würden, dann entweder hier um die Ecke beim Ententeich, da ist eine Bank, oder auch beim Fußballplatz. Wenn wir zum Beispiel jetzt um diese Uhrzeit draußen wären, hätten wir vielleicht randaliert.
6: Das Projekt bietet eine Alternative. Statt draußen zu randalieren, hat Mustafa mit dem Sport ein Ventil gefunden. Er geht seitdem er 12 ist zu Moonlight, jetzt ist er 16. Einzige Bedingung, um beim Moonlight mitzumachen, saubere Hallenschuhe.
8: Jo, danke schön.
7: Perfekt. Gerne.
8: Viel Spaß.
7: Dankeschön.
6: Das Projekt gibt es seit 1997. Damals ist die Stadt Lüneburg auf die Probleme in Kaltenmoor aufmerksam geworden. Der Stadtteil gilt als sozialer Brennpunkt. Gemeinsam mit der Uni wurde dann Moonlight entwickelt.
9: Es hat angefangen, dass Ende und Mitte der 90er die Jugendlichen hier in Kaltenmoor sehr, sehr viel randaliert haben. Autos, Mülltonnen, teilweise Geschäfte wurden hier angezündet. Und es hat irgendwann Überhand genommen und man hat dann festgestellt, dass die Jugendlichen einfach keine Beschäftigung hier haben.
6: Moonlight wird hauptsächlich von Ehrenamtlichen getragen. Viele Betreuer studieren Lehramt, die meisten sogar Sport. Fünfmal in der Woche können die Jugendlichen dann ohne Anmeldung in die Hallen kommen und sich bei verschiedenen Sportarten auspowern.
9: Die Jugendlichen brauchen einen Raum, den sie selber bestimmen können. Sie können hierher kommen, wir sagen ihnen nicht, welche Sportart sie machen sollen, wir geben die Regeln nicht vor, wir sagen nicht vor, in welchem Style sie kommen sollen, wie sie miteinander sprechen sollen. Das heißt, sie haben den Raum hier für sich zur Entfaltung. Wir sind nur hier, gucken, unterstützen die, supporten die und geben denen einfach mit Anreiz, machen mit. Und ich denke, das ist das, was sie brauchen. Statt dass sie eben zwei Stunden draußen irgendwo sind und nicht wissen, was sie machen sollen, kommen die zu uns und machen Sport.
7: Ja, das hilft ihnen auch. Das hilft ihnen erstmal, dass die hier sind und dass sie dann erstmal deren Ruhe haben und alles andere vergessen können und dass sie sich dann hier miteinander spielen.
6: Und das Projekt wirkt, sagt auch die Polizei.
10: Die Kinder und Jugendlichen können dort nicht nur spielen, sondern sie lernen auch den Umgang untereinander und wie Konfliktsituationen auch gelöst werden können, ohne gleich Gewalt anwenden zu müssen.
6: Gewaltprävention steht im Mittelpunkt, aber auch sonst haben die Betreuer immer ein offenes Ohr. Ob es um die Schule geht oder einfach um alltägliche Probleme. Für die Jugendlichen sind die abendlichen Spielrunden ein fester Bestandteil der Woche. An manchen Tagen kommen bis zu 120 Jugendliche.
11: Irgendwie guckt man da manchmal in die Halle und sieht so verschiedene Sportarten und super viele verschiedene Leute verschiedenen Alters. Und dann ist es irgendwie einfach so schön, dass alle so miteinander oder auch nebeneinander her so Sport machen und so die Halle irgendwie einfach so lebendig ist. Und das ist irgendwie manchmal so einfach so ein richtig so, ja, empowerndes Gefühl, wenn man dann so nach Hause kommt und man hatte so das Gefühl, dass Leute einfach einen richtig schönen Abend zusammen hatten.
6: Und auch Mustafa kann sich die Abende ohne Moonlight Sports gar nicht mehr vorstellen.
7: Ich finde es gerade entspannt einfach, weil dann kann ich besser schlafen und morgen bin ich dann fit für die Schule.
6: Rennen statt Randalieren funktioniert hier also. Für Mustafa und auch für viele andere.
5: Und zum 40. Geburtstag des Nationalparks Wattenmeer lässt sich noch eine Positivgeschichte erzählen, nämlich die der Kegelrobben. Von der bedrohten Tierart zum gesunden Bestand. Der Mensch trägt dazu bei durch den Schutz verlassener Heuler. Heute wurde diese Erfolgsgeschichte fortgeschrieben. Als kleine Kegelrobben ihre Kinderstube in der Seehundaufzuchtstation verlassen konnten und raus in die freie Natur.
12: Die Reise der beiden Kegelrobben in den Holzkisten, Tomi und Jasper, startet im Yachthafen von Norden. Das warme Wetter ist gar nicht so zuträglich für die beiden, deswegen muss es schnell und ruhig vonstatten gehen. Alle anderen, inklusive Umweltminister Christian Meyer, heute mit Sonne,

0: freuen sich über das gute Wetter. Es geht nach Jüst, weil es das Beste für die Robben ist. Da hat die Seehundaufzuchtstation jahrelange Erfahrung.
1: Ja, wir können sie jetzt hier rausschmeißen. Könnten wir, wollen wir aber nicht. Jüst eignet sich insofern, weil es die nächste Insel ist für uns, also geringste Reisezeit. Und wildlebende Rudel so weit weg, dass wir sie nicht stören. Und da, wo wir anlanden können, liegen eigentlich keine Robben. Das können wir also relativ entspannt ran. Das haben wir mit der Nationalparkverwaltung abgestimmt.
0: Seit 40 Jahren gibt es den Nationalpark Wattenmeer. Seitdem begleitet Kapitän Hajo Bengen so gut wie jede Robbenauswilderung mit seinem Boot, ehrenamtlich. Er kennt den Weg zur Sandbank genau. Heute fährt er nur den Minister samt Anhang. Tomi und Jasper überholen gerade im schnellen Beiboot. Als Kapitän Bengen anfing, galten die Kegelrobben im Wattenmeer als ausgestorben.
2: Als ich Kind war, war es eine Besonderheit, überhaupt mal Seehunde zu sehen. Auch wenn wir mit dem Boot unterwegs waren. Heute ist der Bestand ja wesentlich größer geworden. Es ist auf jeden Fall schon immer wieder ein erhebendes Gefühl, dass sich die Natur so toll erholt hat seit den 80er Jahren. So, ich muss, Achtung, gleich kann es mal kurz rumpeln, wenn wir Grund bekommen.
0: Dieses Jahr wurden fast 600 neugeborene Kegelrobben gesichtet. Und Jasper war einer davon. Allerdings ging es ihm nicht gut. Beide Tiere wurden vor 3 Monaten unabhängig voneinander allein ohne Muttertier gefunden. Beide nur 15 Kilo schwer. Jetzt wiegen die Wonneproppen das Dreifache und tasten sich vorsichtig zurück in die Wildnis. Vorher gibt's aber noch einen Abschiedskuss.
1: Die beiden Jungs sind dynamisch, müssen ja aber erstmal wieder wissen, wo sie sind. Die kennen das ja nur im Winter. Was ganz spannend ist, ist jetzt, dass wir in der Nähe eines wildlebenden Rudels sind. Und insofern können die beiden sich jetzt ganz sanft akklimatisieren. Und das zu so schönem Wetter ist natürlich fantastisch.
0: Gustav durfte heute exklusiv mit seiner Familie ganz nah dabei sein.
3: Wir haben erst mal ins Wasser geguckt und haben gedacht, ja, will ich da rein, ja oder nein. Und dann sind sie reingegangen. Irgendwo da drüben schwimmen sie oder irgendwie auf dem Meer.
0: Nicht weniger beeindruckt klingt auch Christian Meyer.
4: Jetzt schwimmen sie hier schon mit den anderen zusammen und erkundigen ihren alten, neuen Lebensraum. Das ist einfach herrlich. Und es zeigt eben auch, wie die Vielfalt und die Schönheit auch der Natur und was wir da auch haben und ich glaube, viele Touristen genießen.
0: Trotz Minister an Bord rasselt Hajo Bengen am Ende noch in eine Polizeikontrolle.
5: Gut, ich bin auch schon fertig.
6: Gut,
5: super, vielen Dank.
6: Alles in Ordnung, hoffe ich.
5: Noch eine schöne Weiterfahrt?
6: Ja.
5: Und viel Spaß noch.
6: Jo, danke.
0: Reine Routine. Auch im Nationalpark herrscht Recht und Ordnung.
7: So ein typischer Golfplatz, wo jeder Halm auf den Millimeter genau getrimmt ist. Für Bienchen und Blümchen ist das nicht gerade ein Lieblingsplatz. Anderes Bild in Peine-Edemissen. Die gute Seele des Greens, Karl-Heinz Seffer, der bringt beides zusammen. Perfekten Golfrasen und Platz für die Natur. Sein Lieblingsplatz ist auch sowas wie sein Lebenswerk.
8: Wenn ich morgens auf den Platz komme, dann habe ich hier mein Auto, weil wir haben hier 80 Hektar Land. Das kann man immer schlecht zu Fuß ablaufen.
9: Der Golfplatz in Edemissen, das Revier von Platzwart Karl-Heinz Seffer. Im Golfverein nennen ihn alle nur Kalle. Er ist jeden Tag hier, kümmert sich um die Grünflächen und das Wohl der Tiere.
8: Hier legen wir jetzt gerade so ein ganzes Dreieck an. Mit Blühsträuchern, die speziell für Bienen geeignet sind. Und bei diesen Arbeiten hilft mir halt mein Enkel Jamie auch immer mit. Und da wollen wir jetzt mal was in die Erde bringen. Jamie, du. So, ja. Also ein bisschen tief, muss erst noch ein bisschen Erde rein.
9: Diese Fläche bepflanzt das Opa-Enkel-Gespann mit Cornellkirschen. Für Jamie eine schöne Abwechslung von der Berufsschule.
10: Schon immer Vergnügen gewesen. Also das ist einfach, es macht auch Laune, immer weiterzumachen, weil es gibt immer wieder was, was man verändern kann.
8: Wie sagt Opa immer, Stillstand ist Rückschritt. Es muss sich immer weiterentwickeln.
9: Und schön aussehen soll es ja auch an seinem Lieblingsplatz.
8: Ich bin ja jeden Tag hier draußen und das ist für mich jeden Tag wie ein Urlaubstag.

0: Ein naturnaher Golfplatz. Für den Platzwart kein Widerspruch.
1: Ich habe vor 25 Jahren hier im Vorstand ehrenamtlich angefangen und habe gesagt, dieses platte Land hier, das müssen wir zu einem Parklandkurs ausbauen. Mit vielen verschiedenen Bäumen und Sträuchern.
0: Gesagt, getan. Mittlerweile wachsen auf der Golfanlage etwa 70.000 Bäume und Pflanzen. Die Silberlinden haben es Kalle besonders angetan. So wie die vielen Bienenhotels, die er alle selbst gebaut hat. Seine ehrenamtliche Arbeit wird im Verein sehr geschätzt. Der 73-Jährige wurde erst kürzlich zum ersten Ehrenmitglied des Golfclubs gewählt.
1: Also eigentlich ist dieser Club mein Leben.
0: Auch weil sich der Rentner hier handwerklich verwirklichen kann. Zum Beispiel mit diesem Toilettenhäuschen.
1: Das ist innen wie zu Hause. Und alles in Eigenregie gebaut.
0: Genau wie diese Schutzhütte.
1: Ich wollte mal Tischler werden, aber mein Vater, mein älterer Bruder war schon Tischlermeister. Und mein Vater hat dann gesagt, ein Tischler in der Familie reicht. Wär du was Vernünftiges, bin ich Banker geworden. Aber dieses Tischlern, das steckt einfach drin.
0: Es ist die Kombination aus Tischlern und Gärtnern, die diesen Ort für ihn zum Lieblingsplatz macht. Auch dieser Baumtunnel war Kalles Idee.
1: An diesem Tunnel arbeite ich jedes Jahr dran. Es wird mal was zurückgeschnitten, es wird mal was nachgepflanzt.
0: Das Golfvergnügen kommt selbstverständlich auch nicht zu kurz. Seinen Enkel hat er bereits mit 6 Jahren zur Platzreife geführt.
2: Also bin sowas von froh, weil allein mein Opa, dass er hier glücklich ist und ich dann auch glücklich, sag ich mal, geworden bin.
0: Und was das Einlochen angeht, da kann Opa noch immer mit seinem Enkel mithalten. Das zeigt er auch heute. Der Golfplatz in Edemissen, für Kalle also ein echter Volltreffer.
3: Alternative zum Golfplatz ist heute eindeutig das Freibad im Ort Grasleben bei Helmstedt. Da kommt auch noch ein großes Jubiläum dazu, 100 Jahre Freizeitbad. Mein Kollege Tino Nowitzki, der war bei dieser besonderen Saisoneröffnung dabei.
4: Ah, was gibt es Herrlicheres, als bei so einem schönen Wetter hier auf so einer Wiese zu relaxen und die Sonne so richtig schön auf sich drauf brutzeln zu lassen. So wie hier im Freibad Grasleben, einem der möglicherweise am östlichsten gelegenen Freibäder des ganzen Landes hier im Landkreis Helmstedt. Denn da hinter diesen Bäumen, nur so ein paar Katzensprünge weiter, da beginnt direkt die Grenze zu Sachsen-Anhalt. Und überhaupt, dieser typische Freibadgeruch, ich habe ihn ja schon total vermisst, diese Mischung aus Sonnenöl und Chlor. Und irgendwo riecht sie auch so ein bisschen nach Gegrilltem. Und dementsprechend ist es hier natürlich auch heute proppevoll. Ist aber auch kein Wunder, es war ja auch wochenlang keine Sonne zu sehen. Und jetzt ist plötzlich so viel Sonne da. Was machen die Leute eigentlich mit der ganzen Sonne?
5: Wir werden öfter das Freibad hier besuchen und nutzen bei der Sonne. Jetzt, wo sie endlich da ist.
6: Gartenarbeit, Rasenmähen, erstmal das ganze Unkraut irgendwie beseitigen. Also so langweiligere Sachen.
7: Aber das macht auf jeden Fall alles besser.
4: Ja, und das Freibad Grasleben ist außerdem noch eines der ältesten Freibäder in Niedersachsen. 100 Jahre ist es alt und heute, auf diesen Tag, feiert es auch Geburtstag. Dementsprechend gibt es hier auch noch ein großes Familienfest heute mit Hüpfburg und allem Drum und Dran. Aber die Menschen sind natürlich vor allem deshalb hier, wegen dem Spaß im Wasser. Sei es nun Schwimmen, sei es Rutschen oder sei es generell einfach nur Bock haben mit dem kühlen Nass. Und kühl, das ist es scheinbar auch.
8: Kalt. Sehr kalt, aber erfrischend.
9: Ja, es ist recht kühl, aber es hat ja auch was damit zu tun, dass jetzt letzte Woche ja Eisheiligen war. Also es war ja echt Arschwetter. Ich denke mal, wenn das jetzt wieder so bleibt wie jetzt gerade, so 26 Grad, dann wird es wieder wärmer.
4: Ja, damit die Leute hier auch sicher baden und schwimmen können, muss natürlich einer seine 2 Augen drauf haben. Und diese 2 Augen hat in diesem Fall der Mike Siemann drauf. Mike, wie sieht's aus gerade? Ist schon jemand vom Beckenrand gesprungen?
10: Ja, der sollte das nicht und beim nächsten Mal wird er sich da auch dran halten.
4: Okay, ich merke schon. Mike, wie lange machst du das jetzt eigentlich schon, diesen Job?
10: 35 Jahre.
4: 35 Jahre, okay. Du siehst so aus, als könntest du es locker nochmal 35 Jahre machen, würde ich sagen. Aber trotzdem, ewig geht es ja auch nicht. Und ich habe gehört, Bademeister, die haben echt Nachwuchsprobleme. Wie ist das bei euch?
10: Ja, bei uns, wir sind in der glücklichen Lage, dieses nicht zu haben, weil wir haben jungen Nachwuchs mit Malte Lindenau und mit Sascha. Die werden dann irgendwann das Bad mal so richtig nochmal.

0: übernehmen und dann, ich bin nur im Hintergrund so ein bisschen.
1: Okay, also du hast für Entlastung schon gesorgt sozusagen. Okay, vielen Dank erstmal. Dann gehe ich mal weiter zu dem Bäderchef hier, nämlich den Sascha. Sascha, hi.
2: Moin.
1: Das Besondere ist ja hier auch, ihr bietet kostenlose Schwimmkurse an, ne? Wie seid ihr auf diese Idee gekommen überhaupt?
2: Es war so nach der Corona-Zeit, dass man dann eine große Nachfrage hatte und dann für sozial Schwache gerade eben das anbieten wollte. Und wir hatten dann Sponsoren, die das alles dann zusammenfassten und das wollten wir dann umsetzen und das war unkompliziert und dann haben wir gesagt, wir machen das.
1: Du hast gerade Sponsoren erwähnt, weil man hört ja immer wieder, Kommunen sind eigentlich klamm, ne? Die können sich teilweise die Bäder ja kaum leisten. Wie könnt ihr euch die Schwimmkurse leisten, die kostenlosen?
2: Also wir werden über Ehrenamtspauschalen gesponsert vom TSV Grasleben so gesehen, die das Geld einsammeln und damit geht das wunderbar easy hier durch.
1: Okay, man muss eben wissen wie, ne? Okay, vielen Dank, Sascha. Diese kostenlosen Schwimmkurse, die starten übrigens im Juni und es werden auch noch Anmeldungen entgegengenommen. Ja, wenn Sie schon schwimmen können, dann würde ich sagen, nichts wie auf ins Freibad, gerne auch hier nach Grasleben. Das Wasser, das wird in den nächsten Tagen auch noch wärmer. Versprochen.
3: Ja, und richtig heiß wird es heute Abend beim großen Finale im DFB-Pokal in Berlin. Nächste Saison, da können auch wieder Amateurclubs gegen die ganz Großen antreten. Ein Startplatz, der wurde heute zwischen zwei Oberligisten ausgespielt und das war eine zähe Nummer. Erst im Elfmeterschießen fiel dieser entscheidende Treffer für den Lüneburger SK zum 7:6. Nach 90 Minuten hat es 3:3 gestanden gegen den TuS Bersenbrück. Am Ende jubeln die Lüneburger mit ihren Fans. Sie können in der neuen Saison auf das ganz große Los gegen einen Bundesligisten hoffen. Den zweiten Amateurplatz für Niedersachsen im DFB-Pokal machen morgen Jeddeloh und Drochtersen-Assel unter sich aus. Nach der Hitzeschlacht auf dem Fußballplatz haben wir jetzt noch ein Wetterbild zum Abkühlen. Den coolen Harz. So begann der Tag am Oderteich im Landkreis Goslar mit Sonne, die den Dunst bestimmt schnell aufgelöst hat. Danke an Sandra Henneberg. Und wir sind noch lange nicht fertig mit Sonnetanken. Mehr dazu von Carsten Schwanke. Morgen machen wir einen Tag Pfingstpause. Am Montag freut sich Arne Torben Vogts auf Sie. Alles Gute und tschüss.
4: Und jetzt das Wetter für Niedersachsen.
5: Einen schönen guten Abend, herzlich willkommen zu den Wetteraussichten für Niedersachsen. Der Sommer ist da und er bleibt auch in Form von trockenem Wetter, von sonnigem Wetter in den nächsten Tagen bei uns, dank dieses riesigen Hochdruckgebietes über weiten Teilen Europas. Das Hoch bleibt auch in der gesamten nächsten Woche wetterbestimmt, also über die Pfingstfeiertage hinaus. Es verändert aber immer wieder seine Form und das hat dann auch ein paar kleine Wetteränderungen zur Folge. Und zwar zur Wochenmitte. Am Mittwoch sieht die Situation so aus, hoch über der Nordsee, tief über dem Norden Russlands und dann strömt vorübergehend kältere Luft aus Skandinavien nach Deutschland und erreicht auch uns in Niedersachsen. Und das sehen wir sehr deutlich beim Temperaturtrend. Von rund 30 Grad am Dienstag geht es runter Richtung 20 Grad am Mittwoch. Das sonnige und trockene Wetter wird aber auch dann bei diesen etwas kühleren Temperaturen weitergehen. Und damit schauen wir auf die Nacht, apropos kühlere Temperaturen. Und wir haben ein paar Wolkenfelder in der Nacht im Norden Niedersachsens. Das sind die Reste einer ganz schwachen Kaltfront. Und so könnte es sogar sein, dass es ein paar Regentropfen gibt, die daraus hervorfallen. Ansonsten bleibt es trocken. Die Temperaturen gehen zurück auf Werte zwischen 12 und 18 Grad. Morgen Vormittag liegen diese Wolkenfelder dieser schwachen Kaltfront einmal diagonal quer über Niedersachsen und ziehen dann zum Nachmittag hin nach Südosten ab. Dahinter setzt sich erneut sehr sonniges Wetter durch. Die Temperaturen erreichen morgen an der Nordseeküste 16 bis 18 Grad. Ansonsten 21 bis 27 Grad die Höhe. Werte im Süden. Der Wind kommt aus nordwestlichen Richtungen, deshalb ist es an der Nordseeküste etwas frischer. Die weiteren Aussichten, viel Sonnenschein am Montag und Dienstag, Temperaturen 27 bis 30 Grad. Und dann kommen die ein paar Wolkenfelder zu Mittwoch und vor allem die kühleren Luftmassen, maximal noch 20 Grad.
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13: Was braucht es, um verstanden zu werden und um zu verstehen?
14: Für mich bedeutet gute Kommunikation, sich erstmal auf Augenhöhe zu begegnen, zuzuhören und auch vielleicht schon Bedürfnisse zu erspüren.
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0: Rebecca Asifs Arbeitstag beginnt mit einer Verwandlung. Vor einem halben Jahr trat sie ihre erste Pastorinnenstelle an.
1: Das erste Mal war schon super strange, weil da habe ich mich wirklich verkleidet gefühlt. Aber mittlerweile gehört es zu mir. Mein Talar ist wie mein Schutzschild irgendwie ein bisschen. Und ich schlüpfe mit meinem Talar auch in meine Rolle.
0: Rebecca leitet die evangelische Reiherstiegkirche in Wilhelmsburg, einem jungen und diversen Stadtteil im Süden Hamburgs. Sie will Kirche neu denken, aktiv auf Menschen zugehen, auch auf die, die sich für Kirche nicht interessieren. Und davon gibt es hier viele.
1: Es muss sein, finde ich, um zu sagen, ja, ich bin hier und ich bin ansprechbar und ich spreche auch euch an, falls ihr euch nicht traut. Auch wenn die Türen offen sind, ist die Schwelle irgendwie echt hoch zu übertreten. Und ich habe einfach festgestellt, wenn ich auf die Menschen zugehe, manchmal klappt's.
0: An diesem Sonntag hat Rebecca zu einem besonderen Gottesdienst geladen, der Streetworker-Kanzel. Sie will Menschen neugierig auf ihre Kirche machen und denen eine Stimme geben, die sonst nicht gehört werden. Das ist der 33-jährigen Pastorin ein wichtiges Anliegen.
1: Wir sind nicht dafür da, alle Probleme.
0: Deshalb öffnet sie ihre Kanzel für soziale Themen. Heute soll es um Obdachlosigkeit im Stadtteil gehen. Im Viertel gibt es rund 70 Betroffene, die von Sozialarbeiter Richard Luther betreut werden.
2: Obdachlosigkeit ist nichts, was man vor sich herträgt mit Stolz. Obdachlosigkeit ist etwas, was man häufig versucht zu verstecken. Es ist schamerfüllt. Man denkt häufig, dass man selber schuld sei.
1: Wir denken an Menschen, die jeden Tag kämpfen müssen. Um Würde, um Respekt, um ein bisschen Wärme. Gott erhebe sein Angesicht auf dich.
0: Auf viele Themen, die Rebecca in ihre Kirche trägt, hat sie selbst einen ganz persönlichen Blick. Denn die junge Pastorin hat eine untypische Biografie, die ihre Arbeit in der Gemeinde prägt.
1: Ich war selber auch mal ein paar Wochen wohnungslos oder ein paar Monate. Dann habe dann bei Freunden gewohnt, mal hier, mal da. Deswegen weiß ich genau, wie sich dieses Gefühl anfühlt, nicht gesehen zu werden oder irgendwie aus dem System zu fallen. Und vielleicht liegt mir deswegen das Thema auch so am Herzen.
0: Ihre Berufung fand Rebecca eher zufällig. Als kleines Kind wurde sie zwar religiös erzogen, doch ihr Weg war alles andere als vorgezeichnet.
1: Als ganz kleines Kind bin ich in einem Vier-Generationen-Haushalt aufgewachsen mit Uroma, Oma, Opa und meiner Mutter. Und die sind nacheinander alle verstorben, so dass es dazu gekommen ist, dass ich mit meinem kleinen Bruder zusammen erstmal bei Pflegeeltern gelandet bin und dann im Laufe meiner Jugend in unterschiedlichen Jugendwohnungen und Kinderheimen gewohnt habe.
0: Rebecca sucht in der Bibel nach Inhalten, die sie in ihre eigene Realität und in die Lebenswelt ihrer Gemeinde übertragen kann. An Bibeltexte geht sie wie eine Übersetzerin ran. Das Wort Gottes verständlich machen. Genau darum geht es auch an Pfingsten.
1: Damals, nachdem Jesus gestorben war, waren seine Jüngerinnen und Jünger und seine Freundinnen und Freunde ein bisschen verunsichert. Und dann gab es 50 Tage nach Ostern diesen einen Moment, in dem ein riesiger Sturm aufgezogen ist. Und in der Bibel steht dann, Feuerzungen kamen vom Himmel. Die Menschen wurden erfüllt vom Heiligen Geist. Und es hat in den Menschen

0: was bewirkt, sozusagen wie eine Inspiration. Auf einmal haben die sich untereinander verstanden und gedacht, okay, das ist jetzt unser Zeichen, wir müssen jetzt rausgehen und diese Botschaft verkünden und Liebe, Verständigung und so weiter in die Welt tragen.
1: Beim Pfingstwunder geht es um Sprache und die Überwindung von Sprachbarrieren. So wie an dieser Oberschule in Hannover.
2: Mein Name ist Benedikt. In Hause wir sprechen Chi. Ja. Und ich komme aus Ghana.
3: Meine Muttersprache ist Kurdisch. Ich kann auch Arabisch sprechen, Englisch, Deutsch.
4: Ich spreche Somalisch, meine Muttersprache. Und meine zweite Sprache ist sozusagen Arabisch.
5: Ich spreche zu Hause Türkisch, aber auch Bulgarisch. Und Deutsch, ja. Und Englisch auch.
6: Ich heiße Sascha. Ich spreche Deutsch, Englisch, Chinesisch, Russisch.
1: An der Peter-Ustinov-Schule gilt das Leitbild Gemeinsamkeit in Vielfalt. Gerade sind 2 Wochen Ferien vorbei. Die Lehrerinnen Janine Borchers und Konstanze Borchert-Schittek wollen wissen, wie es ihrer Klasse geht.
7: Wie waren eure Ferien und euer Wochenende?
8: Geil.
7: Mindestens 3 Sätze, wie immer.
9: Ich habe Ostern mit Familie gefeiert und ich habe 2 Geburtstag mit meinen Freunden gefeiert. Mhm. Das war's.
7: Okay. Was macht ihr an Ostern? Oder gibt es was Besonderes zu essen?
10: Das ist irgendwie so Weinblätter oder diese gefüllte Teigtaschen.
1: In der 10a beginnt jede Woche mit einer Gesprächsrunde.
11: Adrian, ich bitte um Gehör. Ich habe dir auch zugehört.
1: Dass das so gut klappt, ist keine Selbstverständlichkeit. Seit 5 Jahren begleiten die Lehrerinnen die Jugendlichen durch den Alltag. Anfangs konnten viele von ihnen kaum Deutsch. Verstanden fühlten sie sich trotzdem.
12: Kommunikation ist unabhängig von Sprache. Die Schülerinnen und Schüler merken, so wie wir hier sind und mit der Aufrichtigkeit, mit der wir ihnen hier morgens gegenüberstehen, dass sie gewollt sind, dass wir uns freuen, dass sie da sind. Und das genügt als Einstiegskommunikation für den Tag.
7: So, ihr Lieben, unser Profil heißt wie?
1: Fast alle Kinder an dieser Schule haben Zuwanderungsgeschichte. Viele haben einen erhöhten Betreuungsbedarf. Darum wird in der Regel zu zweit unterrichtet. Es geht nicht nur um die Vermittlung von Wissen, sondern um Werte und Inhalte, die ihren Blick öffnen sollen.
7: Was gehört für euch zu einem guten Leben? Sina?
13: Gesundheit.
7: Okay, Helan?
14: Abwechslung.
7: Zora?
15: Zufrieden sein mit einem Job, also Beruf.
1: Gegenseitiges Verständnis, passend zum Pfingstgedanken. Das ist an dieser Schule die Basis des Miteinanders. Der Job der Lehrerinnen besteht oft darin, einfach nur zuzuhören.
16: Es sind viele Fluchterfahrungen dabei, die sie uns eben auch erzählen. Und sicherlich gibt es auch genügend Probleme im Elternhaus, die auch eben auf den Schultern der Kinder zu tragen sind. Wir wissen manchmal auch, irgendwas stimmt nicht. Und dann fragen wir halt aktiv nach, was ist denn los? Und dann erzählen die uns das auch.
1: Auch auf Gut Wolfsdorf in Ahrensburg ist Kommunikation oftmals eine Herausforderung. Der Arbeitstag von Helene Lutz beginnt um 5 Uhr morgens. Zumindest dann, wenn sie mit dem Melken dran ist. Ihre Tage sind lang, die Verantwortung groß. Zum Reden bleibt da nicht viel Zeit.
17: Ich habe es mir so ausgesucht. Und das ist auch ein bisschen Zwiespalt, der entsteht, weil ich habe natürlich auch gerne Freiraum und ich habe meine Kinder, ich habe eine Familie, ich habe ein Hobby. Also mein Tag hat eigentlich einfach zu wenig Stunden.
1: Die 33-Jährige will in Zukunft noch mehr Verantwortung übernehmen und den 360 Hektar großen Hof zusammen mit ihrem Lebenspartner Wichert und ihrem Bruder Simon leiten. Vater Georg hat Gut Wolfsdorf über Jahrzehnte zu einem vielseitigen Ökohof aufgebaut.
18: Hier ist was geworden, das ist ja wie ein, ja fast wie eine eigene Wesenheit, so ein Hoforganismus. Und man muss ihn auch verlassen, damit er überhaupt sich weiterentwickeln kann.
1: Eigentlich haben Helene und die anderen schon vor 4 Jahren beschlossen, den Hof weiterzuführen. Doch bisher hakt es immer wieder bei den Absprachen mit Vater Georg.
19: Bisher ist es so, dass das ganze Finanzielle noch in seinen Händen liegt. Und da nervt es mich selbst manchmal noch keinen Überblick zu haben. Das heißt, jedes Mal, wenn ich eigentlich eine Investition, egal welcher Größe, jetzt im Stall tätigen wollen würde,

0: muss ich das erst abklären. Es bedarf auch wieder einer Kommunikation. Und immer wenn man keine Klarheit hat und keinen Überblick, dann ist das anstrengend.
1: Georg Lutz ist 67. Er hat hier Ende der 80er zusammen mit Gleichgesinnten die Demeter-Bewirtschaftung aufgebaut. Mittendrin die Kinder Simon und Helene. Vor 8 Jahren wollte er sein Erbe eigentlich an externe Interessenten übergeben. Doch dann kamen die Kinder mit der Idee, den Hof weiterzuführen.
2: Also den Kindern gegenüber wirklich loszulassen, ist noch mal eine andere Dimension. So als Vater, der immer so der Versorger war, und zum Versorgen gehört auch sich Sorgen machen. Was übernehmen die? Sind die dem gewachsen? Was kommt von außen auf sie zu? Und es ist noch nicht genau definiert, was überhaupt übernommen wird und wie.
1: Zwar leiten Helene, Wichert und Simon inzwischen jeweils eigene Bereiche auf dem Hof, aber noch sind alle bei Georg angestellt.
0: Das ist ein langsamer Prozess, das geht nicht von heute auf morgen. Und solange er noch da ist, also mein Vater, wird er natürlich immer noch ein bisschen ins Oberhaupt bleiben.
1: Eine gemeinsame Sprache, ein gemeinsames Ziel. Dafür setzt die Familie auf Hilfe von außen. Mediatorin Ingrid Meichelböck hat schon zahlreiche Familien bei der Betriebsnachfolge beraten. Als Bauerstochter kennt sie die Herausforderungen.
3: Der typische Landwirt kommuniziert nicht. Man trifft sich zum Mittagessen, zack, zack, zack, und ist wieder draußen. So bin ich aufgewachsen. Kommunikation gibt es in landwirtschaftlichen Betrieben per se nicht. Und das ist mein Job.
1: Kommunikation braucht Klarheit, Empathie und gegenseitigen Respekt. Aber auch Zeit und den richtigen Raum. An der Peter-Ustinov-Schule wird dieser Raum auf unterschiedlichste Art geschaffen. An diesem Vormittag macht die 10a statt Deutschunterricht einen Ausflug in die Bücherei.
4: Wir kommen regelmäßig zur Bücherei mit unserer Klassenlehrerin. Das finden wir alle eine gute Idee, weil wir normalerweise in unserem Alltag nicht selten machen würden.
5: Ich finde das gut, weil ein bisschen Literatur schadet nie. Das ist auch gut für das Wissen.
1: Den Lehrerinnen geht es darum, der Klasse spielerisch Zugang zu Sprache, zu Information und zu mehr Teilhabe zu bieten.
6: Klar machen wir auch Mathe und Bio und Deutsch und alles Mögliche. Aber wir machen halt viel, was sozusagen den Kindern ihr Leben in Deutschland erleichtert. Würdest du das auch
7: ja,
6: so sagen?
7: Ja, und auch das Leben miteinander erleichtert. Also ne, sie lernen eben, wie sie im Umgang miteinander besser klarkommen. Und auch, dass das hier eigentlich auch so eine kleine Familie für sie ist, wo sie sich wohlfühlen sollen. Und dann kann man auch was lernen.
1: Wer die Peter-Ustinov-Schule besucht, soll neben Bildung die Möglichkeit bekommen, seinem Leben eine gute Wendung zu geben. Trotz oftmals schwieriger Startbedingungen.
8: Also das ist wie mein zweites Zuhause gewesen. Sehr coole Lehrerinnen und Lehrer, die die Schüler unterstützen. Und ja, ich finde, diese Schule ist toll.
9: Ich muss der Schule danken, dass ich noch überhaupt hier bin. Weil wir haben einen Brief bekommen, dass wir abgeschoben werden sollten. Und da hat uns die Schule sehr, sehr gut, sehr, sehr viel geholfen. Die haben uns die haben sehr viele Briefe geschrieben. Die haben gesagt, wie gut wir in der Schule sind, wie gut wir uns hier benehmen. Und das hat sehr viel dazu gebracht, dass wir noch hier sind.
1: Kindern eine Perspektive geben, die anderswo kaum Chancen bekommen würden. Das erfordert Herzblut und Engagement. Die Lehrerinnen begegnen ihren Schützlingen mit Empathie und Verständnis.
6: Und über die Schiene glauben sie mir dann auch, wenn ich sage, und wenn du Ärztin werden möchtest, dann wirst du das schaffen. Ich glaube an dich, weil ich es wirklich glaube, dass viele Schülerinnen und Schüler hier viel mehr Potenzial haben, als sie im Moment zeigen können, weil sie halt diese Sprachbarriere vielleicht noch haben und vielleicht auch noch 2, 3, 4, 5 Jahre. Aber sie sollen an sich glauben und wir stärken sie immer, immer wieder.
1: Pfingsten, das Fest der Inspiration. Der Heilige Geist als Kraft, die Menschen in Bewegung bringt. Auch Pastorin Rebecca ist unterwegs mit einer Botschaft.
10: Ich bin hier die neue Pastorin im Stadtteil und ich mache so ein bisschen Werbung. Das euch hier lassen. Heute ist Wilhelmsburg mal wieder richtig krass belebt. Ja,
1: cool. Ihr ist es wichtig, sichtbar zu sein. Gerade hier, in ihrem bunten und diversen Stadtteil, in dem sich nur wenige für Kirche interessieren.
10: Ich nenne das Predigt und Popcorn.
11: Das ist eine tolle Ausstrahlung, also finde ich sehr schön. Vielen Dank, das ist eine gute Idee.
10: Oh, ich liebe das. Also ich merke richtig, wie ich so ein Grinsen bekomme, weil ich total gerne mit den Menschen ins Gespräch komme.
1: Ablehnung erlebt sie selten. Aber trotzdem stößt sie manchmal an Grenzen.
11: Okay, wo ist deine Kasse?
10: Emmaus, ja. Yeah. Emmaus, ja.
11: All right, okay.
10: Ja?
11: In Englisch geht?
10: Oh.
11: Oder nur in Deutsch?
10: Ist das meiste auf Deutsch. Habt ihr irgendwie Bedarf, dass es auf Englisch ist?
1: Situationen wie diese passen zu Pfingsten.
10: Die Bibelstelle erzählt von Menschen, die sich untereinander nicht verständigen konnten, weil sie unterschiedliche Sprachen sprachen. Und das hat man hier in Wilhelmsburg ja auch. Wenn ich auf den Stübenplatz gehe, zum Beispiel, wo ich manchmal für meine Gottesdienste Werbung mache im Talar, gibt es immer Menschen, mit denen ich ins Gespräch versuche zu kommen und dann mit Händen und Füßen, weil sie gar nicht meine Sprache sprechen und vielleicht auch kein Englisch und ich nicht deren Sprache spreche. Also hier ist es super wichtig.
1: Die Überwindung von Grenzen gehört für Rebecca zu ihren täglichen Aufgaben. An diesem Abend ist sie zum Fastenbrechen in der benachbarten Moschee eingeladen und lernt Imam Mustafa Çetinkaya kennen, der genauso jung und aufgeschlossen ist wie sie. Beim Abendgebet dürfen sie und die anderen Gäste zuschauen. Rebecca ist der muslimische Glaube nicht fremd, denn ihr Ex-Mann stammt aus einer afghanischen Familie.
10: Also ich kenne das total aus meiner Schwiegerfamilie sozusagen. Meine Schwiegermutter ist Muslima. Und gerade auch in diesem Austausch merkt man ja auch immer, wie ähnlich man sich trotzdem ist. Also wie viele Parallelen man hat. Und dass alleine, dass man religiös ist, dass es ja schon ein gemeinsamer Nenner ist, über den man sich verständigen kann.
1: Beim anschließenden Fastenbrechen geht es nicht nur ums Essen. Es geht um Austausch, um Begegnung, um Zuhören. Wer wie Rebecca neugierig und offen auf Menschen zugeht, entdeckt schnell, dass Glaube nicht trennt, sondern verbindet. Und dass aus spontanen Gesprächen neue Chancen für Dialog entstehen können.
10: Es war super schön. Ich habe jetzt super viele Menschen kennengelernt. Und auch mal noch mal mit dem Imam gesprochen und auch mit dem Frauenkreis. Und das ist total cool, weil jetzt irgendwie habe ich den Imam gewinnen können für meine neue Predigtreihe, Predigt und Popcorn, dass ich ihn einfach als Gast einlade. Und er hat direkt zugesagt. Das finde ich voll toll.
1: Verständigung gelingt aber nur dann, wenn man bereit ist, einander zuzuhören. Auf Gut Wulfsdorf versucht Helene gerade vergeblich, ihren Vater zu erreichen. Denn sie sind mit Beraterin Ingrid Meichelböck verabredet, um über die Hofübergabe zu sprechen.
0: Aber ich schimpf schon immer mit ihm. Zwar liebevoll, aber schon auch ein bisschen ernst.
10: Okay. Da war der Gesichtsausdruck, aber...
0: Ja, es nervt mich natürlich.
12: Dass der Alte jetzt wieder irgendwie nicht ans Telefon geht. Und es ist so wie immer, dass wir hier warten und er irgendwo natürlich nicht auf dem Sofa sitzt, aber halt wieder nicht greifbar ist.
0: Und ich mich jetzt aufs Fahrrad setzen muss, um ihn zu holen.
10: Soll ich mich aufs Fahrrad setzen?
0: Oh, gerne, Ingrid.
10: Aber ich finde vielleicht nicht mehr zurück.
0: Dann nimm die Kamera mit.
10: Dann gehen wir wohl mal auf die Suche. Er hat jetzt wenigstens schon mal ein Handy. Dahin haben sie ihn ja schon erzogen. Aber er geht halt nicht ran. Und das ist okay. So ist er ja auch groß geworden. Ne? Der ist ja alt genug. Du hast ja einen tollen Job heute bei dem Wetter. Du, wir warten.
13: Ja, Helene wollte anrufen.
10: Helene hat zweimal angerufen, ja.
13: Was machen wir denn jetzt? Jetzt komme ich da ganz schnell hin.
10: Du kommst einfach mit und dann fangen wir an. Okay.
13: Ich hab da oben noch meinen Radl.
10: Du biegst nicht nochmal ab.
13: Wir sprechen uns doch eigentlich.
10: Okay. Ich bin ein sehr direkter Mensch. Spreche Dinge, die ich wahrnehme, an und spreche Zahlen, Daten, Fakten deutlich an. Und das ist meiner Meinung nach für diesen erdigen Beruf sehr wichtig. Letztes Mal war ich, glaube ich, im August 2024 hier.
0: Wir haben noch nichts weitergearbeitet.
10: Das war meine Frage. Wie? Seid ihr keine Ausnahme?
0: Es hat wieder einfach ein weiteres Jahr drangehängt.
10: Worauf ich hinaus will, ist, ihr braucht ein Datum. Ihr vier braucht ein Datum. Und dann könnt ihr darauf hinarbeiten. Das ist nämlich ein Satz von dir, den ich sehr schön fand. Es ist leichter, auf etwas hinzugehen, als von etwas wegzugehen. Mhm. Findet ein Datum.
14: Mhm. Ja, jetzt im Sommer, ne? Landwirtschaft.
15: Landwirtschaft.
10: Oh, Simon, bitte. Ja. Ich höre, du würdest gerne zum 1.7.2025 in welcher Rechtsform auch immer in die Landwirtschaft mit integriert werden. Ja?
14: Ja, warum nicht?
10: Also, danke, super. Du?
0: Für mich gibt es zwei Wege, die zum Ziel führen. Entweder man macht es jetzt einfach auf diesem Wege und lernt dann den ganzen Bums, den man noch nicht kann. Mm. Oder man lernt ihn vorher und übernimmt dann endgültig.
14: Ja, aber wie willst du denn, das ist doch genau wie Mutter werden, wie willst du vorher ein Gefühl dafür haben?

0: die bewegen sich halt in einer Bubble, die nicht den Kindern entspricht, die in Deutschland geboren sind, die andere Schulen besuchen. Und wir wollen ihnen einfach zeigen, was könntet ihr machen? Kommt mit in die Oper. Wenn es euch gefällt, super, dann geht nochmal hin. Und wenn es euch nicht gefällt, dann habt ihr es zumindest mal gesehen, welche Möglichkeiten ihr hättet. Müsst ihr aber auch nicht machen.
1: 6 Stockwerke to go.
2: Oh.
1: Was? Und rüber.
3: Das Programm für die Klasse besteht an diesem Nachmittag aus einem Workshop bei Tanzpädagogin Bettina Stieler als Einstimmung auf das Ballett Ikarus, das sie sich im Anschluss anschauen werden. Auch Tanzen ist eine Form von Kommunikation. Ohne Worte, aber mit Wirkung. Am Ende tanzt die Gruppe sogar eine eigene kleine Choreografie. Während der Aufführung drehen dürfen wir nicht, sondern erst beim Schlussapplaus nach dem Ballett. Für die Jugendlichen ist dies ein ganz neuer Ort, der Eindruck hinterlässt.
1: Gab es Szenen, die euch besonders beeindruckt haben?
4: Alles.
5: Also Anfang war geil, hat Spaß gemacht. Und dann in der Mitte war richtig slow. Aber hat Spaß gemacht, wenigstens.
1: Habt ihr die Szenen gefunden, die wir im Workshop
6: Wir haben das komplett anders gemacht.
5: Da muss ich so viel auf einmal rausgekramt.
7: Die wir nachgemacht haben, die war auch gut.
8: Normalerweise kenne ich Ballett immer von Filmen und Serien. Und heute durfte ich das auch live erleben. Und das war richtig schön.
9: Es war sehr schön, was Neues gesehen, was Neues gelernt. Und ich würde sagen, wir bedanken uns bei unserer Lehrerin, dass sie uns das ermöglicht haben.
3: Das Konzept der Schule und der beiden Lehrerinnen scheint aufzugehen. Dabei gehören auch Rückschläge zu ihrem Schulalltag.
0: Die bitterste Erfahrung, die ich so im Laufe der letzten Jahre lernen musste, ist, dass man nicht alle mitnehmen kann, dass man auch Schüler verliert. Manchmal habe ich das Gefühl, ich würde auch die Kinder gerne mit nach Hause nehmen. Das tue ich natürlich nicht, das ist total unprofessionell. Aber es ist dieses, man kann nicht alle retten.
10: Aber es ist schön, dann trotzdem zu sehen, dass vielleicht die anderen 99% dann doch da angekommen sind, wo wir sie hinhaben wollten.
3: Was den Jugendlichen von der Schule bleiben wird, ist nicht nur Wissen, sondern das Gefühl, Teil von etwas gewesen zu sein. Gemeinschaft. Auch das muss man erst lernen. Hier ist es gelungen. Auch Rebecca, hier unterwegs mit ihrer besten Freundin Chi, kennt das Gefühl, Teil einer Gemeinschaft zu sein und gleichzeitig am Rand zu stehen. Als junge Pastorin mit einer Geschichte, die nicht ins Klischee passt. Wie untypisch sie ist, kriegt sie oft zu spüren.
11: Oft empfinde ich das auch als so einen kleinen Angriff, weil man mir ja auch etwas abspricht. Man wird ja nicht mal eben so Pastorin, das ist ja auch ein langer Weg. Und es trifft mich auf jeden Fall. Und gerade wenn es auch Menschen machen, die auch meine Hintergrundgeschichte kennen, dass ich im Kinderheim aufgewachsen bin, nicht dieses klassische Leben hatte. Ich kann es einerseits verstehen, dass sie das nicht ganz zusammenkriegen, dieses Bild von diesem vielleicht so gebrochenen Kind von früher aus der Schule, jetzt zu dieser erwachsenen Frau, die mitten im Leben steht und so einen Beruf wie den der Pastorin ausübt. Aber es fühlt sich für mich schon verletzend an.
3: Chi und Rebecca kennen sich schon seit Schulzeiten. Rebeccas Berufswahl hat Chis Blick auf Kirche verändert.
12: Also ich habe vorher mir tatsächlich gar nicht so viele Gedanken über die Kirche gemacht. Aber meine Mama ist leider schwer erkrankt momentan. Und ich habe auch Rebecca recht zeitnah, als wir so eine Diagnose bekommen haben, auch direkt angesprochen, ob sie auch für meine Mama beten würde. Obwohl sowohl Mama als auch ich nicht wirklich gläubig sind. Meine Kinder waren schon oft bei Rebecca in der Kirche, haben da gespielt und verbinden damit was Positives. Und ja, heute findet ja wieder der Gottesdienst statt. Da hat meine Tochter seit heute Morgen wieder direkt gefragt, wann gehen wir zum Gottesdienst. Für sie ist das die Party von Rebecca, weil Rebecca dann auftritt.
3: Rebeccas Auftritt an diesem Sonntag, eine Ausgabe ihres Gottesdienstformats Predigt und Popcorn. Die Idee? Gemeinsam beliebte Serien gucken und über die Themen der Serie in den Dialog gehen. Heute die Krankenhausserie Scrubs und die Frage, wo bleibt Gott, wenn es chaotisch wird? Statt klassischer Predigt gibt's eine Gesprächsrunde mit Gemeindepädagoge Lars Meyer und Imam Mustafa Çetinkaya. Vorher liest

0: Rebecca aus ihren Kindheitserinnerungen vor.
1: Meine Mutter war krank. Aber Oma war noch da, Opa war noch da, Uroma war noch da. Und ich würde etwas tun. Lieber Gott, ich weiß nicht, ob du mich hören kannst. Aber wenn du mich hören kannst, bitte hilf mir. Meine Mutter hat Krebs in der Brust, mach sie weg. Sie soll nicht sterben. Mein Opa ist ziemlich traurig, seitdem sie krank ist.
0: Danach ein Austausch über Gemeinsamkeiten und Unterschiede zwischen Religionen.
2: Es kann sein, dass Chaos wirklich dazu bringt, eine Krise, eine Lebenskrise dazu führt, dass man religiöser wird oder dass sozusagen, dass man Gott erkennt. Man hat Gott gekannt, aber man hat ihn nicht sichtbar im Leben gesehen. Darf man Gott anschauen?
3: Auf jeden Fall. Manchmal passiert das ja auch einfach. Ne?
0: Auch Chi und andere Freundinnen sind gekommen und erleben durch Rebecca, wie niedrigschwellig und kreativ Kirche sein kann. Zum Beispiel durch Angebote wie dieses. Eine Klagemauer für persönliche Wünsche als Ergänzung zum gemeinsamen Gebet. Kirche als Ort, an dem man ins Gespräch kommt, über Themen mitten aus dem Leben. An dem sich auch Menschen gehört fühlen, die wenig oder anders glauben. Rebeccas Ziel passt zum Pfingstgedanken. Heute ist sie dem ein Stück näher gekommen.
1: Ich bin gerade voll irgendwie emotional, weil es war total berührend. Und ich fand auch, also ich habe etwas sehr Persönliches geteilt. Das fand ich sehr schön. Und ich fand auch gerade das Gespräch mit dem Imam total interessant, auch selber und bereichernd. Ja.
0: Auf Gut Wulfsdorf wird immer noch über die Hofübernahme diskutiert. Aber langsam bahnt sich ein Durchbruch an.
4: Wenn ihr jetzt den 1.7.25 annehmt, dann passiert was. Mhm. Oh mein Gott.
5: Ja.
4: Cool, Deal.
5: Ja. Jo.
4: Wow. Ihr könnt es feiern.
5: Ist das jetzt, haben wir tatsächlich einfach so ein Datum erarbeitet, ne? Ist doch super.
3: Das lag ja in der Luft.
5: Ja.
4: Es ist großartig.
5: Total wichtig finde ich in Ingrids Arbeit auch, dass sie jeden Einzelnen abholt an dem Standpunkt, wo er gerade steht. Und das schafft am Schluss eigentlich wieder die Gemeinschaft, dass sich so jeder in dieser Zusammensetzung gesehen und gehört fühlt.
0: Es kommt was in Bewegung. Das erste gemeinsame Projekt, das Georgs Nachfolger auf die Beine gestellt haben, steht. Ein Verkaufsstand für hausgemachtes Eis, hergestellt aus hofeigener Milch.
5: Leute, ganz kurz, wie cool ist es bitte, dass wir jetzt hier bei euch Eis bestellen und in unserer Eisdiele stehen? Ich find's mega.
6: Ich hätte gerne einmal Salzkaramell in der Waffel, bitte.
7: Sehr gerne.
6: Ja.
5: Haben alles richtig gemacht.
6: Danke.
5: Es gibt noch so ein paar Baustellen, aber die lösen wir noch.
6: Also es gibt auf jeden Fall ordentlich Rückenwind und Motivation für alles, was jetzt kommt.
8: Moin Bauer.
5: Zeit, Eis zu essen.
8: Sehr schön. War eine tolle Idee von euch.
5: Schon, ne?
8: Ich selber hätte mich da nicht mehr herangetraut. Und ja, dass irgendwas Neues, was den Hof wieder auch noch anders belebt, den Betrieb wirklich in die Zukunft führt, fühlt sich total gut an.
0: Pfingsten, das Fest des Heiligen Geistes, der Verständigung und der Gemeinschaft. Welche Kraft Kommunikation haben kann, wenn man einander richtig zuhört, das beweisen diese Menschen tagtäglich. In einer Zeit, in der gesellschaftliche Spaltung, Sprachlosigkeit und kulturelle Missverständnisse zunehmen, bemühen sie sich darum, Brücken zu bauen. Zwischen Religionen, Generationen und Lebenswelten.
9: Was habe ich alles machen lassen? 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

0: Ertränk es.
1: Ihre Majestät.
0: Das ist ein Befehl. Beeil dich!

Möge Gott dich beschützen.

0: Wer bist du denn? Also, wer bist du denn? Schau mal, der Bach hat uns wieder ein Kind geschenkt.
1: Jungs, guck mal, ihr habt euer Schwesterlein bekommen.
0: Du hast ja da einen roten Punkt. Huh?
1: Wie willst du sie denn nennen?
2: Lotte. Sie soll Lotte heißen.
1: Komm, wir gehen nach Hause.
3: Wir bringen sie nach Hause.

0: Ich wusste, dass ich dich hier finden würde. Mutter hat mich gebeten, dich an das Gemüsebeet zu erinnern.
1: Schau mal, schon wieder eins.
0: Lotte, das Beet.
1: Mach du doch das Beet.
0: Okay, dann musst du aber Holz hacken.
1: Kein Problem.
0: Das will ich sehen. Vielleicht, wenn du groß und stark bist, Lottchen. Hm?
1: Ich bin groß und stark.
0: Ja, ja.
2: Thank you.

0: Au! Lass das!
1: Was ist denn?
0: Du sollst den Baum schneiden.
1: Na, warte!
2: Knapp daneben, Lottchen.
3: Hilf mir lieber mit dem Gemüsebeet, wenn dir langweilig ist.
2: Mir langweilig? Ich arbeite hart.

0: Schweine denn da?
1: Auf so eine Idee kommst auch nur du, Lottchen.

0: Was machst du hier? Du kannst jetzt nicht jagen.
1: Ach, wieso nicht?
0: Es ist schon Zeit. Wenn du dich nicht daran hältst, sag ich's dem König.
1: Dem König? Du?
0: Ja, dem jungen König Alexander. Das hier ist nämlich sein Wald.
1: Kennst du ihn denn?
0: Natürlich nicht, aber wenn ich dich beim Jagen erwische, dann gehe ich einfach zu ihm. Verlass dich drauf. Was gibt's denn da zu lachen?
2: Guten Tag, Jäger.
1: Guten Tag.
2: Ihr seid es, der die schönen Tierchen schnitzt. Das habe ich heute Morgen aus dem Bach gefischt. Und vor ein paar Tagen schon mal eins. Das sind ja eure Hunde, die ihr da schnitzt.
1: Das hast du erkannt? Ich kann doch gar nicht so gut schnitzen.
2: Und warum macht ihr es dann?
1: Weil es mich an meine Frau erinnert.
2: Was ist mit ihr?
1: Sie ist gestorben, vor langer Zeit.

0: Wie hat sie das denn so schnell geschafft?
1: Da hat Lotte heute wohl Schwein gehabt.
0: Wo ist unsere wilde Prinzessin überhaupt?
1: Die Welt erkunden, was sonst?

0: Gefällt es euch nicht?
1: Doch. Es ist wunderschön.
0: Ich schenke es euch.
1: Danke.
0: Aber nur, wenn ihr es nicht wieder in den Bach werft.
1: Pass gut drauf auf. Versprochen. Hier, für dich.
0: Danke. Ich muss mich beeilen. Auf Wiedersehen.
1: Warte, wie heißt du denn?
0: Lotte. Ich heiße Lotte.
1: Auf Wiedersehen, Lotte.
2: Oh, Wunder. Du bist ja fast pünktlich.
3: Vor Sonnenuntergang. Und das Gemüsebeet habe ich auch gemacht.
2: Das Gemüsebeet hast du gemacht. So, so.
3: Wie meinst du das?
2: Komm her, meine kleine Prinzessin. Wer so hart arbeitet, muss auch gut essen.
4: Essen ist fertig.
2: Es riecht aber köstlich.
4: Heute gibt's Kartoffel, Kohlrabi und Spitzkuchen.
5: Erster!
6: Hinten anstellen, Zweiter.
5: Du bist vielleicht die Älteste, aber ich habe heute am härtesten gearbeitet.
6: Von wegen.
5: Schere, Stein, Papier. Schere, Stein, Papier. Ha! Stein, Stein, Schere. Fällt beides in den Brunnen.

0: wild aus den königlichen Wäldern auf Wacholder.
1: Danke. Ich habe keinen Appetit.
2: Fühlst du dich nicht wohl, mein Sohn?
1: Doch, doch. Ich bin heute im Wald einem Mädchen begegnet.
2: Na, das wird wohl keine Prinzessin gewesen sein.
1: Nein, ein Kind, Mutter. Hat mich an Marie erinnert.
2: An Marie? Wieso das?
1: Sie konnte schnitzen. Das habe ich mir meine Tochter immer vorgestellt.
2: Wo bist du dem Mädchen begegnet?
1: Auf der Lichtung. Bei den kleinen Bächen.
2: Am Bach also.

0: Das ist keine Spazierfahrt. Wir suchen eine Siedlung oder ein Haus. Los! Halt an!
1: Die königliche Kutsche.
2: Sie ist ja seit Jahren nicht mehr vorbeigekommen. Seit Königin Marie tot ist.

0: Wolfsburg lebt.
1: Corbinia! Corbinia! Fort mit euch!

0: Du hast dich meinem Befehl widersetzt.
1: Aber, Ihre Majestät...
0: Hast du die Kinder ertränkt, wie ich es dir befohlen habe? Hast du nicht?
1: Ich habe es nicht übers Herz gebracht. Sie waren doch noch so klein.
0: Ja, jetzt sind sie es nicht mehr. Groß und quicklebendig sind sie. Sie müssen fort. Sie müssen verschwinden. Sie müssen sterben.
1: Ich könnte mit Ihnen sprechen. Oder Sie wegbringen. Übers Meer, weit übers Meer oder hoch oben in die Berge.
0: Du hast schon genug Schaden angerichtet. Dieses Mal kümmere ich mich selbst darum.
2: Ja, schaut mal, was ich euch Gutes mitgebracht habe. Ja, wollt ihr denn heute gar nicht?

0: Wartet, ich helfe euch.
1: Danke.
0: Was ist denn?
1: Ich habe mir den Fuß verknickt.
0: Kommt, wir kühlen ihn.
1: Ach. Danke, das geht schon.

0: Das wäre ein wunderschöner Ort.
1: Bist du hier geboren?
2: Das hier ist der Garten meiner Eltern.
1: Aha. Und wer sind deine Eltern?
2: Emmy und Hans. Sie sind Gärtner.
1: Eine Gärtnerstochter? Hätte ich nicht gedacht.
2: Wie meint ihr das?
1: Ich hatte nur so eine Ahnung. Bist du wirklich hier geboren?
2: Hier, trinkt. Meine Brüder und ich sind Findelkinder.
1: Hi. Ihr wurde da so ausgesetzt. Und wie seid ihr hierher gelangt?
2: Der Bach hat uns hier ans Ufer gebracht.
1: Der Bach also. Aber möchtest du denn gar nicht wissen, wer deine Eltern sind?
2: Emmy und Hans sind meine Eltern.
1: Ja, schon, aber möchtest du nicht wissen, wer deine richtigen Eltern sind?
2: Doch, schon.
1: Fragst du dich denn gar nicht, warum deine Eltern dich ausgesetzt haben?
2: Sie müssen in großer Not gehandelt haben.
1: Ja, sollten sie dann nicht wissen, dass es dir gut geht?
2: Ja. Aber wo soll ich sie finden?
1: Tja. Ich weiß, wer dir helfen kann.
2: Wirklich? Wer denn?
1: Der Vogel der Wahrheit.
2: Der Vogel der Wahrheit. Und wo ist er?
1: Auf dem Zauberberg.
2: Auf dem Zauberberg. Mhm. Aber das ist doch gefährlich.
1: Irgendwo. Das glauben nur Schwächlinge. Du musst nur magische Geschenke für den Vogel mitbringen. Einen Mistelzweig vom goldenen Baum und Wasser aus der Quelle des Lebens.
2: Und wo finde ich den goldenen Baum und die Quelle?
1: Geh nur zum Zauberberg, da findest du alles. Danke dir.

0: Theo. Wir müssen zum Zauberwerk.
1: Ist was passiert?
0: Wir müssen zum Vogel der Wahrheit.
1: Du hast bestimmt nur schlecht geschlafen. Leg dich wieder hin.
0: Nein! Was ist denn los? Ich habe heute einen Kräuterweib getroffen. Und sie sagt, auf dem Zauberberg lebt der Vogel der Wahrheit. Und wenn man ihm einen Mistelzweig vom goldenen Baum und Wasser aus der Quelle des Lebens bringt, beantwortet er jede Frage.
1: Aha. Und?
0: Versteht ihr nicht? Der Vogel kann uns sagen, wer unsere Eltern sind.
2: Wer auch immer sie sind, sie wollten uns nicht.
0: Das weißt du doch gar nicht. Es muss einen Grund gegeben haben.
2: Vielleicht hatten deine Eltern einen Grund, meine bestimmt nicht.
0: Aber wir haben doch die gleichen Eltern.
2: Wer sagt das?
0: Das weiß ich einfach.
1: Ja, pst. Mutter und Vater schlafen. Es ist doch ganz gleich, wo wir herkommen. Wir haben es gut hier.

0: Seid ihr richtig gesprächig heute Morgen?
1: Ich bin nur noch ein bisschen müde.
0: Na, dann ist ja gut.
2: Theo, wir zwei reparieren heute das Dach. Es wird regnen.
3: Fritz kann dir bestimmt helfen. Ich muss noch in den Wald Holz holen. Wir brauchen noch welches.
4: Zum Zauberberg, stimmt's?
3: Ich bin der Älteste. Wenn einer geht, dann ich.
4: Denk an die Geschenke für den Vogel.
3: Bis Sonnenuntergang bin ich wieder zurück.
4: Viel Glück.

0: Nur weil er der Ältere ist, denkt er, er kann alles besser.
1: Warum kommt er nicht? Meinst du, ihm ist was passiert?
0: Ich wäre längst wieder da.
1: Das Kräuterweib hat gesagt, es ist gar nicht gefährlich auf dem Zauberberg.
0: Lotte, der kommt schon wieder.
1: Wenn er bis zum Abendessen nicht zurück ist, sagen wir es Emmy und Hans.

0: Was soll das sein? Ein Mann mit einem lustigen Hut?
1: Das sieht man doch. Das ist ein Königssohn. Und das ein Bauernmädchen.
0: Schönes Bauernmädchen. Sind Sie vielleicht meine hochverehrte Marie?
2: Wer begehrt das zu wissen?
0: Nur ein junger Königssohn, der sein Herz verloren hat.
3: Ein Bauernmädchen hat's gefunden. Und sie bewahrt es wie einen Schatz.
4: Wäre sie vielleicht, könnte sie sich vorstellen zu heiraten. Denn der Königssohn liebt sie wirklich aus ganzem Herzen.
1: Ja, sie will.
2: Ich will.
0: Darf er die Braut jetzt küssen?
2: Meinst du so? Deine Mutter wird das niemals erlauben.
0: Ist doch egal, was meine Mutter sagt. Du wirst meine Königin. Ganz sicher.

0: Wo bleibt denn Theo?
1: Warten wir noch mit dem Essen. Er muss jeden Moment zurückkommen.
2: Theo war nicht im Wald Holz holen. Er ist zum Zauberberg gegangen.
3: Was?
1: Zum Zauberberg?
3: Warum das?
2: Er will zum Vogel der Wahrheit und ihn fragen, wer unsere echten Eltern sind.
1: Es ist noch niemand vom Zauberberg zurückgekommen.
0: Man sagt, alle, die da waren, wurden versteinert.
1: Wir müssen ihn suchen.
0: Theo. Fritz, wir beide brechen auf und suchen ihn. Ich pack mal schnell. Dann gehen wir.
1: Zusammen wird da nichts passieren.

0: Fritz, ich gehe als erstes.
1: Was ist los?
0: Das ist wie verhext. Das ist eine unsichtbare Wand.

0: Ich kann durch.
1: Fritz! Fritz, wo bist du?
0: Dann hol ich wohl mal das Geschenk für den Vogel. Verschwinde, du Katzentier. Ich muss da jetzt hoch. Das kriege ich auch anders hin.

Die Quelle.

Warst du nicht lustig, weil ich nicht fliegen kann, so wie du? Ihnen der Angeber, die will ich beweisen!

Ist jemand zu Hause?

0: die Leute.
1: Hans!
2: Was macht ihr denn hier?
1: Vater, was ist passiert?
3: Wo ist Fritz?
2: Er ist da alleine rein. Ich hätte
3: ihn... Wieso alleine?
2: Ich komme da nicht durch. Das ist eine unsichtbare Kraft.
3: Eine unsichtbare Kraft?
2: Der Berg lässt mich nicht rein.

0: Lotte?
1: Lotte!
2: Emmy, lass es.

Oh je, die sind aber hoch. Oh, liebe Katze, was, wenn ihnen was passiert ist? Wie soll ich meine Brüder nur finden? Theo, so ein großer mit Locken, war der hier? Stein? Du meinst, Theo ist versteinert? Ich muss zum Vogel der Wahrheit. Aber wie soll ich nur an den goldenen Zweig für ihn kommen?

0: Quelle des Lebens. Soll ich da nur hochkommen? Falke! Hast du meinen Bruder gesehen? Er hat lustige Augen und er trägt deine Kappe. Er wurde auch versteinert? Ich muss ihn retten. Aber dafür brauche ich das Wasser aus der Quelle.
1: Holst du es für mich?

0: Ich danke dir, Falke.
1: Die Bauern wollen ihr eigenes Land. Was meinst du? Genehmigt. Ein Dorf kann seine Abgaben nicht bezahlen. Das kommt vor. Hat nicht geregnet. Was meinst du? Also? Genehmigt.
2: Alexander, mein Sohn?
1: Mutter, was gibt es?
2: Du bekommst ein neues Festgewand. Stell dir vor, König Quintus von Latifundien hat eingewilligt, er gibt dir seine Tochter Rosalia zur Frau.
1: Ich kenne seine Tochter doch gar nicht. Außerdem heirate ich nicht.
2: Marie ist tot seit 12 Jahren.
1: In meinem Herzen ist sie lebendig.
2: Prinzessin Rosalia ist jung und wunderschön. Sie wird dir...
1: Ich heirate nicht.
3: Liebe Vögel, könnt ihr mir helfen? Ich suche den Vogel der Wahrheit.
4: Ich bin der Vogel der Wahrheit.
5: Ich bin es.
4: Ich bin der Vogel der Wahrheit.
5: Ich bin der Vogel der Wahrheit.
6: Ich bin der Vogel der Wahrheit.
5: Ich bin der Vogel der Wahrheit.
7: Königin, ich bin der Vogel.
8: Nein!
9: Ich bin es.
3: So geht das nicht. Der Vogel, den ich suche, sagt immer die Wahrheit. Von euch sagt höchstens einer die Wahrheit.
10: Ich sag immer die Wahrheit. Ich schwöre. Nein!
11: Nein, ich!
12: Nein, ich!
3: Du bist der Vogel der Wahrheit. Hier, das habe ich dir mitgebracht. Ach so, und das auch.

0: Du bist doch der Vogel der Wahrheit, nicht wahr?
1: Ich sag immer die Wahrheit.
0: Man sagt, du kannst jede Frage beantworten.
1: Jede Frage? Bist du sicher?
0: Meine Brüder wurden hier auf dem Zauberberg versteinert. Können sie wieder zum Leben erwachen?
1: Das soll ich wissen.
0: Aber du weißt doch alles.
1: Alles? Wirklich?
0: Bitte. Bitte sag, dass du es weißt.
1: Oh ja! Du brauchst Wasser aus der Quelle des Lebens.
0: Das habe ich.
1: Bespritze den Stein damit.
0: Und dann?
1: Das war's.
0: Danke.
1: Wo willst du hin?
2: Als Hauptspeise könnten wir Fasan glasiert mit Honig servieren. Und natürlich Hirsch aus den königlichen Wäldern. Und natürlich...
3: Du kannst dir die Mühe sparen. Es wird kein Fest geben.
2: Alexander, Liebling.
3: Ich heirate nicht.
2: Ein König braucht eine Königin. Und du brauchst einen Thronfolger. Du heiratest.
3: Du kannst machen, was du willst. Aber dazu kriegst du mich nicht.
2: Was für ein Schwächling du bist. Ein König, der 12 Jahre trauert um ein Bauernmädchen. Nichts weiter, Barbarie. Ein elender Bauerntrampel, die dir 3 Hunde geboren hat.

0: Fritz! Was machst du denn hier?
1: Ich bin so froh.
0: Was hast du denn? Du lebst.
1: Ja, was denn sonst?
0: Gerade eben warst du ein Stein.
1: Ach, so ein Unsinn.
2: Nein, eben warst du noch ein dicker, großer Stein. Stimmt, oder nicht?
0: Der Vogel, der die Wahrheit spricht. Lotte, du hast es geschafft.
1: Was weiß ich?
0: Das Wasser, das brauchen wir noch für Theo. Du weißt, wo Theo ist? Beim goldenen Baum. Komm. Ich glaube es nicht.
2: Doch, ich weiß alles.
1: Also gut, wo finde ich meine Schwester?
2: Deine Schwester? Warte, ich hab's gleich.
1: Ich sag's dir, beim goldenen Baum, wer jetzt erster da ist.
2: Erster, was wollten wir hier nochmal?
0: War ich auch so ein harter Brocken?
1: Verdammt!

0: Was macht ihr denn hier?
1: Theo, Gott sei Dank. Gut siehst du auch so, richtig lebendig.
0: Ich hab doch gesagt, ich mach das alleine. Das ist hier viel zu gefährlich für euch. Ihr müsst sofort wieder zurück.
2: Oh, als Stein kriegt man wirklich gar nichts mit.
0: Leute, du hast alle drei Prüfungen geschafft.
1: Die Tiere haben mir geholfen. Aber jetzt müssen wir uns beeilen. Mutter und Vater machen sich bestimmt Sorgen.
0: Ja.
1: Wartet! Wolltest du nicht wissen, woher wir kommen? Lieber

0: Wer hat uns zur Welt gebracht?
1: Das soll ich wissen.
2: Ah!
3: Ich weiß es wirklich! Ihr seid die Kinder des Königs.
0: Die Kinder des Königs?
4: Das denkst du dir jetzt aus.
5: Stimmt das?
3: Es ist die Wahrheit. Ihr seid die Kinder von König Alexander und Königin Marie.
4: Das heißt, der König hat uns ausgesetzt.
3: Seine Mutter. Jetzt habe ich ihren Namen vergessen. Sie wollte euch nach der Geburt töten, aber ihr Diener hatte Erbarmen. Aber euer Vater weiß nichts von euch.
0: Und Marie?
3: Die böse Königin, wie heißt sie noch gleich? Die hat Alexander glauben lassen, Marie sei gestorben.
0: Königin Marie ist gar nicht gestorben?
3: Nö.
0: Das müssen wir sofort dem König sagen.
5: Danke, lieber Vogel.
3: Wartet! Da war noch was.
6: Wir dachten, wir sehen euch nie wieder.
7: Uns geht's gut. Lotte hat uns gerettet.
8: Sie hat den Vogel der Wahrheit gefunden.
0: Und stellt euch vor, wir sind die Kinder des Königs.
4: Die Kinder des Königs?
6: Und der Vogel sagt wirklich die Wahrheit?
0: Ja. Und er sagt, Königin Marie ist gar nicht gestorben. Wir müssen zum Schloss. Schnell zum Karren.
9: Alexander. Hier hast du dich verkrochen. Wohin? Ich war nicht Herr meiner Sinne, verzeih. Es war für uns alle schlimm, dass Marie... Besonders für mich war es ein Schock.

0: Du hast lange genug um sie getrauert. Alexander.
1: Glaub dir kein Wort. Hast Marie immer verachtet. Es geht dir doch nicht um mich, es geht dir um dich und um deine Macht.
0: Ich will das Beste für dich.

0: Prinz. Ich bin ein richtiger Prinz.
1: Lass uns einen Erbsentest machen. Ich wette, du fällst durch. Prinz Fritz auf der Erbse.
2: Aha, und du bist der Froschkönig vielleicht?
3: Also, Emmy hat schon immer gesagt, dass ich eine Prinzessin bin. Aber bei euch beiden habe ich echt Zweifel.

0: Wartet ihr auf uns?
1: Den Weg müsst ihr alleine gehen.
2: Wir sind immer für euch da.
1: Los, fort mit euch. Ihr habt eine wichtige Botschaft zu überbringen.

0: da!
1: Wir müssen zum König. Sofort.
2: Moment, Moment. So geht das nicht. Außerdem hält er heute keine Audienz.
1: Bitte, wir müssen ihm etwas Wichtiges sagen.

0: Ein Reich braucht eine Thronfolge. Prinzessin Rosalia wird dir endlich ein Kind gebären.
1: Ich habe drei Kinder.
0: Ha, Hunde! Wie sollen die ein Land regieren? Diese Biester! Wer wagt es, den König zu stören? Corbinian, bring dieses Gesindel weg!
2: Ihr seid es.
1: Lotte.
2: Wir müssen euch etwas Wichtiges sagen.
1: Was denn?
2: Marie ist nicht tot.
0: Was?
2: Das hat uns der Vogel der Wahrheit gesagt.
0: Das Kind hat einen Vogel. Nun aber fort mit euch.
1: Ihr wart beim Vogel der Wahrheit? Das hat er euch gesagt?
3: Lotte hat alle Prüfungen bestanden und mit dem Vogel der Wahrheit gesprochen.
2: Ja, das stimmt.
1: Wie kann das sein? Ich habe doch gesehen, dass sie tot auf dem Bett gelegen ist.
0: Corbinia, bring endlich diese Kinder weg.
1: Was hast du mit ihr gemacht?
2: Wir sind deine Kinder.
0: Das ist eine Lüge. Ich war dabei, als sie...
1: Leute, du bist meine Tochter? Ihr seid meine Söhne?
3: Ich bin Theo.
4: Fritz.
0: Ach, hätte ich euch nur eigenhändig ertränkt.
1: Du hast mich betrogen.
0: Sie war keine Frau für dich, von Anfang an.
1: Du hast sie betäubt. Wo ist Marie?
0: Ich habe sie weggebracht.
1: Wachen!
0: Alexander, Liebling, du willst mich doch nicht etwa...
1: Wo ist sie? Wachen!
0: Ich habe sie auf den Zauberberg geschickt. Sie hat es nicht anders verdient. Ich habe es doch für dich getan.
1: Du hast mir alles geraubt. Mein Glück. Meine Frau. Meine Kinder. Werft sie in den Kerker.
0: Fasst mich nicht an! Ich bin eure Königin!
1: Wir müssen Marie finden.
2: Der Vogel der Wahrheit, der kann uns sagen, wo sie ist.
1: Kommt.
2: Lieber Vogel, bist du dir sicher, dass dieser Findling Marie ist?
5: Marie?
2: Die junge Königin.
5: Königin? Doch, ja, das ist sie.

0: Meine Mutter hat mich glauben lassen, du wärst gestorben.
1: Sie hat mich hierher geschickt, um den Fluch zu lösen.
0: Du bist nicht verflucht. Das sind deine Kinder. Fritz, Theo und Lotte. Sie ist genauso ein Wildfang wie du.
2: Komm, Vivian! Lass Vivian raus! Das ist ein Befehl!

Und wer soll jetzt das ganze Gemüse essen?

0: Ihr seid wieder da!
1: Hey! Oh Gott! Hey!
0: Komm her, Lou!
1: Also, das sind unsere Eltern, Marie und Alexander. Und das sind unsere Eltern, Emmy und Hans.
2: Ich weiß gar nicht, wie ich Ihnen danken kann. Das war unser größtes Glück.
0: Ihre Majestät?
3: Bitte, Alexander. Bitte. Für meine Familie nur, Alexander.
0: Ah, Hans.
1: So, jetzt reicht's aber. Wir haben Hunger.
0: Ja, kommt. Kommt rein, kommt, komm, komm.
1: Und auf einmal waren wir die glücklichste Familie der Welt.

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0: Was hat dir die Welt getan, dass du mir und diesem Festmahl misstraust?
1: Vielleicht liegt es an den Käfigen, die an Down vom Himmel fallen. Also ich kann sie verstehen. Vierteltag im Dickicht gesessen und unsere Klamotten im feuchten Waldboden eingeweicht. Natur quasi aufgesaugt und das Ganze wieder für nichts.
0: Es ist immerhin der schönste Gierlis, den ich jemals gesehen habe.
1: Toll.
0: Ja. Es könnte auch einfacher sein. Es könnte auch einfacher sein.
1: Ist das so?
0: Ja.
1: Ja, dann nur zu. Tu, was du nicht lassen kannst, solange das Ganze hier ein Ende hat.
0: Au!
1: Meine Zauberflöte. Ganz bestimmt nicht. Es würde nicht ein Tag vergehen, sie wäre zerbrochen.
0: Das ist nicht wahr.
1: Oh. Deine Vogelfängerflöte. Wie oft hast du die schon gepflegt?
0: Mit meiner Vogelfängerflöte ist überhaupt gar nichts falsch. Und ich habe sie nicht so oft gepflegt.
1: Dreimal gestern?
0: Drei! Es waren genau zwei.
1: In einem Tag.
0: Ich weiß nicht, wieso du so ein Besserwisser sein
1: musst. Ich bin kein Besserwisser, ich weiß.
2: Wie wär's, wenn wir einmal tauschen? Nur einmal. Ich bin der Prinz und du bist der Diener.
3: Ja, wie wär's, wenn wir das einfach niemals machen?
2: Ich hatte schon das Gefühl, dass das letzte Mal die Gäste eher von mir begeistert waren, meine Güte, als von dir.
3: Hat zu werfen, uns beiden kann die Flöte spielen.
2: Du.
3: Richtig, nur ich bin dazu in der Lage, die Magie in ihr zu entfesseln. Es bringt uns Essen und Münzen. Und ich werde nicht dabei zusehen, wie du sie in deinem Eifer zerstörst.
2: Jawohl, mein Prinz.
0: Aber, was ist, wenn die Magie in dir steckt und nicht in der Zauberflöte.
3: Hm? Ach.
2: Hallo.
0: Danke euch für eure wertvolle Aufmerksamkeit. Mein Name ist Papageno und ich bin der werte Diener des Prinzen Tamino. Mein Herr bringt euch keine Schwerter. Nein, er bringt euch keinen Krieg oder noch mehr Steuern. Mein Herr bringt euch dem einfach im Volk. Melodien. Melodien, welche euch heiter tanzen lassen werden. Tag und Nacht.
4: Moment, meine Herren. Wie wär's, wenn ihr dann zurückgeht, wo ihr eure seltsamen Kleider her habt? Mein Prinz.
3: Mein Herr. Erlaubt mir nur ein einziges meiner Lieder zu spielen. Und ich versichere Ihnen, sollten Ihre Gäste nicht freudig der Melodie wegen tanzen, dann soll dieser Beutel Münzen euer sein. Ja, Sie sind echt und so viel wert wie eine ganze Tageseinnahme eurer
0: Heiteren
3: Taverne.
4: Hm. Ihr habt ihn gehört? Also haltet Stand, ihr Saufnasen!
3: Aber genau.
0: Die Herren, die Damen, ich bitte um absolute Ruhe und lauscht den magischen Klängen des Prinzen Tamino.

0: Im Namen der Königin der Nacht. Ihr seid verhaftet. Lauft jetzt bloß nicht weg.
1: Aufteilen? Mhm. Eins, zwei.
2: Hör, zum Hinterausgang!
3: Ein, folgt mir!
4: Oh. Oh. Raus hier!
1: Oh. Ich komm zu dir!
2: Die Diebe haben uns bestohlen!
3: Das stimmt
1: das
3: nicht!
1: Das ist eine Lüge! Das sind ehrlich verdiente Spenden. Welche wir auch versteuern wollten.
3: Ja, jetzt gerade.
1: Jetzt, in diesem Moment. Bitte schön. Ja,
3: Papageno, es ist 1, 2, 3 Hepp und nicht 1, 2 Hepp.
2: Nein, man hört doch anhand von der Betonung, dass 3 auch gleich Hepp ist. 1, 2 Hepp!
5: Und jetzt Schnauze.
2: Siehst du?
3: Yep.
1: Eure Nächtlichkeit, wir müssen daraus keine große Sache machen. Lasst uns frei und wir gehen dorthin zurück, wo wir hergekommen sind. Nicht wahr?
6: Tamino also. Der Prinz aus dem fernen Land.
1: Ja, ganz fern.
2: Chinistan.
1: Und wir haben riesige Armeen, die ganz bestimmt schon nach dem Prinzen suchen.
6: Chinistan. Scheint wirklich sehr weit weg. Das heißt, diese magische Flöte bewegt alle Wesen zum Tanz. Und nur ihr könnt sie spielen.
1: Magisch. Papalapap. Der Prinz ist nur begabt.
3: Was ihr sagt, stimmt, Aurohoid.
6: Wirklich jedes Wesen.
3: Jedes, welchem ich bis jetzt begegnet bin, Aurohoid.
6: Und niemand kann kämpfen, wenn die Melodie der Zauberflöte durch sie dringt.
1: Ja, sie können sich nicht einmal die Schuhe binden.
6: Dann soll sie wieder euch gehören. Und ihr freies Geleit in eure Heimat haben. Wo immer das auch sein soll. Allerdings benötige ich vorher noch eure musikalischen Künste. Im Osten liegt das Reich des abtrünnigen Sarastro. Er hat nicht nur einen Teil meines Landes geraubt, sondern auch meine geliebte Pamina in seine Gewalt gebracht.
3: Rohit?
6: Meine einzige Tochter. Entführt und gefangen wie ein Stück Vieh. Ich will, dass er meine Tochter rettet und uns von der rücksichtslosen Tyrannei Sarastros befreit. 3 unbesiegbare Wesen beschützen den einzigen Weg dorthin. Besiegt sie. Befreit meine Tochter und bringt mir den Schlüssel seiner Macht. Den siebenfachen Sonnenkreis.
1: Verzeiht, aber wenn eure Männer das nicht hinbekommen, wie sollen wir das dann hinbekommen?
6: Wenn eure magische Flöte wirklich so mächtig ist, wie es scheint, kann es nur euch alleine gelingen. Zum Dank soll die Hand meiner Tochter euch gehören. Sie kann für ewig die Eure sein, Prinz Tamino.
1: Moment. Ja, die Zauberflöte ist mächtig. Aber noch nie haben sie an 3 unbesiegbaren Wesen angewandt. Immer nur bei Menschen.
3: Wir werden eure Tochter nach Hause bringen.
1: Hast du den kompletten Verstand verloren?
6: Dies garantiert euch freies Geleit in meinem Reich. Ich stehe in eurer Schuld, Prinz Tamino. Ich mag mir gar nicht ausmalen, was meine geliebte Tochter gerade Schreckliches durchmachen muss.
3: Was auch immer es ist, werden sie sicher nach Hause bringen. Eure

0: so viel Widerstand aus einem solch zarten Körper. Beeindruckend. Haltet sie fest. Beruhige dich, wilde Schönheit. Shh. Gerecht sie alle haben. Du bist wahrlich makellos.
1: Fasst mich nicht an. Ihr werdet es bereuen. Meine Mutter wird euch bestrafen.
0: Deine Mutter ist leider nicht hier. Nur ich, der feine Monostatos. Sarastro wird erfreut sein, dass du Gefangene seines Hauses bist. Und mich reich belohnen.
2: Mein König, die Spione haben gemeldet, dass die Königin der Nacht ihre Truppe... Sie werden sich hier aufstellen und sie zieht sie nach hier. Wir müssen unbedingt handeln.
0: Sarastro, mein Herr. Prinzessin Pamina befindet sich nun, wie befohlen, in unserer Gefangenschaft.
3: Wo ist sie?
0: Im Zimmer des Bergfrieds.
3: Hab Dank, Monostatos.
2: Wir müssen hier zumachen und unsere Truppen nach hier...
0: Es war ein gefährliches Unterfangen. Wir sind weit hinter die feindlichen Linien vorgedrungen. Meine Männer hätten dies beinahe mit ihrem Leben bezahlt.
3: Dann sage auch deinen Männern meinen Dank. Dann können wir tatsächlich jegliche Gefahr von der Meerseite vernachlässigen.
4: Tamino,
5: Mann.
4: Wir müssen da nicht hin. Wir könnten doch einfach die Goldmünzen nehmen und in den Süden verschwinden. Sonnenschein und Wein.
5: Nein.
4: Und wie willst du da reinkommen? Vorbei an den Unbesiegbaren, in Sarastros Burg hinein, vorbei an all seinen Kriegern.
5: Wir werden schon einen Weg finden.
4: Ja, ja, klar, wir finden schon einen Weg. Du weißt schon, wieso man sie die Unbesiegbaren nennt. Hm? Und Sarastro soll gefährlich sein, unberechenbar und bösartig. Du hast die Königin gehört. Das könnte unser Ende bedeuten.
5: Ja, ich weiß.
4: Oh, ich liebe mein Leben und du liebst deins bestimmt auch. Schau mal. Pamina soll stark sein wie 10 Ochsen und klüger als der Älteste des Landes. Wenn das alles stimmt, dann wird sie sich doch selbst befreien können.
6: Weißt du, ich war früher nur irgendein Bauernjunge. Mittlerweile bin ich Straßenmusiker.
4: Trickbetrüger trifft's besser.
5: Nenn's, wie du willst. Aber was ist, wenn die Zauberflöte nicht durch Zufall in meinem Besitz ist? Ich meine, was, wenn das Ganze mein Schicksal ist? Also, ich werde Pamina finden, unversehrt zurückbringen, zu meiner Frau nehmen und Prinz werden.
4: Du bist aber kein echter Prinz, Tamino. Und wenn die Königin das herausfindet, was ganz sicher wird, weil sich Königshäuser verbinden und sie deine Eltern kennenlernen will, während man um Ländereien schachert und Wein trinkt und Dinge, die Adlige so machen, wirst du ganz sicher nicht ihre Tochter heiraten, mal ganz davon abgesehen, ob sie überhaupt will. Tamino, nimm's mir nicht übel. Du bist als Bauer geboren und du wirst auch immer einer bleiben.
5: Ja, danke dir.
4: Gut. Geh alleine. Ich gehe in den Süden.
5: Das tust du eh nicht.
4: Doch, doch, das werde ich. Und weißt du wieso? Weil du mir nicht sagen kannst, was ich tun werde und was nicht. Denn du bist nicht mein Prinz.
5: Freunde stehen sich gegenseitig bei.
4: Ja.
5: Und du bist mein Freund.
4: Kannst du das nochmal lauter sagen?
5: Ich bereue es jetzt schon.
4: Was? Sag's doch noch einmal, Tamino.
5: Komm jetzt.
4: Du hast es doch einmal gesagt. Sag's doch einfach ein zweites Mal.
5: Ich weiß nicht, was du meinst.
4: Ganz weit.
1: Meine Mutter wird euch reich belohnen. Mit Geld, Ländereien, ja, sogar Titeln. Wie klingt das für euch?

ewig hier gefangen, dann hat mein Leben keinen Sinn. Eine Prinzessin ohne Freiheit ist wie eine versteinerte Blume. Dann soll es nun so sein. Mein Leben soll ein Ende finden.

0: Visier!
1: Wieso helft ihr? Beeilt euch! Schnell!

0: eine einzige Aufgabe hattet ihr. Bewacht die Prinzessin und lasst sie nicht entkommen. Wie kann es sein, dass sie nicht mehr hier ist? Bringt mir Pamina zurück. Die Prinzessin gehört hierhin. Hierhin.
1: Warum muss ich eigentlich immer Holz holen?
2: Hm? Stimmt doch gar nicht.
1: Doch, immer heißt es Papageno. Hol Holz. Papageno, mach das Feuer. Papageno, du bist der Diener. Hier.
2: Was soll das?
3: Du hast Angst vor Feuer.
2: Papageno, lass das. Das ist nicht witzig.
3: Der Feuerangstprinz. Prinz Tamino, der Feuerangstprinz.
1: Gut.
4: Das heißt, du ziehst mich in das wahrscheinlich gefährlichste Unterfangen in der ganzen Geschichte des Reichs. Aber du hast Angst vor Feuer.
2: Keine Sorge, ich werde dir schon nicht zur Last fallen.
4: Gut, ich sag's anders.
3: Du bist dazu bereit, alles zu riskieren, dafür, dass du Prinz wirst?
4: Ja. Die Flöte ist mächtig. Aber reicht das aus? Für all das, was uns noch bevorsteht? Ich weiß ja nicht.
2: Die Zauberflöte ist alles, was ich habe. Mein Vater hat sie mir gegeben, als ich noch ein kleines Kind war. Er hat sie auf einem seiner Felder gefunden, die er als Bauer für die Herren bewirtete. Auf dem Feld ging zuvor eine Schlacht zu Ende. Der Krieg, der das Reich teilte. Ich war ein dummer Junge. Ich wusste nicht, welche Magie in ihr schlummert. Dann verschob sich die Front erneut und der Krieg kam zurück. Diesmal brannte das Dorf. Die Felder. Mein Haus. Alles, was drin war. Ich war plötzlich alleine. Dem Ganzen machtlos ausgesetzt. Ich lernte, dass wir, die einfachen Menschen, die Dinge nicht beeinflussen können. Die da oben. Die entscheiden über Krieg, über Frieden. Über das Leben, über unser Leben. Nur als Prinz kann ich das tun, was ich für richtig halte. Als Prinz kann ich die Menschen beschützen.

0: Camino?
1: Ja?
0: Weißt du, was ich mir wünsche?
1: Ich wette, du erzählst es mir gleich.
0: Nein. Wenn du es nicht wissen willst, dann sag ich es nicht.
1: Doch, erzähl's mir ruhig.
0: Gut. Weil du gefragt hast. Ich wünsche mir auch eine Prinzessin. Aber keine mit Diadem oder Krönchen. Nein, das ist mir egal. Aber eine, die in meinem Herzen ein Feuer entfacht. Die mich so liebt, wie ich bin. Papageno. Papagena. Das ist gut. Da habe ich einfach das O mit dem A ausgetauscht. Papagena. Das ist gut, Tamino. Geträumt. Oh, schön war sie. Und ich hatte eine Flasche Wein in der Hand. Mm, oh.
1: Bemerkenswerter Traum.
0: Oh.
2: Ja, oh, Papagena! Ich gehöre ganz alleine dir!
3: Oh. Was hast du gegen heitere Romantik?
0: Was?
4: Kommt raus und zeigt euch, Wegelagerer. Wir haben dich entdeckt. Wir sind schwer bewaffnet. Wir sind Gesandte der Königin der Nacht.
0: Ja, genau. Barbarische Musiker sind wir. Barbarische Krieger sind wir.
5: Ich bin keine Gefahr. Nur eine junge Frau auf dem Weg nach Hause. Bin ich schon im Reich der Nacht?
1: So ist es.
5: Ihr seid Gesandte der Königin?
0: Ja. Wir kennen sie sogar persönlich.
1: Wir sind auserwählt, die Prinzessin Pamina aus Sarastras Fängen zu befreien.
5: Seid ihr überhaupt Krieger? Wo ist eure Bewaffnung?
6: Wie wollt ihr die Prinzessin befreien?
0: Tamino?
1: Mein Name ist Prinz Tamino aus Dschinnistan. Hier, um die Prinzessin zu befreien und den siebenfachen Sonnenkreis zu seiner rechtmäßigen Besitzerin zurückzubringen. Ja. Und die Prinzessin zu heiraten.
0: Vorausgesetzt, das gelingt uns.
1: Hm. Wer seid ihr überhaupt? Bauernmädchen. Wenn ihr schon so frech eure Zunge nicht hüten könnt.
5: Wer ich bin? Ich bin
7: Prinzessin Pamina!
1: Ihr seid gar kein echtes Bauernmädchen.
5: Und ihr scheinbar keine Frau Bahnhelden.
7: Los, ihr da! Eure Waffen ab.
0: Die Herren, wir sind nicht bewaffnet. Also, wir haben lediglich unsere belanglosen Flöten. Ah, und eine Schere. Aber wenn das als Waffe gilt, ich weiß ja nicht.
7: Gebt euch zu erkennen.
1: Mein Name ist Prinz Tamino aus Dschinnistan. Wir sind im Auftrag der Königin auf Reisen.
8: Und was ist euer Auftrag?
1: Die Prinzessin.
0: Die Menschen des Landes mit heiterer Musik zu begeistern.
8: Schön. Nehmt sie gefangen.
1: Wagt es nicht sonst.
8: Sonst was? Drohst du mir etwa mit einer Flöte?

0: Oh.
1: Schluss mit dem Theater. Ergreift sie. Ergreift sie! Was ist das?
2: Eine magische Flöte.
3: Mm-mm. Die Zauberflöte.
1: Hexerei! Hör auf damit!

0: Wo liegt dieses Dschinnistan?
1: Im Osten.
0: Ah ja.
2: Moment. Wo wollt ihr hin?
3: Zur Königin.
2: Zur Königin? Ja klar, was frage ich auch.
0: Ich bin die Prinzessin.
2: Und ich bin der Prinz von Dschinnistan.
4: Nee, da bin ich.
2: Jetzt reicht's. Ihr geht 2 Schritte zurück und wartet, bis ich euch Einlass gewähre. 2 Schritte zurück!
3: Gut.

0: Ich bin Prinzessin Pamina. Lasst uns vorbei.
1: Verzeiht, Prinzessin. Eure Hoheit?
2: Meine Prinzessin. Kind, du riechst etwas streng. Ich bin begeistert. Ihr seid wahre Helden. Erzählt mir von euren Taten.
3: Royat, wir sind über viele Hügel, dunkle Wälder und tiefe Nächte gereist. Wir haben die drei Schurken Sarastros besiegt.
2: Und der siebenfache Sonnenkreis? Der siebenfache Sonnenkreis. Wo ist der?
3: Royat, Pamina ist uns in die Arme gelaufen, bevor wir Sarastros Reich erreicht haben.
2: Wo ist der siebenfache Sonnenkreis?
4: Mutter, ich bin wieder zu Hause und mir geht es gut.
2: Der Geruch ist ja unerträglich. Geh auf dein Zimmer und nimm ein Bad.
4: Aber ich...
2: Geh auf dein Zimmer, habe ich gesagt.
3: Roald, bei allem Respekt, wir haben eure Tochter gerettet und damit den wichtigsten Teil der Abmachung erfüllt. Erfüllt ihr nun euren? Zumindest den wichtigsten?
2: Mein lieber Tamino, habt ihr wirklich geglaubt, dass ich euch die Hand meiner Tochter reiche? Dass ein Vagabund wie ihr meine Prinzessin heiratet? Ihr habt das wirklich geglaubt?

0: Bauernschlau seid ihr immerhin.
1: Komm, Tamino, wir gehen. Komm.
0: Wo wollt ihr hin? Ihr seid mir noch immer etwas schuldig.
2: Gegen einen Flötenspieler?
3: Es war Hexerei!
2: Verdoppelt die Wachen auf den Mauern, verstärkt die Tore. Wir müssen gewappnet sein, wenn die Königin der Nacht angreift.
4: Sollte ein Anführer nicht erkennen, wenn er chancenlos ist?
5: Befolgt eure Befehle, Monostatos.
4: Das werde ich, mein Herr.
6: Was ist mit dem Gang der Helden?
7: Nun, Narren stellen sich dem Gang der Helden.

0: Seit Jahrzehnten ist niemand lebend hinausgekommen.
1: Es bleibt trotzdem die Frage, wie wir die Unbesiegbaren schlagen sollen.
2: Wir schlagen sie nicht. Die Zauberflöte wird sie überwinden und uns den Weg ebnen. Wir nehmen nur die besten Männer und Frauen. Keine Armee.
3: Ein Täuschungsmanöver.
4: Was aber, wenn die Zauberflöte versagt, meine Königin?
2: Dann werde ich Sarastros Reich mit all meiner Macht zu meinem.
5: Ja, je, Prinzessin. Welches Grauen ihr auf eurer Flucht erleiden musstet. Aber seid ihr wieder hier, sicher am Hofe, könnt euren Aufgaben als Prinzessin nachgehen.
6: Ich freue mich drauf.
5: Und euren Prinzen heiraten.
6: Ich werde definitiv nicht diesen Tamino heiraten.
5: Nein, ganz sicher nicht. Dafür muss der Bauernjunge auch erstmal die Unbesiegbaren überleben.
6: Was meint ihr damit?
2: Ich glaube, ich war etwas schroff zu dir. Die letzten Tage waren auch für mich eine Tortur. Glaub es mir. All die Sorge um dich. Aber manchmal geht das Wohl des Reiches familiären Kleinigkeiten vor. Ich verspreche dir, sobald ich Königin des gesamten Reiches bin, widmen wir uns ganz deiner Zukunft und suchen dir einen stattlichen Prinzen.
6: Das, wenn ich meinen Gemahlen aber selbst auswählen möchte.
2: Das darfst du, mein Kind. Aus all denen, die ich dir aussuche.
6: Wird Tamino unter ihnen sein?
2: Tamino ist kein Prinz, er ist ein Gauner, ein Dieb.
6: Und Lügner. Ich wusste es.
2: Richtig, er ist wertlos für uns, sobald er uns den Weg zu Sarastros Reich geebnet hat. Das ist sein Schicksal. So wie unseres die Herrschaft über das gesamte Reich ist. Was dein Vater mir, deiner dich liebenden Mutter...
6: Stief. Mutter.
2: Und somit uns vermacht hat, bevor er starb. Oder hat Sarastro dir etwas anderes erzählt? Wie du wieder duftest. Du bist doch nicht mehr böse auf mich, oder?
7: An dir hängt mein Schicksal.
8: Kluges Geschöpf. Enttäusch mich nicht.

0: das Reich der Sonne, das Reich Sarastros. Niemand wird diesen Tunnel lebend durchqueren. Kehrt um und eure Köpfe bleiben da, wo sie sind.
1: Oh, naja, dann hören wir auf den Mann und kehren um und gehen nach Hause.
2: Wir kommen, um ewigen Frieden zu schließen.
0: Das Wort Frieden aus eurem Mund.
2: Wenn dem nicht so wäre, wo ist dann mein stehendes Heer? Trotzdem komme ich nicht mit leeren Händen. Als Zeichen unserer friedlichen Absicht spielen wir euch unsere Hymne des Friedens, auf das sich unsere Nachfahren tanzend an diesen Tag erinnern werden, an dem wir lernten, Seite an Seite zu leben. Spiel die Flöte!
0: Bleibt stehen und wagt es nicht, näher zu kommen!
2: Spiel jetzt! Spiel!

0: Der Bauernjunge wacht auf.
1: Was passiert?
2: Was passiert ist, ist, dass du die Unbesiegbaren besiegt hast. Glückwunsch. Sie haben sich müde getanzt, dann sind sie umgekippt, dann bist du umgekippt und dann hat die Königin uns den Wölfen zum Fraß vorgeworfen. Und hier endet aber mein Teil der Geschichte. Ich bin raus. Ich haue ab in den Süden.
1: Lass mal uns sauber flüssen.
0: Was war das?
1: Unser Schicksal.
0: Herr Wolf, Tamino? Tamino, wir werden gefressen. Tamino!
2: Die Leine, geh weg! Ich bin ein Bär! Ich bin ein. Ha, ha, ha.
0: Doch nur ein Räuber. Tamino, wir werden erstochen. Hab Erbarmen. Wir sind einfach arme Vagabunden. Nein, sogar Trickbetrüger. Was heißt, wir unterliegen dem gleichen Ehrenkodex, ja? Wir töten uns nicht gegenseitig, oder? Tamino, sag doch was. Tamino, sag was. Tamino, sag bitte was. Tamino.
1: Erlöst uns.
3: Damit bin ich wohl die Heldin und ihr die gefangenen Prinzen.
1: Oh, Pamina.
3: Prinzessin Pamina zu euren Diensten.
2: Oh, mein Leben geht weiter.
0: Sieh mich kommen.
3: Nachdem wir die Welt gerettet haben, selbstverständlich. Wir müssen uns beeilen und Sarastroban.
1: Du willst ja dann zurück?
3: Ich muss. Sonst wird meine Stiefmutter das Reich ins Verderben reißen.
1: Wie denn? Die ist mittlerweile mehr als einen halben Tagesmarsch voraus. Wir haben nicht mal Pferde und... Pamina, ich...
3: bin kein Prinz. Können wir jetzt weitermachen? Es gibt noch einen anderen, schnelleren Weg, um zu Sarastros Burg zu gelangen.
1: Der Gang der Helden.
3: Mein Vater hat mir hiervon erzählt. Nur wenige sind auf der anderen Seite herausgekommen, aber...
0: Ja, auf gar keinen Fall. Ich bin raus. Ihr könnt euren Heldenquatsch alleine machen.
3: Aber du, Tamino, du hast die Zauberflöte. Sie kann uns helfen.
1: Hatte.
0: Ach, bevor ich's vergesse. Die wurde dir abgenommen. Ich hab sie zurückgeklaut.
1: Jena, du kluger Kopf.
2: Ich weiß. Und deswegen weiß ich, dass das Wahnsinn ist. Ich werde jetzt gehen. Wirklich.
1: Das war's also. Willst du das deiner Papagena erzählen? Dass du gegangen bist, als es darauf ankam, die Welt zu retten? Komm schon, Papagena.

0: Wir brauchen dich.
1: Es ist das letzte Mal. Ich schwöre es. Los.
0: Wo gehen wir?
1: Ja.
2: Andere Richtung.
0: Da lang.
1: Sag ich doch. Los.

0: diese widerliche Hitze. Ich verspreche mir selbst, es ist das allererste, was ich abschaffen werde.
1: Was genau, meine Königin?
0: Na, die Sonne, mein Kind. Die schönsten Kleider sind für die Nacht gemacht.
1: Aber natürlich, meine Königin.
2: Meine Königin, diese Nachricht ist ein Raben zu uns gesandt worden. Sie trägt das Siegel Sarastros.
0: Bringt mit Tinte und Pergament. Der Rabe muss schnellstmöglich zurück.
3: Nein.
4: Hallo?
5: Ich habe noch mal drüber nachgedacht, über uns drei. Wir könnten doch einfach eine Taverne aufmachen. Juhu, das wäre doch was. Zu dritt! Oder nicht?
3: Psst.
6: Wo seid ihr?

0: ist das?
1: Der kann lernen.
2: Müssen wir da durch?
0: Wir müssen alles tun, um die Welt vor der ewigen Nacht zu bewahren.

0: Wo ist Papageno?
1: Er war gerade noch direkt hinter mir. Verdammt.
2: Papageno! Papageno! Papageno, wach auf!
0: Du alter Lump!
3: Dachtest, dein besten Freund hätt's erwischt. 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

0: Sei gegrüßt, mein treuer Freund. Bereitet alles vor für die Ankunft der Königin.
1: Die Königin?

0: kann nicht mehr zurück. Legt eure nassen Kleider schützend über eure Köpfe.
1: Ich kann noch nicht rein.
0: Ach, das kannst du, vertrau mir.
2: Der Feuerangstprinz.

0: Um ein Prinz zu sein, musst du nur als einer geboren werden. Ob du aber ein Held bist, entscheiden einzig und allein deine Taten.
1: Wir brauchen dich jetzt, Tamino.

0: sind da. Wir haben es geschafft.
1: Hier geht's.

0: Prinzessin, ich wusste, dass ihr zurückkommt.
1: Ihr seid auf unserer Seite?
0: Mehr als das. Ihr müsst dringend zu Sarastro. Aber hütet euch vor Monostatos und seinen Männern.
1: Wir können hier nicht bleiben.
2: Ihr versucht herauszufinden, was Monostatos vorhat. Ich werde Sarastro warnen.
1: Aber Geno.
3: Falls ihr einen kleinen goldenen Singvogel seht, sagt ihm, dass auf ihn warten soll. Ich habe auch keinen Käfig dabei. Versprochen.
0: Ich werde es ihr ausrichten.
3: Ja?
4: Sie kommt! Die Königin kommt!
5: Sperrt jeden, der sich widersetzt, in den Kerker. Ich bereite den Thron vor.
6: Ihr habt ihn gehört. Öffnet das Tor.
7: Na los jetzt!
8: Was geht hier vor sich? Warum öffnen die Männer das Tor?
5: Nun, Krieger folgen ihren Anführern, mein Herr.
8: Ah, was willst du mir damit sagen?
5: Dass deine Zeit vorbei ist, alter Mann. Vor dir steht der neue Statthalter des Reiches der Nacht.
9: Verrat, Verrat.
5: Du hättest die Königin der Nacht nicht verärgern sollen.
8: Ich habe genau das Richtige getan.
5: Du hast ihre Tochter entführt.
8: Ihre Stieftochter. Pamina ist die rechtmäßige Erbin des siebenfachen Sonnenkreises. So hat es ihr Vater bestimmt. Und Pamina wird unsere Welt einen.
5: Wie schade, dass die Königin der Nacht schon hier ist und Pamina weit weg. Das Schicksal hat leider anders entschieden, Sarastro. Egal, wie sehr du dich auch dagegen wehrst.

0: Wo ist Monostatos?
1: Im Thronsaal, Eure Hoheit. Er bereitet eure Ankunft vor.
2: Was macht ihr hier? Mama.
3: Wer bist du wirklich?
4: Nenn mich einfach Papageno.
5: Ja, ich unterbrich den Moment nur zu ungern, aber wir müssen los zum Thronsaal und Pamina helfen.
4: Aber wir können da nicht einfach so reinmarschieren.
5: Ja, nicht ohne richtige Begleitmusik.

0: muss man dir lassen, Sarastro.
1: Du hast wirklich alles getan, um es mir so schwer wie möglich zu machen.
2: Pamina, mein Schatz. Was machst du hier?
3: Die Welt für die

0: Weil er ganz genau wusste, dass deine Gier nach Macht ewige Finsternis nach sich zieht.
1: Der siebenfache Sonnenkreis steht mir zu. Vereint dem Amulett der Nacht werde ich unbesiegbar sein, Sarah!
2: Halt, halt, halt, halt, halt, halt, halt.
3: Hallo, hallo. Darf ich einmal ganz kurz durch? Danke. Danke für eure wertvolle Aufmerksamkeit. Mein Name ist Papageno und ich bin der werte Diener des wahren Helden Tamino. Mein Herr bringt euch Melodien, welche euch heiter tanzen lassen werden.

0: Spielereien. Dann ist das gute Ding eben leider kaputt. Also bitte, ich lass mir doch von diesen Figuren nicht die Nacht verderben. Bringt mir jetzt den siebenfachen Sonnenkreis. Sofort!
1: Okay. Tamino? Tamino! Eins, zwei,

0: Gib mir das Amulett der Nacht, Stiefmutter.
1: Kind, sag doch sowas nicht. Das habe ich doch alles für dich getan, für uns.
2: Das kannst du nicht von mir verlangen! Ich bin die Königin!
3: Das nicht!

0: Los, raus mit ihm.
1: Und kommt ja nicht wieder. Ich wusste, dass die Gabe in dir steckt.
2: Das ist sie also. Legendäre Zauberflöte.
0: Ob man sie noch retten kann?
3: Ob man sie noch retten will, ist wohl eher die Frage.
4: Naja, jetzt wo sie kaputt ist, darf ich sie einmal spielen.
1: Nur einmal. Einmal. Bitte.

0: Mitkommen. Aufstehen.
1: Fass mich nicht an!
2: Du bist schließlich auf sie reingefallen.
3: Eigentlich bist du auf sie reingefallen. Ich hätte die Tür gar nicht erst geöffnet.
4: Könnt ihr zwei endlich mal die Klappe halten?
5: Du kannst uns eigentlich gar nichts mehr sagen.
2: Nein, nicht eigentlich. Er kann uns auf gar keinen Fall was sagen.
5: Er könnte ja schon was sagen, aber wir müssen es nicht mehr machen.
2: Ja.
5: Ich war nicht sowieso die ganze Zeit auf der Seite von Pamina.
6: Ja.
5: Ja.
7: Pamina, dein Vater wäre sehr stolz auf dich. Das Einzige, was jetzt noch fehlt, ist der passende Prinz an deiner Seite.
6: Gut. Eins, zwei, hepp. Oh.
5: Komm, nochmal, nochmal.
6: Gut. Eins, zwei, hepp. Tamino.
8: Ich glaube, ich brauche gar keinen Prinzen.
7: Ah.
6: Eins, zwei, hepp. Oh.

0: Die Gödel schon länger nicht mehr gesehen. Langsam mache ich mir Sorgen.
1: Mach dir nicht so viele Gedanken. Ich glaube, es geht dir ganz gut.
0: Bestimmt hast du recht.

0: Warte hier, ich muss dir Papagena vorstellen.
1: Flieg nicht weg! Papagena! Papagena, wo bist du?
2: Ha. Ja, Liebling?
1: Du musst...
2: Ja?
1: Du musst...
2: Ja? Papageno, du musst dir nicht so viele Gedanken machen.

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5: ist 13.505. Minus 13.005 ist 27.150.

0: Na komm, Süße, wir gehen.
1: 20 mal 7 ist gleich 140 rote.
0: Komm, Max, wir gehen los. Danke. Hier.
1: Danke.
0: Was singen wir denn gleich?
2: Oma will, dass wir singen. Aber die Oma kann gar nicht singen.
3: Wieso nimmst du den ganzen Kuchen mit, Christa? Ist absurd.
0: Ich muss doch einen Geburtstagskuchen machen, oder?
1: Sag mal, Georg, geht das mit dem Tisch?
3: Ja.
1: Okay. Machst du auch deine Übung?
3: Natürlich, Julchen, alles, was du sagst.
0: Nichts macht er, gar nichts macht er. Egal, wie oft du es ihm sagst. Bloß kein Sport. Du, was hast du vorhin gerechnet?
1: Mikromords.
0: Mikromords, was ist denn das?
1: Damit berechnet man die Todeswahrscheinlichkeit. Du bist alt, also hast du nicht mehr so viele Mikromords.
0: Oh.
1: Mann, der Flügel geht ab.
0: Das ist so ein schönes Geschenk. Weißt du was? Wir legen den einfach daneben, hm?
1: Okay.
0: Hier.

0: Alles Gute zum Geburtstag, mein Schatz. Feier schön da oben. Ich würde jetzt gerne ein Geburtstagslied singen.
1: Alles Gute, Papa.
2: Ich glaube, wir brauchen langsam einen Grabstein.
1: Nein, das haben Opa und ich gemacht. Das soll genauso bleiben.
3: Finde ich auch.
1: Gut.
0: Also, Kinder, wollen wir?
4: Du hast heute Geburtstag.

0: Hier ist die Mailbox von Michael Fricke. Über eine Nachricht würde ich mich freuen.
1: Alles Gute zum Geburtstag, Michael. Ich hoffe, dir geht's gut.

0: So, schau mal, Herzling. Guck mal, pass mal auf. Hier. Da, ich spür nichts. Ja, nichts, nichts. Das ist unglaublich. Da spürt man nichts.
1: Jonas ist letzte Woche mit dem Rad im Stehen umgekippt. Aufs rechte Knie und auf dem Ellbogen. Alles offen.
2: Kapier's endlich. Er steigt nicht aufs Rad.
0: So, pass mal auf. Du kommst schon wieder zu spät. Und ich auch gleich.
1: Wenn ich laufe, nur eine halbe Minute.
2: In seiner Klasse heißt er Forrest Gump. Na los, Forrest, lauf doch.
0: Du musst wirklich endlich wieder Fahrrad fahren, Herzelein.
1: Ich hab nicht aufgehört zu reden oder irgendwas anderes Dramatisches. Ich fahr doch nur nicht Fahrrad.
2: Schisser.
1: Ich hab keine Angst.
0: Jetzt hör doch mal auf.
3: Max, ich fahr dich mit dem Auto in die Schule.
1: Du, das will ich aber gar nicht, Georg.
4: Max Fricke, bitte sofort zum Lieferwagen kommen.
2: Hauptsache, Prinz Fricke kriegt seinen Extrawunsch.
1: Ach Mann, Leni, schönen Tag.
0: Ja, super. Toll geklappt, Frau Fricke, echt.

0: So, grüß Gott, die Fahrscheine bitte. Vielen Dank. Die Fahrscheine bitte. Dankeschön. Ja. Ja.
1: Das ist aber eine Kurzstrecke. Wir sind zu weit gefahren.
0: Nee, mit S und U-Bahn, da könnt ihr 2 Stationen Kurzstrecke fahren und mit der Tram 4. So, wie schaut's aus?
2: Ja.
0: Dankeschön. Die Fahrscheine bitte.
2: Das ist ja Wahnsinn.
3: Wie bitte?
2: Ich wollte nur schauen, ob du vielleicht Flügel oder sowas auf dem Rücken hast, weil...
3: Ja, Schwarzmann will gelernt sein.
2: Nee, ich stempel immer. Ich dachte nur, weil es so früh ist, könnte ich vielleicht
3: eine kleine Ausnahme machen.
2: Ja.
3: Aber brauchst du meinen Fahrschein noch?
2: Ja.
3: Weil ich hab's ein bisschen eilig.
2: Hier. Aber ich muss dich eigentlich auf einen Kaffee einladen dafür, oder? Oder eigentlich 2 wahrscheinlich. Oder sogar 20. Ich meine, was kostet Schwarzwagen jetzt? 60 Euro? 20 Kaffee, 3 Euro. Naja, da sind wir mit 60 Euro schon ganz gut dabei. Das bin ich. Hier. Und wenn du mir noch deine Nummer aufschreibst, dann, falls du den Zettel verlierst oder nicht lesen kannst. Oder vielleicht bist du Analphabet, weiß ich alles nicht. Noch nicht. Danke. Und danke.
3: Ja. Tschüss.
2: Tschüss.
4: Frau Kniebel.
5: Entschuldigung.
4: Ja, kein Problem.

0: Oh mein Gott!
1: Du darfst Nadja zu mir sagen.
2: Sag mal, da draußen, ist das da die Oberschenkelzerrung?
3: Ich verliere langsam den Überblick bei deinen ganzen Männern.
4: Komm doch mit, es ist Freitag. Lass die Kleine da unten mal tanzen.
1: Ganz ehrlich, du kannst doch nicht immer nur Kinder betüddeln und dich verkriechen.
3: Das mache ich doch überhaupt nicht.
1: Nee, ist klar, Süße.
4: Du kannst mich erreichen. Falls du es dir anders überlegst, aber nicht die ganze Nacht.
2: Mhm. So.
5: Moment.
2: Ja, und weil das hier alles so verkürzt ist, sollst du was machen?
5: Oh, denen.
2: Ja, und die oft.
5: Ja, täglich.
6: Oh. Oh. Nein, die war so gut. Mama.
2: Ja.
5: Danke.
6: Unbekannt.
2: Ja, hallo? Ich weiß, wer dran ist. Was, heute?
5: So, muss gleich fertig.
2: Nee, heute kann ich nicht. Ja, so klar, weit. Kannst du wieder probieren.
1: Das riecht aber
2: ja,
1: lecker.
2: Und tschüss.
5: Tschüss, da ich brauche einen Teller.
1: Bist du ein Meister. Ja?
5: Was?
6: Und wer war das?
2: Ach du.
5: Essen ist fertig.
3: Wenn du noch wohin willst, Julchen. Ist doch Wochenende. Die Kinder können gern bei uns schlafen.
5: Aber nur, wenn wir vorher was zusammen spielen, ja?
6: Ja!
2: Entschuldigt mir.
1: Okay.
2: Ja.
1: Denn?
2: Ja, ich hab gesagt, du kannst mal probieren.
5: Leni,

0: ist einer der schönsten Orte hier.
1: Jedenfalls.
0: Ich war nicht zu hören.

0: Hallo.
1: Hey, wolltest du schon wieder gehen?
0: Ja, also nein.
1: Ich bin gerade mal 7 Minuten zu spät. Möchtest du nicht besser?
0: Ach ja.
1: Können wir 2 Espressi haben, bitte?
0: Ja, danke.
1: Wollen wir uns setzen?
0: Ja.
1: Ja?
0: Ach, geh du ruhig vor.
1: Hier? Mhm.
0: Was?
1: Darf ich? Unglaublich, das Profil. Weißt du, wem du unglaublich ähnlich siehst?
0: Nee.
1: Der wunderschönen Prinzessin Henriette Adelaide von Savoyen, der bayerischen Kurfürstin.
0: Mhm.
1: Ja, doch. Also ich würde dich wahnsinnig gerne Henriette nennen.
0: Ha, ja. Also Julika wäre mir eigentlich was lieber.
1: Bist du dir sicher? Das war eine charismatische Frau, die gute Kurfürstin. Die hat dafür gesorgt, dass in München der allererste Kaffeekiosk geöffnet wurde.
0: Ach komm, das erfindest du doch.
1: Nein, ehrlich. Ohne die wunderschöne Kurfürstin gäbe es vielleicht heute in München überhaupt gar keinen Kaffee. Danke, darf ich?
0: Ja.
1: Und damit auch nichts, worauf ich dich 20 Mal hintereinander einladen könnte. Hast du Lust auf ein Abenteuer?
0: Also so viel Zeit habe ich gar nicht. Ich muss da nämlich eigentlich...
1: Bist du furchtlos? Bist du neugierig? Bist du tollkühn?
0: Was?
1: Bist du mit dem Fahrrad da?
0: Nein.
1: Es ist doch kein erotisches Abenteuer. Ich hoffe, du bist nicht enttäuscht.

0: Und warum arbeitest du nicht als Lehrer?
1: Ich glaube einfach nicht an unser Schulsystem. Kinder werden dann zu angepassten Leistungsidioten erzogen, nur damit der Kapitalismus munter weiterbrubbeln kann.
0: Ach komm, deswegen hast du hingeschmissen?
1: Ja, ich will da kein Teil von sein.
0: Der Rächer der geknechteten Schulkinder.
1: Von mir, erzähl du mal aus dem Leben einer Physiotherapeutin.
0: Ach du, ich mag meinen Beruf. Ich find's schön, wenn die Leute glücklicher rausgehen, als sie reingekommen sind.
1: Hört sich schön an.

0: Komm doch einfach mit nach Indien. Nach Goa.
1: Was machst du da eigentlich?
0: Ich kann beim Freund von mir in der Schule als Surflehrer arbeiten. Und so ein Besuch von der Kurfürstin, das wäre Knaller.
1: Naja, die Kurfürstin, die hat 2 schulpflichtige Kinder.
0: Ah. Ach so. Hat sie auch einen Kurfürst?
1: Nee, ich bin alleine.
0: Das ist gut. Alles andere hat mir jetzt auch ein bisschen das Herz gebrochen.
1: Also das heißt, dass du im Sommer dann hier bist und als Stadtradelspürer arbeitest.
0: Mhm.
1: Und du hast, keine Ahnung, keine Familie oder einen alten Hund oder irgendwas, was dich...
0: Wieso willst du denn das wissen?
1: Wieso denn nicht? Hast du was zu verbergen oder was?
0: 11 Kinder. Von 6 Frauen. Tragische Geschichten. Nee, ich bin eigentlich nur ein ganz normaler Kurfürst.
2: Hier?
1: Ja.

0: Ich glaube, das geht mir doch ein bisschen zu schnell.
1: Okay, okay.
0: Willst du trotzdem hier schlafen?
1: Ja, klar.
0: Ja.
1: Klar will ich.

0: denn da?
1: Kaffee Nummer 2 für die Kurfürstin. Ich hoffe, bei den nächsten 18 werden nicht so kompliziert. Ich komme mir langsam vor wie im Cockpit.
0: Ja, ja. Für die Kaffeemaschine braucht man einen viertägigen Workshop.

0: zum Teufel sind Sie? Was machen Sie hier?
1: Ich bin ein Freund von Julika. Und wer sind Sie?
2: Georg, das ist Konstantin. Konstantin, das ist mein Schwiegervater.
0: Ich wollte den Wasserhahn reparieren, weil du gesagt hast, er hält nicht mehr. Hab nicht damit gerechnet, dass du Besuch hast.

0: Dein Schwiegervater? Ich dachte, du bist geschieden.
1: Ja, geschieden. Im Sinne von, bis dass der Tod euch scheidet. Mein Mann ist verunglückt, er hatte einen Fahrradunfall. Ja, und das Grundstück, das gehört meinem Schwiegervater und die beiden, die wohnen da drüben in dem Haus und wir haben hier neu gebaut.
0: Das tut mir sehr leid mit deinem Mann.
1: Danke.
0: Wann ist er denn gestorben?
1: Vor 2 Jahren.
0: Willst
1: du was essen?
0: Ich muss zur Arbeit. Ich zieh mich langsam an.
1: Alles klar.

0: Na, Max, geht's euch gut?
1: Ich kann nur für mich sprechen. Mir geht's gut.
2: Bringst du jetzt jedes Mal, wenn du ausgehst, einen Mann mit, der dann in Unterhosen vor mir steht, mit Palmen?
0: Ich kann doch nicht an, dass du da früh...
2: In Michaels Haus, in dem ihr miteinander gelebt habt. Ich komm da rein und da steht dieser... Michael und ich haben euer Bett gebaut mit unseren eigenen Händen.
3: Das ist so animalisch, so triebhaft. Das passt gar nicht zu dir, Julika. Und das lassen wir am besten mal so stehen.
0: Ja, also ich finde, ihr übertreibt ein kleines bisschen, aber gut. Es tut mir sehr leid, ich verstehe euch. Ich habe einfach zu viel getrunken, es ist passiert und es hat keinerlei Bedeutung.
2: Könntest du dir vielleicht nochmal meine Schulter anschauen?
0: Mhm.
3: Oder vielleicht gleich abschrauben?
2: Lustig.
0: Die hier, ne?
2: Ja.
0: Ja, du dehnst halt auch nicht.
4: Hey. Hattest du eine Nachtführung?
5: Ja.

0: Du glaubst es nicht, es war so schräg. Ich habe mich mit einer Frau getroffen, die ich kennengelernt habe. Super, alles gut, gute Stimmung, wir sind zu ihr. Heute Morgen stehe ich in der Küche. Da kommt ihr Schwiegervater. Ja, kriegt fast einen Herzinfarkt. Sie ist Witwe, lebt bei den Eltern von ihrem toten Mann.
1: Konsti, der witzige Witwentröster.

0: Willst du vielleicht später deine Mädels noch anrufen? Vielleicht ins Kino gehen oder irgendwas anderes Schönes machen? Hm?
1: Nee, ich habe heute keine Lust auf die.
0: Warum?
1: So halt.
0: Du kannst mir immer alles sagen, Leni, ne? Das weißt du.
1: Du sagst mir auch nicht immer alles. Zum Beispiel, dass dein Mann bei dir übernachtet hat.
0: Und das war einfach nur ein Bekannter, der war zu beschwipst, um nach Hause zu fahren.
1: Das macht eh alles keinen Sinn.
0: Och, Leni.

Na, geht's dir gut? Das wird schön. Na komm.

0: Dann bis nächste Woche.
1: Okay. Okay. Ah, danke.
0: Frau Kniebel, Sie können bestimmt mal hochgehen. Ich komme gleich, ja? Danke. Bitteschön.
2: Danke.
0: Also dann, ich muss hoch, ich habe die Patientin.
2: Julika, warte. Das war sehr schön mit dir, der Abend, die Nacht. Aber...
0: Ja?
2: Wenn ich gewusst hätte, dass du deinen Mann verloren hast und allein mit deinen zwei Kindern bist, dann...
0: Dann was? Ja, was soll ich mir Witwe auf die Stirn tätowieren lassen, oder was? Damit ich keine armen Männer mehr erschrecke? Tut mir leid, mein schlimmstes Erlebnis ist nun mal nicht, dass meine Lieblingswimperntusche ausverkauft ist.
2: Du musst zugeben, dass das echt seltsam war, als dein Schwiegervater da aufgekreuzt ist.
0: Ja? Muss man dann gleich abhauen?
2: Nein, nur ich... Man will einer Frau, die sowas erlebt hat, nicht. Und ich bin auch überhaupt nicht der Typ für... Und du brauchst in deiner Situation was ganz anderes.
0: Woher willst du denn wissen, was ich in meiner Situation gerade brauche, ha? Huh?
3: Juli?
0: Ja, gleich. Weißt du was, wir müssen überhaupt nicht diskutieren. Vergessen wir es einfach. Tschüss.
2: Okay.
0: Ach, und von wegen Ähnlichkeit mit der Kurfürstin. Ja, die Frau sieht aus wie ein Frosch.
4: Du hast nachgeschaut.
5: Guck mal. Hm? Hier sind die Fußballsachen von Michael. Das Trikot hier, das könnte doch Max passen, oder?
0: Ja, aber Max hat schon total viele Fußballtrikots. Und ich meine, das ganze Haus ist voll mit diesem alten Krimskrams.
5: Krimskrams. Aber das sind Michaels Sachen.
0: Ja, so war das gar nicht. Also
6: Kinder! Heute Nacht ist bei uns Übernachtungsparty. Ich habe Burritos gemacht.
7: Ja, Burritos!
6: Hast du auch eins?
0: Nee, danke. Aber danke, Christa!

0: Ich habe ihm das ganz offen gesagt. Die Fotostrecke ist total spießig. Wenn du diese Kleider fotografieren willst, dann brauchst du eine außergewöhnliche Idee. Verstehst du?
1: Mhm.
0: Und Schaumschläger, Gartenmöbel, vielleicht Zitronenthymian, Wandteppich, Rosenquarz. Ich liebe dich. Doppelter Rittberger, Pustekuchen. Mhm. Was meinst du?
1: Ja, auf jeden Fall.

0: Naja, also eigentlich wollte ich mich entschuldigen.
1: Bitte, Quatsch, nein. Ich habe mich echt auch nicht von meiner besten Seite gezeigt.
0: Hm. Ja, aber ich wollte dir eigentlich was erklären. Und zwar, meine Schwiegereltern, die helfen mir mit den Kindern. Und das Haus, in dem ich lebe, das gehört auch ihnen. Und meine Eltern, die wohnen viel zu weit weg, sodass die beiden einfach unsere Familie sind. Und wir uns, ja, helfen. Und das wollte ich einfach erklären, damit du das verstehst, wo ich da,
1: Mach's gut, Julita.

0: Dein Bett erinnert mich irgendwie ein bisschen an die Behandlungsliegen bei uns in der Praxis.
1: Patient glücklich.

0: Hey.
1: Hallo.
0: Hallo.
2: Marie, das ist Julika. Julika, das ist Valerie, meine beste Freundin, Mitbewohnerin, Vermieterin.
1: Ich muss los.

0: Die Witwe?
1: Ja, die Witwe.
0: Ich dachte, hier ist nichts für dich. Ey, ich red mit dir. Das gibt's doch nicht.
2: Herzlich willkommen auf der Garnerbrücke. Hinter uns sehen wir das Schloss Nymphenburg, das mit der Theatinerkirche eine Sache gemeinsam hat, nämlich maßgeblich am Bau beteiligt war die wunderschöne Prinzessin Henriette Adelaide von Savoyen. 1636 in Turin.

0: schon wieder da ist.
1: Ich verstehe das nicht.
0: Ich rede mit ihr.
2: Mama?
3: Hm?
2: Da denkt jemand, wir haben keine Kaffeemaschine.
3: Hm? Mäuseprinz? Oma hat Mondschnecken für euch gebacken.
2: Ja! Yeah. Leni, es gibt Mondschnecken!
3: Du, würdest du mal zu uns rüberkommen? Wir würden gern was mit dir besprechen.
2: Ja?
3: Du hattest gesagt, das hatte keine Bedeutung für dich. Und jetzt triffst du dauernd diesen fremden Mann. Und naja, da klafft mein Widerspruch.
4: Du hast uns angelogen.
5: Ich habe euch doch nicht angelogen. Ich habe euch das einfach nur nicht erzählt, weil ich glaube, dass das nicht so leicht ist für euch. Sag mal, Georg, beobachtest du mich?
4: Müssen wir uns darauf einstellen, dass du eine Beziehung eingehst? Und wie ist diese Beziehung geartet? Ist es eine reine Bettgeschichte?
3: Georg, ich glaube, du zäumst das Pferd von der falschen Seite auf.
5: Also, ich komme ein bisschen vor wie mit 14. Ich liebe euch sehr und ich bin euch auch dankbar für alles, aber ich glaube nicht, dass ich die Details meines Privatlebens unbedingt mit meinen Schwiegereltern teilen möchte.
4: Meine Mutter hätte uns nach dem Tod meines Vaters niemals einen neuen Mann vor die Nase gesetzt. Und meine Oma war Kriegswitwe und sie hat die Schreinerei hier mit 3 kleinen Kindern allein geschmissen. Und sie hatte nie wieder einen anderen Mann.
5: Also Georg, das hatte ja auch ganz andere Hintergründe. Ich meine, die ganzen heiratsfähigen Männer, die waren ja fast alle tot.
4: Machst du dich lustig über mich?
5: Nein, ich mach mich nicht lustig. Ich find's nur ein bisschen komisch, dass du mir jetzt mit Kriegswitwen um die Ecke kommst, weil das hat ja nichts mit...
4: Ich warne dich, Madame. Ich warne dich. Hier wird Michael nicht vergessen. Nicht hier. Nicht auf meinem Grund und Boden.
5: Das ist nicht euer Ernst. Was ist denn los mit dir?
4: Solange ich lebe, wird das Andenken meines Sohnes
6: ja, aber wenn du hier so weiter trubst da oben, dann lebst du aber nicht mehr lang. Vorsicht!
4: Ja, lass mich, lass mich, lass mich.
6: Ja, ich lass jetzt auch los.
7: Ja, das hast du ja schon 3-mal gesagt. Ja, ha. Mila, kann ich jetzt vielleicht auch einmal was sagen?
8: Hier ist die Mailbox von Michael Fricke. Über eine Nachricht würde ich mich freuen.
7: Ich könnte ausflippen. Mila jammert seit einer Woche rum, dass ihr Vater ihr nicht das neue Handy kauft. Die kann froh sein, dass sie überhaupt einen Vater hat, diese saublöde Kuh.
9: Sag mal. Kann ich vielleicht ein einziges Mal meine Ruhe haben? Ein einziges Mal!

0: Hey, Juli.
1: Hm?
0: Komm mal. Guck mal. Sieht gut aus, oder?
1: Was lachst du? Ja, das sieht so aus wie die meisten Typen, mit denen du dich triffst. Groß und breit und...
0: Ja, und?
1: Ja, triff dich doch mal mit einem dünnen Mann mit Brille.
0: Ich denk drüber nach. Und was gibt's bei dir so?
1: Ach, eigentlich ist gerade ein bisschen zu viel los mit den Kindern und Georg und Christa. Konstantin, und eigentlich müsste ich mal... Max?
2: Mama, ich bin in den falschen Bus gestiegen und jetzt weiß ich nicht, wo ich bin.
1: Was? Wieso? Max, beruhig dich, okay? Wir kriegen das hin. Schau dich doch mal um. Kannst du... Hey, nicht weinen, Max. Nicht weinen. Alles gut.
2: Nein. Das steht... Amalienburgstraße.
1: Ja, das ist doch gut. Setz dich an die Bushaltestelle. Ich komme, okay? Ich bin sofort da. Ich beeile mich. Bis gleich.
2: Okay.
1: Oh Gott.
0: Was?
1: Ach, Max.
3: Hallo.
1: Entschuldigung. Ich mach das schon.
0: Danke.
1: Kommen Sie mit mir? Ja. Konsti? Ich kann jetzt gerade nicht, weil Max ist in den falschen Bus gestiegen. Und jetzt ist er irgendwo hingefahren und ich muss mal gucken, wo das überhaupt ist. In der Amalienburgstraße. Wirklich? Oh ja, das wäre toll. Ja.
4: Max? Hi, ich bin Konstantin. Hat dir deine Mutter gesagt, dass ich dich abholen komme? Wollen wir zu ihr fahren?
2: Passwort?
4: Tulpe 7.
5: Everyone, I proudly present Max. He's coming with us.
6: Hi.
5: So, dann bitte.
2: Ich fahre nicht Fahrrad.
4: Warum nicht?
2: Weil das mein Mikromord von 5 auf 23 erhöht.
4: 23? Höchstens 17, das ist ein Lastenrad. Okay, pass auf, ich erzähle dir jetzt mal was ganz, ganz Wichtiges, ja? Mit Hilfe mystischer Macht nutzen wir Energie, um Realität zu formen. Ich gebe dir jetzt einen ganz besonderen Mantel. Den kannst du nicht sehen, nicht mit deinen Augen, aber er gibt dir die Kraft und den Mut zu tun, was du willst, wenn du ihn lässt.
2: Dr. Strange.
5: Mr. Wong! Blessed are we, for we are now traveling under the protection of Mr. Wong!

0: Na? Oh, danke.
1: Wenn man in der Mitte von der Brücke hier rülpst, hat man sein Leben lang Glück. Wusstest du das?
0: Nee, das wusste ich noch nicht. Komm mal her.
2: So, ich muss die Tour noch zu Ende fahren. See you, Mr. Wong.
1: See you, Dr. Strange. Tschüss. Kann Konstantin später noch mal zu uns kommen? Der ist cool.
0: Ja, ne? Finde ich auch. Ja, du. Gerne.
1: Cool. So. Ich bin heute Fahrrad gefahren mit Konstantin.
3: Ist ja unglaublich.
1: Kann ich den Ketchup?
2: Ah, exquisite Wahl, Ketchup, riecht ihn auch. Au.
0: Wie war's denn in der Schule, Lini? Hm?
3: Geht so.
2: Wie der gute Gandhi schon gesagt hat, viele Flaschen sind leer, die meisten Flaschen sind leerer. Habt ihr keine guten Lehrer? Was ist denn dein Lieblingsfach?
3: Bitte nicht einschleimen, das klappt nicht.
0: Lini, jetzt mal, oder?
3: Wieso hat der Papas Tasche?
2: Das ist meine Tasche.
3: Das ist Papas Tasche. Das ist also dein Bekannter, der zu betrunken war, um nach Hause zu fahren. Sehr schön. Ich bin satt.
1: Leni Frieke ist emotional etwas unausgeglichen.
2: Danke.
0: Danke für deine Hilfe heute.
2: Gerne. War ein lustiger Abend.
0: Ja, war lustig. Hm?

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1: Ciao, Konsti.
2: Ich bin ein Idiot. Ich bin ein Idiot. Ich habe deinen Geburtstag vergessen. Es tut mir so leid.
3: Kann passieren. Nicht so schlimm.
2: Du siehst sehr gut aus. Ich, ich helfe euch.
1: Nein, nein, lass mal, lass mal. Ciao, komm. Ciao. Ciao. Nein, gut.
2: Ich habe einfach nicht mehr dran gedacht.
3: Ich kann das nicht mehr, Konsti.
2: Es tut mir leid, es wird nie wieder.
3: Nein, alles. Ich hab das irgendwie alles ausgehalten. Die anderen Frauen, dass du das halbe Jahr in Indien bist. Ich dachte irgendwie immer, wir kommen am Ende zusammen.
2: Wir sind Freunde, wir sind Freunde. Wir. Was ist mit Enrico?
3: Zum Spiel dazu? Alles schön locker, damit du dich bloß nicht eingehängt fühlst.
2: Das hast du mir nie gesagt. Ich habe das nicht gewusst.
3: Für mich war das immer schon mehr. Und, machst du jetzt einen auf Familienvater? Mit deiner Witwe? Ist auch egal. Ich will, dass du ausziehst. Am besten gleich morgen.

0: Hallo, Frau Kniebel. Entschuldigung.
1: Hallo.
2: Hey. Hi.
1: Guten Morgen. So. Kommen Sie mal rein.
2: Bitteschön.
1: Danke.
2: Du, könnt ihr vielleicht bei euch duschen?
1: Ja, wieso ist eure Dusche kaputt?
2: Nee, ich bin aus der WG geflogen.
1: Aber nicht wegen uns, oder? Ach so. Ja, klar, kannst du duschen, komm rein.
2: Cool. Das.
0: Weil der Konstantin sozusagen ganz plötzlich aus seiner Wohnung raus musste.
3: Das hast du schon gesagt.
0: Ja. Wie wäre das denn für euch beide, wenn er so 2-3 Nächte bei uns schlafen würde?
4: Ja!
3: Bei uns? Spinnst du?
4: Du musst dranbleiben, Mama. In deinem Alter verringert sich die Chance, einen Partner zu finden, jährlich um 8%.
3: Max, das ist ein wildfremder Mann.
1: Ja, aber bei dir übernachten doch auch ab und zu Freunde.
4: Die sind mir auch wildfremd.
3: Opa will das nicht.
1: Ja, aber es geht nun mal nicht immer danach, was der Opa will.
4: Und irgendwann musst du dich wieder dran gewöhnen, dass Mama wieder jemanden hat, Leni.
3: Ich muss gar nichts. Von hier aus.

0: ist auch noch Brot dazu.
1: Das Wasser nehme ich rausgemacht. Ach, Herr Konstantin, das sind meine Schwiegereltern. Das ist Konstantin.
2: Hallo.
3: Hallo.
2: Wir sind uns ja schon begegnet.
3: Das sind Michaels Sachen.
1: Ja, ich räume gerade ein bisschen aus, weil Konstantin schläft ein paar Tage im Gästezimmer.
4: Du hältst es nicht für nötig, uns das zu sagen?
3: Ja, das lassen wir doch dann am besten mal so stehen.
2: Ja, ich,
1: Ja, genau.
2: Ja.
3: Was macht denn dieser Bekannte beruflich?
1: Also im Moment ist er Fahrradstadtführer.
4: Hört ihr das an? Fahrradstadtführer. Du wirst sehen, Christa, sie werden die Sachen von Michael im Internet verkaufen.
1: So ein Quatsch.
4: Das ist schon...
3: Naja, eine Überraschung.
4: Unmöglich.
3: Ja, ja.
4: Über unsere Köpfe hinweg, Madame.
1: Ach, jetzt hör doch mal auf mit Madame, Georg. Ich muss euch doch nicht fragen, wenn ich in meinem Haus einen Gast habe, oder?
4: In deinem Haus? In meinem Haus? In Michaels Haus?
3: Was sagen denn die Kinder dazu, Julika?
1: Alles bestens.

0: Ja, für die Kinder ist Gästezimmer besser.
1: Klar, verstehe ich doch, klar. Julika, bist du dir sicher oder eher so paniksicher?
0: Paniksicher, aber sicher.
1: Das ist die Tasche, ne, die Leni gemeint hat. Hm. Verrückt. Ich hole mal meinen Rucksack.

Das ist irgendwie komisch mit den Kindern oben.

0: Lassen Sie die Finger von meinen Kräutern.
1: Ich dachte, die sind...
0: Das sind meine Kräuter. Legen Sie sie zurück.
2: Ich habe das jetzt schon abgezupft.
0: Trotzdem.

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1: Hallo, ich bring den Ingwer.
2: Danke, kommt genau richtig.
1: Was gibt's denn da Feines?
2: Malai-Küfte, Sassade.
1: Das klingt aber erotisch. Exotisch.
3: Was wollt ihr denn?
1: Ingwer. Für Mardi Köfter Sasasi.
4: Seit die Oberschenkelzerrung wieder fit ist, fühlt sich das im Bett eher so an wie ein Hochintervall-Sportprogramm.
5: Naja, ich sag ja, ein dünner Mann mit Brille.
4: Sag mal, wieso bist denn du eigentlich so verspannt? Ich dachte, du bist verliebt und hast tollen Sex.
5: Mit den Kindern nebenan, ich weiß nicht, das kann ich irgendwie nicht.
4: Wieso denn? Oder könnt ihr nicht leise sein?
5: Nein, es fühlt sich irgendwie alles so, naja, komisch an. Und glücklich sein und verliebt sein.
4: Hey, jetzt geht's mal nicht um die Kinder und nicht um deine Schwiegereltern. Das ist nicht komisch. Das ist genau richtig.
3: Was machen Sie hier?
2: Das Fahrrad. Ich wollte das Fahrrad.
3: Ja, ja, das sehe ich. Aber Max wird sowieso nicht damit fahren.
2: Das werden wir sehen.
3: Was wollen Sie bei einer alleinerziehenden Frau, die offensichtlich einen verantwortungsvollen und starken Partner an ihrer Seite braucht?
2: Das ist eine gute Frage. Ich glaube, ich bin einfach hier, weil ich mich verliebt habe.
3: Und denken Sie auch darüber nach, wen Sie verletzen, wenn Sie wieder weiterziehen, wenn es Ihnen zu anstrengend wird? Wenn Ihnen die ganze Sache hier doch zu viel Verantwortung ist?
2: Ehrlich gesagt, darüber habe ich noch nicht nachgedacht.
3: Nein? Sie sind mehr so der lässige Typ. Locker vom Hocker.
2: Locker vom Hocker sagt man nicht mehr.
3: Geschenkt.
2: Danke. Aber grundsätzlich ja, stimmt. Bin ich. Ich versuche aus jedem Moment das Schönste zu machen.
3: Das ist schön. Für Sie. Recht philosophisch.

0: philosophisch. Wenn alle Menschen so wären wie Sie, würde unsere Gesellschaft zerbrechen.
1: Die ist schon längst zerbrochen, Herr Fricke. Und ich war es nicht, sondern der Kapitalismus, der drei Dinge von uns verlangt. Arbeiten, konsumieren, Fresse halten.
0: Ja, ja, das sind die klassischen Argumente von Leuten, die nicht so gern arbeiten, aber gern konsumieren und nicht den Mund halten. Dieses System kann so schlecht nicht sein, Herr Konstantin. Es ermöglicht Ihnen Ihre Freiheit, Ihre Selbstverwirklichung.
1: Das sehe ich anders.
2: Michael war bestimmt ein sehr guter Ehemann und Vater.
0: Nehmen Sie bitte nicht den Namen meines Sohnes in den Mund.
1: Okay. Klar. Das war ein gutes Gespräch, Herr Fricke.
0: Finden Sie, ja?
1: Ja, danke.
3: Na, Max, willst du auch mal?
4: Mm.
3: Oh, oh.
1: Bitteschön.
3: Und?
4: Okay.
1: Willst du?
3: Und? Los. Geht's. Ja. Ja. Sehr gut. Um die Kurve. Sehr gut. Und schafft er es durch den Kräutergarten?
0: Max, pass auf, das ist doch gefährlich.
5: Juhu.
3: Oh, ja. Geschafft.
0: Ich glaube, in der Küche brennt ihr Malerköfter Dingster Sabatsch.
1: Ach so, was ich gar nicht erzählt habe. Ich bin viel in Indien, in Goa, und da sagt man, das erste Essen, was man in einer Küche kocht, das muss unbedingt verbrannt sein, quasi.
5: Und warum?
1: Warum? Weil das Glück bringt. Weil das die Götter freundlich stimmt, weil die ja oben wohnen, wo die Sonne ist, und da brennt immer alles. Und dann, wenn das hier unten auch brennt, dann finden Sie das gut.
5: Mhm.

0: Mach's gut. Tschüss, Süße. Ich bin ganz stolz auf dich.
1: Ob ich mir wohl mit diesem Kaffee eine Privataudienz bei der Kurfürstin erkaufen könnte?
2: Eher schwierig. Die ganzen Staatsgeschäfte.
1: Ach, die können doch warten.
2: Ja, na gut, okay. Ja, wir haben Glück. Meine erste Patientin, die kommt erst mittags.
1: Ja?
2: Ja? Worum geht's denn? Ich verstehe, das ist natürlich ein ernsthaftes Problem.

eventuelle Waschung vollziehen, aber zumindest anklopfen wäre.

0: stolz auf dich. Du musst einfach ein bisschen mit der Position
1: Boah! Hey!
0: Reni,
2: Gott.
0: Schau nicht hin.
1: Das ist so eklig.
3: Reni, es tut mir leid, ich wusste nicht, dass...
1: Warte, Oma, mir reicht's. Ich wohne ab jetzt bei euch.
0: Gibt es irgendeine Tageszeit, an der man vor Ihnen sicher ist?
3: Leni, es tut mir leid.

0: Wartest du auf mich?
1: Ja.
0: Das ist aber schön.
1: Julika, ist ein bisschen was schiefgelaufen.
0: Wie was?
1: Christa, Leni und ich, wir hatten Abstimmungsschwierigkeiten und Leni wohnt jetzt bei ihren Großeltern.
2: Weiner.
0: Leni, kommst du mit rüber? Komm bitte, ich will mit dir reden.
3: Solange er da ist, bleibe ich hier. Wenn Max nicht auf der Trompete zu ihm, komme ich nie wieder.
4: Der Typ springt nackt in der Wohnung rum. Am herrlichen Tag, das kannst du Leni nicht antun.
0: Ja, was kommst du auch einfach unangemeldet rein, Christa?
4: Heute ist Mittwoch, hallo? Ja, ich habe Leni vom Hockey abgeholt, wie besprochen. Naja, du scheinst ja Wichtigeres im Kopf zu haben.
0: Und Georg? Du sperrst auch immer einfach die Tür auf und dann stehst du mitten im Haus. Das geht nicht.
5: Aber nicht nackt.
0: Es gibt Grenzen. Ich möchte, dass ihr unsere Privatsphäre akzeptiert. Ich will das nicht mehr, okay?
5: Gut. In Ordnung.
4: Privatsphäre.
3: Max sagt, er bleibt länger. Stimmt das?
0: Komm mit rüber, Leni. Komm.
3: Kannst vergessen.

0: Vielleicht braucht Leni einfach nur ein bisschen mehr Aufmerksamkeit.
1: Wie?
0: Es geht immer so viel um Max und bei Leni bist du irgendwie...
1: Du sagst mir jetzt bitte nicht, wie ich mit meinen Kindern umzugehen habe.

0: Kaffee kommt sofort.
1: Das ist von Georg. Der verlangt jetzt die komplette Miete.
0: Wie viel?
1: 1400 Euro. Der weiß ganz genau, dass ich mir das absolut nicht leisten kann. Dass er das macht in dem Brief, der sieht mich. Ne, also jetzt reicht's mir. Also irgendwie ist echt nur Schluss.
2: 1400 Euro. Das muss doch wohl möglich sein, dass wir das normal miteinander hinbekommen. Weil ich würde gern hier wohnen bleiben bei euch. Alleine schon wegen den Kindern. Wir sind doch eine Familie, Christa, oder nicht?
3: Das geht so weit. 1400 Euro? Das haben wir doch überhaupt nicht so besprochen. Das kommt überhaupt nicht in Frage.
2: Es könnte schon sein, Georg, dass der Konstantin jetzt hier öfter mal ist. Was denn dann? Siezen wir uns dann? Oder reden wir überhaupt nicht mehr miteinander?
4: Ich verstehe das total mit der Miete.
2: Vielleicht könnte Konstantin ja auch einen Teil übernehmen.
4: Klar, ja.
2: Dann könntest du auch als Lehrer wieder arbeiten, oder?
4: Wieso sollte ich wieder als Lehrer arbeiten?
2: Ich dachte, in Zukunft...
5: Zukunft, Madame. Da hast du dir den richtigen Kandidaten...
3: Halt jetzt einfach mal die Klappe, Georg.
2: Jetzt hör doch auch mal auf, mich immer Madame zu nennen. Was soll denn das? Georg, wir müssen das irgendwie hier zusammen hinkriegen, weil... Sonst muss ich mit den Kindern ausziehen.
5: Dann zieh doch aus. Mach das, bitte, gern. Und wenn der hier bleibt, dann schmeiß ich euch beide raus.
3: Wenn du das machst, Georg, dann gehe ich auch. Georg! Georg! Julika, ich rede mit ihm. Er ist einfach mit den Nerven fertig, weißt du? Die Schreinerei ganz allein, das ist zu viel für ihn. Wenn Michael doch noch da wäre.
2: Ach, Michael. Michael wollte doch mit Georg überhaupt nicht mehr zusammenarbeiten. Weil er nie eine einzige von seinen Ideen irgendwann mal umsetzen konnte. Michael wollte bei Georg aussteigen, so schnell wie möglich. Das hat er ihm auch ganz genau so gesagt. Wusstest du das nicht?
3: Das glaube ich nicht. Und das lassen wir besser mal so stehen.
2: Hier steht aber schon so einiges rum, Christa.
3: Stimmt es? Ist das wahr? Georg, ich erkenne dich gar nicht mehr wieder.

0: Wenn du da wärst, dann, ich weiß nicht, kannst du nicht irgendwas? Ich vermisse dich.
1: Mit wem telefonierst denn du?
0: Das ist Michaels Telefon. Ich spreche ihm immer auf die Mailbox. Ich weiß, das klingt total komisch, aber das hat mir sehr geholfen, die letzten 1,5 Jahre.
1: Es war eigentlich nur meine Tasche, oder? Also Michaels Tasche. Deswegen hast du mir geholfen, ich war gar nicht gemeint. Ich bringe alles nur durcheinander, Angelika, das willst
0: doch
1: du nicht.
0: Doch, ich will das alles. Es ist einfach nur sehr kompliziert.
1: Es ist nicht kompliziert. Es ist eigentlich ganz einfach. Ich gehöre hier nicht hin.
0: Wir bräuchten halt eine eigene Wohnung.
1: Georg hat recht, ich bin nicht gemacht für das alles hier. Ich hau in 4 Wochen wieder nach Goa ab. Die warten da auf mich. Ich bin schon viel zu lange hier.
0: Ich dachte mir, du könntest vielleicht wieder als...
1: Als Lehrer arbeiten?
0: Ja.
1: Das bin ich nicht. Das ist nicht mein Leben. Es gibt einen Grund, warum ich das nicht mache. Ich bin nicht Michael.

0: Also dann.
1: Tschüss. Komm. Kommst du wieder nach Hause?

0: Ach, der Witwentröster sie an.
1: Valerie, hör mal, ich glaube, ich weiß jetzt, wie sehr ich dir wehgetan habe und,
0: Ist die Mission braver Familienvater gescheitert? Bist du deswegen hier, weil du hier wieder wohnen willst?
1: Nee, ich wollte dir nur sagen, dass es mir sehr leid tut. Und mach's gut.
0: Hey!
1: Hm?
0: Kannst hier wohnen, bis du fliegst.

0: Hallo.
1: Hallo.
0: Ich habe einen Kuchen gebacken.
2: Wir haben gerade Mittag gegessen.
3: Mit Nachtisch.
1: Fridolie, mein Scherger, du bist
0: ja fleißig. Was machst du da Schönes?
2: Ich räume den Schreibtisch aus, weil wir benutzen ihn kaum und er steht einfach nur rum.
0: Aber das ist Michaels Schreibtisch.
2: Das weiß ich. Aber Michael wird nie wieder an diesem Schreibtisch sitzen.
0: Aber das ist doch schön. Euer Erinnerungsschreibtisch.
2: Das hier kann nicht für immer ein Michael-Museum bleiben. Und ich nicht die Museumspflegerin. Ist das hier mein Haus? Wenn ja, dann bitte respektiert das. Kommt nicht immer einfach rein. Wir drei, wir brauchen unsere Zeit als Familie.
4: Komm, Christa.

Ich habe Michel über alles geliebt, Georg, über alles. Aber mich erinnert einfach alles hier im Haus an ihn, jedes Detail, und ich werde hier einfach verrückt. Und ich habe sein Telefon auch nicht abgemeldet und rufe ihn noch an und spreche ihm auch auf die Mailbox. Wenn ich jemals neu anfangen will, dann brauche ich dafür einen anderen Ort.

0: Ja, nicht groß. Drei Zimmer, ein kleiner Balkon.
1: Und was sagen die Kinder dazu?
2: Kleinen Moment noch, Frau Kniebel, ja?
1: Erzählen Sie noch weiter, ich habe Zeit.
0: Ach, die sind froh, weil es in der Nähe von den Großeltern und sie können auf der gleichen Schule bleiben.
3: Ja. Christian. Hallo.
1: Oh, schon so spät. Ich bin quasi schon fertig und gleich bei dir.
4: Kein Problem.
0: Setzen Sie sich ruhig mal hin.

0: Hallo.
1: Ist Konstantin da?
2: Ja. Konsti?
3: Ja?
2: Die Witwe?
1: Hallo. Das war nicht deine Tasche. Das warst du. Ja, das wollte ich dir noch sagen. Gute Reise.

0: 3, 2.
1: Ja, und die Kollegen sind ja auch schon da. Der Schlüssel ist auch da und wir kommen dann auch gleich.
2: Okay, dann bis gleich.
1: Ja, bis gleich. Ja, dann bitte meldet euch und kommt vorbei, wann immer ihr wollt. Es sind keine 5 Minuten von hier. Zu Fuß. Christa. Danke.
3: Ab mit euch.
1: Na kommt.

am Tag, bevor Michael gestorben ist, hatten einen furchtbaren Streit. Er wollte raus aus der Ferne. Ich habe ihm Vorwürfe gemacht, habe ihn angeschrien. Ich habe seine Hand weggeschlagen. Wir haben uns nicht mehr versöhnt.

0: Hier ist die Mailbox von Michael Fricke. Über eine Nachricht würde ich mich freuen.
1: Michael, hier ist dein Vater. Ich wollte dir sagen, dass es mir leid tut.

0: So. Ich gehe schon. Opa!
1: Mir war plötzlich so, als hätte jemand nach einem Handwerker gerufen.
0: Ja, wer wird das wohl gewesen sein? Hallo, Georg. Schön.
1: Na, wo kann ich helfen?
0: Ich hätte ein paar Lämpchen. Hier ist die erste Lampe.
1: Oh, gut.
0: Ja.
2: Na dann. Gute Reise.
3: Danke. Ich mag Enrico.
2: Ich sag dir jetzt mal noch eine Sache, die ganz offenbar nicht in dein Spatzenhirn geht. Ich glaube, diese Freiheit, von der du immer sprichst, die macht dich gar nicht glücklich. Mach's gut.

0: Hey, Leni. Ich wollte... Ist deine Mutter da?
1: Nee, wir wohnen jetzt nicht mehr hier. Was ist jetzt? Kommst du?

0: bin wieder da.
1: Na, wie war's denn?
2: Doktor.
1: Guck mal, wen ich mitgebracht habe.
3: Den war ich dir noch schuldig.
1: Den nimmt sie auf jeden Fall schon mal.
2: Was machst du denn hier? Den bist du weg?
4: Ich weiß gar nicht, wie das gehen soll.
3: Ich auch nicht. Aber wir können ja einfach von Moment zu Moment.

0: Na, jedenfalls, sobald man diesen Stein dem heiligen Georg geweiht hatte, ist da kein einziges Boot mehr gekentert.
1: Und warum?
0: Ja, weil der Stein natürlich magisch ist. Funktioniert aber nur, wenn man das Sprüchlein aufsagt. Das geht. O heiliger, starker Georg, segne unsere Fahrt.
2: Das ist so ein Schmarrn.
1: Weiter, Georg, weiter.
2: Zum Georgenstein müssen wir hier nach links. Nach links! O heiliger Georg, zieh dich warm an bei dieser Familie.
1: Mama!
2: Das ist nicht links.

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0: Norddeutschland ist ein Agrargigant.
1: Mehr als die Hälfte aller Flächen wird landwirtschaftlich genutzt.
0: Etwa 70% sämtlicher in Deutschland geernteten Heidelbeeren stammen aus Niedersachsen.
1: 785.000 Fußballfelder. So groß ist die Fläche, auf der in Mecklenburg-Vorpommern Getreide angebaut wird.
0: Allein in Niedersachsen wächst jede zweite in Deutschland geerntete Kartoffel und jeder dritte deutsche Apfel.
1: 200.000 Tonnen Weißkohl kommen jedes Jahr aus Schleswig-Holstein. Das sind 57 Millionen Weißkohlköpfe. Vieles, was wir in den Supermärkten kaufen können, stammt von den Feldern in der Nachbarschaft. Geerntet in sorgfältiger Handarbeit und mit Hilfe gigantischer Maschinen.
0: Zuerst der milde, nasse Winter, dann der trockene, heiße Frühling. All das setzt den Landwirten bei uns dieses Jahr zu. Aber macht dieses Extremwetter tatsächlich die Hoffnung auf ein gutes Erntejahr zunichte?
1: Ackern für unser Essen ist ein hartes Geschäft. Seien Sie dabei beim Abenteuer Ernte.

0: Theoretisch zu wissen, in welchen gigantischen Mengen hier bei uns im Norden Lebensmittel geerntet und produziert werden, ist eine Geschichte. Aber einmal hautnah dabei zu sein, eine ganz andere.
1: Mich fasziniert vor allem die ausgeklügelte Logistik, die hinter der Ernte steckt. Das funktioniert aber nur mit reichlich Leidenschaft. Und das merkt man den Landwirten und ihren Familien auch an, wie sie sich um ihre Pflanzen kümmern.
2: Erntezeit. Das ist für die Landwirte und ihre Familien im Norden die spannendste Zeit des Jahres. Nun zeigt sich, ob die Arbeit der vergangenen Monate Früchte trägt, ob die Zukunft gesichert ist.
1: So süß, aber zum Glück doch so kalorienarm. Die perfekte Sommerfrucht. Kein Wunder, dass wir Deutschen davon rund 3 Kilo im Jahr vernaschen. Ans Naschen war vor 3 Monaten allerdings noch gar nicht zu denken. Deswegen machen wir mit dieser kleinen Beere eine Zeitreise.
3: Im Oldenburger Münsterland im Nordwesten Niedersachsens schlägt das Erdbeerherz Deutschlands.
1: Niedersachsen ist absoluter Spitzenreiter, auch in Sachen Erdbeeren. Nirgendwo in Deutschland werden so viele davon angebaut.
3: 1983 baute Ulrich Osterloh erstmals auf einem halben Hektar Erdbeeren an. Heute gehört er zu den Großen der Branche.
1: Das Abenteuer Ernte beginnt lange bevor die Früchte reif sind. Schließlich müssen die Pflanzen erstmal aufs Feld. Das passiert heute. Wir haben Ende März, kurz bevor die Uhren auf Sommerzeit umgestellt werden. Diese Landmaschine, die zieht seit heute Morgen 7 Uhr GPS-gesteuert stoisch ihre Bahnen übers Freiland. Rund 7 Millionen Jungpflanzen könnten in die Erde gebracht werden. Aber gerade die Corona-Krise setzt die Landwirte wie die Osterlohs ziemlich unter Druck. Die europäischen Grenzen sind nämlich dicht. Und die so dringend benötigten Erntehelfer aus den osteuropäischen Staaten, die dürfen gar nicht einreisen. Jetzt müssten wir mal den Landwirt fragen. Herr Osterloh, was ist jetzt eigentlich Ihr Plan B?
4: Ja, normalerweise wären wir jetzt mit 3 Pflanzmaschinen am Pflanzen. Wir pflanzen mit reduzierter Leistung, weil wir nicht wissen, was auf uns zukommt.
1: Das heißt also lieber nichts pflanzen, was man dann nachher auch nicht mehr ernten muss, weil die Erntehelfer fehlen und die Ernte würde verrotten.
4: Genau, genau richtig.
3: Hinzu kommt, noch vor 2 Wochen war es so nass, dass die schweren Maschinen gar nicht auf die Felder konnten. Aber Wetter hin oder Corona her, die Pflanzen müssen in den Boden. Zunächst einmal auf 25 Hektar. Eigentlich könnten es mehr als 90 sein.

0: Das sieht jetzt ehrlich gesagt nicht so richtig aus wie eine Erdbeerpflanze. Das ist eine spezielle?
1: Das ist eine Frigopflanze. Die haben wir im letzten Herbst aus einem Mutterbeet gezogen, eingefroren bei minus 1,5 Grad und können die termingerecht rausholen und in dieser Form pflanzen. Das heißt, zwischen 7 und 9 Wochen später haben wir daraus eine Ernte. Das ist aber nur bei dieser Pflanzart möglich.
2: Hektar sind bei den Osterlos für Frigos reserviert. Wenn sich die Corona-Situation mit den Erntehelfern entspannen sollte, wird später einfach nachgepflanzt. Um die Pflanzen aus dem Kälteschlaf zu wecken, reicht Wasser. Dann eine halbe Stunde warten. Fertig. Für die Bewässerung im Freiland setzt Ulrich Osterloh auf Tröpfchenberegnung mittels Schlauch.
0: Was ist der Vorteil von so einem kleinen Schlauch im Boden?
1: Die Erdbeerpflanze steht direkt auf dem Schlauch und wir verwenden viel, viel weniger Wasser, weil das Wasser von unten da kommt, wo die Pflanze das Wasser braucht, nämlich direkt an der Wurzel. Wenn wir das Wasser von oben geben, verdunstet sehr viel Wasser und dieses Wasser wird hier speziell zur Pflanze unter dem oder bei der Wurzel gegeben.
2: Kleiner Tropfen, große Wirkung. Der Schlauch wird beim Pflanzen direkt in die Furche gelegt und versorgt die Erdbeere zusätzlich auch mit Nährstoffen.
3: Es ist Mitte April, Start für die Ernte im Freiland.
4: Es ist das erste Gemüse, das bei uns geerntet wird und für viele beginnt damit eigentlich erst der Frühling. Spargel. Rund 2 Milliarden Stangen des edlen Gemüses haben wir in Deutschland im vergangenen Jahr konsumiert. Und das macht durchschnittlich über 1,5 Kilo pro Kopf. Und fast jede fünfte dieser Stangen stammt aus Niedersachsen. Denn nirgendwo in Deutschland wird so viel Spargel geerntet wie hier bei uns im Norden. Ja, und kurz vor Ostern geht sie so langsam los, die lang ersehnte Spargelernte. Und das auf einer gigantischen Fläche. Circa 1/5 der bundesweiten Anbaufläche von Freilandgemüse ist für Spargel reserviert. Und damit ist Deutschland der 4. Spargelproduzent der Welt.
5: Vor knapp 40 Jahren hat sich Bernd Oelkers in der Nordheide dem Stangengemüse verschrieben. Inzwischen sind auch Tochter Angela und Schwiegersohn Bosse in das Familienunternehmen eingestiegen. Und schon die jüngste Generation findet Gefallen am Spargel.
6: Die Landwirtschaft ist nicht nur Beruf, sondern auch Hobby. Also ich habe kein anderes weiteres Hobby als eben die Landwirtschaft. Das sieht man auch bei uns mit den Arbeitszeiten. Es kann eigentlich kaum lang genug dauern. Lediglich, wenn man jetzt etwas älter wird, wird man auch etwas ruhiger. Aber wir sind für die Landwirtschaft einfach geboren.
5: Schon seine Großeltern waren Bauern. Aber der Spargel kam erst mit ihm.
4: Es wird ja auch immer gesagt, der Spargel, so das Königsgemüse. Ja, Oelkers, wie anspruchsvoll ist denn der Spargel an sich?
6: Ja, schon erheblich. Man pflanzt zwar Spargel für mehrere Jahre, er wird gepflanzt und dann im nächsten Jahr zum ersten Mal teilweise geerntet. Und dann gibt es so 7 bis 8 Vollertragsjahre. Das heißt, man pflanzt einmal und hat irgendwo so 8, 9 Jahre Ertrag. Aber alles das, was vor dem Anlegen des Spargels erfolgen muss, eine Gründüngung, eine Zwischenfrucht, ein Jahr Bodenbearbeitung, steinfrei und. Es ist schon eine ganz anspruchsvolle Geschichte. Und die Kultur kostet auch Wahnsinnsgeld, weil die Pflanzen, die wir hier in die Erde stecken, die kosten schon irgendwo so um die 60, 70 Cent pro.
4: Eine.
6: Sie müssen sich das so vorstellen, die Pflanze hat mehrere Knospen, wenn wir die in die Erde stecken. Meistens 2, 3. Und hier kommen pro Pflanze und Jahr 6 bis 7 Stangen zur Ernte. Wir brauchen irgendwo, ja, so um die 16.000, 17.000 Pflanzen pro Hektar, die wir pflanzen. Und das ist natürlich schon eine erhebliche Investition.
5: Dazu kommen Pflege und Vorbereitung. Denn nicht jeder Boden eignet sich für den Spargelanbau.
6: Haben Sie einen zu festen Boden oder einen Boden, der mit Steinen zersetzt ist, gibt es oft krumme Stangen. Und die wollen wir nicht.
5: Wer frühzeitig ernten will, braucht leichte Sandböden, weil diese sich schnell erwärmen. Fängt der Spargel bei 10 bis 12 Grad an zu wachsen, hält ihn nichts mehr auf. Folientunnel helfen, die Sonnenwärme zu speichern.
2: Ulrich Osterloh hat sich auf Erdbeeren spezialisiert. Die wachsen normalerweise auf dem Feld. Damit er sich nicht auf das Wetter verlassen muss, baut der Landwirt seine Früchte auch in Tunneln an. Auf etwa 11 Hektar, geschützt vor Hagel und Sturm, bodenunabhängig in Substratbehältern, ergonomisch praktisch auf Augenhöhe der Pflücker. Für eine frühe Ernte um Ostern gibt es zusätzlich ein beheizbares Gewächshaus.
0: Ich sehe auch gerade hier, wenn ich mir die Erdbeere angucke, die könnte nächste Woche eigentlich schon bei mir auf dem Dessertteller liegen, oder?
1: Wenn das Wetter gut ist, denke ich, das passt. Eine Woche, 10 Tage.
0: Und man muss ja sagen, ich bin jetzt nicht der größte Mensch, aber die hängen so bei mir tatsächlich auf Augenhöhe. Zum Ernten ist es auch ideal. Ich muss sie ja eigentlich gar nicht mehr auf den Boden kriechen.
1: Deswegen haben wir das auch so gemacht.
0: Tatsächlich als...
1: Extra für Sie.
0: Das heißt, ich ein Jobangebot in diesem Fall.
1: Ja, absolut.
0: Ah, als Erntehelfer, ich würde mich vielleicht anbieten. Also schmackhaft ist es auf jeden Fall.
2: Die Pflanzen im Gewächshaus haben ideale Bedingungen. Temperatur, Wasser und Nährstoffe sind perfekt auf ihre Bedürfnisse abgestimmt. Hummeln sorgen für die notwendige Bestäubung. Aber so viel Luxus hat natürlich seinen Preis.
0: Aber wenn der Anbau im Gewächshaus doch so deutlich kostenintensiver ist, warum macht man das trotzdem?
1: Wir haben hier die Chance, zweimal im Jahr zu ernten. Wir pflanzen diese Pflanzen im August und können bis Weihnachten, kurz vor Weihnachten ernten. Dann wird die Pflanze kaltgestellt, sagen wir. Das Gewächshaus wird kaltgestellt. Und im Frühjahr heizen wir so wieder an, dass wir um diese Zeit wieder Erdbeeren haben.
0: Clever.
1: Also zwei Ernten.
0: Wow. Nicht nur wir Menschen finden Erdbeeren unwiderstehlich. Auch Schädlinge finden die ganze Pflanze ziemlich lecker. Seit einigen Jahren setzen die Osterlohs im Kampf zum Beispiel gegen Blattläuse auf mikroskopisch kleine Helfer, wie beispielsweise Schlupfwespen. Wo stecken die denn drin?
1: Hier in dieser kleinen Tüte sitzen einige hundert Schlupfwespen, die auf natürliche Art und Weise die Schädlinge bekämpfen, wie zum Beispiel die Blattläuse.
0: Und die sind wirklich so winzig, dass ich sie mit dem bloßen Auge überhaupt nicht erkennen könnte.
1: Mit einer Lupe ja. Und noch besser ist es mit einem Mikroskop.
2: Dank der Nützlinge verzichtet Ulrich Osterloh seit 3 Jahren auf die teuren Pflanzenschutzmittel.
0: Landwirtschaft ist ja immer ein großes Abenteuer und mit unglaublichen Risiken verbunden. Hand aufs Herz, haben Sie es jemals bereut?
1: Nein. Erdbeeren sind mein Leben. Erdbeeren finde ich cool und wie gesagt, ich kann mir nichts anderes vorstellen.
2: Wer in Norddeutschland mit seinem unbeständigen Wetter zuverlässig ernten will, muss sich etwas einfallen lassen.
7: Herr Oelkers, wir stehen jetzt auf einem Ihrer Spargelfelder, überall Folie. Auch eine Strategie, um das Wetter so ein bisschen auszutricksen?
6: Ja, auf alle Fälle. Diese schwarze Seite zieht die Sonne richtig schön an. Der Damm wird richtig schön, können Sie richtig schön mal anfassen, richtig schön warm. Das Gegenteil ist, wenn wir diese ganze Geschichte auf weiß drehen würden, dann haben wir nicht die Wärmeanziehung, sondern eine Reflektierung. Und die Anlage kommt wesentlich später zur Ernte.
7: So lässt sich das dann wunderbar timen, dass man mit der Ernte dann da gut hinkommt.
5: Eine zeitige Ernte freut die Kunden und die Umwelt. Denn wenn in Deutschland früher geerntet wird, muss der Spargel nicht aus dem Süden quer durch ganz Europa zu uns in den Norden transportiert werden.
7: Aber neben der Temperaturregelung und Wachstumssteuerung hat die Folie noch andere Vorteile.
6: Ja, zwei entscheidende Vorteile noch. Sie sehen den Damm hier richtig schön sauber. Man sieht hier ein paar Unkrautsamen, die aber auch gleich wieder abgestorben sind, so wie hier. Und dann kommt ein noch wichtiger Aspekt für mich. Die Spargelstange ist jetzt vor allem Ungeziefer geschützt. Wenn hier keine Abdeckung wäre, dann haben wir alle so Risse, so Setzrisse. Da dringt die Spargelfliege ein, die sogenannte Bohnenfliege. Die legt ihre Eier hier ab in diese Ritzen. Und diese Larven schlüpfen irgendwann, die brauchen was zu fressen und stechen die Spargelstange an. Wenn die Made da drin ist, hat man natürlich ein wenig gespart, man bräuchte keinen Schinken. Denn
7: aber ich glaube, die meisten nehmen lieber Schinken, Herr Oelkers, dazu.
6: Ja.
7: Das bedeutet natürlich, denn wenn die Made da drin war, ist nur noch ein Bruchteil des Spargels eigentlich zu verwenden.
6: Genau.
5: Die Folien werden übrigens bis zu 8 Jahre verwendet und anschließend recycelt. Landwirtschaft bedeutet ständigen Wandel. Tochter Angela startete dieses Jahr ein ungewöhnliches Experiment.
7: Als Tochter sind Sie natürlich auch komplett mit involviert und sozusagen die Initiatorin einer ganz neuen Idee, so dass fast jeder bei Ihnen zum Hobby-Spargelbauer werden kann. Was steht dahinter? Was ist das für eine Idee?
8: Geboren ist die Idee irgendwie im Gespräch mit unseren Nachbarn, die eben fragten, was macht ihr denn jetzt in der Corona-Zeit? Kriegt ihr genügend Erntehelfer? Bekommt ihr nicht genügend? Was macht ihr? Und wir haben dann gesagt, ja, müssen wir auch mal sehen, aber das Feld fassen wir erstmal nicht an, sozusagen, weil wir wissen ja nicht, ob wir genug Erntehelfer bekommen. Oder wie sich das alles entwickelt, ob die Leute überhaupt Lust auf Spargel haben. Und dann sagte sie, ja, vermietet die doch. Und dann haben wir so in der Familie überlegt, wie kriegen wir das denn hin? Und kommen Leute über 8 Wochen irgendwie zum Spargelstechen und kümmern sich um ihre Reihe. Und ja, haben es einfach mal bei uns auf die Facebook-Seite gesetzt und sind extrem überrascht, wie gut das angenommen wird. Alle Reihen sind schon vermietet und wir freuen uns.

0: uns auf die Zeit. Wird richtig spannend werden.
1: Wie wichtig ist eigentlich Veränderung in der Landwirtschaft?
0: Ich glaube, sehr wichtig. Wir leben ja in einer Zeit, die sich sehr, sehr, sehr schnell wandelt. Und meine Generation, die verstehe ich, aber er versteht meine Generation nicht. Dafür versteht er seine. Und ich glaube, es ist wichtig, dass man sich immer diesen Generationswechseln und diesem Wandel anpasst und da immer sich auch neu ausrichtet und neue Ideen hat. Also wie auch mit unserer Spargelreihenvermietung. Ich glaube, vor 10, 15 Jahren wäre sowas nie irgendwie angekommen. Jetzt haben alle Lust, irgendwie selber wieder in den Garten zu gehen, rauszugehen, ihr Gemüse selbst zu ernten. Und jetzt kommt so eine Idee super gut an.
2: Mehr als die Hälfte aller Spargelstangen gehen heute geschält in den Verkauf. Und die Nachfrage wächst.

0: Wenn der Spargel vom Feld kommt, landet er direkt in der Kühlung. Das macht ihn lagerfähiger und er bleibt fit für den Transport. Dann wird er noch sortiert und auf Länge gebracht. Und ab geht's zum Kunden.
1: Grüner wird's nicht. Willkommen in der Gartenbauzentrale Papenburg, Deutschlands Kräuterverkehrsknotenpunkt Nummer 1. 200 Lkw starten hier pro Tag, voll beladen mit Küchenkräutern und Gemüse.
2: Bist du eher der Tomaten- oder Gurkentyp?
3: Ich bin eher der Tomatentyp.
4: Sag mal, waren das jetzt eben die Tomaten?
2: Ich habe den Überblick verloren. Hier ist so viel los. Ich bin ehrlich gesagt ein bisschen froh, dass man uns sehen kann bei dem ganzen Verkehr hier.
4: Denn die Produkte, die fliegen hier förmlich durch die Gegend. Richtig Highlife. Und dieser Warenumschlagsplatz, der ist nämlich was ganz Besonderes. Genauso wie die ganzen Produkte, die hier hinter uns hin und her gekarrt werden.
2: Und ein Fakt beschert Papenburg den Titel Kräuterhauptstadt Deutschlands. 100 Millionen Kräutertöpfe liefert die Gartenbauzentrale Jahr für Jahr aus. Und das nicht nur nach Deutschland, sondern auch ins umliegende Ausland. 100 Millionen Töpfe, das ist eine gigantische Menge, fast unvorstellbar. Und die braucht natürlich auch eine gigantische Anbaufläche.
4: Und wenn Sie zu Ihrem Cocktail vielleicht noch ein Gürkchen brauchen, ein schönes Salatgürkchen, auch das stammt mit großer Wahrscheinlichkeit hier aus Papenburg. Denn jedes Jahr werden von hier aus 44 Millionen Gurken ausgeliefert. Aber nicht nur das, dazu kommen noch 6 Sorten Tomaten, Wurzelsalate, Paprika, Möhren und Chicorée. Mit dieser Vielfalt ist das ein Ort, der absolut einzigartig in Deutschland ist.
1: 44 Landwirte und die GBZ, ein eingespieltes Team. Was heute geerntet wird, liegt morgen schon im Supermarkt.
4: Die Liste der Küchenkräuter ist lang und wird immer länger, aber es gibt ein Kraut, das thront über allem. Denn bei 7 von 10 verkauften Töpfen handelt es sich um das Königskraut.
2: Das steckt jetzt hier im Karton. Das ist nämlich Basilikum im Topf. Und so kennen und lieben wir Verbraucher ihn. Ja, ist ja auch super praktisch. Man könnte ihn direkt auf die Fensterbank stellen. Und auch größtenteils wird er so produziert, im Topf. Aber hier in Papenburg wächst Basilikum eben nicht ausschließlich nur auf Erde.
1: Unter diesem Dach gedeiht das Basilikum, allerdings auf eine Art, die alles andere als normal ist. Hydroponik nennt sich das System. Heinz-Jürgen Albers baut so das Kraut an, das in den 90er Jahren die deutschen Küchen quasi im Sturm eroberte.
2: Na, das ist aber auch ein ungewöhnlicher Arbeitsplatz. Herr Albers, was ist der Vorteil von so einem schwimmenden Kräutermeer?
5: Ja, erstmal, dass man eine optimale Ernährung der Pflanze gewährleisten kann. Sie hat immer alles zur Verfügung, ja, im Wasser hier. Und im Boden ist das was anderes. Im Boden, der Boden absorbiert auch Düngemittel, die ich auf den Boden gebe. Und für uns war die Frage eben halt, wie kriege ich effizient, umweltgerecht eine Produktion hin, was Neues, ein ganz neuer Weg gehen. Und dann haben wir uns das hydroponische System angeguckt. Und habe ich auch in England war, ich habe mir das angeguckt bei Salat und habe dann gesagt, ja, das muss gehen, das muss funktionieren.
2: Ihr Kräutermeer ist jetzt 5000 Quadratmeter groß. Trotzdem sagen Sie immer noch, es ist eine Versuchsfläche.
5: Ja, das ist Versuchsfläche XXL und eine gute Versuchsfläche, wo man schon erfolgreich ernten kann. Ja, das macht natürlich umso mehr Spaß. Wir wissen noch nicht alles. Und ich warte immer noch, dass

0: auch genug ist. So, und es klar ist dann, wenn ich mehr gebe, kann auch was ausgewaschen werden nach unten in untere Bodenschichten.
1: Das passiert in diesem geschlossenen System nicht. Aber auch wenn das Basilikum hier sozusagen in die Schwimmschule geht, braucht es zum Keimen natürlich einen Boden. In diesem Falle Torf. Der landet auf Styroporplatten, sogenannten Floatern. Das Aussehen erfolgt maschinell.

0: Danach kommen die Platten für etwa 5 Tage in eine Klimakammer, in der warme Temperaturen und eine extrem hohe Luftfeuchtigkeit herrschen. Pro Platte entwickeln sich bis zu 300 Pflanzen.
1: Ja, Abstand. Also Heide bis Mai, nee, bis, was war das, bis Oktober?
2: Ja, da kommt eine Maschine.
1: Ja,
2: die werden wir oben drauf setzen, auf dem Dach und dann putzen
1: wir das, ne? Ja, muss das gemacht.
0: Dann werden die zarten Mini-Pflänzchen zu Wasser gelassen. Sobald die Wurzeln lang genug sind, dass sie bis ins Wasser reichen, wird die Beregnung eingestellt.
1: Basilikum soll man ja auch gar nicht von oben gießen. Also immer schön von unten Wasser und ganz ehrlich, da mag er keine Zugluft und er braucht unbedingt viel Wärme. Hand aufs Herz, so eine kleine Mimose ist der Basilikum schon, oder?
3: Ja, genau. Ja, kann man auch so sagen, ne?
1: Sie können ja echt vieles nachstellen. Luftfeuchtigkeit, Nährstoffgehalt. Aber am Lichtschalter kann man nicht wirklich drehen. Sonne kann man noch nicht imitieren, oder?
3: Noch nicht. Da sind wir noch weit von weg. Nicht? Also da sind wir noch nicht da. Wir können was machen mit LED und Sonne. Können wir die Sonne so versuchen nachzubauen. Wir sind auch mit dem Strahlungsspektrum dabei. Welches Spektrum muss das haben? In welchen Situationen? Es geht ja nur darum, um die Zeit von Oktober bis März zu überbrücken, dass die Pflanzen wachsen. Das ist unsere Wunschvorstellung. Aber da sind wir weit von weg.
0: Herausforderungen schrecken Heinz-Jürgen Albers nicht ab. Gerade experimentiert er mit Koriander und verschiedenen Salatsorten. Ist das Basilikum groß genug, muss es zur Erntestation. Natürlich standesgemäß auf dem Wasserweg.

0: Und wer weiß, vielleicht gibt es demnächst Pak Choi, Eichblattsalat oder Rucola aus schwimmendem Anbau.
1: Die meisten der in Norddeutschland angebauten Kulturen wachsen allerdings nicht im geschützten Anbau, sondern im Freiland. In diesem Frühjahr machten Minustemperaturen den Landwirten und Obstbauern das Leben schwer. Im alten Land liefen die Frostschutzberegnungen auf Hochtouren. Dabei legt sich ein Eispanzer schützend um die Blüten und bewahrt sie vor größeren Schäden.

0: Auch Bosse Ölker Sötje bangte um seine Pflanzen. Denn neben Spargel baut die Familie seit 5 Jahren Heidelbeeren an.
1: In dem Stadion ist es natürlich extrem wichtig, dass wir hier jetzt die Pflanzen schützen vor dem Frost. Das ist jetzt gerade so mit die größte Herausforderung. Weil jetzt ist mit die wichtigste Zeit, um wirklich, um auch was ernten zu können. Weil wenn hier wirklich der Frost so trocken reingeht, ohne Frostschutzberegnung, kann man hier wirklich, kommt natürlich immer ein bisschen auf die Temperatur drauf an, aber kann man wirklich bis zu 80% verfrorene Blüten haben und dann gibt es halt auch nicht wirklich was zu ernten. Ja, hier bei dem Strauch können wir das jetzt gut

0: dass wir schon ordentlich Frostschutzberegnung hatten. Wir hatten ja schon bis zu minus 8, minus 9 Grad und haben natürlich die Frostschutzberegnung unter Volldampf laufen lassen. Und das ist natürlich dann so ein nicht ganz schönes Resultat, dass dieser Eispanzer sich da einfach komplett rumgelegt hat. So viel Gewicht da drauf ist, dass der Strauch das einfach nicht mehr aus oder einfach das Gewicht nicht mehr halten konnte und dann natürlich abbricht. Kann man hier natürlich schön leider Gottes sehen. Klar, dieses Risiko müssen wir eingehen. Ist natürlich auch irgendwo wichtig, bevor wir gar nichts haben, was wir ernten können, wenn das alles verfroren ist, ist natürlich so ein kleiner Teil von einem Strauch, müssen wir dann leider Gottes in Kauf nehmen. Wobei, wenn man sieht, wie viele schöne Beeren oder wie viele Blüten da schon dran waren, tut einem das natürlich schon irgendwie weh. Das ist natürlich echt katastrophal.
1: Tagsüber, wenn es schön warm ist, erledigen die tierischen Mitarbeiter ihren wichtigen Job. Und weil es

0: skeptisch.
1: Also wir haben im letzten Jahr was um die 70 Tonnen geerntet, erwarten natürlich aber schon noch eine deutliche Steigerung, gerade wenn die Büsche größer werden, voluminöser werden und wir natürlich das alles mit dem Frost immer gut hinkriegen. Ja, erwarten wir dieses Jahr. Eine Prognose da immer abzugeben, ist immer so ein bisschen schwierig. Wir machen das immer so ein bisschen intern. Der eine schätzt das, der andere das. Aber vielleicht kommen wir schon an die 90 oder vielleicht sogar an die 100 Tonnen. Mal schauen. Es kommt jetzt so ein bisschen auf das Wetter drauf an.
2: Das Wetter kann man nicht beeinflussen. Dafür stimmen auf dem Feld in Hamersen die Bodenbedingungen. Auf dem heimatlichen Hof in Wenzendorf nicht. Doch Bernd Oelkers und sein Sohn Arndt wollten ihren Kunden auch hier Heidelbeeren anbieten können. Eine gute Ergänzung zu ihrem Spargel, wie sie finden.

0: Hier auf diesem Betrieb oder hier an diesem Standort haben wir eigentlich überhaupt keinen ordentlichen Boden für Heidelbeeren. Der Heidelbeerboden muss einen Waldcharakter optimalerweise haben. Wenn er das nicht hat, dann muss er zumindest anbohrig, gut durchlässig und ziemlich sauer sein. Hier bei uns haben wir aber einen lehmhaltigen Boden, der nicht durchlässig ist und viel zu hoch vom pH-Wert ist. Deswegen geht hier der natürliche Anbau in der Erde nicht. Hier mussten wir eben eine Topfkultur hinstellen, quasi oberhalb des Bodens mit einem Vlies ausgelegt, was so ein bisschen die Wärme auch abstrahlt. Und hier ist in den Containern die optimale Substanz drin von Hackschnitzel, von Torfmoll, ein pH-Wert, der so 4,5 nicht übersteigt. Also das, was die Heidelbeeren mögen und lieben.
1: Nach Ende der Spargelsaison können die Kunden hier nun auf 1,5 Hektar ihre Heidelbeeren selbst pflücken.
2: Nicht nur bei der Ernte kommt das auf das richtige Wetter an, fast noch wichtiger ist es bei der Entwicklung der Pflanzen.
3: Stimmt, und dabei hat es hier im Juni regnet Ass und Emmers, wie man im Plattdeutschen sagt. Das waren wahre Sturzbäche.
2: Aber schönes Wetter, so wie wir es heute haben, ist anscheinend nicht immer das, was sich die Bauern wünschen.
3: Und auch in der Landwirtschaft gilt, es gibt ein zu viel des Guten.
4: Es ist Ende April, die Vegetation kommt so langsam in Schwung. Was die meisten Menschen erfreut, bereitet den Landwirten Sorge. Nach einem viel zu milden Winter gibt die Sonne bereits im Frühjahr Vollgas. Seit 6 Wochen hat es kaum geregnet. Die permanente Trockenheit und Dauersonne machen den Pflanzen zu schaffen.
1: Auch Wilfried Lentschow, der Vorsitzende der Agrargenossenschaft Bartelshagen I, ist beunruhigt. Auf diesem Feld in Mecklenburg-Vorpommern nahe Marlow soll eigentlich der Elite-Weizen Ponticus wachsen. Aber so richtig will er nicht. Bewässern kommt nicht in Frage, denn fast alle Anbauflächen liegen im Trinkwassereinzugsgebiet. So ist das Getreide auf Gedeih und Verderb dem Wetter ausgeliefert.
5: Ja, normalerweise hätten wir jetzt hier einen grünen Pflanzenteppich. Die Pflanzen wären mitten im Schossen, das heißt, sie wären eigentlich auch schon 5 bis 8 Zentimeter größer. Sie hatten nachts jetzt immer leichte Bodenfröste, also wir hatten mehr Frost als im Winter, bis zu -3 Grad. Dann morgens leicht ein bisschen Tau, am Tag dann die pralle Sonne. Und das ging jeden Tag hin und her. Also absoluter Stress. Es wäre für die Pflanze zu ertragen, wenn sie eben genug Wasser im Unterboden hätte. Dann würde sie das ganz anders kompensieren. Aber die Dürre noch dazu, das ist ein absoluter Kampf ums Überleben. Und was macht sie dann? Eine Pflanze bestockt sich, das Haus, aus einem Weizenkorn. Habe ich 3, 4, vielleicht auch manchmal mehr Triebe, wo sich dann auch ehrentragende Halme bilden. Und wenn die Pflanze jetzt sagt, ich muss überleben, ich kriege nicht alle 4 Pflanzen, also alle 4 Halme durch, dann lässt sie einfach welche vertrocknen. Und so bleiben dann teilweise nur noch die Haupthalme stehen und die Seitentriebe, wie man so schön im Fachdeutsch sagt, die vertrocknen. Das heißt dann aber auch, dass wir dann weniger Ähren pro Quadratmeter

0: als normal.
1: Die Extreme werden immer doller. Das ist so, was einen Sorgen macht, weil man keine Alternativen hat. Die Wissenschaftler sagen dann, wir müssen den Anbau auf die veränderten Bedingungen anpassen. Aber die Welt will ja Weizen haben. Ich kann jetzt ja nicht anfangen und Roggen anbauen, der mit Trockenheit am besten ankommt, aber Roggen will kaum einer haben. Und das ist eben, also die Welt braucht Weizen. Und diese Pflanzen, die brauchen gerade im Frühjahr, wenn sie richtig wachsen wollen, brauchen die auch immer wieder Wasser. Und ansonsten kommen wir immer mehr zu Missernten, die wir ja nun schon in den letzten Jahren hinter uns haben. Und das macht uns oder bereitet uns große Sorgen. Das ist schon schlimm.
2: Im April gab es gerade mal 3 Liter Regen. Normal wären 30 bis 50 Liter pro Quadratmeter.
1: Das Schönste wäre so ein richtiger Landregen, so dass mal so eine ganze Nacht oder ein ganzer Tag es so nieselt oder ganz fein regnet und dann so 30 Liter, das wäre es. Das wäre ein Glück. Und dann wäre ich auch wieder viel optimistischer, dass dieser Weizen noch nicht ganz verloren ist.
3: Während der Osten auf Regen hofft, zieht sich der Himmel weiter im Westen zu. Für Familie Osterloh ist heute ein ganz besonderer Tag. Vater Ulrich, Mutter Melita, Tochter Alicia und Sohn Alex wagen einen mutigen Schritt.
4: Hier sind wir vielleicht auch noch mehr gefahren, ich weiß es nicht.
5: Und die sich so wie die Oma in der Waschkirche. Norddeutsches Schiedwetter. Aber mal ganz ehrlich, das bisschen Regen haben die Landwirte sehnsüchtig erwartet. Es ist viel zu trocken. Der Klimawandel ist schuld. Es wird immer wärmer und die Dürreperioden werden auch immer länger. Und das stellt die Bauern vor enorme Herausforderungen. Herausforderung angenommen, hat sich Ulrich Osterloh gedacht und etwas gewagt, das vor 30 Jahren hier in Südoldenburg nahezu undenkbar gewesen wäre. Er ist nämlich unter die Weinbauern gegangen.
3: Dieses Loch ist der Beginn von etwas ganz Neuem. Ulrich Osterloh pflanzt heute die ersten Weinreben. Blauer Spätburgunder, Weißburgunder, Grauburgunder und probeweise ein Chardonnay. Der Grundstock für ein zweites Standbein im Familienbetrieb. Die schmucklosen Stecklinge sollen schon im nächsten Jahr Trauben tragen und ersten Wein hervorbringen. Absolutes Neuland für die Erdbeerspezialisten.
5: Woher kommt überhaupt die Liebe zum Wein?
6: Der Weinanbau hat uns immer schon interessiert. Und grundsätzlich sind 2 Punkte für uns wichtig. Einmal Betriebsnachfolge. Beide meiner Kinder wollen die Betriebe weiterleiten. Und wir suchten immer schon nach einer Alternative. Und die zweite ganz wichtige Sache ist natürlich überhaupt die Möglichkeit in Niedersachsen, dass überhaupt hier das Weinbaurecht ausgesprochen worden ist. Und da haben wir uns sofort gemeldet und haben 2 Hektar Weinbaurecht beantragt und auch bekommen.
5: Ja, 2016 ist das Ganze ja möglich. Und wenn wir jetzt mal Niedersachsen mit Rheinhessen, dem größten Weinanbaugebiet in Deutschland, vergleichen, die haben so 26.500 Hektar. Niedersachsen sind so bummelig, ich glaube, 24 Hektar.
6: Knapp 24 Hektar, die bislang jetzt aufgepflanzt worden sind. Und das ist natürlich für 100.000 Hektar in Deutschland ein Pups. Andererseits sind wir dann eine Nische. Wir wollen unseren Wein regional vermarkten, hier im Oldenburger Münsterland. Ist das klimatechnisch in Zukunft sogar immer besser, weil im Süden gibt es immer größere Probleme mit der extremen Hitze, mit Wassermangel etc. Und hier in Norddeutschland ist es natürlich immer idealer, auch einen guten Wein anzubauen.
3: Als spaßiges Experiment möchten die Osterlohs ihr Projekt nicht verstanden wissen. Schließlich investieren sie allein in die Pflanzen 250.000 Euro. Fachwissen holten sie sich von renommierten Winzern. An fehlendem Enthusiasmus der Familie wird das Vorhaben Wein aus Südoldenburg sicher nicht scheitern.
5: Wein aus Norddeutschland. Vor ein paar Jahren war das noch richtige Zukunftsmusik. Auch heute ist es noch irgendwie ungewöhnlich. Aber so wie ich unsere Landwirte kennengelernt habe, die wissen haargenau, was sie tun und überlassen nichts dem Zufall.
7: Das stimmt. Vorkehrungen für eine reiche Ernte müssen früh getroffen werden. Obstbauern zum Beispiel sorgen dafür, dass ihre Blüten ordentlich bestäubt werden. Aber bei einer Fläche von ein paar hundert Hektar

0: Das keine leichte Aufgabe.
1: In Westmecklenburg, südöstlich vom Schalsee, liegt Deutschlands größte Mostobstplantage. Die Äpfel, die hier am Baum reifen, landen alle im Saft. Ende August wird die Ernte voraussichtlich beginnen. Doch die Vorarbeiten sind längst im Gange. Weil von den 850 Hektar etwa die Hälfte auf Bio umgestellt wurde, gilt hier Mechanik statt Chemie. Unerwünschtes Beikraut wird nicht mit Pflanzenschutzmitteln, sondern mit dem Mulcher beseitigt. Es ist Ende April, eine hochsensible Zeit. 2019 musste Griselde Stahmann zusehen, wie ein Großteil der Blüten verfror. Etwa 70% der Ernte ging verloren.
2: Die letzten Jahre kann man das wirklich feststellen, dass wir von einem Extremjahr ins nächste schlittern und unsere Bäume haben gar nicht mehr die Zeit, mal, sag ich mal, sich auszuruhen oder mal ein geruhsames Jahr zu verbringen. Die Winter sind sehr milde und dann starten wir im Frühjahr schon mit Trockenheit und großer Hitze. Und das sind so Dinge, sag ich mal, was auch nicht an den Bäumen so spurlos vorübergeht.
1: Dieses Jahr sieht's gut aus. Aber noch bis Mitte Mai kann es nachts sehr kalt werden.
2: Es wäre schön, wenn wir eine lange Blühdauer hätten, sag ich mal so, die sich doch über 3 Wochen hinstrecken würde. Dann hätten auch unsere Bienen, die wir sehr zahlreich hier in unsere Anlagen gebracht haben, auch Zeit, alles zu bestäuben. Es wäre eine Temperatur, sag ich mal so, um die 15, 16, 17 Grad, ab und zu etwas Regen. Das wäre eigentlich das, was wir uns wünschen würden und natürlich kein Nachtfrost.
1: Blüten sind das empfindlichste Organ an den Bäumen. Im verfrorenen Zustand könnten sie damit nichts anfangen. Eine reiche Ernte ist sein Job. Imkermeister Thomas Dürrbaum leitet die hauseigene Imkerei mit 36 Millionen Bienen.
3: Wir haben im Betrieb zurzeit 600 Völker und wir bestreben einen Stand von 900 bis 1000 Völker an, um unsere Anlagen optimal zu bestäuben. Und zwar ist es so, dass man für eine Anlage im Vollertrag 2 bis 4 Völker pro Hektar braucht. Da sind wir noch nicht. Und unsere Firmenleitung, also der Firmeninhaber, hat beschlossen, das machen wir selbst.
1: Wenn es um die Bestäubung der Apfelblüten geht, sind Bienen das absolute Nonplusultra unter den Insekten.
3: Wir verwenden bei uns in der Firma auch Hummeln zur Bestäubung als Ergänzung. Aber die Hummeln, man sagt der Hummel nach, dass sie viel, viel früher fliegen. Das machen sie auch. Allerdings ist es so, hat das Hummelvolk maximal 70 Hummeln. Davon ist es ein Drittel Flughummeln. Wir haben hier in so einem Bienenvolk, wenn es richtig gut ist, zu dieser Zeit 30.000 Bienen. Davon sind 10.000 Flugbienen, also die sind viel schlagkräftiger. Die Hummel hat auch einen geringeren Flugradius. Und sie sind auch nicht blütenstet. Also die Biene ist blütenstet. Die Einzelbiene, die jetzt hier anfängt, die Blüte, den Apfel zu bestäuben, bleibt immer auf dem Apfel. Die geht nicht auf den Löwenzahn und die geht auch nicht auf den Sanddorn. Die bleibt immer auf dem Apfel, was die Hummel nicht macht. Und aufgrund dessen sage ich, meine Bienen können das besser.

0: Vor 3 Monaten begann hier die Spargelsaison. Inzwischen ist Johanni vorbei, der Spargel gestochen, die Felder längst abgeerntet. Aber die sind nicht kahl. Der Spargel ist ordentlich ins Kraut geschossen, ein Bild, das die wenigsten kennen. Herr Oelkers, wie fällt denn Ihr Fazit aus? Wie war denn die Spargelsaison 2020?
1: Ja, wesentlich besser als gedacht. Das Geschäft war gut. Der Endverbraucher hat uns gut besucht an den Spargelhütten und auch im Laden.
0: Wenn Sie jetzt mal so den großen Strich ziehen, wie viel Spargel konnten Sie ernten?
1: Wir haben in diesem Jahr Bleichspargel, Grünspargel und Violettenspargel 185 Tonnen geerntet. Von daher können wir uns eigentlich nicht beschweren.
0: Angela, und da gab es eine ganz besondere Premiere in diesem Jahr bei Ihnen, nämlich Spargelreihen, die man mieten konnte zum selber ernten. Wie gut sind die denn angenommen worden?
2: Also es wurde sehr, sehr gut angenommen. Wir hatten ganz, ganz fleißige Spargelstecher, die wirklich 2 bis 3 Mal die Woche zu uns kamen, den Spargel gestochen haben, bei Wind und Wetter, bei Regen, Sonne. Das Schöne für mich als Landwirt oder als Bauer ist, dass die meinen Spargel und unsere Arbeit unglaublich wertgeschätzt haben. Also es sind alle vom Feld gekommen und haben gesagt, jetzt weiß ich, warum der Spargel so teuer ist. Ich werde nie wieder über Spargel- oder Gemüsepreise meckern. Ich weiß jetzt, was dahinter steckt und wie viel Arbeit das ist. Und das ist ja nur ein Ausschnitt, sagten dann viele, weil es ist ja nur die Ernte, das Vor und Danach, das machen sie ja wieder. Und das war unglaublich dankbar, das Ganze. Es hat unglaublich viel Spaß gemacht und wir werden es bestimmt wieder machen.
3: Hochsommer im Norden. Die Natur hat ihren ganz großen Auftritt. Für viele Landwirte beginnt nun die stressigste Zeit im Jahr.
4: Hektar, nur Eisbergsalat. So groß ist dieses Feld im niedersächsischen Landkreis Kloppenburg. Es gehört der Familie Mehlmann. Die baut seit 1983 hier im Oldenburger Münsterland Gemüse an. Und zwar im ganz großen Stil. Das heißt zum Beispiel, dass 5600 Salatköpfe pro Stunde mit so einer Erntemaschine vom Feld geholt werden. Und die braucht es auch. Denn schließlich ist der Eisbergsalat der Lieblingssalat von uns Deutschen. Statistisch gesehen isst jeder von uns mehr als 3 Kilo davon im Jahr.
3: Eisbergsalat wird von März bis August gepflanzt. Die maschinelle Pflanzung in Blöcken erlaubt es, 800.000 bis 1 Million Pflanzen in den Boden zu bringen. Pro Tag und Maschine wohlgemerkt. Alle 30 cm wird hier ein Pflänzchen in die Erde gesetzt. Etwa 60 Tage später ist der Salatkopf dann reif zur Ernte. Christian Mehlmann ist Gemüsebauer in der 3. Generation und Juniorchef eines der größten Gemüseproduzenten Deutschlands.

0: Herr Mehmann, was macht den Salat denn aus, dass er der Lieblingssalat der Deutschen ist?
1: Also den Eissalat zeichnet aus, dass er einfach eine unglaublich lange Haltbarkeit hat. Und dieser crunchig, frische Geschmack,
0: ja,
1: wie man es hier auch sehen kann.
0: Es gibt keinen anderen Salat, der so viel Geräusch macht. Ist er sehr anspruchsvoll im Anbau?
1: Ja, der Eisbergsalat ist in der Hinsicht anspruchsvoll, dass er Temperaturen jenseits der 30 Grad nicht mag. Er liebt hier das Südoldenburger Klima mit viel Wind, relativ viel Niederschlag und nicht so heiße Temperaturen.
0: Ja, das hat er mit den Südoldenburgern irgendwie gemeinsam, der Salat wahrscheinlich. Sie haben eben gesagt, 25 Hektar nur mit Eisbergsalat. Wie bewältigt man so eine Riesenmenge?
1: Wir ernten hier direkt auf Bestellung. Also was der Kunde abends bestellt, wird hier in der Nacht und am nächsten Tag geerntet und direkt auf dem Feld für den Kunden verpackt.
2: Das Idealgewicht eines Kopfes beträgt 500 Gramm. So haben es die Supermärkte am liebsten. Da der Eisbergsalat von innen nach außen wächst, bleibt er in der Mitte immer schön sauber. Außenblätter ab, Folie drum, Label drauf und schon ist er fertig für den Transport. Auch bei Bohnen können nur überdimensionale Maschinen die Ernte stemmen.

Bruch und Ranken sortieren sie direkt aus. Das Klima meint es gut mit dem Oldenburger Münsterland. Einer der Gründe, warum die Firma Mehlmann mit insgesamt 30 Kulturen zu den größten Gemüseproduzenten Deutschlands zählt.

4 Tonnen schafft so ein Bohnenvollernter in einer Dreiviertelstunde. Dann ist er voll und muss abbunkern. Pro Hektar können bis zu 20 Tonnen geerntet werden. Die Felder der Firma Mehlmann liegen in einem Umkreis von etwa 50 Kilometern rund um den Hauptsitz in Kappeln bei Oldenburg. Um so effektiv und schnell wie möglich die Lebensmittel ausliefern zu können, hat jede Feldfrucht eine eigene Verpackungsstraße. Auch die Bohnen.

0: Was für ein Aufwand, damit solche riesigen Mengen Gemüse geerntet werden können. Das sind richtig kleine Fabriken auf dem Feld.
1: Ähnlich groß, aber ganz anders organisiert ist man in Papenburg. Da haben sich etliche Bauern und Gärtner zu einer ganz besonderen Erzeugergemeinschaft zusammengeschlossen.
2: Nicht im Freiland, sondern geschützt unter Glas gedeihen im Schatten der Meierwerft verschiedenste Kräuter- und Gemüsesorten. Darunter auch ein besonders beliebter Vertreter aus der Familie der Kürbisgewächse.
1: Allein in Papenburg werden jedes Jahr 44 Millionen Gurken geerntet. Und 2,5 Millionen davon stammen von hier. Und zwar im kompakten Kleinformat. Mini-Gurken. Und die Gurke ist ja Gemüse des Jahres und ein wirkliches Supertalent. Denn während man hier drin eigentlich so gut wie keine Kalorien findet, ist die Gurke voll von Vitaminen und Mineralstoffen, senkt den Cholesterinspiegel und stärkt unser Immunsystem. Und durchschnittlich isst jeder von uns so eine Kiste Gurken im Jahr, rund 6,5 Kilo. Und damit landet die Gurke auf Platz 4 der beliebtesten Gemüsesorten in Deutschland.
2: Mitunter ist ja weniger mehr und kleiner besser, findet zumindest Friedhelm Karzinski. Er baut Mini-Gurken an.
1: Es fängt ja alles mal klein an,
3: ja.
1: Herr Karzinski, aber viel größer werden diese Gurken doch am Ende nicht, oder?
3: Doch, doch. Wir warten immer so, bis es eine bestimmte Größe hat. Und ab dieser Größe hier, das ist so das, was unsere Kundschaft gerne hätte, da fangen wir an zu ernten.
1: Die Größe ist ja nun wirklich offensichtlich zu den, ich sage mal in Anführungszeichen, normalen Salatgurken, die die meisten kennen. Aber wo unterscheidet sich die Mini-Gurke denn noch zu ihrer großen Schwester?
3: Ja, die Schale ist etwas zarter, die ist auch meistens nicht so bitter. Die Leute reden von so ein bisschen süßlicheren Geschmack. Das Kerngehäuse ist ein bisschen kleiner, ist nicht so ganz so wässrig und ein bisschen knuspriger, sage ich mal, ne? So ein bisschen crispy.
1: Die Gurke besteht ja nun zu, ich glaube, fast 97% aus Wasser. Heißt das, damit aus so einer kleinen Gurke, Mini-Gurke, mal eine verkaufsfähige Gurke wirkt, braucht sie Wasser, Wasser und Wasser?
3: Licht. Ja, alles. Wasser, viel Wasser brauchst du, da geht eine ganze Menge Wasser durch. Also so sonniger Tag, wenn die Sonne richtig lange knallt, den ganzen Tag über, dann habe ich so 3,5 Liter verbraucht dann jede Pflanze. Ne?
1: Wie hoch ist der Ertrag an Mini-Gurken bei einem so einer Pflanze?
3: Also man kann fast sagen, jede Pflanze, jeden Tag eine Gurke im Sommer.
1: Im Gegensatz zu Essiggurken wachsen diese Gurken ja nur in Gewächshäusern. Warum eigentlich? Sind das solche Freilandmimosen?
3: Ja, absolut. Die würden draußen nicht lange überleben. Kalter Regen, kalte Winde, Zug mögen die überhaupt nicht. Dann werden die so, fangen die sofort an zu kränkeln. Ne? Und wir müssen ja auch viel pflegen. Wir müssen ja ständig hier diese Seitentriebe, die sich hier bilden, entfernen. Und dieses Wickeln, das macht die nicht automatisch. Das muss man immer von Hand machen. Und das wäre draußen, ja, mag es geben, aber nicht hier in unseren Breiten.
2: Gurken gehören zu den Kürbisgewächsen. Damit die nicht unkontrolliert umherwuchern, muss Friedhelm Karzinski sie ständig in Form bringen und nach oben binden. Denn auf dem Boden liegendes Fruchtgemüse würde schnell faulen. Eine Pflanze trägt etwa 8 bis 9 Wochen. Wenn sie schwächelt und keine Gurken mehr hervorbringt, wird sie gegen eine neue Pflanze ausgetauscht. Um seine Mini-Gurken vor Schädlingen zu schützen, setzt er auf biologische Unterstützung.
1: In der Landwirtschaft wird ja viel auf tierische Helfer, tierische Nützlinge gesetzt. Ja. Und einige sagen, da brauche ich unbedingt Hummeln, ich brauche Bienen. Aber Bienen sind bei Ihnen, bei den Mini-Gurken, ein heikles Thema, oder?
3: Unerwünscht, sage ich mal so. Bei den Gurken handelt es sich ja um rein weibliche Pflanzen. Und das sieht man ja auch, wenn man das eine Gurke so öffnet, dass das Kerngehäuse, die Samen, die sind unterentwickelt. Und ab und zu spielt die Laune der Natur so mit, dann kommt mal so eine männliche Blüte mit daran. Und wenn dann eine Biene da ist und die befruchtet dann die weiblichen, dann bekommt man so Birnen, also eine Gurke, die aussieht wie ein kleiner Kürbis. Aber das wollen wir ja nicht haben, das können wir nicht verkaufen. Und deswegen, wenn hier mal eine Biene ist, dann ist es tolerierbar, dann mache ich jetzt nichts. Aber wenn hier so männliche Blüten auftauchen, da habe ich schon extra meine ganzen Mitarbeiter darauf instruiert, sofort kastrieren.
2: Etwa 12.000 Gurken werden hier pro Tag geerntet. Temperatur, Nährstoff und Wasserzufuhr, all das lässt sich steuern. Nur das Sonnenlicht kann im Gewächshaus nicht ersetzt werden. Deshalb herrscht hier in den dunklen Monaten Winterruhe.
4: Aber noch sind wir im Sommer, Hochsaison in der Freilandernte. Tausend verschiedene Erdbeersorten gibt es. Aber hier auf den Feldern in Visbeck wächst ausschließlich die Sorte El Santa seit 20 Jahren. Die schmackhafte und robuste Sorte hat sich bewährt.

0: Bis zum Schluss hatten Ulrich Osterloh und sein Sohn Alex die Pflanzung hinausgezögert. Corona brachte die Planung durcheinander.
1: Vor 89 Tagen standen wir schon mal auf diesem Feld. Und da wurden nämlich gerade die Jungpflanzen in die Erde gebracht. Wie ist es denn bisher gelaufen mit der Ernte?
2: Wir hatten relativ große Bedenken. Wir wussten nicht genau, wie viele Erntehelfer wir letztendlich bekommen werden. Irgendwann war es dann aber abzusehen, dass wir wahrscheinlich doch alle unsere Erntehelfer bekommen werden und haben dann daraufhin auch unsere mehr oder weniger kompletten 90 Hektar dann gepflanzt.
0: Erdbeeren brauchen Sonne, aber zu große Hitze mögen sie nicht. Die Osterlohs pflanzen deshalb im Drei-Reihen-System. So spenden sich die Pflanzen gegenseitig etwas Schatten.
1: Wenn ich jetzt die Erdbeere, die ich aus den Reihen gepflückt habe, vergleiche mit beispielsweise dieser hier, die professionell gepflückt wurde, sehe ich sofort, ich habe einen Stängel dran gelassen. Hier ist nichts dran. Ist das so eine Philosophie beim Pflücken?
3: Ja, einige Berufskollegen finden es toll, wenn mit Stängel gepflückt wird, weil dann kann man sagen, man hat die Frucht nicht angefasst und hat sie praktisch oben abgepflückt. Das stimmt, aber wir sagen, wenn der Stängel in eine andere Frucht reinsticht, habe ich eine verletzte Frucht und das ist nie gut für die Qualität.
1: Erdbeerernte ist einfach Handarbeit. Maschinell geht es nicht oder ist maschinell zu teuer? Wie ist da denn so der aktuelle Stand?
3: Momentan sind extreme Bestrebungen da, die Erdbeeren auch per Roboting zu pflücken. Aus Amerika sind vielversprechende Muster, die jetzt in den nächsten Jahren getestet werden. Und ich denke mal, in 5 bis 10 Jahren wird es Roboter geben, die Erdbeeren pflücken.
1: Alex, Sie sind ja die nächste Generation. Liebäugeln Sie mit Robotern oder sagen Sie so, nee, in 5 oder 10 Jahren sind die noch nicht so weit, dass die tatsächlich die menschliche Hand ersetzen könnten?
2: Also auf dem Feld wird es, denke ich, so bleiben, dass Erntehelfer die Erdbeeren pflücken. Da ist es einfach viel zu schwierig umzusetzen, eine Maschine zu haben, die da pflückt. Und im Tunnel wird es, denke ich, einfacher sein, die Erdbeeren dort zu pflücken. Da wird man doch irgendwann mit Robotern arbeiten müssen.
0: Noch ist das allerdings Zukunftsmusik. Bis dahin werden wir weiter Erdbeeren genießen, die in sorgfältiger Handarbeit gepflückt wurden. Vielerorts wird geerntet, woanders noch gepflanzt. Etliche Früchte sind reif.

0: Und überall in Norddeutschland wird gemäht, gedroschen und gepflückt.
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6: Hallo, da sind wir wieder. Matthias und ich, wir haben heute ein ganz spezielles Thema. Das geht uns wirklich ans Herz, ne? Also ja. Herzensküche. Und ich finde, das hat jeder. Jeder hat so Gerichte, mit die er mit der Kindheit verbindet, mit tollen Momenten. Und das sind so bei mir auch so bestimmte Dinge. Und die versuchen wir einfach ein Ticken gesünder zu machen. Ne? Und wir legen los mit, ich glaube, das ist einer deiner Lieblingsgerichte.
7: Ja, genau. Also Erbsensuppe, gesund aufgepeppt, ganz anders interpretiert.
6: Und dann, ich würde sagen, so, das steht bei mir ganz, ganz weit oben. Es gibt Hühnerfrikassee, aber selbstgemacht. Und dann ist das wirklich der Hammer.
7: Ja. Das mag, glaube ich, jeder. Aber ich habe es auch schon lange nicht mehr gekocht.
6: Und zum Schluss auch so ein Gericht, was im Ranking bei den Internetsuchen ganz, ganz, ganz weit oben steht. Lasagne.
7: Ja, aber mit Kartoffeln interpretiert. Und damit wird es gesundheitlich und auch geschmacklich unschlagbar.
6: Ja, aber bevor wir das machen, machen wir erstmal die Apfelsuppe. Kennst du das? Wenn man früher so Erbsen gepult hat, dann ist die Schüssel vorher so voll gewesen. Auf einmal ist sie...
7: Kommt nicht viel an, ne?
6: Ja, kommt nicht viel an.
7: Also ist irgendwie... Ist so lecker, direkt frisch von der Pflanze, ne?
6: Oh, herrlich. Wir haben heute keine Schweinebaguette, keine Kochwurst und nix, sondern wir machen eine kalte Erbsensuppe. Und ich verspreche, das wird auch lecker. Dafür gebe ich die ganz kurz schon mal in den Mixer. Und du kannst, wenn du möchtest, schon mal Zitronenvinaigrette machen. Weil wir ja bei der leichten Küche bleiben, deswegen machen wir so einen Apfel-Chicorée-Salat dazu.
7: Dazu, ne?
6: Als, ja, so ja. Als Topping. Mhm. Irgendwas schön fein reiben, dann entwickelt er natürlich auch den meisten Geschmack. Das ist immer ganz gut.
7: Das sind jetzt frische Erbsen, ne?
6: Hast du genau, da irgendwas noch? Nur vorher blanchiert,
7: ja.
6: Also dass du die einmal weich kriegst.
7: Ja.
6: Genau. Und dann kannst du da ein bisschen drauf achten. Also beim Kochen gerne einen kleinen Schnack Vitamin C mit rein. Ja, das ist so Vitamin C-Pulver. Kann man machen, ne, muss man nicht, aber sie bleiben
7: dadurch grün, ne?
6: Ein Ticken grüner und verlieren dann nicht so viel.
7: Also ne, kannst auch so ein bisschen erlaubte natürliche Chemie sozusagen.
6: Ja. Ne? Jetzt, wenn ich den Mixer habe, reibe ich auch noch Ingwer dazu. Am besten so fein, so dass es richtig, siehst du, das trieft richtig runter. Und das darf es auch ruhig, weil dann werden auch diese ätherischen Öle, wenn du so fein schneidest, dann geht das gar nicht so auf. Ne? Dann, und so hast du mehr Power und mehr Dampf dran.
7: Ja, so kann der Körper diese Scharfstoffe auch besser aufnehmen und dann wirkt es bei uns auch besser.
6: Hier ein Olivenöl gebe ich dazu, anstatt Milchprodukte. Du kannst auch ein bisschen was haben, brauchst du auch, ne? Für dein Dressing.
7: Ja.
6: Einen kleinen Hauch Brühe. Jetzt finde ich das immer schön, wenn man noch ein Müh frische Minze dazu gibt. Das gibt dann der Erbse noch so einen richtigen Kick.
7: Du interpretierst das jetzt als kalte Suppe, so wie man das in Spanien auch macht?
6: Irgendwie Erbsen-Gazpacho?
7: Ja.
6: So was meinst du, ja.
7: Nun ist es ja in Deutschland, zumindest im Norden, nicht immer so warm, dass die Suppe auch kalt sein kann. Aber was ist dein Gedanke dabei?
6: Mein Gedanke dabei ist ganz einfach, weil das hat so diesen Vorspeisencharakter. Mhm. Das ist so was ganz Feines, wo du sagst, so, du hast einen schönen Starter. Mhm. Deswegen auch so ein Apfel-Chicorée-Salat, der das Ganze mal aufpeppt. Du könntest jetzt hierzu auch einen Räucherlachs geben, eine geräucherte Forelle geben, anstatt dieser Bockwurst, die du dann so reinmachst. Und hast dann hier auch gebratenen Fisch auch dazu. Und ich finde, dieses Spiel, was du dann nachher hast, ne, ist so lecker und so spannend, dass du auch diese Berührungsängste mit diesem gesunden Gemüse irgendwie so ein bisschen wegnimmst. Ne? So, was hast du?
7: Was machen wir noch? Ein bisschen Pfeffer rein.
6: Ich gebe dir ein bisschen Salz rein. Ne? So, ganz kleinen Ahornsirup jetzt hier noch dazu. Und dann kannst du, wenn du möchtest, hier die schon mal schneiden.
7: Wir haben heute Äpfel und Chicorée.
6: Und Chicorée gebe ich dir auch.
7: Ja. Und wir haben nachher auch noch Mandeln am Start, zusätzlich zum Apfel und Chicorée. Und was diese drei gemein haben, ist einfach, dass sie bei uns die Kognition, wie wir Ärzte sagen, also das Merken, die geistige Verarbeitung, das geistig Rege erhalten, sprich, da einer Demenz entgegenwirken.
6: Was ist denn für dich besser, Mit oder ohne Schale jetzt?
7: Ich würde mal mit Schale nehmen, weil haben wir ein bisschen mehr Ballaststoffe noch mit dabei. Das kann nicht schaden.
6: Okay.
7: Und für dich kulinarisch? Egal.
6: Ich mag beides.
7: Ja.
6: Also wenn du, ich bin ja großer Mandel-Fan, tatsächlich.
7: Bei Nüssen macht es auch Sinn, tatsächlich eine gute Qualität zu kaufen, weil der Geschmack sich nochmal richtig unterscheidet. Übrigens, Mandeln ist auch eine der wenigen Nüsse, für die es eine richtige Empfehlung zum Genuss von der Weltgesundheitsorganisation gibt. Die sagt also, die sollst du essen, so eine Handvoll am Tag, 30 Gramm. Und die sind dann schon wirksam für Gewicht, für Blutfette, für Blutdruck, für Herzinfarktprävention. Das ist eine richtig offizielle Empfehlung.

0: Mega gesund.
1: Herrlich.
0: Wie willst du das jetzt?
1: Du hast bestimmt jetzt irgendwelche Vorstellungen.
0: Oh, nee, ich habe ganz, ganz einfache Vorstellungen. Also einfach nur so Scheibchen runterschneiden. Ja. So. Und dann legst du die hin.
1: Und dann nochmal so Stifte, ja, machen.
0: So, so. Und bei, ruhig beim, mit Schale.
1: Beim Chicorée auch.
0: Beim Chicorée auch. Ja. Also auch die
1: klar, so, Form. Auch Stifte.
0: Brauchst du gar nicht so viel. Ich gebe das schon mal rein.
1: Ja.
0: Weil dann läuft der Apfel auch nicht an. Dann bleibt so ein bisschen, die schnibbeln einen Tick mit hier. Ich habe es eh liegen.
1: Wir machen einen ganzen Apfel rein, ne?
0: Ja.
1: Pass auf, jetzt haben wir hier, du hast ja schon den Chicorée ein bisschen.
0: Ich habe schon reingeschnitten.
1: Mehr können wir ja gar nicht.
0: Mehr passt gar nicht rein. Ne?
1: Aber es ist sinnvoll, davon ganz viel zu essen, weil der Chicorée eben Inulin enthält. Und diesen Edelballaststoff, den haben nicht viele. Den hat Topinambur, Chicorée, Radicchio. Und der ist total gesund, der ist mega gesund und nehmen ganz viele davon. Also für die Darmflora ist das ein Labsal. Kann man gar nicht häufig genug essen. Und dazu kommt noch, dass diese Bitterstoffe, die viele ja gar nicht mögen, ne? Aber dass die bei uns im Körper überall Effekte hat, dass die Verdauung anregt und auch die Blutzuckersenkung anregt. Also deshalb hätte ich jetzt da gerne noch mehr reingestopft, aber...
0: Ja. Mach ich. Ich schnibbel den hier auch noch mal schnell runter. Ich finde es ja super spannend. Und ich finde es tatsächlich auch spannend, dass die Ernährung in so vielen Bereichen halt wirklich schon die Medizin so ein bisschen abgelöst hat.
1: Ja,
0: ne?
1: in diesen
0: Einstiegsdingen.
1: So. Ja, ne? Genau. Es ist niederschwellig wirksam und häufig genauso gut wirksam wie Medikamente.
0: Wir haben hier einen Chicorée-Apfelsalat. Mandeln haben wir klein geschnitten. Hier sind die Erbsen drin. Ich habe ein bisschen Brühe dazu gegeben, damit sie nicht zu dick wird. Ja. Darf ruhig ticken feiner werden. Dann habe ich Olivenöl noch mal dran. Ich habe Zitrone dran, Spritzer. Minze, Salz, Pfeffer und einen ganz kleinen Schwung Ahornsirup, um das nochmal so, weil ich die Säure dazu gegeben habe, rund zu kriegen. Es ist nicht wirklich viel, aber die Erbse an sich hat schon so einen tollen Geschmack, dass das nachher in der Kombination so lecker ist. Und dann machen wir Minze dazu. Aber bevor es jetzt laut wird, ne, wollte ich es dir nämlich noch einmal sagen, ich püriere das jetzt und dann mache ich dir den Teller fertig.

0: Und ganz anders als unsere traditionelle norddeutsche Erbsensuppe. Man ahnt den Ingwer ein bisschen, aber schmeckt ihn eigentlich gar nicht raus.
1: Aber bei mir?
0: Ganz bisschen, ne?
1: Das hat, obwohl es eine kalte Suppe ist, richtig Wumms. Und ich habe irgendwie trotzdem durch die Minze und durch alles, was da drin ist, das Gefühl, dass es irgendwie ein bisschen warm macht auch.
0: Ja, ich brauche es nicht warm. Das schmeckt tatsächlich so gut.
1: Ah, richtig?
0: Ja.
1: Oh, richtig lecker. Aber apropos warm. Unser Hühnchen hier fürs nächste Gericht hat es auch schon schön warm. Jetzt geht's weiter mit dem Hühnerfrikassee. Also Hühnerfrikassee ist für mich wirklich, das liegt mir wirklich am Herzen. Und man muss natürlich vorher so einen Huhn kochen und das schreckt manche dann wirklich ab und greifen dann zu fertigen Produkten. Ne? Mhm, aber das ist so.
0: Wie lange hast du es gekocht jetzt?
1: Also ich sag mal so 45 Minuten. Mhm. Ich setze es auf, erstmal Wasser ein bisschen erhitzen, dann kommt das Huhn rein, eine leichte Salzung schon ran, aber nicht zu viel, weil wir den Fond nachher noch reduzieren. Und dann gebe ich mein Gemüse dazu und lasse das wirklich so 45 Minuten langsam ziehen, damit da auch noch wirklich ein Tick Biss drin ist. Ne? Das ist auch ganz, ganz wichtig. Und dann haben wir hier so ein Hühnchenfleisch, was wir gezupft haben. Man sagt ja dieser Hühnerbrühe diese gesunde Wirkung nach. Mhm. Aber auch nur, wenn du die Knochen richtig auskochst und dass das in den Knochen drin ist. Ne?
0: So ist das auch. Und das tatsächlich unterstützt unser Immunsystem, unsere Abwehr. Die weißen Blutkörperchen werden dadurch aktiviert. Und daher kommt auch die Empfehlung, halt so eine Hühnerbrühe bei Erkältungskrankheiten. Das hat man halt untersucht. Das ist ja Volksweisheit. Und bei vielen Volksweisheiten findet man tatsächlich auch die Hintergründe. Ja, ja, das ist so. Ja. Und eben nicht die Hühnersuppe, die man herstellt mit einem Tropfen Hühnersuppenaroma. Das muss schon die Oldschool-Hühnersuppe sein.
1: Ja, das andere schmeckt auch nicht.
0: Nee.

0: Und ich finde auch so ein Frikassee selbst zu kochen, das ist auch schon, weißt du, das braucht ein bisschen Zeit, du gibst ein bisschen Liebe hin. Ich schwitze jetzt hier nämlich Karotten, Sellerie und noch ein bisschen Pastinaken extra an. Gleich gebe ich noch Porree dazu. Und wenn du magst, kannst du auch schon Pilze nehmen.
1: Das gehört auch mal rein. Du wolltest Shiitake da rein tun.
0: Aber was, ne, du möchtest. Von den rosa Champignons, ja, und von den Shiitake vielleicht.
1: Aber von allem so ein bisschen was.
0: Genau. Das für so ein, ich schnibbel schon mal ein bisschen Porree. Schneide ich jetzt auch grob erstmal runter. Mach den gar nicht so wirklich klein. Ich gebe jetzt zuerst erstmal diese ganzen Gemüsesorten rein, die einen Ticken fester sind. Und dann kommt der Porree zum Schluss rein, damit er knackig bleibt. Und von den Schalen, also mit den Schalen, die ich jetzt hier noch liegen habe, den dann Abfällen, die vermeintlichen Abfälle,
1: auch meine
0: und
1: Pilz,
0: auch die Pilze,
1: genau,
0: die kannst du dann dafür nutzen, um dein Frikassee anzusetzen, dein Huhn zu garen. Ne? So, hier hinten gare ich jetzt mein Gemüse. Reis habe ich auch schon angesetzt.
1: Diese Menge an Pilzen oder
0: ruhig? Nur richtigen Schnack. Richtig, also da kannst du ordentlich was reinmachen.
1: Doppeltes und dreifaches, ja.
0: Mein Reis gart auch schon so langsam.
1: Ja.
0: Ich habe jetzt immer so, mach so 1 zu 1,5, das Verhältnis Reis und Wasser. Mhm. Ich wasche den Reis vorher, dann gebe ich ihn in den Topf rein, anderthalbfache Menge Wasser drauf, Prise Salz. Und dann kannst du auch, ich habe jetzt Ingwer drin, du kannst aber auch so eine Zitronenschale auch noch mit reinmachen und auch noch grob ein bisschen Pfeffer ranmachen oder Lorbeer, wenn du es gerne magst. Ich finde hier aber passender, wenn das dann Zitrone und Ingwer ist.
1: Ja.
0: So. Mein Fond ist reduziert. Das ist das ganz Wichtige. So ein Hühnerfond, richtig, deswegen auch nicht so viel Salz rangehen. Den Hühnerfond leicht salzen erst am Anfang und dann einkochen. Das hier waren vorher 2,5 Liter und jetzt ist da wirklich relativ wenig. Mhm. Deswegen hast du so einen ganz intensiven Geschmack von dem Huhn drin. Ne? Mhm. Mhm. Ich gebe jetzt einen ganz kleinen Schlag, ich sag mal so das halbe Gefäß hier Sahne dazu. Und jetzt bringen wir da auch ein bisschen Bindung rein.
1: Sahne finden ja dann, versuchen viele immer zu meiden, wie der Teufel das Weihwasser. Dabei ist Sahne hier eigentlich das Einzige, was für uns keinen richtigen Gesundheitswert hat. Der Rest ist einfach mega gesund. Und dann kann man auch mal Sahne essen. Ne?
0: Das heißt, zu vernachlässigen, wenn
1: man so eine kleine Menge. Ja, richtig zu vernachlässigen. Wenn wir es denn einfach für den Geschmack auch brauchen, dann muss das da rein. Ne?
0: So, jetzt gebe ich Stärke. Einmal Kartoffelstärke, ganz leicht, um hier einen Tick

0: Gemüse so toll, wenn es anfängt zu glänzen beim Garen. So. So. Hier koche ich das kurz auf. Champignon steht schon. Und jetzt nehme ich das gezupfte Fleisch und schneide das schon mal so grob klein. Ich mag das gerne, wenn die Stücke, wenn es bissig ist.
1: Ja.
0: Und wenn die Stücke auch ruhig einen kleinen Tick größer sind. So, ne? Und dann erkennt man auch, dass das nicht irgendwie aus dem kalten Regal kommt.
1: Und Hühnerfleisch ist ja sehr, sehr eiweißhaltig, mit deutlich über 20% eiweißhaltiger als anderes Fleisch, weil es eben auch wenig Fett enthält. Und deshalb ist es bei Sportlern halt beliebt. Aber gesundheitlich ist das Hühnerfleisch auch eben noch ein Tickchen gesünder als rotes Fleisch. Also viel rotes Fleisch hat das Risiko für Arterienverkalkung und Diabetesentstehung. Das gilt für Hühnerfleisch so nicht.
0: So. Jetzt habe ich das

0: Genau. Jetzt kann ich die Pilze, die können ja auch noch mal einen ganz kleinen Schnack Temperatur kriegen.
1: Mhm. Frikassee heißt ja Sammelsurium, also alles rein, was so ist. Du hast jetzt hier Karotten und Sellerie ausgesucht und Porree.
0: Warum? Ich finde, das ist so das klassische Suppengemüse. Mhm. Das finde ich halt auch gerade tatsächlich wirklich hier sehr, sehr gut. Mhm. Weil du ganz einfach Sellerie ist so für mich so ein natürlicher Geschmacksverstärker. Mhm. Das bringt wirklich Power. Es gibt so viele, die eine Abneigung dagegen haben. Mhm. Nimmst halt nur Pastinak oder Petersilienwurzel.
1: Ja, Sellerie, keine, ist, keine Angst davor. Sellerie ist ja auch tatsächlich eins von diesen Lebensmitteln, die gegen Krebs wirken und die Verdauung auch so fördern, dass das, was wir essen, viel bekömmlicher ist. Deshalb ist das eigentlich auch. Ja, wird viel zu selten verwendet. Finde ich gut, dass du es reintust.
0: Guck, und jetzt hier, das Gemüse leicht angegart. Mhm. Jetzt gebe ich das Fleisch dazu. Deswegen ist es wichtig, das Fleisch wirklich nicht so ganz, ganz weich zu kochen, sodass es auseinanderfällt. Weil dann kriegt es auch diese leicht faserige Konsistenz. Mhm. Mhm. Und das mag ich nicht so gern. Deswegen hier jetzt ziehen lassen. Klein bisschen Farbe rein. Mhm. Die Pilze, das tut denen auch ganz gut. Und jetzt gebe ich das nochmal mit rein. Hier den Rest. Wie sieht es bei dir mit Erbsen aus? Sollen wir dahin noch welche reinmachen oder sollen wir das so lassen?
1: Ja, ich finde, also Frikassee können Erbsen gut vertragen. Das finde ich ganz toll. Also wir haben damit mit den Erbsen, die sind ja enorm ballaststoffreich, noch ballaststoffreicher als die anderen Gemüse, die du drin hast. Deshalb, wenn es passt, würde ich auch immer mal ein paar Erbsen dazu tun. Außerdem ist da noch mit pflanzliches Eiweiß dabei. Und die Kombination von pflanzlichem und tierischem Eiweiß macht die Verdauung von Eiweiß besser. Und wir nehmen davon viel mehr Eiweiß auf.
0: Dann haben wir jetzt auch einen ganz schönen Schnack drin. Ne? Du hast Shiitake-Pilze geputzt und Champignons haben wir. Wir haben hier Sellerie drin, ein bisschen Pastinake, Porree, Karotte, dann das Hühnerfleisch, die Erbse. Also schon ein sehr ausgewogenes Gericht. Ne?
1: Wie lange lässt du das jetzt noch?
0: Also ich würde sagen, nicht mehr so richtig lange. Ich würde jetzt Petersilie schneiden.
1: Ja.
0: Ein Spritzer Zitrone haben wir schon rangemacht. Mhm. Und dann können wir eigentlich schon anrichten. Ne?
1: Ja. Das lässt du jetzt noch so ein bisschen, so 10 Minuten, ein bisschen köcheln und dann ist gut. Ja,
0: also ganz kurz. Ich mag das auch, wenn Lauch einen Ticken Biss hat. Ja. Er darf nicht mehr quietschen,
1: ich auch.
0: Aber einen Biss soll er schon noch haben. Ja.
1: Nicht völlig zerfahren. Ne?

0: toll. Gemüselastig und dadurch richtig lecker. Mag ich gern.
1: Also ich finde wirklich, es gibt viele Gerichte, die ich mag. Ne? Aber Hühnerfrikassee ist einfach für mich der Hammer. Und jetzt kommt noch ein Hammer, weil das nächste Gericht, das ist wirklich so rein statistisch gesehen, eines der meist gegoogelten Rezepte im Internet. Die meisten suchen das. Und es ist auch so ein Gericht, was für mich so Herzensküche ist, weil es ist eigentlich simpel. Es ist, sind wenige Zutaten, es ist ganz einfach und es ist einfach, es erwärmt einfach auch so durch diese tollen Aromen. Und zwar eine richtig leckere Lasagne.
0: Und warum ist die so beliebt?
1: Ja, weil das so ein Gericht ist, das ist so, ich glaube, viele haben Kindheitserinnerungen und der Italienurlaub und so. Das geht in den Kopf. Und alles, was aus dem Ofen kommt, auch immer noch mal, ist für die Menschen immer noch mal sowas wie Feuerstelle und warm. Und
0: der gemeinsame große Topf.
1: Das gemeinsame große Topf. Und ich koche sie echt gern zu Hause. Also insofern, wir zeigen sie jetzt und dann einfach nachmachen und selber entscheiden. Der Unterschied ist nämlich, wir nehmen keinen Teig, sondern eine Kartoffel dazu. Ich fange aber jetzt ganz simpel an und gebe jetzt erstmal das Hackfleisch rein und brate es an.
0: Tarek, ich frage mich gerade, brauchen wir eigentlich noch Schweinehack? Du hast jetzt Rinderhack genommen, das ist fettärmer und enthält nicht so viele entzündungsfördernde Arachidonsäure wie Schweinehack. Brauchen wir Schweinehack noch?
1: Also ich sag mal so, für der eine oder andere macht das halt, um es saftiger hinzubekommen. Ne?
2: Ja.
1: Ich brauche das nicht. Mir schmeckt aber eine Rinderfrikadelle tatsächlich lieber oder eine Lammfrikadelle oder auch eine Wildfrikadelle. Das brauche ich jetzt gar nicht. Ich kriege die Lockerheit irgendwie auch anders hin. Mhm. Und je mehr Fett du reingibst, desto mehr läuft hier auch raus. Desto mehr hast du nachher in der Soße drin, desto weniger. Also weißt du, das ist dann, dann wird es zu ölig.
0: Ja. Und ich, also wenn du da Fett reinhaben willst, dann kannst du ja auch noch pflanzliche, gesunde Öle mit reinmischen, wenn du öliger haben willst.
1: Ne? Ja, theoretisch ja.
0: Also, ne? Insofern, also ich esse eigentlich Schweinefleisch fast gar nicht mehr und Schweinehack erst recht nicht.
1: Und wenn Schwein, dann auf jeden Fall mit einer guten Herkunft. Also wo du weißt, dass die Mast und alles, das vernünftig läuft und dass es auch gut ist. Weil ich finde das schon ein hartes Thema, was da so passiert. Nee. Aber jetzt...
0: Soll ich noch was schneiden, Tarek? Du machst jetzt alles alleine.
1: Ja, gerne. Du kannst die Kartoffeln in dünne Scheiben schneiden.
0: Ja.
1: Weil ich fange jetzt hier an. Ich habe jetzt

0: Was bedeutet jetzt Kartoffel für dich statt Pasta kulinarisch?
1: Also kulinarisch erstmal so, wir verzichten da auf Weizen, auf Getreide, das finde ich irgendwie schon mal gut. Ich mag das total, wenn Kartoffel in Soße oder in Sud gegart wird. Dann nimmt die so einen Geschmack an. Es hat letztendlich eine Pasta-ähnliche Konsistenz nachher und hat auch einen ganz klaren Vorteil. Wenn du eine Lasagne einfrierst, ne?
0: Ja.
1: Dann finde ich, die Teigplatte, die wird immer dicker, die nimmt immer mehr Flüssigkeit auf. Wenn du das auftauchst, nochmal machst, das wird matschig.
0: Ja.
1: Und so ein Gericht, das Gericht hier, könntest du theoretisch auch wirklich einfrieren, ohne einen großen Qualitätsverlust zu haben.
0: Mhm.
1: Und das geht mit dem Gericht hier perfekt.
0: Ja. Und gesundheitlich ist es eben auch so, dass die Kartoffel ja so ein bisschen als Dickmacher verschrien ist. Das stimmt aber gar nicht, weil die Kartoffel ist halt unter den Nährmitteln noch tatsächlich die beste. Weil wir haben einmal das pflanzliche Eiweiß, ist hochwertig, verbindet sich mit dem tierischen, können wir gut aufnehmen. Und es ist unheimlich kaliumreich. Ja? Und dieses Kalium, das senkt uns den Blutdruck und das wiederum wirkt sich positiv auf Herz-Kreislauf-Erkrankungen aus. Und die Kartoffel wirkt antioxidativ, das heißt zellschützend.

0: Kumpel Chili. Du gern mit Kernen auch, ne? Also scharf ist sehr gut.
1: Ja,
0: ne?
1: Kann ruhig scharf sein, ja.
0: Gut, dann mache ich mit. Einen scharf zusammen. Macht
1: lustig.
0: Ich gebe jetzt noch Rosmarin und Thymian mit rein. Die Tomate ist jetzt hier drin. Wir haben Knoblauch, die Zwiebel. Die Zwiebel bringt Süße und auch eine Bindung rein, das Fleisch. Was wir auch noch machen können, was ich immer gut finde, habe ich jetzt ganz vergessen, aber das machen wir einfach mal. Wir geben auch noch einen Schnack Gemüse mit rein. Das kann man ja auch immer bei einem, bei einer Bollo oder bei solchen Dingen kann man das auch machen.
2: Wird die jetzt noch weich? Na, du tust es in der Heinofen.
0: Ja, ja, das geht noch. Ich habe es halt vergessen, ich hätte es gern gemacht, aber das ist ja kein Problem. Mhm. Das schmeiße ich jetzt noch nach. So, kann man so klein.

0: Also wie in der klassischen Bollo, wo man dann auch Gemüse mit durchwolfen kann, theoretisch. Oder auch klein gewürfelt mit rein. Dann haben wir noch einen höheren Gemüseanteil. Zack.
1: Das ist ja ein Fleischgericht, aber wir können das natürlich auch toll mit Gemüse aufpeppen, damit wir besser auf diese 500 Gramm Gemüse am Tag kommen und auf der anderen Seite auf die 25 verschiedenen Sorten, damit wir die ganze Vielfalt in den Topf bekommen. Ja,
0: du hast auch viel mehr Power dabei, ne? Also viel mehr Geschmack.
1: Geschmack und gesundheitliche Power.
0: Guck mal, was ist das jetzt hier? So 2 Liter ungefähr, alles zusammen. Und das sind 400 Gramm Hackfleisch haben wir drin. Mhm. Was jetzt immer ganz gut ist, ich mag das gerne, wenn diese Tomate jetzt ein Ticken kompakter wird. Das heißt, das Ganze einkochen, weil das ist so, das ist die Liebe, das ist das Besondere an solcher Herzensküche, dass man dem Zeit gibt und dass es sich alles verbinden kann. Und dann nehme ich jetzt hier Pergamentpapier, halbiere das, viertel das und falte ich das immer weiter. So, und jetzt nehme ich dann hier so, zack, mal so die Mitte. Ja, schneide das ab und dann nehme ich mir hier dieses Teil. Ich habe schon so oft einen Anschluss gekriegt, wenn ich irgendwie mal koche. Ne? Die ganze Küche spritzt voll. Und das hilft dabei. Wir haben jetzt hier so ein kreisrundes Teil, ja, mit Löchern drin. Das gebe ich jetzt hier rauf und kann es dann zur Seite stellen. Und es hat trotzdem die Chance, dass Feuchtigkeit verdampft. Mhm. Aber es spritzt halt nicht. Mhm. Ja, gibt es auch nicht immer so viel Mecker.
1: So. Ja, muss weniger putzen. Ne?
0: So, jetzt habe ich hier eine Auflaufform, deine Kartoffeln. Und ich habe natürlich schon
1: was vorbereitet.
0: Ja, ein Ragout vorbereitet. Jetzt mache ich hier eine dünne Schicht. Ne? So, und jetzt kannst du sozusagen wie mit einem Bulldozer
1: einfach so
0: rein und ein bisschen platt drücken, sodass du auch die Soße richtig verteilst und dicht beieinander. Richtig so, genau, so ein bisschen so rütteln, wie mit so einem, weißt du, wie so, wenn die Straßenjungs da kommen und...
1: Blasen raus.
0: Ne, so. So, jetzt mache ich nochmal eine Schicht drauf, also ein bisschen zwischen. Das soll ja ein kompaktes Gericht werden. Jetzt, bevor du die nächste Schicht machst, warte, Sekunde.
1: Also eine hauchdünne Schicht nur, ne?
0: Ja, ich mache immer nur einen Ticken dazwischen. Dann Käse. Normalerweise mag ich immer gerne Parmesan, aber hier habe ich jetzt so einen Bergkäse.
1: Ja.
0: Der hat einen Tick mehr Cremigkeit und eine richtig schöne Würze.
1: Ja. Und dann klebt es auch schön.
0: Ja, und das ist so, das ist ja das, was sozusagen dieses Heart and Soul bei diesem Gericht ist. Die Menschen sehen das, essen das und wenn es ein klein bisschen Fäden zieht, ist es auch immer so das, was du immer das auf dem sozialen Medien...
1: Fäden, ja. Käse ist ja für uns auch eine super gesunde Sache. Calciumlieferant, Eiweiß, nochmal eine andere Eiweißsorte und je mehr verschiedene Eiweißsorten wir dabei haben, desto mehr werden wir mit allen Eiweißbausteinen, die wir so brauchen, versorgt. Also die Vielfalt ist es auch da. Und wenn man jetzt diese harten Käsesorten nimmt, die enthalten dann auch Spermidin und auch noch mehr Eiweiß. Und das ist besonders gesund für uns.
0: Gibt es irgendwelche Käsesorten, wo du sagst, so, die sind nicht ganz so optimal dann?
1: Och nö, eigentlich alle. Also ich bin ja so ein Parmesan-Fan, finde ich. Aber ich finde hier bei der Lasagne hätte ich jetzt auch Parmesan nicht genommen. Weil Parmesan ist natürlich auch sehr spermidinhaltig und verzögert die Alterung. Und 30% Eiweiß, das ist richtig viel, macht gut satt. Und wer satt ist, ist nichts Falsches. Ne? Der snackt hinterher nicht. Ne?
0: Und dann ist das Schöne daran, das ist so ein Gericht, was eigentlich auch super zum Aufwärmen, wenn du es jetzt einmal gegart hast nachher, dann ist es auch immer super zum Aufwärmen, weil du kannst es dann einfach wieder rein in den Ofen, raus aus dem Ofen. Und es wird eher kompakter und die Kartoffel bindet dann, die Stärke der Kartoffel bindet die Soße. Und du hast dann so ein richtig schön, ganz leckeres Gericht mit super viel Herzensaromen drin, die einfach, also ich liebe das. Jetzt ab in den Ofen und dann wird's lecker.

0: Oh, das ist schon richtig lecker, ne? Mhm. Oder? Mhm.
1: Ich finde es besser als das Original. Ich vermisse die Pasta gar nicht.
0: Ja, es hat einen richtig schönen kleinen Knack noch, also auf den Punkt, ganz toll. Mhm. Ich sag mal, das war doch heute wieder Herzensküche vom Feinsten, oder? Mhm. Weil das sind so ganz einfache Lebensmittel, ganz einfache Zutaten, die wir genommen haben, mit denen du dann was Besonderes machst. Hühnerfrikassee, Erbsensuppe und jetzt noch die Lasagne. Was für ein Geschmack, den du nicht durch irgendwie Abkürzungen oder durch Verwenden von Convenience-Produkten erreichen kannst. Ne? Das geht nur, wenn Herz und Seele drin ist.
1: Also kleine Änderungen, viel gesünder und noch leckerer. Tja, also, nachmachen.
0: Bis zum nächsten Mal.
1: Tschüss.

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1: Hallo und frohe Pfingsten!
2: Ja!
1: Oh! So, heute mit uns beiden. Sag mal so, geballter Charme, geballte Männerpower. Zwei glorreiche Halunken.
2: So.
1: Ja, genau, ja. So sieht das nämlich aus. Und wir sind zwei Männer, die heute die Mission haben, sie glücklich zu machen. Wir zwei gleichen uns wie ein Ei dem anderen. Wir haben nur unterschiedliche Frisuren.
2: Maximal. Würde ich sagen. Sonst ist die Ähnlichkeit verbierend. Ja. Wir sind Brüder, das ist logisch. Und wir grüßen an dieser Stelle Jule.
1: Ja.
2: Die macht heute mal frei. Deswegen bin ich heute hier. Jule. Wir freuen uns auf dich das nächste Mal.
1: Genau. Und wir schicken unsere Gewinner des Superpreises am Telefon heute wirklich auf eine Traumreise. Die kostet fast 20.000 Euro.
2: Oh.
1: Es geht heute nach Barbados und in die Karibik. Für 20.000 Euro für einen Anrufer heute.
2: Ja. Und das muss man ja sagen, wir haben ja momentan schon Karibik, auch in Norddeutschland, bei diesen Temperaturen über 30 Grad. Also das ist das Vorwärmprogramm für unsere Anrufer, die dann möglicherweise was gewinnen. Wir kümmern uns auch heute um einen echten Klimahelden, nämlich um das Seegras in der Ostsee.
1: Ja, da denkt man ja manchmal, das nutzt nichts, ist einfach nur da. Stimmt aber nicht. Es ist sehr, sehr wichtig für unsere Umwelt. Es speichert zum Beispiel Unmengen an CO2. Mehr als Bäume das je tun würden. Und darum Seegras, da gucken wir ganz genau drauf heute in einem unserer Beiträge.
2: Wir haben noch ganz viele andere Beiträge. Zum Beispiel geht es um ein Tier. Ich würde mal sagen, Michi, das hat was mit dir zu tun. Es ist dein Lieblingstier.
1: Ja, genau. Es geht um Hunde heute.
2: Ja.
1: Die lässt man ja normalerweise nicht freilaufen. Es gibt aber ein Bingo-gestütztes Projekt zum Freilauf von Hunden. Das ist ein Thema heute bei uns.
2: Und im Honigtopf haben wir im Studio 88.000 Euro. Joel und Irmgard, die können heute diese 88.000 Euro mit nach Hause nehmen.
1: Und dann schauen wir noch auf den Jackpot. Der ist seit 4 Wochen ungeknackt und darum hat sich wieder ordentlich Geld gesammelt. Wenn heute um 18 Uhr, kurz vor 18 Uhr feststeht, er fällt, dann für einen oder für mehrere 1,5 Millionen Euro.
2: Deswegen schauen jetzt so viele zu. Die wollen natürlich die richtigen Zahlen wissen zu Hause und sitzen schon ankreuzbereit da.
1: Genau. Und jetzt geht's los bei uns, aber nicht ohne die Spielregeln. So geht das mit dem Bingo.
3: Bingo spielen ist ganz einfach. Auf Ihrer Quittung und auf Ihrem Bingo-Los finden Sie das Spielfeld. In der Sendung werden die Zahlen gezogen. Vergleichen Sie die gezogenen Zahlen mit denen auf Ihrem Los. Eine komplette Zahlenreihe senkrecht, waagerecht oder diagonal heißt, Sie haben Bingo und gewinnen Geld. Jetzt können Sie live in der Sendung anrufen und weitere tolle Preise gewinnen. Doch das ist noch nicht alles. Sie können auf Ihrem Los ein weiteres Bingo haben. Ihr Geldgewinn steigt. Dreifach Bingo ist das ganz große Glück. 3 Zahlenreihen auf einem Los. Senkrecht, waagerecht oder diagonal. Das heißt, Sie knacken den Jackpot und das gibt richtig Geld.
1: Besagte 1,5 Millionen Euro nämlich. Bist du schon im Trainingslager, Hinner?
2: Ich bin schon im Trainingslager. Ich weiß, worauf du anspielst, weil wir sind demnächst zusammen in einer Quizshow, in einer neuen Quizshow im MDR und treten wir als Team an.
1: Genau, das ist eine ganz neue Show, wird im August ausgestrahlt. Und wir brauchen einen Teamnamen und dass du es vorgeschlagen hast, finde ich gut.
2: Zwei glorreiche Halunken. So treten wir jetzt immer auf zusammen.
1: So ist das. So, jetzt aber, liebe Bingo-Gemeinde, es geht los. Die Zahlen kommen hier. Ihr kreuzt bitte an, das I wie Isselhorst, 29. Ein B wie Baumgarten, 2. Das G wie Gölzdorf, 54.
2: Die Jule.
1: Das N wie Thunau, 37. N, 37. Und noch ein N wie Nordheim, 41. 5 Zahlen gezogen, jetzt blenden wir mal eine Telefonnummer ein fürs Telefonspiel heute. Wir wissen ja jetzt noch nicht, ob Sie gleich Bingo haben, aber wenn und Sie die 14 Cent gerne investieren möchten, dann probieren Sie Ihr Glück unter der Nummer, die eingeblendet ist für das Telefonspiel. Hier kommen die nächsten Zahlen. Ich hätte da ein, oh, wie Osterwiek, 65. Das G wie Garlsdorf, 51. Das I wie Ilsede, 19. Ein G hätte ich wie Glück, 49. N, 40 haben wir noch. Und das waren die ersten 10 Zahlen, die gezogen worden sind. Wir wiederholen das auch alles gleich noch mal in Ruhe. Jetzt haben wir erstmal eine Telefonnummer für Sie. Wenn Sie gleich Bingo haben, probieren Sie Ihr Glück. 01371 90 30 10, kostet 14 Cent pro Anruf, für unser Telefonspiel. So, ich sehe was? Ich sehe Seegras.
2: Ein wunderbarer Reim, eine wunderbare Überleitung zu unserem nächsten Beitrag. Bingo, die Umweltlotterie, weil wir unterstützen natürlich Projekte, die die Natur schützen, die die Umwelt schützen. Und da begeben wir uns jetzt unter Wasser. Wir sind in der Ostsee, südlich von Fehmarn. Und dort sind wahnsinnig viele Taucher momentan unterwegs.
4: Wassersport, der Badetourismus, die Anker von Schiffen, all das hat auch im Süden der Insel Fehmarn Seegraswiesen zerstört. Deshalb haben die Just One Ocean Diver hier im letzten Jahr auf gut 3800 Quadratmetern neues Seegras gepflanzt. Heute wollen sie nachschauen, wie es diesen neuen Unterwasserwiesen geht. Sie benötigen für dieses sogenannte Monitoring auch Ortungstechnik.
5: Wir sind gerade dabei, die GPS-basierten Taucherbojen gerade vorzubereiten. Die dienen zum einen zur Absicherung der Taucher gegenüber Booten. Zum anderen dienen sie uns aber dazu, auch die Taucher genau in die richtige Position zu schicken, wo wir im letzten Jahr Seegras gepflanzt haben.
4: Im vergangenen Juni waren sie mit dem neuen, von Bingo geförderten Boot auf dem Fehmarnsund unterwegs, um zunächst behutsam Seegras in intakten Unterwasserwiesen zu ernten. Andere Ehrenamtliche bereiteten an Land daraus Bündel vor fürs anschließende Neupflanzen. An Stellen, wo Seegraswiesen zerstört wurden und man hoffte, dass wieder neue entstehen könnten.
5: Wir haben im letzten Jahr pro Quadratmeter zwischen 9 und 12 Seegrastrieben ausgebracht. Die finden die Taucher jetzt anhand von GPS-basierten Bojen, suchen sie die genauen Standorten und gehen dann wirklich planquadratmäßig mit entsprechenden Hilfsrahmen vor und zählen pro Quadratmeter, wie viele Seegrastriebe da heute noch sind.
4: Also waren die Pflanzaktionen tatsächlich erfolgreich? Das ist die Frage, die die Taucher trotz starkem Wind und Wellengang ins Wasser treibt. Noel kann auf seinem Handy die Position der GPS-Boje und die Koordinaten der Pflanzungen aus dem letzten Jahr sehen. Anja und Tom lotsen die Taucher mit vorher verabredeten Zeichen an die richtigen Stellen.
5: Ja, noch ein Stück weiter rüber. Und ein ganz kleines Stückchen raus vielleicht noch, wenn du das nochmal anzeigst, genau.
4: Doch es ist heute zu windig und auch gefährlich. Die starke Strömung treibt die Taucher immer wieder ab. Daher entscheiden sie nach einer knappen Stunde, für heute abzubrechen.
6: Die Sichtverhältnisse waren einfach so schwer. Wir standen mehr oder weniger nebeneinander und ich hätte ihn nicht erkennen können. Also da brauche ich nicht anfangen, Grashalme zu zählen. Nee. Das macht keinen Sinn an der Stelle.
4: Am nächsten Tag aber hat der Wind abgeflaut, die Sonne scheint. Und endlich können die Naturschutztaucher unter Wasser ihre Wiesen aus dem letzten Jahr begutachten und für die spätere Auswertung filmen. Mit einem Rahmen stecken sie einen Quadratmeter ab, zählen die Halme

0: und messen ihre Länge. Auf speziellen Unterwassernotizblöcken halten sie die Zahlen mit Standortdaten fest und pflegen sie später an Land in eine Datenbank ein, zusammen mit anderen Beobachtungen.
1: Sie sehen kleine Fischschwärme, sie sehen kleine Flundern. Sie sehen wirklich, dass an den Stellen, wo wir nur sandige Flächen ursprünglich hatten, auf einmal das Leben und die Vielfalt, die Biodiversität eigentlich zurückkehrt.
0: Die Auswertung des von Bingo geförderten Unterwassermonitorings wird später zeigen, dass nahezu 2/3 der neuen Seegrasflächen die Herbststürme überlebt und sogar dichte Teppiche gebildet haben. Das macht Mut für die nächsten Aktionen. An 4 Wochenenden werden die ehrenamtlichen Naturschutztaucher auch in diesem Jahr hier wieder neue Unterwasserlebensräume pflanzen.
2: Ja, man sieht wirklich, wirklich sehr sinnvolle, tolle und begeisterungswerte Projekte, die von Bingo unterstützt werden. Und ich möchte es mal so andeuten, die Taucher werden noch eine gewisse Rolle im Verlauf der Sendung spielen. Aber bis dahin schauen wir uns natürlich erstmal die Hauptdarsteller in unserer Sendung heute an, die Zahlen.
3: Ja, vorweg aber noch ein Hallo zu einer Besuchergruppe mit tollen T-Shirts. Einmal aufstehen bitte, das ist der Bingo Bär Club aus Osnabrück. Herzlich willkommen. Hallo.
2: Aber ich muss jetzt sagen, Michael, heute, also, heute hat er doch irgendwie die Ohren so ein bisschen zurückgekämmt, ne?
3: Ja.
2: Meine ich so von dem T-Shirt,
3: Glück.
2: Ne?
3: So, jetzt aber die nächsten Zahlen. Auf der Jagd nach 1,5 Millionen Euro ist es ein G wie Garbsen. 47. I dabei wie Insel Amrum. 26. Ein O wie Oldenburg, 72. Das I, 27. Hier kommt noch eine, B wie Badowick, 14. Die bislang gezogenen Zahlen, Hinak, hier sind sie. Ich fange mal an mit dem B. Gezogen beim B die 2 und die 14.
2: Beim I haben wir 19, 26, 27, 29.
3: N 37, 40, 41.
2: Und beim G 47, 49, 51 und die 54.
3: Und beim O die O 65 und die O 72. Telefonnummer zum Mitspielen. Wenn Sie Bingo haben, 01 3 7 1 90 30 10, kostet 14 Cent pro Anruf, soll sich aber lohnen. Allein unser Superpreis heute im Wert von ca. 20.000 Euro. So, und jetzt habt mal einen großen Applaus für unsere beiden Studiokandidaten. Moin, ihr beiden.
2: Ja, da sind sie, die beiden. Jetzt endlich, die ganze Aufregung schon den ganzen Nachmittag und jetzt schlägt eure Stunde. Ich darf vorstellen, Joel ist dabei heute. Joel stammt aus oder wohnt in Hamburg, ist natürlich, weil er Fußball interessiert ist und ich sage natürlich, weil wir da auf einer Linie sind, HSV-Fan, freut sich über den Klassenerhalt, über den guten Klassenerhalt. Und der spielt selber im TuS Berne. Joel würde gerne, falls er die 88.000 Euro gewinnt, eine große Reise mit seiner Frau Vivian machen nach Südafrika. Also drücken wir die Daumen für Südafrika. Helfen könnte da die Irmgard mit dem einen oder anderen Tipp. Weil Irmgard aus Steinhorst in Schleswig-Holstein ist heute mit ihrer Tochter Sophia angereist. Mhm. Und Irmgard war schon in Südafrika.
4: Ja.
2: Überhaupt Reisen gehört zu ihren großen Leidenschaften.
4: Genau. Ja.
2: Puzzeln aber auch.
4: Ja.
2: Ja. Und es wäre eine neue Küche drin für 88.000 Euro.
4: Das hoffe ich, ja.
2: Ein bisschen Spaghetti obendrauf, ne? Ja. Haben wir denn genug Geld, ne?
4: Genau.
2: Ich drücke euch, wir gucken mal, was gucken wir bei eben an? Wir schauen noch mal eben. Ne? 88.000 Euro. Darum geht es. Nachher im Honigtopf. Also prall gefüllt ist er, der Honigtopf.
3: Was war das mit dem Hobby? Busseln oder Puzzeln?
2: Puzzeln.
3: Puzzeln. Puzzeln habe ich verstanden. Na gut.
2: Dann Puzzeln können wir ja nachfragen. Busseln auch? Es ist ja, Fasching dauert noch ein bisschen.
3: So, dann wollen wir mal gucken, ob es den ersten Punkt jetzt gleich mal gibt, Hinak. Nämlich in unserer
2: Schätzfrage. Und die Schätzfrage habe ich jetzt für euch. Wir schauen nämlich noch mal in Richtung Fehmarn, südliches Fehmarn. Da waren ja die Taucher unterwegs. Und von dort kommt auch

0: die Schätzfrage.
1: Ein sonniges Moin von der wunderschönen Ostseeinsel Fehmarn. Mein Name ist Martin Noel Lampe von Just One Ocean. Wir sind dieses Jahr erneut wieder hier vor Fehmarn, um Seegras zu pflanzen. Und dank Bingo können wir das mit vielen ehrenamtlichen freiwilligen Tauchern auch dieses Jahr wieder machen. Aktuell sind unsere Taucher im Wasser, um hier zu schauen, wie gut sich das Seegras vom letzten Jahr entwickelt hat. Und jetzt schätzt doch mal, mit wie vielen freiwilligen ehrenamtlichen Helfern wir dieses Jahr unsere 5 Seegras-Events durchführen.
0: So, und wenn ihr jetzt die richtige Lösung habt oder am nächsten dran seid, dann könnt ihr einen Punkt machen, der sich dann schon überträgt ins Bingo-Quiz. Und wer im Bingo-Quiz dann gewinnt, kann ja sich denn auf die Suche nach dem Honigtopf machen. Vielleicht habt ihr was aufgeschrieben, beide. Was glaubt ihr, wie die Antwort lautet? Beide was aufgeschrieben?
2: Ja.
0: Und Schilder umdrehen jetzt. So, 89 für Joel und 120 Taucher schätzt die Irmgard. Ich sag mal so, ich glaube, da ist jemand ganz dicht dran. Hier kommt die Antwort.
1: Dieses Jahr haben sich insgesamt 121 ehrenamtliche freiwillige Helfer angemeldet, um uns bei den 5 Seegras-Aktionen zu unterstützen.
0: Also Irmgard geht schon mit einem Punkt in Führung gleich ins Bingo-Quiz. Jetzt noch mal ein bisschen die Nerven beruhigen. Gleich legen wir los.
3: Wir lesen ja immer ganz sorgfältig mit, was gerade im Internet geschrieben wird. Ja. Nein, es ist nicht der Fensterreiniger, den wir vergessen haben. Wir brauchen das gleich für einen unserer Preise. Vielleicht. Jetzt noch der Blick auf den Jackpot von heute. Falls Sie ein bisschen später dazugeschaltet haben, wissen wollen, wie viel Geld kann ich denn verdienen heute. Wenn es ganz gut läuft, gibt es für Sie 1,5 Millionen Euro.
0: Bravo! So viel Geld.
3: Du bist gebürtiger Hannoveraner?
0: Ich bin gebürtiger Hannoveraner und jetzt Hamburger.
3: Genau, aber in Hannover sagt man ja, wenn es losgeht, und Getze geht's los.
0: Und Getze.
3: Getze. Wir mischen unser Feld gleich durch, nachdem wir erstmal die 15 Felder mit Preisen zeigen. Ein 16. kommt hinzu. Und das ist einer unserer teuersten Superpreise. Aber auch, wie ich sagen muss, einer der wirklich schönsten, romantischsten und erlebnisreichsten.
0: Ist ja so einer, wo man auch nach träumt. Weißt du, da kann man so von träumen. Das ist so wahnsinnig schön.
3: Ich sag nur Barbados und die Karibik, unser Superpreis. Es geht mit dem Reisegutschein Segeltörn Karibik 7 Tage an Bord eines Segelschiffs und 7 Tage ins Luxushotel auf Barbados für 19.850 Euro heute. Einfach mal so zu gewinnen. So,
0: ja.
3: Dann können wir mal das erste Telefonklingeln abwarten. Gernot ist dabei aus Winsen an der Luhe. Hallo Gernot, guten Tag.
4: Hallo Herr Thürnau, frohe Pfingsten.
3: Frohe Pfingsten. Haben Sie heute Morgen davon geträumt, dass Sie heute durchkommen? Oder?
4: Nicht wirklich, nein.
3: Sie waren jetzt völlig überrascht, dass es doch klappt, oder?
4: So sieht's aus.
3: Ja. Haben Sie denn Urlaubspläne für das Jahr 2026 oder lassen Sie das?
4: Nicht wirklich, wir lassen einmal etwas auf uns zukommen.
3: Ja, mal gucken, was auf Sie zukommt. Tippen Sie doch mal auf eines der Felder.
4: G1, wie Gernot 1.
3: G wie Gernot 1. Na ja, auch das kann ja Kurzurlaub sein. Ein Ausflug mit dem Pedelec, das Culture Vario von Riese und Müller mit leistungsstarkem Motor und allem drum und dran für 4.750 Euro. Pedelec Luxus.
4: Ja, herzlichen Dank.
3: Und heute Abend noch ein bisschen grillen oder raussetzen? Es ist so herrliches Wetter.
4: Wir sind zurzeit in Wernigerode im Kurzurlaub und werden uns heute Abend noch im Hotel vergnügen.
3: Alles klar. Viel Spaß mit dem Schocker Feuerstein, ne?
4: Ja, vielen Dank.
3: Ja, tschüss. So, jetzt sind wir.
0: Eine Tonflasche, meine ich, ne?
3: Ja, ja, ja.
0: Der Schocker Feuerstein mit der Tonflasche. Diese braune Tonflasche.
3: Das ist der, der die Kopfschmerzen macht immer, ja.
0: Nein, der davon befreit.
3: Udo ist am Telefon und der kommt aus Halberstadt oder ist da gerade in Halberstadt im Harz, nämlich. Hallo.
5: Ja, schönen guten Tag, Herr Donau.
3: Halberstadt, die Hauptstadt der Würstchen, ne? Die berühmten Halberstädter Würstchen.
5: So ungefähr.
3: Ja. Mögen Sie sich mal einen schönen Preis suchen? Wir haben so viele noch hier auf unserer Telefonwand.
5: Wir suchen uns einen aus.
3: Bitte.
5: G5 bitte. B. Nee, B. Meine Frau sagt B5, Bertha 5.
3: Ja, was denn nun?
5: Bertha 5.
3: Bertha 5, B5, ja. Neu bei Bingo, eine Rundreise fernab vom Massentourismus. Kultur und Natur erleben Sie in Albanien. Herzlichen Glückwunsch.
5: Traumhaft.
3: Und haben Sie den Strand da gesehen?
5: Herrlich.
3: Wunderschön, eine ganz tolle Naturlandschaft dort. Sie machen eine Rundreise vorbei an Küsten und an Klöstern. Wir haben für Sie einiges organisiert. Es gibt Besuche in Tirana, in Berat, in Ohrid und in Shtora. Eine Weinverkostung mit im Programm. Und wenn Sie dann diese Rundreise durch Albanien hinter sich haben, dann gibt es noch 3 Tage Badeurlaub in dem kristallklaren Meer. Ganz neu bei Bingo für 4.150 Euro. Glückwunsch!
5: Recht schönen Dank. Das ist ja toll.
3: Tschüss.
5: Tschüss.
3: Kann ich übrigens verraten, G5 wäre derselbe Preis gewesen. Ist ja jeder Preis immer auf 3 verschiedenen Feldern versteckt bei uns. So, am Telefon ist Jan aus Hamburg. Hallo Jan, guten Tag.
2: Hallo.
3: Grüße Sie.
2: Ich grüße Sie auch.
3: Jan oder Jam?
2: Jan, J-A-N.
3: J-A-N, also der ganz normale Hamburger Jan. Wie der Fischverkäufer an den Landungsbrücken. Wie war denn das Jahr bislang?
2: Super.
3: Irgendwas schon?
2: Heute auch schön gegrillt, super Wetter,
3: ja.
2: Alles gut.
3: Ja.
2: Wunderbar.
3: Ja, ich habe am Wochenende auch 4 Stunden in Hamburg verbracht, im Stau vor dem Elbtunnel. Das war super, sage ich so. Mögen Sie sich mal ein Feld suchen?
2: Ja, gerne. So, welche Zahl nehmen wir denn?
3: Das weiß ich doch nicht, das sagen Sie mir doch.
2: Dann nehmen wir die... B3.
3: B3, ja. Dieser Grill, den Sie gewinnen, ist fast eine Außenküche. Ein echter Hingucker für Ihre Terrasse oder den Balkon. Das ist absoluter Luxus. Das Grillset Napoleon mit einem Einkaufsgutschein von der Edeka. Da können Sie sich Grillsachen vegetarisch, fleischlich oder auch flüssig einkaufen für 500 Euro. Insgesamt für 3.100 Euro.
2: Wow.
3: Viel
2: super.
3: Spaß damit.
2: So einen Grill wollte ich immer haben. Da freue ich mich aber.
3: Ich wünsche Ihnen einen wunderschönen Abend und einen schönen Rest dieses Sommers, der ja heute gerade erst angefangen hat. Ne?
2: Super, das wünsche ich auch.
3: Ja, tschüss.
2: Vielen Dank nochmal. Tschüss.
3: 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Susanne ist am Telefon aus Braunschweig. Hallo, Susanne.
6: Hallo, Herr Thürnau. Oh.
3: Wer klatscht im Studio? Oh. Braunschweiger hier. Braunschweiger im Studio.
6: Das ist toll.
3: So, dann mal los, Susanne. Was darf es denn sein?
6: Dann gucken wir mal.
3: Ja, gucken Sie in Ruhe.
6: Ich nehme die I3, bitte.
3: Die I3, ja. So, jetzt aber.
0: Jetzt aber, jetzt.
3: Hinterkast hast du eine Brille auf und die hast du abgenommen. Nee, ne?
0: Aber Michi hat was vorbereitet, möchte ich an dieser Stelle sagen. Und da wird es natürlich jetzt hier im Studio möglicherweise... Er nimmt schon die Flasche.
3: Ein bisschen Fernweh-Feeling. Ja. Und darum, Achtung, es gibt einen Wasserfall.
0: Oh, herrlich. Ah,
3: herrlich, oder? Dieser, schön erfrischend, oder?
0: Ich möchte an dieser Stelle sagen, in der Probe hat er einmal gesprüht.
3: Ja.
0: Es war es dreimal.
3: So. Es war halt wie ein leichter Sommerregen. Und der Sommerregen, den Sie zu Hause in Braunschweig bei Ihrer Reise erleben, dieser Wasserfall oder diese Sommerbrise, ist 23 Meter hoch und 143 Meter breit.
0: Man kennt es. Man kennt ihn. Es ist erfrischend, da reinzuspringen. Ja. Beziehungsweise nicht direkt am Wasserfall, aber dann so ein bisschen später. Das ist herrlich.
3: Ja.
0: Wir fahren zum
3: dahin, wo es glitzert und da, wo eine erfrischende Brise weht, über den Bodensee und zum Rheinfall von Schaffhausen.
2: Oh,
3: herzlichen Glückwunsch.
6: Dankeschön.
3: Mit Natur und Reisen an dem Bodensee. Das gerade eben war die Halbinsel Lindau, die wir gesehen haben. Ist ja das der einzige bayerische Teil dort am Bodensee. Und da machen Sie ganz viele Ausflüge, ganz viele Exkursionen. Und Sie fahren dahin, wo der Rheinfall sich in die Tiefe stürzt. Ist ja so berühmt in Europa wie die Niagara-Fälle in Amerika.
0: Kann man so sagen?
3: Ja.
0: Und ich wäre jetzt bereit. Ich könnte jetzt reinspringen. Ich bin ja schon nass. Das ist kein Problem.
3: Kinder, schwitzt aber auch heute. Übrigens, Ihr Preis für Sie und Ihre Begleitung im Wert von 3.050 Euro. Herzlichen Glückwunsch.
6: Super. Vielen, vielen, vielen Dank.
0: Das ist übrigens, möchte ich an dieser Stelle mal sagen, das ist unsere ganz liebe Julia, die sofort vorbeigekommen ist und mir natürlich ein Tuch war.
3: Ja. Und morgen steht so in der Zeitung, Pinnack hat sich nass gemacht.
0: So.
3: Ja. So. Wo saß denn wohl unser Superpreis? Wo war

0: Barbados und Karibik auf G3. Das schieben wir jetzt einfach mal in die nächste Stunde. Und wir haben in dieser Runde noch einen Preis. Da brauchen Sie kein Bingo für. Dafür müssen Sie nicht anrufen. Es geht nach Malaga nämlich.
1: Und da achten Sie einfach nur auf Ihre Losnummer, auf Ihren Bingo-Los. Und folgende Losnummer hat diese Reise nach Malaga gewonnen. 8307 58942. Wenn Sie Tipps brauchen, ich kenne mich da ein bisschen aus, ist wunderschön.
0: Übrigens 6 Tage dort mit dem Reisebüro, ein Zaldo, eine Stadtführung in Malaga, eine Tapaskur, 5 Nächte, Reisegeld dabei. Das ist ein Preis für 4.500 Euro.
1: Eine Tapaskur?
0: Tapas-Tour.
1: Ach so.
0: Ja, so von so. Tapas-Bar zu Tapas-Bar.
1: Aber Tapas-Kur wäre auch nicht schlecht. Ja. Ne?
0: So, hier kommt ein Foto. Birgit Müller hat uns das geschickt. Herzlichen Dank dafür. Wunderschöne Blumenaufnahme hier. Hintergrund für die 16. Zahl. Und das ist ein N, N38. Ich möchte Sie einladen zum Fotowettbewerb der Niedersächsischen Bingo-Umweltstiftung. Mhm. Die suchen wieder Naturaufnahmen. Das ist einmal natürlich eine Ehre, wenn man da ausgewählt wird. Auf der anderen Seite soll sich das aber auch vom Glücke her für Sie lohnen. Alle Informationen darüber gibt es im Internet. Ich sage Ihnen gleich die Internetadresse. Aber es wird gesucht in diesem Jahr Natur und Vielfalt am Wald oder im Wald, was Ihnen dazu einfällt. Also die Vielfältigkeit, die Diversität im oder am Wald. Und die Internetadresse ist eingeblendet. Das ist bingo-umweltstiftung.de.
1: Und wenn Sie Michi zufällig spazieren gehen sehen, dann machen Sie schnell ein Foto vom Bingo-Bär. Den kann man auch einreichen, wenn Sie den entdecken. Das ist die Vielfalt in der Natur.
0: Der steht nämlich unter Naturschutz.
1: So.
0: So. Jetzt wollen wir telefonieren. Zweite Runde startet. Oh, wo sind denn unsere Preise? Hier sind sie. Und wir mischen das Feld durch und verstecken auch noch den Superpreis. Hier, der Fensterreiniger kann weg. Da habe ich dich ja ordentlich nass gemacht hier. Wir sind in Schleswig-Holstein bei Wilma in Itzehoe. Hallo Wilma, guten Tag.
2: Hallo.
0: Hallöchen, wie war der Sonntag?
2: Super, schönes Wetter gehabt.
0: Ja,
2: im Garten gearbeitet.
0: Ja. Gearbeitet?
2: Ja.
0: Was machen Sie im Garten?
2: Muss auch sein.
0: Ah ja, klar.
2: Naja, wir haben, ja,
0: muss sonst, sein. Sonst blüht es nicht und sonst wächst da nichts im Garten.
2: Genau,
0: ne?
2: Genau, so ist es.
0: Haben Sie da Hilfe oder müssen Sie das allein machen?
2: Nee, ich mache mit meinem Mann zusammen.
0: Und jetzt können Sie sich mit Ihrem Mann zusammen über einen Preis freuen. Aber welchen? Das suchen Sie sich jetzt bitte mal aus. Wilma, sind Sie da?
2: Ja, ich gucke jetzt. Ja. So, ich nehme die Gustav 2.
0: Sie nimmt die Gustav 2, ja. Und durch Itzehoe rollt sie geräuschlos auf ihrem neuen E-Roller Neos Dual Battery von Yamaha. Mit herausnehmbarem Akku, mit allem drum und dran, passend für jede, besonders aber für die warme Jahreszeit. Das ist ein E-Roller, verursacht keine Abgase, ist sehr kostengünstig im Unterhalt für 4.850 Euro.
2: Dankeschön.
0: Nehmen Sie Ihren Mann hinten drauf, dann machen Sie einen Ausflug zur Eisdiele, ne?
2: Okay, machen
0: gut,
2: wir.
0: Dankeschön.
2: Danke.
0: Tschüss.
2: Tschüss.
0: So, wir sind jetzt ganz woanders, in Helmstedt nämlich, ganz im Osten Niedersachsens, an der Grenze zu Sachsen-Anhalt, in der guten Stube von Silke. Hallo Silke, frohe Pfingsten.
3: Ja, hallo, wünsche ich auch. Danke. Ja.
0: Sitzen Sie draußen oder drinnen bei dem Wetter?
3: Nee, wir sitzen drin, natürlich, weil der Fernseher drin ist.
0: Stimmt. Das ist eine logische Erklärung. Ja, manche haben ja auch draußen im Garten einen Fernseher.
1: Das ist verständlich.
3: Klar. Das haben wir noch nicht.
0: Macht ja nichts. Aber was darf es denn jetzt sein, Silke?
3: Die N5 hätte ich gern.
0: Die N5 hätte sie gerne, ja. Dann machen Sie mal einen kleinen Einkaufsbummel im Gartenmarkt, im Baumarkt, im Bauhaus. Egal ob Haus, Garten, Terrasse, Balkon, Wohnung, 150 Filialen bundesweit. Sie können einkaufen, so wie Sie das möchten, für 3.000 Euro.
3: Super.
0: Glückwunsch. Oh. Vielen Dank fürs Mitspielen und ganz liebe Grüße nach Helmstedt. Tschüss.
3: Jawohl, danke
0: schön. Ciao.
3: Tschüss.
0: So, wer möchte denn noch? Franz ist am Telefon aus Malente. Hallo.
4: Guten Tag, das ist mein erstes Mal bei Ihnen hier.
0: Ja?
4: Ja.
0: Wie singt Stefan Waggershausen immer, beim ersten Mal tut's noch weh.

0: genau das wollte ich gerade sagen. Wir kannten doch hier Hildegard Knef, ja, und die hat das nämlich gesungen. Ja.
1: Ach so. Ja. Malente ist ja ganz bekannt, weil die deutsche Fußballnationalmannschaft sich damals vorbereitet hat.
0: Ja,
1: und dann
0: genau.
1: Weltmeister geworden ist bei Ihnen in Malente.
0: Ja,
1: ne?
0: Genau so ist es, ja.
1: Ja. Und bei Ihnen irgendein Wunschpreis, was Sie so unbedingt gewinnen möchten?
0: Oh Gott, mal sehen, was dabei rauskommt, ja.
1: So spricht der Norddeutsche ein wahres Wort. Mal gucken, was darf sein?
0: Hallo?
1: Ja, ich bin hier, ich warte auf Ihre Auswahl, Franz.
0: Ach so, hier, was habe ich, der B1.
1: B1, ja. Ja, dann geht es für Sie bei B1 in die deutsche Toskana nach Edesheim zum Schlossaufenthalt. Das Schlosshotel Edesheim in der Südpfalz. 5 Nächte mit Weinprobe, mit Anreise, mit der Bahn und allem drum und dran. Für 2.950 Euro. Herzlichen Glückwunsch.
0: Ja.
1: Da kriegen wir immer wieder Postkarten, wie schön das da ist.
0: Ja, das weiß ich, ja.
1: Genießen Sie den Urlaub, ja?
0: Ich weiß das, ich bin da zu Hause.
1: Nee,
0: da geboren.
1: Sie sind in Edesheim geboren?
0: Nicht in Edesheim, ein Städtchen weiter, in Landstuhl, aber trotzdem in der Nähe da.
1: Dann machen Sie sozusagen Heimaturlaub. Begleitet vom Applaus unserer Zuschauer. Herzlichen Glückwunsch. Auf nach Edesheim. So, jetzt schicken wir Grüße zu Ilka, unserer Bingo-Kollegin. Die kommt aus Bassum und dort ist Pascal René am Telefon. Hallo, guten Tag.
2: Moin, Michael.
1: Moin, alles gut?
2: Ja, wir freuen uns.
1: Ja, freuen Sie sich auch auf die Fußball-WM oder geht Ihnen das sozusagen... Naja, Sie wissen, was ich sagen will.
2: Nö, auf die Fußball-WM allemal.
1: Ja. Kennen Sie Ilka? Die ist ja in Bassum geboren. Irgendwelche Geschichten? Ich zahle 10 Euro pro Geschichte.
2: Tatsächlich nicht persönlich.
1: Na gut. Dann zahle ich Ihnen jetzt das, was Ihr Preis wert ist. Bitte schön.
2: Ich hätte gern N3.
1: N3, aber gerne. Einfluss, 4 Länder und unzählige schöne Momente warten auf Sie. Viel Spaß auf Ihrer Donauflussfahrt mit Plantours für 4.550 Euro.
2: Oh, sehr schön.
1: Oh, ein Traum. Es geht an Bord von MS, das heißt in diesem Falle Motorschiff, Rus Prestige, ein kleines, renoviertes, wirklich gemütliches Kreuzfahrtschiff. Dann haben Sie eine tolle Route vor sich. Passau, Wien, Budapest, Bratislava, Melk mit der berühmten Benediktinerabtei dort. Und dann wieder zurück nach Passau für 2 Personen mit Vollpension, mit Getränkepaket und allem drum und dran für 4.550 Euro. Herzlichen Glückwunsch!
2: Wunderbar, vielen Dank.
1: Gute Reise!
2: Dankeschön.
1: Das war schon wieder unsere Runde hier, unsere
3: aber
1: zweite Telefonrunde.
3: Schöne Preise.
1: Ja. Wo war denn unser Karibikaufenthalt? Saß bei I4, nehmen wir in die dritte Runde. Ausgespielt wird er heute auf jeden Fall. Und wenn es am Ende ist, ohne Bingo, ohne Anrufen, als Superchance. So, jetzt haben wir noch einen Preis. Hier liegen ja die Amalfi-Zitronen. Die haben wir extra dahin gelegt. Es geht nämlich zur Bingo-Gruppenreise an die Amalfi-Küste.
3: Oh.
1: Und für 6.660 Euro im Herbst. Du kannst was erzählen zur Amalfi-Küste nach der Zahl.
3: Zitronenurlaub pur ist das. An der Amalfi-Küste gibt es Zitronenshop mit Zitronen. Dann gibt es Zitronenbilder, da gibt es Zitronenschnaps, da gibt es Zitronenporzellan. Also voll und umfänglich Zitrone. Und das alles mit der Seriennummer 8302-37993. Es lohnt sich also immer, das Los noch zu behalten. Und jetzt spielen wir Bingo-Quiz.
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3: Ja, Joel und Irmgard, ihr beiden seid jetzt im Bingo-Quiz. Irmgard, du hast schon einen Punkt vorgelegt. Vielleicht, weil du schon so in Führung bist, kannst du mal einen kleinen Tipp geben. Weil du warst ja schon in Südafrika. Wenn der Joel jetzt gewinnen sollte, wo sollte er denn unbedingt in Südafrika hinreisen?
5: Nach Hermanus.
3: Warum?
5: Weil man da wunderbar Whale-Watching machen kann.
3: Mhm.
5: Und es gibt eine sehr niederkniende Creme Brûlée. Und was ich super toll finde, es gibt eine Cooking School.
3: Ja.
5: Und da werden Jugendliche aus den Slums geholt. Und die werden dort ausgebildet als Köche oder

0: Servicekräfte. Und alle halbe Jahr findet dort dann 4 Wochen ein Training, nicht ein Training, sondern eine Probiermonat statt. Und das Essen ist super.
1: Herr Manos, werden wir auf jeden Fall mal uns merken und auch gerade diese Cooking School und Whale Watching. Whale Watching ja, steht auch noch auf der Liste. Whale Watching, wäre das was für Sie, Joel?
2: Würde ich auf jeden Fall mitmachen.
1: So.
2: Natürlich.
1: Und bei Ihnen muss ich ja natürlich noch mal fragen. Stichwort Fußball. Wie zufrieden mit der HSV-Saison?
2: Vollkommen.
1: War gut?
2: War sehr schön. Habe ich vorher nicht erwartet. 2 Tage vor Spieltag dann schon in Ruhe Bundesliga gucken können.
1: Ich erinnere mich an den ersten Spieltag des HSV gegen St. Pauli, Lokalderby. Waren Sie im Stadion?
2: Ja.
1: Da habe ich gedacht, das werden die niemals schaffen.
2: Nee. Aber?
1: Aber?
2: Lief denn doch anders.
1: Stichwort Fußball-Weltmeisterschaft geht ja jetzt los im Juni. Wie gespannt sind Sie schon? Haben Sie Lust? Sind Sie im Fieber richtig mit drin?
2: Absolut. Die Anschlusszeiten sind ja etwas schwierig, aber ja, soweit man das kann, verfolge ich es auf jeden Fall.
1: Ja, so oft gegen 22 Uhr geht es erst los mit den Spielen.
2: Ne? So ist es.
1: So, ja, dann spielen wir jetzt um den Einzug. Wer darf sich auf die Suche nach dem Honigtopf machen? Aber wir haben natürlich noch einen zweiten Preis, wer das eben nicht machen kann. Der zweite Preis ist auch klasse. Es geht um einen Reisegutschein nach Bad Harzburg ins Romantikhotel im Gesamtwert von 1200 Euro. 3 Übernachtungen im Romantikhotel Braunschweiger Hof mit Halbpension. Bad Harzberger Soletherme können Sie hingehen oder zum Baumwipfelpfad. In diesem Preis inklusive sind 300 Euro Reisegeld. Also hier geht niemand als Verlierer vom Platz. So, und jetzt fangen wir an mit der ersten Frage. Ich möchte noch mal daran erinnern, warten Sie so lange ab, bis ich die Frage bis zum Ende gelesen habe und auch beide Antwortmöglichkeiten vorgelesen habe. Danach dann den Buzzer drücken, wenn Sie es wissen. Wenn Sie es nicht wissen, lieber nicht drücken, weil, wenn es falsch ist, kriegt der Gegner den Punkt gut geschrieben. Wer zuerst 3 Punkte hat, gewinnt. So einfach ist es. Und hier kommt Frage Nummer 1. Es gibt Tiere, die besitzen Fähigkeiten, die wir eher bei Superhelden vermuten würden. Zum Beispiel Körperteile einfach abzuwerfen, wie der Seestern. Es gibt aber auch noch andere bemerkenswerte Fähigkeiten. Welches Tier kann länger als 30 Minuten die Luft anhalten, ohne Schaden zu nehmen? Ist das A, der Delfin oder B, das Faultier? Irmgard?
0: Der Delfin.
1: Klingt wie ein medizinisches Wunder, aber diese Tiere können tatsächlich ihren Herzschlag extrem verlangsamen und bis zu 40 Minuten die Luft anhalten. Gute Schwimmer sind sie außerdem. Die Rede ist von Faultieren. Delfine sind beeindruckend, sie können aber nur 15 Minuten lang die Luft anhalten. Also, Antwort B wäre richtig gewesen. Ausgleich, 1 Punkt für Joel. Zweite Frage, es ist ja noch alles offen. Die Natur liebt Täuschung und manchmal geht sie dabei so weit, dass selbst Experten zweimal hinschauen müssen. Welches Tier kann sich totstellen und dabei sogar einen Verwesungsgeruch imitieren? A, das Opossum oder B, das Stinktier?
2: Ich würde sagen, das Opossum.
1: Das Tier fällt in eine Art Starre und sondert sogar einen Geruch ab, der Fressfeinde abschreckt. Diese schauspielerische Fähigkeit hat das Opossum. Ist richtig. Antwort A ist richtig. Oh, Joel. Damit in Führung gegangen. Frage 3. Irmgard kann noch aufschließen oder Joel den entscheidenden Punkt machen. Auch Bäume haben Überraschungen parat. Und zwar nicht nur im Herbst mit bunten Blättern. Welcher Baum kann explodierende Samen haben, die meterweit geschleudert werden? Ist das A, der Sandbüchsenbaum oder B, der Steinbüchsenbaum? Na, Joel?
2: Ich würde sagen, der Sandbüchsenbaum.
1: Der Baum baut Druck auf und schleudert seine Samen explosionsartig heraus. Es ist der Sandbüchsenbaum. Herzlichen Glückwunsch! Joel, wir sehen uns gleich beim Honigtopf. Und da machen Sie sich auf die Suche nach 88.000 Euro, die prall gefüllt im Honigtopf drin sind. Und Irmgard, Glückwunsch. Sie verreisen nach Bad Harzburg.
0: Wunderbar.
1: Bingo-Quiz, natürlich. Sie können auch mitmachen.
3: Und jetzt unser großes Spiel um großes Glück. Das süße Glück.
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3: So, hier kommt die nächste Zahl. Es geht um 1,5 Millionen Euro. Und ein O hätte ich da, wie Osnabrück. 70. Oh. 70. Übrigens, wir haben noch Informationen für alle, die gerne ins Studio kommen möchten. Haben wir gleich eine Information. Es gibt Bingo unterwegs wieder, sage ich auch gleich was zu. Aber vorweg wollen wir telefonieren. Runde 3. Unser Spielfeld baut sich wieder auf.
1: Zack, zack, zack, zack, zack. Alles wird durchgewischt wieder.
3: Ob der Superpreis am Telefon gewonnen wird oder nicht, ist völlig egal. Irgendjemand gewinnt den heute. Unsere Reise Karibik Barbados für über 19.000 Euro. Und dann kann es losgehen. Wir sind verbunden mit Gerda aus Hude im Oldenburger Land. Hallo Gerda, guten Tag.
7: Guten Tag.
3: Sie klingen so traurig. Alles gut bei Ihnen?
7: Alles gut, bin nur überrascht.
3: Wovon denn?
7: Dass ich durchgekommen bin.
3: Ach so, ich dachte, Sie wären überrascht, dass Chinak und ich so überaus gut aussehen hier im Studio.
1: Zwei attraktive Herren.
3: Zwei glorreiche Halunken.
1: Ja.
3: Ja, also wer anruft bei uns, der kann natürlich durchkommen, das ist ja klar. Und nur das Glück entscheidet darüber. Was ist denn Ihre Auswahl, Gerda?
7: Ich habe im Moment das Bild noch nicht.
3: Nur, dann warten wir. Fragen immer viele, wie kann das sein? Das liegt an DVB-T-Fernsehen oder Internetstream. Da dauert es manchmal ein bisschen länger. Als
1: ist immer schön bei der Fußball-Weltmeisterschaft, wenn neben dir den Nachbarn schon jubeln.
3: Ja.
1: Und du denkst, warum eigentlich?
3: Genau.
1: Das ging mir bei 96 so, als sie zurücklachten, als sie das 3-3 gekriegt haben.
7: Ich habe noch kein Bild, tut mir leid.
3: Ja. Lieber Bundesnetzagentur,
1: Herr Müller,
3: ihr müsst da was tun. Aber hinter mir sehen Sie doch auch ein Bild, glaube ich, ne?
1: Nee, kann
7: ja,
1: sie
7: jetzt,
1: ja nicht.
7: Jetzt kommt das Bild.
3: Na, sehen Sie, dann sind wir ja versorgt. Was darf es denn sein? Alle Auswahlmöglichkeiten noch da.
7: Der ist gerade am Mischen. So, ich nehme N3.
3: N3, ja?
7: Ja.
3: Ja. So. Jetzt zeige ich Ihnen was, Ihnen, aber auch Hinak. Guck dir mal dieses gute, alte, moderne Fernsehgerät an. Nein, also natürlich im Ernst, das ist eins von früher. Da war noch Kuhlenkampf von Hans Rosenthal
1: drin. Da haben wir früher im Kinderschlafzimmer heimlich geguckt mit solchen Dingern.
3: Flipper, zum Beispiel. Und stellen Sie sich das mal vor in modern und richtig groß.
1: Ich bin mir nicht ganz sicher, ob die Vorstellungskraft jetzt mit der Verzögerung, das dauert ja alles ein bisschen.
3: Ja.
1: Wir müssen
3: ja,
1: es
7: genau.
1: Wahrscheinlich, ja genau, ne?
3: Ja.
1: Aber wir können das ja akustisch machen. Stellen Sie sich jetzt mal einen großen, großen Fernseher vor. So richtig groß, dass Sie uns fast schon lebensgroß sehen.
3: Ja,
7: ja, das ist schön.
3: Auf jeden Fall ist so ein Fernseher ein bisschen wie das Fenster zur Welt, nur einfach in der Realität. Oh. Mit, also Zugluft gibt es da nicht und Snacks gibt es da nicht. Aber es gibt alles andere auch. Dies ist ein alter Fernseher. Sie bekommen einen modernen. Und was für einen modernen und wie teuer der ist. Herzlichen Glückwunsch. Das Smart-TV-Set von Metz. Ein Lunis 65 Zoll Bildschirmdiagonale mit OLED-Technologie für 4.550 Euro. Geht nach Hude.
7: Super.
3: Herzlichen Glückwunsch.
7: Dankeschön.
3: Und dann können Sie auch Bingo in Zukunft in richtiger Zeit sehen. Tschüss.
7: Dankeschön.
3: Ja, tschüss. So, wir bleiben im Nordwesten. Gerd aus Wittmund ist dran. Hallo Gerd, guten Tag.
8: Hallo, moin.
3: Berühmte Stadt Wittmund. Ich bin am 18. Juli bei eurem Bürgermarkt zum Bingo spielen.
8: 18. Juli, naja, vielleicht sehen wir uns ja.
3: Ja, also ich bin da, wenn Sie vorbeikommen.
8: Ja.
3: Und seien Sie vertraut, ich bin nicht zu übersehen dort. Wenn ich
8: nein.
3: Dann, ja. Was darf es denn für ein Feld sein?
8: Ja, wir nehmen die B2.
3: Die B2 für Sie, ja. Und alle freuen sich mit Ihnen. Unser legendäres Gutscheinpaket kommt zu Ihnen. Drei Stück. Rossmann 500 Euro. Unterwegs 1500 Euro. Manufaktum 2000 Euro. Zusammen für 4000 Euro einkaufen.
8: Ja, recht schönen Dank.
3: Ja, ich danke Ihnen und vielleicht sehen wir uns ja am 18. Juli in Wittmund, ja?
8: Ja, alles klar.
3: Tschüss.
8: Schönen Abend noch. Ja, und tschüss.
3: So, wen haben wir noch? Ein Mitspieler aus Nordrhein-Westfalen, André aus Moers ist am Tiers. Nee, nicht Andreas, Andrea aus Moers.
9: Ja, genau.
3: Hallo, Andrea.
9: Hallo, Michael.
3: Mitgebracht aus dem Urlaub oder werden die geschickt, die Lose?
9: Ich habe seit 6 Jahren ein Abo, aber dieses Los hat mir meine Tochter vor kurzem mitgebracht.
3: Das ist ja nett von der Tochter.
9: Ja, genau.
3: Gut, dann drücke ich Mutter und Tochter jetzt die Daumen. Was darf es denn sein?
9: O3.
3: O3 für Sie, ja. So, passen Sie auf. Mal gucken wir.
1: So, jetzt wird es optisch reizvoll, möchte ich mal so sagen.
3: Es gibt ja nichts, was mich nicht gut aussehen lässt. So, gucken Sie mal. So. So. Und
1: jetzt gucken wir doch mal, guck mal, die Kamera. Jetzt erscheint Michael jetzt in ganz anderen Farbzusammenhängen, oder?
3: Ja, aber das liegt nicht an mir, Hinak, sondern das liegt an meinen Freunden, den Fischen, die hier rumspringen. Schau mal, so. Wie schön die sind. Ja.
1: Guck mal hier, bei mir geht das auch richtig. Ja? Guck mal hier, schön, zack, wunderbar. Ich habe auch so das Gefühl, Sie ahnen schon ein bisschen was.
3: Ja, denn wenn Sie vom Schnorcheln, hier schnorcheln,
1: Sag mal, warte, ich muss mir die Nase zuhalten.
3: Wenn Sie vom Schnorcheln die Nase voll haben,
1: ja.
3: Dann gehen Sie einfach an Bord eines Segelschiffs. Unser Superpreis!
1: Nein! Nein!
9: Ich glaube nicht.
3: Auf nach Barbados!
9: Das darf nicht wahr sein.
3: Hier haben Sie gerade ein Schiff gesehen. Das ist die Royal Clipper. Das ist ein Luxuskreuzfahrtschiff unter vollen Segeln. Also da wird kein Diesel verpulvert, sondern da wird mit Windkraft gefahren. Und Sie haben eine Außenkabine. Sie haben allen Luxus an Bord. Vollpension natürlich. Da gibt es mehr Personal an Bord als Mitreisende. Das ist absoluter Verwöhnurlaub. Nach einer Woche gehen Sie wieder an Land. Das schwankt anfangs noch ein klein bisschen. Aber dann haben Sie richtige Entspannung. Dann gibt es für Sie nämlich noch eine Woche Luxus-Badeurlaub in einem Luxushotel, 4-Sterne-Plus-Hotel auf Barbados. Das ist, wir haben noch den Bordguthaben dabei, Vollpension, Reisegeld und so weiter. Jetzt gut festhalten. Ja, da haben Sie gut lachen. Das ist Ihr Superpreis im Wert von 19.850 Euro. Einfach so gewonnen.
9: Wahnsinn, Wahnsinn.
3: Schön, Hinak, oder?
1: Also, an dieser Stelle muss man ja mal wieder sagen, Sie haben das Los ja von Ihrer Tochter bekommen. Töchter bringen einfach Glück.
3: So sieht's aus.
1: Klasse, ab in die Karibik.
3: Ja. Suchen Sie sich einen schönen Reisezeitraum aus. Entscheiden Sie, wer Sie begleitet und genießen
9: mein Mann,
3: Sie das.
9: Wir haben gerade goldene Hochzeit gehabt.
3: Oh, alles Gute.
9: Das ist eine Traumreise.
3: Eine goldene Hochzeitreise.
9: Ja.
3: Und schreiben Sie uns ein Kärtchen, schicken Sie uns ein Video und dann schicken wir einen ganz herzlichen Applaus zu Ihnen. Danke fürs Mitspielen.
9: Ja,
3: tschüss.
9: Danke auch. Tschüss.
1: Toll. Ah, toll.
3: So, geht weiter am Telefon. Ilona aus Gato ist dran. Hallo Ilona, guten Tag.
10: Hallo Michael.
3: Alles gut bei Ihnen?
10: Alles gut.
3: Dann haben Sie jetzt noch die Chance, einen der restlichen Preise zu gewinnen. Der Superpreis ist weg, aber wir haben noch so viel Schönes hier.
10: Ja, ich nehme die O2.
3: Sie nimmt die O2, ja, gerne. Auch schön. 2 mal 3 macht 4, widi, widi, widi. Es geht in die Heimat von Pippi Langstrumpf nach Schweden an den Siljansee für 4.450 Euro.
10: Dankeschön.
3: Ach, wie toll. 8 Tage. Das Hotel, das wir für Sie ausgesucht haben, ein wunderschönes Hotel, typisch schwedisch und direkt am See gelegen. Es gibt den Kontrast zwischen Siljan am See und modernem Großstadtflair. Natürlich gibt es einen Ausflug nach Stockholm, Reisegeld dabei für das ein oder andere Fischbrötchen. und bestimmt ganz viele Erlebnisse dort in Schweden auf den Spuren von Pippi Langstrumpf für 4.450 Euro. Super. Herzlichen Glückwunsch!
7: Klasse. Dankeschön!
3: Gerne! Dankeschön. So, jetzt ziehen wir Zahlen.
1: So, brauchen wir noch, ne? Ein paar Zahlen.
3: Geht um 1,5 Millionen Euro. N 44.

0: O 68. O 62. So, jetzt gucken wir mal auf die Lastkugel. Guck mal, das sind
1: guck
0: hier.
1: Guck mal, er wird schon fleißig immer im Studio.
0: Guck mal, da fehlt eine Zahl da bei dem Los da oben links. Hier kommt die Glaskugel. Wie viele Gewinner gibt es denn schon jetzt? Vor den letzten beiden Zahlen.
1: Einfach und zweifach Bingo. Die Computer rechnen. Gucken wir mal drauf. 20 gezogene Zahlen. Und wir haben einfach Bingo 5542 und zweifach Bingo jetzt schon 17. Jetzt schon 17.
0: So, ich fehlt weiß aber nicht, was, ob ich ne? schon mal erwähnte, dass ich viel mit Bingo unterwegs bin.
1: Ja.
0: Und wir sind mit Bingo nächste Woche wieder unterwegs. Hier kommt das Datum, wo ich hoffe, Sie zu sehen. Am Freitag nämlich in Leer, Ostfriesland. Und da sehen wir uns zum Bingo-Spielen um 15 und um 16 Uhr im Ostfriesland-Center. Oder wie die Leeraner sagen, Multisüd im Osseweg. Eintritt frei, Lose gibt's geschenkt. Freitag, kommender Freitag, 29. Mai, Leer Ostfriesland, Multisüd, 15 und 16 Uhr. So. Jetzt aber die beiden letzten Zahlen. Ein I, 16. Und G, 58. Hier kommen die gezogenen Zahlen in der Übersicht. B wie Baumgarten, 42.
1: I, 16, 19, 26, 27, 29.
0: N, 37, 38, 40, 41, 44.
1: G, 47, 49, 51, 54, 58.
0: Und O, 62, 65, 68, 70, 72. Die Glaskugel.
1: So, da gucken wir mal drauf, wie sich das jetzt verändert hat. Einfach und zweifach Bingo. Das hat bestimmt einen Schuss nach oben gegeben, logischerweise. Computer rechnen. Und, oh, 8.846 mal Einfach-Bingo. 80 mal deutlicher Schuss nach oben für Zweifach-Bingo.
0: Und hier kommen die geschätzten, die hochgerechneten Quoten. Das liegt meistens auf den Cent genau.
1: Ungefähr,
0: aber es
1: genau.
0: ist bislang nur eine Hochrechnung. Hier ist die Summe für den Einfach-Bingo. Das sind 28,90 Euro und Zweifach-Bingo 1.371,70 Euro. Glückwunsch!
1: Oh ja! Und ich bin gespannt, ob wir den Jackpot heute auch noch knacken. 1,5 Millionen Euro. Aber bis dahin möchten wir Ihnen, wir haben es vorhin schon angedeutet, eines der Lieblingsthemen von Michi vorstellen, wegen seines Hundes Fiete. Wir kennen nämlich einen Platz, an dem Hunde frei laufen können. Ein Projekt, was vom Bingo unterstützt wird, aber aus ganz anderen Gründen.
2: Es ist der siebte Himmel für Hunde und ihre Besitzer. Der Freilaufplatz in Flensburg-Weiche.
3: Sie hat sehr viel Jagdinstinkt. Und deswegen ist es hier sehr gut, weil es hier einfach eingezäunt ist und sie hier Runden drehen kann und spielen kann.
4: Wenn wir hier schon abbiegen, dann jaulen die schon. Also als wenn die den Geruch aufnehmen würden, hier geht es jetzt zum Freilauf, die wissen das schon.
5: Zur Sozialisierung, Kennenlernen anderer Hunde, Umgang mit anderen Hunden, nicht nur an der Leine zu laufen, auch mal hier frei rumspritzen zu können, das ist schon wichtig.
2: Auf 2.500 Quadratmetern dürfen die Vierbeiner ohne Leine laufen. Lilly und ihre Pepper drehen genau deshalb hier zweimal pro Woche ihre Runden.
3: Für Pepper ist das super, weil ich sie einfach

0: Es aber nicht, weil die Hunde es lieben, sondern weil der Platz dem Naturschutz dient. Denn bisher ließen viele Besitzer ihre Fellfreunde in diesem Naturschutzgebiet nur 100 Meter entfernt von der Leine. Ein Riesenproblem.
1: Die Rehe setzen jetzt gerade ihre Kitze, die Ricken, und die liegen natürlich hier auch dann irgendwo versteckt rum. Und das wäre schon sehr unschön, wenn die dann von Hunden gefunden und auch gerissen werden.
0: Seitdem es den Hundeplatz hier in der Nähe gibt, ist es im Naturschutzgebiet nicht nur für die Galloway-Rinder deutlich entspannter.
1: Der Anteil der Leute, die man mit Hund ohne Leine erwischt, der ist tatsächlich kleiner geworden. Weil das ist bekannt geworden über die Zeitungen hier, über die Medien, dass es jetzt diese Alternative dort gibt. Und die wird dann eben auch genutzt.
0: Und das mit jeder Menge Freude bei 4- und 2-Beinern.
2: Sie ist auf jeden Fall danach sehr schlapp und möchte dann auch nach Hause und legt sich dann hin und ist dann total fertig. Aber man merkt, ihr hat es gut getan.
3: Sie genießt das schon. Ich selber auch. Ja, den Umgang mit anderen Hundebesitzern. Ich bin Hunde-Erstbesitzer, von daher kann ich noch viel lernen.
4: Ja, man kann es gar nicht anders sagen. Ganz toll, wie hier auch über Umwege ein Projekt zugunsten des Naturschutzes finanziert wurde. 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Wir freuen uns, wenn Sie da tolle Ideen im Kopf haben.
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5: Und jetzt das süße Glück mit Joanne.

0: Hallo Joel, es gibt nicht allzu viele Gelegenheiten, bei denen man 88.000 Euro in einer Sekunde oder in einer Minute gewinnen kann. Was machen Sie damit?
1: Wie schon gesagt, der Plan ist, die Familie nach Südafrika einzuladen.
0: Ach, super. Ihre Frau drückt die Daumen. Vivian sehen wir da gerade. Und jetzt geht es los für Sie, nachdem wir gemischt haben. Noch nicht drücken. Ja. Erstmal misch. Wer ist aufgeregter, Sie oder Vivian?
1: Ich glaube, wir nehmen uns da beide nicht viel.
0: Gut, also dann geht's jetzt los. So, da ist unser erstes Angebot. Wir sagen mal herzlichen Glückwunsch zu 9.000 Euro, Joel, nehmen wir das?
1: Die nehme ich mit, ja.
0: Dann gibt es einen tosenden Applaus für Joel aus Hamburg.
1: Dankeschön.
0: Sehr schön. Der Honigtopf saß da, oben. Aber mit den 9.000 Euro ist die Dauerkarte für den HSV die nächsten Jahre auf jeden Fall gesichert.
1: So ist es.
0: Gut.
1: Sehr schön.
0: Wer dabei sein möchte, nächste Woche ja, sind es dann 89.000 Euro. Wer dabei sein möchte, 01375951000 für 14 Cent pro Anruf. Wenn Sie jetzt im Finale bei uns stehen, wird Vivian Ihnen gleich um den Hals fallen. Die kommt dazu. Aber erst fragen wir, was macht denn der Jackpot, Hinak?
2: Das ist die große Frage. 1,5 Millionen Euro. Und wir schauen, ob der Jackpot heute gefallen ist, an diesem heißen Tag zu Pfingsten. Wir gucken drauf. So, mal sehen, da im Hintergrund ist er ja. Boah, das wird ein heißes Pfingstwochenende, wenn der jetzt noch fällt. Guck mal. Und? Na? Er wagt. Oh, warte mal.
0: Yo! Weg ist er!
2: Wow. Herzlichen Glückwunsch!
0: Und wohin ist er gefallen? Das gucken wir jetzt.
2: So. Mensch, du, toll!
0: In den Landkreis Schaumburg.
2: Herzlichen Glückwunsch. 1,542 Euro.
0: Wow. So, nächste Woche der Jackpot. Hier kommt er.
2: Hier geht's wieder los mit tollen Summen. Guck mal, Vivian und Joel.

0: Klasse, Südafrika, Herr Manus. 300.000 Euro nächste Woche.
1: Ja. Dann ist auch Jule wieder da. Du bist ab Dienstag.
0: Dienstag.
1: Hast gleich Gitte
0: bei Gitte das Henning kommt gleich am Dienstag zu Das aufs rote Sofa.
1: Tschüss aus Hannover. Frohe Pfingsten. Hat er gut gemacht, oder?
2: Super.
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3: Die schönsten Geschichten und die beliebtesten Orte. Seit 30 Jahren ist der Nordsee-Report unterwegs. Auf den Inseln und auf dem Wasser. Zum Jubiläum treffen wir Menschen wieder, die die Sendung geprägt haben.
5: Heino, das geht ja rasend schnell hier.
6: Ja, die Fließgeschwindigkeit kann hier bis zu 200 Meter pro Minute sein.
3: Menschen mit Leidenschaft, Ideen und Träumen, die ihr Herz der norddeutschen Küste geschenkt haben.
7: Die Nordsee bedeutet für mich Weite, Freiheit, Zuhause.
8: Das ist einfach ein super spannendes Segelrevier.
9: Ohne Nordseeküste wäre das Leben nur halb so schön.
10: Wenn ich mit dem Schiff wieder in die Nordsee reinfahre, dann ist das echt ein Gefühl von nach Hause kommen.
11: Ein Sehnsuchtsort, ganz klar.
12: Eigentlich ein großes Stück von Heimat.
3: Eine Liebeserklärung an die Nordsee. Wir starten unsere Reise auf Jüst, die längste der ostfriesischen Inseln. Heimat und Arbeitsplatz von Wattführer Heino Behring. Sein täglicher Spaziergang führt immer ans Wasser. Bei Sonne und Sturm, im Sommer wie im Winter. Mehrfach hat ihn der Nordsee-Reporter dabei begleitet. So auch im Eiswinter 2018.
6: Diese Eisplatte hier, das waren für uns Kinder im Winter, wenn wir hier im Eiswinter hatten, waren das unsere Flöße. Da sind wir mit geflößt. Da gingen wir dann hier rauf. So. Dann war das unser Boot sozusagen. Macht heute keiner mehr. Wir als Kinder haben das noch gemacht. Die Nordsee ist mein Leben. Ich bin hier aufgewachsen, bin hier geboren auf der Insel. Wattenmeer und Nordsee ist für mich eine Einheit. Die brauche ich und es gibt für mich keine bessere Gegend, wo ich mich aufhalten könnte.
3: Kaum jemanden haben wir in den vergangenen 30 Jahren häufiger begleitet als Urgestein Heino Behring, den Kultwattführer von Jüst.
6: Wir laufen jetzt raus in die Tiefe des Wattenmeeres, wo es heute Nachmittag ungefähr so tief wird. So hoch wird das Wasser über uns stehen, da wo wir jetzt nachher hingehen. Und wenn man hier im Moment steht, hat man auch sofort knöcheltiefes Wasser. Geht jetzt ruckzuck. Wir stehen hier genau sozusagen auf dem Höhepunkt. In meinem ganzen Leben, wo ich jetzt Führung mache, habe ich zigtausend Menschen geführt und sie sensibler für diesen Lebensraum gemacht, sodass auch sehr viele Institutionen hergekommen sind und haben sich das mal selbst angeguckt, wie zum Beispiel die Sendung mit der Maus, Tigerentenclub und Günther Jauch, also die sind alle hier gewesen, mit denen habe ich schon Wattwanderungen gemacht.
3: Heinos erste Wattführung absolvierte er in den 60er Jahren. Damals noch als Schüler. Sein Vater war ebenfalls Wattführer. Geerbt hat er den Job dann endgültig in den 80ern.
6: Das ist eine Berufung. Für mich war das mein Wunsch immer, dass ich das mal weitermache und auch übernehme. Mein Vater war ja bekannt wie ein bunter Hund. Der war ja bei Robert Lemkes heiteren Berufe-Raten. Der war ja damals schon dauernd im Fernsehen. Die kamen dann hierher, weil er als Kriegsversehrter Insulaner und auch Naturfreund, der ja sehr bekannt war, eben fragten die Gäste, wer ist denn da? Der geht jetzt einer ins Watt. Und da sagte mein Vater, das ist mein Sohn. Nicht? Ja, und deswegen muss ich Alfreds Sohn dran haben. Und danach, einem Jahr, durfte ich dann Wattführer Heino auf mein Pullover schreiben.
3: So wie sein Vater einst ihn angeleitet hatte, versuchte er es auch bei seinem Sohn. Jedoch nur mit kurzfristigem Erfolg. Er lebt jetzt auf dem Festland. Und deswegen denkt Heino Behring auch mit 77 Jahren noch nicht ans Aufhören.

0: Ich freue mich immer wie ein kleines Kind, weil ich gehe nun mal eben gerne ins Wattenmeer.
1: Und auch heute geht's wieder los. Unsere nächste Geschichte spielt in der Hafenstadt Leer. Frauen in der Seefahrt waren immer wieder Thema im Nordsee-Report.
2: Ich bin Svana Kissmann und fahre jetzt seit, ich glaube, fast 4 Jahren als nautischer Offizier, zweiter und erster Offizier zu See.
1: Rückblick 2020. Es ist viel geschehen, seit wir Svana Kissmann damals besucht haben, auf der Prinz Heinrich, einem historischen Dampfschiff.
3: Du kannst 305 schauen.
2: 305.
1: Als Nautikstudentin war sie damals ehrenamtliches Crewmitglied und durfte als Rudergängerin unter Anleitung des Kapitäns das Schiff steuern.
2: 305 fliegt an.
1: Inzwischen fährt die 28-Jährige für eine Schwergutreederei über die Weltmeere. 4 Monate auf See, 2 Monate an Land. Eigentlich.
2: An sich wäre ich jetzt eigentlich gar nicht hier, sondern auf See. Eigentlich hätte ich jetzt meinen 4-Monats-Turn wieder. Aber krankheitsbedingt aufgrund meiner Krebserkrankung bin ich jetzt krankgeschrieben und deswegen aktuell an Land.
1: Doch ganz ohne Seefahrt geht es für Svana nicht. Die Prinz Heinrich hat heute ihre letzte Saisonfahrt. Svana hat sich zum Dienst gemeldet. Nach langer Zeit mal wieder.
2: Moin, Steuermann an Bord.
4: Herzlich willkommen.
2: Dankeschön, lange nicht
4: Gute
2: gesehen.
4: Nein,
2: hallo.
5: Hey, willkommen in unserer Hütte.
6: Geht's dir gut?
2: Naja, man muss, ne?
6: Aber die sind drauf.
2: Die sind drauf, die bleiben auch erstmal drauf.
4: Wie ist es?
2: Ja, könnte besser sein, aber es könnte auch deutlich schlechter sein, von daher.
4: Ja.
1: Svana ist heute als erster Offizier eingeteilt.
4: Moin.
2: Na?
4: Der Steuermann ist da, du kommst genau richtig, die Schleuse ruft uns schon.
2: Ich komm immer genau richtig.
4: Moin, wo ist das mit dir?
5: Ja.
1: Das Ablegemanöver ist immer ein bisschen knifflig.
4: Let go.
1: Kapitän Holger Grafentein hat das Kommando.
7: Wo ist Svana?
2: Ich bin hier.
7: Du musst die Maschine fahren. Danke.
2: Steuerbord halbe voraus.
7: Backbord halbe voraus.
2: Backbord halbe voraus.
1: Per Maschinentelegraf übermittelt Svana die Anweisungen in den Maschinenraum. Alles wie vor über 100 Jahren. Die Prinz Heinrich wurde 1909 als Post- und Passagierschiff für den Verkehr zur Insel Borkum gebaut. Ein Verein kümmert sich seit gut 20 Jahren um das schwimmende Denkmal. Aktiv an Bord sind ausschließlich Ehrenamtler. Von der Maschine bis zum Ruder. Sie alle lieben den historischen Charme des alten Schiffes. Genauso wie Svana.
2: Ich habe hier als Rudergänger angefangen. Also das Schiff zu steuern war hier mein erster Job sozusagen. Deswegen ist es natürlich immer wieder schön, auch weil wir diese Art von Steuerrad natürlich auf den großen Schiffen nicht mehr haben. Also ist das schon echt noch mal was Besonderes als mit so einem kleinen Joystick.
1: Jetzt muss die Prinz Heinrich in die Seeschleuse manövriert werden.
2: Achtung, ihr könnt die Leine rübergeben, bitte.
1: In der Schleuse ist Zeit für Papierkram. Svanas Aufgabe, das Deckslogbuch. Im Beruf, Alltag für sie.
2: Also jedes Schiff, auch die großen Frachtschiffe und Kreuzfahrtschiffe, alle führen in irgendeiner Form so ein Buch, genauso wie vor 1000 Jahren.
8: Achter Leine und Achter Spring ist belegt.
2: Verstanden, Achtern, danke. Um eben zu dokumentieren, auf modernen Schiffen in der großen Fahrt würden wir jetzt auch immer, je nach Kapitän, alle Stunde oder alle 2 Stunden auch die Schiffsposition eintragen. Das brauchen wir hier nicht, weil wir nach Sicht navigieren.
1: Die Schleuse ist passiert. Weiter geht's für Svana und die Prinz Heinrich Richtung Ems. Schiffe sind auch die Herzensangelegenheit unseres nächsten Protagonisten.
4: Stefan, bist du denn schon am Fotografieren mit Schiffskram schon seit Jahren? Oder?
9: Ja, genau. Ich mache das, glaube ich, seit 2012 schon. Mit der Webseite bin ich angefangen und jetzt seit 2 Jahren Kalender habe ich. Genau, und fotografiere so ein bisschen im Emderhafen und im Emsrevier bei der Papenburger Meierwerft.
4: Mhm.
9: Genau.
1: Tobias Bruns im Alter von 17. Fast 7 Jahre ist das her. Emden ist er treu geblieben. Und aus seiner Leidenschaft ist sein Beruf geworden. Der Auftrag heute, das Containerschiff Alexander B. in Szene setzen. Im Morgenlicht.

0: durch die Kamera hat man natürlich immer die Möglichkeit, ganz nah ranzukommen. Man ist immer mittendrin und dabei und kommt eben auch an Orte wie hier die Werft oder den Außenhafen mit der alten Westmole, ja, die für andere dann eben verschlossen bleiben, und das ist immer was Besonderes.
1: Besonders ist auch seine Verbindung zu dieser Werft. Für den 24-Jährigen mehr als nur Fotokulisse.
0: Hierher zurückzukommen zum alten Gelände der Emder Nordseewerke ist immer irgendwie was ganz Besonderes. Meine beiden Opas haben hier gearbeitet, meine Eltern haben ihre Ausbildung gemacht, und das macht immer besonders Spaß, dann hier nochmal auch maritime Motive wieder vor der Linse zu haben.
1: Mit maritimen Motiven hat bei Tobias Bruns alles angefangen.
2: Ja, die Fotografie ist natürlich schon mehr als ein Hobby, so eine Leidenschaft schon. Und die möchte ich natürlich auch nach dem Abi, was ich jetzt hoffentlich im Sommer machen werde, weiterführen. Zum Beispiel als Fotografiestudium, gerne natürlich auch im Norden, da wo man auch Schiffe fotografieren kann.
1: Im Norden ist er geblieben. Das mit dem Studium hat er zumindest ausprobiert.
0: Nach dem Abitur bin ich nach Hamburg gegangen, habe dort Fotografie studiert, ein Semester lang, dann aber gemerkt, dass mir das vielleicht ein bisschen zu künstlerisch, zu theoretisch ist und ich lieber, ja, meine Energie voll in die Projekte hier stecken möchte. Habe zusätzlich noch BWL studiert und mich hier, ja, auf meine Selbstständigkeit konzentriert.
1: Mittlerweile hat er eine eigene kleine Medienagentur. Tobias Bruns filmt und fotografiert nicht nur im Emder-Raum. Er sucht sich längst auch Motive abseits der Nordsee, rund um den Globus.
0: Ja, mittlerweile darf ich mit Kreuzfahrtschiffen um die Welt fahren, die besten Fußballer der Welt im Trainingslager filmen und ja, vieles von dem machen, wovon ich vielleicht früher geträumt habe. Also absoluter Traumjob.

0: Und dann ist da ja noch seine zweite Karriere. Heute Abend ist wieder Training. Auf dem Wasser. Manche Orte sind so besonders, dass sie bei uns im Nordsee-Report in 30 Jahren mehrfach vorkamen. So wie eines der markantesten Wahrzeichen der Nordsee. Der Leuchtturm Roter Sand, nordöstlich der Insel Wangerooge. Schon vor 60 Jahren außer Dienst gestellt und seitdem ein Denkmal mitten im Meer. Im Jahr 2000 drehte ein Team des Nordsee-Reports eine ganze Sendung auf dem Turm. ...23 Kisten Material mussten dazu hochgehievt werden.
1: Wenn die Goliath abgelegt hat, dann wird einem überhaupt erst bewusst, wo man sich befindet.
0: 25 Jahre später. Bremerhaven. Auch diese drei wollen zum Leuchtturm Roter Sand. Sie sind vom Förderverein und kümmern sich im Auftrag der Deutschen Stiftung Denkmalschutz ehrenamtlich um den Turm. Heute steht ein Arbeitseinsatz an. Ihre Mitfahrgelegenheit, der Tonnenleger des Wasserstraßen- und Schifffahrtsamtes. Wie immer haben Sie viel Material dabei. Dieses Mal Batterien.
2: Auf dem Roten Sand ist es so, dass der Turm im Gegensatz zu allen anderen Türmen keinen Anschluss zum Festland hat. Also wir haben keine elektrische Versorgung auf dem Turm. Und damit wir wenigstens ein bisschen Licht und ein bisschen Telefon und halt auch eine funktionierende Toilettenspülung haben, haben wir Solarzellen. Und zu dieser Solarzellenanlage gehören halt 8 Pufferbatterien. Diese Pufferbatterien müssen in gewissen Abständen getauscht werden. Das ist jetzt fällig und deswegen nehmen wir die jetzt mit.
0: Für Matthias Kümmel und seine Leute sind die Einsätze schwer planbar. Ob sie vom Schiff auf den Turm

0: umübersteigen können, ist für sie zu Beginn der Fahrten oft noch nicht klar. Wichtig ist, dass sie draußen auf der Nordsee wenig Seegang haben. Aber heute sieht alles gut aus.
1: Das Schöne ist, wir haben jetzt wirklich spitzenmäßiges Wetter. Also man kann davon ausgehen, dass das auf jeden Fall was wird. Und das ist natürlich schon schön jedes Mal, wenn man rauskommt. Weil wir haben dadurch, dass sich die Wetterverhältnisse wirklich verschlechtert haben in den letzten Jahren, nicht mehr so oft die Gelegenheit. Und dann muss man das natürlich nutzen. Und dann muss man das auch genießen, gerade halt, wenn die Sonne scheint, so wie heute.
0: Etwa 3 Stunden dauert die Fahrt. Dann wird sich zeigen, ob sie am Leuchtturm gefahrlos anlegen können und ihr Arbeitseinsatz erfolgreich wird. Zurück auf Jüst, bei Wattführer Heino.
2: Das Erste, was wir gleich machen wollen, Herzmuscheln sammeln.
0: Und das Heino ist wichtig, die Menschen für das Ökosystem im Watt zu sensibilisieren. Mit kleinen Experimenten. Dafür muss sich nun jeder die Hände schmutzig machen.
2: Denn erst einmal mache ich das, was die Muschel so gerne mag. Und das ist ein Muschelleckerli, was ich hier jetzt erzeuge.
0: Dazu füllt er das trübe Nordseewasser in 2 Gläser. In eines davon kommen die gesammelten Muscheln. Hier wird in den nächsten Stunden ein kleines Naturschauspiel stattfinden. Biologieunterricht zum Anfassen.
2: Wasser geworden ist, wo die Muscheln drin sind. Jedes Tier im Wattenmeer hat eine Funktion. Es gibt nichts Unnützes. Wie zum Beispiel der Sandbierwurm, der also Massen an Sand umsetzt im Wattboden und aus dem Sandboden heraus die Nährstoffe zieht. Alle Wurmarten haben also eine Lungenfunktion, wie unsere Lunge auch. Dann gibt es die Nierenfunktion. Das sind alle Arten, die filtrieren Muscheln. Herzmuschel, Tellmuschel, Miesmuschel, Auster. Und das Herz ist Ebbe und Flut. Das Ausdehnen und das Zusammenziehen des Wassers ist ein Atemzug unseres Planeten.
0: Die Gäste lernen auch, Muscheln können sich mit ihren Grabfüßen fortbewegen.
2: Und jetzt kommt schon die erste Bewegung. Komm mal eben hierher, wie heißt du?
3: Joshua.
2: Joshua?
3: Ja.
2: Komm mal ein bisschen näher ran. Joshua, jetzt sagst du der Muschel mal, Joshua, bitte zieh deinen Grabfuß ein.
3: Joshua, bitte zieh deinen Grabfuß ein.
2: Du hast eine Muschel, die heißt jetzt Joshua. Das ist doch was Tolles. Das hat mein Vater schon mit uns Kindern gemacht. Das vergisst man im Leben nicht, dass eine Muschel reagiert, wenn man sie anspricht. So, dann laufen wir erstmal weiter.
0: Nächster Halt, das Zuhause der Sandklaffmuschel.
2: Hier unten sollte sie eventuell sein. So, ich habe sie. Ich ziehe sie jetzt langsam heraus. Das ist eine ungefähr 8- bis 10-jährige Muschel. Von der Größe her zu urteilen.
0: Warum sie hier an der Küste auch Pissmuschel genannt wird, führt Heino immer besonders gern vor.
2: Hey, die hat Kiebel gemacht. Das ist sauberes Wasser, was da rauskommt.
0: Solche Momente hinterlassen Eindruck. Nachhaltig. Deswegen kommen manche Gäste immer wieder. So wie Sandra und Mirko Brenn aus Niedersachsen.
4: Wir waren vor 18 Jahren mit unseren Kindern hier und hatten auch diesen kleinen roten Eimer mit den Gläsern und der Hake. Und genau. Und ja, die anderen Wattwanderungen auf

0: Und der ist uns so richtig ans Herz gewachsen schon damals.
1: Er ist authentischer.
0: Genau.
1: Ja, er macht das mit Herz und möchte auch was vermitteln, würde ich sagen. Ja, und lebt das hier auch.
0: Ja. Ja.
1: Ich glaube, er würde es vielleicht auch ohne Geld machen.
2: Ja. Jetzt geht das ganz schnell. Und hier werden wir jetzt gleich von allen Seiten den Punkt haben, wo das Wasser sich trifft. Das ist immer so ein kleiner Nervenkitzel hier. Hier werden die Leute immer am meisten unruhig und wollen dann am liebsten schon vorher wegrennen. Aber das geht nun mal eben nicht. Wenn, gehen wir alle unter.
3: Umzingelt von Wasser. In nur wenigen Sekunden. Damit will Heino verdeutlichen, wie sehr manche Urlauber die schleichende Flut unterschätzen. Selbst bei gutem Wetter.
2: Und ein richtig schöner, idealer Tag, sowas mal mitzuerleben. So, jetzt marschieren wir. Langsam gehen, langsam nicht mehr vorlaufen.
3: Einmal muss die Gruppe aber noch stoppen. Wattführer Heino will sein Muschelrätsel auflösen und verdeutlichen, wie schnell Herzmuscheln trübes Wasser filtern und reinigen.
2: Diese Darstellung, die ich euch hier jetzt zeige, mit der habe ich im Niedersächsischen Landtag in Hannover das Verbot auf das Fangen von Herzmuscheln durchgesetzt.
3: Mit diesem Wow-Effekt endet nach fast 4 Stunden Heinos besondere Wattwanderung. Das Jüster Watt ist sein Revier. Doch bald will er es verlassen. Die Prinz Heinrich hat mittlerweile die Ems erreicht. Für Schiff und Crew ist es die letzte Fahrt der Saison. Svana Kissmann ist heute ehrenamtlich an Bord, als erste Offizierin. Normalerweise fährt sie für eine Schwergutreederei. Wegen einer Krebserkrankung muss sie allerdings pausieren und fährt bei der Ausfahrt der Prinz Heinrich mit.
4: Ja, ich finde das auch so schade, dass jetzt gerade, wo ich jetzt langsam wieder im Ticken besser zurecht bin, jetzt die Fahrten vorbei sind, weil ich hatte wirklich gehofft, dass ich noch ein paar mitmachen kann.
5: Ja.
4: Komm nicht so weit rüber nach Backbord, ne?
3: Wenn der Kapitän Pause macht, hat Svana Kissmann die Verantwortung auf der Brücke. Als Frau in einem traditionellen Männerjob. Eine Herausforderung für die Nautikerin.
4: Gerade in der Frachtschifffahrt, in der ich ja bin, also Kreuzschifffahrt ist auch noch mal ein bisschen anders, aber gerade in der Frachtschifffahrt sind Frauen eine Rarität. Also ich bin ein einziges Mal mit einer anderen Frau gefahren, als ich eine Auszubildende an Bord hatte. Und ansonsten bin ich immer die einzige Frau gewesen. Das ist ja für sehr viele immer noch schwierig zu verstehen, dass Frauen den Job A, genauso gut machen können und B, dass das für die Ausübung meines Dienstes überhaupt gar keine Bedeutung hat und dass, wenn ich was sage, die das trotzdem befolgen müssen. Und das ist schwierig für sehr viele.
5: Ob das Frau ist oder Mann, das ist völlig egal. Aber man muss, wenn man von etwas spricht, muss man Ahnung haben und dann funktioniert das von selber. Also das gilt für mich.
4: Aber bei sehr vielen ist einfach dieses, eine Frau an Bord bringt Unglück, Frauen gehören nicht an Bord, die können den Job nicht machen, die sind körperlich schwach, die sind geistig nicht dazu in der Lage. Die volle Palette an Vorurteilen und Sexismus. Und das ist in manchen Menschen so fest verankert, dass die zum Teil meine beruflichen Anordnungen befolgen, aber trotzdem sagen, ich gehöre nicht in den Job.
3: Die Friesenbrücke in Vena. Die Hälfte der Fahrt ist vorbei. Wendemanöver.
6: Danke. Beide langsam.
3: Flussabwärts geht es Richtung Leer. Auch wenn Ostfriesland nicht die weite Welt ist, in der sie sonst unterwegs ist, Svana ist in ihrem Element.
4: Ich wäre kein Mensch für einen Bürojob. Und ich finde, in der Seefahrt kommt das alles hervorragend zusammen. Man hat diesen reisenden Aspekt, man hat einfach jeden Tag irgendwie andere Aufgaben, andere Herausforderungen.
5: Das beide, ist
4: beide halbe. Und wenn das alles zusammenkommt, ist das unglaublich spannend, ja.
3: Ein Baggerschiff versperrt der Prinz Heinrich den Weg zur Schleuse. Svana funkt die niederländische Besatzung an.
4: Wir haben schon die Maschinen langsam. Wir können jetzt nicht mehr warten hier mit dem Wind.
7: Feuer.
4: Ja, ist okay.
6: Gute Entscheidung, Svana. Beide Maschinen halbe voraus?
4: Beide halbe.

0: Der Bagger macht den Weg frei. Problem gelöst.
1: Es ist heute bittersüß. Zum einen ist es total schön, die Seefahrt so ein bisschen wieder heute zu erleben und die ganzen Abläufe zu haben, ein bisschen Bewegung wieder unter den Füßen zu haben. Zum anderen erinnert es einen natürlich auch an alles, was man jetzt gerade nicht hat, ne? Und es fehlt schon. Seefahrt kriegt mich nicht los so schnell.
2: Ja, deswegen bin ich auch hier übrigens.
0: Nichts hält sie von der Seefahrt ab, sagt Svana. Auch der Krebs nicht. Sie will so schnell wie möglich wieder fahren. Auch auf der Prinz Heinrich. Am liebsten aber hinaus in die weite Welt. Der Traum von der großen Fahrt über die Ozeane, das war immer wieder Thema im Nordsee-Report. ...2014. Ein Hausbesuch im Enderhafen. Familie Vogt betrieb damals eine kleine Marina für Freizeitskipper und lebte auch hier. Mit Blick direkt aufs Wasser. Und dann war da noch ihr besonderes Projekt. Mit einem selbstgebauten Katamaran wollten die Vogts die Welt umsegeln. Was ist aus diesem Traum geworden? Ein erneuter Besuch 11 Jahre später. Sandra Vogt packt, aber nicht für die Weltumsegelung. Die Vogts verkaufen ihre Marina nach 25 Jahren. Aus gesundheitlichen Gründen. Mit einem lachenden und einem weinenden Auge.
3: Das werde ich definitiv vermissen. Auch die Freiheit, die man hier im Hafen hat, das werde ich ganz sicher vermissen. Das wird jetzt eine große Umstellung für uns werden.
0: Sandra und Richard Vogt werden dahin ziehen, wo sie eigentlich nie hin wollten. In eine ganz normale Wohnsiedlung im Binnenland. Für den Schiffbauingenieur war seine Marina fast so etwas wie ein Lebenswerk. Nach einem Schlaganfall letztes Jahr muss er sich davon verabschieden. Hier könnte die Geschichte traurig enden. Aber so sind die Vogts nicht. Denn in dieser Halle lebt ein Traum weiter. Der Katamaran. Zwar immer noch im Bau, aber nicht aufgegeben. Richard Vogt behält die Halle und wird auch vom neuen Wohnort aus immer wieder herkommen und an seinem Schiff werkeln. Auch wenn es mit der Weltumsegelung nichts mehr werden wird.
2: Jetzt wird es wahrscheinlich am Ende ein schwimmendes Wochenendhaus für die Nordsee werden. Für mich und meine Familie.
0: Wie auch immer, ein bisschen maritim muss sein Leben bleiben, sagt Richard Vogt. Ein Nordsee-Fan, der nicht aufgibt. Der Traum vom Blauwasser, vom Segeln auf Ozeanen. Auch diese beiden hatten ihn. Über Anne und Philipp Becker berichteten wir 2021. Die beiden Schiffbauingenieure aus Bremen planten einen Ausstieg auf Zeit. Jobs und Wohnung hatten sie gekündigt für die große Reise. Über die Nordsee und den Atlantik Richtung Karibik. 3 Jahre lang wollten sie unterwegs sein. Bremen im Sommer. 4 Jahre später. Seit ein paar Monaten sind die Beckers wieder zu Hause. Und jetzt zu dritt. Tochter Merle hat von dem Abenteuer ihrer Eltern noch nichts mitbekommen. Sie ist erst ein paar Wochen alt.
4: Ach Mann, wann fahren wir wieder los?
0: 3,5 Jahre sind es geworden. Eine Auszeit mit unvergesslichen Momenten.
4: Direkt an der Freiheitsstatue ankern. Und man darf wirklich direkt an der Freiheitsstatue ankern. Mit dem Blick auf Downtown Manhattan, aufs Finanzdistrikt. Ist halt den ganzen Weg bis nach New York gesegelt und sitzt dann da. Die Lichter gehen an in den Hochhäusern und man möchte eigentlich gar nicht ins Bett gehen.
0: Anne und Philipp Becker haben sich im Studium kennengelernt. Sie haben nicht nur den gleichen Beruf, sondern auch die gleichen Interessen. Wassersport in allen Varianten. Aber 3,5 Jahre auf wenigen Quadratmetern? Wie geht das?

0: Ja, es ist natürlich nicht immer einfach, wenn man auf so kleinem Raum so lange zusammen ist. Aber es bringt einen näher zusammen. Es ist herausfordernd, aber auch total viel, was man mitnimmt aus einer Zeit.
1: Und man lernt sich anders kennen.
0: Ja.
1: Definitiv.
2: Die beiden haben als Schiffbauingenieure in Bremen direkt wieder Arbeit gefunden. Ihren Katamaran haben sie verkauft. Das einzige Schiffsabenteuer derzeit mit der Fähre über die Weser.
1: Jedes Mal, wenn man hier an der Weser ist und es ist ein schöner Wind und die Sonne scheint, denke ich mir halt irgendwie so, man müsste jetzt eigentlich die Segel hochziehen und wieder segeln gehen. Also das ist wirklich gefühlt jeden dritten Tag, dass ich mir denke so, was machst du hier eigentlich an Land?
0: Fehlt so ein bisschen die Weite des Meeres auch.
1: Ja.
0: Wenn man am Ankerplatz liegt und rausguckt aufs offene Meer und das fehlt.
2: Jetzt ist erstmal Familienleben angesagt. Aber irgendwann wollen sie wieder los und den Traum weiterträumen. Von der weiten Welt und einem Leben unter Segeln. Der Reiz vom Leben auf dem Wasser führt uns auch für unsere nächste Geschichte nach Bremen. Die Überseestadt, einst Hafengebiet, jetzt Boomtown. Und am Weserufer gegenüber die Schiffsherberge Klabauterbett.
3: Hallo.
2: Einchecken in das wohl ungewöhnlichste Hostel Bremens.
4: Hi, hey. Benjamin.
3: Annika.
4: Hi, komm rein.
3: Sehr gerne.
4: Das ist Fiete. Normalerweise freut er sich mal ganz laut. Jetzt ist er
3: okay.
4: Schon verschüttet.
3: Das ist okay.
4: Ja. Genau, das hier ist die Lifte.
3: Ja.
4: Die gehört nicht zu uns.
3: Okay.
4: Aber hier diesen Zwischenbereich, den kann man einfach mit nutzen. Da passiert gerade nichts. Also kann sich gerne hinsetzen, Hund streicheln.
2: Benjamin Feht ist so etwas wie der Herbergsvater. So,
4: hier geht's einmal
2: es gibt zwei Kajütboote genau, und den Zweimast-Klipper Ronja. Darauf drei Gästekajüten und die Klüverkoje, die ehemalige Matrosenwohnung.
4: Genau. Am besten gehst du runter und ich gebe dir den Rucksack hinterher.
3: Mhm.
2: Studentin Annika aus Worms will nur eine Nacht bleiben und dann weiter an die Nordsee und bis Emden die Küste entlang wandern. Mhm. 2016 waren wir zum ersten Mal auf der Ronja. Zu Besuch bei Katharina Berndt und ihrem Partner Benjamin Feht. Die beiden waren damals dabei, das über 100 Jahre alte Schiff auszubauen. Für Gäste.
4: Hier kommt noch eine Kabine rein. Eine Dreierkabine mit einem großen Bett und einem kleinen Bett, was man so als Koje einfach ausziehen kann.
5: Ich hatte vorher gar nichts mit Schiffen zu tun. Und ich bin einfach nur verrückt genug, irgendwie mal andere Lebensmodelle gut zu finden.
2: Ein schwimmendes Mini-Hostel, um ihren Traum zu finanzieren. Mit Sohn Merlin auf dem eigenen Boot leben und segeln. Dauerhaft in Bremen zu bleiben, das war eigentlich nicht ihr Plan. Doch so ist es gekommen. 9 Jahre später. Sohn Merlin ist aus der Schule zurück. Der 11-Jährige ist auf dem Klabauterbett aufgewachsen. Die Frage, wie das ist, so zu wohnen, die wird ihm ständig gestellt.
6: Meistens sage ich dann, naja, ich kenn's halt nicht anders. Zum Beispiel, auch wenn ich in Häusern bin und da für eine längere Zeit bin, fehlt mir irgendwie dieses Gefühl, irgendwie, dass das Boot schaukelt.
2: Merlins Mutter Katharina checkt die nächsten Gäste ein. Das Klabauterbett ist ein richtiges Unternehmen geworden. Die Schiffsherberge auf der Weser ist Kult. Und sie ist gewachsen.
7: Hey Steffi.
8: Hallo.
7: Cool, dass du kommst.
8: Na? Hast du den Zettel hingelegt?
7: Genau, es gibt noch eine Buchung mehr für Kajüte 2.
2: Freundin Steffi hilft beim Putzen. Auf den Kajütbooten. Hinten liegt Johann. Das hier ist Kalle, ihr neuester Zugang.
7: Guck mal, voll süß. Sie geschrieben haben hier. Danke für das tolle Erlebnis. Oh. Alles Liebe euch, Noah, Helen und Ella.
8: Süß. Schön.
7: Ja.
2: Das Klabauterbett-Hostel ist das ganze Jahr über gut.

0: besucht. Aber manchmal nehmen sich Katharina und ihre Familie auch die Freiheit, mit einem ihrer Boote selbst in den Urlaub zu fahren.
1: Wir waren 3 Wochen auf Spiekeroog mit Kalle, mit dem hier genau. Und dann merkt man halt auch, was noch so optimierbar ist und was man noch alles so schön reinbauen und umbauen könnte. Benni hat jetzt fast ein Jahr daran rumgebaut. Und es ist echt ganz schön geworden. Ich bin ganz happy.
0: Benjamin Veth kann schwer Nein sagen, wenn er ein altes Schiff entdeckt, aus dem sich was Neues machen ließe. Manchmal kauft er eins und verkauft es später wieder. So wächst die Flotte weiter und weiter. Inzwischen gehört sogar ein ausgedientes Binnenschiff dazu.
2: Die Glück auf dahin, die war absolut nicht geplant. Nee, also dass es so groß wird, dann nee, hat man nicht gedacht.
1: Ich habe irgendwann gesagt, nur noch ein Schiff pro Jahr. Als es dann irgendwann in so eine Sammelwut ausartete. Aber wir sind eh nicht so Zukunftsvisionäre, sondern wir leben eher so im Moment und gucken, was dann richtig ist.
0: Aber die Glückauf ist ein Glücksfall. Für Katharina und ihren eigentlichen Beruf. In dem Bauch des Schiffes hat sich die Grafikerin und Künstlerin ihr Atelier eingerichtet. Das hier ist ihr Reich. Manches hat sich geändert seit unserem ersten Besuch. Was aber geblieben ist, es ist immer noch die Geschichte von einer Familie, die es geschafft hat, ihren Traum vom Leben auf dem Wasser wahrzumachen. Zurück auf der Fahrt zum Leuchtturm Roter Sand. Es geht vorbei an vielen historischen Türmen, die noch als Seezeichen funktionieren. Matthias Kümmel vom Förderverein kennt sie alle.
3: Ich beschäftige mich seit gut 30 Jahren mit dem Thema. Als ich mein Kapitänspatent gemacht habe in Flensburg 2016, habe ich meine Facharbeit, also meine Abschlussarbeit, über dieses Thema geschrieben, die Leuchttürme an der Außenweser. Und so kam dann auch der Kontakt zum Verein.
0: Der Leuchtturm Roter Sand. Bei seinem Bau 1885 eine Sensation. Das erste Offshore-Bauwerk der Welt, mitten in der Nordsee.
4: Das ist zum Beispiel Weltausstellung Paris 1900. Da haben sie den Turm nachgebaut. Mhm. Ja, und zwar ist das der Eingang der Marineausstellung gewesen.
5: Ja.
0: Später ein beliebtes Ausflugsziel. Und es ist noch gar nicht lange her, dass Touristen sogar auf dem Turm übernachten durften. 1999 war der Nordsee-Report dabei, als eine Gruppe hier Unterkunft bezog. Und sogar ein Brautpaar wagte sich auf den Turm. Keine offizielle Trauung allerdings, denn ein Standesbeamter fand sich nicht für diesen Einsatz.
4: Wir waren eher skeptisch, dass eben halt die darunter die Einrichtung leidet. Ne? Aber das war überhaupt nicht der Fall.
5: Weil das ist ein Erlebnis, wann hat man das mal schon? Ne? Auf dem Leuchtturm zu übernachten, auf hoher See, also das ist schon was Besonderes.
0: Noch immer bekommen sie regelmäßig Anfragen von Leuchtturmfans. Aber Touristen dürfen schon lange nicht mehr auf den Turm. Und so ist auch für die Crew die Fahrt zum Roten Sand ein kleines Abenteuer. Nicht alltäglich, so könnte man auch die Arbeit von Pamela Hansen beschreiben. Gern verbringt sie ihre Mittagspause auf ihrem Segelboot. Die 53-Jährige ist Inselpastorin von Helgoland und passt in keine der üblichen Schubladen. Das wurde schon deutlich, als wir sie vor 8 Jahren das erste Mal besucht haben.
6: Hallo und Abel.
7: Hallo. Abel.
6: Hi. Hi. Ja, ich soll heute Bier zapfen hier heute Abend. Irgendwie meine Kellnerqualitäten noch mal wieder rauskramen. Das läuft aber gut. Ja, ja, sieht gut aus bis jetzt. Aber da muss ja noch die schöne Schaumkrone drauf. Ich glaube, ich wäre keine gute Großstadtpastorin, so irgendwo in Hamburg. Und ich bin in einer Kleinstadt aufgewachsen und mag das eigentlich so, das Familiäre, dass man sich kennt und jeder weiß, wer der andere ist, auch mitkriegt, wenn jemand Probleme hat oder Hilfe braucht.
0: Schon damals konnte sie sich für viele Dinge begeistern. Social Media, Hunde oder die Freiwillige Feuerwehr.
8: Mach mal

0: Kämpfen erstmal.
1: Hier bei einer Klippenübung.
2: Weiter.
1: Auch heute ist Pamela Hansen noch in der Feuerwehr aktiv. Die große Leidenschaft fürs Segeln, die kam erst später und hat einen traurigen Anlass.
3: Ich habe ja sozusagen den zweiten Teil des Bootes, die zweite Hälfte von meinem Mann geerbt. Wir haben das Boot gemeinsam gekauft, hatten einen schönen gemeinsamen Segelsommer und dann kam die Leukämie-Diagnose und 8 Monate später war er nicht mehr am Leben. Und er hat mir gesagt, wenn du wieder zurück bist auf der Insel, mach ein Schild ans Boot zu verkaufen. Ich habe mich dagegen entschieden. Ich hab's noch und das ist einfach auch eine schöne Art und Weise, um sein Andenken zu ehren und das Segeln zu lernen.

0: Heute, 3 Jahre nach dem Schicksalsschlag, kann sie auch wieder nach vorn blicken. Ihr abwechslungsreicher Job gibt ihr Kraft. In ein paar Stunden hat sie einen ganz besonderen Termin.
1: Es steht eine Ehesegnung an heute Nachmittag mit einem ganz wunderbaren Paar. Ja, das ist auch Teil dieser Arbeit hier. Und ich glaube, das ist auch was Besonderes, weil das hast du auch nicht überall in jeder Kirchengemeinde. Also das ist wirklich schon was, was Helgoland auszeichnet und wo ich wirklich dankbar bin, dass ich diese Arbeit tun darf. Also das macht einfach Spaß und da merke ich, dass das nicht nur Beruf ist, sondern Berufung.
0: Seit 13 Jahren ist sie mittlerweile Inselpastorin auf Helgoland. Dass sie so lange bleiben würde auf der Felseninsel mitten in der Nordsee, war anfangs gar nicht abzusehen.
1: Also der erste Gedanke, als ich hierher kam, war tatsächlich, meine Herren, ist das klein hier. Hatte ich mir doch ein bisschen größer vorgestellt und hatte auch so ein bisschen Bedenken, ob das denn so gut wird, ob ich das gut aushalten kann auf so einer kleinen Insel.
0: Mittlerweile ist sie hier heimisch und Helgoland zu ihrer Insel geworden.
1: Ich fühle mich immer noch sehr, sehr wohl auf Helgoland. Ich bin ja auch noch da, was ja sehr, sehr schön ist. Und ja, ich glaube, ein Pastoren-Ehepaar, das bin ich jetzt gerade dabei zu überholen. So in der Zeit, die ich jetzt hier bin, das sind bei mir jetzt 13 Jahre. Und das darf auch gerne noch ein bisschen länger gehen. Und ich bin hier sehr, sehr gut aufgehoben.
0: 3 Stunden später. Pamela Hansen hat sich umgezogen für einen ihrer schönsten beruflichen Termine in diesem Jahr. Ehesegnung am Dünenstrand. Das Börteboot steht schon bereit. Ins Boot, genauer gesagt ins Drachenboot, geht es jetzt auch für Fotograf Tobias Bruns. Seine Kamera lässt er an Land. Als Teamkapitän braucht er sie nicht. Dabei war das, was er mit seiner Truppe im vergangenen Jahr geleistet hat, durchaus filmreif.
2: Wir haben eigentlich seit der Schulzeit so eine ganz tolle Gruppe, mit der wir ja immer ambitionierter seitdem und immer ehrgeiziger Drachenboot fahren. Und eben letztes Jahr wurden wir auch vom Deutschen Drachenbootverband nominiert, um an der Club-Weltmeisterschaft in Italien teilzunehmen. Das war für uns alle natürlich ein ganz besonderes Highlight. Eine Woche in Ravenna in Italien. Mit Teams aus der ganzen Welt, über 5000 Sportler, mit Rennen gegen Sydney, gegen Teams aus San Francisco. Und da dann auch noch ja, 2 Silbermedaillen, glaube ich, 3 Bronzemedaillen mitzunehmen, ja, war schon was ganz Besonderes.
3: Jawohl.
0: Ein Überraschungserfolg, der nicht der letzte gewesen sein soll. Deswegen trainiert er mit seinem Team diese Woche besonders intensiv. In 3 Tagen steht eine große Regatta in Schwerin an.
3: Wir wollen da was holen Samstag. Okay, und weiter geht's. Wir fahren einen Start mit insgesamt 30 Schlägen nur bis zur Strandbar. 30 Schläge, Vorlage. Ready, attention, go! Und 10 Renntempo, komm! Druck, Druck, Druck, Druck, Druck, Druck!

0: Jawohl.
1: Die Trainingsstrecke in Emden. Sicher eine der schönsten im Norden. Gerade im Abendlicht.
0: Ja, wunderschön hier nochmal mit tollem Ausblick im Hafen unterwegs zu sein. Samstag haben wir die nächste Regatta und wollen da nochmal durchstarten. Also müssen wir heute noch ein bisschen was tun. Und ja, mit der tollen Kulisse macht das natürlich nochmal mehr Spaß.
1: Und noch einen Steuermann haben wir wieder getroffen. Detlef Nietzsche. Fast jeden Tag fährt der Helgoländer Fischer raus auf die Nordsee. Auch mit 65 noch. Eine Urlauberin hat ihm einst den Spitznamen Captain Iglo gegeben. Mittlerweile heißt auch sein Boot so.
2: Ja, mache ich jetzt insgesamt 40 Jahre lang. Und das ist mein Ausgleich für den täglichen Arbeitsstress. Da habe ich auch viel zu tun als technischer Leiter. Hauptsächlich in der Instandsetzung. Und abends oder morgens, je nachdem. Im Sommer fahre ich schon um 3:30 raus. Und die Sonne kommt hoch. Was Besseres gibt's nicht. Das ist einfach ein Hobby.
1: Weit rausfahren muss er nicht. Die Insel bleibt immer in Sichtweite. 12 Fangkörbe will er heute reinholen. Mit möglichst vielen Taschenkrebsen. Doch in den ersten Körben landen fast ausschließlich Hummer. Die müssen zurück ins Meer, denn für sie gilt noch Schonzeit. Für Taschenkrebse nicht. Die scheinen aber rar heute.
2: 4 Stück in 5 Körben. Sonst habe ich im Schnitt 20 in einem Korb. Und davon konnten wir 4-5 Stück große Männchen aussortieren, die wir dann nutzen können. Aber wie man sieht, hat man immer 4 bis 5 Hummer in so einem Korb. Und dann auch noch so eine großen. Ne? Das wäre sowas für 2 Personen zum Sattwerden.
1: Wir haben Detlef Nietzsche vor 12 Jahren das erste Mal besucht. Da hatte er zwar noch ein anderes Boot, aber den gleichen Auftrag. Knieper an Land bringen. Die Scheren des Taschenkrebses. Eine Spezialität auf Helgoland. Doch schon damals mischten sich immer wieder Hummer unter den Fang.
2: Das ist natürlich die Königsdisziplin. Wobei wir auf Helgoland hauptsächlich diese brauchen, die Taschenkrebse. Nicht jeder kann sich so einen Hummer leisten. Und deswegen essen sie hauptsächlich Knippers in den Restaurants.
1: Bereits damals waren die Zukunftssorgen groß.
2: Ja, wir haben überhaupt keinen Nachwuchs. Wir versuchen jetzt auch in Zusammenarbeit mit der Gemeinde junge Leute zu motivieren, die dann doch mal wieder Patent machen, damit das hier nicht ausstirbt. Und Helgoland ohne Knieper, das ist so wie Ostsee ohne Mackerlswochen.
1: Zu viele Hummer und zu wenig Fischernachwuchs. Zwei Probleme, die geblieben sind. Es gibt nur noch 3 Fischer auf Helgoland. Für alle ist es nur ein Nebenjob.
2: Aussterbende Art, weil Fischer in dem Sinne ein totgeborenes Kind, in Anführungszeichen. Weil das, was man noch fangen kann in der Nordsee, langt nicht aus, um den ganzen Betrieb zu erhalten. Und damit hat man im Sommer nur noch ein paar Makrelen, die man angeln kann. Und eben die Hummerfischerei hier.
1: Und so ist aus dem einstigen Knieperfischer ungewollt auch ein Hummerfischer geworden. Doch die teure Delikatesse ist auf Helgoland nicht so gefragt wie der Taschenkrebs.
2: Das ist nur das traurige Ergebnis von 12 Hummerkörben. Und ganz Helgoland schreit nach Knieper. Aber aufgrund der hohen Hummerzahlen, die wir hier am Tag fangen, in den 12 Körben waren es jetzt genau 46 Stück. Und dann geht der Taschenkrebs noch nicht mehr rein, weil die Hummer zuerst die Körbe besetzen. Und die lassen sich das Futter nicht streitig machen von so einem kleinen Taschenkrebs. Vor 10 Jahren habe ich noch 200 Kilo Knieper am Tag gefangen. Nun haben sich die Gäste hier dahingehend ausgerichtet, dass sie mit Vorliebe Knieper essen. Und nun kommen sie hier immer an und wollen Knieper essen und wir haben keine.
1: Detlef Nietzsche möchte trotzdem nicht aufhören mit der Fischerei. Morgen wird er es wieder versuchen und übermorgen.

0: Kollegen auch.
1: Solange wie ich noch zum Koller gehen kann ohne Rollator.
0: Ans Aufhören denkt auch Wattführer Heino Behring noch lange nicht. Seine Frau Hannelore weiß genau, Heino ohne sein geliebtes Jüster Watt, das wäre unvorstellbar.
2: Das geht überhaupt gar nicht. Da würde man ihm seine Lebensgrundlage entziehen. Das geht gar nicht. Weil für ihn dreht sich alles um das Watt. Er hat das erlebt von Kindesbeinen an. Und wenn man, er liebt es ja. Und wenn man ihm so etwas nehmen würde, dann würde er krank werden und wahrscheinlich morgen nicht mehr da sein. Das geht gar nicht.
0: Gerade weil er das Wattenmeer quasi vor seiner Haustür hat, sieht er auch die negativen Entwicklungen. Und die bereiten ihm Sorge. Vor allem der Bau des Sportboothafens in den 2000er Jahren hat dem Watt geschadet, sagt er, und zur Verschlickung geführt.
3: Wenn man das so lange macht und schon, wollen wir sagen, 50 Jahre sich damit beschäftigt und da auch mit gearbeitet, dann sieht man ja auch die ganzen Veränderungen, was sich in der Natur verändert, auch im Wattenmeer verändert. Und da ist schon ein bisschen Wehmut, das tut dann schon so ein bisschen weh.
0: Und doch überwiegen für ihn nach wie vor die schönen Seiten des Wattenmeeres, gerade in den frühen Morgenstunden.
4: Ich könnte mich an sowas nie satt sehen. Jeder Tag ist anders und jeder Aufgang ist anders. Man kann also nur staunen und muss das wirklich mit Achtung aufnehmen.
0: Doch schon bald wird er tatsächlich auf sein geliebtes Wattenmeer verzichten müssen. Denn seine Frau und er möchten Jüst verlassen. Aber nur vorübergehend.
3: Wir wollen noch eine Weltreise machen. Die haben wir uns vorgenommen.
2: Ja.
3: Einmal um die Erde, aber um die südliche Kugel, die Südseite. Das ist mein Kurs.
2: Im nächsten Jahr.
3: Im nächsten Jahr wollen wir das machen, wenn wir gesund bleiben und alles gut geht.
0: Dann muss Jüst ein paar Monate ohne seinen bekanntesten Wattführer auskommen. Die Turmmannschaft vom Roten Sand ist nach fast 3 Stunden am Ziel. Das Anlegemanöver ist hier draußen in der Nordsee immer eine Herausforderung. Kapitän Patrick Timpner steuert sein Schiff das letzte Stück von der Nock aus, damit er eine bessere Übersicht hat. Aber die See ist heute zum Glück ruhig. Auf den Turm dürfen aus Sicherheitsgründen nur die Männer vom Förderverein. Dank Bodycam gibt es ein paar Eindrücke von innen. In den 70er Jahren drohte dem maroden Leuchtturm die Verschrottung. Doch dann wurde eine Möglichkeit gefunden, ihn an Ort und Stelle zu ertüchtigen. Roter Sand wurde ein Denkmal. Und mit Hilfe von Fördergeldern und ganz viel Ehrenamt ist es gelungen, den Turm bis heute zu erhalten. Inzwischen aber sind die Schäden so groß, dass dringend ein neuer Plan her muss. Es gibt Überlegungen, den Turm an Land zu schaffen und ihn irgendwo an der Küste aufzustellen. Doch eine schnelle Lösung ist nicht in Sicht. Und so erledigen die Männer vom Förderverein hier weiter das Nötigste. Ein paar Stunden können sie jetzt arbeiten. Die Crew vom Tonnenleger Nordergründe hat in der Zwischenzeit noch einen anderen Auftrag zu erledigen. Knapp 3 Kilometer nordöstlich liegt der Leuchtturm Alte Weser. Der hat vor rund 60 Jahren den Leuchtturm Roter Sand abgelöst und weist heute den Schiffen den Weg. Das Wasserstraßen- und Schifffahrtsamt ist für die Wartung von Seezeichen zuständig. Heute soll Mitarbeiter Dani Böttcher ein paar Sensoren überprüfen. Keine große Sache, auch wenn der Aufstieg abenteuerlich aussieht. Ein Arbeitsplatz, um den viele sie beneiden würden. Aber Schiffsmechanikerin Rieke Geuting ist keine Leuchtturmromantikerin.
5: Nach ein paar Jahren guckt man dann vielleicht nicht mehr ganz so fasziniert hin wie sonst. Aber was auf jeden Fall besonders ist und bleibt hier auf der Nordsee, ist das Wetter. Und jeden Tag ein anderer Himmel und eine andere See zu sehen, ist immer schön. Also eher für mich sind es die Naturaspekte, die den Job so schön machen und nicht unbedingt der Leuchtturm.

0: Dann ist es Zeit. Damit sie mit der Flut zurück nach Bremerhaven kommen, muss die Turmmannschaft vom Roten Sand wieder eingesammelt werden. Rike Geuting und ihre Kollegen hängen die Gangway ein. Wieder dieser knifflige Moment. Bei hohem Wellengang ist es schon öfter vorgekommen, dass Menschen auf dem Turm tagelang ausharren mussten, bis sich das Wetter gebessert hatte. Heute geht alles glatt. Die Männer sind zufrieden. Sie haben einiges geschafft.
1: Auf der einen Seite ist es ein bisschen schade, weil wir wissen,

0: Zurück bei der Inselpastorin von Helgoland. Und einer Premiere.
1: Ich bin noch nie selber mit dem Goethe-Boot zu einer Ehesegnung auf die Düne gefahren. Wir haben ein ganz, ganz tolles Paar. Das Wetter ist toll. Es ist einfach super.
0: Simone und Rainer Öffler-Neuhaus sind extra aus Nordrhein-Westfalen angereist. Denn Helgoland hat für beide eine ganz besondere Bedeutung.
2: Ja, also ich bin, glaube ich, Gedanke Seewischtäufer. Ja? Also es war ein Facebook-Profil, wo Mona im Hintergrund den roten Felsen hatte. Und da habe ich sie einfach angeschrieben, habe gefragt, so, du bist auch Helgoland-Fan? Ja, und so kamen wir ins Gespräch.
3: Wir verbinden unheimlich viel mit Helgoland. Wir haben uns durch Helgoland kennengelernt, haben hier das erste Mal Freundschaftsringe getauscht, haben uns hier verlobt auf Helgoland. Das spielt einfach eine große Rolle in unserem Leben. Da stand für uns fest, es muss Helgoland sein, wo wir heiraten.
4: Es gibt gar keine andere Möglichkeit. Also Standesamt mit der Familie und Helgoland halt für uns, ne? So.

0: dann mit den Füßen ins Wasser. Und nicht zu weit weg. Ich hoffe, dass ihr mich dann auch hören könnt. Ich will auch einmal.
1: Ja, musst du.
0: Ja, muss ich. Einmal Füße nass machen. Liebe Mone, lieber Rainer, der Friede Gottes sei mit euch. Und ihr seid hier aus einem ganz besonderen Anlass. Ihr habt gerade erst standesamtlich geheiratet und möchtet eure Ehe, eure Partnerschaft aber auch gerne unter Gottes Segen stellen. Liebe Mone, lieber Rainer, in der Kraft der Liebe Gottes wollen wir uns vertrauen, wollen wir unseren Lebensweg gemeinsam gehen und füreinander Verantwortung übernehmen. Wir wollen nicht aufhören, uns anzunehmen, so wie wir sind, und immer wieder aufeinander zugehen. Unsere Verbindung gebe uns Kraft, auch für andere da zu sein und für die Welt, in der wir leben. Wenn ihr dies versprechen wollt, dann antwortet beide: Dazu helfe und segne uns Gott.
2: Dazu helfe und segne uns Gott.
0: Amen. Mone, ich finde, du denkst arg selig first. Du darfst deinem Mann den Ring an den Finger stecken. Und mir nachsprechen. Rainer, ich gebe dir diesen Ring. Rainer, ich gebe dir diesen Ring als Zeichen meiner Liebe und Treue. Das Zeichen meiner Lady und Tully. Und du weißt jetzt, wie es geht, Rainer. Du darfst dir jetzt Mone den Ring an den Finger stecken. Und du spät. Und so segne euch Gott, die Allmächtige, der Barmherzige, die Liebe, die Weisheit, das Leben, das Licht, der Kompass. Und schenke euch Frieden und Glück und alles, was mir braucht, um ein wunderbares Leben, eure Liebe zu leben, zu feiern und euren Weg gemeinsam weiterzugehen. Amen.
3: Okay.
0: Noch ein Lied für uns, da geht es um die Liebe.
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0: Ja, man darf wieder unbegrenzt fossil heizen. Wirtschaftsministerin Katharina Reiche ist unsere Freiheitskämpferin. Oder wie man sie in Berlin nennt, die Jeanne Döhl.
1: 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Eine Insel einzigartig wie ihre Landschaft. Mit uralten Küstenorten und besonderen Menschen. Und auch wenn auf den ersten Blick vieles so aussieht, als wäre das hier Großbritannien, ist die Isle of Man eine eigenständige Nation. Mit ungezähmter Natur. Und Haustieren, die es nirgendwo anders gibt. Ein Mekka für Motorradenthusiasten. Und Fans historischer Eisenbahnen. Eine Insel voller Gegensätze. Und althergebrachten Traditionen. Willkommen auf der Isle of Man. Die Insel liegt auf halber Strecke zwischen Irland und Großbritannien. Der Weg dorthin führt übers Wasser. Die Fährverbindungen aus Dublin, Heysham und Liverpool sind die wichtigste Lebensader der kleinen Insel. Alle großen Schiffe landen in der Inselhauptstadt Douglas an. Die kleine Stadt an der Ostküste ist so etwas wie das Tor zur Insel. Schon hier zeigt sich, auf der Isle of Man ist vieles ein bisschen anders als bei den großen Nachbarn Großbritannien und Irland. Auf der Strandpromenade mit ihren Palmen und alten Prachtbauten scheint es, als sei die Zeit in einer früheren Epoche stehen geblieben. Direkt vor den viktorianischen Hotels fährt eine der letzten Pferdestraßenbahnen Europas. Und es gibt noch weitere historische Bahnstrecken auf der Insel. Die Endstation der Manx Electric Railway am östlichen Ende der Strandpromenade. Seit 133 Jahren fährt von hier aus die elektrische Straßenbahn über die Insel. Die Wagen stammen allesamt aus dem 19. Jahrhundert. Ein historischer Schatz, den Stationsvorsteher Phil Stiles und seine Kollegen jeden Tag aufs Neue stolz präsentieren.
2: Ich habe mein ganzes Leben lang gearbeitet, bin in Rente gegangen und dann auf die Isle of Man gekommen. Und das hier ist perfekt für mich. Züge haben mich schon immer fasziniert. Und jetzt verbringe ich meine Zeit eben damit, mit der Eisenbahn zu spielen oder zu arbeiten. Gib einem großen Jungen eine große Eisenbahn und er ist glücklich. Hier ist ja so viel Tradition, auf die alle stolz sind. Das ist einfach eine tolle Erfahrung.
1: Gegründet wurde die Straßenbahnlinie 1893. Vor allem, um Besucher besser über die Insel zu transportieren. Auch heute noch ist sie bei Touristen sehr beliebt. Wer es auf der Isle of Man eilig hat, nimmt lieber den Bus oder das eigene Auto. Die historischen Inselbahnen bieten andere Vorzüge. Zum Beispiel die Aussicht entlang der 27 Kilometer langen Küstenstrecke nach Norden. Nach einer guten halben Stunde Fahrt, Ankunft im alten Minenhafen von Lexey. Hier steigen viele Passagiere um. Denn von Lexey aus führt eine zweite Straßenbahnlinie von der Küste ins Landesinnere. Die Snaefell Mountain Railway. Ihr Ziel, der Mount Snaefell, der höchstgelegene Gipfel der ganzen Insel. Der Straßenbahn

0: Führer Andy Pollard fährt die Strecke seit 5 Jahren. Um überhaupt auf den Snæfell fahren zu dürfen, musste er, wie alle seine Kollegen auf der Linie, eine spezielle Zusatzausbildung absolvieren. Wie bremst man am besten am Berg? Und ein bisschen Deutschunterricht.
1: Alle Kontrollen sind auf Deutsch. Die sind aus Deutschland importiert. In den 70er Jahren waren alle ursprünglichen Kontrollelemente verschlissen. Und passenden Ersatz gab es in Deutschland. Und die funktionieren immer noch.
0: Ein kurzer Fotostopp für die Fahrgäste am Lexi Wheel, dem größten Wasserrad der Welt und eines der Inselwahrzeichen. Dann geht's weiter in die Highlands.
1: Wir sind jetzt auf den alten Schienen. Die sind etwas holprig. Deswegen fahre ich hier immer gerne etwas langsamer. In ein paar Jahren wollen sie das hier alles erneuern. Aber die letzten 130 Jahre haben sie gut gehalten. Ich würde niemals auf die Flachlandstrecke zurückgehen. Die Berge sind einfach zu abwechslungsreich. Gerade eben ist ein Wanderfalke vorbeigeflogen. Und der ganze Berg steht voller Schafe. Und dann diese Aussicht. Und wir sind noch nicht mal halb oben.
0: Tatsächlich. Mit jedem Meter, den sich die 130 Jahre alte Bahn nach oben kämpft, wird die Landschaft spektakulärer. Die freundlichen bewaldeten Hänge des Lexi-Tals weichen kahlen grünen Bergflanken. Fast so, als wäre hier ein kleines Stück der schottischen Highlands aus dem Meer gewachsen.

0: Mehr als 600 Meter über dem Meeresspiegel. Nach einer guten halben Stunde erreicht die Bahn ihr Ziel. Das Dach der Isle of Man. Die Bergstation liegt kurz unter dem Gipfel. Der Snaefell ist 621 Meter hoch. Hier oben weht selbst im Sommer ein rauer Wind, zur Überraschung vieler Fahrgäste.
1: Unten ging es in kurzen Hosen los und ich hätte echt gern was Wärmeres an, aber die Strecke ist großartig. Ich habe es ehrlich genossen und die Aussicht fantastisch.
0: Zumindest, wenn der Mount Snaefell nicht gerade mal wieder in Nebel gehüllt ist. Was häufig vorkommt, denn das Wetter wechselt hier oben ständig. Wenn die Wolken um den Gipfel streichen und der Wind über die Hänge pfeift, wirkt der Snaefell wie aus einer anderen Welt. Von hier oben, sagen die Menschen auf der Insel, kann man sieben Königreiche sehen. Die Isle of Man, Irland, Schottland, England und Wales. Und das Reich Neptuns und den Himmel.

0: Auf der Fahrt zurück ins Tal muss sich Straßenbahnfahrer Andy Pollard konzentrieren. Der Weg nach unten ist anspruchsvoller als der Aufstieg.
1: Am schwierigsten ist es bei Nebel. Wenn du bei Nebel runterfährst, dann kannst du die Hand vor Augen nicht sehen. Und wir haben hier ja eine ganze Menge Schafe an der Strecke. Die kannst du im Dunst kaum erkennen. Wir sagen immer, jeder kann eine Tram den Snæfell hochfahren. Aber sie sicher runterbringen, das ist die Kunst. Vor allem das Bremsen. Deshalb sind sie bei der Ausbildung auch so streng, wenn sie Fahrer an den Bremsen trainieren.
0: Abwärts geht's noch langsamer als bergauf. Viel Zeit, um noch einmal die schöne Landschaft zu genießen. Mehr als 30 historische Wagen gehören zur Flotte der beiden Straßenbahnlinien. Manche sind 130 Jahre alt. Sie alle betriebsbereit zu halten, ist für die Mechaniker im Betriebshof sehr aufwendig. Bayram Kaya hat eigentlich

0: eigentlich Elektriker gelernt. Jetzt kriecht er hauptberuflich unter die ältesten Straßenbahnen der Welt.
1: Oily, you know, messy.
2: Das ist ölig und es ist schmutzig.
1: Yeah.
2: Ja, du brauchst hinterher eigentlich den ganzen Tag zum Duschen. Aber gleichzeitig kannst du ja sehen, wie clever die Menschen waren, die sich diese Technologie, dieses Design ausgedacht haben. Und es funktioniert immer noch. Das beeindruckt mich unheimlich, wie sie damals sowas entwickeln konnten.
1: Amazes me how they come up with that.
0: Im Fahrgastraum direkt oben drüber unterstützt Andrew Scarf gerade einen Kollegen bei Instandsetzungsarbeiten. Der Lokalhistoriker ist sowas wie die graue Eminenz der Manx Electric Railway. Niemand kennt die Wagen besser als er.
3: Die Arbeit hört nie auf. Diese Tram ist gestern noch gefahren. Als sie abends reinkam, hat der Fahrer gemeldet, dass ein Sitzlose ist. Eigentlich kein Wunder. Der Wagen ist über 100 Jahre alt. Und wahrscheinlich haben über die Jahre Millionen Menschen auf diesem Sitz gesessen. Also ist er lose. Und jetzt muss eben einer von den Jungs ran und dieses kleine Problem reparieren.
0: Eine Halle weiter warten die wirklich schwierigen Fälle. Nach mehr als einem Jahrhundert in der salzigen Seeluft müssen manche Wagen von Grund auf restauriert werden. Bis zu 2 Jahre arbeiten sie an einem Wagen. Für Andrew Scarf ist klar, das ist es wert. Denn verschrotten oder durch modernere Wagen ersetzen, ausgeschlossen.
3: Es ist eine unglaubliche Geschichte, dass diese Wagen überhaupt so lange überlebt haben. Und ehrlich gesagt, das war mehr Zufall als Absicht. Und jetzt haben wir hier die beste Sammlung fahrender Originalstraßenbahnen der Welt, die auch noch auf ihrer Originalstrecke fahren. Und wir sind ihre Wächter. Wir müssen uns um sie kümmern, sie am Laufen halten und sie der nächsten Generation weitergeben. Denn sie sind einer der Hauptgründe, warum Touristen auf die Isle of Man kommen, um mit einer Tram zu fahren, die noch genau so ist wie vor 100 Jahren. Warum sollte man so etwas aufgeben?
0: Wenn es nach Andrew und seinen Kollegen geht, werden die Bahnen auch noch die nächsten 130 Jahre über die Insel fahren. Auf die Eigenheiten ihrer Insel sind die Menschen auf der Isle of Man ziemlich stolz. Bis heute ist sie kein Teil des Vereinigten Königreichs, sondern eine eigenständige Nation unter britischer Obhut. Mit eigenem Geld, eigenen Reisepässen und einem eigenen Wappen, der Triskele. Einem Rad aus 3 Beinen, aus dem sich auch das offizielle Motto der Insel ableitet. Wo auch immer man uns hinwirft, wir landen immer auf den Füßen. Berühmt ist die Insel als der Geburtsort der 3 Bee Gees-Brüder. Und dafür, dass sie als Steueroase ziemlich viele Banken und Briefkastenfirmen hat. Und dann gibt es hier noch eine Besonderheit. Die berühmten Manx-Katzen, die seit dem Mittelalter auf der Insel leben. Ein paar der seltenen Vierbeiner haben ihr Zuhause mitten im Herzen der Hauptstadt Douglas, im Manx Katzencafé. Aufgrund einer genetischen Veränderung haben Manx Katzen oft keinen oder nur einen Stummelschwanz. In Deutschland gelten sie deshalb als problematisch und dürfen nicht gezüchtet werden. Auf Man sind sie hingegen Teil des nationalen Kulturguts. Und manche Katzenliebhaber, wie Kaffeeinhaberin Zoe Grundy, halten sie für absolut einzigartig.
4: Ich war natürlich schon immer Tierliebhaberin, aber als ich die Manx-Katzen gesehen habe, war das Liebe auf den ersten Blick, weil sie so einzigartig sind. Fast ein bisschen wie Hunde, sehr loyal. Und die Unterschiede zu einer normalen Katze, naja, erstmal fehlt der Schwanz, das ist das Offensichtlichste. Aber es gibt noch ein paar andere. Die Hinterbeine sind länger als die Vorderbeine und ihr Rücken ist rund, mit einem leichten Bogen, nicht flach. Sie haben ein doppeltes Fell, das sehr dick ist. Und ihre Augen sind eher mandelförmig, so wie bei Bonnock hier, und nicht rund.
0: Das kleine Café sieht Zoe als Begegnungsstätte für Menschen und Katzen. Wobei klar ist,

0: dass die Bedürfnisse der Vierbeiner im Zweifelsfall vorgehen. Kleine Kinder oder gar Hunde sind tabu. Und auch einen Massenbetrieb möchte Zoe vermeiden. Deshalb müssen Besucher ihren Kaffeetermin im Voraus buchen.
1: Das Katzencafé haben wir ursprünglich gegründet, weil es so viele Besucher auf der Insel gab, die noch nie eine Manx-Katze gesehen hatten. Es gibt einfach nicht mehr so viele von ihnen und die meisten leben draußen auf dem Land, auf Bauernhöfen oder in den kleineren Dörfern. Hier in der Stadt laufen sie einem selten über den Weg und es gab einfach viele Besucher, die gerne mal eine der berühmten Manx-Katzen gesehen hätten und keine gefunden haben. Und weil ich sie ohnehin züchte, habe ich mir gedacht, warum nicht die Katzen mit einem Café kombinieren und damit allen Besuchern und Einheimischen ein Treffen mit den Manx-Katzen ermöglichen.
0: Die ersten Gäste heute, zwei Urlauberinnen aus den Vereinigten Staaten. Das Katzencafé ist ihre erste Station überhaupt auf der Isle of Man.
2: Ich hatte schon von den Manx-Katzen gehört. Und dann habe ich herausgefunden, dass es hier ein Katzencafé mit ihnen gibt. Perfekt für mich. Ich vermisse meine eigene Katze zu Hause. Und hier kann ich ein paar andere streicheln, während ich im Ausland bin.
0: Maximal drei Tische mit Gästen bewirten Zoe und ihre Familie auf einmal. Es gibt hausgemachten Kuchen und Cappuccino. Die Atmosphäre ist gemütlich. Und die Hauptattraktionen des Cafés, die sitzen am liebsten nebenan, im Katzenschlafbaum.
3: Mich faszinieren die Manx-Katzen. Das ist ja eine genetische Besonderheit, dass sie keinen Schwanz haben oder nur Stummelschwänze. Weil zu Hause in England haben alle Katzen einen Schwanz und die hier nicht. Faszinierend, oder? Aber sie sind eben so, wie sie sind.
0: So viel Faszination und der Status als inoffizielles Wappentier einer ganzen Insel. Die Manxies lässt das alles kalt, so wie es sich für Katzen gehört. Direkt hinter der Strandpromenade und der Altstadt von Douglas wird das Gelände hügelig. Hier oben befindet sich eine der weltweit wichtigsten Pilgerstätten für Motorradfreunde, der TT Grandstand. Einmal im Jahr herrscht auf der Isle of Man der absolute Ausnahmezustand. Und hier ist das Epizentrum. Die Tourist Trophy, kurz TT, gilt als ältestes, spektakulärstes und gefährlichstes Motorradrennen der Welt. Jedes Jahr im Frühsommer treffen sich die besten Fahrer der Welt auf der Isle of Man, um über bergige Landstraßen und durch die engen Inseldörfer zu rasen. Höchstgeschwindigkeit? Über 300 Kilometer pro Stunde. Wahnwitziges Tempo, eine einzigartige Strecke, atemberaubende Rennszenen und immer wieder auch schwere Unfälle. Mehr als 150 Fahrer sind bei der TT bereits tödlich verunglückt. Dennoch zieht das Rennen jedes Jahr Zehntausende Besucher an und schreibt neue Heldengeschichten. Außerhalb der zwei Rennwochen geht es am Grandstand, dem Start- und Zielbereich des Rennens, eher ruhig zu. Nur ein paar Touristen und Motorradfreunde, die einen Hauch von TT-Luft schnuppern wollen, sind hier oben unterwegs. Einer, der diese Rennluft bis heute atmet, ist Richard Quayle, Spitzname Milky. Der 53-Jährige ist eine Insellegende. Als einer von gerade mal drei Fahrern von der Isle of Man ist es ihm gelungen, das Rennen zu gewinnen. Auch wenn das schon über 20 Jahre her ist, für Milky ist dieser Ort immer noch magisch.
4: Das hier ist die TT-Boxengasse, das Herz der weltberühmten TT-Strecke. 40 Meilen Rundkurs, alles auf normalen öffentlichen Landstraßen. Und diese Boxengasse wird nur ein einziges Mal im Jahr benutzt. Zwei Wochen lang kannst du hier richtig schnell durchkacheln. Wenn du hier stehst, am Startblock des berühmtesten, aber auch des gefährlichsten Motorradrennens der Welt, dann geht's dir so. Du bist echt nervös.

0: nervös. Aber ich sage immer, wenn du nicht nervös bist, dann stimmt irgendwas nicht mit dir. Du musst nervös sein. Das hält dich wach und aufmerksam. Für mich war das so eine Ehre, hier zu starten. Schon als kleiner Junge war das mein einziger Traum. Ich will die TT fahren. Und als ich das dann durfte, unglaublich. Aber dann auch noch irgendwann mal zu gewinnen und da oben zu stehen und Champagner zu verspritzen, das ist der Traum. Das ist der Traum. Also ja, das ist das beste Gefühl auf der Welt, das man sich wünschen kann.
1: Heute fährt Milky keine Rennen mehr. Dennoch ist er auf seiner Strecke immer noch gerne unterwegs. Als Sicherheitsbeauftragter trainiert er inzwischen alle Fahrer, die sich für die TT qualifiziert haben. Wahrscheinlich kennt niemand den Mountain Course so gut wie er.

0: Die Strecke hat über 200 Kurven. Da musst du immer wissen, wo du bist. Einfach weil alles so schnell vorbeirast. Dir muss schon vorher klar sein, was als nächstes kommt. Du musst deine Hausaufgaben machen. Wenn du eine Sekunde nachlässig wirst, hast du einen Unfall. Du musst immer konzentriert sein.
1: Für Milky gibt es keine andere Strecke auf der Welt, die er lieber fährt.
0: Das erste Rennen auf der Isle of Man war 1907. Das ist die Wiege des Motorradrennsports. Und diese Strecke, das ist der heilige Gral der Rennstrecken weltweit. Die Geschwindigkeit ist Wahnsinn. Ein wahnsinniges, wahnsinniges Tempo. Aber als Rennfahrer wollen wir das ja. Wir sind ein bisschen wie Junkies, die ihre Droge Geschwindigkeit brauchen. Wir wollen das, wir wollen das. Und hier kriegst du diese Geschwindigkeit quasi eimerweise. Es gibt Fahrer, die sagen mir, hey Milky, ich will die TT fahren, um reich und berühmt zu werden. Und ich dann immer, nee, du gehst gleich zurück auf die Fähre aufs Festland. Das hier ist nicht der Ort zum reich und berühmt werden. Wenn du reich werden willst, werd Banker oder Popstar oder sowas. Diese Strecke hier musst du fahren wollen. Das ist die Hauptsache. Für mich ist Motorradfahren Freiheit. Du bist den Elementen ausgesetzt, riechst die Luft, fühlst, wie der Wind sich gegen dich stemmt. Jede Bewegung auf dem Motorrad beeinflusst, wie das Bike sich verhält. Das ist das beste Gefühl, das ich mir wünschen kann.
1: Jenseits des Bergmassivs in der Inselmitte wird die Landschaft wieder lieblicher. Die zentrale Westküste der Isle of Man ist geprägt von sanften Hügeln und kleinen Fischerorten. Einer davon ist Peel. Vor 1000 Jahren regierten die Wikinger von hier aus die ganze Insel. Heute ist das Städtchen eher ruhig. Gerade deshalb ist es für viele der Ort, der am typischsten für die Insel ist. Freundlich, familiär, manchmal etwas exzentrisch. Und für einige auch sehr inspirierend.

Ich bin Nicola Dixon und ich bin Künstlerin und lebe im Zentrum von Peel. Und das hier ist mein Studio in einem Dachboden, direkt im Herzen Peels. Wenn man genau hinhört, kann man hier die Möwen schreien hören. Hier ist einfach so viel Schönes, ein einzigartiger Ort und die meisten wissen es nicht mal. Peel ist eine sehr kreative kleine Stadt und eine wunderschöne kleine Stadt. Und es gibt hier so viel zu sehen. Peel hat ganz viel Charakter. Ich habe schon so viel von meinem Zuhause gemalt, aber trotzdem vielleicht gerade mal 10% geschafft. Es gibt hier noch so viel abzubilden, ob man sich jetzt auf die Möwen fokussiert oder die Seehunde oder die Fischerboote. Die keltische Seite von Peel, die Häuser, die Menschen, es ist so reichhaltig. Ein echter Schatz.

0: Nicolas Motive haben alle irgendwie mit ihrem Heimatort zu tun. Boote, Leuchttürme, das Meer, Seevögel. Ihre Bilder zeigen immer wieder auch Motive aus der klassischen keltischen Kunst, die auf der Isle of Man eine lange Tradition hat. Verschlungene Formen und Knoten, die ineinander übergehen und verfließen. Diese keltischen Muster sind auch Grundlage für Nicolas aktuelles Großprojekt, an dem sie schon seit Monaten tüftelt. Aus dieser Vorlage in ihrem Treppenhaus sollen einmal zwei schwere neue Metalltüren für die Kathedrale von Peel entstehen.
1: Das ist ein keltisches Motiv. Ich arbeite schon so lange mit diesen Spiralmustern. Sie wirken glatt und elegant, manchmal auch etwas hart. Durch die Spiralen hängt alles zusammen. Alles ist mit allem verbunden. Aber es ist noch nicht fertig. Ich sehe immer wieder ein Element und denke, ja, ich bin noch nicht sicher und muss noch etwas tüfteln. Aber das wird schon. Ein großes Projekt. Ich habe schon einige Bleistifte dafür verbraucht und eine Menge Radiergummi.
0: Für Nicola ist diese Lebensanschauung wichtig. Nicht nur in der keltischen Kunst ist für sie alles miteinander verbunden. All das, was Peel für sie so lebenswert macht, findet sich auch in ihren Kunstwerken wieder. Strände, Hafen, die alte Burg der Wikingerkönige, Menschen, Tiere. Ihre Bilder kann sie so nur hier malen, sagt sie.
1: Es fühlt sich wirklich so an. So viele Menschen bleiben einfach hier. Die Stadt ist voller Menschen, deren Eltern und Großeltern hier schon gelebt und gearbeitet haben. Du siehst die Leute hier und es sind nicht nur Touristen, sondern viele Menschen, die hier leben und sich in der Stadt wohlfühlen. Sie hat einfach einen ganz eigenen Charakter. Ganz ehrlich, ich liebe Peel. Es ist großartig.
0: Außerhalb von Peel ist das Land dünn besiedelt. Zwischen Weiden und alten Steinmauern stehen hier noch viele kleine Bauernhöfe, die teilweise schon seit Jahrhunderten bewirtschaftet werden. Einer von ihnen ist Bella Cosnahan, die Farm von Jenny Shepherd und Rawdon Hayne.
2: Have you seen the pterodactyl?
3: No, not here.
2: Chicken?
3: No.
2: Oh, the baby chicken that looks like a pterodactyl.
3: All right.
0: Jenny ist hier aufgewachsen, hat aber ihr ganzes Berufsleben als Lungenärztin in England verbracht. Und ihr Partner Rawdon war Kameramann für große Hollywood-Produktionen. Erst spät im Leben haben sie sich kennengelernt und beschlossen, gemeinsam die alte Farm von Jennys Familie zu übernehmen.
2: Hello, my boys.
4: Hallo, meine Jungs.
0: Hier draußen wollen sie ein lebendiges Stück Inselgeschichte bewahren.
4: Ich mach das immer falsch rum auf. Der da hinten, das ist der amtierende Champion-Bock der Isle of Man. Warum müsst ihr euch immer ums Futter streiten? Das sind Manx Loctan-Schafe. Sie sind mit den Wikingern auf die Insel gekommen. Heute sind sie vom Aussterben bedroht. Und das wäre so schade. Sie sind seit 1000 Jahren hier. Wir dürfen sie nicht verlieren. Aber die moderne Landwirtschaft hat keine Verwendung für sie, weil sie so langsam wachsen. Ein normales Lamm wird im Frühjahr geboren und ist bis Weihnachten gegessen. Ein Loctan kannst du nicht essen, wenn es nicht mindestens 2 Jahre alt ist. Das macht sie unbeliebt bei Bauern, deshalb sind sie fast ausgestorben. Aber sie haben eine ausgezeichnete Wolle und ihr Fleisch schmeckt eher

nach Wild als nach Schafen. Der Geschmack ist ideal für Wurstwaren. Deshalb haben wir mit unserer Wurst auch schon Preise gewonnen. That's why we've won awards with it.

0: Die urtümlichen Wikingerschafe von der Insel sind ein beeindruckender Anblick. Die Vierhörner sind allerdings nicht selbstverständlich. Je nach Erbgut bilden viele der Tiere stattdessen auch nur zwei klassisch gerollte Hörner aus. Lockdowns sind sie aber trotzdem. Und auch wenn die Böcke ziemlich martialisch wirken, vom Charakter her sind sie eher scheu und zurückhaltend.
1: Kommst du mal her und sagst Hallo?
2: Natürlich nicht. Man muss das deutlich sagen, sie sind keine Haustiere. Selbst wenn wir sie jetzt mal gefüttert haben, sie sind keine Haustiere. Normalerweise kriegen sie überhaupt kein Trockenfutter. Höchstens mal die trächtigen Tiere, um den Lämmern ein bisschen mehr Energie für das Wachstum zu geben. Aber abgesehen davon kriegen sie nur Heu im Winter und ernähren sich sonst selbst.
0: Im vergangenen Jahrhundert gab es weltweit weniger als 100 Exemplare, sagen Schätzungen. Inzwischen gilt der Bestand wieder als stabil. Auf Bellacosnahan leben gut 300 Tiere autonom auf den Hochweiden der Farm. Es ist die größte Herde auf der Isle of Man.

0: Für Jenny und Rawdon sind die Schafe allerdings nur ein Teil ihres Farmkonzepts. Sie verzichten bewusst darauf, ihre Weiden intensiv zu bewirtschaften. Stattdessen wollen sie eine Balance zwischen Landwirtschaft und Natur erzeugen. Mittlerweile trägt ihre Arbeit sichtbare Früchte. An diesem Morgen hat Jenny auf einer der Naturwiesen eine seltene Orchidee entdeckt.
1: If we just see
2: over here, I think it's
1: what's growing in the
3: Da ist sie.
4: Eine Orchidee? Nein, zwei. Zwei Orchideen. Das ist die erste hier unten. Weiter oben wachsen viele von ihnen. Aber hier unten ist das die erste. Ich hoffe, dass hier in 5 Jahren ganz viele wachsen. Wir kommen ordentlich über die Runden mit der Wolle und dem Fleisch. Aber wir merken, dass Ökotourismus immer wichtiger wird. Die Besucher wollen unsere Schafe sehen, die naturbelassen Weiden, den Artenreichtum hier oben, die Teiche mit Schwalben und Libellen. Das wird immer wichtiger für uns. Und es erlaubt uns gleichzeitig, die Schafe zu halten und trotzdem Platz für Wildtiere zu lassen.
0: Doch trotz ihres Ansatzes, der Natur mehr Raum für Biodiversität zu lassen, eine Schaffarm macht viel Arbeit. Vor allem, wenn man eine bedrohte Haustierrasse am Leben halten will.
1: It's coming. Oh, come on, you lot.
0: Nicht alle Lockton-Lämmer werden von ihren Müttern angenommen. Bei einigen muss dann Jenny diesen Job übernehmen.
1: Here you go, boys. Yes, it is that time of day. Right, off you go. Go on. Go on. You need to go in here. Hey, hey, hey, hey, hey. That's your one. That's your one.

0: one. Come on, Skinny. Skinny. There. There, there, there. There. I love being my own boss. I love that I work.
1: Ich liebe es, mein eigener Boss zu sein. Und ich liebe es auch, in dieser Umgebung zu arbeiten. Ich finde, das ist ein großes Glück, weil mir die Farm so viel bedeutet. Sie ist wunderschön. Natürlich gibt es die Momente, da fragt jemand, hey, wir haben eine schöne Reise nach Marokko geplant. Kommst du mit? Und ich muss sagen, nee, ich kann nicht. Ich muss mich um die Farm kümmern. Aber ich würde niemals tauschen wollen.
2: Je weiter man an der Westküste südwärts fährt, desto wilder und zerklüfteter wird die Landschaft. Manche Bewohner der Isle of Man nennen diesen Teil der Insel liebevoll ihre Jurassic Coast, ihre Urzeitküste. Mitten in dieser Küstenlandschaft, im Schutz einer tief eingeschnittenen Bucht, liegt Port Erin. Ein kleiner Ort mit einer langen Geschichte als Seebad. Und einem Betrieb, der auf der rauen Insel zunächst ein bisschen ungewöhnlich wirkt. Die Foraging Vintners, die einzige Winzerei der Insel. Der Australier Ian Swindells hat viele Jahre auf Ölplattformen gearbeitet, bevor er mit seiner Frau auf die Insel gekommen ist und ein ungewöhnliches Geschäft aufgebaut hat.
3: Also in diesem Tank haben wir Holunder, das hier ist Apfel und das hier Rhabarber. Die britischen Inseln haben diese Tradition von Landweinen. Eigentlich traurig. Anderswo auf der Welt würde man die Tradition hochhalten und alle wären super stolz darauf. Aber hier hat sie einen schlechten Ruf, weil irgendwie jeder eine Geschichte hat, wie Onkel Bob mal Steckrübenwein in der Badewanne gemacht hat und das nicht so prickelnd war. Aber bevor die Menschen hier Zugang zu günstigem Wein aus Trauben hatten, konnte sich das kaum jemand leisten. Und damals war es üblich, dass die Leute solche Landweine gemacht haben, aus den Zutaten, die es vor Ort gab.
2: Weintaugliche Trauben gibt es auf der Isle of Man nicht. Also greift Ians Firma auf besser verfügbare Rohstoffe zurück. Die Isle of Man steht nicht nur bei den Zutaten im Fokus, sondern auch beim Marketing. Alle Etiketten sind mit viel Liebe von einer lokalen Künstlerin entworfen worden und zeigen Motive aus der reichhaltigen Sagenwelt der Insel.
4: Yes, this one's.
3: Ja, also hier haben wir ein Lochden-Schaf, also eins der berühmten vierhörnigen Inselschafe. Es ist wohl gerade durch ein Rhabarberfeld gelaufen und trägt den Rhabarber jetzt als Krone. Die ganze Kultur auf der Isle of Man hat einen starken Bezug zu Folklore und Legenden. Und wir haben das zu einem Teil unserer Marke gemacht, auch weil es eine Bindung zur Insel herstellt.
4: Yeah, it's a big part of our brand and sort of identifying as Manx.
3: We always say, wir sagen, wir machen vielleicht nicht den besten Wein der Welt, aber zumindest einen der besten Rhabarberweine.
2: Die beste Möglichkeit zu probieren gibt es gleich nebenan. Hier haben Ian und seine Frau direkt neben ihrer Produktion eine kleine Bar mit Ausschank eingerichtet. Ihre Weine gibt es hier frisch aus dem Fass.
3: Das ist unser Rhabarberwein. Wir nennen ihn Runessa. Ein Sekt mit 11,8% und hellem rosa Farbton wegen des Rhabarbers. Er hat wenig Zucker, trinkt sich leicht weg.
4: Fairly low acidity, low sugar, easy drinking.
3: Es ist immer ein Spaß, ihn Kunden zu servieren, die nichts davon wissen. Sie nehmen ihn, trinken, merken, dass es Wein ist, können aber nicht sagen, aus was er gemacht ist. Vor allem jüngere Leute, die was Neues ausprobieren wollen, trinken ihn sehr gerne.
2: Tatsächlich Tatsächlich spielen Mythen und Sagen auch jenseits von Weinetiketten immer noch eine große Rolle auf der Insel. Wenn im Hochsommer ein dichter Seenebel vom Meer aus über die Hügel kriecht, sprechen die Einheimischen von Manannan's Cloak, dem Umhang des keltischen Seegottes Manannan Mac Lir, den er immer dann über die Insel breitet, wenn er sie vor den Augen ihrer Feinde verbergen will. Ein weiteres verborgenes Inseljuwel ist die Calf of Man, ein kleines abgelegenes Eiland am südlichsten Zipfel und die letzte echte Wildnis der Isle of Man. Steve Clake kennt die Calf of Man wie kaum ein anderer. Mit seinem Boot ist er derjenige, der die wenigen Menschen auf der kleinen Insel regelmäßig mit Vorräten versorgt.
5: Keine große Bestellung heute. Die mögen ihre Pizzen da auf der Calf of Man. Ich bringe die jetzt aufs Boot und dann rüber auf die Calf of Man, wo die Inselleute schon drauf warten. Meistens ist viel Schokolade dabei. Eigentlich sollten die schon einen großen Vorrat da drüben haben.

Sein Boot liegt im Schwesterhafen von Port Erin in Port St. Mary. Früher fuhr von hier aus eine große Fischerbootflotte in die Irische See. Heute liegen im Hafen vor allem Segeljachten und Freizeitboote und eben Steves kleiner Transportkutter.

0: Auf der Calf of Man gibt es nur eine kleine Naturschutzstation. Die Versorgung, Familientradition.
1: Ich mache das jetzt seit 9 Jahren. Mein Dad ist vor mir über 40 Jahre rübergefahren. Das Boot heißt Scrail. Auf der Isle of Man bedeutet das Sturmtaucher. Sie ist jetzt 45 Jahre alt. Mein Vater hat sie extra bauen lassen, als er den Job als Inselversorger für die Calf of Man übernommen hat. Sie hat die perfekten Maße für den Hafen da drüben.
0: Neben den Vorräten nimmt Steve auch regelmäßig Passagiere mit. Die Mitarbeiter der Naturschutzstation, aber auch Urlauber und Tagesgäste, die die abgelegene Calf of Man kennenlernen wollen.

Für die meisten seiner Passagiere ist allein die 5 Seemeilen lange Fahrt entlang der Inselsteilküste ein spektakuläres Erlebnis. Vorbei an mächtigen Schieferfelsen, in denen tausende Seevögel nisten.

0: Weiter geht es durch die schmale Meerenge, den sogenannten Calf Sound. Dann ist das Ziel fast erreicht.
1: Die Calf of Man ist eine kleine Insel südlich der Isle of Man, ungefähr eine Quadratmeile groß. Ich fahre viele Besucher rüber. Es ist ein Naturschutzgebiet. Jetzt um diese Jahreszeit ist sie voller brütender Seevögel. Das ist echt schön. Die einzigen dauerhaften Bewohner sind 4 Naturschutzwarte. Dazu kommen immer mal wieder ehrenamtliche Naturschützer.
0: Das Anlegen im schmalen Südhafen ist jedes Mal ein bisschen knifflig. Nur wenn Wind und Tide richtig stehen, kann Steve seine Scrail sicher hineinmanövrieren. Für die Naturschutzwarte sind Steve und sein Boot die Lebensader zur Hauptinsel. Mindestens einmal pro Woche bringt er Vorräte und Bestellungen, die er am Festland eingekauft hat, und holt Tagesgäste wieder ab. Eine Viertelstunde aus- und einladen, dann fahren Steve und sein Kompagnon wieder zurück. Doch dafür müssen sie die Scrail erst wieder von der Insel wegrangieren.
1: Die ist genau für diesen Hafen gemacht. Draußen auf dem Meer ist es zu windig zum Drehen. Die Brise würde uns an die Felsen drücken. Also drehen wir hier im Hafen. Das geht fast von selbst.
0: Bei ablaufendem Wasser sind oft weniger als 20 cm Platz zwischen dem Boot und den Klippen der Naturschutzinsel.
1: Ich finde, sie ist ein verstecktes Juwel. So wie eigentlich die ganze Isle of Man. Du glaubst nicht, was es hier alles zu sehen gibt. Die Leute fahren immer wieder rüber, wenn sie einmal da waren. Letztes Jahr habe ich eine Frau aus der Gegend hier 19 Mal übergesetzt. Jeder Tag hier draußen ist anders. Ich sehe immer noch Dinge, die ich nie zuvor gesehen habe. Das wird niemals eintönig. Ich liebe das.
0: Auf der Calf of Man hat Kate Fox unterdessen eine sportliche Aufgabe.
2: Ich gucke, wie tief es ist, mindestens bis zum Ellbogen. Dann ist es eine mögliche Nesthöhle. So wie hier. Dann spiele ich den Ruf ab.
0: Kate Fox ist Naturschutzwartin und führt gerade eine kuriose Untersuchung durch. Mit einem Diktiergerät spielt sie Vogeltöne ab und wartet auf Antwort.
2: Nee, hier ist nichts. Und der nächste.
0: Kate ist auf der Suche nach einem seltenen, aber sehr charakteristischen Inselbewohner.
2: Viele der Löcher hier sind von Kaninchen gegraben. Die haben wir hier auf der Insel. Aber in einigen nisten jetzt Atlantik-Sturmtaucher. Die könnten auch ihre eigenen Bauten graben, aber mal ehrlich, wenn es einen gratis Kaninchenbau gibt, dann nehmen die den natürlich. In dieser Fläche zählen wir jedes Jahr jeden einzelnen Bau. Dann spielen wir einen Sturmtaucherruf in die Öffnung ab und zählen, wie viele Antworten wir kriegen. So können wir schätzen, wie viele belegt sind.
0: Atlantik-Sturmtaucher sind Seevögel, die normalerweise vor Südamerika fischen. Jedes Jahr legen sie tausende Kilometer zurück, um hier zu brüten.
2: Oh, hier ist einer. Der hier sitzt wahrscheinlich auf einem Ei oder er hat schon ein Küken. Die schlüpfen um diese Zeit. Die Küken sind am Anfang so groß und total fluffig und süß. Die erwachsenen Sturmtaucher sieht man tagsüber eigentlich nur weit draußen auf See. Die sind perfekt an das Leben auf dem Meer angepasst. Ihre Beine sitzen weit hinten am Körper, deshalb sind sie tolle Schwimmer, aber ziemlich mies auf dem Land. Und weil sie außerdem eine weiß leuchtende Brust haben, kommen sie normalerweise nur nachts an Land. Weil, wenn sie tagsüber kämen, würden sie wahrscheinlich nur hilflos über die Insel stolpern und dann von Greifvögeln gefressen werden.
0: Wie es unter der Erde aussieht, zeigt dir die Nestkamera.

0: Kate ist Biologin und hat schon auf einer anderen Vogelinsel gearbeitet. Die Ruhe und Einsamkeit stören sie nicht. Außerdem hat sie immer viel zu tun. Eine ihrer Aufgaben ist es, regelmäßig mit Wildkameras zu überprüfen, ob es die sogenannten Langschwänze wieder auf die Insel geschafft haben. Die Nagetiere waren der Hauptgrund, warum die Sturmtaucher hier fast ausgestorben wären.
1: Anfang des Jahrtausends gab es hier ein großes Umweltschutzprojekt, bei dem man alle Langschwänze auf der Insel ausgerottet hat. Deshalb können jetzt wieder die Sturmtaucher hier brüten, was echt gut ist. Ja, das Wort Langschwänze hat mit dem Aberglauben auf der Isle of Man zu tun. Die Menschen hier glauben, dass schlimme Dinge passieren, wenn man R-A-T-T-E-N sagt, vor allem auf See. Sag hier niemals R-A-T-T-E auf einem Boot, sonst wird der Skipper schnell sauer.
0: Keine Langschwänze auf der Kamera. Die Calf of Man ist erstmal sicher. Die kleine Insel steht seit 65 Jahren unter Naturschutz. Mit ihren dichten Farnwiesen und ihren Steilklippen gilt sie als die letzte echte Wildnis der Isle of Man.

0: ein Biotop für Tiere und Pflanzen, die anderswo auf der Isle of Man selten geworden sind. Mittendrin das alte Farmhaus, die einzige bewohnbare Unterkunft auf der Insel. Obwohl sie regelmäßig Lebensmittel und Vorräte vom Festland bekommen, versorgen sich Kate und ihre Kollegen auch aus dem eigenen Garten.
1: Oh, I got courgette growing.
2: So we've got courgette,
3: salad. Wir haben hier Zucchini, Salat, hoffentlich ein paar Kartoffeln. Die Pflanzen sehen zumindest ganz gut aus. Außerdem Frühlingszwiebeln, rote Beete, Spinat, Meerrettich, was auch immer hochkommt.
0: Zwar haben sie Strom und Wasser auf ihrer einsamen Insel, aber nur begrenzt.
3: Unser Strom kommt von einem Generator, der nur ein paar Stunden täglich läuft. Das bedeutet, du kannst nicht ständig Geräte laden oder Licht brennen lassen. Unser Trinkwasser importieren wir vom Festland oder wir nehmen Regenwasser. Da müssen wir sehr sparsam sein. Eine Sache, die viele Leute schwierig finden, wir können nur einmal pro Woche duschen. Aber da gewöhnt man sich dran und versucht halt nicht so sehr zu müffeln.
0: Trotzdem, für Kate ist die Saison, die sie auf der Cove of Man verbringen kann, ein großes Geschenk.
3: Jeder Tag hier ist ein Abenteuer. Wenn du dich auf der Insel bewegen willst, nimmst du den Mini-Trekker über die alten Steinpfade. Wenn du schwimmen gehen willst, gehst du runter ans Meer. Mit den Robben schnorcheln ist ganz schön cool. Und diese tolle Landschaft. Und man ist einfach Teil davon.
0: Zurück auf der Isle of Man. Es ist Tynwald Day, der Nationalfeiertag des kleinen Inselstaates. Immer am 5. Juli trifft sich die Insel am Tynwald Hill, dem historischen Tagungsort des Inselparlaments, auf halber Strecke zwischen Douglas und Peel. Die Feierlichkeiten, eine Mischung aus ernsthaft

0: Ja, ist schon okay. Wir sind wie üblich nicht wirklich im Zeitplan, aber das wird schon. Um 2:30 machen wir auf.
1: Auch Mary Beth ist zuversichtlich.
2: Ian checkt gerade noch, ob die Zapfanlage funktioniert. Wenn nicht, dann fährt hier nämlich alles an die Wand. Aber wir sind jetzt fast fertig. Naja, also das wird schon. Und was für eine tolle Art, den Arbeitstag zu starten. Draußen wird gesungen und wir sind Teil dieser großen Tradition hier. Das ist schon aufregend. Wir machen das hier jetzt seit 5 Jahren. Und gerade weil wir nicht von der Insel kommen, ist das für uns eine Möglichkeit, uns ein bisschen als Manx-Insulaner zu fühlen und der Gemeinschaft was zurückzugeben, indem wir das Catering an ihrem großen Feiertag übernehmen.
1: Und diesen Feiertag und seine Zeremonien nehmen die Menschen hier ziemlich ernst. Mit militärischen Ehren, viel Tradition und dem von König Charles eingesetzten Inselgouverneur, dem heute noch eine zentrale Rolle zukommen wird. Die Bewohner der Isle of Man sind stolz darauf, mit dem sogenannten Tin Wall das älteste durchgängig tagende Parlament der Welt zu haben. Der Tin Wall Day ist Teil der regulären Parlamentsarbeit, mit althergebrachten Symbolen und vielen Ritualen, die übrigens nicht nur auf Englisch zelebriert werden, sondern auch in der alten keltischen Sprache der Insel, dem Manx. Alle neuen Gesetze, die das Parlament im vergangenen Jahr für die Insel beschlossen hat, müssen hier vor dem Gouverneur und der Öffentlichkeit verlesen werden. Erst dann können sie in Kraft treten. Further provision for family leave rights and whistleblowing and for connected purposes. Für die meisten Besucher auf dem Tin Wall ist das allerdings eher Beiwerk. Sie sind hier, um sich selbst und die Einzigartigkeit ihrer Insel mit einer großen gemeinsamen Party zu feiern.
3: Wir sind so eine kleine Nation und über Jahrhunderte haben alle Nachbarn versucht, uns zu erobern. Und trotzdem haben wir uns unsere Unabhängigkeit bewahrt und all die Dinge, die uns von England und Irland und Schottland unterscheiden. Irgendwie haben wir es geschafft, unsere eigene Identität zu behalten. Also ja, da bin ich schon stolz drauf.
4: Der nationale Charakter der Isle of Man, gar nicht so einfach. Wir sind irgendwie ein bisschen störrisch und sehr unabhängig. Und wir sind sehr stolz auf diese Unabhängigkeit, auch wenn wir selbst oft gar nicht so genau sagen können, wovon wir unabhängig sein wollen. Aber egal, was es ist, wir sind verdammt stolz und wollen uns das bewahren.
1: Die Isle of Man. Eine Insel mit vielen Gesichtern. Die genug Platz bietet für Menschen, die Dinge anders machen wollen. Für Menschen, die ihre Traditionen pflegen und hier glücklich sind.

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3: Guten Abend, ich begrüße Sie zur Tagesschau. Mit massiven Raketen- und Kampfdrohnenangriffen hat Russland in der vergangenen Nacht die ukrainische Hauptstadt Kiew überzogen. Dabei kam auch die besonders gefürchtete Mittelstreckenrakete Oreschnik zum Einsatz, wie das russische Verteidigungsministerium bestätigte. Nach ukrainischen Behördenangaben gab es mehrere Tote und viele Verletzte. Bei den Angriffen wurden auch die Studios von ARD und Deutscher Welle in Kiew schwer beschädigt.
4: Es war eine Nacht, die viele Menschen in Angst und Schrecken versetzt hat. Welle um Welle schickt Russland hunderte Drohnen und Raketen unterschiedlichster Typen, vor allem auf die Hauptstadt Kiew. Wieder und wieder heftige Explosionen, Einschläge, Verletzte, Tote. Das ist der Lukjanivski-Markt. Er wurde gegen 3 Uhr nachts getroffen. Und nun ja, ihr seht es ja selbst. Unter anderem Einkaufszentren, Museen, Schulen, private Wohnungen und Häuser. Die Zerstörung in Kiew ist enorm. Kein Stadtviertel bleibt ohne Schäden, so offizielle Angaben. Auch das ARD-Studio wurde bei dem Angriff massiv beschädigt und ist in Teilen zerstört. Vermutlich durch die Druckwelle einer Rakete. Zu diesem Zeitpunkt war niemand im Studio.
5: Hier hinter mir sieht man eines unserer ehemaligen Büros und die Zerstörung ist wirklich enorm. Wir müssen das Gebäude jetzt auch verlassen, weil eben noch nicht abgeklärt ist, was exakt hier passiert ist. Es könnte noch einen Blindgänger geben, das Gebäude könnte einsturzgefährdet sein. Das alles muss jetzt geklärt werden. Wir werden ein paar Sachen packen, unseren mobilen Schnitt packen und weiter berichten.
4: Am Morgen macht sich der ukrainische Präsident Selenskyj ein Bild vom Ausmaß des Angriffs. Er hatte zuvor vor einem heftigen russischen Angriff gewarnt und davor, dass Moskau die besonders schwer abfangbare Hyperschallrakete Oreschnik einsetzen könnte. Eine davon schlug in der Nacht in der Region Kiew ein. Die Welt sollte sich darüber im Klaren sein, mit wem sie es zu tun hat. Dies ist das 5. Jahr des umfassenden Krieges und von Beginn an war es Russlands unprovozierter terroristischer Krieg gegen alles Leben. Die Vereinigten Staaten, Europa und andere müssten handeln, so Selenskyj, um Putin endlich zum Frieden zu bewegen.
3: Und damit zu Susanne Peterson in Kiew. War das jetzt der Vergeltungsschlag, den der russische Präsident Putin zuvor angekündigt hatte?
5: Das ist wirklich extrem schwer zu sagen. Was wir in der Vergangenheit immer wieder erlebt haben, ist, dass Putin vermeintliche Angriffe genutzt hat, um dann eben besonders heftig anzugreifen, um eben auch ein innenpolitisches Signal zu setzen, dass er nicht einfach so heftige Angriffswellen fährt. Aber ob das jetzt so schnell, so ein großer Angriff vorbereitet werden konnte, das ist extrem fraglich. Die Frage ist eher, kommt noch vielleicht ein weiterer sogenannter Vergeltungsschlag? Wird es wieder so einen heftigen Angriff geben? Und da ist die Sorge im Moment in Kiew, in der Ukraine, groß.
3: Das ARD-Studio ist aktuell also nicht nutzbar. Wie arbeiten Sie jetzt weiter?
5: Ja, wir haben es eben im Stück gesagt, wir haben ein paar Sachen zusammengepackt. Das war extrem schwierig, weil die Zerstörung wirklich immens war und sind in ein Hotelzimmer umgezogen, von dem wir aus jetzt den ganzen Tag schon Beiträge geschnitten, auch live schalten dann hier, also wir stehen vor dem Hotel, gemacht haben. Und wir wollen natürlich weiter berichten. Und mein Respekt geht hier auch an das Team, weil man muss sagen, sie berichten unter extrem schwierigen Bedingungen. Es war für das gesamte Team eine komplett schlaflose Nacht und jetzt berichten wir schon den ganzen Tag. Und man muss auch sagen, gerade die lokalen Kollegen hier, die aus der Ukraine kommen, haben Verwandte, haben Freunde an der Front und sind permanenten Angst, permanenten Terror ausgesetzt und wollen aber eben dennoch nicht aufhören, hier zu berichten.
3: Susanne Peterson in Kiew, vielen Dank. Die Bundesregierung hat die russischen Angriffe scharf verurteilt. Putins ruchloser Raketenterror habe erneut Menschenleben gefordert und Schulen, Krankenhäuser und Einrichtungen wie das ARD-Studio zerstört. erklärte Bundesaußenminister Wadephul. Deshalb müsse Deutschland die Ukraine weiter kraftvoll unterstützen. Bei den Angriffen kam also erneut die Mittelstreckenrakete Oreschnik zum Einsatz. Oreschnik, das bedeutet auf Deutsch Haselnussstrauch. Im Waffenbestand der russischen Armee nimmt sie eine besondere Stellung ein. Sie kann sowohl mit konventionellen als auch mit Atomsprengköpfen bestückt werden. Zudem ist die Oreschnik aufgrund ihrer Flugeigenschaften schwierig abzuwehren.
6: Bilder aus der ukrainischen Stadt Dnipro im November 2024. Die Blitze sollen die Einschläge einer Oreschnik zeigen. Es war der erste Einsatz dieser Rakete im Ukraine-Krieg. Inzwischen soll Russland sie dreimal auf die Ukraine abgefeuert haben.
7: Es ist das eine sehr leistungsfähige Rakete, eine Mittelstreckenrakete bis zu einer Reichweite von mehr als 5000 Kilometern mit einer Fortbewegungsgeschwindigkeit von 12.000 km/h pro Stunde. Sie kann nuklear und konventionell bestückt werden und ist sicherlich im Arsenal der russischen Raketen die stärkste Rakete, die Russland aufweisen kann im Mittelstreckenbereich.
6: Die Rakete steigt sehr hoch auf, fliegt durch das Weltall und taucht in einem sehr steilen Winkel wieder ein. Das macht das Abfangen sehr aufwendig. Mit ihrer Reichweite von etwa 5000 Kilometern könnte sie auch Ziele in Westeuropa erreichen. Der russische Präsident Putin spricht von einer Wunderwaffe und nutzt sie als Drohgebärde. Das System gilt als teuer. Ein einziger Abschuss soll bereits Millionen kosten. Der militärische Nutzen sei allerdings fraglich.
8: Normalerweise tragen die eben Atomsprengköpfe, weil sie auch relativ ungenau sind und deshalb nur mit nuklearer Bestückung Sinn machen. Und Russland ist der einzige Staat, der diese Art von Raketen eben ohne Atomsprengkopf mit einem Testsprengkopf verschießt. Und dementsprechend ist dann natürlich die Aufmerksamkeit und die Aufregung im Westen groß.
6: Experten gehen davon aus, dass Putin die Rakete auch als politisches Signal der Stärke nach innen und außen nutzt, weil es an der Front in der Ukraine stockt.
3: Bei den Verhandlungen zwischen den USA und Iran über ein Ende des Krieges gibt es offenbar Fortschritte. US-Außenminister Rubio äußerte sich zuversichtlich, dass noch heute eine Einigung bekannt gegeben werden könne. Präsident Trump hatte gestern in seinem Online-Portal geschrieben, eine Vereinbarung sei so gut wie fertig ausgehandelt. Solche Ankündigungen von Trump haben sich aber schon öfter als voreilig erwiesen. Aus Teheran hieß es, mehrere Fragen seien noch offen.
9: Es ist das Top-Thema in den US-Sendern. Wird es ein Abkommen mit Iran geben oder nicht? Klar ist, bisher gibt es nur eine Absichtserklärung. Die Waffenruhe soll um 60 Tage verlängert werden. In dieser Zeit soll die Straße von Hormuz wieder gebührenfrei befahrbar sein. US-Außenminister Marco Rubio zeigte sich in dieser Frage zuversichtlich. Wir haben in den letzten 48 Stunden Fortschritte erzielt. Gemeinsam mit unseren Partnern in der Golfregion haben wir ein Konzept. Und wenn es Erfolg hat, werden wir eine völlig offene Meerenge ohne Gebühren haben. Doch was ist mit dem anderen großen Streitpunkt, die Urananreicherung des Iran? Der iranische Präsident sagte heute dazu: Wir sind bereit, der Welt zu versichern, dass wir keine Atomwaffen anstreben. Wir wollen keine Instabilität in der Region. Die destabilisierende Kraft in der Region ist Israel. Eine Zusicherung einerseits, Anschuldigungen gegen Israel andererseits, bekannte Rhetorik aus dem Iran. Offiziell propagiert Teheran die Verhandlungen als Erfolg für sich. Und auch was die Öffnung der Straße von Hormuz angeht, stellen sie den Stand der Verhandlungen anders dar als die Amerikaner. Iran werde weiter die Kontrolle behalten. Warum der Iran die Straße von Hormuz kontrollieren sollte? Weil wir eine militärische Invasion im Persischen Golf verhindern werden. Kritiker fassen die Lage so zusammen. Mit diesem Abkommen wird der Iran mehr Kontrolle über die Straße von Hormuz bekommen. Und wir alle wissen, dass Iran jetzt ein noch härteres Regime hat. Viele Details des möglichen Abkommens sind also noch unklar. Doch auf sie wird es ankommen.
3: In der türkischen Hauptstadt Ankara hat die Polizei die Zentrale der größten Oppositionspartei CHP gestürmt. Der abgesetzte Vorsitzende Özel musste das Gebäude verlassen. Polizisten setzten Tränengas und Gummigeschosse ein und durchbrachen eine von CHP-Mitgliedern errichtete Barrikade. Mehrere Einsatzkräfte wurden mit Gegenständen beworfen. Özel, dessen Wahl zur Parteiführung vergangene Woche von einem Gericht für ungültig erklärt worden war, verließ das Gebäude unter Applaus seiner Anhänger und rief zu Protesten auf. In Indien macht den Menschen eine Hitzewelle zu schaffen. In der Hauptstadt Neu-Delhi

0: herrschen Temperaturen von mehr als 40 Grad. Es gibt immer wieder Stromausfälle, weil das Netz durch die vielen Klimaanlagen überlastet ist. Deshalb rief die Regierung die Einwohner auf, möglichst wenig Strom zu verbrauchen.
1: Brennende Hitze, kaum Schatten in Indiens Hauptstadt Neu-Delhi. Für Rikscha-Fahrer wie Mohammed Hassan bedeutet das bis zu 12 Stunden Schwerstarbeit. Wenn ich nicht arbeite, wie soll ich mich ernähren? Ich muss mich selbst um meine Kinder versorgen. Das Land erlebt derzeit eine extreme Hitzewelle. In vielen Regionen steigen die Temperaturen auf mehr als 45 Grad. Die Behörden warnen vor Dehydrierung und Kreislaufproblemen. Die indische Regierung versucht gegenzusteuern. Mit sogenannten Cooling Zones, provisorischen Abkühlzonen. Sie befinden sich nahe Metrostationen oder Märkten. Das Angebot ist kostenlos. Wir geben den Menschen Tücher und Kappen, um sich vor der Sonne zu schützen. Und wir haben Elektrolyte, Trinkwasser und Sitzgelegenheiten. Heute sind schon 600 bis 700 Menschen gekommen. Doch Experten reicht das nicht. Sie fordern langfristige Hitzeschutzpläne. Indien gehört zu den Ländern, die besonders unter den Folgen des Klimawandels leiden. Wer draußen arbeitet, muss vorerst weiter die Hitze ertragen. Abkühlung ist auch in den nächsten Tagen nicht in Sicht.
0: Nein, das hier ist keine Arena der alten Römer, auch wenn sie genauso kolossal wirken sollte. Es ist einer der größten Nazi-Bauten in Deutschland, die Kongresshalle auf dem Reichsparteitagsgelände in Nürnberg. In dieser architektonischen Hinterlassenschaft gibt es ein Ausstellungs- und Dokumentationszentrum. Und das wurde jetzt nach mehrjährigem Umbau wieder eröffnet.
2: Gleich zu Beginn des Rundgangs durch die neue Ausstellung des Doku-Zentrums Reichsparteitagsgelände wird klar, Nürnberg ist nicht zufällig als Aufmarschort der NSDAP ausgewählt worden. Für Hitler war Nürnberg die deutscheste aller Städte. Schon früh war Nordbayern ein Zentrum der Nationalsozialisten und die hier stattfindenden Parteitage der NSDAP standen nicht für sich.
3: Die Reichsparteitage der NSDAP waren eingebettet in einen ganzen Festkalender. Sie hatten aber eine besondere, spezifische Bedeutung, nämlich die Verschmelzung von Partei und Staat zu zelebrieren, zur Schau zu stellen, die Menschen an das System zu binden und Botschaften zu inszenieren.
2: In der Kongresshalle, die nie fertiggestellt wurde, sollte das Programm der NSDAP jährlich feierlich bestätigt werden. Jetzt ist in einem kleinen Teil des Torsos das neu gestaltete Doku-Zentrum untergebracht.
3: Wir wollen im ersten Schritt Geschichte verständlich und nachvollziehbar machen. Wir wollen im zweiten Schritt Menschen dazu einladen, eine Haltung zu entwickeln, aber auch ihre Urteilskraft zu schärfen. Wo sind Gefährdungen in der Gegenwart? Was hat überhaupt meine Gegenwart mit der Vergangenheit zu tun? Da auch kompetenter und fitter zu werden.
2: Die Ausstellung macht die gewaltige bauliche Hinterlassenschaft des Nationalsozialismus verständlich und zeigt, welche Rolle die NSDAP-Parteitage bei der Umwandlung der Deutschen in gleichgeschaltete Volksgenossen spielten.
0: Zum Sport. Er war erneut der Mann des Spiels. Harry Kane hat Bayern München gestern mit 3 Treffern zum Sieg im DFB-Pokalfinale gegen den VfB Stuttgart geführt. Damit ebnete der Stürmer den Weg für eine ausgelassene Partynacht der Münchner. Nach dem Gewinn des Doubles aus Meisterschaft und Pokal bezeichnete der Engländer die Saison als die beste seiner Karriere.
4: Auch sehr spät am Abend will er den Pokal nicht hergeben. Harry Kane gewinnt sein erstes Finale. Emotionale Momente für den Top-Torjäger. Natürlich ist dieser erste Pokaltriumph in meiner Karriere sehr besonders. Das ist einmalig, einzigartig. Das ausverkaufte Berliner Olympiastadion zwischen Pyrofeuer und Kane-Show, die erst in der zweiten Halbzeit beginnt, als Kane mit seinem ersten Versuch sofort erfolgreich ist. Der VfB Stuttgart, der bis dahin ein sehr gutes Spiel gemacht hat, verliert in der Folge defensiv etwas den Faden, vor allem aber Kane aus den Augen. Und der Kapitän der englischen Nationalmannschaft unterstreicht seine Ausnahmestellung. Stuttgart quasi im Alleingang bezwungen und damit in neue Münchner Sphären aufgestiegen.
5: Das ist der beste Transfer, den wir je gemacht haben.
4: Der Mann der Superlative, Meister und Pokalsieger. Wo Kane ist, purzen die Rekorde zum Leidwesen der Konkurrenz.
6: Das ist sein drittes Jahr, glaube ich, bei Bayern. Und der Mann trifft, wie er will. Und ich glaube, in so einem Spiel musst du halt, darfst ihn nicht aus den Augen lassen. Und dann macht er die Dinge halt eiskalt.
4: Nach 6 Jahren Wartezeit ist es die erfolgreiche Rückkehr.

0: Der Bayern im DFB-Pokal die Freude ausgelassen. Selbst der an der Wade verletzte Keeper Manuel Neuer tanzt plötzlich beschwerdefrei. Dem VfB Stuttgart bleibt trotz der Niederlage die Qualifikation für die Champions League in der nächsten Saison. Vielleicht trifft man sich ja wieder. Denn auch diesen Titel will Harry Kane unbedingt noch gewinnen.
1: Die Christen feiern heute Pfingsten, das Fest des Heiligen Geistes. Der biblischen Überlieferung nach ging der Heilige Geist nach dem Tod Jesu auf seine Jünger nieder, der Ursprung des Pfingstfestes. In Rom wird dies im Pantheon nach dem Pfingstgottesdienst traditionell durch einen Rosenblütenregen symbolisiert. Papst Leo XIV. Rief in der Messe im Petersdom zu Frieden und Versöhnung auf. Gott gebe den Menschen die Kraft dazu durch den Heiligen Geist. Und morgen ist Pfingstmontag, der 25. Mai. Hier ist unser Blick auf die Wetteraussichten.
2: Hoher Luftdruck beschert uns weiterhin sonniges und sehr warmes bis heißes Wetter. Heute Nacht ist es meist sternenklar, im Osten und Südosten stellenweise auch mal wolkig, im Norden kann sich hier und da Nebel bilden. Morgen gibt's wieder viel Sonnenschein, bevorzugt über den Bergen tauchen auch ein paar Quellwolken auf, die im Süden auch mal dicker sein können, es bleibt aber trocken. Im Südwesten heute Nacht wieder milde 18 Grad, weiter nördlich dagegen teilweise nur einstellige Werte. An der See morgen um 20, an Mosel, Main und Oberrhein wieder über 30 Grad. Dienstag sind im äußersten Norden und im südlichen Bergland ein paar Schauer möglich, sonst bleibt es sonnig und Richtung Süden heiß. Auch die folgenden Tage bringen uns viel Sonnenschein, aber mit der Temperatur geht's langsam etwas nach unten.
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0: Lust auf Güter und Adelsgeschichten? Kein Problem.
1: Begrüßen. Ja, erstmal vielen Dank, dass ihr alle da seid zur Apfelernte.
2: Da sind wir einfach auf Unterstützung angewiesen, ne? Also wenn man da jetzt noch Erntehelfer bezahlen müsste.
3: Das sind schon Deckhengste, ja? Da gehen schon mal die Hormone ein bisschen ab.
4: Ich wohne auf dem Gelände, ich habe also eine eigene Familie, ich habe 4 eigene Kinder und man muss sagen, ich habe 4 eigene und 300 andere Kinder.
5: Wir gehen das auch bürgerlich an. Ich denke, Adlige würden vielleicht die Räumlichkeiten ganz anders nutzen.
0: Aber regelmäßig gibt es hier auch Tote.
6: Was mich mal interessieren würde, ist, welches Alibi denn der Gottesmann hat.
7: Also von mir aus kann es losgehen mit der Filmpreisverleihung.
8: Ja, meine Damen und Herren, auch von mir ein herzliches Willkommen.
9: Die Jury besteht aus mir alleine.
0: Die Ostseeküste Schleswig-Holsteins war jahrhundertelang fest in adliger Hand. Circa 300 adlige Güter gibt es auf dem schmalen Streifen zwischen Lübeck und Flensburg. Die guten, fruchtbaren Böden und das Personalwesen Leibeigenschaft machten den herrschaftlichen Luxus möglich, indem man in den schlossähnlichen Herrenhäusern lebte. Aber die fetten Jahre sind vorbei. Zwar gehören die meisten der rund 300 Güter immer noch den ehemals adligen Familien, aber heute weht in manch altem Haus ein ganz neuer Geist. Mein Name ist Konstantin und ich nehme euch mit auf 5 ehemals adlige Güter, wo heute ganz neue Träume verwirklicht werden. Und ich erzähle euch die ein oder andere kuriose Geschichte aus der Vergangenheit. Denn Adel war gestern.

0: Zu seinen Glanzzeiten war Emkendorf eines der prächtigsten Güter Schleswig-Holsteins. Aber auch heiraten im erweiterten Familienkreis reichte irgendwann nicht mehr. Der Adel war pleite und musste verkaufen.
1: Anfang des letzten Jahrhunderts kaufte ein Unternehmer aus Kiel das Anwesen. Seitdem ist es in Familienbesitz. Immerhin auch schon in der dritten Generation. Die heutigen Besitzer haben aber kein Problem damit, statt Gutsherren auch mal Bedienstete zu sein. Heiraten ist in Emkendorf immer noch ein großes Thema. Nicht nur, wenn eine Hochzeitsmesse stattfindet.
2: Ich persönlich hatte nie mit dem Adel was am Hut. Ich weiß gar nicht, wie man sich dann fühlt. Wir sind bürgerlich aufgewachsen und ich glaube, wir gehen das auch bürgerlich

0: an. Ich denke, Adlige würden vielleicht die Räumlichkeiten ganz anders nutzen, gar nicht so wie wir, dass man sagt, wir machen hier Events, sondern die würden das vielleicht auch als Wohnhaus teilweise nutzen. Aber weil ich so gar nicht aufgewachsen bin und mir das irgendwie nicht nahe liegt, gehen wir da eher als Businessmenschen ran und Leute, die hier ein bisschen Leben aufs Gut bringen wollen.
1: Wir müssen wahrscheinlich hinten rum durch den anderen Eingang, weißt du?
0: Ja. Mein Name ist Christiane Karlsson und ich bin quasi, was soll man sagen, Vertreterin der Familie, der Besitzerfamilie.
2: Mein Name ist David Karlsson. Ich arbeite mit verschiedenen Sachen hier. Ins Herrenhaus, mit verschiedenen Veranstaltungen, neue Veranstaltungen zu entwickeln, kochen ein bisschen, wenn das benötigt ist.
0: Wir sind seit 2011 verheiratet, haben eine lange Zeit in Schweden gewohnt. Ja. Sind 2019 hier nach Emkendorf gezogen.
1: Wir haben ja diese große Wand, weißt du?
3: Ja.
1: Diese Stellwand.
3: Ja, wie breit ist die?
0: Drei, glaube ich.
3: Ja, 3 Meter.
1: Ja. Ich bin Regina Ritter, bin seit gut 24 Jahren hier. Bin angestellt worden ursprünglich als Bürokraft und sollte die Führung machen. Und das hat sich nachher so weit ausgeweitet, dass ich letztendlich die Leitung hier übernommen habe. Also alles, was hier auf dem Gut passiert, auf dem historischen Gelände passiert, läuft über meinen Schreibtisch.
3: 2x2,25.
0: Ja, ich weiß nicht, inwiefern ihr das gehört.
3: Ist knapp dasselbe wie letztes Mal.
1: Ist hier zwischen auch noch eine?
4: Ja, da ist auch noch eine zwischen. Also wir müssen nun ein bisschen so schieben, dass alle dann genügend Platz haben.
1: Sie kriegen das hin, dass alle zufrieden sind. In dem Fall war es so, dass ein Veranstalter uns angefragt hat. Der wollte eine Hochzeitsmesse anbieten. Und wir haben einfach die prädestinierten Räumlichkeiten dafür. Das fand im Kuhhaus statt. Da hat er sich dann ausgebreitet mit Ausstellern, unter anderem halt natürlich auch wir. Und wir hatten das Glück einfach, dass wir unsere Möglichkeiten dann auch zeigen konnten. Wie man hier sich trauen lassen kann, wie man hier Hochzeit feiern kann und wie man hier die Hochzeitsnacht verbringen kann.
0: Wir freuen uns ja, dass wir auch unsere Räumlichkeiten präsentieren können. Ne? Also das ist ja das Gute, dass wir hier die Möglichkeit haben, direkt auch zu zeigen, hier so sieht eine Trauung aus. Als es dann an der Zeit war, dass mein Vater gesagt hat, ich könnte mir bald mal vorstellen, in den Ruhestand zu gehen. Und da hat er gefragt, ob wir uns das vorstellen könnten, also ganz ohne Druck. Das erste Jahr war für uns ganz spannend, weil uns das Geduld gelehrt hat. Also mich jedenfalls, weil Sachen einfach nicht ganz so schnell funktionieren, wie wir das vielleicht gewohnt waren, weil man sich plötzlich wirklich um alles kümmern musste.
5: Wo wir heute schon mal beim Thema Heiraten sind, ist es vielleicht eine gute Gelegenheit, ein besonders heikles Thema anzusprechen. Das Jus Primae Noctis, das Recht der ersten Nacht. Das besagt, so die Überlieferung, dass ein Gutsherr nicht nur der Hochzeit zweier seiner Leibeigenen zustimmen muss, sondern dass er auch noch das Recht hat, mit der Braut die Hochzeitsnacht zu verbringen. Angeblich konnte der Bräutigam dem Gutsherrn dieses Recht mit dem sogenannten Stechgroschen abkaufen, wenn er ihn denn aufbringen konnte. Spätestens seit dem Mittelalter, allerspätestens seit dem Beginn der Aufklärung, steht dieses Jus Primae Noctis aber stellvertretend für die Unmenschlichkeit der Ständegesellschaft. Doch hat es dieses Recht der ersten Nacht wirklich gegeben? Die Quellenlage dazu ist spärlich. In Gesetzestexten ist es nicht zu finden. Nur in der Schweiz sind wenige Fälle schriftlich verbürgt, wo das Recht zumindest anerkannt wurde. Ob es auch jemals ausgeübt wurde, ist nicht bekannt. Heute geht man deshalb davon aus, dass es sich bei dem Recht der ersten Nacht wohl um einen Mythos handelt, der in der antifeudalen Propaganda in Wort und Bild fantasievoll ausgeschmückt wurde. So wie in der Oper Die Hochzeit des Figaro oder in dem Film Braveheart. In Kunst und Kultur jedenfalls ist das Jus Primae Noctis fest verankert.

0: dadurch, dass die Messe bei uns tatsächlich war, sind wir auch mit denen, die Interesse hatten, durch die verschiedenen Locations gegangen und haben gezeigt, welche Räumlichkeiten es gibt.
1: Okay, alle die zur Besichtigung mit wollen, hinter mir her.
2: Es fehlt der Regenschirm.

0: Sind alle da, ja. Dies hier ist der Gartensaal. Der Gartensaal ist der bekannteste Raum Emkendorfs einmal und schon seit vielen Jahren als Trauraum kann er genutzt werden. Gut, jetzt würde ich euch noch gerne den Festsaal zeigen. Der ist hier eine Etage oben drüber, wo auch noch eine Trauung stattfinden kann. Gehen wir mal hoch. Gut. Das ist der sogenannte Festsaal. Der Festsaal ist genau über dem Gartensaal. Von der Größenordnung ist er genauso wie der unten. Aber wir können hier nur 30 Personen bei einer Trauung teilnehmen lassen. Okay? Gut. Dann gehen wir wieder runter und dann entlasse ich euch sozusagen.
1: Gerade das Haus, der Hof, alles, was zu erhalten ist, gehören zum denkmalgeschützten Ensemble dazu. Da müssen wir jährlich oder regelmäßige Kontrollen durchführen an den alten Bäumen. Und da kommt kein Geld wieder rein. Keiner bezahlt uns was, um die Bäume anzugucken. Also muss das woanders wieder reingeholt werden. Und deshalb denke ich, muss man heutzutage noch viel wirtschaftlicher denken und optimierter sein, weil einfach ja, dieses Gebäude und die Anlage sehr viel Geld verschlingt. Und wir darauf angewiesen sind, dass alle anderen Teile funktionieren. Und früher, ja, da hat man wahrscheinlich einfach gesagt, das ist meine Idee, in die Richtung gehen wir. Ja. Und nach mir die Sintflut oder beziehungsweise nach mir die ja. Erben, die können dann machen, was sie wollen.
2: Ab 1788 wohnte hier auf Emkendorf Friedrich Fritz Graf von Reventlow. Er war nicht nur der Besitzer des größten Gutes in Schleswig-Holstein, er war auch der Vorsitzende der schleswig-holsteinischen Ritterschaft. Moment, Ritter? Echt jetzt? So mit Lanzen und Helm und Schild und immer einem flotten Minnegedicht auf den Lippen? Romantisch. Aber waren die damals nicht schon längst Geschichte? Könnte man meinen. Dem ist aber nicht so. Denn die gibt es heute noch. Zeit für ein bisschen Lateinunterricht. Wisst ihr, was die Equites Originarii sind? Die ursprünglichen Ritter, quasi die OGs? Das sind die uradligen Familien, die seit dem Mittelalter in Schleswig-Holstein ansässig sind. Heute sind das noch 10 Familien, darunter die Brockdorfs, die Rantzaus und eben die Reventlows. Hinzu kommen noch die Equites Recepti. Das hat aber nichts mit Backen oder mit der Apotheke zu tun. Das sind die aufgenommenen Ritter. Also die Familien, die es über die Jahrhunderte geschafft haben, in diesen illustren Kreis aufgenommen zu werden. Diese beiden Gruppen zusammen bilden die schleswig-holsteinische Ritterschaft. Statt sich bei Turnieren gegenseitig mit Lanzen vom Pferd zu pieken, trifft man sich heute aber lieber zu gesellschaftlichen Anlässen. Zum Beispiel zu Hochzeiten. Ein bisschen zu arbeiten gibt es aber auch. Denn zusammen verwaltet man den Besitz der 4 adligen Klöster. Die gibt es nämlich immer noch bei uns. Als Damenstifte. Das heißt, statt in kargen Klosterzellen lebten die Töchter des Adels standesgemäß. In großen Häusern mit Personal. Heute sind die meisten Häuser zwar fremdvermietet, aber die Verwaltung des teils erheblichen Land- und Immobilienbesitzes unterliegt immer noch der schleswig-holsteinischen Ritterschaft.
3: Kann hier mal einer die Lanze wegräumen, bitte?
4: Wo ist dein Alibi?
5: Ich habe geschlafen. Ich habe geschlafen.
4: Ach, hallo, ja, das tut ist mir ja, auch leid, ist ja kein Alibi.
6: Aha, du hast also Schulden bei ihr.
4: Mhm.
6: So. Wie viel denn?
0: Das weiß ich nicht.
6: Das ist nicht gut, wenn man das nicht weiß.
0: Dieses Krimispiel ist nach wie vor immer noch der Renner. Das ist immer ausgebucht. Die Leute kommen, es gibt eine Einweisung, worum es grundsätzlich geht. Also eine ganz, ganz grobe Einweisung. Und wenn die dann sich dann zwischendurch mal hinsetzen. Die müssen sich miteinander unterhalten, miteinander austauschen, weil einer alleine kriegt diese Lösung nicht raus. Dazwischen wird es dann diesen Snack dann geben.
7: Und wir würden einen Quiche machen und dann auch einen Focaccia. Und dazu haben wir auch ein bisschen Würstchen, ein kleines, herzliches Teller. Oder was sagt man?
8: Herzhafter Teller, ja.
7: So ja, umgekehrt.
8: Herzhaftes Mini-Buffet ja. Drin.
7: Wir machen alles hier. Ich mache alles hier, wo man Hilfe braucht. Es gibt keine richtigen Hierarchien hier und darum sind wir immer dabei und stecken uns immer da drin. Egal, ob das sich mit Essen kochen oder Frühstück machen oder Hilfe mit Rasenmähen oder was.
9: So leicht sind wir niemals. Warum?
8: Niemals.
9: Nee, du musst ein bisschen tanzen.
8: Sollen wir das doofe alte Lied singen, was wir sonst immer singen?
10: Ich bin Mandy Burnson, ich bin 52 Jahre alt. Ich lebe in Kiel mit meiner Familie. Ich arbeite seit 10 Monaten hier auf dem Gut. Bin angestellt als Haushälterin.
7: Und du hast 9 von dem gemacht. Ich bin fast 40.
10: Ich kann ja nicht schneller sein als du. Ja, das wäre ja schlecht für dein Selbstbewusstsein.
7: Ja, okay,
10: das geht ja nicht. Ein König muss ein König bleiben. Wir machen es wie immer, ne?
7: Ja.
10: Er ist zwar mein Chef oder Christiane ist meine Chefin, aber das hat für mich nicht die Bedeutung, ich muss jetzt aufpassen, wo ich stehe oder was ich sage oder welchen Handschlag ich gerade mache. Das ist, wir arbeiten zusammen, jeder macht alles. Wenn ich irgendwas nicht kann, weil ich gerade was anderes mache, dann macht das auch meine Vorgesetzte, mein Vorgesetzter. Das hat keine Bedeutung in dem Sinne.
0: Und wie sieht's aus?
7: Ja, sieht gut aus. Wir sind fertig. Fast alles fertig, aber...
0: Also, wie gehabt, 7 Start?
7: Wenn ich mache, also Anfang hier, alles so, jedes Teller fertig machen, dann kannst du vielleicht die Getränke da rumstellen.
0: Ja. Kriegst du die Getränke. Okay, super. Bis dann.
7: Super.
10: Jo, viel Spaß.
0: Jo. So, dann begrüße ich Sie natürlich erstmal hier im Herrenhaus in Emkendorf. Wir haben ein Krimispiel. Es ist ein interaktives Spiel. Und interaktives Spiel heißt?
11: Wir machen halt.
0: Richtig. Sie sind die Darsteller. Also ihr sollt einen Fall lösen. Es bekommt jetzt jeder seine sogenannte Identität. Das sieht so aus. Wichtig bei diesem Spiel ist es, dass ihr miteinander redet, euch austauscht. Ansonsten kommt ihr nicht ans Ziel. Einer alleine schafft das nicht. Es ist ein Gemeinschaftsspiel.
6: Danke sehr.
0: Bitte schön. Bitte schön.
1: Das Krimispiel hat zu 99% Regina entwickelt. Sie hat das selber geschrieben, ohne KI.
6: Anton Affenbaum, du warst auf der Bank wegen eines Kredites?
0: Ja.
6: Aha. Ja. Alibi, Banktermin.
12: Stimmt.
6: Motiv, sie will die Schulden beglichen haben.
0: Ich werde nicht verraten, wer der Mörder ist.
13: Hey, psst. Mein Tipp, es war der Gärtner. Ich habe unten Abdrücke von Gummistiefeln gesehen. Während unten weiter ermittelt wird, machen wir mal eine kleine Zeitreise. Prächtige Herrenhäuser wie Emkendorf sind natürlich die perfekte Kulisse für Historienfilme. In den 50er Jahren wurde ein Gut durch ein paar Kinofilme richtig berühmt. Gut Rothensande. Kennt ihr nicht? Ich wette doch. Die letzten Adligen verließen das Gut schon vor über 100 Jahren. Rothensande. So hieß das Gut nämlich bis vor 7 Jahren, jahrhundertelang. Für Fernsehdeutschland war es schon immer der Immenhof. Keimzelle der Sehnsuchtsträume kleiner Pferdemädchen und Jungen, seit in den 50er Jahren die Schwestern Dick und Dalli auf ihren Ponys hier hin und her getrippelt und getrappelt waren. Als das Hotelgut Immenhof hier vor wenigen Jahren die ersten Gäste empfing, wurde ein Fernsehtraum wahr. Nicht nur für den wohl größten Immenhof-Fan der Welt.
14: Also von mir aus kann es losgehen mit der Filmpreisverleihung. Muss ich also aufpassen, dass ich hier nicht mit der Farbe einschmiere. Die schönen Stühle.
15: Mein Name ist Mario Würz, bin 56 Jahre alt und bin vom Beruf Maler und Lackierer und bin hier auch als Maler angestellt auf Gut Immenhof und bin für die Renovierung zuständig der einzelnen Gebäude. Nebenbei betreibe ich noch das Immenhof Filmmuseum hier auf dem Hof und habe dann in der Saison immer die geführten Filmtouren zu den Drehorten und einmal im Jahr dann das große Fest, die große Gala und Immenhof Filmpreisverleihung.
16: Ja, das ist eine sehr komische Konstellation für Außenstehende. Wenn man dann hier jetzt diese Ausbesserung macht und ist am Samstag dann auf der Bühne.
17: Ja, meine Damen und Herren, auch von mir ein herzliches Willkommen zur 11. Immenhof Filmpreisverleihung.
16: Es sind also zwei verschiedene Menschen im Grunde genommen.
12: Hallo,
18: Schöner.
12: Na?
18: Ja, schön, dass du da bist.
12: Wollen wir uns mal alles anschauen, ob alles passend steht und...
18: Ist das jetzt schon, ich sag mal, das
12: Final?
18: Final oder wird es noch Änderungen geben?
12: Tatsächlich gibt es noch Änderungen, die sind gerade auch erst reingekommen, beziehungsweise es können noch ein, zwei Dinge noch mal ändern. Ich bin Gina Marie Ostfeld, ich bin 25 Jahre und genau, bin hier die Veranstaltungsleiterin und darf jegliche Veranstaltung umsetzen und planen und organisieren.
18: Also was ja morgen noch geändert wird, ist ja auf der Bühne.
12: Genau.
18: Ne, mit den Sesseln beziehungsweise mit dem Tisch.
12: Genau.
18: Und dann müssen die Mikros noch mal gecheckt werden, das Licht noch mal getestet werden.
12: Die Immo-Filmpreis-Gala findet bei uns im Merkur-Saal statt. Genau, wird durchgeführt von Mario Würz und natürlich auch von uns. Mario Würz ist unser eigentlicher hausinterner Maler. Aber eigentlich doch auch dann der größte Fan von unseren Imhof-Filmen und demnach natürlich auch dem Imhof grundsätzlich.
18: Nee, dann sind wir eigentlich soweit durch.

0: wie ich hier hochgezogen bin, war ich 19. Andere Jungs in meinem Alter, die hatten andere Hobbys, sag ich mal. Mich hat das eigentlich schon fasziniert, die Geschichte, die dort erzählt worden ist in dem Film. Und ich wollte unbedingt auf diesen Hof, wollte mir das anschauen. Ich wusste auch zu diesem Moment auch gar nicht, wo er gewesen ist. Das musste alles recherchiert werden. Ich bin damals, weiß ich noch, ins Reisebüro gegangen und das habe ich dann irgendwann rausgekriegt. Das erste Mal, wie ich den Hof gesehen habe, das war am 7. Juli 1986, das weiß ich noch. Das war schon, für mich war es schon was ganz Besonderes. Das ist also kein normaler Hof, sag ich mal, sondern er hat ja auch schon was Historisches, gerade durch die Filme natürlich auch. Und ich habe damals angefangen mit der Sammelei, mit den Filmprogrammen, die es damals ja gab, in den Kinos. Und mehr wollte ich eigentlich gar nicht sammeln. Wie es manchmal so kommt, dann machst du doch weiter. Da kam die Idee mit dem Museum. So ist das eigentlich entstanden.
1: Aber es ist nur ein kleiner Teil der Ausstellung. Weil alles passt leider nicht. Ja, die ist verpackt. Das wird also ab und zu getauscht, weil das sonst nicht alles hier reinpasst.
2: Ja, ja. So groß ist dieses Material.
1: Hat sich so ergeben, ja, im Laufe der Jahre.
3: Am 12. wird er im Hof versteigert.
2: Ja, dann. Dann wollen wir mal tapfer sein.
4: Eins hatte das Gut Rothensande mit dem Immenhof damals schon gemeinsam: Geldsorgen.
2: Oh, meine Lieben, wie wollt ihr denn sorgen? Wenn das Gut versteigert wird, ist alles aus.
4: Während der Immenhof im Film durch den Einsatz der Kinder aber gerettet werden konnte, war auf Gut Rothensande Schluss. Als die Filmcrew 1957 den Immenhof verließ, stand das Gut leer und wurde noch im selben Jahr an einen reichen Kaffeegroßhändler aus Hamburg verkauft. Und der gab hier richtig Gas. Er sanierte die Gebäude, baute eine Reithalle und gründete eine erfolgreiche Pferdezucht. Diesmal aber mit großen Pferden und nicht mit den Island-Ponys und Shetties aus den Filmen.
2: Bleikala, da geht's doch nicht mehr rein. Ach, die lernt's nie, Dalli. Die werden es nie kapieren, dass wir hier nicht mehr zu Hause sind.
4: Wirtschaftlich waren das für das Gut die besten Jahre. Mit einem Nachteil: Der neue Besitzer hatte auf den touristischen Rummel rund um die erfolgreichen Filme so gar keinen Bock. Er schottete das Gut komplett von der Außenwelt ab. Selbst als die Filmcrew in den 70er Jahren hier die Fortsetzung drehen wollte, biss sie auf Granit. Auch für sie blieb das Tor geschlossen. Man musste auf einen Bauernhof in der Nähe ausweichen. Vielleicht auch einer der Gründe, warum die 70er-Jahre-Filme bei den Fans nie so richtig gut ankamen. War halt nicht der Immenhof.
5: Mein Name ist Jan Fischer, ich bin 40 Jahre alt, Hoteldirektor vom Hotel Gut Immenhof. Das Besondere am Immenhof ist die Vielseitigkeit des Hotels. Bei uns heißt es Come as you are, so wie du dich wohlfühlst. Im Endeffekt ist es nichts Elitäres mehr, es gibt keinen Grund für eine Hemmschwelle irgendeiner Art. Das heißt, einfach vorbeikommen, genießen, wohlfühlen und mit Aristokratie hat es rein gar nichts mehr zu tun. Alles gut, Patrick?
6: Alles super.
5: Wie sieht's für morgen aus?
6: Gut, wir machen gerade noch unsere Rinderrücken fertig. Die Short Rib ist fertig geschmort. Und jetzt zerlegen wir gleich noch für heute Abend unsere Freilandenten von Lepona.
5: Ah, sind das die von unserem Gemüsehändler hier aus Eutin?
6: Genau.
5: Und für morgen Abend, wie viel Couvert haben wir parallel im Melkus?
6: 40 Hausgäste. Genau, im Rodestand sind 20 Hausgäste und oben die Veranstaltung.
5: Und wir sind ausreichend, Kollege. Mit wie vielen Leuten seid ihr oben?
6: 8.
5: Okay.
6: Ja. Genau.
5: Gut.
6: Plus à la carte und Ball.
5: Sehr gut. Super.
6: Gut.
0: Die Ehrengäste, die mit dem Zug kommen, die holen wir natürlich ab. Beziehungsweise es gibt auch, es ist ganz selten auch mal mit dem Flugzeug, dass sie in Hamburg landen. Die holen wir dann auch ab. Also das ist dann alles organisiert. Dieses Jahr hatten wir Lilly Wiedemann abgeholt, weil die mit dem Zug kam. Letztes Jahr hatten wir den Jürgen Brochner, den hatten wir dann von Hamburg aus abgeholt mit dem Auto. Wir haben das so, dass die meisten Freitagabend schon anreisen, weil wir dann noch gemeinsam Abendessen.
2: Was ist? Los, runterkommen! Können wir nicht das Turnen mal lassen, wo doch Edelbert kommt?
7: Kommt nicht in Frage, sich Regen bringt Segen.
4: Auch wenn der damalige Besitzer kein Adliger, sondern nur ein reicher Kaufmann war, Gutsherr war er trotzdem. Und das merkte man auch. Hier hatte Arthur Nörenberg, so hieß er, sein Büro. Und auch sein Schreibtisch, allerdings auf einer Empore 1,5 Meter über dem Boden. Wenn einer seiner Mitarbeiter also Meldung machte, musste er zwangsläufig zum Chef nach oben gucken. Gutsherrnart eben. Okay, Chef. 45 Jahre lang war Arthur Nörenberg Herr auf Gut Rothensande. Als er 2002 starb, war es mit der Blütezeit des Gutes aber vorbei. Erbstreitigkeiten sorgten dafür, dass der Hof nicht mehr bewirtschaftet wurde und die Gebäude verfielen. Gut 10 Jahre dauerte der Stillstand, bis der heutige Besitzer Gut Rothensande kaufte, um daraus ein Hotel zu machen. Und noch mal 10 Jahre dauerte es, bis die ersten Gäste kommen konnten. Und seitdem ist der Immenhof das, was schon die Filmschwestern Dick und Dalli daraus machen wollten, das Hotel Gut Immenhof. Zur Freude von Millionen Fans aus mindestens 4 Generationen.
8: Eins kann ich Ihnen versichern. Von jetzt ab wird der Immenhof nicht mehr leer stehen. Sie werden sich vor Gästen kaum noch retten können.
0: Die Filmpreisverleihung, die ist ja nicht von Anfang an hier auf dem Hof gewesen, weil, wie gesagt, 2012 fing es ja an und da war der Hof ja noch in der Renovierung, sage ich mal. Nicht? Und die Filmpreisverleihung, die ist nachher übernommen worden, weil es ja auch ein Selbstläufer geworden ist. Von daher, die sind dann froh gewesen und haben gesagt, okay, den lassen wir jetzt machen. Der sucht die Dinger aus, die Schauspieler, die Schauspielerin. Die Jury besteht aus mir alleine und gut ist.
1: 1, 2, ist das laut genug?
0: Kann man das hier irgendwo verstellen?
9: Auf geht's! Also um 17 Uhr kommen unsere Gäste hier hoch. Champagnerempfang vorne ganz normal und O-Saft, so wie wir es machen. Einschenken, Gläschen reichen. Torge, wenn der hochkommt, der kann nachher schon anfangen, wieder Gläser einzusammeln. Ich bin Kerstin Stefan und arbeite im Melkus als Restaurantleitung und mache aber nebenbei nicht nur das Restaurant, wenn wir jetzt Großveranstaltungen und sowas haben, betreue ich und bereite das Bankett vor, alles, was rundherum gemacht werden muss, teile die Leute dafür ein.
10: Dann wünsche ich uns einen tollen Abend.
11: Danke.
10: Aber dann kriegen wir, glaube ich, hin. Also Organisation ist alles, das ist einfach so. Und das ist dann ja auch für die Mitarbeiter wesentlich besser, wenn die genau gesagt kriegen, wo sie hin müssen. Es ist für die auch einfacher und es bringt viel mehr Spaß.
4: Auf der großen Immenhof Filmpreisgala trifft man vielleicht auch auf den ein oder anderen Spross von einem der umliegenden adligen Güter. Woran man die erkennt? Cord, Tweed, wenn sie cool sind, Gummistiefel. Vielleicht auch mal ein Hühnerkostüm. Egal. Hofiert werden die auf jeden Fall nicht mehr, hoffe ich. Denn den Adel gibt es ja nicht mehr. Schon seit über 100 Jahren. Am Ende des Ersten Weltkriegs war es vorbei mit der Monarchie in Deutschland. Der Kaiser dankte ab und die junge Weimarer Republik schrieb in ihre Verfassung, Standesvorrechte des Adels werden abgeschafft. Genauso wie man eigentlich ehemalige Titel wie Prinz, Freiherr, Graf eigentlich ersatzlos streichen wollte. In Österreich hieß der ehemalige Kaiser Karl I. aus dem Hause Habsburg nur noch Karl Habsburg. Klingt doch spitze. Tat ihm aber schon ein bisschen weh, glaube ich. In Deutschland lief es dann doch ein bisschen anders. Der Adel durfte seinen Besitz behalten und der ehemalige Titel Prinz, Freiherr, Graf rutschte einfach in den Nachnamen rein. Aus Gräfin Adelheid von und zu Schnübendü wurde Adelheid Gräfin von und zu Schnübendü. Und was sagen wir jetzt, wenn wir die verhinderte Gräfin treffen? Also namenstechnisch korrekt, Frau Gräfin von und zu Schnübendü. Da hat sich eigentlich gar nicht so viel geändert. Sie können aber auch einfach Frau Schnübendü sagen, wenn die Gute entspannt ist. Und keine Angst, die sogenannte Majestätsbeleidigung, für die man vor 300 Jahren vielleicht noch in den Kerker kam, die gibt's heute nicht mehr. Also eigentlich erst seit 2018, nachdem ein gewisser Herr Böhmermann mit einem gewissen Herrn Erdogan vor Gericht aneinander gerasselt war. Und solltet ihr mal durch Zufall den Ururenkel des letzten deutschen Kaisers treffen und ihn rutscht in vorauseilendem Gehorsam ein, eure königliche Hoheit raus, auch kein Problem. Der hat bestimmt nichts dagegen.
5: Mhm. Ja, also es beginnt um 17 Uhr mit der Begrüßung. Alle Gäste bekommen ein Gläschen Champagner gereicht. Die Gäste werden platziert. Und dann begleitet Mario die Veranstaltung über den Abend hinweg, begrüßt nach und nach Schauspieler auf der Bühne. Und das wird immer unterbrochen durch einen Gang aus der Küche. Zwischendurch gibt es Live-Musik. Und zum Ende werden dann die Filmpreise verliehen.
0: Es war nie vorgesehen, dass ich das moderiere. Vor 10 Jahren hatte ich mal eine Moderatorin aus Köln gehabt, die das machen sollte. Die kam auf Freitagabend hier an. Wir hatten das damals im Dixie Hotel gemacht, hier in Malente. Und dann ist sie aber am Samstagmorgen nach dem Frühstück verschwunden, wieder nach Hause gefahren, weil sie sich nicht wohlfühlte bei uns. Kann ich gar nicht verstehen. Und dadurch stand ich ohne Moderation da. Scheiße, was machst du denn jetzt? Jetzt hast du die Gäste hier kein Moderator, kriegst ja jetzt auch keinen mehr irgendwie. Und dann hab ich gesagt, Mensch, dann musst du es selber machen, den Scheiß. Und so ist es dabei geblieben.
11: Ja, meine Damen und Herren, auch von mir ein herzliches Willkommen zur 11. Immenhof Filmpreisverleihung hier auf Gut Immenhof. Schön, dass ihr da seid. Vielen Dank.
1: Wer kennt denn noch Serien aus diese Weihnachtsserien aus den 80ern? Welche Serie oder welche Weihnachtsserie war es?
12: Anna gab es natürlich.
1: Gibt es einen besonderen Schauspieler oder Schauspielerin?
12: Ja, natürlich den Patrick Bach.
1: Das war klar, dass das jetzt kommen musste. Also, ein Ehrengast, den wir heute Abend herzlich hier willkommen heißen, ist Patrick Bach.
0: Wir haben Patrick Bach da gehabt, der schon sehr lange im Filmgeschäft tätig ist. Ja, wir hatten Annika Ernst, hatten wir da gehabt. Das ist eine Schauspielerin, die spielt beim Bergdoktor. Wir haben René Steinke da gehabt. Der hat ja auch in den 90er Jahren Cobra 11 gedreht. Dann hatten wir noch die Lilly Wiedemann da gehabt. Das war jetzt eine junge Schauspielerin, die bei Tierärztin Dr. Mertens die Tochter spielt.
11: Gab es denn mal einen Zwischenfall beim Dreh mit den Tieren?
13: Ich wurde mal von der Schildkröte aber angepinkelt.
11: Naja, das ist ja.
5: Ich bin mit starken Kolleginnen und Kollegen umgeben. Die wissen alle, was sie tun. Die Kolleginnen und Kollegen haben viele, viele Jahre Berufserfahrung. Ich sage mal, ein Hoteldirektor kann alles, aber nichts richtig. Und dort haben wir in den jeweiligen Bereichen die Profis, die seit Jahren nichts anderes machen.
14: Ganz lieb Danke sagen für heute, weil das hat mega toll geklappt und hoffe, dass das jede Mal so super ist.
0: Wie gesagt, das war alles nie geplant. Manchmal sind das ja so Zufälle, das ergibt sich irgendwie. Da hat man so eine Idee und man weiß dann nie, funktioniert es oder funktioniert es nicht?
15: Die Gäste fragen tatsächlich auch schon entweder schon an dem Abend wieder an oder am nächsten Tag. Und genau, wir setzen sie natürlich dann direkt auf die Interessentenliste. Genau, und ab dem Zeitpunkt fängt das eigentlich schon wieder an.
1: Bis dahin verabschiede ich mich von euch, wünsche euch alles Gute und bis zum nächsten Jahr. Dankeschön!
4: Ein paar Millionchen eines Investors zu haben, ist schön und gut. Ein solches Anwesen, das sich seit Generationen im Familienbesitz befindet, zu erben, kann aber auch eine Bürde sein. Besonders, wenn die Vorgänger schlecht gewirtschaftet haben. Da hilft dann auch ein Fond im Namen nicht mehr. Auf Gut Wittmold am Plöner See hat man sich deshalb dazu entschieden, ganz darauf zu verzichten. Für die Bescheidenheit, mit der ein junges Paar den Familienbesitz Gut Wittmold zwischen Plön und Preetz beackert, hätte es vor 250 Jahren von den fürstlichen Vorbesitzern vermutlich nur eine hochgezogene Augenbraue geerntet. Nur 2 Mitarbeiter. Das hätte früher nicht mal fürs Frühstück gereicht. Aber heute heißt es eben Leidenschaft statt Leibeigenschaft.
16: Und wer noch nicht dabei war, morgen sich wundert, es könnte Muskelkater in den Oberschenkeln geben.
17: Ja.
16: Ja, erstmal vielen Dank, dass ihr alle da seid zur Apfelernte. Das ist jetzt der erste Sammeltermin in diesem Jahr und deshalb sind besonders viele schlechte Äpfel noch dabei, die der Baum einfach schon abgeworfen hat. Wir sammeln Äpfel, die in die Mosterei gehen, das heißt den Qualitätscheck von euch bestanden haben.
18: Da nicht mehr rauf, Holger, weil wir die stapeln müssen. im Anhänger.
19: Ich bin Philipp Sartori, 36 Jahre alt, habe hier den Familienbetrieb Gut Wittmold 2021 übernommen.
20: Ja, ich bin Mareike, ich bin 33 Jahre alt und ich kümmere mich um alle wichtigen Dinge, würde ich sagen. Ja, beim Äpfelsammeln helfen uns Freunde und Familie. Da machen wir dann immer ein schönes Event eigentlich draus, viele Kinder dabei. Nachmittags dann treffen wir uns meistens und im Anschluss gibt es dann Kaffee und selbstgebackenen Kuchen. Genau, aber da sind wir einfach auf Unterstützung angewiesen, ne? Also wenn man da jetzt noch Erntehelfer bezahlen müsste, dann wäre das schwierig, den Apfelsaft noch zu verkaufen.

0: Wir haben ja im Gutshaus Bed- und Breakfast-Zimmer. Wir haben Seminare, Yoga-Retreats, Hochzeiten. Wir bieten hier immer Frühstück für unsere Gäste an. Und da ist Ola dann diejenige, die das Frühstück vorbereitet.
1: Ich bin Ola Seidelbars. Ich komme aus Kiel und arbeite hier auf Gut Witmold seit einem Jahr im hauswirtschaftlichen Bereich. Ich bin vor allen Dingen dafür da, das Frühstück für die Gäste zuzubereiten. Ich gehe dafür einkaufen, ich kläre hinterher die Küche. Ich sorge dafür, dass einfach im Haus all das gemacht wird, damit die Gäste sich wohlfühlen. Adel kann ich hier überhaupt nicht empfinden. Es ist irgendwie eine ganz normale, menschliche, bodenständige Stimmung, die in diese Zeit gehört und passt. Also es gibt nichts Abgehobenes hier.
0: Ja, es ist so ein Blumenstrauß an Aufgaben, der sich so über die Jahre etabliert hat. Meine Eltern haben ja den Fokus, sage ich mal, oder den Hebel umgelegt von der rein privaten Wohnnutzung hier hin zur öffentlichen Nutzung von Feriengästen, Veranstaltungen, Seminaren, Tagungen. Und da haben wir noch das therapeutische Reiten, was wir anbieten. Das machen primär meine Eltern.
2: Ich heiße Amelie von Bülow-Sartori. Ich bin hier groß geworden. Als Kind habe ich hier gelebt. Da war das Haus voll mit Menschen. Wir haben in der oberen Etage gelebt, hier unten lebt meine Großeltern, meine Großtante. Wir haben hier schon sehr sparsam gelebt, muss man sagen. Mein Vater hat den Betrieb ja von seinem Vater und Großvater übernommen. Und gerade mein Großvater hat wohl nicht sehr gut wirtschaften können, sodass mein Vater viele Schulden übernommen hat. Und das haben wir als Familie gemerkt.
3: Adel ist nicht gleich Adel. Auch früher gab es hier schon eine strenge Hierarchie. Unter dem König war der Herzog, darunter der Graf, dann der Freiherr, Schrägstrich Baron und darunter dann der sogenannte untitulierte Adel mit einem einfachen von im Namen. Gefahr drohte also immer von oben. Im Fall von Gut Witmold in Form des mächtigen Plöner Herzogs drüben im Schloss, der auch bei den Brockdorf, die hier lebten, Ansprüche anmeldete. Bis 1750 lag dieses wunderschöne Anwesen auf einer Insel. Und die einzige Verbindung zum Festland war eine kleine Fähre rüber zum anderen Ufer der Schwentine. Als dann der Herzog von Plön alle Inseln in diesem Bereich für sich beanspruchte, hatten Brockdorfs ein Problem. Denn auch ihr Gut Witmold hätte dann dem Herzog gehört. Aber was tun?

0: gekocht. Und vielleicht hat er auch mit einer Hellebarde rumgefuchtelt. Oh Mist, diese Brockdorfs!
1: Adel war gestern, trifft es ziemlich genau. Also meine Mutter ist eine Geborene von Bülow, ist hier auf dem Gutsgelände aufgewachsen. Ich bin hier in Wittmold geboren, hier aufgewachsen. Bin, als ich klein war, bei meinen Großeltern im Gutshaus ein- und ausgegangen. Das war alles nur privat belebt. Da war noch nicht wirklich Öffentlichkeit gegeben. Im Rahmen dieser Übernahme von diesem Betrieb, einfach aus historischen Gründen, war durchaus der Gedanke, ob man diesen Namen von Bülow nicht weitertragen möchte. Aber vielleicht ist auch dieser Bruch die Geschichte, dass man einfach merkt, Adel war gestern.
2: Mit Uwe.
3: So, jetzt fahren wir erst oben zum Weg hin und machen die Eichen erstmal fertig.
2: Die Eichen oben drinnen?
3: Ja.
2: Und die Haselnüsse und dann hinten an der Koppel entlang.
3: Und dann an der Koppel lang, ja.
2: 10 Minuten schaffen wir?
3: Ja.
2: Aber lass mich heilen, ne? Ich hab Frau und Kind zu Hause.
4: Ich bin Uwe Schröger, komme aus Alt-Bokos und arbeite jetzt hier auf Gut Wittmold. Ich bin für den Hof, Garten und Forst zuständig und praktisch alles, was anfällt. Von Rasenmähen bis Büsche häckseln und Bäume pflanzen. Alles, was auf so einem Hof anfällt. Ne? Christian, der von der Bußfeuerwehr, der ist dann als Aushilfe immer mit hier. Und wenn er Dienst hat, dann bin ich alleine und sonst ist Christian der Stoff.
2: Endlich kriegt sie mal wieder was zu fressen.
3: Ach ja.
4: Ja, ich mache jetzt auch nur noch halbtags und ich bin ja praktisch schon in Rente. Es wird jetzt 64 und dann wird 65, 66. Ich muss sehen, wie lange die Knochen da mitmachen. Wenn nicht mehr geht, geht nicht mehr. Also so lange würde ich auf jeden Fall hier bleiben. Wenn man mal nicht hier ist, empfiehlt irgendwas. Ne? Das ist so. Und das macht ja auch Spaß. Und wenn man Spaß daran hat, dann macht man auch gerne seine Arbeit fahren.

0: Das therapeutische Reiten liegt mir wirklich total am Herzen. Das machen wir seit 25 okay. Jahren. Und dann gibt es ja noch den großen Bereich pferdegestützte Psychotherapie. Solange ich mich bewegen kann und bei Verstand bin, möchte ich mitmachen. Also ich möchte immer was tun, auf jeden Fall. Ich möchte mit den Pferden so lange arbeiten, wie es irgend möglich ist. Und die Natur nutzen hier, solange es irgend möglich ist.
1: Hier ist ein Podest entstanden, damit dann die Rollstuhlfahrer und die gehbehinderten Menschen hier hochkommen überhaupt. Und dann von hier aus aufs Pferd kommen. Und dann gibt es die Möglichkeit vom Rollstuhl aus, kann man sich dann eben so raufsetzen oder ich helfe beim Umsetzen und dann kann das Bein hier vorne rüber und dann sitzen diejenigen drauf.
2: Meine Macht!
3: Abgeschiedener vom Weltgeschehen konnte man Ende des 18. Jahrhunderts kaum leben als auf einer Halbinsel in der holsteinischen Provinz. Und dennoch verirrte sich damals ein Weltstar hierher. Ein französischer Adliger, der Marquis de Lafayette, hatte im amerikanischen Unabhängigkeitskrieg als französischer General die englischen Besatzer geschlagen. Auch in der französischen Revolution mischt er ordentlich mit. Als Minister, als General und als Vertrauter des Königs. Und als solcher galt er irgendwann eben auch als Verräter. Um seinen Kopf vor der französischen Guillotine zu retten, begab er sich in österreichische Haft. All das kann man lang und breit in dem Wikipedia-Artikel über ihn nachlesen. Erst Napoleon Bonaparte erwirkte 1797 seine Freilassung. Er reiste nach Hamburg, wo er zeitweilig lebte, und verließ es wieder Anfang 1799. Aber stimmt das wirklich? In diesem Buch hier steht etwas anderes. Nach den historischen Recherchen des Plöner Landrats Alfons Gallet versteckte sich der Marquis hier, auf Gut Wittmold. Aber warum? Das finde ich jetzt mal heraus.
4: Also als ich Gut Wittmold das erste Mal gesehen habe, naja, das erste Mal ist blödsinnig, aber einer der ersten Male und ich mir dann irgendwann das Gutshaus auch angeschaut habe und wir dann mal auf dem Dachboden waren, da konnte ich es eigentlich gar nicht glauben, wie viele tolle Möbel da

0: ausgelagert sind.
1: So, hier haben wir jetzt ein Gästezimmer, ein Doppelzimmer, was auch in die Veranstaltung mit eingebunden wird, wenn wir Hochzeiten oder Seminare haben. Dann ist das eine Übernachtungsmöglichkeit oder für Gäste, die einfach als Übernachtungsgäste herkommen und Urlaub machen wollen. Wir haben hier auch in den Gästezimmern hauptsächlich antike Möbel der verschiedensten Zeitepochen, die wir hier aus verschiedenen Generationen behalten haben, die sich auf dem Dachboden angesammelt haben. Und dann habe ich angefangen, die Möbel aufzubereiten und auch in die Gästezimmer zu integrieren, sodass sie nicht nur eingelagert werden. Und die Qualität ist natürlich auch wirklich hervorragend. Das sind total massive, langlebige Möbel. Und das Zimmer hier haben wir letztes Jahr neu gestrichen im Winter und jetzt passt der Sessel so gar nicht mehr hierher, finde ich. Und außerdem ist der Bezug auch schon so abgenutzt, so dass der jetzt ein neues Kleid bekommt und der einmal neu gemacht wird.
0: Also tatsächlich hat das begonnen, dass ich in einer Polsterei ein Praktikum gemacht habe, weil ich dieses Möbelstück hatte und einfach mal gefragt habe, ob es die Möglichkeit dort besteht, dass ich unter Anleitung lerne, wie das wirklich fachmännisch auch zu geschehen hat. Und dann hat sich daraus eine Ausbildung auch ergeben, dass ich eine Ausbildung zur Raumausstatterin gemacht habe. Weil ich dann gedacht habe, irgendwann waren die ganzen Möbel hier fertig, aufgearbeitet. Und ich dachte, es hat mir so viel Spaß gemacht und das könnte ich mir beruflich auch vorstellen.

0: Sehr gut.
1: Tja, von wegen Hamburg. Hier steht es schwarz auf weiß. Am 10. Oktober 1797 erreichte der französische Freiheitskämpfer, der Marquis de Lafayette, mit seiner Frau und seinen zwei Töchtern das Gut Witmold. Und wurde hier von einer Madame de Tessier in Empfang genommen, der Tante seiner Frau. Denn Witmold war zu dieser Zeit von einer Gruppe französischer Adligen gekauft worden, die alle zusammen ebenfalls vor der Guillotine der Französischen Revolution geflohen waren. Lafayette und seine Familie erholten sich hier bei der Verwandtschaft in Holstein von den gesundheitlichen Folgen ihrer fünfjährigen Festungshaft in Österreich. Sowohl im amerikanischen Unabhängigkeitskrieg als auch in der Französischen Revolution hatte sich Lafayette für die Freiheit der Bürger eingesetzt. Von den meisten einheimischen Adelsfamilien hier wurde er deshalb gemieden. Schließlich hatte sich Lafayette gegen Sklaverei und gegen Leibeigenschaft stark gemacht. Doch die war hier auf den meisten Gütern Ende des 18. Jahrhunderts noch üblich. Und die Angst vor dem Machtverlust der Aristokratie, ähnlich wie in Frankreich, war groß. Als Lafayette 1799 Witmold Richtung Holland verließ, schrieb er an seine damalige Gastgeberin, die Madame de Tessier: Ich bin in meiner batavischen Republik wie zu Hause und würde Aristokraten und Leibeigene in Holstein nicht wiedersehen wollen. Dabei war auch hier das Ende der Leibeigenschaft schon eingeläutet. Schon fünf Jahre später, 1804, war sie in Schleswig-Holstein gesetzlich verboten.
0: Meinst du, die kriegen wir da alle rein eigentlich? Ohne. Ach so, können wir sonst übereinander stapeln?
2: Ja.
0: Aber noch mal hier aufsetzen. Das ist aber ein bisschen schwerer.
2: Ja.
0: Wie viel Kilo sind das?
2: Das sind 160 Kilo.
0: Ah, krass. Ich habe gerade mal überlegt und hätte 170 gesagt oder 180 eher.
2: Ja. So, Pepe, Äpfel pressen.
3: Man muss sich extrem gut positionieren. Also das ist kein Selbstläufer, so ich ein Anwesen oder so gut übernehmen. Das ist auch immer eine Aufgabe. Und am Ende des Jahres freut man sich, wenn die Familie davon leben kann. Aber eigentlich sind die Dinge, die man ihr anbietet, sollten schon immer gut durchdacht sein. Denn es geht schneller, als man denkt, dass dann das Geld doch irgendwie plötzlich eng wird.
4: Habt ihr denn auch viele Äpfel das Jahr?
5: Ja, mega viel.
4: So. Das war ja sonst auch immer viel letztes Jahr, der Weg dazu euch.
0: Also falls ihr Äpfel braucht, könnt ihr euch die da gerne wegholen.
4: Im Moment haben wir genug.
6: Nach der Nachtschicht könnt ihr noch ein paar pflücken.
4: Ja,
3: genau. Das Ziel ist es, den Betrieb in seiner jetzigen Größe an die nächste Generation weitergeben. Und das bedeutet, dass wir genau mit den vorhandenen Strukturen hier

0: weiterarbeiten und die optimieren, ausbauen, sodass der Betrieb sich auch trägt, auch wenn große Investitionen mal anfallen. Und das ist immer ja, schon eine Aufgabe.
1: Hier in Emkendorf wird immer noch ein Mörder gesucht. Und die wichtigste Frage dabei ist natürlich die nach dem Motiv. War es Eifersucht, Rache oder einfach nur des Geldes wegen? Das wäre ja typisch für die Geschichte dieses Gutes. 1779 machte Fritz Graf von Reventlow eine ganz besonders gute Partie. Er heiratete, Trommelwirbel, Julia. Julia war die Tochter des dänischen Schatzmeisters Heinrich Karl Schimmelmann, der sein Geld mit Sklavenplantagen in Übersee verdiente. Mit Papas Kohle wurde Emkendorf einmal auf links gezogen, umgebaut und luxuriös ausgestattet. Auf zwei ausgedehnten Italienreisen sammelte man Kunstwerke, mit denen man dann in Emkendorf die Salons ausstaffierte. Hier empfing man dann Dichter wie Matthias Claudius und Friedrich Gottlob Klopstock. Denn die Dame des Hauses, Julia von Reventlow, schwärmte für die Romantik und war obendrein religiös. Sie beklagte sogar im Emkendorfer Kreis, der sie hier regelmäßig traf, das Schicksal der Sklaven in den dänischen Kolonien. Also der Sklaven, die auf den Plantagen ihres Vaters für Julias eigenen Reichtum schufteten. Geheiratet wird hier immer noch, aber heute nur noch bürgerlich und hoffentlich aus Liebe. Aber trotzdem in einem Ambiente, das den Glanz vergangener Tage immer noch erahnen lässt.
2: Ich mach mal kurz Platz. Ach so, ja, und lass uns noch mal so mittendrin eins für Rausgänger.
3: Ja. Und rechts AV?
2: Nee, noch nicht.
4: Hi, ich bin Ronja.
3: Und ich bin Doni.
4: Und zusammen haben wir unser Brautmodengeschäft Verborgene Schönheiten auf Gut Emkendorf.
3: Wir haben uns kennengelernt in dem alten Laden, wo wir beide damals angestellt waren, der insolvent gegangen ist. Und seit 3,5 Jahren haben wir unser eigenes Unternehmen gegründet.
4: Mhm. Dann lassen wir es erstmal so.
3: Ich finde es auch okay.
4: Und wir warten noch auf die letzten Kleider und die sortieren wir dann nochmal zu.
3: Und dann sortieren wir nochmal ganz aus.
2: Ja.
3: Gut.
2: Ja?
3: Okay. Lass uns mal.
2: Okay.
3: Diese Wohnung war frei. Hier hatte vorher eine Baronin drin gewohnt und wir haben gesagt, ey, das passt wie Arsch auf einmal, wenn man das einfach mal so sagen darf. Man kommt hier so auf dieses Gelände gefahren und ist direkt in einer ganz anderen Welt und das war uns wichtig.
5: Hi, ich bin Ronja.
6: Hallo Amelie.
5: Hallo Amelie. Hi Lena. Hi. Hi. Kommt doch gerne rein.
6: Hallo.
5: Ihr seid zum Stöbern da.
6: Ja, genau.
5: Das heißt, du heiratest oder ihr beide oder?
6: Nee, ich.
3: Nee, noch nicht.
4: Aber aufregend, wie schön.
6: Ja, spannend.
4: Sehr spannend. Und heute erstmal einen Überblick kriegen.
6: Ja, nicht, dass die Zeit nachher nicht, also die wird ja reichen, aber.
3: Ja, aber so hast du schon mal ein bisschen vielleicht auch irgendwelche Favoriten im Kopf, was man dann auf jeden Fall anprobieren kann.
4: Sehr gut, viel Spaß.
3: Unsere Kleider, würde ich sagen, liegen zwischen 1.700 und 6.000 ist das teuerste. Man kann schon sagen, dass die Bräute von heute natürlich auch selbstbestimmter sind und sagen, hey, so und so stelle ich es mir vor und dürfen das machen, was sie im Endeffekt auch wollen. Und das ist natürlich ein Unterschied zu früher, wo...
4: Genau, und es wahrscheinlich auch nicht immer unbedingt ein Fest der Liebe war. Das kann man vielleicht auch sagen, also bestimmt auch. Aber es hatte natürlich noch den einen oder anderen Nutzen.
6: Ja, das ist schön. Mhm. Das ist schön, ja. Könnte man sich bemerken.
7: Hat auch so einen weiten Rock.
6: Ja.
4: Das Schöne auf dem ganzen Gutsgelände ist im Prinzip, man ist ein bisschen wie eine Familie hier. Also jeder kennt jeden. Man hält noch mal einen kurzen Schnack, wenn man sich über den Weg läuft. Und gleichzeitig unterstützt man einander. Es gibt diese ganzen Veranstaltungen, die Hochzeiten, die Märkte, alles, was hier eben so stattfindet. So, dass man eine Braut hier im Prinzip ausstatten kann, wie sie dann im Prinzip eigentlich nur noch da drüben einmal direkt vor den Altar schreiten könnte.
1: Jahrhundertelang waren Güter wie Emkendorf eine rein blaublütige Angelegenheit. Das ist ja jetzt vorbei. Und in ein Gut sind sogar reinrassige Warmblüter eingezogen. Gut Schönweide lag bis vor wenigen Jahren in einer Art Dornröschenschlaf. Von der einstigen Pracht war kaum noch etwas übrig. Einige Brände um die Jahrtausendwende zerstörten erst die Stallungen und dann das Herrenhaus. An dessen Stelle steht heute ein etwas groß geratenes Einfamilienhaus. Einzig das Torhaus hat die Zeit einigermaßen unbeschadet überstanden. Fast alle anderen Gebäude sind niegelnagelneu. Vor 7 Jahren zog dann das blaue Blut aus und es zogen edle Warmblüter ein. Die leben heute ähnlich luxuriös wie der Adel vor 400 Jahren. Denn ein Schweizer Unternehmer hat hier Millionen investiert, damit es seinen Vierbeinern gut geht.
8: Es dreht sich natürlich alles um die Pferde und wir haben jetzt aktuell natürlich ein Bundeschirmchen auf dem Gestüt und solche Pferde, natürlich versuchen wir jedem Pferd genau die gleiche Aufmerksamkeit zu schenken, aber man versucht natürlich diesen Pferden einfach alles zu ermöglichen und denen es so schön wie möglich zu machen und natürlich werden hier alle Pferde sehr doll verwöhnt. Moin, ich bin Liane Kirchheim, besser bekannt als Lilly, das ist mein Spitzname. Ich bin 25 Jahre alt und Pferdewirtin.
9: Üblicherweise ist es so, dass die Hengste immer noch heute sehr isoliert gehalten werden, in Einzelboxen, möglichst kein Kontakt zu Artgenossen. Und mit dem kann ich nicht, ja? Das ist nicht meine Welt. Das haben wir dann nach unseren Zeichnungen bauen lassen, das gibt es nicht ab Stange. So dass die Verletzungsgefahr minimiert ist, weil das sind schon Deckhengste, ja, da gehen schon mal die Hormone ein bisschen ab. Aber eben auch so, dass wir größtmögliche Freiheit ermöglichen. Und alle haben eigentlich am Anfang gesagt, ihr seid verrückt, das funktioniert nie, das geht nie.

0: Das ist sehr entspannt.
1: Gut.
2: Na du?
0: Das ist Dusty. Und Dusty ist ganz verschmust und verspielt. Und ich habe ihn einfach total gerne, weil er einfach so ein waches Kerlchen ist.
3: So ein Betrieb muss auch finanziert werden und da steckt auch wirklich eine Menge Geld dahinter. Dann muss man auch natürlich wirtschaftlich denken und auch sich von dem einen oder anderen Pferd trennen. Aber natürlich ist es immer irgendwie traurig. Bei dem einen oder anderen Liebling, dann gießt schon noch mal eine Träne. Ich habe Haltung und Service gelernt, mache eigentlich alles mit Begleitung zu internationalen und nationalen Turnieren. Ich pflege die Pferde, ich reite selber, ich mache Stallmanagement, Organisation, Hufschmied, Tierarzt, Impfungen. Mädchen für alles, würde ich sagen. Und natürlich kommt es dann auch mal vor, dass man das Brötchen irgendwie im Gehen ist. Da gehen natürlich die Pferde vor, auf jeden Fall.
4: Mein Name ist Alexandra Gasser, ich bin Schweizerin. Meine Rolle auf Schönweide ist die Erfinderin eigentlich. Das heißt, ich habe zusammen mit meinem Mann dieses Gut Schönweide zum Leben erweckt, um hier die Philosophie, die wir rund um unsere Deckhengste primär haben, die da leben zu lassen. Ja. Unsere Hengste sind für uns hier ja, unsere Fürsten und Könige, so werden die auch ein bisschen behandelt.
5: Jana, ich habe den Kaufvertrag für das Pferd heute Nachmittag fertig gemacht. Du hast mir die Rechnung, gell?
6: Ja.
5: Und dann wird sich, die Käuferin meldet sich noch, die ist jetzt unterwegs hier hoch. Je nach Stau, was die für eine Ankunftszeit hat. Und dann würden wir dann noch schnell den Michael Feilke anrufen, damit er dann da ist für die Ankaufsuntersuchung. Gut, dann ist diese Wolowski verkauft, ha? Dann kann ich den abstreichen. Verkauft. Fein. Okay. Aki? Ja. Geht das gut jetzt mit dem Kleinen? Am Montag kommt ja die Kundin zum Ausprobieren, ha? Okay, fein. Gut. Ach, der ist einfach süß, ha? Okay. Ja. Ja, dann hoffen wir mal, dass das passt. Ganz nettes Pferd. Kleiner Mann. Okay, dann gehst du nachher ins Gelände. Fein, tschüss.

Adlige Güter waren im 16. Jahrhundert eine Lizenz zum Gelddruck. Deswegen gibt's hier auch so viele. Zum einen war der Adel von Steuern befreit. Ein Gefallen

des dänischen Königs für die treue Gefolgschaft im Krieg um seine Krone. Und noch viel wichtiger, sie wurden Herrscher und Richter in Personalunion. Denn 1524 verlieh ihnen der dänische König auch noch die volle Gerichtsbarkeit über ihre Untertanen. Für die bedeutete das Leibeigenschaft. Für den Adel keine Steuern, kaum Löhne und keine nervigen Prozesse vor dem Arbeitsgericht. Der feuchte Unternehmertraum. Ein Großteil der Gewinne steckte man in den Ausbau der Herrenhäuser zu teils schlossähnlichen Anlagen. Kein Wunder, dass es um die Güter immer wieder Streit gab. Hier auf Gut Schönweide kam es sogar zu einem Brudermord. Zwei Brüder aus dem Hause Rantzau, denen das Stammschloss hier ein paar Kilometer entfernt gehörte, konnten sich über die Nutzung nicht einigen und kamen sich so dermaßen in die Haare, dass 1528 der eine den anderen auf dem Feld erstach. Was daraus folgte, war ein 40 Jahre langer Erbstreit, in den mindestens ein Dutzend Neffen und Vettern ersten und zweiten Grades involviert waren. Die Rantzaus waren damals die mächtigste und reichste Familie hier in Schleswig-Holstein. Eigentlich war genug für alle da, aber dass das nicht zählt, sieht man ja auch heute noch an mancher Unternehmerdynastie. Am Ende erbte ein entfernter Neffe Gut Schönweide, der die beiden Streithähne nicht mal mehr gekannt hatte. Seine Erben wiederum verkauften alles 100 Jahre später schon wieder. Die nächste Besitzerin war eine Gräfin Samsö aus Kopenhagen. Eigentlich eine bürgerliche Arzttochter, aber seit ihrem 15. Lebensjahr auch die Mätresse des dänischen Königs, der sie als Dank für ihre Zuwendung adelte und sie mit einer ordentlichen Apanage ausstattete. Fast wie Märchen, nur mit Sex.

0: Tschüssi. Na? Tja. Ist die Nabe. Ist er gut drauf?
1: Ja.
0: Ja.
2: Ja, schon sehr gut drauf.
3: Mein Name ist Ann-Kathrin Lachemann, ich bin 25 Jahre alt und komme ursprünglich aus Karlsruhe und wohne jetzt seit Februar hier auf dem Gut Schönweide. Ich bin für die Ausbildung der Pferde hier zuständig, vom Jungpferd bis zum älteren Sportturnierpferd. Wir reiten auch nicht nur, wir gehen auch mal mit denen an die Longe oder arbeiten die vom Boden oder gehen nur ins Gelände. Es ist schon auch sehr abwechslungsreich gestaltet, ja. Mein größter Erfolg in diesem Jahr jetzt für Schönweide war natürlich den Sieg mit Sky beim Bundeschampionat der 7-jährigen Dressurpferde. Das ist wie die deutsche Meisterschaft für junge Pferde. Das gibt es von 3- bis 7-jährig. Und ja, da sind dann eben nur die Besten aus ganz Deutschland, die da zusammenkommen.
2: Kommen gleich, ne?
3: Ja.
2: Sehr gut. Und den Rhythmus beibehalten. Ne? Erstmal ganz unspektakulär warm werden lassen. Der braucht sich gar nicht mehr bewegen. Das ist sehr gut so. Prima.
3: Ja, Henrik Lochtove, das ist der Bundestrainer. Und jetzt kommt er hier ja, einmal im Monat, je nachdem, wie viel Zeit er hat, kommt er hier 2 Tage her. Und das ist wirklich sehr wertvoll, wenn man mit solchen Trainern zusammenarbeiten darf.
2: So, äußerer Zügel. Außen, die Deckhengste sind natürlich auch im Sport hier, werden auch sportlich gefördert. Bundeschampionat der 7-jährigen Pferde hat er souverän gewonnen. Das war wirklich bilderbuchreif, wie er sich da präsentiert hat und entwickelt hat. Also das ist hier schon ein besonderer Ort, also wunderschöne Umgebung. Ich komme natürlich viel rum. Das ist schon, hat schon einen ganz besonderen Charme hier. Ja.
4: Das 16. Jahrhundert in Schleswig-Holstein wird von Historikern auch gerne das Rantzausche Zeitalter genannt. Und das liegt hauptsächlich an diesem Kollegen hier, Heinrich Rantzau. Er war 40 Jahre lang, wie schon sein Vater vor ihm, Statthalter und engster Berater der hier regierenden dänischen Könige in den Herzogtümern Schleswig und Holstein. Heinrich Rantzau war der mächtigste und reichste Adlige seiner Zeit hier. Er besaß 17 Güter plus die dazugehörigen Dörfer. Ein paar Kilometer von hier ließ er die Burg Rantzau zu einem Renaissance-Schloss umbauen. Gut Schönweide vermachte er seiner Frau Christine, die angeblich 4 Tonnen Gold mit in die Ehe gebracht hatte. Die Übertragung geschah wohl auch aus taktischen Gründen. Denn auch der mächtige Statthalter befand sich in einem Rechtsstreit mit der lieben Verwandtschaft. Denn auch die machte Ansprüche auf Schloss Rantzau geltend. Übrigens, das Paar hatte 7 Söhne und 5 Töchter. 4 von diesen 5 Töchtern heirateten einen Mann aus der Familie Ahlefeld. Also allen eigenen, nicht alle denselben. Und die 5. Rantzausche Tochter heiratete einen Rantzau. Und einer der anderen Schwiegersöhne hatte wiederum eine Mutter aus dem Hause Rantzau. Puh, also ich wäre da ein bisschen vorsichtig. Die Habsburger haben sich eine dicke Lippe eingefangen dabei.

0: Man merkt, wenn man bei uns in den Stall mit den Deckhengsten kommt, keinen Unterschied, ob man in einem normalen Pferdestall ist oder eben in einem Stall mit Deckhengsten. Wir haben erstens mal extrem große Boxen, die sind auf 5 Meter, also sind 25 Quadratmeter. Das ist eigentlich sehr groß und weit über der gesetzlichen Norm. Dann haben wir eine sehr offene Haltung, das heißt, die Boxentüren offen, die sind nie geschlossen oben, also die können immer auf die Stallgasse schauen, die können immer rausschauen. Und dann haben wir als Besonderheit, und das hat wirklich niemand meines Wissens in Deutschland schon gar nicht und ich glaube in ganz Europa nicht, haben wir Sozialgitter eingebaut. Das Pferd ist immer ein Herdentier, auch wenn das ein Hengst ist. Und die Pferde sind ja sehr nonverbal, also die kommunizieren eigentlich über Körpersprache und Mimik, nicht über Laute. Wir möchten weiterhin unseren Pferden ein gutes Leben, ein möglichst artgerechtes Leben weiterhin ermöglichen. Möchten zeigen, dass sich gute Haltung und Erfolg im Sport nicht ausschließt, sondern im Gegenteil, sich gegenseitig befruchtet. Und ich hoffe, dass sich vielleicht andere Ideen holen, wie man Hengste auch halten kann.
1: Im Endeffekt ist jedes Pferd gleich. Natürlich gibt es die, die dann irgendwelche Millionenbeträge gekostet haben, aber das darf man sich in dem Moment eigentlich nicht so durch den Kopf gehen lassen, weil Pferd ist Pferd und jedes Pferd hat seine Bedürfnisse und dem wollen wir nachkommen und wir wollen es einfach möglichst pro Pferd machen und da gehört sowas einfach grundsätzlich dazu, dass jedes Pferd auf die Wiese gehen darf, dass jedes Pferd Abwechslung bekommen darf, sei es jetzt mal ein Sprung in der Halle oder ins Gelände reiten oder dass die einfach auch mal Freizeit haben und nicht nur arbeiten und in Watte gepackt werden.
2: Tief im Hinterland von Gut Schönweide, am Ufer des Tresdorfer Sees, liegt das vermutlich größte Geheimnis der Gutsanlage. Die Überreste einer riesigen Turmhügelburg, die Burg Nienslag. Datiert wird sie aus dem 11. Jahrhundert. Aber wer sie gebaut hat und warum sie verlassen wurde, liegt im Dunkel der Geschichte. Und wie wir das aus dem Internet kennen, wo die Fakten fehlen, blüht die Fantasie. Über die Jahrhunderte hat sich eine Sage im Volksmund gehalten, nach der die Burg Nienslag irgendwann belagert und erobert worden war. Der Burgherr war auf einem Pferd geflohen, dem man die Hufeisen verkehrt herum angenagelt hatte, um die Verfolger zu verwirren. Seine Familie hatte er heldenhafterweise zurückgelassen. Aber die Eroberer gestatteten einem Küchenjungen, alles mitzunehmen, was er denn tragen könne. Und der steckte den Sohn des Burgherrn in einen Sack und rettete ihm so vermutlich das Leben per Pferd. Wer weiß, vielleicht ist der neue Reitweg schon älter als 1000 Jahre.
1: Ja, man hat natürlich immer Träume, ne? Und denen sind ja auch wenig Grenzen gesetzt, sagen wir es mal so. Und im Endeffekt träumt man schon, in großen Sport zu kommen, gerade wenn man auch die Pferde selber ausbilden darf und ja, die Erfolge dann so mitnehmen darf. Das macht schon sehr Spaß.
0: Wir haben natürlich schon auch ehrgeizige Ziele, was wir sportlich noch erreichen will. Also jeder möchte irgendwann mal einen Weltmeister im Stall haben oder sogar einen Olympiasieger. Das sind natürlich Riesenträume, aber ich sage immer, man muss irgendwie nach den Sternen greifen, damit man wenigstens mal mit dem Popo auf dem Mond landet, oder? Aber das sind ja dann so Träume, die man hat.
3: Wir müssen ganz ans Ende. Flosky wird ein neues Zuhause finden, ein sehr schönes neues Zuhause. Heute Abend kommt nämlich noch der Tierarzt und macht die AKU, das ist eine Ankersuntersuchung, einfach um zu gucken, ob dieses Pferd klinisch der Qualität entspricht. Und ja, und dann findet er ein ganz tolles neues Zuhause. Man verbringt halt wirklich die meiste Zeit mit diesen Pferden und wenn sie dann auf einmal nicht mehr da sind, das ist schon echt, es hinterlässt eine Leere. Aber ich bin froh für ihn, dass er ein tolles neues Zuhause findet. Er ist ein ganz lieber Kerl.
4: Wenn ein Pferd verkauft wird, natürlich ist es hart. Ich mache diesen Job schon viele, viele Jahre und natürlich lernt man damit umzugehen. Also ich weiß noch in meinen allerersten Jahren, oh, ich habe Rotz und Wasser geheult und habe gesagt, ich kündige, ich mache das nicht mehr. Ja.
5: Thank you.
3: Ja, ich komme dich mal besuchen, ne?
2: So ein Gut ist gut. Noch besser ist natürlich ein Schloss. Schloss Luisenlund, an der Schlei gelegen, hat die vermutlich seltsamste Wandlung aller Güter hingelegt. Dort lebt die Frau Prinzessin in einer Art WG mit vielen Kindern. Der Grund, warum Friedrich Herzog zu Schleswig-Holstein 1949 sein Schloss räumte, war ein Heerer. Deutschland lag nach den Nazis in Trümmern. Und besonders die Jugend war in quälender Ungewissheit, was die Zukunft bringt. Also fasste sich der Herzog ein Herz und gab sein Schloss her und gründete ein privates Schulinternat, in dem er den althergebrachten autoritären Schulmodellen den Kampf ansagte und stattdessen auf erlebnisorientierte Reformpädagogik setzte. Das hätte den kleinen Rackern rund um Schleswig sicher gut gefallen, aber so war das gar nicht gedacht. Man wollte den Nachwuchs der Elite fördern und ihn so zu verantwortungsvoll handelnden Politikern, Unternehmern und Geschäftsführern prägen. Und so machen bis heute Kinder aus gut betuchtem Elternhaus hier ihren Abschluss. Wenn die Eltern denn die 60.000 Euro Schulgebühr pro Jahr zahlen können und wollen. Es gibt aber auch pro Jahr ein paar Stipendien. Also strengt euch an, ihr armen Mäuse.
5: Mein Name ist Lucia. Ich habe Hobbys, nämlich Reiten, Segeln und Golfen. Ich bin gerade in die 5. Klasse gekommen, bin 12 Jahre alt. Es ist schon ein Luxus, dass du in der Schule segeln kannst und nicht irgendwie zu einem Segelverein fahren musst oder so, sondern direkt das Wasser vor dir hast, dein Material dort hast. Es ist auf Anfänger und fortgeschrittene Gruppe aufgeteilt. Ich bin fortgeschrittene, weil ich sehr lange segle.
6: Wir fahren jetzt zum Lindenhaus, einmal durch. Und da beginnen wir dann unseren Arbeitsalltag.
7: Ich bin Aaron Thoms, bin 41 Jahre alt. Bin jetzt seit knapp 1,5 Jahren hier als Betriebsmalermeister, der auch ein bisschen Hausmeistertätigkeiten mit übernimmt. Man muss natürlich schon gucken, gerade wenn man jetzt im Bereich der Schule tätig ist. Wir sind natürlich nicht mit allen Stundenplänen der Schüler vertraut. Es kann schon mal vorkommen, dass wenn wir in ein Schülerhaus reingehen, dass der Schüler dann auch um 9:30 noch im Bett liegt und nicht mit uns gerechnet hat, wie das halt so ist bei Jugendlichen, ne, wenn die dann halt mal frei haben. Und dann muss man halt wieder umplanen. Ne? Aber macht das Ganze auch interessant.

0: wieder zu den Fetten.
1: Ich bin Lena, ich bin 17 Jahre alt, bin seit der 5. Klasse schon auf Luisenlund, also schon ein ziemlich alter Hase und mache in Lund tendenziell sehr viel im Bereich Segeln, Naturwissenschaften und sonst findet man mich eigentlich überall so ein bisschen auf dem Campus, so ein bisschen verstreut in jeder Ecke so ein kleines bisschen.
2: Jetzt sind wir eine private Schule, das heißt, wir bekommen ein bisschen Geld vom Land, das ist die Ersatzschulfinanzierung, mit der wir zum Teil den Unterricht finanzieren. Unser Anspruch ist aber, anders zu arbeiten, mit einer anderen Pädagogik, auch mit anderen Gruppengrößen, als das die öffentliche Schule tut, die Tagesschule tut. Das heißt, ich brauche etwa doppelt so viel Geld für den unterrichtlichen Bereich, wie das die öffentliche Tagesschule braucht. Das kostet Geld, das stellen wir den Eltern in Rechnung, wenn sie sich entscheiden, auf diese Schule zu gehen. Mein Name ist Peter Rösener, ich bin Leiter der Stiftung Luisenlund seit 12 Jahren mittlerweile. Man könnte auch sagen, der Schulleiter oder der Internatsleiter oder der Chef, sagen manche auch. Ich wohne auf dem Gelände, weil wenn man ein Internat leitet mit 300 jungen Menschen, die hier wohnen, dann ist es gut, wenn man selber auch hier wohnt. Ich habe also eine eigene Familie, ich habe 4 eigene Kinder und manchmal sage ich, ich habe 4 eigene und 300 andere Kinder.
1: Also ich wohne komplett in meiner Schule, ich wohne im Internat und fahre auch relativ selten nach Hause. Das heißt, ich wache sozusagen auf dem Campus auf, gehe auf dem Campus zum Frühstück, gehe auf dem Campus zur Schule. Vielleicht gehe ich dann zu Edeka einkaufen, nicht auf dem Campus. Dann gehe ich zum Abendessen, wo ich tendenziell auch meine Deutschlehrer einfach mal so da sitzen sehe. Dann habe ich vielleicht noch Gilden mit meinen anderen Lehrern, Schülern oder gehe ins Gym und sehe dann nochmal meinen Mathelehrer. Und dann gehe ich abends schlafen und dann kommt meine Hausmutter wieder rum, die ich wahrscheinlich an dem Tag schon 3-mal gesehen habe.
3: Dass sich Luisenlund Schloss nennen darf, liegt auch daran, dass es für eine waschechte Prinzessin gebaut wurde. Luise war nämlich die Tochter des dänischen Königs Friedrich V. und Schwester seines Nachfolgers Christian VII. Ihr Mann, Landgraf Karl von Hessen-Kassel, ließ den ehemaligen Gutshof ab 1770 zum Schloss Luisenlund umbauen. Prächtiger Partyhöhepunkt war dann 20 Jahre später die Hochzeit ihrer Tochter Marie mit dem dänischen Kronprinzen Frederik. Übrigens ihr Cousin. Ja, man stand sich damals nah, auch genetisch. Und auch die Eltern waren schon Cousin und Cousine gewesen, denn beide hatten eine Mutter, die eine Tochter des englischen Königs George II. War. Und die beiden kannten sich schon als Kinder, denn Karl war bei seiner Tante in Dänemark aufgewachsen, was wiederum die Mutter von Luise war. Wenn man die Verwandtschaftsverhältnisse des dänischen Königshauses damals versucht zu verstehen, kann man schon mal verrückt werden. Also Christian VII. War's. Luises Bruder galt als schwachsinnig. Woher das wohl kam? Keine Ahnung, bin ja kein Arzt. Sein Schwager Karl hier auf Luisenlund war da schon bedeutend cleverer. Und trotzdem fiel er auf den wohl begnadetsten Hochstapler herein, den das 18. Jahrhundert hervorgebracht hatte. Aber das erzähle ich euch gleich.
2: Wir wissen aus vielen Lern- oder Bildungsstudien, die Beziehung zwischen dem Lehrer und dem Schüler, das ist die Grundlage für alles Lernen, das möglich ist. Wenn Sie mit jungen Menschen zusammen leben, dann haben Sie viel, viel mehr Möglichkeiten im Speisesaal beim gemeinsamen Mittagessen oder eben am Abend bei Aktivitäten. Sie haben also viel mehr Möglichkeiten, diese Beziehung zu gestalten, positiv zu gestalten.
4: Mahlzeit.
2: Es gibt im Alltag ganz viele Berührungspunkte zwischen den verschiedenen Berufsgruppen und den Schülern, die wir hier haben. Und es gibt diesen schönen Spruch, es braucht ein Dorf, um ein Kind zu erziehen. Und Luisenlund ist dieses Dorf. Wir haben aber auch Dienste in Luisenlund, die uns sehr wichtig sind. Also es gibt den Küchendienst. Und die müssen eben mithelfen, das Mittagessen herzurichten, den Salat zu schneiden, die Kartoffeln zu pellen, was eben ansteht. Aber auch das Geschirr wieder abzuräumen und irgendwie in die Spüle einzuräumen. Sodass die Kinder, die jungen Leute, die wir hier haben, die Erwachsenen, die in Küche als Profis arbeiten, in ihrem Alltag, in dem beruflichen Verständnis auch erleben können. Und damit ja auch wertschätzen können. Was machen die eigentlich den ganzen Tag und wie viel Aufwand ist es, 500 Mittagessen am Tag rauszumachen?
3: Bevor ich euch gleich über den begnadeten Hochstapler, den Graf de Saint-Germain, erzähle, erstmal eine kleine Quizfrage. Was haben Darwin, Mozart, Goethe und John Wayne gemeinsam? Anyone? Anyone? Okay, ich löse. Sie waren alle Freimaurer und damit Mitglieder in einem der aufregendsten Geheimbünde der Welt, um denen sich seit Jahrhunderten wilde Gerüchte ranken. Glaubt man denen, beschließen sie in ihren Tempeln die Weltherrschaft, quälen neue Mitglieder in okkulten Aufnahmeritualen und halten Sitzungen mit Menschenopfern ab. Geheime Symbole sind ihre Erkennungszeichen. Und der Park in Luisenlund ist voll davon. Landgraf Karl war überzeugter Freimaurer. Der Park, den er hier hat anlegen lassen, gilt heute als einzigartig. Der letzte, fast vollständig intakte Freimaurerpark Europas. Fragt man die Freimaurer selbst, was sie eigentlich den ganzen Tag so treiben, kriegt man wahrscheinlich nie die ganze Wahrheit genannt. Ist ja auch ein Geheimbund. Wahrscheinlich ist aber alles ganz harmlos. Seit 300 Jahren ist man den Werten der Aufklärung verpflichtet. Freiheit, Gleichheit, Brüderlichkeit, Toleranz und Humanität. Warum man das im Geheimen machen muss? Tja, das ist die Frage. Aber in der Gründungszeit der Freimaurer lebte Europa eben noch unter der Feudalherrschaft. Und dem regierenden Adel musste man mit Begriffen wie Freiheit und Gleichheit vermutlich gar nicht erst kommen. Klingt alles ein bisschen langweilig, meint ihr? Vielleicht. Wäre da nicht die eine geheimnisumwitterte Wissenschaft? Die Alchemie. Und die sollte hier im Park von Luisenlund ganz unglaubliche Dinge hervorzaubern. Und damit kommen wir gleich zum vielleicht begnadetsten Hochstapler seiner Zeit.
2: Unter allen Aktivitäten, die wir haben, spielt das Segeln in Luisenlund eine besondere Rolle. So, deshalb sind wir selber Veranstalter von Regatten, die wir durchführen, zum Beispiel die Herbstregatta.

0: das ist dann schon ein großes Ereignis. Da kommen irgendwie 170 Segler mit ihren Eltern, mit den Wohnmobilen, mit dem gesamten Material, das man dazu braucht. Und unser Segelteam macht das dann, die organisieren das mit vielen anderen, die in Lusnund auch mitwirken, mit den Hausmeistern, ne? Mit den Leuten in der Küche, die arbeiten, das Catering machen.
1: Hallihallo, wollen Sie auch nur parken?
2: Nee, ich will da, ja, eigentlich da helfen, weil das der Anhänger ist, für den ich mit zuständig bin. Oh, aber okay.
1: Hallo, können Sie vielleicht sich genau daneben stellen?
3: Weil hab ich mir gedacht.
1: Ja, sehr gut, schön, danke fürs Mitdenken, super. Einmal gerne von der Straße runter, bitte. Sehr gut. Also das Auto, soll das?
4: Ich habe keine Ahnung.
1: Soll ich meckern gehen? Willst du meckern gehen? Du gehst meckern. Top.
5: Also beim Herbstpokal und bei anderen Regatten bin ich sehr viel in der Orga und gucke, dass alle Leute, alle Motorboote, alle allgemeinen kompletten Boote, Ilkas, Opdis, richtig eingewiesen werden. Guck, dass alle Ilkas dann hinterher auf dem Wasser sind. Guck, dass es den allen gut geht. Und find's eigentlich auch super cool, einfach mal von außen da so raufzuschauen und zu gucken, dass es allen, die da wirklich für brennen, gut geht.
6: Wahrscheinlich ist das einer meiner letzten Opti-Regatten, weil ich einfach zu groß und zu schwer für den Opti bin. Und ich mach das aus Spaß einfach auch, aber auch einfach, um Erfahrung zu sammeln und einfach Erfolg zu haben.

0: Was die Helfer angeht beim Herbstpokal, sind wir ziemlich gut dabei mit den Schülern. Dadurch, dass zum Beispiel das komplette Technikteam, die komplette Technik beim Herbstpokal wurde alles von Schülern gemacht. Dann halt Regatta-Helfer, also auf dem Startschiff waren, glaube ich, 5 Schüler oder so, auf dem Zielschiff ebenfalls. Die Lifeguards sind Schüler und auch die Verpflegung dieses Jahr.
1: Frau Krüger, wir haben Essen! Und gleich einmal aufstoppen.
2: Ja.
1: Und aufstoppen. Ja. Könnt ihr uns... Ja, ihr müsst uns noch einmal irgendwie hier ein bisschen halten. Also wir müssen leider die Hälfte ungefähr wieder mitnehmen. Aber wir haben auch Kaffee, wenn ihr Becher habt.
2: Los, weg da.
3: Ich konnte den 48. Platz mir sichern. War nicht so gut, aber ich habe eher vor, einfach meinen Spaß daran zu behalten, ab und zu eine Regatta zu sehen. Ich erwarte auch gar nicht von mir, dass ich auf die Weltmeisterschaft gehe oder so.
4: 1778 wohnte ein Mann im nahen Eckernförde, der Graf de Saint-Germain. Ob das ein wirklicher Name war? Definitiv nicht. Woher er kam? Niemand weiß es. Und trotzdem hatte er es in den letzten 40 Jahren seines Lebens in einigen Königs- und Adelshäusern in Europa weit gebracht. Ludwig XV., König von Frankreich, ließ ihm in einem Schloss ein Labor einrichten, in dem er Diamanten vergrößern sollte. Der Graf war nämlich Alchemist und das war im 18. Jahrhundert die absolute Modewissenschaft. Angeblich hatte er eine Methode entwickelt, um Metalle und Stoffe zu färben, die seiner Zeit weit voraus sein sollte. Damals eine Lizenz zum Gelddrucken. Er sollte auch ein Lebenselixier gebraut haben, das stark verjüngte. Er selbst sollte schon mehrere hundert Jahre alt sein. Der Graf de Saint-Germain muss ein charismatischer Unterhalter gewesen sein. Er sprach 6 Sprachen fließend und spielte Geige, sodass niemand seine edle Herkunft in Frage stellte. Obwohl Friedrich der Große hielt ihn für einen Spinner. Und Giacomo Casanova bewunderte er seine hochstaplerischen Fähigkeiten. Aber Karl von Hessen-Kassel, hier auf Luisenlund, der ging ihm so richtig auf den Leim.
5: Hier in einem Alchemielabor in diesem heute verfallenen Turm
4: suchten die beiden nach nichts Geringerem als einem Herstellungsverfahren für Gold. Und genau darum ging es ja in erster Linie in der Alchemie. Karl bezeichnete den Grafen als einen Meister und Lehrer. Und anders als in allen anderen Fürstenhäusern fiel er hier auch nie in Ungnade. Gut, den Verjüngungstrank, den blieb er schuldig. Aber zusammen entwickelte man ein Verfahren, um ein Gold, naja, kein Gold, ein goldfarbenes Metall herzustellen. Und das wurde zeitweise sogar bis nach Frankreich exportiert. Zu einem Happy End für den Graf de Saint-Germain kam es trotzdem nicht. Er vertrug das norddeutsche Klima nicht, wurde schwermütig und starb 1784 einsam in Eckernförde. In welchem Alter auch immer. Manche Leute wollen ihn 30 Jahre später bei der Beerdigung von Landgraf Karl noch gesehen haben. Wer weiß, vielleicht hat er sein Lebenselixier ja doch noch gefunden.
3: Ich war das erste Mal am Gemeinschaftstag jetzt dabei. Es macht viel Spaß, du redest über grundsätzliche Dinge. Du hast bestimmte Fragen, du redest zum Beispiel, was findest du, was an der Schule besser sein muss. Und du kannst wirklich auch ehrlich sein. Also dort macht dir niemand irgendeinen Vorwurf.
6: Ich begrüße ganz herzlich zum 2. großen Gemeinschaftstag. Eine große Gemeinschaft ist dann gut, dass, wenn es mir schlecht geht, ich einen großen Rückhalt haben kann. Das heißt, dann kann ich aus der Gemeinschaft was rausnehmen und das hilft mir vielleicht. Das ist eine gute Gemeinschaft. Das heißt, da muss aber was drin sein in der Gemeinschaft, dass ich was rausholen kann. Und die Frage ist, wer tut denn da was rein?
7: Wir haben jedem Teilnehmer eine Los gegeben und es gab verschiedene Losgruppen, sodass wir sichergestellt haben, dass diese Kleingruppen, mit denen wir diskutiert haben, sehr, sehr unterschiedlich und heterogen zusammengesetzt waren.
1: Gibt es eigentlich Bereiche, die in eurem Alltag teilweise zu kurz kommen? Also ich glaube, bei mir ist es so ein bisschen die Zeit für mich selber. Es fällt mir sehr schwer, einfach mich hinzusetzen und nichts zu tun.
8: Mein Name ist Ingeborg, Prinzessin zu Schleswig-Holstein. Ich bin Vorstandsvorsitzende der Stiftung Luisenlund. Ich bin hier auch selber in die Schule gegangen. Ich war sicher nicht die bravste Schülerin in dieser Schule. Und ich war auch lange mit dieser Schule gar nicht befasst. Also zwischen Abitur und meinem Beginn hier lagen viele Jahre. Und ich glaube, das ist sicher gut für eine Schule, wo man eben wirklich für die Zukunft da sein möchte. Und wo man möchte, dass diese Schüler, die uns verlassen, diese Mädchen und Jungs, die dann große Leute irgendwann werden, hoffentlich, und die einfach einen weiten Blick in die Welt haben. Wir sitzen ja im Moment in unserer privaten Wohnung noch, also das ist noch Familienwohnung hier. Und wie man sieht, sieht das nicht gerade contemporary aus. In die Wohnung ziehen sich ja nicht Schüler ein, aber in das Schloss kann ich mir das sehr gut vorstellen. Ich bedauere auch, dass hier im Moment keine Schüler drin wohnen.
1: Auch wenn mein Zimmer relativ klein ist, würde ich es als klein, aber fein bezeichnen. Und ich habe mich tatsächlich mit Absicht dazu entschieden, nicht in einem der neuen Häuser zu wohnen, weil ich es doch angenehm finde, irgendwie im Ahornhaus zu wohnen, was älter ist, weil ich finde, es hat mehr so Charme. Also es gibt immer so Mädchen- und Jungshäuser. Manchmal, also zum Beispiel im Kavaliershaus, wo ich letztes Jahr gewohnt habe, war es so, dass die Mädchen oben gewohnt haben und die Jungs in der Mitte. Aber man hat dann trotzdem eigene Hauseltern und so.
8: Die Stiftung Luisenlund hat zum Stiftungszweck, eine Internatsschule an der Schlei zu haben. Aber das Schloss wird immer Mittelpunkt dieser Schule sein.
4: Hier geht's weiter im Film Emkendorf, ein Gut sucht einen Mörder. Mal gucken, wie weit die Hobbydetektive schon gekommen sind.
9: Was mich mal interessieren würde, ist, welches Alibi denn der Gottesmann hat zum Zeitpunkt des Ablebens unserer guten Frau.
10: Gefunden, da war sie ja schon tot.
9: Ach so.
10: Gott hatte sie schon bei sich.
9: Ja.
10: Ich konnte nicht mehr helfen.
9: Das ist gut.
11: Aber die Sprechstundenhilfe hatte doch gar keinen Dienst.
12: Das heißt, das kann nicht so ein ganz schlauer Kopf sein.
13: Also ich finde, das klingt, als wenn jemand besoffen gewesen wäre.
14: Oh, gut. Die sind so gut.
15: Ja. Perfekt.
14: Gut?
15: Okay.
14: Alles klar.
15: Viel Spaß.
14: Dankeschön. Jo. Ideen.
16: Ich finde ja die Putzfrau aus dem Laden ziemlich suspekt.
17: Also ich vermute, dass es der Sohn war.
14: Also, okay. Ihr habt die Lösung gefunden.
4: Vorsicht, Spoiler-Alarm. Natürlich verraten wir nicht, wer hier der Mörder ist. Wer weiß, vielleicht wollt ihr ja selbst mal Hobbydetektiv spielen. Das ist ja das Schöne hier. Hier kann jeder mal Adelsluft schnuppern. Stallgeruch ist ja wichtig. Alle der 5 vorgestellten Güter gibt es als ausführliche Einzelfolge in der ARD-Mediathek. Einfach suchen nach Adel war gestern. Vielleicht sehen wir uns ja. Bis dahin meine vorzüglichste Empfehlung.

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0: 3. Vielen Dank. Deutschland will bis 2045 klimaneutral werden. Die Koalition hat es vor einem Jahr auch noch mal in ihren Koalitionsvertrag hineingeschrieben. Die Regierung will die Klimaziele erreichen. Aber offenbar nicht dadurch, dass sie auf die Ziele zugeht, sondern indem sie stehen bleibt und hofft, dass die Ziele zu ihr kommen. Das Zauberwort heißt ja noch mal wie?
1: Technologieoffenheit.
0: Technologieoffenheit. Da hat sie sich versprochen, ein billiger Witz. Ja, sowas kann natürlich jedem passieren. Eigentlich meint sie natürlich...
1: Wir ermöglichen Technologieoffenheit, aber auch andere Technologien müssen technologieoffen
2: in neuen Energietechnologien, in Biotechnologie.
1: Der technologieoffene Kapazitätsmarkt, eine breite Technologieoffenheit.
0: Okay, es heißt wohl wirklich so. Funktioniert aber offenbar nicht, wie aktuelle Berechnungen zeigen.
3: 270 Seiten Analyse zum Klimaschutz der Bundesregierung. Darin kommt der Expertenrat zu einem eindeutigen Ergebnis. Deutschland wird seine Klimaziele in diesem und in den kommenden Jahren deutlich verfehlen.
0: Also Klimaneutralität bis 2045, das Ziel kann die Regierung wohl beerdigen. Vielleicht sollte sie das auch tun, ganz offiziell. Große Beerdigung, da wird das Bundesklimaschutzgesetz in einem offenen Sarg von 300 SUVs unter der Leitung von Katharina Reiche durch Berlin gefahren. Dazu singt der Chor der deutschen Kohleindustrie, der Ölkonzerne und der Stromkonzerne ein Lied für Friedrich Merz. Ich habe einen Kameraden. Und dann wird das Klimaschutzprogramm der Regierung feierlich im Braunkohletagebau Garzweiler verbrannt. Es wäre zumindest konsequent. Man könnte sich von all diesem Ballast endlich befreien, den kein Mensch braucht. So wie die Regierung ja das Land jetzt auch vom ungeliebten Ampel-Heizungsgesetz befreit. Das Kabinett hat dem Gesetzentwurf zugestimmt. Mit anderen Worten, der Heizungskeller ist wieder Teil der freien Welt. Ja, man darf wieder unbegrenzt fossil heizen. Wirtschaftsministerin Katharina Reiche ist unsere Freiheitskämpferin. Oder wie man sie in Berlin nennt, die Jeanne d'Öl. Und aufgepasst! Ja. Bitte nicht falsch machen, das Heizungsgesetz heißt jetzt nicht mehr Gebäudeenergiegesetz, es heißt jetzt Gebäudemodernisierungsgesetz, kurz GMODG. Der Begriff orientiert sich an den Würgelauten von Klimaschützern bei der Lektüre. GMODG. Es waren statt GMODG auch andere Namen im Gespräch. Eine Überlegung war, das Ding HDAG zu nennen, das Heiz-dich-arm-Gesetz. Oder am beliebtesten bei Markus Söder war das FDIKHG, das Fick-dich-ins-Knie-Habeck-Gesetz. Robert Habeck, unser ehemaliger Wirtschaftsminister, hatte sich ja so versteift auf diese Wärmepumpe. Warum eigentlich? Warum eigentlich diese Wärmepumpe? Vielleicht, weil die sehr effizient ist. Aus einer Kilowattstunde Strom macht eine Erdwärmepumpe über 3 Kilowattstunden Wärme. Dieses Verhältnis 1:3 ist schon enorm. Das schafft keine andere Heizung. 1:3. Zum Vergleich. Die Bundesregierung setzt 3 Minister ein für Wirtschaft, Verkehr und Bauen und kriegt 0 Effizienz raus. Alles. Alles komplett anders. Merkt man gleich, ganz anderer Ansatz. Demnächst kann man dann also wieder bis zum Sankt-Nimmerleins-Tag mit allem heizen, was man will. Pellets, Öl, Holz, Gas, Schweröl, Kerosin, was auch immer Sie wollen. Ob sich das verträgt mit dem Klimaschutzurteil des Bundesverfassungsgerichts von 2021, demzufolge Deutschland einen nachvollziehbaren Pfad zur Klimaneutralität einhalten muss, das wird sich zeigen. Bauministerin Verena

0: Huberts und Wirtschaftsministerin Katharina Reiche sind aber hochzufrieden. Und Reiche hört auch viel Gutes.
1: Zum einen, es gibt keineswegs nur Kritik, es gibt zunächst auch viel Zustimmung zum Gesetz, nämlich von all jenen, die Sicherheit haben, jene Technologien in ihre Häuser zu bauen, die sie für die sinnvollste halten, und übrigens von der gesamten Heizungsbranche, egal ob es der Wärmepumpenbauer ist, ein Holzpellet-Heizungshersteller oder andere Technologien.
2: Da war's wieder.
0: Ja, ja, ja. Und ich habe auch mitbekommen, gerade bei den Heizungsbauern kommt das neue Gesetz so richtig gut an.
3: Wir hatten uns mit dem alten Gebäudeenergiegesetz in der Branche jetzt sehr gut arrangiert und kamen gut zurecht.
4: Dieses Heizungsgesetz, okay, ne, aber eigentlich hätten wir es nie gebraucht. Ne?
5: Das Problem ist, dass wir ganz viele Leute haben, die so unsicher sind, dass sie gar nicht wissen, was sie machen sollen.
0: Na, wenn das keine Zustimmung ist. Das neue Heizungsgesetz wird aber vom Normenkontrollrat abgewatscht. Und wie? Katharina Reiche fragt sich wahrscheinlich, wer ist dieser Kontrollrat und wieso hat seine Mutter ihn Normen genannt? Der Für alle, die es nicht wissen, der nationale Normenkontrollrat berät die Bundesregierung und soll für weniger Bürokratie und bessere Gesetze sorgen.
6: Der Kontrollratsvorsitzende Göbel hat der Bild-Zeitung gesagt, der Gesetzestext sei in weiten Teilen kaum verständlich und unnötig kompliziert. Es handele sich um eins der handwerklich schwächsten und praxisfernsten Vorhaben, die dem Normenkontrollrat in den vergangenen Jahren vorgelegt worden seien.
0: Eins der handwerklich schwächsten und praxisfernsten Vorhaben der vergangenen Jahre. Wenigstens ein paar Superlative, die diese Regierung mal schafft. Und ich hätte es Ihnen gewünscht. Ich hätte es auch uns gewünscht, wirklich. Ich hätte dieser Regierung, und das meine ich ganz ernst, ich hätte ihr ein Erfolgserlebnis gegönnt. Uns allen hätte ich das gegönnt. Und Sie wissen es ja auch selber, man merkt es ja, es fällt Ihnen auch schwer, das alles noch schön zu reden, was Sie da fabrizieren. Also das ist wirklich jetzt gerade aktuell. Gestern Abend bei Markus Lanz ist es aufgefallen. Der stellvertretende Unionsfraktionschef Sepp Müller, der wusste da auch nicht mehr viel zu sagen.
7: Die Menschen sind ungeduldig und deswegen ist es vollkommen nachzuvollziehen, dass wir jetzt innenpolitisch liefern müssen. Innenpolitisch müssen wir besser werden. Innenpolitisch okay. müssen wir besser werden. Innerhalb von Deutschland müssen wir besser werden. Innenpolitisch müssen wir besser werden.
8: Das ist ein gutes Jahr für Deutschland.
7: Innenpolitisch müssen wir besser werden und da müssen wir besser werden.
0: Ja, es wäre schön. Es wäre wirklich schön. Ich würde auch wirklich, wirklich gern mal über was anderes reden. Aber geht ja nicht. Hier ist unser Song der Woche.
9: Das wird wahrscheinlich der Ohrwurm des Sommers.

Jetzt kommt Friedrich und Paul Donner. Eine Hauptkritik am alten Habeck'schen Heizungsgesetz war ja, dass es zu kompliziert war und zu regulatorisch. Ein bürokratischer Irrsinn. Und es war ja wirklich so. Wir können uns noch mal kurz vor Augen führen, wie kompliziert war das bitte bei Habeck. Habeck wollte, dass in Neubauten Heizungen eingebaut werden sollten, die zu 65% mit erneuerbaren Energien, also vor allem Wärmepumpe und Fernwärme, betrieben werden. Wir sehen es hier links oben. Alle bestehenden Heizungen, sehen wir unten, durften bleiben, bis sie total kaputt sind und bis man sie nicht mehr reparieren konnte.

0: Wie viel einfacher ist bitte dagegen das schlanke, verständliche, bürgernahe Gesetz von Katharina Reiche? Schauen wir uns das auch noch mal an. Also, die kommunale Wärmeplanung spielt da erstmal keine Rolle mehr, deswegen ist sie da durchgestrichen. Dafür darf aber jeder jederzeit bis wann auch immer die Heizung neu einbauen, auf die er Bock hat. Da ist alles dabei. Hier unten sehen wir es, Gasheizung, Ölheizung, alles erlaubt. Allerdings muss die sogenannte Biotreppe beachtet werden. Da schauen wir noch mal eins weiter. Die Biotreppe, Sie sehen die Treppe. Das heißt, die Heizungen müssen mit einem gesetzlich wachsenden Anteil von klimafreundlichen Treibstoffen und Heizstoffen wie Biogas oder Bioöl betrieben werden. Ab 2029 mit mindestens 10%, ab 2030 mit 15%, ab 35 dann mit 30%, ab 2040 mit 60%. Danach steigt es nicht weiter an. Die fossilen Versorger sollen gleichzeitig verpflichtet werden, ihren nicht klimaneutralen Gas und Öl ihrerseits Biogas und Bioöl zuzusetzen. Auch da wieder eine Treppe. Erst 1%, dann steigt es stufenweise an. Was die Verbraucher dann wieder mit ihren eigenen Prozentualen verrechnen können. Ja? So, jetzt hier, Schaubild ganz rechts, dadurch den günstigeren Preis von Gasheizungen im Vergleich zu Wärmepumpen Vermieter tendenziell Gasheizungen einbauen, sich die Mieter dagegen aber nicht wehren können und sie den durch CO2-Abgabe und immer höhere Netzentgelte steigenden Preis für fossile Energien zahlen müssen. Deswegen sehen wir, es wird noch zu klären sein, wie dann die Heizkosten zwischen Mietern und Vermietern aufzuteilen sind. So einfach, so übersichtlich ist es jetzt. Gott sei Dank nicht mehr dieses Habeck'sche Bürokratiemonster. Gut, es gibt ein paar kleine Problemchen bei der Biotreppe. Wie ist das mit Biogas und Bioöl noch mal genau?
1: Ich fange mal an mit dem Statement, dass ich Physikerin bin. Und wenn man Biogas verbrennt, entsteht erstmal CO2. Jetzt gibt es die Idee, dass das dann neutral ist. Soweit erstmal mein Statement vorweg.
0: Okay. Das sagt sie. Aber das sehen ja andere vielleicht auch ganz anders. Deswegen hat man das Gesetz wohlweislich auch nicht mit Physikern besprochen, sondern vermutlich mit Theologen. Noch ein Problem, es gibt fast kein Biogas und Bioöl in Deutschland. Man müsste es teuer importieren und bräuchte es auch für die Industrie, während erneuerbarer Strom zum Heizen im Land herstellbar und billiger ist. Das heißt, Reiche und Co. wollen heizen mit einem Stoff, den es noch gar nicht ausreichend gibt und von dem sie aber glauben, dass es immer ausreichend geben könnte, die glauben das. Das hat sich halt geändert im Bundeswirtschaftsministerium. Habecks Genre waren Kinderbücher, Reiches, Science-Fiction und Fantasy. Und trotzdem muss man sagen, Robert Habeck war halt wahnsinnig unbeliebt. Ja, das kann man ja nicht wegdiskutieren. Die Grünen haben es auch verbockt. Sie haben es wirklich auch sich verscherzt bei der Wählerschaft. Mit dieser bevormundenden, besserwisserischen, paternalistischen Art. Klar, in Baden-Württemberg sind die Grünen stärkste Kraft, aber dafür ist mehr als fraglich, ob sie in Sachsen-Anhalt und Mecklenburg-Vorpommern überhaupt in die Landtage reinkommen. Was könnte helfen? Wahrscheinlich radikale Ehrlichkeit, auch sich selbst gegenüber. Aber wie sähe die wohl aus?
2: Die Regierung ist historisch unbeliebt. Wieso zur Hölle profitieren wir da nicht mehr von?
3: Ja, der Regierungsverschleiß der Ampel klebt an uns wie Hundescheiße.
4: Allein das Fiasko mit dem Heizungsgesetz.
5: Reden wir uns die Situation schön? Mhm. Es gibt jetzt einen grünen Oberbürgermeister in München. Aber nur, weil der SPD-Typ das da halt verkackt hat.
6: Ja, und wir haben wieder einen grünen Ministerpräsidenten. Aber der hat noch weniger mit uns zu tun als die SPD.
4: Die Lösung ist ganz klar. Wir müssen uns verändern.
7: Ich will mit dir eigentlich nichts zu tun haben. Aber du hast recht.
8: Unsere Kernthemen, die machen einfach schlechte Laune. Deswegen sind wir so fucking unbeliebt als Marke. Wir sollten uns eigentlich umbenennen in Wirtschaftssicherheit und ein bisschen Grünes. Oder die Grünen. Leid.
7: Ich hasse dich. Aber du bist so erfolgreich.
4: Jem, finde wieder deine Miete der Gesellschaft.
9: Ach, ich spüre die Flexibilität.
8: Oh, gar nicht unangenehm.
5: Veggie-Würste auf dem CSU-Grillabend sind wahrscheinlicher als gute Wahlergebnisse von uns im Osten. Die mögen das halt nicht, wenn urbane, intellektuelle Hipster denen von oben herab erklären, wie man leben soll.
7: Naja, das können wir aber halt so gut.
10: Und wir müssen die Leute, gerade in Klimathemen, bevormunden. Weil sie es ja offensichtlich nicht checken.
8: Entschuldigung, das schneiden Sie aber bitte raus. Jetzt mach ich gleich nochmal, aber dann wie besprochen.
10: Und deshalb fordern wir erstens mehr Politik.

0: Polizei an Bahnhöfen. Zweitens Wirtschaftswachstum. Und drittens möchte ich Friedrich Merz grüßen. Hi.
1: Lass dein altes Ich einmal ruhen und probier neue Mantras aus.
2: Fuck with the system! Fuck with the system!
3: Wie soll ich denn mit der Union flirten, wo die uns so fertig machen? Ich bin doch kein Masochist.
4: Lieber Masochist als Marxist.
1: Und wir beugen uns mal nach rechts. Öffne dich und spür einfach mal, wie es dir da geht.
3: Schlecht.
4: Oh, das ist irgendwie voll kalt hier. Kann mal einer die Heizung.
5: Danke von Freddy Radeke und Jakob Leube. Die CSU hat einen neuen Amigo-Skandal. Besser gesagt, einen Amiga-Skandal. Es geht um die EU-Abgeordnete und stellvertretende CSU-Vorsitzende Professor Dr. Angelika Niebler. Übrigens hat sie angekündigt, gegen die aktuelle Berichterstattung über ihren Fall juristisch vorzugehen. Deswegen bin ich sicher, dass sich der Verdacht, der mutmaßliche Verdacht, nicht erhärtet. Sie bestreitet die Vorwürfe ja auch. Und ganz gewisslich ist Frau Professor Dr. Niebler als Mitglied der CSU eine überaus honorige Person, deren Amtsführung als absolut untadelig zu gelten hat. Die europäische Generalstaatsanwältin hat eine Aufhebung von Nieblers Immunität beantragt, weil sie den Verdacht für die Zweckentfremdung von EU-Mitteln untersucht. Aber was ist nun passiert? Also was, genau gesagt, was wäre passiert, wäre denn etwas passiert? Also was wird aktuell behauptet?
6: Niebler soll Fahrer auf EU-Kosten angestellt und diese auch für Fahrten zu privaten Zielen und Terminen genutzt haben.
5: Angeblich, so heißt es in Medienberichten, habe sie sich auch mal in den Urlaub fahren lassen. Sogar von Friseurbesuchen war die Rede. Niebler bestreitet das. Ich kann es mir auch nicht vorstellen, dass Abgeordnete Ausgaben frisieren, um sich damit eventuell auch noch selbst frisieren zu lassen. Ich halte das für absurd. Im Übrigen gilt die Unschuldsvermutung. Es wäre umso absurder, als Frau Professor Dr. Niebler als EU-Abgeordnete nach eigenen Angaben ca. 16.000 Euro pro Monat bekommt und dazu jährlich 177.000 Euro aus insgesamt 19 Nebentätigkeiten. Wobei ich jetzt nicht weiß, ob bei dieser Menge an Verpflichtungen und Einkünften auch die Tätigkeit als Abgeordnete für Sie als Nebentätigkeit gelten könnte. Also für mich steht fest, dass Frau Niebler, Frau Professor Dr. Niebler unschuldig ist, selbst wenn es eine ehemalige Mitarbeiterin gibt, also es hätte eine Mitarbeiterin gegeben, die sie angeblich wegen all dem beschuldigt und angezeigt hätte. Normalerweise würde in einem solchen Fall die Staatsanwaltschaft ermitteln, was nicht hieße, dass man schuldig wäre, sondern nur, dass ermittelt würde. Wenn denn ermittelt würde.
7: Sehen Sie jetzt die Rosenheim-Cops in ihrem kürzesten Fall. Der Verdacht des Betrugs liegt in der Luft. Doch dann...
8: Oh, ja, ich sag's Ihnen, Moment einmal. Burm, das EU-Parlament sorgt Immunität. Ihr dürft's nicht mehr ermitteln.
9: Aber das geht doch nicht. Wir müssen doch ermitteln. Wir brauchen einen Plan B.
10: Hör mal, ich hab einen Plan B. Und Feierabend. Prost.
9: Ja, Prost.
5: Obwohl es Hinweise auf ein Fehlverhalten von Frau Niebler gegeben haben könnte, hat das EU-Parlament Ermittlungen verhindert. Das hieße, wenn Frau Professor Dr. Niebler die eventuell im Raum stehenden Unregelmäßigkeiten begangen hätte, wäre dies nicht nur eine Schande für Sie, sondern auch für Ihre Partei und das EU-Parlament. Es wäre auch Wasser auf die Mühlen der AfD, die immer sagen könnte, dass sie nicht die einzige Partei mit Vetternwirtschaft sein wäre, hätte, würden, täte, täterete. Zum nächsten Thema. Der Staat sucht nach neuen Einnahmequellen, auch im unseriösen Bereich. So verdient ja der Staat an der Tabaksteuer, die soll demnächst erhöht werden. Auch die Alkoholsteuer, die könnte durchaus auch steigen, da ist noch Luft nach oben. Und etwa 3,3 Milliarden Euro fließen jedes Jahr durch Lotto in die Haushalte der Länder und ins Gemeinwohl. Der Staat verdient an Drogen und Glücksspiel. Das sind Einnahmequellen wie bei der Mafia. Vielleicht betreibt die Bundesregierung bald auch noch eigene Bordelle. Ich weiß es nicht. Aber bleiben wir doch jetzt mal beim Thema Lotto und schauen uns das etwas genauer an. Rund 20% der Deutschen spielen Lotto. Es ist Teil unserer Kultur. Man träumt den Traum vom Hauptgewinn. Nicht mehr arbeiten, endlich mehr Zeit haben für die Dinge, die einem im Leben wichtig sind, die einen glücklich machen. Lotto spielen zum Beispiel. Man malt sich eine rosige Zukunft aus. Letztlich bezahlt man ja beim Lotto genau für dieses Gefühl, mal drüber nachdenken zu können, was wäre, wenn man alles hätte. Reisen, Häuser, Yachten oder eben auch Muße für Hobbys.
11: Was würden Sie denn machen, wenn Sie 1 Million im Lotto gewinnen?
12: Ich würde alles versaufen.
11: 1 Million? Kann man das?
12: Ja, locker.
5: Ja, man muss es nur wirklich wollen. Und da kann man natürlich mal die Frage stellen, sollte der Staat ein solches System betreiben, in das Bürger einzahlen, aber fast nichts rauskriegen? Braucht es Lotto? Reicht dafür nicht die Rentenversicherung? Und Lotto ist ja ein Glücksspiel, oder?
13: Ich gebe Geld für die Annahme, dass ein bestimmtes Ergebnis bei rauskommt. Und wenn das Ergebnis stimmt, dann kriege ich dann viel Geld zurück. Das erfüllt eigentlich dann die Definition von Glücksspiel.
5: Es kann auch zu einer Art Zwang werden, vor allem, wenn man angefangen hat, feste Zahlen zu spielen.
14: Du musst die Zahlen spielen, sonst wenn du die einmal aufhörst und dann die, man guckt ja immer Nachrichten oder hört sie im Radio oder weiß ich wo, und dann kommen die Zahlen und dann wirst du ja verrückt, wenn du die Zahlen dann siehst, die du ehemals hattest. Also muss weitergespielt werden.
5: Also muss weitergespielt werden. Und der Staat muss weiter verdienen. Natürlich fließen nicht die gesamten Einnahmen der Landeslotteriegesellschaften in die Kassen der Länder. Die werden zum Teil auch für sehr überraschende Zwecke verwendet.
15: Die Hälfte der Einnahmen gehen an die Gewinner und landen im Jackpot. Knapp ein Viertel fließen an gemeinnützige Organisationen. Dazu zählt Sport, Denkmal und Umweltschutz. Auch der Staat verdient mit. 17% gehen als Lotteriesteuer direkt in die Kasse der Länder. Die werden für Projekte wie Straßenbau und Sanierung ausgegeben. 7% landen als Provision in der Annahmestelle. Fehlen noch 3%. Die sacken die Glücksspielgesellschaften des jeweiligen Bundeslandes ein, um Betriebskosten, Kosten für Werbung, Personal und Innovationen zu decken.
5: Und in diesen Glücksspielgesellschaften sitzen oft ehemalige Politikerinnen und Politiker, die da ein üppiges Gnadenbrot bekommen. Diese Lotto-Geschäftsführerposten werden zum Teil mit über 200.000 Euro pro Jahr vergütet. Also da verdienen Menschen an den Träumen der Normalbürgerinnen und Normalbürger, die selber natürlich so gut wie nie gewinnen. Es ist wahrscheinlicher, dass Oliver Baumann doch noch ins Tor geht. Aber es ist wahrscheinlicher, dass Oliver Baumann der nächste Bundespräsident wird, als dass ich mal 6 Richtige im Lotto habe. Es ist uns Menschen aber nun mal nicht gegeben, statistische Wahrscheinlichkeiten intuitiv richtig zu erfassen.
16: Das ist evolutionär bedingt. Denn im Angesicht eines Säbelzahntigers war es für unsere Vorfahren kein Überlebensvorteil, genau zu wissen, wie hoch die Wahrscheinlichkeit eines Angriffs war. Eine grobe und vor allem schnelle Schätzung war deutlich hilfreicher.
5: Sehr schön erklärt. Und wenn man sich das so oberflächlich anguckt, muss man sagen, wirkt ja das ganze System auch unglaublich seriös. Ich kann mich erinnern, mich hat das sehr beeindruckt früher als Kind, wenn samstags abends die Ziehung der Lottozahlen kam. Da saß man vorm Fernseher, die Lottofee Karin Tietze Ludwig. Und immer dieses uralte Ziehungsgerät mit den 49 Kugeln. Das gehörte doch zum Samstagabend in Deutschland wie das Wort zum Sonntag. Die Ziehung begann immer mit dem Satz, ich weiß es noch heute: Der Aufsichtsbeamte hat sich vor dieser Ziehung von dem ordnungsgemäßen Zustand des Ziehungsgerätes und der 49 Kugeln überzeugt. Und das habe ich mir als Kind immer vorgestellt, dass da so ein Beamter samstagsabends im braunen Kordanzug jede Kugel einzeln mit der Lupe untersucht hat, ob sie auch rund genug ist. Also der ganze Ablauf beim Lotto ist so derart behördendeutsch und geschniegelt seriös inszeniert, dass sich das gar nicht anfühlt wie Glücksspiel. Eher wie ein Besuch bei der Sparkasse oder halt wie ein schöner, staatlich geprüfter Zeitvertreib. Ein nettes Gesellschaftsspiel.
17: Magst du Spiele und Glück?
18: Ich liebe Spiele und Glück.
17: Dann wird dir das hier gefallen von Deutschland. Lotto, das Spiel vom großen Glück. Bei Lotto spielst du um einen Millionengewinn.
18: Echt?
17: Und zwar total seriös, weil staatlich.
18: Dann los, aufmachen.
17: Moment, komplett mit Spiel 77 und Super 6.
18: Okay.
17: Mach das 18,85 Euro bitte.
18: Okay.
17: Los geht's.

0: Und jetzt?
1: Verloren, schade.
0: Das ist doch kein Spiel.
1: Doch, da steht's doch drauf. Das Spiel vom großen Glück.
0: Eher lames Warten auf Pech. Und ansonsten erinnert mich das an diese Automatenhalle, wo Onkel Ingo immer sein letztes Erspartes verzockt.
1: Was? Lotto ist doch ganz was anderes. Und wenn dir das zu viel Warten war, dann probier doch einfach unsere Sofortlotterie.
0: Oh, Glitzersteine zum Aufrubbeln. Moment, das ist doch jetzt genau wie in der Spielhalle.
2: Nö, nicht mal ähnlich. Es fehlt die einzigartige Atmo und das coole Sounddesign.
1: Siehst du, ist ganz was anderes. Hör auf Ingo, hör einfach immer auf Ingo.
2: Prost.
0: Was ist eigentlich dieser schwarze Kasten?
1: Na, das ist die patentierte Lotto-Zufallsbox. Hier wird ermittelt, ob du gewinnst. Sobald der Würfel landet, löst die Aufprallvibration eine Kettenreaktion aus. Es muss nur das richtige Tetraeder im richtigen Winkel genau so fallen, dass es den korrekten Duftstoff aktiviert, welcher bei idealer Windrichtung das geruchsempfindlichste Huhn erreicht, dessen Aufprall aus 1,95 Meter Höhe dieses sechsbeinige Ferkel derart wegkatapultiert, dass es am Ende auf deinem Tisch landet. So wahrscheinlich wie dieser Hergang ist es, im Lotto zu gewinnen.
0: Aber das ist ja völlig unwahrscheinlich.
1: Genau, aber das wissen alle, die Lotto spielen.
0: Oha, laut einer Studie haben 5,3% der Lottospieler eine Glücksspielstörung. Dann kann man, glaube ich, nicht mehr so klar denken. Wie Onkel Ingo, 5,3%.
1: Dann ist die Wahrscheinlichkeit, so ein Problem zu entwickeln, also ungefähr so niedrig wie im Lotto zu gewinnen? Wer weiß das schon? Mathe halt, muss man nicht verstehen, oder? Außerdem fließt von den Lottoeinnahmen ganz viel in die Suchtprävention.
0: Oh, eine gute Sache.
1: Fast so viel wie in Lotto-Werbung und Marketing.
0: Hä? Aber so unterstützt der Staat ja Spielsucht. Gemein! Her mit den Millionen.
1: Gewonnen ja, aber keine Million. Das ist nur ein vierbeiniges Ferkel. Du brauchst ein sechsbeiniges Ferkel.
0: Nein.
1: Macht immerhin 37,70 Euro. Oder wie wir es nennen, zwei neue Spiele.
0: Okay. Diesmal wird's klappen.
2: Lotto von Deutschland macht fast so glücklich wie süchtig.
3: Ein Film von John Fricke. Deutschland hat ein neues Smalltalk-Thema. Es ist das Smalltalk-Thema Nummer 1. Und wie war euer Wochenende? Oh, ganz nett. Wir haben rausgefunden, dass Uroma in der NSDAP war. Und bei euch so? Ja, Spiegel und Zeit haben ja dieses Tool gebaut, Zugangsportale zu den Mitgliedsdateien der NSDAP. Und wir alle können jetzt ganz einfach recherchieren, ob unsere Eltern, unsere Großeltern, unsere Urgroßeltern Mitglied in Hitlers Partei waren. Es ist die brisanteste und meistdiskutierte Liste Deutschlands nach Julian Nagelsmanns WM-Kader. Und viele sind überrascht, weil man ja von den eigenen Eltern und Großeltern immer Geschichten gehört hat. Nein, Opa war immer unpolitisch. Oder Oma hat heimlich Juden geholfen. Das war aber so heimlich, dass es kein Mensch aus der Familie gesehen hat. Oder Oma und Opa waren im Widerstand mit anderen. Und die hatten ein Geheimzeichen, an dem sie sich gegenseitig erkennen konnten. Den rechten Arm heben. Kaum jemand hat offen über seine NSDAP-Mitgliedschaft gesprochen. Man hatte das Gefühl, richtige Nazis waren eigentlich nur Hitler und sein Hund. Und auch bei Hitler wussten viele nicht, dass er rechts war. Wissen viele bis heute nicht.
4: Für uns ist völlig klar, dass Adolf Hitler ein Linker war.
3: Natürlich, natürlich. Und Goebbels war bei Fridays for Future. Und Göring bei den Omas gegen rechts. Und Blondie war eigentlich eine Katze. Man dachte ja auch jahrelang, nach dem Krieg seien die aktiven Nazis bestraft worden. Und das wurden sie auch. Ein Teil der Führungsriege der NSDAP bekam als Strafe in Nürnberg das Todesurteil. Die meisten anderen Parteimitglieder bekamen stattdessen normale Posten in Wirtschaft, Politik und Justiz der Bundesrepublik Deutschland. Oft auch sehr hohe Posten. Theodor Oberländer war Mitglied in der NSDAP und Hauptsturmführer in der SA. Und nach dem Krieg Minister im zweiten Kabinett Adenauer. Das nenne ich mal Strafe. Willi Geiger war Mitglied der NSDAP, Rottenführer der SA. In seiner juristischen Doktorarbeit rechtfertigte er Berufsverbote gegen jüdische Journalisten und hat als Staatsanwalt Todesstrafen gefordert. Als Strafe kam er nicht in den Knast, sondern wurde nach dem Krieg Richter am Bundesverfassungsgericht. Hans Filbinger war NSDAP-Mitglied und erließ als Marinerichter Todesurteile, wurde später Ministerpräsident von Baden-Württemberg. Kurt Georg Kiesinger war ranghohes Mitglied der NSDAP und später deutscher Bundeskanzler. Viele, die im Dritten Reich eine aktive Rolle gespielt haben, hatten natürlich Ausreden. Die beliebtesten: ich wollte das nicht. Ich habe bei dem Antrag nur NSDAP und ADAC verwechselt. Ich war nur Mitläufer und dachte, das wäre sowas wie ein Marathon. Ich konnte ja nicht ahnen, dass der bis Stalingrad geht.

0: Oder es hatte modische Gründe, braun steht mir einfach. Und natürlich ist es faszinierend zu sehen, was die eigenen Vorfahren so getrieben haben. Ob sie in der NSDAP waren oder nicht. Aber es ist keine richtige Aufarbeitung. Und selbst wenn es eine richtige Aufarbeitung wäre, dann käme sie sehr, sehr spät. Und inzwischen gibt es sicherlich auch viele, die rufen, geil, Uropa war genau wie ich.
1: Sie sind extrem jung. Und sie werden immer mehr rechtsextreme Jugendgruppen.
0: Eklige Trends kommen leider oft zurück. Und ich wünschte, es wären nur Adiletten mit weißen Socken. Zurzeit muss man ja sagen, ist es so, dass die älteren Menschen um die 70 politisch eher gemäßigt sind. Sie wählen mehrheitlich die Parteien der Mitte. Also ich könnte mir vorstellen, dass viele Großeltern sich gerade ein Recherchetool wünschen, um rauszufinden, ist mein Enkel Nazi? Gibt es da vielleicht irgendwelche Mitgliederdateien, die man einsehen kann? Das wäre hilfreich. Die junge Generation bewegt sich natürlich auch nicht im luftleeren Raum.
2: Wir haben seit 10 Jahren, spätestens seit 10 Jahren, eine Entwicklung, dass die gesamte Gesellschaft sich immer mehr nach rechts ausrichtet. Wir haben eine rechtsextreme Partei, die inzwischen sehr stark ist. Wir haben rechtsextreme Demonstrationen, die zunehmen, rechtsextreme Gewalt. Und warum soll das vor jungen Menschen Halt machen?
0: Ja, warum? Gute Frage. Wenn ein Drittel oder mehr rechtsextreme Positionen vertritt, dann wird sowas eben immer mehr normalisiert. Man kann ja heutzutage Dinge sagen, bei denen es vor 10 oder 20 Jahren noch einen großen Aufschrei gegeben hätte. Die ganze Gesellschaft stumpft da immer mehr ab.
3: Ach, guck mal. Das könnte ich doch anziehen.
4: Was? Nee, das macht man doch heute nicht mehr.
3: Warum denn?
4: Oh Mensch, Stefan. Also, Indianer. Oh.
3: Hola, Senorita. Ei, ei, ei.
4: Spinnst du? Leg das mal sofort weg.
3: Na, was siehst du denn an? Ich hätte hier eine Krankenschwester.
4: Sag mal. Oh.
3: Das ist aber auch, was ist denn gesellschaftlich okay? Ah, ich hab's. Ich gehe als Rechtsextremer.
4: Auf gar keinen Fall.
3: Was hast du denn jetzt schon wieder?
4: So gehe ich schon.
0: Nicht nur das Nazi-Comeback, das ist ein seltsamer Trend. Immer wieder werden die eigenartigsten Dinge total gehypt. Und man sieht es oft an wirklich unverhältnismäßig langen Schlangen irgendwo in der Stadt. Gerade auch wieder, wenn Sie zurzeit Menschen sehen, die irgendwo anstehen, viele Menschen, dann geht es höchstwahrscheinlich um eine neue Taschenuhr von Swatch in Zusammenarbeit mit Audemars Piguet.
5: Schon am frühen Morgen ist die Schlange hier in Düsseldorf mehr als 300 Meter lang. Zwischenzeitlich muss die Polizei für Ordnung sorgen. Das gleiche Bild am Mittag in Köln. Auch hier Polizei und lange Schlangen. Meist junge Männer, die seit gestern schon warten.
0: Warten für eine Taschenuhr. Da fällt mir doch glatt mein Monokel aus dem Gesicht. Sag mal, leben wir jetzt wieder im späten 19. Jahrhundert? Dann sollte man vielleicht auch wieder Weste und Zylinder tragen. Und eine schwere Form von Tuberkulose wäre auch ganz gut, um das Feeling komplett zu machen. Ja, also nur damit ich es verstehe. Junge Leute finden es cool zu sagen, ich will die Uhrzeit wissen. Dann gucke ich nicht auf mein Handgelenk. Nein, ich greife in die Tasche, hole mein Handy raus, sage nein, da schaue ich jetzt nicht drauf. Tu das zurück, schaue lieber auf meine hässliche Plastiktaschenuhr. Ist ja auch gar nicht leicht, die bei sich zu tragen.
6: Um den Hals passt sie nicht, aber ich schätze mal, kann sie an den Hosenbund machen oder einen Arm tragen. Ich denke mal, die meisten werden sich an die Handtasche anklipsen, so wie diese Labubu-Dinger da, die es so gibt.
0: Okay, die Labubu-Dinger, die waren ja vor den Uhren der letzte Hype mit Riesenschlangen in allen Städten.
7: Labubu, diese Plüschfiguren aus China, die kamen aus dem Nichts, also ich habe davon auch erstmal gar nichts mitbekommen und dann irgendein Video gesehen und dachte so, okay, was ist das? Ich war dann auch in Japan, da wollte ich das auch kaufen, alles ausverkauft und dann hier, erster Laden in Deutschland, ich muss hin und alles kaufen.
0: Alles in Deutschland, Riesenhype, wegen eines niedlichen Wesens mit großen Augen, das frech grinst, Labubu, nicht zu verwechseln mit dem anderen frechen Wesen, der Lababu. Ja. Ja. Bitte immer auseinanderhalten. Labubu, Lababub. Nicht verwechseln. Der war nie ein Trend. So. Und Manche vergleichen den aktuellen Ansturm auf die Royal Pop-Uhr schon mit dem komplett übertriebenen Hype um die Dubai-Schokolade vor knapp 2 Jahren. Ich weiß nicht, ob man das so sagen kann. Dass man das, die Uhr mit der Dubai-Schokolade kann man, glaube ich, nicht vergleichen. Soweit ich weiß, schmeckt die Taschenuhr wirklich beschissen. Aber Schlangen gab es auch damals wegen dieser Schokolade.
8: Stundenlang warten die Menschen am Freitag vor dem Lindt-Boutique-Store.
7: Ich bin seit 0 Uhr hier, weil ich es einfach als Erster da sein wollte.
0: Für eine Tafel Dubai-Schokolade für 14 Euro. Und damals war die Straße von Hormus noch offen. Gut, dass der Trend dann aufhörte, sonst wäre es wahrscheinlich nur eine Frage der Zeit gewesen, bis Leute bei der Bundesregierung einen Dubai-Schokoladen-Rabatt gefordert hätten. Heute ist Dubai-Schokolade als Massenphänomen so tot wie Wahl-Timmy. Immer noch stehen Menschen aber an für Sneaker. Das hätte es in meiner Kindheit auch nicht gegeben. Dass meine Mutter gesagt hätte, Christian, nimm mal einen Schlafsack und Isomatte mit. Wir schlafen heute Nacht draußen, du brauchst neue Turnschuhe. Oder dieser Hype um Bubble Tea, habe ich nie verstanden. Bubble Tea, Zuckerschleim mit Bröckchen, die man mit Strohhalmen trinken muss, mit dicken Strohhalmen. Die Strohhalme hatten einen Durchmesser wie Nord Stream 2, ein Getränk, bei dem man gleichzeitig trinken, Diabetes bekommen und ersticken konnte. Super! Es schmeckte wie der Inhalt eines Aquariums, das zu lange nicht gereinigt wurde. Und im Sozialismus der DDR, da war es so, da stand man an, gezwungenermaßen für Lebensmittel, weil die knapp waren. Im Kapitalismus der Bundesrepublik steht man freiwillig an für hässliche Plastiktaschenuhren. Das hat Karl Marx wahrscheinlich gemeint, als er gesagt hat, der Kapitalismus endet als Farce.
9: Ja, ich sag zu denen, lassen Sie die Katze los.
10: Guck mal, gibt es da was umsonst?
11: Weiß ich nicht. Nun lass mal hin, muss ja was Gutes sein.
10: Entschuldigung, was gibt's denn hier?
12: Keine Ahnung. Warte, wo warst du gestern noch mal?
13: Ich war mit Melvin in der Schlange in der Mall.
12: Und war lang?
13: Ja, gestern war mega lang. Vorgestern war auch lang. Ja, Donnerstag ging's, aber Mittwoch war ultra lang.
12: Und was gab's?
13: Cronuts mit Teewurstfüllung. War mega geil.
12: Meine Cousine meinte, das war Teewurst mit Cronut-Füllung. Warte, ich call sie mal. Die steht irgendwo weiter vorne.
14: Jo, was geht ab, Leute? Wir gehen rein. Oder auch nicht. Schon meine 4. Schlange diese Woche. Heute auch wieder echt huge. 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Wow!
15: Fuck, Mann.
16: Soll nachher noch mega kalt werden. Wo hast du die Thermoschlafsäcke gelassen?
17: Die habe ich eingetauscht.
16: Gegen was?
17: Diese geilen Brower G Noodle Toast Special Editions Blueberry Eis. Probier mal.
16: Cheers.
17: Cheers. Oh, ist lecker. Ganz was Feines.
18: Guten Tag. Ich begrüße Sie in der Schlange.
19: Willst du meine Frau werden?
20: Ja, ich will auf keinen Fall verpassen, was da drin zu kaufen gibt. Ja.
19: Sie hat ja gesagt.
18: Ich erkläre euch hiermit zu Mann und Frau.
19: Ja.
20: Steht hier ganz hinten? Wait. Ey, kannst du bitte meine Katze bei Kleinanzeigen verticken? Mann, ich bin schon gleich dran und ich hab einfach... Ich bin komplett pleite, bitte. Guck doch, wirklich.
21: Ja, tut mir leid, wir sind ausverkauft, ne?
22: Wie jetzt? Ich habe ein Leben lang hier gewartet.
21: Es ist alles weg, Opa.
22: Was gab's denn?
21: So eine Cronut-Wurst,

0: Also, das ist sowas von 2018.
1: Was wären wir Deutsche ohne Wald? Ohne Wald könnte man deutsche Märchen zum Beispiel komplett vergessen. Hänsel und Gretel würden sich nicht verlaufen. Die würden sagen, hey Gretel, da hinten geht's raus. Ich sehe in einem Kilometer Entfernung unsere Wohnsiedlung. Und Gretel würde sagen, ich muss gar nicht hochgucken, du Honk, ich habe Google Maps. Deutsche Volkslieder müssten umgeschrieben werden. Volkslieder wie Ein Jäger aus Kurpfalz. Aber wer singt schon Ein Netzwerkadministrator aus Kurpfalz? Kuckuck, Kuckuck ruft's aus der Innenstadt. Klingt auch blöd. Waldbaden. Viele auch weg. Waldbaden als Therapie ist ja wahnsinnig beliebt. Und zwar zu Recht. Der Wald beruhigt das ganze Nervensystem. Ich kann Ihnen das nur empfehlen. Wenn Sie das noch nicht gemacht haben, umarmen Sie mal einen Baum. Das verschafft einem ein wohliges Kribbeln. Manchmal auch nur durch die Ameisen, die einem beim Umarmen ins Hemd reinkrabbeln. Aber es ist wirklich schön. Leider ist der Wald in keinem guten Zustand.
2: Nur jeder fünfte Baum in Deutschland ist komplett gesund. Das zeigt die aktuelle Waldzustandserhebung. Die extremen Sommer der letzten Jahre wirken nach.
1: Dem deutschen Wald fehlt es an vielem. Nicht an Borkenkäfern, nicht an Monokulturen. Auch Wassermangel gibt's überall. Aber was offenbar schmerzlich vermisst wird, ist schnelles Internet. Ja, überrascht mich jetzt selber auch. Der Wald ist offenbar der Ort, an dem sich Tiere lustige TikToks hin und her senden. War mir auch nicht bekannt. Hier ist Realer Irrsinn von Martina Hauschild.
3: Sie suchen Ruhe und Entschleunigung? Dann kommen Sie nach Siebedingen in der Pfalz, wo die Zeit stehen bleibt und das Internet auch. Doch die Zukunft ist unterwegs. Das schnelle Internet kommt bald. Allerdings erst in den Wald.
4: Wir hätten schon gern erstes Internet hier in Siebelingen gehabt, also im Ort. Es ist schon widersprüchlich und auch irgendwie nicht nachvollziehbar, dass man jetzt auf die Siebelinger Hütte Glasfaser legt und hier im Ort wird es gebraucht.
3: Jaha, wer in Siebeldingen schnelles Internet will, braucht ein Auto und Kondition. Sie müssen 15 Kilometer raus in den Pfälzerwald, diesen Weg entlang wandern, vorbei am Forellenweiher, 145 Höhenmeter überwinden und zack, Empfang an der Siebeldinger Waldhütte, dem neuen Highspeed-Mekka der Pfalz.
4: Es ist auch verwunderlich, dass man über 3 Kilometer Glasfaser verlegt, nur für eine Hütte, die sonntags von 10 bis 18 Uhr geöffnet ist und ansonsten geschlossen ist.
3: Eine Hütte, die auf der Menükarte Flashknäpp mit Meerrettich hat. Und bald eine Uploadrate wie ein Rechenzentrum in Tokio.
5: Wir haben alle gelacht, herzlich gelacht.
6: Das ist natürlich von der Priorität her die falsche Richtung, weil auf der Waldhütte lebt niemand, aber hier im Ort leben über 1000 Menschen, die auch noch keine Glaswasser haben.
5: Bei uns klappt gar nichts und in die Hütte, oh, da wird's Geld ausgeballert. Aber wir haben es ja, gell?
3: Dank des Förderprogramms Glasfaserausbau in weißen Flecken werden abgelegene Bereiche, die für private Anbieter unrentabel sind, beim Glasfaserausbau staatlich unterstützt. Und der Landkreis Südliche Weinstraße hat für die Pfälzer Waldhütten eine Förderung bekommen. Geld, das man nicht ablehnen kann.
7: Klar freuen wir uns über das Geld und es ist die einmalige Chance, jetzt Breitband auch an diese Grundstücke zu verlegen. Ich hätte auch natürlich lieber, dass die Ortschaften bei uns versorgt werden mit Breitband, alle. Das haben wir aber nicht in der Hand und das ist nicht Bestandteil der Förderprojekte.
3: Nein, Siebeldingen ist nicht abgelegen genug, aber die Siebeldinger Waldhütte. Und die kriegt nun exklusiv eine 3,5 Kilometer lange Glasfaserleitung für circa 400.000 Euro. Bam.
7: Wir bräuchten eigentlich viel dringender Strom. Und aktuell läuft das über einen Generator hier. Und das wäre doch schön, wenn man in dem Zug neben das Glasfaserkabel noch ein Stromkabel legen kann.
3: Könnte man, aber das kostet extra. Sorry. Dafür bekommt die Waldhütte Hochgeschwindigkeitsinternet und bietet ganz neue Möglichkeiten.
4: Solange wir hier kein Glasfaser haben, nehmen wir unseren Laptop und wandern zur Siebelinger Hütte und machen dort unser Homeoffice.
3: So geht Digitalisierung auf Pfälzisch. Mit dem Laptop zum Silicon Forest. Aber nur sonntags, weil sonst ist ja zu.

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3: Haarig und klein.
4: Er ist haarig, ich bin klein.
3: Das Tatort-Ermittlerteam aus Bremen.
4: Sonntags 20:15 Uhr, Primetime.
3: Ist das die Leiche?
5: Nein, das ist ein Rasenmäher. Natürlich ist das die Leiche. So Stuttgart. Donnerstags im ZDF, so um 6 Uhr.
4: Stuttgart? Was macht ihr hier?
5: Den Mord aufklären natürlich.
3: Das ist unser Tatort, du Vorabendclown.
6: Polizeiruf, 110, ARD.
4: Stopp. Das ist unsere Show hier.
7: Nee, unser Fall.
6: Also, der Polizeiruf 110 ist das bessere, kreativere Team.
8: Tatütata, der DDR-Tatort ist da.
6: Ah, du bist der witzige Kollege, ich verstehe.
8: Das ist meine Rolle geschrieben, da kannst du nichts machen.
4: Zuschauer lieben sowas, es nervt total.
8: Wir übernehmen jetzt hier.
3: Was? Rentner-Cops oder
8: ein Fall für 2?
6: Na, offensichtlich nicht, wenn Sie sich hier mal umsehen.
8: Das war ein Witz.
5: Hey, für die Witze bin immer noch ich zuständig.
8: Der alte Freitagabend-Krimi.
4: Nee, jetzt ist genug. Nee, jetzt ist genug. Alle raus. Das ist hier der Zuständigkeitsbereich der ARD, verdammt nochmal.
3: Und da ist der Tatort. Jetzt
9: Rosenheim-Cops, ZDF, wir sind Bayern, Bergpanorama.
8: Oh, das ist ein Mordfall, klar. Gaudi, Otsoftis, Amas, Zifix.
4: So ein Oberst da, ne? Was hat er gesagt?
3: Ich habe kein Wort verstanden, ich hab da jetzt auch keinen Bock mehr drauf.
4: Excuse me, do you speak German?
8: Prosit. So.
3: Hier kommt keiner mehr rein.
10: Guten Krimi, lassen Sie mich rein.
11: Soko Leipzig, aufmachen.
10: Mord mit Aussicht. Ich sehe nichts von hier.
8: Euch sieht da auch keiner.
12: Kroatien, Krimi.
6: Hä? Wieso Kroatien? Oh, der soll mal reinkommen, der ist hot.
7: Nee.
4: Oh, die sind krass.
8: Da müssen wir aufpassen.
3: Babylon, können wir uns mal wieder um die Leiche kümmern?
4: Jetzt mal einmal alle ganz kurz. Also, wir sind das Flaggschiff der ARD.
3: Das letzte TV-Lagerfeuer.
7: So arrogant.
10: Bühnentod, ein Nordseekrieg.
4: Und wir sind hier weder in Bayern noch in Stuttgart noch...
10: Usedom-Krimi, hallo? Aufmachen!
9: Also es herrscht gerade ein akuter Mordkräftemangel hier in Deutschland. Trotz all der ganzen Ermittlerteams. Das ist gerade ein Mordsgaudi hier.
6: Halt jetzt mal deine schwäbische Fresse, sonst gibt's hier gleich noch eine Leiche.
3: Also Kommissar Rex jetzt, oder was?
8: Nein, das ist der Chase von der Paw Patrol.
6: Gott, die Fresse, Alter, hab ich hier gefunden.
8: Was haben wir, spitzt du von dem Witz?
4: Leute.
13: Oh, ist das laut hier?
4: Wir, mein Tinnitus. Wir ermitteln jetzt hier.
6: Ganz ehrlich, was ist dein Auftrag? Hast du mich verhandelt?
4: Ihr seid mal ganz ruhig.
6: Und du?
4: Wenn ihr sonntags lauft, kriegen die Leute lieber Traumschiff.
13: Kann ich mal durch? Danke.
14: Donner Leon, das ist mein Fall.
3: Dein Name ist Donner?
14: Brunetti.
3: Das ist aber kein echter Dienstausweis.
14: Das ist ein Panoramabild von Venedig. Das wollen die Leute sehen.
15: Hallo, ich bin's.
12: glaubst du überhaupt nicht, was mir gerade passiert?
15: Jan, ich kann gerade nicht.
6: Danke, Schnubbi.
16: Ich habe auch keine Zeit. Ich kann gar nicht, keine Zeit.
15: Okay, tschüss. Buongiorno.
17: Entschuldigung.
15: Wo war ich?
17: Aperitivo? Oh, che bello. Okay.
15: Hör zu, Lena.
6: Lena? Okay.
15: Ich muss dir was sagen.
6: Okay.
15: Also, unser Kind. Ich meine, das Kind. Das Kind ist nicht von dir.
6: Das ist jetzt nicht wahr.
17: Allora, haben wir gewählt?
15: Nein. Doch.
17: Magik.
6: Bist du sicher?
15: Ganz sicher. Es tut mir auch total leid, aber ich... Du bist nicht die Mutter.
6: Von wem ist es? Sag schon. Ha?
15: Anna.
6: Was?
15: Von Anna.
6: Von meiner Schwester? Ich bin im 8. Monat. Das heißt ja bei Omis Beerdigung?
15: Nein, natürlich nicht. Am Tag danach. Ich wollte mit... Vor der Geburt, mit dieser Lüge, ich...
17: So, haben wir uns entschieden?
6: Ja, hab ich.
17: Prego.
6: Es ist aus, du Schwein!
17: Schwein ist aus.
15: Dann nehme ich den Fisch.
16: Magistron, so gesehen. Ma war von cool, der Typ triggert mich echt.
15: Ja, ich hab sie endlich gesagt.
6: Skalpell und Tupfer.
16: Ach, Mist. Iatrogene Gefäßverletzung, wir müssen schnell mit...
6: Klemm.
16: Nein, wir müssen mit Strom koagulieren.
6: Klemm geht doch erstmal viel schneller. Was genau spricht jetzt hier für eine elektrische Erhitzung des Gewebes?
16: Mich triggert das gerade total, wie du mit mir sprichst.
17: Also, neulich auf dem Teamtag war Wertschätzung das wichtigste Thema. Ne?
16: Und ich fühle mich gerade überhaupt nicht gewertschätzt.
6: Aber rein objektiv betrachtet, wäre eigentlich... Wir koagulieren mit Strom.
16: Kompliment für die Selbstwahrnehmung.
15: Entschuldigung, ich glaube, die Narkose lässt nach. Können Sie was nachlegen?
17: Nachlegen, bitte.
16: Erhöhen auf 0,5 Milligramm. Nicht schlafen jetzt.
17: Boah, das ist ganz schön toxisch.
15: Meine Narkose?
17: Nee, der Herr Oberarzt. Der ist oft ganz schön toxisch. Das ist eine klare Red Flag für mich an der Stelle.
16: Ein bisschen mehr Resilienz würde dir gut tun. Meine Patienten beschweren sich auch nicht.
6: Meine Patienten? Wir sind hier immer noch ein Team. Dein Narzissmus hat meine Gefühle verletzt.
17: Und sie eine zweite Arterie.
16: Was soll denn jetzt dieser Whataboutism? Sowas traumatisiert mich echt.
17: Ja, mich traumatisieren Anglizismen.
16: Sorry.
17: Ah! Mann, ey.
6: Leute, einigen wir uns auf eine wertschätzende Kommunikation ohne Anglizismen, die eine Kultur der Gemeinsamkeit in den Vordergrund stellt, ja? Kümmern wir uns mal um... Heute ist nicht mein Tag.
16: Da, schon wieder dreht sich alles nur um dich. Mann, es geht hier um Leben und Tod.
6: Dein Gottkomplex fuckt mich mal richtig.
17: Das heißt ficken!
15: Entschuldigung, das Blut ist immer noch ganz schön doll. Ich kann ehrlich gesagt kein Blut sehen. Das triggert mich total.
6: Wenn jemand immer direkt sofort von Triggern spricht, triggert mich das irgendwie total.
17: Voll. Wissen Sie, an wen Sie mich erinnern? An meine Ex. Das war auch so eine richtig narzisstische, so eine richtig...
6: Verdammt normal, Jakob. Ich bin dein Ex.
17: Ah. Katrin?
6: Ja.
17: Hä? Aber mir haben doch gesagt, dass mir die Schicht so lege, dass wir jetzt haben wir MOP sind.
6: Es ist halt heute nicht anders gegangen bei mir.
16: Das ist wieder so typisch.
17: Deine Gefühle sind wichtiger und wie es mir dabei geht, ist dir völlig egal.
16: Ich möchte nur kurz anmerken, dass ich mich überhaupt nicht mehr gehört fühle von euch.
15: Ich fühle mich irgendwie nicht so gut.
17: Und ich höre hier schon wieder nur ich.
16: Verdammt, wir verlieren ihn.
17: Jetzt ist es auf einmal nicht mehr nur ihr Patient.
6: Geht ihr auf mein Kommando.
16: Mein Kommando, diese narzisstische Toxizität.
18: Ich bin nicht toxisch.

0: Das sagen toxische Narzissten immer. Hm. Ist so.
1: Wow, wow, wow. Lasst uns aufs Wesentliche konzentrieren. Für eine Kultur der Wertschätzung in einem Unternehmen ist es einfach wichtig, dass wir alle, ne, da müssen wir, also jeder muss einfach seinen Teil dazu beitragen.
2: Ich weiß. Tut mir leid, dass ich eure Gefühle verletzt habe.
3: Wir müssen einfach empathischer werden.
2: Mhm, ja. Stimmt.
1: Das dürfen wir echt nicht aus den Augen verlieren, Leute.
2: Ja.
1: Ja. Ha, dead too soon. Ah, Anglizismus.
2: Okay.
1: Kaffee? Ja. Gleicher Gedanke. Ja, wir müssen es auch nicht tot diskutieren, einfach.
3: Nein, nein. Können wir jetzt einfach mal kurz
1: Pause. Pause. Und dann, ja, ja, kommen wir später nochmal.
4: Oh. Ey, dieses Piepen, das triggert mein Tinnitus. Hallo?
5: Hallo?
6: Ja, Urlaub, ne? Zeigt doch irgendwie immer, wer du bist, wohin du reist, ne?
7: Also, wir fahren ja immer nach Dänemark, tatsächlich.
6: Oh, Dänemark, wir auch jeden Sommer, tatsächlich.
8: Wir auch, tatsächlich.
6: Ja. Es ist so, so schön, tatsächlich.
9: Oh, Schatz, das müssen wir auch mal machen.
6: Tatsächlich?
10: In Urlaub ohne Fliegen.

0: Hey, warum sagst du tatsächlich?
1: Komm, wir spielen das 12. Mal.
2: Es lässt mich nicht los. Der reinste Albtraum. Ich schlafe nicht mehr. Ich esse nicht mehr.
3: Freddy, was ist los?
4: Nix.
2: Mein Friseur hat seinen Laden umbenannt. In vier Haareszeiten.
4: Boah.
5: Und deshalb fühlen Sie sich nicht in der Lage, einen Friseursalon zu betreten, obwohl es dringend nötig wäre.
4: Jahreszeiten. Boah. Friesenleger. Herrlich. Boah. Wortwitz-Friseursalons sind nicht nur nicht witzig, die sind gefährlich. Weil der Kehlkopf sich in der verknoteten Luftröhre verkrampft. Sahara. Boah.

0: Und jetzt sitze ich hier schon wieder und beobachte diesen kleinen, kleinen Mann. Er denkt, er sei originell. Aber das ist nicht originell. Das ist dumm und platt. Jeder Dreijährige kommt auf sowas. Abracadabra. Pony und Kleid. Phönix. Come in. Boah.
1: Mein Friseur denkt, er sei ein Stand-up-Comedian. Und seine Kundschaft billige Klaköre, die seinen niveaulosen Jux in Schriftart Papyrus abfeiern. Warum? Warum?
2: Moment. Vier Haareszeiten, sagten Sie, in der Lindenallee?
1: Ja. Wieso?
2: Der heißt so nicht mehr. Der hat den Laden wieder umbenannt.
1: Was? Wie? Hat er es eingesehen?
2: Der heißt jetzt Vorher, nachher.
3: Oh. Hey, wie heißt dein Friseur?
4: Wie heißt er?
5: Harmonie?
4: Harmonie! Wow.
0: Dieses perverse Schwein darf damit nicht durchkommen. Jemand muss ihn aufhalten. Ich muss ihn aufhalten.
6: Oh, du bist endlich zur Vernunft gekommen. Gott sei Dank.
1: Ja, das bin ich. Gott sei Dank. Ich gehe dann mal zum Friseur.
7: Vorher, nachher.

0: Saudi-Arabien. San Francisco. Bis Petersburg. Bei Seligum. Arrivederci. Ich bin ein Parfüm. Ich verdufte. Auf Wirsing. Macht das alles Gin?
1: Why not?
0: Ich gehe später noch was trinken. Im Kaffeesatz. Oder in der Trinkbar. Oh, ist der Gin des Lebens!

0: Test. Hallo, herzlich willkommen.
1: Ja. Ja, danke schön.
0: Test. 1, 2, 3.
1: 4, 5, 6.
0: Hallo? Hallo?
1: Ja, hallo. Hallo.
0: Hallo und herzlich willkommen zu meinem Podcast A Doctor Day Keeps the Apple Away. Heute ist der 14.12.2025 und ich sag's euch, es ist wieder einiges passiert in der Baywatch Klinik in Berlin. Ich weiß gar nicht, wo ich anfangen soll, bei Koma-Patienten bis hin zu...
2: Hallo, Verzeihung.
3: Entschuldigung, hallo. Der Friseur im Ort, wo ist denn der mittlerweile? Entschuldigung, der Friseur.
4: Heute geht's bei Armageddon und Koffeingetränk um die Hackfotos von Bundeskanzler Philipp Amthor. Wow, oder? Also, ich meine, klar, das arme Rehkind.
1: Hallo?
5: Hallo.
1: Hallo. Na, wie geht's?
5: Du willst jetzt hier... Das kann man doch in meinem Podcast nachhören. Da habe ich alles ganz genau erzählt.
1: Hä, sag's mir doch einfach. Also.
6: Hallo zu ein paar Bier mit mir, dem Barbier. Es geht mir soweit ganz gut.
5: Und alle weiteren Infos dazu findet ihr in den Shownotes.
3: Immer ein bisschen amerikanischer, so Shownotes. Und dann ein bisschen mehr Euphorie.
5: Okay, und alle Infos dazu findet ihr in den Shownotes.
3: Ja. Hey.
1: Hi.
3: Bist du wieder da?
5: Was so? Ganz schön kurz.
3: Seine Haare?
5: Nee. Der Jakob.
7: Und nun blicken wir nochmal zurück auf den letzten Bundesliga-Spieltag.
8: 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Mittlerweile all over the
9: 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Hey Leute, hier.
8: Kaschmir-Schals für die Fellfreunde. Lieben wir einfach.
10: Leute, das ist wieder eine Schicht.
11: Ich hätte gern einen Kaffee.
10: Mit Mikro oder ohne?
12: Podcast? What the fuck ist eigentlich.
11: Mit Hafermilch.
10: Also hast du ein Mikro dabei?
11: Nee, ich habe kein Mikro. Wieso sollte ich ein Mikro dabei haben?
13: Der Podcast zum Thema Handyverträge, Süßigkeiten und Musikbusiness.
14: Schalke-Fans mögen ja auch Ostereier. Da haben Sie meine Schale in der Hand.
5: Also, er lag im Koma und er muss jetzt, also wir kümmern uns euch.
3: Der hat halt keinen Podcast.
5: Ja, liebe Buddies, wir haben heute einen ganz speziellen Gast in einer neuen Folge von
3: Mischgemüse und Matt.
5: Der Buddy-Podcast mit Freddy und
3: Johannes. Moin.
5: Moin, moin. Also, Jakob, krasse Geschichte, lag und Koma. Ich bin so froh, dass er wieder unter uns ist. Erzähl doch mal.
3: Jakob.
5: Setz mal wieder hin. Das müssen wir schneiden.
3: Okay, dann an die Regie. Jan, wir gehen dann nach der Begrüßung wieder rein und starten in 3, 2.
5: Liebe Buddies!
15: Meine Damen und Herren, ich begrüße Sie.
16: Berlin. In einem Café ist ein Mensch mit seltener kommunikativer Störung identifiziert worden. Zeugenberichten zufolge soll der 38-jährige Jakob Leube offenbar keinen eigenen Podcast haben.
1: Oh Gott.
16: Die Entdeckung des wohl allerletzten Menschen ohne Podcast sorgt podcastweit für große Fassungslosigkeit.
1: Oh, das glaube ich nicht.
17: Hast du mitbekommen von diesem einen Typen?
18: Jakob Leube, ja. Oder ähnlich.
19: Jakob Leube, der kolportierterweise tatsächlich der einzige Mensch weltweit ohne Podcast sein soll.
20: Ist dieser Jakob Leube wieder kein Podcast?
21: Die Checker fragen: Was ist ein Podcast? Wie macht man einen Podcast? Und warum hat Jakob Leube keinen Podcast?
18: Also ich weiß, dass es sehr, sehr viele Millionen Menschen auf der Welt gibt, die keinen Zugang zu sauberem Trinkwasser haben. Oder dass nur jeder vierte Mann jeden Tag eine saubere Unterhose anzieht. Das weiß ich natürlich. Aber das jagt kein Pakt.
22: Ich muss gestehen, also mir ging das erste Mal, als ich diese Meldung gelesen habe, ein Schauer so durch den Körper. Mhm. Also ich dachte wirklich, das ist so wie eines Morgens aufstehen und du stellst fest, du hast keinen Schatten mehr.
21: Klar ist nur eins, normal ist es nicht.
20: Eieieiei, das ist ja schon fast ein Fall für die Aktion Mensch.
3: Der ist schon sehr anders.
5: Ich finde, der wirkt so, so stelle ich mir eigentlich Aliens vor, die auf die Welt kommen und wie Menschen aussehen, aber irgendwas stimmt da nicht.
3: Ja, ich habe das Gefühl, der sieht sich nur noch von außen, also er ist gar nicht mehr so bei sich.
5: Ja, es ist so Körper hier, ja. Seele sonst wo.
20: Das kann jetzt alles nicht wahr sein. Das kann alles nicht wahr sein.
1: Das passiert nicht wirklich, das passiert nicht wirklich, das passiert nicht wirklich.
21: Und wenn ihr jetzt denkt, ich würde gerne irgendwas machen, um diesem Jakob Leube zu helfen, dann sprecht doch vielleicht mit euren Lehrern und Lehrerinnen drüber. Fragt Freunde oder redet mit euren Eltern.
0: Der Typ zieht mich derartig runter, ich möchte da gar nicht mehr drüber reden.
21: Wenn ihr mögt, könnt ihr auch eine Kerze anzünden oder vielleicht ein Bild malen. Weil manchmal helfen schon die kleinen Sachen.
2: Wie lebt er? Wie existiert er?
9: Ich sag mal, wenn du lebst, wenn du denkst, wenn du Gedanken hast, wenn du Emotionen hast, ja, da frag ich dich jetzt, wozu, wenn du keinen Podcast hast, wenn du das nicht teilen kannst.
22: Also wie kommuniziert er überhaupt?
23: Kein, schämt er sich gar nicht. Hat er gar keine Ehre mitbekommen von zu Hause aus. Wahrscheinlich nicht, gell?
0: Vor allem, ich finde, man kann auch mal an seine, ich sag's mal ganz platt, an seine Eltern denken. Wie stehen die zum Beispiel vor den Nachbarn da?
9: Wenn sich da umspricht, die haben einen Sohn ohne einen einzigen Podcast.
0: Ja, das ist doch der gesellschaftliche Tod. Ja, wenn, also auch wie sollen die Eltern
9: in ihrem Podcast damit umgehen? Sag ich jetzt mal. Das kannst du ja auch nicht einfach wegschweigen dann.
24: Es ist natürlich klar, wenn der eigene Sohn im Koma lag und dann wieder aufwacht.
25: Ja, Papa, lass da mal drüber reden.
24: Psst. Wie es mir dabei geht, dass mein Junge wieder da ist, darüber sprechen wir nach einem kurzen Werbeblock. Präsentiert wird euch diese Podcast-Folge von Jux Deluxe. Das Gleitgel, womit es wieder richtig flutscht.
25: Nee, ey, jetzt reicht's. Das kann so nicht weitergehen. Ich muss was machen. Verdammte Scheiße.
26: Nee, Jungs, also ich appreciate, dass ihr euch Sorgen macht, aber mir geht's gut. Ich habe mir Hilfe geholt.
5: Warst du beim Arzt, oder?
26: Nein, war nicht beim Arzt. Ich war in einem Psychologie-Podcast. Wollt ihr mal sehen?
0: Gut, wow.
27: Schön, dass er heute zu Gast ist. Wir fragen uns, was sie die Wege zurück in die Gesellschaft für...
0: Ach, super Typ. Also, Shoutout geht raus.
28: So, ich spüre ja diesen Drang in mir, mein Gelaber irgendwie aufzuzeigen.
0: So nämlich.
27: Ja, Mensch, guck, da ist doch Hoffnung. Ja. Toll.
28: Seit ich mich aufgewacht bin, denke ich schon immer öfter so, ey, ich müsste doch eigentlich einen Podcast machen.
27: Und das ist sehr, sehr gut, Jakob. Glückwunsch. Du bist jetzt ein ganz normaler, moderner

0: Podcast immer donnerstags sprechen. Ich freue mich auch auf diesem Wege wieder mit meinem Vater in Kontakt zu treten und auch mit meinen Freunden ins Gespräch zu kommen. Grüße gehen raus. Und ich bin gespannt, ja, in euren Podcasts dann zu hören, wie ihr alles so erlebt habt, als ich im Koma war und auch wie ihr meinen Podcast findet und wie es euch generell eigentlich überhaupt geht. Freue ich mich total drauf und möchte euch auch berichten, wie das für mich ist. Ja, Leben ohne Podcast, das könnt ihr euch nicht vorstellen. Also bis vor kurzem war meine Seele verloren. Das muss man so sagen. Ich war nicht normal ein Mensch.
1: Ohne eigenen Podcast. Viele haben
0: die Straßenseite gewechselt, als sie mich gesehen haben.
2: Sag mal, wusstest du, dass der Einsatz von dissonanten Akkorden in Arnold Schönbergs Pierrot Lunaire dazu dient, tiefere Schichten von Isolation und Entfremdung zu ergründen?
3: Absolut. Richtungsweisender Meilenstein. Ich sehe da übrigens eine interessante Analogie zu Nietzsches Konzept der ewigen Wiederkunft.
2: Ah, oder wie bei Camus, der es als ultimativen Akt der Rebellion gegen das Absurde des Daseins interpretiert.
4: Grad. Ich habe da leider einen Mangel an Satisfaktion.
2: Ah, kam zu früh, oder?
4: Ja. Bitte behalt deine Erkenntnis länger bei dir.
1: Ich sage immer, dumm fickt gut, aber schlau will auch ficken.
4: So, alles gleich noch mal auf Anfang. Und bitte.
5: Warte, Ton. Jetzt.
4: Und Ton da. Und ja. Bitte.
2: Wir waren früher gepeinigt von simpelster Dialogführung. Eine geradezu desaströse Monotonie, eingebettet in ermüdend vorhersehbare Drehbücher.
3: Klempner verlegt Rohr.
2: Lehrerin gibt Nachhilfe für mündliche Prüfung.
3: Pizzalieferung mit extra großer Wurst.
2: Oh, lecker. Aber kann ich das auch anders bezahlen?
1: Also bei intellektuell, da steckt Lecken ja schon im Terminus gleichsam mit drin.
3: Zwei Seelen wohnen ach in meiner Brust.
6: Sagst du dann und daraufhin zeigst du ihm dein Kant.
1: Und deshalb habe ich eine Produktionsfirma gegründet. Goethes Fist. Läuft gut.
4: So, fertig machen zum Dreh. Die gehabt. Leute, wieso liegt hier überhaupt Stroh rum?
2: Er hat schon viel drauf. Er hat auch eine Vision.
4: So, was ich von euch gleich brauche. Es ist richtig geiler Smart-Talk. So ein richtiger Erguss.
2: Den schlucke ich dann genau. Wir fühlen uns mega aufgehoben, ne?
6: Die Stellung in der Szene, ne, ist eine Metapher für die Stellung der Frau in der Gesellschaft. Mhm.
1: Das ist ein toller Darsteller. Ihn habe ich gecastet, weil er hat echt den längsten Bildungsweg genommen, den ich je gesehen habe. Also, boah, was für ein Teil.
3: Diese komplexe narrative Struktur durchdringt unerforschte Bereiche.
1: Und sie ist fucking smart.
2: Die Heisenbergsche Unschärfe Relation und das Doppelspaltexperiment bringen meine Sinne ans Äußerste. Sie fordern unser herkömmliches Verständnis von Realität wirklich heraus.
7: Gerade schaue ich The Big Bums Theory. Mein Lieblingsgenre ist aber Literaturwissenschaft.
2: Interessant, dass James Joyce in seinem Ulysses in die innere Welt von Leopold Bloom durch Stream of Consciousness eindringt, wie du in meinen Anal tragst.
6: Das ist ein guter Take, ja.
7: Was ist Fiktion und was ist fiktiv, während tief gefickt wird? Das ist sehr, sehr wirkmächtig.
2: Fucking smart.
4: So, wir drehen orale Diskussion über Ethik und KI. Bitte fertig machen.
8: Oh, der Pizzabote ist da mit einer richtig dicken Lieferung.
4: Was? Na, Moment, halt, stopp! Das ist mein Set, nicht an meinem... Weißt du, wer ich bin? Ich relegiere dich an Deportas, du kognitiv defizitärer Gnom!
9: Chef, ist gleich Feierabend. Das ist, wir essen zusammen.
4: Oh, Verzeihung. Hat vielleicht jemand Trinkgeld von euch für den jungen Herrn? Das tut mir... Ich dachte, Sie hätten... Wir essen erstmal.
9: Passt so.
4: Ja.
9: Ich hatte die Margarita.
4: Ich hatte...
8: Oh, fuck, ey. Nur noch kalte Pizza von gestern. Egal.
9: Du solltest mal Low Carb machen, Junge.
8: Wer? Dein Doppelkin bekommt sonst bald ein eigenes Doppelkin.
9: Wer bist du? Und wie bist du hier reingekommen?
8: Hey.
9: Hier kann ja jeder reinkommen. Schließt du nicht ab, du Idiot?
8: Mach doch abends mal so gedünsteten Fisch- und Hüttenkäse
9: ich?
8: Oder so.
9: Boah, ich hasse
8: Nein,
9: Hüttenkäse.
8: Er.
9: Ach so.
8: Ich mag ihn nicht, aber er hat recht. Ja.
9: Also ich mag mich... Ne, ich bin raus. Das ist...
8: Ja.

0: Alter, was war das denn gestern?
1: Und die richtige Entscheidung war das, nicht zu essen vor dem Pennen. Ich meine, du hast kein einziges Mal gefurzt.
2: Naja, stinken tut er trotzdem.
1: Ah! Ja.
3: Ihr, du, ich.
2: Ah! Ah! Tschüss.
1: Ich mach mich mal fertig. Langsam habe ich das Gefühl, dass mit mir irgendwas nicht stimmt. Es ist total scary, so Gespräche mit sich selbst in mehreren Personen.
4: Das ist halb so wild.
5: Ja,
4: er hat recht. Sie leiden an einem Social-Media-Trend.
5: Ja, das ist so ein Instagram-TikTok-Ding, wissen Sie?
1: Ah, okay.
6: Das ist völliger Bullshit.
7: Der ist genauso irre wie ihr beide.
8: Jemand Bock auf kalte Pizza von vorgestern?
9: Guten Morgen, ihr Lieben. Der einzige Internettrend, der wichtig ist, ist wohl mein Outfit of the Day. Heute bin ich ein Halbgott, zu dem alle aufschauen. Lasst mich bitte durch. Ich bin ein Arzt. Und ihr könnt euch schon mal alle frei machen. Ich hole nur noch mein Stethoskop. Wir beginnen natürlich mit einer weißen Stoffhose. Ein weißes T-Shirt mit einer Zweierknopfleiste. Den ersten Knopf lassen wir offen. Wir tragen einen weißen Kittel, natürlich maßgeschneidert. Als Schuhe tragen wir weiße Crocs. Bitte nicht zu Hause nachmachen. Wer ist Dr. Brinkmann? Als Duft trage ich natürlich Jux Deluxe. Als Uhr trage ich eine Smartwatch, damit ich meinen eigenen Puls im Blick habe. Als Accessoire ein Stethoskop. Hallo? Vielleicht auch noch eine Sonnenbrille, weil ich auf der Sonnenseite des Lebens wandle. Und damit bin ich ready für meine Privatpraxis in Düsseldorf oder Hamburg-Eppendorf. Und ich wünsche euch einen schönen Tag beim Arzt.
10: Schönen Tag, setzen Sie sich doch. Was kann ich für Sie tun?
11: Ja, ich habe irgendwie so Bauchschmerzen.
10: Mhm. Wie lange schon?
11: Ja, so seit gestern Abend. Mhm.
10: Ampel, Ampel, Ampel, ich bin kein Roboter.
12: Blähungen?
10: Ja. Müdigkeit auch?
11: Ja, schon. Okay. Ja, total. Mhm.
10: Ja. Sie haben ein kolorektales Karzinom.
11: Wie bitte?
10: Darmkrebs.
11: Sind Sie sicher?
10: Ganz sicher, das sind die ersten 5 Treffer hier. Klare Diagnose.
11: Das.
10: Nur einer liegt hier nahe. Es könnte auch eine Magenverstimmung sein. Hm. Aber das ist ein gesponserter Ding, dem kann ich leider nicht trauen.
1: Herr Doktor, das ist uns wahnsinnig unangenehm.
10: Ach, das muss es doch nicht.
1: Wir hätten das natürlich selber googeln können, aber wir haben solche Netzwerkprobleme.
11: Ja, mein Handydatenvolumen ist halt auch voll aufgebraucht gerade. Ich glaube, ich würde da gern noch eine Zweitmeinung einholen.
10: Ja, klar, verstehe ich. Gerne. Ja. Nee, bei Bing gleiche Diagnose. Yahoo auch. Und ChatGPT meint, es könnte auch ein Hirntumor sein. Hm? Oder eine Nahrungsmittelunverträglichkeit.
11: Hirntumor?
10: Ich glaube, da muss ich nochmal genau nachschauen.
13: Sie haben auch Fußpilz? Ich hab da was, womit dieses Problem der Vergangenheit angehört.
11: Hallo?
13: Jux.
10: Sind Sie privat versichert oder?
11: Nee, Kasse.
10: Denke Kasse. Ja, dann müssen wir leider noch kurz
13: zum Werbetipp. Dafür steht mit meinem Namen. F. Neureuther.
10: Fußball ist bei Ihnen zufällig auch ein Thema?
1: Ja, Gott sei Dank nicht, nein.
11: Schlimm ist das.
14: Hallo, ihr Lieben. Kleiner Tipp bei Darmkrebs, Magenverstimmung.
10: Jakob Lichtkraft 85. Ich liebe diesen Typen. Ich gucke den so oft. Ja, das ist wie so ein Guru.
14: Sollte man sich nur noch von Sonnenlicht ernähren. Es funktioniert super. Wirklich, es ist so.
10: Und ich kann Ihnen den Link zum Video auch schicken.
14: Heilung ist da.
11: Wir haben noch kein Internet gerade.
10: Ich verschreibe Ihnen einfach einen neuen Router und eine 5G-Daten-Flatrate.
1: Und dann können wir die Diagnosen wieder selber googeln, Schatz.
11: Moment, 5G. Das ist doch krebserregend, oder nicht?
10: Muss ich googeln.
14: Hallo, ihr Lieben. Ich bin's wieder, Jakob Lichtkraft 85. Ihr wisst, mir als Stein.

0: Biergarten ist Natur sehr wichtig und Gesundheit und Kraft durch Licht ist mein anderes großes Thema. Heute im Video geht es um die 5G-Fahren von 5G-Masten. Hier bei Bietigheim in Bissingen haben wir auch einen 5G-Mast aufgebaut bekommen und der hat die Gesundheit ziemlich beeinträchtigt. Gefahr Nummer 1 bei 5G-Masten. Ist das Spätzle-Syndrom. Seit die Strahlung hier bei uns strahlt, sind meine Spätzle nicht mehr al dente nach 6 Minuten, sondern komplett weich. Gell, das kann nur am Mast liegen, ist nicht normal, wenn Sie mich fragen, wenn er mich fragt. Und das ist Punkt Nummer 1. Punkt Nummer 2, die Bienen. Die Präsenz vom 5G-Mast, wie bei uns hier in Bietigheim-Bissingen jetzt der Fall ist, verwirrt die Bienen. Die Bienen finden ihren Weg nicht mehr. Genau, die Bienen. 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

0: Das bin ich. Agnetha. Genau, wie die von ABBA. Warum muss man seinem Kind eigentlich so einen Namen geben?
1: Frau Pfeiffer, öffnen Sie bitte.
0: Das ist ein Gerichtsvollzieher. Hast du schon mal eine Tasche für eine Reise in 20 Sekunden gepackt?
1: Es tut mir leid, aber ich habe einen Vollstreckungsbescheid für Sie. Bitte lassen Sie uns rein. Sonst muss ich die Tür öffnen lassen. Ersparen Sie uns das bitte.
2: Für mich.
1: Ach so, Paket für Frau Pfeiffer. Da wird alles gepfändet.
3: Jetzt die Polizei. Jetzt machen Sie auf.

Dr. Schneider? Agneta Pfeiffer hier. Entschuldigen Sie die frühe Störung. Ich würde gerne bei Ihnen heute vorbeikommen wegen meiner Mutter. Ja, ich weiß, dass die Frist abgelaufen ist, aber nur einen Tag, oder? Okay. Was müssten Sie denn vorbereiten? Liest man da nicht einfach was vor? Aber ich bräuchte auch ein paar Stunden, also insofern wäre... Ja? Ah, das ist ganz lieb von Ihnen. Gut, ja, dann sehen wir uns. Ach so, ich hätte noch eine Frage. Lohnt sich das? Genau, das regeln wir dann später. Ja, okay, ja. Auf Wiedersehen. Ja, tschüss.

0: Lakshmi! Bleib stehen! Jetzt bleib stehen! Lakshmi Agneta Pfeiffer! Komm! Komm!
1: Komm! Kommst du?

0: Lakshmi. Das ist ja ein ungewöhnlicher Vorname. Und hat Agnita was mit dir, Agnita, zu tun, also mit dir von ABBA? Money, money, money. Gibt es dazu eine Geschichte?
1: Das ist nicht interessant.
0: Oh, ich liebe Geschichten.
1: Meine Mutter hat mich bei einem meditativen Rudelbums mit 12 anderen Männern und Frauen in Indien gezeugt. Deswegen Lakshmi, Göttin der Fruchtbarkeit, der Liebe und des Glücks. Und Agnita, weil sie ABBA liebte.
0: Ja, nun.
1: Und immer, wenn ich meinen Vornamen sage, werde ich gefragt, ach, hat ihre Mutter ABBA geliebt? Und irgendwann mal kann man es nicht mehr hören.
0: Das ist eine schöne Geschichte.
1: Es ist keine schöne Geschichte.
0: Also, nein, das ist keine schöne Geschichte.
1: Vielen Dank.
0: Gern geschehen.
1: Wirklich richtig, also richtig Hunger. Warum haben Sie mir das nicht schicken können?
0: Ihre Mutter hat das anders verfügt.
1: Wie? Oh.
0: Fragen Sie mich nicht. Ich bin nur der Bote. Es steht hier so. Dieses Testament sollte ich nur im Beisein von Ihnen eröffnen. Das ist hier notariell beurkundet worden.
1: Meine Mutter war hier?
0: Ja, klar. Ist gar nicht so lange her.
1: Und dann war sie auf einmal tot?
0: Jo. Das passiert oft. Viele Menschen haben eine Vorahnung und sorgen vor.
1: Verstehe. Gut, also.
0: Mein herzliches Beileid übrigens.
1: Wie ist sie denn gestorben?
0: Mir liegt hier nur ein Polizeibericht vor.
1: Ein Polizeibericht?
0: Ja. Ging ganz schnell.
1: Das wäre ungewöhnlich für meine Mutter.
0: Ach, sie ist in die Luft geflogen. Puff.

0: Das ist ja mal ein Abgang.
1: Ach, zum Glück ist sonst niemand zu Schaden gekommen. Soll ich? Mhm. Liebe Lakshmi, liebe Tochter.
0: Liebe Tochter, steht es da?
1: Ja, ja, ja. Liebe Lakshmi, liebe Tochter. Tut mir leid, Frau Pfeiffer, ich muss alles vorlesen, was da steht. Wir können das nicht überspringen. Ja. Wenn dir das vorgelesen wird, bin ich tot. Und ich bin dann auch alleine gestorben. Es ist über 20 Jahre her, dass wir uns zuletzt gesehen haben. Ich hätte sehr gerne mehr Anteil an deinem Leben genommen und hoffe, du bist wohlauf. Vielleicht hast du ja Kinder und einen liebenswerten Lebensgefährten oder mehrere. Blinzel-Smiley. Bilder wie Emojis muss ich vorlesen.
0: Kann ich das Erbe auch rausschlagen?
1: Das nicht mehr. Dafür haben Sie die Frist verpasst. Das ist gestern abgelaufen. Da hätten Sie mich früher kontaktieren müssen.
0: Ach, ja, es gibt auch wichtigere Dinge als Mütter im Leben.
1: Ja. Ich möchte, dass wir eine letzte Reise machen. Gänsefüßchen zusammen, Gänsefüßchen.
0: Wie?
1: Bitte?
0: Ja, wie Gänsefüßchen zusammen, Gänsefüßchen? Sie ist doch tot, oder?
1: Mausetot.

0: Ja, gut, dann.
1: Ich möchte, dass du meinen Leichnam von hier bis zu Gänsefüßchen, unserer Gänsefüßchen Kirche an der Nordsee fährst. Gänsefüßchen, unserer Gänsefüßchen Kirche. Lach-Emoji.
0: Entschuldigung. Das war, glaube ich, das Weißbrot.
1: Ja, ja.
0: Also ich soll meine Mutter in der Gegend rumkutschieren, ja?
1: Ja, das steht hier so. Erst dann darf ich das Erbe auszahlen lassen.
0: Was für eine Bitch.
1: Bitte?
0: Nee, ich mach das nicht.
1: Also, Entschuldigung, nein, jetzt. Nee, warten Sie mal. Schauen Sie mal hier.
0: Nee.
1: Doch, schauen Sie hier. 324.000 Euro. Da lohnt sich doch Reisen mit Mutti. Hm? Nach Paragraf 1924 BGB sind Sie Erbe in erster Ordnung. Und da es ansonsten keine weiteren Geschwister gibt,
0: ach,
1: ja, sind Sie Alleinerbin.

0: Okay, und ich muss nur den Sarg von hier nach da bringen, ja?
1: Ja, fahren Sie mal schnell. Tja, tja, tja, tja. Beerdigung ist am Freitag um 14 Uhr. Mhm. Und du musst mich an diesen vier Stationen vorbeibringen.
0: Entschuldigung.
1: So hat es Ihre Mutter verfügt.
0: Und warum?
1: Tja, warum schreibt man Briefe? Hm? Weil man etwas mitteilen will?
0: Wenn man tot ist.
1: Vielleicht hatte Ihre Mutter Angst vor den Antworten.

0: Das ist nicht Ihr Ernst.
1: Ja, war nicht so einfach. Aber wir haben alle Sondergenehmigungen eingeholt. Wir haben religiös argumentiert. So eine juristische Grauzone. Ach, da seid ihr ja. Danke fürs Einspringen. Ach so, Entschuldigung. Ja, bitte. Wie kann ich helfen?

0: Ui, ist kalt. Fassen Sie mal an.
1: Nee.
0: Ihre Mutter hat so lange kalt gelegen, ne? Ja. Lassen Sie während der Fahrt unbedingt die Klimaanlage an. Sie verstehen schon, ne?
1: Wie viel ist denn von ihr noch übrig geblieben?
0: Wie bitte?
1: Wie viel noch übrig geblieben ist von meiner Mutter?
0: Ja, nun. Weiß ich jetzt auch nicht so genau. Mein herzliches Beileid für den tiefen Verlust, den Sie erlitten haben.
1: Verlust, ja.

0: Stopp, stopp! Frau Pfeiffer, warten Sie mal. Ich komme gleich. Der Nachlass. Hier ist der Nachlass Ihrer Mutter. Hier. Hatten Sie all die Jahre wirklich keinen Kontakt mit Ihrer Mutter?
1: Nee.
0: Das kann ich mir gar nicht vorstellen.
1: Ja, sie war ja auch nicht Ihre Tochter. Wenn ich dann an der Nordsee bin, dann regelt es ein Kollege von Ihnen, so, oder?
0: Ja, das Finanzielle wird geregelt, sobald Sie pünktlich vor Ort sind.
1: An der Nordsee?
0: Ja.
1: Sonst no money?
0: Sonst no money, ja. Frau Pfeiffer, ich wünsche Ihnen eine gute Reise.
1: Aber warten Sie mal.
0: Ja?
1: Die Kirche, die liegt ja auf einer autofreien Insel.
0: Ach so, ja. Alles organisiert, steht hier.
1: Dr. Schneider? Ich glaube, ich kann das nicht. Ich brauche ein neues Fahrzeug.
0: Frau Pfeiffer, mit Verlaub, das liegt nicht am Auto, sondern an der Fracht.
1: Wo ist meine Mutter denn explodiert?
0: Am Timmendorfer Strand.
1: Ha.
0: Der auf der Insel Pöhl.
1: Ha.

0: lieber Agneta. Ich weiß, dass du deinen richtigen Namen nie mochtest, weiß ich doch. Ja,
1: also, Nord.
0: Wie auf dieser Reise waren wir uns schon seit vielen Jahren nicht mehr. Auch wenn du es nicht glaubst.
1: Mutter, lieber.

0: Guten Tag.
1: Nanu, hatten wir einen Termin? Und wie sind Sie überhaupt hier reingekommen? Oder habe ich versäumt abzuschließen? Schneider. Dr. Doris Schneider, guten Tag.
0: Dr. Schneider.
1: Ich habe lieber Besuche mit Vorankündigungen. Da kann ich mich vorbereiten.
0: Ja, ich auch. Geht mir genauso. Ich bin Bernd.
1: Wie kann ich Ihnen helfen, Herr Bernd?

0: Mach mal von vorn.
1: Nicken reicht. Wir kennen eine Naina Pfeiffer. Ist sie tot? Und Sie machen hier die ganze Nachlassscheiße? Nicht mehr schreien. Das muss der Bernd, der Notartante Dündedei, wieder wehtun.

0: Ist sie tot?
1: Ich, was denn sonst?
0: Nicht tot. Ich zähle jetzt bis drei. Eins, zwei.
1: Ich mach nur Testament. Hinterlege sie, so stirbt diese Person. Dann bekomme ich eine Nachricht vom Nachlassgericht und veranlasse alles Weitere. Wenn sie nicht tot wäre, hätte ich keine Nachricht bekommen.
0: Das macht alles keinen Sinn.
1: Doch, doch, doch.
0: Ich brauche Beweise.
1: Dann gehen Sie doch zu dieser Scheißbeerdigung.
0: Jawohl. Wohin?
1: Ich weiß.
0: Wohin soll ich fahren?

0: Chef.
1: Ja, sie ist tot. Die Leiche wird gerade überführt.
2: Wo der Sarg ist, weiß ich nicht so genau. Irgendwo an der Nordsee.
1: Chef, klar für dich raus. Ich bringe ihn bereits, Chef. Ich bleib dran, ist doch klar. Chef.

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Sie hätten es verdient.

0: ruhig. Ich bin gelassen.
1: Lakshmi, tanz mit mir.

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0: Das Vermächtnis meiner Mutter. 42 verkackte Jahre und ein Drogenrausch. Ach so. Und ein kaputtes Auto. Danke, Mutter.
1: Oh.
0: Und wer bist du?
1: Oh.
0: Hey. Hallo. Hey. Hey. Du, warte. Warte.

0: Mach mich los.
1: Genau das hat Mama gesagt.
0: Was?
1: Dass du das sagst.
0: Ja, super. Mach mich los, bitte.
1: Darf ich nicht.
2: Mann, bist du bescheuert? Mach mich doch mal los!
1: So spricht man doch nicht mit Kindern.

0: Was soll das?
1: Wer bist du?
0: Vielleicht einfach mal losmachen?
1: Was willst du hier? Was du hier willst?
0: Meine Mutter hat mich hierher geschickt.
1: Deine Mutter?
0: Naina Pfeiffer?
1: Mutti?
0: Mutti?
1: Die ist tot.
0: Ja, die ist tot. Und hat mich aber trotzdem hierher geschickt.
1: Zu Fuß. Hm, klar.
0: Nee, mit einem Auto, was liegen geblieben ist, mit meiner toten Mutter hinten drin.
1: What the fuck? Was?
0: Okay.
1: Sorry. Es ist ein bisschen ungewöhnlich, dass wir Besuch bekommen.
0: Ja.
1: So überraschend.
0: Klar, fesselt man dann einfach mal.
1: Mann, wir haben gar nicht mehr damit gerechnet, dass noch jemand kommt.
0: Tada! Ja. So, hier unten ist auch noch. Da.
1: Jesse.
0: Agneta. Aber.
1: Kein indischer Name. Wegen dieser Sekte.
0: Lakshmi.
1: Okay. Das ist Naina-Style.
0: Mhm.
1: Gut. Gut.
0: Vielen Dank. Hallo? Ja, sehr freundlich.

0: Sind hier immer so viele Fliegen, oder? Wow. Leitet ihr parallel ein Atomkraftwerk, oder?
1: Da ist es, unser Hof. Wir bewirtschaften dieses Land seit Generationen. Immer größere Flächen, aber mit immer weniger Personal. Deshalb automatisieren wir hier so viele Prozesse. Unkrautjäten zum Beispiel, das macht eine KI-gesteuerte Maschine. Mittlerweile sind wir mehr damit beschäftigt, die Infrastruktur hierfür aufzubauen, als wirklich auf dem Land zu arbeiten. Aber weißt du, sonst würden wir das als Familie auch alles hier gar nicht schaffen.
0: Ja. Ist aber schon ein bisschen paranoid, wenn man hier so viele Monitore aufstellt, oder?
1: Wir sind ja nicht doof.
0: Ich frag mich, warum meine tote Mutter mich hierher geschickt hat.
1: Du hast also keine Ahnung, was du hier sollst?
0: Nee. Ich habe einfach dämliche Geodaten bekommen und eine tote Mutter im Kofferraum, das war's.
1: Du hast sie wirklich dabei?
0: Ja, im Kofferraum.
1: Okay, krass. Hast du mal nachgesehen? Ob du mal nachgesehen hast?
0: Nee, ganz sicher nicht.
1: Oh, gut, ja.
0: Ich frage mich aber immer noch, warum sie mich hierher geschickt hat. Das ergibt irgendwie keinen Sinn.
1: Damit wir uns von ihr verabschieden können, denke ich mal.
0: Okay.
1: Ich meine, sie war ja sehr regelmäßig unser Gast. Klingeling.
0: Klingeling?
1: Ja, sie war ja Düngemittelvertreterin, ne?
0: Düngemittelvertreterin?
1: Ja. Das war Naina.
0: Ja. Das war sie.
1: Also, weißt du was? Am besten bleibst du heute Nacht hier. Wir checken so lange dein Auto.
0: Mhm.
1: Und Lotte würde sich nämlich auch total freuen über Besuch. Ja? So machen wir's. Gut.
0: Lotte?
1: Lotte, unsere Tochter.
0: Ach, die süße kleine Tochter. Die mich gefesselt hat, oder?
1: Lotte, das ist Agneta, Nainas Tochter. Ich gehe mal Bettzeug holen. Agneta bleibt über Nacht. Okay, gut.
2: Was ist mit Naina?
0: Die ist tot. Gestorben.
2: Quatsch.
0: Doch. In die Luft geflogen.
2: Quatsch.
0: Was hat Naina hier immer gemacht?
2: Eis gebracht.
0: Ist ja toll.
2: Hast du Eis dabei?
0: Nee.
2: Naina hat immer Eis mitgebracht. Hast du?
0: Nee, ich habe kein Eis dabei.
2: Spielen wir jetzt Verstecken?
0: Du, ich hatte wirklich einen krassen Tag, ja? Ich spiele also jetzt auch kein Verstecken. Okay? Entschuldige bitte.
2: Genau wie Naina. Nie Zeit.
0: Nee, genau wie Naina. Ich bin doch nicht wie meine Mutter.
3: Ganz sicher nicht.
0: Sag ich doch.
3: Ich bin smart, schön, witzig.

0: Ich habe dir die Bettwäsche mitgebracht, in der Naina mal geschlafen hat.
1: Und eine andere.
2: Ich nehme die andere.
0: Dein Wagen hat nicht weiter was abgekriegt. Helge checkt noch irgendwas vorne an den Bremsen. Morgen kannst du weiter.
2: Cool, vielen Dank.

0: Agneta? Ist Lotte hier? Hast du sie gesehen?
1: Nee.
0: Hat sie gesagt, wo sie hin will?
1: Ich weiß es nicht. Ich glaube, sie wollte Verstecken spielen.
0: Aber du hast sie doch zuletzt gesehen.
1: Ja, und?
0: Ja, jedenfalls finden wir sie nicht.
1: Vielleicht hat sie das irritiert, dass ich ihr gesagt habe, dass Naina gestorben ist.
2: Ich kann ja auch einfach suchen und helfen.
0: Lotte? Lotte!
3: Liebe, bedingungslos. Gerade von Mutter zu Tochter, oder?
2: Hau ab. Lass mich in Ruhe.
3: Sagt man so gern, stimmt aber nicht. Es ist immer voller Bedingungen.
2: Ja, das habe ich gemerkt.
3: Mit dem ersten Atemzug geht es los.
2: Hau ab, ich muss ein Kind suchen.
3: Gut, dass du keine eigenen Kinder hast.

0: Lotte! Lotte! Hey, was machst du denn hier?
1: Warte auf Marina.
0: Die kommt nicht mehr.
1: Du hast gesagt, sie ist in die Luft geflogen.
0: Ja, nee, also die ist... Ich meinte, dass... Also die ist anders in die Luft geflogen. Die ist eher so pff-mäßig in die Luft geflogen, weißt du?
1: Wie hast du mich eigentlich gefunden?
0: Ich habe mir überlegt, wo ich mich selber immer versteckt hätte, weißt du, wo ich mich versteckt hätte, das habe ich mir überlegt.
1: Ja. Du bist eine gute Finderin, viel besser als Naina.
0: Dankeschön. Was magst du eigentlich so am Verstecken?
1: Das gefunden werden.
0: Ja, habe ich auch immer gemocht. Wer sucht dich denn immer?
1: Mama, früher hat sie immer gesagt, ich habe dich so vermisst. Jetzt bin ich schon zu alt dafür.
0: Ja, siehst du, meine Mutter hat nie gesagt, dass sie mich vermisst.
1: Mütter sind echt anstrengend, oder? Bist du auch Mutter?
0: Nee.
1: Warum?
0: Ich glaube, ich hätte Angst, dass da nicht so ein tolles Mädchen wie du eins bist rauskommt, glaube ich. Mach mal Platz. Oh, schön warm, ey. Schau mal.
1: Wo?
0: Na, siehst du es nicht?
1: Nein, wo?
0: Na, da oben. Ja, Naina ist da. Siehst du das
1: Ach
0: nicht?
1: Ach so, ich will ein Eis.
2: Ja, wir wollen beide ein Eis. Aber nicht von dir.
1: Von wem denn?
0: Von dir.
1: Ich hab keins. Ach. Da hat nur Naina eins.
0: Das ist ja doof.
1: Ja, doof. Zwei reservierte Eis, bitte.
0: Oh, ich glaube, wir sollten jetzt mal hier weg.
1: Warum?
0: Ja, sonst werden wir platt gemacht von diesem Mähdrescher.
1: Wo?
0: Da hinten.
1: Wo?
0: Siehst du nicht? Komm, wer zuerst raus ist hier.
1: Glaub ich.
0: Okay.
1: Ah. Komm schon.
3: Ja, krass, also so abgefahren. Ey, ich bin so froh, dass sie wieder da ist. Wirklich, was für ein Tag, ey.
4: Ja, von wem hat sie das Buch?
3: Ja, von mir? Ja, okay, ja gut, stimmt, ja. Ich weiß, noch früher als Kind, da habe ich mich voll gerne auch, also entweder hinter der Scheune oder im Wäschekorb versteckt.
5: Auch nicht bitte. Schlecht. Ja. Ich war ja immer in der Sandkiste.
3: Nee.
4: In der Sandkiste? Ja. Aber hat dich keiner gefunden?
0: Ich glaube, ich gehe jetzt ins Bett.
3: Echt?
0: Ja, es war ein langer Tag, ich bin müde. Aber vielen Dank für das alles hier, also.
3: Okay, ja. Du, danke nochmal fürs Suchen. Also wirklich.
0: Gerne.
3: Also, auf unsere Retterin, oder?
4: Ja, in jeder Hinsicht.
3: Cheers.
0: Tja, cheers.
3: Okay. Gute Nacht.
0: Gute Nacht.
3: Wieso?
6: Lakshmi? Lakshmi! Lakshmi!
7: Lakshmi, das ist nicht fair. Lakshmi, es nervt echt. Ich muss zur Finanzausschusssitzung.

0: trau dich.
1: Ja, super Timing.
0: Von allen Möglichkeiten hast du immer die schlechteste genommen. Natürlich nur, um mich zu ärgern.
1: Ja, genau. Du bist die Gute und ich bin die Schlechte.

0: So ist die Welt im Gleichgewicht für dich, ne? Vielleicht bin ich ja auch die Gute und du bist die Schlechte. Wahrscheinlich sind wir einfach beide schlechte Menschen, oder?
1: Oh Gott.
0: Nee, oder? Nee, ich will es nicht sehen.

0: Wir sind die Produzenten, alle anderen der Vertrieb. Und Naina hat alles gesteuert. Aber sie hat Feinde. Ja, wir denken, dass die Naina in die Luft gesprengt haben. Aber weißt du, wir wussten nicht, ob noch jemand kommt, ob es weitergeht. Aber jetzt bist du ja hier.
1: Und ich soll den ganzen Scheiß jetzt hier verkaufen. Ist das der Plan? Sehe ich aus wie eine Drogendealerin?
0: Ja, vielleicht mit einer anderen Hose.
1: Hä? Okay, egal. Ich fahre sie jetzt einfach zu ihrer Scheißbeerdigung und dann bin ich raus.
0: Ja, verstehe ich.
1: Was passiert bei der nächsten Station? Die Leute nehmen den Stoff raus und bezahlen dann?
0: Ja, so ist es bisher immer gelaufen.
1: Wer ist die nächste Station?
0: Ach, ich... Großabnehmer, ich weiß es nicht.
1: Ich kann dir einfach die Koordinaten zeigen.
0: Nee. Weniger wissen es mehr.
1: Hä?
0: Hey, du rockst das, okay?
1: Hast du was zum Anziehen?
0: Klar. Komm.
1: Komm?

0: Schaut, das ist doch Papas.
1: Nee, das ist jetzt meiner. Also danke, ne?
2: Alles Gute für die Reise.
0: Das nächste Mal bist du dran mit Verstecken, okay?
1: Was denn? Das ist für mich? Macht man den in die Nase?
0: Ja.
1: So?
0: Ja.
1: Ja? Du bist toll, Lotte.
0: Du aber auch.
1: Tschüss, Lotte. Tschüss. Passt auf euch auf, ja?
2: Ciao.
0: Du auch.
2: Mach's gut.
3: Du auch.

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0: Oh. Du.
1: Ich.
2: Oh, jetzt komm.
0: Tut das gut, dich zu sehen. Mensch. 20 Jahre. Wie geht es dir?
1: Wie es mir geht? Sonst nichts?
0: Ja, ich hab dich ja ewig nicht gesprochen.
2: Ach, ich mach uns einen Tee.
1: Oder wir rauchen einen Joint.
2: Wenn es dich entspannt, nur zu. Ist ja auch dein Zuhause.
0: Wollen wir nicht erst mal reingehen?
1: Wollen wir nicht erst mal rausgehen? Mein ganzer Kofferraum ist voll Cannabis und Pilzen. Und einer toten Mutter. Im Leichenwagen natürlich.
0: Ja.
1: Ja.
0: Ich weiß, dass sie das gemacht hat. Dass sie dich da jetzt mit reingezogen hat, ist schlimm.
1: Du gehörst doch auch dazu.
0: Nein. Nein. Sex and Crime, das war nie meins. Das ist Nainas Business. Gott, Behüter, das musst du mir glauben.
1: Warum hat sie mich dann hierher geschickt?
0: Was ist das denn? Koordinaten von ihr? Kein Gruß, kein Nix. Vielleicht wollte sie, falls sie stirbt, dass du nicht alleine bist.
1: Woher weißt du denn, dass sie tot ist?
0: Von Klaus, der war früher sein Yassin. Das spricht sich rum. Du weißt, wie sie gestorben ist?
1: Explodiert.
2: War ja auch eine Sexbombe.
0: Naja, stimmt schon, das ist tragisch.
1: Krasses Leben, krasser Tod, ne?
0: Ja, so ist es.
1: Und sonst?
2: Wie und sonst?
0: Ach komm, ich mach uns einen Tee. Ich freue mich so, dass du da bist. Ich habe auf Versandhandel umgestellt. Gibt hier zu wenig Laufkundschaft. Dann brauche ich auch kein Personal und kann mich mehr

0: Sag mal, ist es der...
1: Ja, Kacki.
0: Kacki heißt er.
1: Ich habe ihn seit deinem Auszug vor 20 Jahren nicht aus den Augen gelassen.
0: Ja, das sieht man.
1: Mit Pflanzen kann ich halt.
0: Mhm.
1: Willst du mitnehmen?
0: Nee, das ist gerade schwierig.
1: Verstehe.
0: Aber der hat es ja auch gut bei dir, oder? Du musst das nicht beziehen, ich fahre gleich wieder weiter.
1: Nein?
0: Wie nein? Bianca, ich will das jetzt einfach hinter mich bringen. Lass es doch mal bitte.
1: Nein! Nein, du kannst hier nicht einfach auftauchen und sofort wieder verschwinden. So läuft das nicht.

0: Ah, die Decke.
1: Ja, die Decke.
0: Du schießt in der Einfahrt, die Müllabfuhr kommt gleich.
1: Ich bin ja in 5 Minuten unten.
0: Ja, um zu bleiben.
1: Nee.
0: Nein, nein, nein, gib mir mal deinen Schlüssel.
1: Wie, nein, nein, nein, gib mir mal deinen Schlüssel.
0: Gib mir mal deinen Schlüssel.
1: Nee.
0: Bitte? Ich park nur um.
2: Was hast du? Bitte. Hast du das heute? Hölle! Du nervst.
0: Ja. Du kannst die Decke ja morgen mitnehmen.
1: Ja, genau, genau.

0: gefunden. Eine Kirche. Deine Verstecke waren auch schon mal besser. Aber das spricht für deinen Witz. Okay, Lakshmi. Komm mal mit.
1: Nee, nein.
0: Du kommst jetzt mal mit.
1: Nein, Laina. Ich bleibe hier. Ich habe Asyl beantragt. Hier in der Kirche.

0: Hier.
1: Danke. Du hast das nicht so beim Wegschmeißen, oder?
2: Sollst dich doch wohlfühlen.
1: In dieser stinkenden Teenagerhöhle soll ich mich wohlfühlen.
0: Problem gelöst.
1: Sag mal, du weißt schon, dass Menschen sich auch weiterentwickeln können, oder?
0: Ja.
1: Ich
0: bin doch immer noch die perfekte, ich baue Agneta auf Lebensabschnittsteilerziehungsberechtigte.
1: Nein.
0: Nee?
1: Nee.
0: Ich kann dich perfekt in Ruhe lassen.
1: Ja, das stimmt.
0: Siehst du? Jetzt komm raus aus der Höhle, der Tee ist fertig. Du Teenager.

0: Ja, ich trenne mich halt ungern von Dingen und Menschen.
1: Fehlt dir Naina?
0: Ja. Selbst Naina fehlt mir. Dabei war sie fast nie da.
1: Als beste Freundin, ja.
0: Beste irgendwas. Aber Freundin.
1: Was ist dein Problem, Lisa?
0: Ach,
1: oder?
0: Wirklich, Agneta. Ja. Du warst nie ein Problem für mich. Nein. Nein, im Gegenteil.
1: Nein, im Gegenteil. Komm, darauf trinken wir hier noch einen Schluck von deinem wahnsinnig leckeren Tee. Ja. Komisch, dass es keine Trauerfeier gab oder sowas, ne?
0: Ich war zu keiner eingeladen.
1: Das sieht ja gar nicht ähnlich. Gut. Dann danke ich dir für den Tee und für das hier alles. Ich muss jetzt los, Naina begraben. Ich habe noch ein paar Stationen und wer weiß, was mich da erwartet. Vielleicht mein Vater oder sowas.
0: Ach, bleib doch noch eine Nacht. Sie hätte das sicherlich auch so gewollt.
1: Oh, das ist ein Grund, mehr zu gehen.
0: Immer wenn du gehst, da wird ein Teil von meinem Herzen rausgerissen.
1: Schau mal. Dann können wir ja froh sein, dass ich alle 20 Jahre nur hierher komme, oder? Ich kann auf dem Rückweg noch mal herkommen. Meine alte Teenagerhöhle auseinandernehmen.
0: Bitte, bitte,
1: ist das
0: bitte.
1: Gut für dich?
0: Ja.
1: Ja? Und jetzt ist aber gut.
2: Hey, ein Leichenwagen, echt jetzt? Wie cool ist das denn?
3: Moin. Ah, ist das die neue? Hi. Ich fand den Eiswagen ja schon so cool. Also eine Eisdealerin. Aber mit so einem Leichenwagen? Mega. Ja, moin, Konrad, ich vercheck das Gras.
1: Ich bin so dumm.
3: Dann machst du jetzt die Tour.
1: Ja.
3: Habt ihr schon ausgeladen?
0: Oh, Konrad, du bist gefeuert!
3: Ist sie auf dem Trip?
0: Agneta,

0: Motor aus.
1: Hey, was soll das?
0: Du sollst den Motor ausmachen und aussteigen, verdammt.
1: Was ist denn mit Ihnen los? Ich fahre Leichen rum.
0: Aussteigen. Du verarschst mich doch alle. Los! Hol den Sarg raus.
1: Ja, ist ja gut. Ja, ich hol den Sarg raus, ja, klar.
2: Ich muss wissen, ob sie da drin ist. Mach den Sarg auf.
1: Ich kann das nicht. Ich kann das nicht. Meine Religion verbietet es mir.
0: Wie?
1: Meine Religion verbietet es mir.
0: Mach den Sarg auf!
1: Ich kann das nicht!
0: Pussy. Verarsch mich doch alle. Sie ist da drin.

0: Die liegt da drunter. Hm. Die liegt drunter. Scheiße. Kannst weiterfahren.
1: Was hätte ich denn machen sollen?
2: Die Wahrheit sagen.
1: Hat sie mir verboten?
2: Ja, sie hat alles verboten, was ihr nicht gepasst hat, oder?
3: So geil. So geil. Was ist denn da drin?
2: Der Rest von meiner Mutter und ein bisschen Eiswagen. Wie lange macht ihr?

0: Das schon?
1: Ich check mal die Bestellung.
0: Es ist nur zu deinem Schutz, wirklich. Glaub mir.
2: Was denn für ein Schutz, Bianca? Ich stehe mit beiden Beinen im Knast. Ich bin deine fucking Drogenkurierin.
0: Im Gegenteil. Mit dem Geld kommst du eben nicht in den Knast, sondern kannst deine Schulden bezahlen.
2: Warte.
3: Woher weißt du, dass ich Geld brauche?
0: Naina wusste von deinen immensen Schulden.
3: Großartig. Kannst du mich beschatten lassen?
0: Wir haben uns Sorgen gemacht.
2: Du hättest mich einfach kontaktieren können. Ihr kanntet ja offensichtlich meine Adresse, oder nicht?
0: Ah ja? Wie denn? Du hast doch den Kontakt abgebrochen. Du wolltest in Ruhe gelassen werden.
2: Und beschatten lassen ist in Ruhe lassen, oder was?
3: Ja, das ist ja die perfekte Ich-baue-Agneta-Aufteil-Erziehungsberechtigte. Scheiße, ey.
0: Das ist eure Geschichte. Wir beide hatten eine andere.
2: Ja, genau. Du traust dich nicht, mir die Wahrheit zu sagen. Das ist unsere Geschichte.
0: Es ist zu deinem Schutz. Je weniger du weißt, desto besser.
3: Ich habe dich gefragt und du hast mich angelogen.
0: Ja, das tut mir auch leid. Aber ich konnte ja nicht ahnen, dass du siehst, was wir hier tun.
3: Scheiße, ey. Ich kann sowas von kotzen.
0: Was hätte ich denn tun sollen?
2: Die Wahrheit sagen! Einfach die Wahrheit sagen!
0: Naina hat meine Schulden bezahlt. Damals. Ich stehe in ihrer Schuld.
3: Wie damals?
0: Seitdem du bei mir eingezogen bist.
2: Warte mal. Wie kann ich mir das vorstellen? Hi, Bianca. Ey, willst du nicht meine gestörte Tochter aufnehmen? Ach du, ein bisschen ungerne. Ich bin zwar kinderlos, aber hey! Was bekomme ich dafür? Du, ich hab Geld. Ah, ach so, ja dann natürlich gerne. Weil für Geld mache ich einfach alles, oder was?
0: Für dich war es doch auch das Beste. Ich hatte keine Schulden mehr, aber du hattest ein Zuhause.
2: Wow. Dann ist das jetzt mal gesagt. Unsere ganze Beziehung war also ein Fake, ja?
0: Nein.
2: Ja?
0: Nein.
2: Du hast einfach nur abkassiert. Du hast gar nichts für mich empfunden, du hast abkassiert.
0: Nein, nein, natürlich nicht. Natürlich stimmt das so nicht. Du warst nur so...
2: Was? Anstrengend?
0: Nein.
2: Nein.
0: Ja.
2: Ja. Okay. Ich glaub dir kein Wort.
0: Du hast mich nie gemocht. Damals nicht, heute nicht.
2: Mama, weißt du warum? Wahrscheinlich, weil du immer gelogen hast.

0: dich zu lieben. Das gehört zu den schwersten Aufgaben meines Lebens.
1: Du bist so erbärmlich.
0: Dabei haben wir uns so viel Mühe gegeben.
1: Das ist alles so erbärmlich.
0: Knowing you, knowing me. Wir haben dich alle geliebt. Janka, ich, alle übrigen. Schade, dass du zu dir nie achtsam warst.
1: Wärst du mal achtsam mit mir umgegangen.
2: Lakshmi? Ah. Wie siehst du denn aus? Lakshmi, ich habe eine Lösung für uns. Bianca. Du kennst sie nicht und sie hat auch keine eigenen Kinder, aber das stört dich ja sowieso nicht. Aber sie hat eine wunderschöne Gärtnerei. Du darfst bei ihr bleiben.
3: In Ordnung.
2: In Ordnung.
0: Siehst du? Ich bin die Gute.
1: Ich bin die Gute.
0: Du versteckst dich immer, rennst weg, verkriechst dich, lässt mich dich suchen. Naina! Warum? Ich bin doch immer da. Ich bin dann...

0: Du kannst schwimmen?
1: Natürlich kann ich schwimmen. Weil ich früher nicht schwimmen konnte, das ist 30 Jahre her, Bianca.
0: Ruhig, das ertrinken wir hier gleich beide. Ruhig.

0: Hör. Nur anfangen.
1: Hm? Könnt weiterfahren.

0: Ich hätte mir so gewünscht, dir näher sein zu dürfen. Du warst immer so ein starkes Mädchen. Ich war dir nie gewachsen.
1: Das Leben kostet mir so viel Kraft, Bianca. Jeden Tag.
2: Rennt! Schneller! Ihr sollt rennen!

0: Du bist jetzt der Kurier. Es ist die wichtigste Aufgabe. Es hält alles am Laufen. Was wir hier machen, ist ziemlich erfolgreich, aber auch gefährlich. Naina war seit einiger Zeit ein hartnäckiger Killer auf der Spur. Deshalb ist sie
1: explodiert und jetzt in der Urne. Wow.
0: Du sammelst jetzt das Geld ein. Es ist dein Erbe. Am Ende hast du über 300.000. Ja, es tut mir leid. Du hast die Wahrheit verdient. Du warst immer aufrichtig zu mir, auch wenn es mir nicht gepasst hat. Mir ist klar geworden, ich muss mich entscheiden. Ich kann es nicht gleichzeitig dir und Naina recht machen.

Margarita, sie lebt. Sie wird in der Kirche auf dich warten. Das ist die Wahrheit. Scheiß auf Naina.

0: Ich habe Haarausfall, seit ich 20 Jahre alt bin. 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
1: Goodbye, Haarausfall.
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0: Tschüss, Mama.
1: Tschüss, bis heute Nachmittag.
0: Guten Morgen, Herr Sorge.
2: Morgen. Schon mal damit versucht? Man sieht mehr.
0: Ist mir zu gefährlich.
3: Hi.
0: Hi.
3: Hast du schon die Matheaufgaben gemacht?
0: Nein, noch nicht, aber haben wir doch erst morgen auf, oder?
3: Ja, stimmt auch wieder.
0: Herr Sorge, meine Mama meint, wir sollen noch mal über meine Bionote reden.
2: Mhm, was meinst du? Nächste Hofpause, okay?
0: Okay.
2: Jetzt sag einfach, dass es dir leid tut und die Sache ist vergessen. Luca, Frau Melcher könnte dich auch wegen Beleidigung verklagen.
4: Wegen Beamtenbeleidigung, um genau zu sein.
2: Genau. Du bist schon verbeamtet.
4: Ja. Du etwa nicht?
2: Nee, nee.
4: Wolltest du denn nie?
2: Doch, doch.
4: Aber du bist ja auch nicht mehr der Jüngste, tut mir leid. Aber man kann doch nur bis 42 verbeamtet werden.
2: Der Antrag läuft, es hat halt noch nicht geklappt.
5: Ach. Es tut mir so leid.
6: Ja.
5: Papa.
2: Hey. Meinst du, es macht mir Spaß, dass ich wegen sowas zu einer Kollegin muss? Deine Mutter könnte sich auch mal blicken lassen.
5: Die Melchior nervt.
2: Du musst ja nicht gleich Vollpfosten zu ihr sagen.
7: Ich habe sie Vollpfosten gesagt.
2: Ich weiß, Lehrer nerven.
7: Ja.
2: Aber es ist halt unser Job. Wenn wir alle Kumpels wären, dann würde da gar nichts lernen.
7: Wozu soll das gut sein?
2: Was?
7: Lernen.
2: Na, damit du was aus dir machst. Also ein Jedi-Ritter ist auch lange Schüler.
7: Padawan. Jedi-Schüler. Padawan.
2: Ja, von mir aus. Auf jeden Fall muss der auch sehr lange lernen, bis er zum Meister der Macht wird.
5: So wie du, ja?
2: Ja, genau, so wie ich. Ich habe heute einen Termin bei meinem Ober-Jedi. Ja? Papa wird jetzt in den großen Orden der Beamten aufgenommen.

0: Hallo, passt's gerade?
1: Ja.
0: Ja.
2: Hallo, Herr Sorge.
0: Pumme.
1: Sie kennen sie?

0: Was? Ja, wir haben zusammen Abitur gemacht in Schwerin. Was machst du denn in NRW?
1: Ich leite die Personalgewinnung beim Schulamt.
0: Ah, das ist so ein Headhunter für Lehrer.
1: Und ich verbeamte sie.
0: Und sag mal, Dagmar, seid ihr noch? Oder?
1: Nee, Dagmar.
2: Könnten wir dann jetzt? Ja. Bitte, nehmen Sie Platz. Sie hatten ja beim Schulamt einen Antrag auf Verbeamtung gestellt, ne?
0: Ja, das schon vor einer ganzen Weile. Ja.
1: Ich weiß. Es ist wirklich ein dummer Zufall, dass ausgerechnet ich das prüfen muss.
0: Nee, überhaupt nicht. Wieso? Ist so gut.
1: Herr Sorge, Sie wissen, was ich meine.
0: Jetzt lass das doch mal mit dem Sorge, wirklich.
1: Sie sind durchs Abitur gefallen.
0: Ja, ah, genau. Das ist gut. Was ist denn das?
1: Eine Fälschung. Das viergeteilte Wappen ist in Mecklenburg übrigens den oberen Behörden vorbehalten. Also hier müsste es zweigeteilt sein.
0: Ach, zwei. Mhm. Ja, selbst wenn dem so wäre, dann wäre es ja verjährt.
1: Ja. Nicht das Lehramtsstudium. Da Sie sich unter falschen Voraussetzungen immatrikuliert haben, ist das Staatsexamen ungültig und damit natürlich auch die Anstellung als Gymnasiallehrer.
0: Das meint ihr doch nicht ernst.
2: Ich muss Sie mit sofortiger Wirkung freistellen.
0: Mal, Pummel, tickst du noch ganz richtig?
1: Für dich, Herr Pum, ja?
0: Du kannst doch nicht mit Dagmar, reicht nicht. Du kommst hierher und machst mein ganzes Leben. Jetzt dupfst du mich hier wieder an. Du kommst hierher.
2: Auseinander, auseinander, auseinander. Ich bin froh, dass ich euch nicht unterrichten musste. Herr Pum wollte Ihnen eigentlich einen Vorschlag machen, der meine volle Unterstützung hat. Herr Sorge.
0: Das Abitur nachmachen. Ich meine, was soll es denn sein? Feuerzangenbowle Teil 2 oder was?
2: Geht's noch lauter? Sie sollten das besser für sich behalten. Herr Sorge, Sie sind ein guter Lehrer.
3: Eben. Du schaffst das.
0: Genau. Als ob den es interessieren würde.
2: Mich interessiert, wie ich Sie auf lange Sicht halten kann und nicht Ihr alberner Penela-Streit. Die Behörde würde sich darauf einlassen. Sobald Sie das Abi haben, bekommen Sie Ihre Stelle zurück. Und in so einem Privatkolleg geht das sogar in einem Jahr.

0: Du, für mich ist es auch blöd, mit dir als Kollegen sowas zu klären. Ich mache mir Sorgen um Luca. Mitten in meinem Unterricht ist er aufgesprungen und hat zu dieser Demonstration aufgerufen. Dem Miethain die Zähne ziehen. Und dann ist er einfach gegangen. Und wo willst du jetzt hin?
1: Sabbatical.
0: Jetzt sofort?
1: Der Vorteil vieler Dienstjahre, man kann mir nichts abschlagen.
2: Herr Sorge?
1: Ja. Du, das wird heute nichts. Ihr kriegt eine Vertretung, ja?
2: Und was ist jetzt mit meiner Bionote?
1: Die war berechtigt. Aber streng dich weiter an, ja?

0: Ja. Schau mal, weißt ja doch noch, wo die Schule steht.
1: Tut mir leid.
0: Du, Luca, hättest von der Schule fliegen können. Ist dir vollkommen egal, oder was?
1: Natürlich nicht. Mach's halt einfach gerade eine schwere Phase durch.
0: Genau, Unterricht boykottieren.
1: Kann gerade im Moment ein bisschen Spaß gebrauchen.
0: Ja, als ob ihn das weiterbringen würde.
1: Na, stell dir vor, es gibt Leute, die genießen ihr Leben. Na, Jungs?
2: Hi.
1: Raus an See?
3: Oh, unbedingt.
2: Jo.
3: Hat's geklappt?
1: Was denn?
3: Papa ist jetzt verbeamtet.
1: Hey, dann kannst du jetzt endlich mal die Korken knallen lassen. Glückwunsch.
3: Von mir auch. Cool.
0: Ja.
1: Na, wie war der Tag?
0: Mal die Korken knallen.

0: Hey, hey, schon wach?
1: Was gibt's? Schon wieder ein Gespräch mit der Melchior?
0: Du, Luca, ich komm für eine Weile nicht.
1: So sind die Beamten.
0: Nee, ich mach das Schuljahr so ein Lehrgang, ist eine Fortbildung. Du, an deinem Geburtstag, da sehen wir uns aber, oder?
1: Ich treffe mich mit Freunden.
2: Super, was machen wir?
1: Mit Mama.
2: Wir wollen einfach ein bisschen Spaß haben. Ich muss in den Klassenraum.

0: kann ich die Leute Kopie morgen machen?
1: Ja, aber morgen müssen sie unbedingt bringen, ja?
0: Ja.
1: Okay. Wunderbar, dann müssen Sie jetzt hier bitte ganz genau schauen, was für Schulbildungsliste.
0: Ja, gut.
1: Okay.
2: Entschuldigung.
1: Moment bitte. Und dann ganz herzlich hier das Datum von heute. Wenn Sie es heute, die Datum haben, dann schauen Sie es.
0: Ja,
1: ja. Warten Sie mal, Sie müssen hier.
2: Abitur für Nichtschüler hätte ich ein paar allgemeine Fragen.
1: Der letzte Platz fürs nächste Jahr ist leider gerade weg.
2: Aber nicht etwa an Dida.
1: Doch.
3: Dida ist nicht taub.
2: Plätze wegschnappen scheint ein bisschen ihre Spezialität zu sein.
3: Und der Herr hat Anspruch auf alles, ja? Auf jeden Fahrradständer und jeden Schulplatz, oder wie?
2: Ja, also wenn ich hier der Erste gewesen wäre, dann hätte ich den Platz bekommen, oder nicht?
3: Ja, hätte, hätte, Fahrradschluss. Entschuldigung? Das monatliche Schulgeld beträgt 333 Euro und der Jahresbeitrag 3000. So viel weniger.
2: Ja, 1000 Euro. Mathe wird wohl nicht der Leistungskurs, hm?
1: Ich würde gerne.
3: Und sagen Sie, wenn man hier abbricht, kriegt man dann den Restbetrag erstattet, oder?
2: Ja, natürlich nicht. Deswegen ist es doch günstiger. Ist ja in jedem Fitnessstudio so.
3: Es ist aber kein Fitnessstudio, es ist eine Schule. Und wenn dem so wäre, dann wäre es doch total ungerecht.
2: Ja, Sie müssen ja bei dieser riesen Ungerechtigkeit nicht mitmachen, wenn Sie nicht
3: warum
2: wollen.
3: Warum mischen Sie sich denn eigentlich die ganze Zeit
2: ein?
1: Hallo, ich würde jetzt gerne auch mal was sagen.
2: Ja, bitte.
1: Ich habe gerade eine Absage bekommen. Es wäre so Platz für euch beide. Ja, ihr müsst euch ja nicht unbedingt nebeneinander setzen.

0: Ja.
1: Moin.
2: Morgen.
3: Guten Morgen.
1: Morgen.
3: Morgen. Mein Name ist Selb. Sie haben mich im nächsten Jahr in Deutsch und Geschichte. Die anderen Fachlehrer lernen Sie noch kennen.
4: Entschuldigung.
3: Sie haben viel Geld bezahlt.
4: Entschuldigung.
3: Um an diesem Kurs teilzunehmen. Aus einem Grund. Sie wollen in nur einem Jahr das Abitur.

0: Tour nachmachen.
1: Sofort. Also wir wollen sofort machen.
0: Vor Ihnen liegt ein Jahr harter Arbeit. Und trotzdem wird es nur jeder Zweite schaffen.
2: Wieso haben wir denn dann so viel Geld bezahlt, wenn hier jeder Zweite durchfällt?
0: Ich habe nicht gesagt, dass jeder oder jede Zweite durchfällt. Viele brechen schon vorher ab.
2: Ist ja auch kein Wunder, so wie Sie uns hier runtermachen,
3: ob
2: ne?
3: Ob man das Abitur schafft oder nicht, hängt nur von einem selber ab, ja?
2: Aha. Und du kennst dich da aus? Wieso bist du denn dann hier?
0: Gutes Stichwort. Wir machen eine kleine Vorstellungsrunde. Vielleicht mögt ihr erzählen, warum ihr hier seid.
3: Wie kann man denn vielleicht etwas mögen? Entweder man mag's oder man mag's nicht.
0: Aha. Dann fangen wir doch mit Ihnen mal an.
3: Ja. Fabian.
0: Und?
3: Ja, und wir sind hier in der Schule und nicht in der psychologischen Gruppensitzung.
4: Na, dich muss ja keiner vorstellen. Yusufani? Stammspieler beim FC? Sag mal, wie lange seid ihr denn in Köln?
1: Ja, ist auch schon lange her. Also seitdem die Knie kaputt sind, ist jetzt der Kopf dran. Ja. Und du? Sein Türken müssen sein.
0: Bitte in meinem Kurs nur Deutsch sprechen, ja? Bitte.
5: Ich bin Kurdin. Bingel. Ich möchte Informatik studieren.
4: Und ich bin die Helen. Ich bin Mutter. Und das Abi war schon immer mein großer Traum.
0: Und hier vorne?
2: Cora. Die Welt ist ungerecht und vielleicht kann man dagegen was tun.
0: Gut, dann habe ich hier noch einen Mirko. Mirko Sorge.
3: Fabian ist das.
0: Hier steht Mirko.
3: Fabian.
0: Ja, wie auch immer. Ich soll Ihnen sagen, dass Sie noch nicht bezahlt haben. So, und dann habe ich noch einen Thomas.
6: Mirko, ja?
3: So steht's eben im Pass.
6: Ja, ist voll der Ossi-Name.
3: Hast du noch mehr Klischees auf Lager?
6: Ja. Willst du denn auch rechts?
3: Genau, und ich fahre nur Fahrrad, weil mein Trabi noch in der Werkstatt steht, ne?
6: Hat das gerade gelächelt? Ich dachte, die Funktion ist bei dir gar nicht vorgesehen.
3: Und kleiner Tipp, die Selb, die nervt, aber wenn du sie weiter so angehst, dann wird sie ganz bestimmt keine beste Lehrerin.
6: Kleiner Tipp, Mirko, kümmere dich mal um deine eigenen Sachen, ja?
7: Ich habe Sie nicht verstanden.
3: Fabian, Sorge.
7: Wie kann ich Ihnen weiterhelfen?
3: Also mein Paket.
7: Bitte geben Sie die 20-stellige Benachrichtigungsnummer ein.
3: 2, 5, 4.
7: Ich habe Sie nicht verstanden.
3: Nochmal von vorne oder was?
7: Für Abbruch wählen Sie die 1. Wie kann ich Ihnen weiterhelfen?

0: Warum hat das so lange gedauert?
1: Bin ich die Post?
0: Hey, wir kennen uns doch, oder? Bingül? Das ist ja ein Zufall.
1: Nein, das ist wahrscheinlich. Du warst schon öfter im Laden. Und hat das Kopftuch einen Namen.
0: Dann sehen wir uns morgen, hä?
1: Sie brauchen nicht zu kommen. Wir werden Ihre Beschwerde weiterleiten.
2: Geh bitte schon mal vor. Geh schon.
3: Ich bin dein Vater, Luca.
4: Hallörsorge, cooles Schwert.
3: Alles Gute, mein Lieber. Ja.
2: Dafür bin ich zu alt.
3: Nein, das bist du nicht. Du hast noch viel zu lernen, junger Padawan.
2: Padawan.
3: Ganz genau.
5: Hallo, Herr Sorge. Alles in Ordnung?
3: Ja, alles gut, danke schön.
5: Na, dann passen Sie auf sich auf.
2: Ich muss auch los.
0: Luca, wir können doch was unternehmen am Wochenende, oder?
2: Ich hab schon was vor.
0: Hey, was ist denn los? Du schwänzt Schule, du gehst auf Demos, du beleidigst Lehrerin.
2: Lass mich bitte einfach in Ruhe, ja?

0: soll das denn?
1: Was? Man wird seinem Sohn doch wohl noch zum Geburtstag gratulieren dürfen.
2: Alles okay?
0: Ja, das ist Harry, der Papa von Marvin. Hat eine Hütte in der Eifel und die Jungs wollten zum Geburtstag mal raus.
1: Eine Hütte in der Eifel, da fährst du gleich mal mit. Schön, dass ich das so erfahre.
2: Du, Bohne, wenn es hier länger geht, müsste ich irgendwo parken.
1: Bohne, gibt man sich schon Spitznamen, ja?
0: Fabian, was soll das?
1: Ich wollte sie immer Hase nennen, war für sie immer nur Mausebär.
3: Mama, können wir jetzt bitte fahren?
0: Aber wir haben eine Abmachung, jeder sein Leben. Und wenn wir schon mal dabei sind, du bist 2 Monate im Rückstand.
1: Ich bin gerade ein bisschen eng und ist viel los.
0: Du bist doch verbeamtet.
1: Zur Eifel geht's da lang. Luca, hier. Möge die Macht mit dir sein.

0: technologischen Fortschritt und Krise, Friedensschlüsse in der Moderne und schließlich Nationalstaat und die deutsche Identität im 20. Jahrhundert.
1: Eine Frage. Gehört zur deutschen Identität auch die Migrationsgeschichte?
2: Ach, Cora, echt?
1: Wieso denn? Das ist so eine berechtigte Frage. Findet ihr nicht?
0: Wir behandeln hier vor allem die Wende und die Aufhebung der deutschen Teilung.
1: Ja, ob die so wirklich aufgehoben ist, das wage ich ja zu bezweifeln, ne?
3: Können wir mal weitermachen?
0: Ja, bitte.
4: Ja, ganz kurze Frage, ja? Eine Frage. Warum sagt ihr immer Wende? Das war doch eine Mauer, oder nicht?
1: Wende, mit E, Josef, mit E wird das. Und hast du es gerade gemerkt?
2: Ach Gott.
1: Du hast ihr gesagt und deswegen auch meine Frage. Was gehört zur deutschen Identität?
2: Cora, du sollst den Lehrplan lernen und nicht neu erfinden. Und Sie sagen da überhaupt nichts zu? Ist Ihnen völlig egal?
0: Wie kommen Sie darauf?
2: Ja, Sie können auch mal eine Fortbildung machen. Wende ist wirklich ein vollkommen herkömmlicher Begriff. Wir sprechen heute von friedlicher Revolution.
1: Wer ist denn wir? Wir Ossis oder wie?
2: Wir Historiker. Also ich habe mal Geschichte studiert und ein paar Jahre unterrichtet.
1: Wie denn ohne Abi?
2: Das kapiert ihr nicht.
4: Ja, dann erklär's uns doch. Du möchtest gern Lehrer.
1: Du hast es gefälscht, oder? Deswegen musst du es jetzt auch nachmachen.
5: Und wie bist du aufgeflogen?
1: Ja, war wohl nicht so gut, die Fälschung.
2: Könnt mich alle mal

0: Was soll das?
1: Das ist die neue Wiedervereinigung.
0: Ja, mach los, komm.
1: Na, wie heißt denn das Zauberwort?
0: Leck mich.
1: Das ist aber keine so schöne Wortwahl, Herr Lehrer, ne?
2: Hör schon auf, ihn zu triezen.
1: Ich triez ihn doch gar nicht. Keine Ahnung, was mit dem los ist.
0: Okay. Du willst wissen, was los ist? Ich habe meinen Job verloren, bin pleite. Meine Ex will eine neue Familie gründen, mein Sohn will nichts mehr von mir wissen und ich muss mich stattdessen den ganzen Tag mit so einem unreifen Haufen hier rumschlagen.
2: Unreifer Haufen? Sag mal.
3: Mal lieber unreif als dauersteif, ne, wollte ich mal sagen.
1: Ja.
0: Ja, komm.
1: Du denkst auch, du bist der Einzige, der Probleme hat, ne? Meinst du, wir machen hier alle unser Abi aus Langeweile nach? Soll ich dir mal sagen, weswegen ich unter anderem mein Abi nicht geschafft habe?
0: Ja.
1: Ja. Wegen Lehrern wie dir, die die Nase nämlich oben tragen und denken, sie wären was Besseres.
2: Ja, aber jetzt sind wir alle Schüler und als Schüler halten wir zusammen. So, jetzt gebt euch die Hände.
1: Okay. Frieden.
3: Das macht dich mal locker, Harry Potter. Ja.
2: Geht doch.
1: Tschüss.
2: Tschüss.
1: Ciao.
3: Ciao, ciao.
4: Magst du Burger?
0: Burger? Nee, wieso?
4: Dann hätte ich einen Job für dich. Du brauchst doch Geld. Oder habe ich das da gerade falsch verstanden?
0: Was geht dich das an?
4: Ein paar von uns könnten Nachhilfe in Geschichte gebrauchen.
0: Ja. Nachhilfe gegen Job, alles klar. Und was, wenn ich gar keinen Job will? Burger bis.
4: Jürgen ist Kunde bei uns. Arm stinkst du. Aber das Geld nicht. Komm.
0: Burger bis.

0: Luca, was machst du denn hier?
1: Das ist Dienstag.
0: Entschuldige. Komm gerade von der Arbeit.
2: Ich dachte, du machst eine Fortbildung.
0: Ja, du, das ist auch Arbeit. Pädagogik und so.
2: Der schnelle Weg durchs Abitur.
0: Ja, genau. Das ist der Ansatz. Da spezialisiere ich mich gerade.
1: Papa, was ist los?
0: Hunger?
1: Und ich habe immer gedacht, du warst so ein Streber.
0: Das war ich auch. Das wollte mir nur keiner glauben. Also, die Lehrer nicht und meine Eltern schon gar nicht.
1: Oma und Opa.
0: Genau. Die waren einfach Werftarbeiter, also Arbeiterklasse. Das war was anderes. Abi, das bist du nicht. Das hat mein Vater immer zu mir gesagt. Dann wollte ich sie natürlich beweisen. Und dann kam diese Prüfung und plötzlich war es weg, war Blackout.
1: Du bist durchgefallen.
0: Aber den Triumph, den wollte ich natürlich nicht gönnen und dann...
1: Da hast du einfach mal dein Zeugnis gefälscht.
0: Ja, so weit war es auch nicht.
1: Du hast gelogen.
0: Ja, das eine Mal habe ich gelogen, ja.
1: Nein. Du hast die ganze Zeit gelogen. Und mir erzählen, wer sich anstrengt, schafft alles.
0: Luca, das stimmt doch auch. Es stimmt doch auch und ich glaube einfach an dich. Und ich möchte es auch ganz bestimmt anders machen als mein Vater mit mir.
1: Sehr, ganz toll gelungen. Toller Papa.
0: Luca. Hast du deine Hausaufgaben gemacht?
1: Du etwa?

0: Verstehst du das?
1: Ja, klar.
0: Beschreiben und diskutieren Sie die Kopenhagener Deutung und den Welle-Teilchen-Dualismus.
1: Genau, ja.
0: Ja, und?
1: Hm?
0: Kopenhagener Deutung.
1: Ja, sag mal, Fußball ist heute auch, ne? Oder?
0: Nein, lass mal.
2: Wurde der wegen mutmaßlicher Steuerhinterziehung angeklagte Kölner Bauunternehmer Helmut Hambach in allen Punkten
0: freigesprochen. Klar, das Urteil ist doch gekauft.
2: Seine Anwälte zeigten sich mit dem Urteil.
1: Wo willst du das wissen?
0: Papa, das geht seit Wochen durch die Presse.
2: Man habe aber mit gar keiner anderen Entscheidung gerechnet, da man von Anbeginn von der...
1: Wenn der Dreck am Stecken hat, dann kommt das auch raus.
0: Schau ihn dir an.
3: Warten Sie die Erklärung ab.
4: Sie müssen bitte...
0: Solche Typen kommen immer durch. Jedes Mal.
1: Hey, hör mal, kein Sozialneid hier. Das ist einfach ein guter Geschäftsmann, der hat es zu was gebracht. Ist doch vollkommen in Ordnung.
0: Ja, auf Kosten der anderen. Der handelt mit was, was allen gehört. Der treibt die Mieten in die Höhe, setzt Leute auf die Straße. Und als wäre das nicht genug, hinterzieht er dann auch noch Steuern.
1: Was überhaupt nicht bewiesen ist.

0: Du bist so naiv. Fußball.
1: Das ist gleich mal hier.

0: früher gestellt. Luca, aufstehen, wir haben verschlafen.
1: Ich hab zur dritten.
0: Erst eine Stunde Bio, oder wie war das? Komm, los, raus.
2: Aber echt zu spät jetzt.
0: Oh nee, auch das noch. Platten.
3: Soll ich die mitnehmen?
4: Ja, komm.
3: Oh. Alles klar?
0: Ja, oh, Vorsicht, ja, Vorsicht.
5: Oh. Wieso denn für heute? Das sollten wir doch erst nächste Woche, oder?
3: Ja, hast du noch vorbereitet?
5: Ja, klar.
6: Immer bis.
5: Also, was?
3: Ja.
0: Ein Wunder, dass du noch keinen Unfall gebaut hast. Mindestens 3 Ampeln überfahren auf dem Weg.
3: Dafür kommst du nicht zu spät.
0: Ja, es gibt schon sowas im Verkehr auch wie Regeln, weißt du?
3: Ein einfaches Danke reicht.
7: Hast du einen eigenen Chauffeur? Ist dein Sohn?
0: Mein großer Bruder, sieht man es nicht? Hey! Und, geht's los?
7: Warum bist denn du so gut drauf? Hast du was eingeschmissen, oder was?
0: Besser.
7: Was hast du noch mal unterrichtet? Geschichte und?
0: Sport.
7: Deswegen der Helm, oder?
0: Im Ernst, Biologie. Brauchst du Nachhilfe?
7: Mein Leben ist schon kompliziert genug, da brauche ich niemanden, der nachhilft. Danke.
0: Wir können ja einen trinken gehen, das soll beim komplizierten Leben
7: heute
0: helfen.
7: Heute? Nee, geht leider gar nicht, sorry.
0: Heute nicht, okay.
8: Bei uns sagt man, heirate lieber die, die dich liebt und nicht umgekehrt.
0: Weil ihr auch entscheiden dürft, wen ihr heiratet, ne?
8: Als Deutsche, na klar. Wir leben doch in einem freien Land. Du, Lehrer. Eine andere Sache. Sag mal, hast du Ahnung von Geschichte?
0: Wieso? Brauchst du die Prüfungsaufgaben?
8: Digga, denkst du, ich bin scheiße oder was? Ist ja wie auf der Baustelle mit dir, ja? Nur weil ich im Bad hab, heißt doch nicht, dass ich Betrüger bin.
0: Ich denke, du bist beim FC.
8: Ja, bei den Knien. Ich mache Aushilfe bei meinem Onkel. Ich will mich doch selbstständig machen. Als Ingenieur.
9: Morgen, meine Herren. Das Jahr ist schnell vorbei und der Unterricht fängt gleich an.
0: Ja, ja.
9: Ach, Sorge. Und Sie will ich heute noch mal im Sekretariat sehen, ha?
0: Alles klar.
10: So, meine Herrschaften, Bingül, sehr gut. Helen, Defizite. Fabian, Sorge, ausreichend gerade noch. Felix, Thomas, weiter so. Yusuf, Katastrophe. Katastrophe.
8: Aber Frau Lehrerin!
10: Geht?
8: Sie wollten einen 3 schreiben.
10: Ja, träumen weiter. Cora 3, Marie geht so. Meine Herrschaften, Rechengesetze. Mathe, 5. Klasse. Ja? Assoziativgesetz, Kommutativgesetz, Distributivgesetz. Wir fangen an. A plus B in Klammern mal C ist das
11: Kann ich nicht doch direkt mit ihm sprechen?
12: Meinen Sie, ich habe mal direkt mit Herrn Hambach gesprochen? Er redet nicht mit Leuten wie uns.
10: Sorge?
12: Also.
10: Wiederholen. Ich höre. Yusuf?
8: Also, das erste ist Assoziativgesetz. Das zweite ist Distributivgesetz und das dritte ist.
0: Wird hier modernisiert?
9: Ja. Wieso?
0: Schlägt sich doch bestimmt auch auf die Mieten nieder, oder? Also gerade bei einem Vermieter wie Hambach? Dem gehört doch das Haus, oder?
9: Ich wollte eigentlich über das fehlende Schulgeld mit dir reden.
0: Also, ich habe meine 500 angezahlt.
9: Ja, aber die restlichen 2500 fehlen noch. Hör zu, du siehst aus wie ein anständiger Kerl. Alle anderen haben ihr Schulgeld schon bezahlt. Ich will dich nicht als einzigen ausschließen müssen.

0: Kannst du uns vielleicht mit Mathe noch mal ein bisschen helfen?
1: Ja, es tut mir leid, Pflicht ruft. Hast du Cora gesehen?
0: Die musste schnell weg. Weißt du, was wir fragen?

Das gibt's doch nicht. Hambach. Ich fass es nicht.

0: Hallo, Gerda.
1: Es tut mir leid.
0: Die Schule ist pleite, oder?
1: Ja. Wir haben einen großen Mietrückstand. Und der Hambach lässt sich auf keine Verlängerung ein. Wir müssen räumen.
0: Warum haben Sie nichts gesagt?
1: Ich hab gedacht, ich krieg's noch hin.
0: Moment, Sie? Was ist mit Dr. Schlesinger?
1: Der ist seit einiger Zeit ein Pflegefall. Ich habe seiner Frau versprochen, den Laden zusammenzuhalten.
0: Mit unseren Vorauszahlungen.
1: Ich hätte es ja beinahe auch geschafft. Aber die Mietsteigerung. Das ist geahnt, oder? Deswegen hast du mir das Geld rausgeleiert.
0: Naja, ich bin im Osten groß geworden, da weiß man, wie Pleiten riechen.
1: Es tut mir nur so leid für die anderen.
0: Ja, mir auch. Sie hätten einfach ehrlich sein müssen.
1: Wie geht's eigentlich Mounsey?
0: Wem?

0: kann mir das nicht vorstellen, dass sie nicht wieder aufmachen. Das, was hat das mit uns zu tun?
1: Ich habe extra einen Kredit aufgenommen.
0: Echt?
1: Klar.
2: Hey.
0: Glaubst du, die machen die Schule noch mal auf?
3: Warum sollte ein Hambach das tun?
1: Was? Hambach? Wer steckt dahinter? Ach du Scheiße.
4: Wer ist das denn?
1: Kennst du die nicht? HH-Gruppe? Er kauft hier die halbe Stadt und macht die platt.
4: Und was hat das mit der Schule zu tun?
3: Na ja, der treibt die Mieten hoch und jetzt ist die Schule pleite.
4: Okay.
3: Aber macht er das nicht immer so?
2: Woher soll ich denn das wissen?
3: Frag ihn doch mal, deinen Sugar Daddy.
2: Was soll denn das?
3: Warum bist du doch nicht so? Ich habe euch doch gestern gesehen. Schick essen. Was habt ihr denn so geredet, hä? Tut mir leid, ich habe deine Schule zugemacht, aber wir finden bestimmt was Besseres. Oder mit dem hübschen Gesicht kann man doch was Schöneres machen, als fürs Abi lernen.
2: Das ist nicht mein Sugar Daddy, sondern mein richtiger Vater. Und ich habe weder mit ihm noch mit der Sache was zu tun, ja? Und hör auf, dich über Leute zu erheben, von denen du keine Ahnung hast.

0: jetzt? Das war mein letztes Geld. Wie soll ich denn das Abi jetzt schaffen?
1: Meinst du, ich habe noch was über?
2: Alles wegen diesen Hambach.
3: Dieses Hambachs. Definitiv. Leute, geht nach Hause, lernt. Wir sind alle für die Prüfungen angemeldet. Wer es nächstes Jahr nicht schafft, ist selber schuld.
0: Sehr aufbauend, danke schön.
1: Ja, und dem habe ich einen Job besorgt.
2: Wir haben es versucht. Ich bin raus.

0: könnt schon mal Platz
1: nehmen. Super, danke.
2: Was soll denn das? Hier ist die Hölle los.
3: Eine Pommes bitte.
2: Sofort.
3: Hier.
2: Wo? Tisch 8.
3: Ja. Eine Pommes bitte.
2: Kleine Pommes.
4: Zum Mitnehmen 5 Euro.
2: So, lass es euch schmecken.
3: Schönen Tag noch.
2: Schatz.
5: Hey du, ich hab ein Spezial bestellt.
6: Das ist ein Spezial. Und beim nächsten Mal, da überlegst du dir eine andere Anrede als hey du, ja?
5: Ups.
6: Hinten am Tresen ist ein Lappen.
5: Arbeite ich hier? Was ist das für ein Saftladen hier? Chef, wo ist der Chef? Hey!
3: Gibt's ein Problem?
5: Eigentlich bin ich zum Essen hier und nicht zum Putzen. Aber wir brauchen ja nicht mehr kommen, oder?
6: Bitte? Aber wer brauchen ohne zugebraucht, braucht brauchen nicht zu gebrauchen.
3: Entschuldigung.
5: Na los. Wie ist denn der Typ drauf? Da unten ist noch was.
7: Luca!
6: Das ist jetzt dein bester Kumpel, ja?
7: Was soll ich denn wissen, dass du hier arbeitest, hä?
6: Was hat das denn damit zu tun? Fandst du gut, was der da drin abgezogen hat?
7: Nein.
6: Ja, warum bist du dann nicht aufrichtig und ziehst einen Schwanz ein? Und der Vater von dem Schnösel da, der ist jetzt mit Mama zusammen.
7: Du hast doch keine Ahnung.
6: Du redest ja auch nicht mit mir. Machst ja nicht mal Mund auf, wenn ich da drin beleidigt werde.
7: Hast du das jemals für mich gemacht, hä? Es geht doch immer nur um dich. Dein Abitur, deine Verbeamtung. Alles deins, dein Leben.
6: Luca, pass mal auf.
7: Alle anderen sind dir völlig egal.
6: Luca?
8: Sag mal, hackt. Klärt ihr das bitte zu Hause? Hier, der Laden brummt und ihr macht Familientherapie, oder was?
6: Ist gut, ist gut.

0: Oh, sagst du.
1: Hau ab.
0: Ich wollte dich nur mal kurz sprechen.
1: In einer halben Stunde vorne an der Ecke.
0: Okay. Warum darf dein Bruder denn nicht wissen, dass du Abi machst? Bingel, ich hab dich gesehen, ja? Du bist schlau. Besonders in Mathematik. Es gibt überhaupt keinen Grund, dass dir jemand das Lernen verbietet.
1: Kennst du Kaucha Birka?
0: Nee.
1: Ja, ein kurdischer Flüchtling. Aber er hat es geschafft, die Fields-Medaille zu bekommen. Der Nobelpreis der Mathematik.
0: Und das willst du jetzt auch?
1: Naja, ich bin eine Frau. Und Kurdin.
0: Das Abi wäre schon ein Anfang. Aber es schafft man nicht, wenn man im Bütchen sitzt und zockt.
1: Du denkst, ich zocke? Ich zocke nicht. Ich habe das programmiert und lasse andere zocken.
0: Ah, du bezahlst dein Schulgeld davon?
1: Ja, so schnell verdiene ich das nicht nochmal.
0: Jetzt pass auf. Wir tun uns zusammen, gründen eine Lerngruppe. Du hilfst mir mit Mathe und Physik und ich helfe dir mit Bio und Geschichte. Nur für Deutsch, da brauchen wir jemand anders, das ist nicht so mein Ding.
1: Ja, ich weiß, wenn du fragen kannst.
0: Hallo.

0: Ist spannend.
1: Faust, Walpurgisnacht, immer wieder. So geht's hier Karneval zu.
0: Ich wusste gar nicht.
1: Dass eine Klofrau lesen kann? Was soll ich denn sonst hier machen? Irgendwann hast du alles gesehen.
0: Ich wollte dich mal ansprechen, weil in der Schule ist es ja so, dass...
1: Winkel hat schon angerufen. Ich bin dabei. Aber wir brauchen Yusuf für Sport.
0: Wieso das denn?
1: Weil ich Sportleistungskurs habe.
2: Aber Helen braucht dich für Sport. Und Bingel braucht Helen für Deutsch und ich brauche Bingel für Mathematik.
3: Also geht's am Ende doch nur um dich.
0: Was? Es geht hier um uns alle.
2: Sag mal, verstehst du das nicht? Wenn wir das zusammen machen, dann schaffen wir das auch.
3: Ich kann den Satz nicht mehr hören, ne?
4: Hey, Yusuf, ich muss ein Foto machen. Für meine Schwester. Cool, danke.
2: Wow. Berühmteste Klempner der Stadt.
3: Nein, verdammte Scheiße. Die ganzen Ex-Spieler vom FC sitzen im Vorstand, ich muss die Scheißhäuser bauen, oder was?
2: Na, mach Abi und werd Ingenieur.
3: Dann brauchen wir Cora.
0: Auf keinen Fall. Der Vater hat die Schule dicht gemacht. Soll der dir doch helfen?
3: Sie ist die Einzige, die in England war. Im Internat.
0: Moment, also mein Englisch ist auch nicht so schlecht, ja?
3: Was? Ich dachte, im Osten gab's kein Englisch.
0: Ja, gar. Also, wir haben 8 Prüfungsfächer. Davon sind 4 schriftlich und 4 mündlich. Wir fangen mit dem Schriftlichen an. Jeder von uns hat ein Fach, in dem er besonders gut ist.
5: Oder Sie, ne?
6: Hallo.
7: Hi, Cora. Nice to meet you.
6: The pleasure is all mine.
0: Das mit dem Sugar Daddy tut mir leid.
5: In English, please.
0: I'm sorry, it was really stupid. And you?
5: Auch stupid.
6: Can we go on now?
0: Ja. Gut, ich habe jetzt mal einen Stundenplan vorbereitet, vorläufig.
8: Wollen wir jetzt hier wirklich ein ganzes Jahr lernen, ja?
0: Also bei mir ist es zu eng.
6: Bei mir geht's auch nicht.
9: Bei mir darf das niemand wissen.
7: Alter, auf der Baustelle geht gar nicht.
8: Ja, ich hätte eine Idee.

0: wohnst hier?
1: Sieht so aus. Kommt doch mal.
2: Aber das gehört doch Hambach, oder?
3: Also nee, da kriege ich keine 10 Pferde rein.
1: Ganz ruhig. Der ist weg und der kommt auch so schnell nicht zurück.
4: Entschuldige bitte, dass ich nachfrage, aber du wohnst hier nicht, ihr habt keinen Kontakt und du kennst trotzdem den Code.
1: Ja, das ist immer noch mein Geburtsdatum. Ne?
2: Happy welcome, friends.

0: Ey, du kannst die Schuhe ruhig anlassen, ne? Das ist kein Problem.
1: Alter.
2: Am besten, wir gehen ins Wohnzimmer, da gibt's nämlich einen großen Tisch. Kommt. Und hier links ist die Küche. Da könnt ihr euch einfach nehmen, was ihr wollt. Der Kühlschrank ist immer voll.
3: Okay, nur damit ich weiß, auf welchen Strafbestand ich mich hier einlasse. Also brechen wir hier ein? Ist das Hausbesetzung oder darfst du hier sein?
0: Du, mein Vater ist auf seine Finca nach Spanien abgehauen aus seinem Prozess. Der kommt so schnell nicht zurück.
2: Ich komme gleich wieder. Fühlt euch wie zu Hause, ja?

0: oder? Wir wollen anfangen.
1: Na.
2: Hey.
1: Hey, das sieht doch nach einer glücklichen Kindheit aus.
2: Ja? Findest du?
1: Schon.
2: Okay. Ja, eher nicht. Als ich 15 war, ist meine Mutter abgehauen. Weil sie es wahrscheinlich genauso wenig wie ich ausgehalten hat, in diesem goldenen Käfig hier zu leben. Ja, das ist sie. Ein halbes Jahr später ist er dann bei einem Autounfall ums Leben gekommen. Ja. Ich glaube, dass die größte Angst meines Vaters ist, mich auch noch zu verlieren. Ja, und jetzt gehen wir einmal im Jahr gemeinsam was essen an ihrem Geburtstag und das war's dann auch.
1: Ja, ich bin in der Platte groß geworden. Da war die ganze Wohnung so groß wie das Zimmer hier.
2: Ja? Siehst du? Dann sind wir uns ja gar nicht so unähnlich.
1: Verstehe ich nicht.
2: Ja, du willst ja auch nicht mehr dahin zurück, wo du herkommst. Oder Mirko?
1: Jetzt nehmen wir uns aber die Bude auseinander hier.
2: Ja. Dann ist auch richtig mal was los hier, ne? Na komm, dann lass uns mal runtergehen, oder?

0: Ey, sorry, aber ich wollte schon immer mal so ein Ding anmachen.
1: Yusuf, deswegen sind wir aber nicht hier, oder? Sokrates hat auf dem Marktplatz gelehrt. Diogenes in seiner Tonne. Ja, und wir sind eben hier. Kommt ihr?
2: We are you.

0: 5. Das heißt x² gleich.
1: Die zwei wichtigsten Themengebiete habe ich noch vorbereitet. Zum einen das Dritte Reich, ja, die wichtigsten Ereignisse.
2: Hallo Position, und los!
3: Yusuf, echt jetzt!
2: Bald nach vorne, zu ihr rüber und wieder!
0: 0,5 und x3.
1: May I took a stroke.
0: May I have?
4: Doesn't matter.
5: Hey, yeah, yeah! Hey! Hey!
1: Leute, morgen sehen wir uns zur selben Zeit und denken an die Hausaufgaben. Ja, sonst wird's wirklich ziemlich knapp mit dem Pensum.
6: Tschüss.
4: Ja.
6: Tschüss.
4: Ciao, ciao.
6: Du bist gerne Lehrer, ne?
1: Und du schläfst nicht hier?
6: Nö. Ich bin gerade bei Freunden. Ich bin zurzeit so ein bisschen klamm.
1: Na, frag doch deinen Vater.
6: Ja, der lebt in einer Welt, in der Leistung

0: belohnt wird. Für Geld will er Liebe. Und Unabhängigkeit hat ihren Preis, ne? Das heißt aber nicht, dass du mir nicht einen ausgeben darfst. Hast du Lust? Also mein letzter Job war bei so einer Schuldenberatung. Es war eigentlich eine super Sache, weil das so ein kleiner Verein war. Und deswegen will ich jetzt auch
1: Leuten geholfen, die dein Vater auf die Straße gesetzt hat.
0: Kann ich jetzt mal weiter erzählen? Mhm. Ja. Also auf jeden Fall war da dieser Typ, das war ein Mandant.
1: Du hattest was mit dem?
0: Fabian. Also der hatte eine super Geschäftsidee.
1: Und dann hast du ihm Geld geliehen und dann ist er abgehauen und du bist auf den Schulden sitzen geblieben.
0: Sag mal, wie machst du das eigentlich mit deinen Schülern Reparat halten?
1: Entschuldige, aber du bist einfach so durchschaubar.
0: Ja, danke schön. Und du bist so romantisch, Fabian. Was denn?
1: Können wir vielleicht woanders hingehen?
0: Wieso? Ist deine Ex hier, oder?
1: Nee, schlimmer. Das Pummel.
0: Der Typ da?
1: Mhm.
0: Der ist doch gar nicht so pummelig.
1: Das war der auch nie. Der heißt nur so, ist Pumm, wie Pummel. Blöder Schülername.
0: Das ist ja lustig. Bist du mit dem zusammen in die Schule gegangen?
1: Ja, und jetzt hat er mich verpfiffen und ich bin meinen Job los.
0: Na, siehst du? Ist doch ein Grund mehr zu bleiben, oder? Wieso hat er denn das gemacht?
1: Keine Ahnung. Er konnte noch nie vertragen, wenn jemand mehr drauf hatte als er.
0: Aha. Und warst du auch schon immer so?
1: Wie?
0: So ein Besserwisser?
1: Hat mir ja auch nichts gebracht. Pummel hat ja Dagmar abbekommen.
0: Welche Dagmar?
1: Die Dagmar. Ich hatte den idealen Plan. Wollte ein Jahr lang ihre Hausaufgaben machen.
0: Und wie war das so in deiner letzten Beziehung? Hattest du da auch so einen idealen Plan, der nicht gut ausgegangen ist, oder?
1: Was soll das jetzt?
0: Ja, es tut mir leid, Fabian, aber du bist einfach so berechenbar, weißt du?
2: Ja. Wie ist es wieder auf der anderen Seite der Klasse? Hm? Hast ja sogar noch Zeit auszugehen. Hallo.
0: Ja, und tschüss, Kameradenschwein.
1: Cora, lass einfach stecken, ja?
0: Ein Mitschüler überpfeifen in deinem Alter, ja? Das ist ja richtig toll.
2: Tut mir leid, aber zu meiner Position gehört eine gewisse Sorgfaltspflicht. Mhm.
1: Das ist mein Vorgesetzter, ja?
0: Und? Macht ihn das jetzt zu einem besseren Menschen?
1: So. Ich hab genug.
2: Fabian, jetzt. Aber vielleicht willst du ja noch bleiben und dich von meinen Qualitäten überzeugen.
0: Hm? Nee. Danke, Pummel.
1: Du, ich würde eigentlich schon ganz gern meinen alten Job wiederkriegen.
0: Um dich weiter drangsalieren zu lassen? Fabian, ich mag dich. Deine Werte, deine Prinzipien, aber das heißt doch nicht, dass du alles mit dir machen lassen musst, oder?
1: Aber ich würde ganz gern selber entscheiden, mit wem ich mich anlege und wann. Oh Gott, das ist bestimmt sein Auto. Bei Mama in Schwerin gemeldet, ist günstiger.
0: Na, warte mal.

0: Sorge! Ich krieg dich!
1: Aber der läuft gut, dein Kampf für die Gerechtigkeit. Ha? Machst du das mit deinem Vater auch immer so?
2: Nee, hab ich aufgegeben. Okay. Den kann man nicht mehr verändern.
1: Was war das denn jetzt?
2: Ich wollte mal in was anderes denken.

0: Hier wohnt er also, ja?
1: Nee, aber erst seit einem halben Jahr. Aha. Ist auch nur vorübergehend.
0: Ich lass mal hier, ne?
1: Ja, lass fallen.
0: Was?
1: Das Fahrrad.
0: Geht's?
1: Ja. So. Was ist es?
0: Oha. Okay. Ja. Ist das schön?
1: Ja.
0: Und ist das das Bett da?
1: Das ist das Bett,
0: ja. Ja? Das ist das Bett, ja.

0: Hey.
1: Hey. Ist Dienstag, oder?
0: Ja, ich gehe aber besser, ne?
1: Warte mal.
0: Ist schon gut. Alles gut. Tschüss.
1: Tut mir leid.
0: Alles gut.
1: Mann. Luca, was tauchst denn hier plötzlich auf?
2: Du bist viel zu geladen.
1: Was bitte?
2: Schau dich doch mal an.
1: Du, pass mal auf. Ich weiß, es ist schwierig für dich, mich hier mit jemand anders zu sehen.
2: Das kenne ich doch schon von Mama. Das ist noch viel schlimmer. Ich weiß überhaupt nicht mehr, wo ich hingehöre.
1: Luca, ist doch Quatsch. Du weißt doch, Mama und ich, wir sind immer für dich da.
2: Ach ja?
1: Ja.
2: Ihr kümmert euch nur um euch. Und der einzige Typ, der mir wichtig war, ist ein Vollidiot. Den muss ich auch noch andauernd sehen, weil meine Mutter mit seinem Vater ins Bett steigt. Ich weiß überhaupt nicht mehr, was ich glauben soll. Weil mich alle bescheißen.
1: Willkommen in der Welt der Erwachsenen.
2: Das ist keine Antwort.
1: Nee, das ist es nicht.
2: Willst du wissen, warum ich sie beleidigt habe?
3: Wen? Mecher? Hm.
2: Ich habe einen Aufsatz geschrieben. Da ging es um Betrug. Um Typen wie Hambach und wie sie damit durchkommen. Jedes Mal. Mhm. Das Einzige, was sie angemerkt hat, war meine Rechtschreibung.
3: Kann ich den mal lesen?
2: Was, damit du noch mehr Fehler findest?
3: Quatsch. Aber wenn du gehört werden willst, dann musst du dich manchmal an die Regeln halten. Wenn es die Rechtschreibung ist.
2: Ja, das sagt der Richtige.
3: Ich habe mich einmal nicht an die Regeln gehalten.
2: Ja, und jetzt fliegt dir alles um die Ohren.
3: Stimmt. Aber irgendwie geht es mir seitdem viel besser.
2: Wegen ihr?
3: Auch. Aber auch wegen der anderen. Wir haben jetzt so eine Lerngruppe.
2: Eine Lerngruppe?
3: Hm? Was machst du morgen? Kommst du mal mit, es wird dir gefallen. Besonders, wo es stattfindet.
4: Das hätte ich nicht gedacht.
5: Was denn?
4: Dass du unter die Hausbesetzer gehst?
5: Wart mal ab, der noch da drin ist.
6: Das ist doch keine Formel da, das sind nur Buchstaben. Nicht eine einzige Zahl, das ist doch kein Mathe.
7: Das nicht mit dem Klimawandel. Ich hab dermaßen gebibbert letzte Nacht.
8: Mach doch dein Fenster zu.
9: So, Wasser?
10: Oh, Wasser ist gut. Hast du einen Kaffee?
9: Ja, läuft gerade durch. Sag mal, das mit Integrale, Infernale, ich verstehe ja gar nichts.
11: Also, ich habe hier eine Abbildung.
5: Guck mal, kennst du den? Steht dir
11: das? Guck mal, hier ist ein Ball.
2: Yusufani!
6: Was ist das denn?
12: Ja, sag mal! Ist das unser Junior-Sorge?
13: Du siehst aus wie dein Papa.
12: Ist natürlich viel hübscher. Ja, lass dich mal drücken, ich bin die Helle.
13: Hallo.
12: Guten Morgen!
5: Guten Morgen.
6: Ich hoffe, du bist ein bisschen sportlicher als der Alte hier.
12: So, jetzt schauen wir mal, wo werde ich hin.
6: Warte, er gehört mir, er gehört mir.
12: Wir fangen heute mit Deutsch an.
6: Eine Formelrechnung, kennst du stark aus, bisschen? Bitte zeig mal, sie hat keine Ahnung.
14: Hast du den Kaffee?
15: Ich kümmere mich, ja? Hilfst du mir mal ganz kurz? Können wir mal ganz kurz reden? Deswegen gestern.
5: Das war schön.
15: Nee, das war es nicht. Also es war, es ist, es,

0: Ich möchte das nicht. Das ist falsch.
1: Okay.
0: Okay.
1: Musst du immer so direkt sein?
0: Nee, ich will einfach klar sein.
1: Gut. Nicht so wie Helen. Ja,
0: aber hier. Was meinst du?
2: Deutsch, Deutsch, Deutsch. Hier, ich.
3: Helen, lass mich doch erstmal Mathe
4: erklären. Ja, mach das fertig, aber dann machen wir Deutsch.
1: Glaubst du, sie hat getrunken?
2: Ich erkläre euch das mal. Hier ist ein Beispiel.
1: Sie ist total aufgedreht, riecht auch.
0: Ne? Ja, das stimmt. Ich mach mal kurz Kaffee, ja?
3: Ich komme ja nicht dazu.
1: So, kommt, Leute, wir sind nicht zum Spaß hier.
4: Nee, das ist wohl richtig.
1: Das Dahrendorf-Häuschen. Ralf Dahrendorf, schon mal gehört? Nein? Gut, also er unterteilt die Bundesrepublik in ihren Schichten und ihre Durchlässigkeit. Da haben wir zuerst mal die Unterschicht, dann den Mittelstand, ganz oben natürlich die Elite.
4: So ein Quatsch.
1: Bitte?
4: Unser Land ist schon lange nicht mehr durchlässig. In deinem Haus da, da wohnt nur noch die Elite. Und wir anderen, wir dürfen schön draußen bleiben.
1: Ja, warte mal, also.
5: Was? Wir sind noch in einem Haus.
4: Ach, Spiel, Yusuf, doch nicht wirklich.
1: Es geht ja weiter, also.
2: Wisst ihr, was ich glaube? Wir alle hier, wir können so viel lernen, wie wir wollen. Wir, unsere Kinder und deren Kinder werden niemals die Chance haben, in so einer Bude hier zu wohnen. Du natürlich ausgenommen, Cora.
0: Nee, aber ich verstehe total, was du meinst.
2: Das tust du nicht. Du hast dich vielleicht entschieden, dass du nicht so leben willst. Aber ich hatte ja gar keine Wahl.
1: Sag mal, hast du getrunken?
6: Oh, Papa.
1: Es tut mir leid, aber du bist total fahrig, du wirst laut, man riecht es auch.
4: Ja, ja klar, natürlich, hier, das riecht. Und das hilft, wenn man kein Bart hat.
3: Wieso hast du keinen Bart?
4: Ja, weil ich seit 3 Wochen aus der Tasche lebe. Und weil ich es heute Nacht geschafft habe, auf einer Parkbank zu schlafen.
5: Hast du keine Wohnung? Wegen diesen Hambach, ne?
4: Das weiß ich nicht. Das sagen sie einem nicht, wenn sie einen raussetzen. Ja.
1: Und warum hast du uns nichts gesagt?
4: Stell dir vor, auch eine Klofrau hat ihren Stolz. Und nein, ich trinke nicht. Aber jetzt könnte ich echt einen gebrauchen.
0: Ja, ich auch. Und weißt du was, Helen? Du wohnst aber jetzt erstmal hier, ne? Und ich bin mal kurz im Keller.
1: Cora, wir sind schon zum Arbeiten hier,
2: ja? Ja, aber du weißt ja nicht, was für Schätze da unten liegen.
3: Also, ich muss sowieso zu meinem Bruder.
5: Lass mich mal in Ruhe mit deinem Bruder, ja? Er ist ein Tramopfer, ja?
3: Entschuldigung. Ich stehe zu meiner Kultur. Familie ist mir wichtig.
5: Ja, denkst du mir nicht, oder was? Aber was ist denn das für eine Kultur, wenn sie nicht hinter dir stehen?
3: Du hast keine Ahnung.
4: Guck mal, ihr könntet aber auch mal einen Schluck vertragen, was?
2: So, kann mir mal jemand helfen? Ich habe nämlich nur 2 Hände.
1: Mich ruft er an, wenn ihr weiterlernen wollt, ja?
3: Was?
1: Kommst du, Luca?
2: Vielleicht will er ja auch da bleiben, ne?
1: Ja, genau. Ist ja alt genug, ne?
2: Richtig. So, und wir beruhigen uns jetzt mal wieder alle. Und jetzt ist hier mal wieder Stimmung in der Bude.
4: Freunde.
2: Hinsetzen, komm. Gute Laune.

0: Digga, ich musste sowas vom pissen, Alter. Aber was soll ich machen, Digga? Es war mitten im Spiel. Und ich kann jetzt nicht einfach sagen, ich gehe raus, ja? Also, was mache ich? Digga, ich habe den Typen so umgegrätscht. Und da habe ich das richtig getan, als ob ich mich verletzt habe, weißt du?
1: Ja.
0: Da habe ich mich auf den Boden geschmissen, so auf den Bauch. Digga, und ich habe es einfach fließen lassen. Geht ja nicht anders.
1: Was ist, wenn die Kamera zu nah dran geht?
2: Die ist ja süß, die Flasche.
3: Ja, sehr süß. Heißt nämlich Leon Müller. Richtiger Scheißname, hat aber Umdrehungen. Leute, aufpassen.
1: 1973. Der ist aus der Steinzeit.
4: Na, hör mal.
0: Also ganz ehrlich, ich stehe auf Rot mit richtig viel PS. Mhm. Hast du noch was da davon?
4: Und zwar ein Burgunder. Das ist ein... Ist auch scheißegal. Hat auch Umdrehungen. Wir mischen jetzt einfach. Ist ein richtig geiler Wein.
0: Mach rein, ein Polunder hier.

Ja. Hey. Papa, komm dazu. Justo erzählt lustige Geschichten. Ja?

0: Spießer.
1: Warte mal, gib mal her. Du trinkst sowieso nicht so viel. Komm. Mhm. Bildungsfernsehen oder was? Und der Herr Lehrer zieht sich jetzt hier schön alleine einen Film rein, oder wie?
2: Nee, das ist nicht irgendein Film, das ist ein absoluter Klassiker. Club der Malteser, aber die DVD funktioniert nicht, ich versteh's nicht.
1: Fabian, mach dich doch mal locker.
2: Bin locker.
1: Hm, guck mal.
2: Hä?
1: Hm? Hm?
3: Dann sitzt er da so mit seinen Geschäftspartnern am Kamm.
1: Der würde jetzt nicht mit so tollen Menschen wie ihr seid hier sitzen. Ja. Und wahrscheinlich würden die jetzt auch nicht den Wein trinken, weil das ist ja eher eine Wertanlage, so 10.000, 20.000 die Flasche. Das waren Tausender übrigens.
3: Das ist doch Blödsinn, wenn Wein schmeckt, dann muss man den trinken.
1: Oh, ja. Das sage ich auch immer. Ja. So, ihr Prost, tollen Menschen, Prost, aufpassen.
4: Prost.
5: Ja, echt?
6: Ja, das ist genau mein Leben, Digga.
5: Ja, echt?
6: Ich wüsste ja, ich hab immer geträumt, weißt du? So, Bauunternehmen und so, richtig läuft gut und so. War immer mein Traum, Schüler. Was willst du machen?
5: Weiß nicht so genau. Auf jeden Fall nicht Lehrer.

0: Ja, und du?
1: Also, wenn alles so richtig gut läuft, dann würde ich gern für so eine NGO arbeiten.
2: Und dann, wenn es noch besser läuft, für einen Friedensnobelpreis vorgeschlagen werden. Mhm. Mit dieser erfolgreichen jungen Physikerin zusammen natürlich.
3: Nee, ich mache Informatik. Mhm. Aber wenn euch einer hackt, ich schwöre, dann bekommt er es mit mir zu tun.
4: Also mir ist das ja eigentlich egal. Hauptsache, ich muss nicht mehr alleine arbeiten. Mhm.
5: Mhm. Aber Freunde, ist euch das jetzt aufgefallen, dass alles, was ihr euch jetzt wünscht hier, ne? Dass man das auch ohne Abitur machen kann. Also Bingül ausgenommen. Hast du es gemerkt? Yusuf?
6: Ja.
5: Du musst das machen mit dem Unternehmen, ne? Ja. Weißt du, Handwerk, goldenen Boden, NGO, ne? Das, da kannst du viel mehr Gerechtigkeit auch als vor Gericht, ne?
3: Ja, der Recht.
5: Doch. Und mein Helen, du bist so super. Weißt du, bist so super, du kannst jeden Job machen ohne Abitur. Jeden!
0: Ja, und ich kann
5: ja,
0: auch.
5: Ja, weil von dir rede ich nicht, du machst Abitur, ist klar.
6: Ja, besser.
0: Aber, Herr Sorge, wo sehen Sie sich denn so in 2 Jahren?
5: Ich jetzt, ja?
0: Ja, Sie.
5: Ich glaube, ich wäre einfach nur gern mit euch zusammen. Nee, weil wir haben doch echt nur das eine Leben, oder? Wir haben nur das eine Leben und das können wir uns doch nicht wegnehmen lassen. Warte mal, Vorsicht. Lassen wir uns nicht wegnehmen.
1: Was kommt jetzt?
5: Und auch nicht von irgendwelchen Pummels, oder?

0: Des echten Künstlers Lehre schließt den Sinn auf, denn wo die Worte fehlen, spricht die Tat. Der echte Schüler lernt aus dem Bekannten das Unbekannte entwickeln und nähert sich dem Meister.
1: Verstehst du das?
0: Jedes Mal ein bisschen mehr. Du hast einen tollen Sohn. Der ist so offen. Könntest du ihm mal eine Scheibe abschneiden?
1: Hast gar nicht von ihm erzählt.
0: Ach, weißt du, der studiert, lebt sein eigenes Leben.
1: Der Luca hat mich mal gefragt, wozu das gut sein soll, zu lernen. Ich glaube, ich habe eine ganz schön bescheuerte Antwort gegeben.
2: Ja, damit du was aus dir machst.
1: Du bist ja noch wach. Aber weißt du, es stimmt nicht. Du lernst nicht, um irgendwas aus dir zu machen, irgendeine Sache, die du überhaupt nicht bist. Du lernst, um immer wieder den richtigen Weg für dich zu finden.
2: Können wir jetzt schlafen?
1: Na klar. Nacht.
0: Gute Nacht.
2: Gute Nacht.

0: Gott.
1: Cora!
2: Cora!
1: Du! Da kommt jemand.
3: Was?
0: We better call the police.
3: Brauchst du nicht.
2: Cora. Kannst du mir das erklären?
3: Ja. Wenn du mir das da erklärst.
0: Ach so. Das ist Penelope, my daughter.
4: Hi, nice to meet you.
3: Ja, hi.
2: Der Müller. Das hätte deine Altersvorsorge werden können.
3: Ja, habe ich in meine Ausbildung gesteckt.
2: Was denn für eine Ausbildung?
3: Erwachsenenbildung. Du hast ja zufällig meine Schule geschlossen. Also sind wir hierher, um zu lernen.
2: Wir gehen jetzt was frühstücken. Und wenn wir wiederkommen, will ich von all dem hier nichts mehr sehen. Hm? Vamos.
4: Bye.
3: Oh, das war jetzt nötig. Ja. Darf ich vorstellen? Das ist meine Freundin Helen. Das ist mein Vater und,
5: Hola, die Waldfee.
3: Genau.
4: Hola.
0: Vamos.
5: Ich habe mich wirklich gern in Luft aufgelöst.
3: Alles gut.
6: Hallo, Leute.
3: Ihr könnt rauskommen.
5: Müssen wir ins Gefängnis?
3: Nee, wir müssen hier aufräumen. Und das Ganze schnell und dann raus hier.
7: Aber wieso eigentlich?
3: Was?
7: Wieso müssen wir raus? Ich meine, du hast recht. Dein Vater hat die Schule zugemacht, deswegen sind wir hier. Warum bleiben wir nicht, bis er die Schule wieder aufmacht?
8: Vielleicht einen Kaffee vorher? Ja.
7: Du, ich mein's ernst.
3: Ja, mein Vater lässt sie aber nicht erpressen.
7: Meinst du? Und wenn wir in die Öffentlichkeit gehen? Weißt du, wir beschriften Betttücher, hängen die aus dem Fenster, das ganze Programm.
9: Hausbesetzung?
7: Ja.
9: Ich wäre dabei.
7: Siehst du?
5: Ich bin raus. Ich weiß, was du willst. Das wird nicht klappen.
7: Wir müssen es doch wenigstens versuchen.
3: Oh, Fabian, das ist ja total schön, dass du jetzt den Revoluzer in dir entdeckt hast. Aber mein Vater wird uns hier knallhart räumen lassen. Ja.
7: Okay. Und das war's dann jetzt, oder was?
3: Was machen wir denn jetzt mit dir?
5: Du kannst bei mir wohnen.
3: Dein Bruder?
5: Für den ist es bestimmt auch in Ordnung.
3: Warte. Dann sehen wir uns morgen im Café.
7: Mal sehen.

0: deine Lerngruppe?
1: Ich weiß nicht. Vielleicht trifft man sich noch ein paar Mal, aber ohne festen Ort wird sich das verlaufen.
0: Ich bin trotzdem stolz auf dich. Nein, ehrlich. Das mit Hambach war eine super Idee.
1: Nee. Das stimmt schon. Wenn man so jemanden unter Druck setzen will, dann brauchst du schon was Richtiges in der Hand.
0: Ja, genau wie beim Prozess. Das mit Malta konnten die dem ja auch nicht nachweisen.
1: Malta?
0: Ja, der hat da sein Geld in so Scheinfirmen gewaschen. Da gab es sogar eine CD zu mit den ganzen Daten. Und die ist dann pünktlich zum Prozess verschwunden.
1: Malta?
0: Alles okay?
1: Ich glaube, ich weiß, wie wir das Imperium zur Strecke bringen können.
0: Möge die Macht mit dir sein, Papa.
1: Du hast vergessen.

0: Cora?
1: Und? Bist du jetzt zufrieden?
0: Zufrieden. Du verwüstest mein Haus, lässt irgendwelche Habenichtse hier rein und feierst Partys.
1: Ich bin kein Kind mehr, du musst nicht so mit mir reden, ja?
0: Du, dann benimm dich auch so.
1: So wie du? Bei dir werden sie auch immer jünger, ne?
0: Das geht dich überhaupt nichts an. Hast du verstanden? Kümmer dich um dein eigenes Leben.
2: Weißt du was? Diese Habenichtse, ja, die haben deshalb nichts mehr, weil du ihnen nämlich das Wesentliche in ihrem Leben genommen hast. Und das ist ein Ort zum Lernen.
0: Natürlich. Jetzt bin ich wieder schuld am Elend dieser ganzen Welt.
2: Nee, aber du prägst sie mit, wie wir alle.
0: Pass mal auf.
2: Und weißt du, was ich glaube, was Erwachsenwerden wirklich heißt? Dass man die Konsequenzen aus seinem Leben zieht. Und das Mindeste, was du mit deinen Scheißgeschäften tun könntest, ist genau diese Leute da zu unterstützen.
0: Und was ziehst du für Konsequenzen aus deinem Leben, hä? Jetzt, wo du so erwachsen bist.
2: Dass ich bin und dass du du bist. Und dass ich nichts dafür kann, dass du mein Vater bist. Ich habe immer versucht, für dich zu funktionieren und es dir recht zu machen. Aber weißt du was? Das ist jetzt vorbei!
0: Was soll das denn jetzt wieder heißen?
2: Getrennte Wege ist das.
0: Cora, warte! Cora! Cora!
3: Hey, mein Amor, what's the password for the Wi-Fi?
0: Not now.
3: In one word?
1: Ist sie überhaupt schon mal rausgekommen? Nee?

0: Ich habe nichts bestellt. Kennen wir uns?
1: Wir mögen die gleichen Filme. Club der Malteser?
0: Was wollen Sie?
1: Die Schule, die Sie geschlossen haben.
0: Welche Schule denn?
1: Gemarkung, Köln, Flurstück 141. Sie werden sie wieder eröffnen. Mit allen Lehrergehältern und allem drum und dran.
0: Wozu denn?
1: Um zu verhindern, dass was anderes wieder eröffnet wird? Ein Verfahren zum Beispiel? Mit einem alles entscheidenden Beweisstück?
0: Erpressung.
1: Ich würde eher sagen, eine Umleitung. An Malta vorbei, um den Fiskus herum und direkt in die Bildung. Wollen Sie nicht doch Ihren Burger probieren?
2: Hat's in sich.

0: Ja. Ja, ich verstehe. Ja, aber mach dir keine Sorgen wegen des Schulgelds. Wir regeln das schon. Ja.
1: Aber guck mal, wenn hier 18 Schüler.
2: Nein, also, das hat alles erklärt.
1: Kannst
2: du
1: mir glauben.
2: Ich
1: aber
2: nicht.
1: Ja.
0: Tschüss. So, der letzte Platz fürs nächste Jahr ist gerade weg.
3: Perfekt.
1: Ha, den Satz habe ich schon mal gehört.
2: Ja? Ich weiß gar nicht, was du meinst. Mhm.
0: Funktioniert wieder alles. Danke. Ich gehe in die Uni.
1: Okay.
2: Scheiße, ich muss auch in die Uni, aber man kann dich ja hier leider nicht alleine lassen.
0: Mhm. Kann oder will, ne?
2: Das ist die große Frage.
4: So, die erste OG ist jetzt auch schon fertig.
1: Yusuf, danke, Weltklasse, super.
5: Hallo.
6: Hey.
1: Hey, na, wie war's?
6: Hey.
5: Das Abi ist ja nicht so wichtig, oder? Ich hab bestanden.
0: Du kannst mich so erschrecken. Komm her.
4: Freu dich, geh mal aus.
5: Danke, komm her.

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3: Zuschauerinnen und Zuschauer, die Temperaturen sind wieder sommerlich und wir begrüßen Sie zu einer neuen Ausgabe von 3 nach 9.
4: Herzlich willkommen auch von mir und diesen fantastischen Gästen.
3: Mit großer Selbstverständlichkeit wechselt sie zwischen humorvollen und dramatischen Stoffen, wie gerade in der Verfilmung des Lebens von Olivia Jones. Was sie auch noch auszeichnet, unfassbar gute Laune. Und sie sagt, das ist auch eine Entscheidung. Annette Frier!
4: Ob Politiker auch gute Laune bekommen, wenn er auf sie zukommt und welcher Minister aktuell den größten Unterhaltungswert für ihn hat, erfahren wir heute von Lourdes van der Horst.
3: Diese beiden Frauen sind Kämpferinnen. Ein Spenderherz rettete ihr Leben und führte sie auf diesem Weg zusammen. Wir freuen uns sehr auf die beeindruckende Geschichte von Dörte Bruske und Katrin Möller. Wie schön, dass ihr da seid. Herzlich willkommen.
4: An ihr kommt jetzt niemand mehr vorbei. Bereits im Alter von 9 Jahren stand sie erstmals vor der Kamera. Schon jetzt hat sie für ihre Schauspielkunst unendlich viele Preise eingeheimt. Zeit, dass wir sie alle näher kennenlernen. Liebe Mala Emde.

0: Vor gut 3 Jahren trug sie hier ein Gedicht vor und rührte uns alle damit zu Tränen. Seitdem ist einiges passiert im Leben der Poetry Slammerin und Autorin Lea Weigand.
1: Und er verabschiedete sich vor 9 Monaten freiwillig aus dem Bundestag und verschrieb sich selbst eine Medienpause. Für uns macht er eine Ausnahme und darüber freuen wir uns sehr. Lieber Robert Habeck.
0: Ja, was für eine schöne Runde heute am 22. Mai. Ich habe in der Zeitung gelesen, dass gestern der Welttrinkgeldtag war. Ein Tag, der darauf aufmerksam machen soll, wie wichtig Trinkgeld für Servicekräfte ist. Und wir dachten uns, das könnte unsere Eröffnungsrunde sein. Annette, gibst du Trinkgeld? Wenn ja, wie viel? Und wenn nein, warum nicht?
2: Ich gebe Trinkgeld. Das kommt auf den Service an, muss ich sagen, wie viel Trinkgeld ich dann gebe. Doch, immer noch. Ich finde es sehr lustig, dass du jetzt immer, wenn man mit der Kreditkarte bezahlt,
0: ja, den Vorschlag kriegst. Ne?
2: 10%, 15%, 20%, 5%, 9,5% oder so gibt es, glaube ich, auch. Und dann kommt kein Trinkgeld. Und das steht immer ganz dick unten.
0: Und
2: das schreit einen schon so an.
0: Alle gucken, wo du hindrückst. Ne?
2: Ja, ja, natürlich. Und du, mach bloß nicht kein Trinkgeld. Und dann meine, ja, alles klar. Nee, finde ich gut, wichtig.
0: Was war die schlimmste Situation, wo du gesagt hast, nee, jetzt gibt's gar nichts?
2: Das darf ich nicht sagen. Das ist immer noch ein schwebendes Verfahren. wir haben uns noch nicht geeinigt. Tut mir leid.
0: Okay, Dörte und Kathi, wir werden später noch erfahren, warum ihr selten auswärts essen geht. Was dürft ihr nicht bestellen?
3: Wir sollen uns ja keimarm ernähren und Salat im Restaurant ist eigentlich so ein No-Go. Mhm.
4: Zum Beispiel oder Eiswürfel im Getränk oder so. Also ich bestelle auch immer eigentlich kleine Flaschen. Ich gucke immer, was es in kleinen Flaschen gibt und das bestelle ich dann. Also nicht aus der Zapfhahn oder so.
0: Mhm. Werden wir gleich noch viel drüber erfahren. Schön, dass ihr da seid. Lea, du bist Studentin. Mhm. Ist Trinkgeld bei dir mit eingepreist, wenn du auswärts essen gehst?
5: Ja, ich finde, das muss schon sein. Und ich finde es auch besonders spannend, dann ganz viel Trinkgeld zu geben, wenn der Service sehr schlecht war.
0: Ach,
5: weil das sorgt für sehr schöne, überraschte Gesichter.
0: Gut. Das
2: impliziert, dass die wissen, dass der Service schlecht
1: war. Ja, das habe ich auch gehört.
0: Du beschämst sie dann mit deiner Großzügigkeit.
5: Ja, kann man vielleicht so nennen.
0: Ja, gut. Gut.
6: Mala, du hast ein paar Jahre in Paris gelebt. Hast du das Gefühl, die Leute sind großzügiger beim Spendieren?
7: Die sind auf jeden Fall ärmer, ja. Also haben sie immer, die klagen einfach gerne. Die Franzosen klagen wahnsinnig gerne. Die, wenn du genau hinhörst, klingt Französisch auch eigentlich immer nur so, als würde man sagen, boah, das geht so schlimm. aber ich eher wie Lea, kill them with kindness.
6: Mhm. Ja. Okay. Ich fürchte, die merken das nicht. Die denken, das ist.
7: Es hat so eine schön passiv-aggressive Note. Also du maulst jemand an, du bist zu 20.
6: Ich finde, es hat was Masochistisches.
7: Das hast du jetzt gesagt.
6: Okay. Herr Habeck, haben Sie eigentlich in Ihrem Vorleben, bevor Sie Politiker wurden, irgendwann mal in einer Kneipe oder im Café gearbeitet?
8: Nee, habe ich nicht.
6: Das überrascht mich. damit ist unser Gespräch am Ende.
9: war eine gute Frage.
6: Aber es gab ja sogar mal eine Initiative, frage ich Sie, als ehemaligen Wirtschaftsminister, die Trinkgelder zu besteuern. Und ich fand immer, das ist die schwachsinnigste Idee unter den schwachsinnigen Ideen, die je verhandelt worden sind.
8: Das war aber ausnahmsweise mal nicht während der Ampelzeit.
6: Oder? Nein,
8: nein.
6: Sie sind völlig unschuldig.
8: Ja, ja. Nee, die Leute, ich meine, die das Trinkgeld brauchen, Taxifahrer, Restaurantkräfte, ich glaube, die freuen sich über das, über alles was und das soll man nicht die Steuer drauf packen, klar.
6: Und sind Sie jemand, der eher großzügig ist beim Verteilen von Trinkgeldern?
8: Ich glaube, ich gucke auch ein bisschen. Also so, wie das so durchklang, also mache ich schon immer, also versuche dran zu denken. Und das wird jetzt einfacher dadurch, dass man das quasi automatisch vorgelegt bekommt. Und ich habe mich dabei ertappt, weil es jetzt eben so 15% ist, dass man wahrscheinlich großzügiger ist. Sonst hat man immer aufgerundet.
6: Okay. Ja, ich habe sozusagen immer
8: gelernt, ungefähr 10%. Aber wenn man ganz ehrlich ist und dann hast du irgendwie, ich weiß nicht was, 65 Euro zahlen müssen oder so, dann hast du wahrscheinlich 70 gemacht und nicht 75 nach oben hin oder so. Und ich glaube, jetzt ist es dann eine ungerade Summe, aber wahrscheinlich eine höhere Summe. Jedenfalls würde ich das so beschreiben, wenn ich ehrlich bin.
6: Okay. Und Lutz, bist du jemand, der, wenn er unterwegs ist, auch an die Zimmer mit

0: Ja, auch. Ja. Ja.
1: Meine Damen und Herren, ich glaube, ich brauche Lutz von Nahorst nicht so richtig vorzustellen. Sie haben gejubelt, als er reinkam. Er ist Comedian-Star, er ist Außenreporter bei der Heute-Show, er ist seit einiger Zeit auch Romanautor, er ist Gelegenheitsschauspieler, er moderiert.
0: Was soll das denn heißen?
2: Ist
0: Traumschiff etwa keine Schauspielerei?
1: Doch, aber Sie machen es ja nicht hauptberuflich.
0: Ja, das stimmt.
1: Sie haben sich einen kleinen Traum im Januar erfüllt. Auf dem Traumspiel, wo Sie einen suizidalen Kellner gespielt haben. Aber darüber vielleicht mehr später, wenn das überhaupt ein
3: Weil
1: Thema
3: er kein
1: ist.
3: Trinkgeld bekommt.
0: Ja, genau, da ist wieder das Trauma.
1: Ja. Na, es ist nicht so einfach mit dem Suizidalen, weil da gab es auch Diskussionen, ob man den überhaupt spielen kann oder ob das nicht eine Verharmlosung ist von Suizid. Ich freue mich jedenfalls sehr, dass du da bist.
0: Dankeschön. Ja.
1: Die neue Regierung ist seit einem guten Jahr im, ein Jahr im Amt. Bist du einigermaßen zufrieden mit dieser Regierung? Meine rein von der satirischen Ausbeute her.
0: Naja, man muss sich den Cast ja erstmal aufbauen, ne?
1: Ja.
0: Man muss ja erstmal. Naja, es ist ja, aber man muss ja gucken, wer eignet sich besonders gut für Satire. Wer ist vielleicht auch selber lustig, das hilft ja auch oft. Wen kann man auch mal in peinliche Situationen kriegen, das ist auch nicht schlecht. Und das braucht jetzt ein bisschen Zeit.
1: Und zeichnen Sie sich schon Lieblinge ab?
0: Ich bin ja als Satiriker neutral, selbstverständlich.
1: Und wie?
0: Ja. Ich bin, behandle Politiker wie ein Vater seine Kinder. Ich habe alle gleich lieb. Also schwierig zu sagen.
1: Lutz, erzählt mir keinen Scheiß.
0: Das ist unbeschaubar. Das ist unbeschaubar.
1: Also. Ich meine Vermutung, bitte widerlegt mich sofort. Ich nehme an, es gibt so einen Typus Politiker, der freut sich, weil er denkt, schöne Eigenwerbung. Und ein Typus, wo er sagt, oh Gott, das ist jetzt die Teufelsbrot, die da kommt.
0: Ja, also letztendlich, klar, gibt es Leute, die laufen vor mir weg. Das sind die meisten, würde ich sagen. Dann gibt es Leute, die kommen schon auf mich zu. Und es gibt Leute, vor denen laufe ich weg, weil sie so aufdringlich sind. Auch das gibt es im Bundestag. So,
2: kannst du da einen Namen nennen? Das ist Namen, zu witzig, ja. Die Vorstellung.
0: Nein, ich werde jetzt nicht über Markus Söder reden. Über Herrn Lauterbach, das gehört sich nicht. Also und ich freue mich ja, wenn die Leute auf mich zukommen.
1: Ja.
0: Das ist ja gut.
1: Aber also, stimmt die Geschichte, ich meine, 3 nach 9 ist der Aufklärung verpflichtet, dass wenn Söder droht, du dir das Mikrofon mit Klebstoff, also mit so einem Klebeband an der Hand festmacht.
0: Ja.
1: Warum?
0: Weil das anfangs so war. Das war irgendwie sein Witz offenbar, dass ich ihn interviewen wollte und er hat sich mein Mikro genommen und ist damit weggelaufen. Was echt scheiße ist, weil das ist ja mein verdammtes Mikro. Und irgendwie aber auch ganz lustig. Und dann habe ich dann ab dann tatsächlich das mit so Tesafilm festgeklebt.
1: Und wie war die Reaktion, als er merkte, das Mikro bewegt sich nicht?
0: Fand er ärgerlich, aber Pech gehabt.
1: War denn Robert Habeck ein dankbarer Politiker?
0: Er ist zumindest nicht weggelaufen. Also es war jetzt auch nicht so, dass er jetzt so dastand und sagte, komm zu mir, ich bin bereit. Aber wenn man ihn in einem ungünstigen Augenblick erwischt hat, hat er sich ergeben.
1: Robert, wie haben Sie das in Erinnerung?
4: Ach, ich habe mich eigentlich immer gefreut, wenn die Heute-Show dabei war. Es war aber immer große Aufregung. Und dann ab einer gewissen Liga wurde ihr versucht, fernzuhalten von mir oder von allen anderen. Und es war, wenn ich das jetzt mal sagen darf, manchmal von euch ein bisschen, ich meine, da war häufig Publikum, Leute wollten was, die laufen ja nicht nur bei Parteitagen rum, wo man sagen kann, okay, da müssen halt eure Leute mal warten, sondern das sind irgendwelche Bürgerforen oder so. Und deswegen habe ich dann manchmal auch gesagt, so, ihr kriegt euren Take, aber nicht jetzt, erstmal mache ich meine Arbeit und dann komme ich zu euch. So,
0: und dann war der nie wieder gesehen.
4: Und eigentlich fand ich es immer eine Challenge, eigentlich fand ich es super.
0: Ja. Ja.
1: Sie begleiten ihn immer noch, weil er hat, kürzlich ist er aufgefallen.
4: Mich?
1: Ja, Lutz.
0: Oh. Dass er
1: auf dem CSU-Parteitag
0: umgehört
1: hat und gesagt, sind Sie nicht Robert Habeck dankbar, dass er alle Vorlagen für euch gemacht hat, die er jetzt umsetzt. Ne? Da habe ich doch richtig zusammengefasst.
0: Absolut.
1: Und wollen wir uns das anschauen?
4: Ich gucke immer gerne die Heute-Show.
1: Okay.
4: Und nicht so gerne CSU-Parteitage, aber...
0: Sie kommen gut weg zur Abwechslung. Jetzt, wo Sie nicht